0: habe. Er spüre bei vielen Menschen, die sich von der Kirche distanziert hätten, dass dies aus jener Zeit herrühre, erklärte Söder. Die Präsidentin des Zentralkomitees der deutschen Katholiken, Städter Karp, warf der Kirche eine massive Diskriminierung von Frauen vor. In der katholischen Kirche herrsche das männliche Geschlecht über das weibliche, sagte sie auf der Veranstaltung. Der am Mittwoch begonnene Katholikentag geht heute zu Ende. Das Wetter: in der Nacht meist wolkig oder klar, nachlassende Schauer. Zum Morgen hin im Westen leichter Regen, Tiefstwerte +8 bis -1 Grad. Am Tag im Westen und Nordwesten gebietsweise Regen, sonst meist heiter bis wolkig, einzelne Schauer. Richtung Osten und Süden auch länger sonnig, Höchsttemperaturen 13 bis 19 Grad. Die weiteren Aussichten: am morgigen Montag sich langsam ostwärts ausweitender schauerartiger, vereinzelt gewittriger Regen, 14 bis 21 Grad. Das waren die Nachrichten.
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Er nennt sich Berufsmelodiespieler und trotz Augenzwinkern steckt darin viel Wahres. Markus Demmel wurde 1967 in Prag geboren, er wuchs in Wien und Frankfurt am Main auf, lebte und arbeitete in Los Angeles. Dort war er nach seinem Diplom ab 1988 als Gitarrendozent tätig. Seit langem aber ist er in Hamburg zu Hause, wo er am Stadtrand ein Tonstudio und sein eigenes Label betreibt. Demmel hat als Studiogitarrist auf zahlreichen Alben mitgespielt, unter anderem mit seinen Bands Arrowhead und Blue Poets. Wenn er zu einer Gitarre greift, derzeit meist einer Fender Stratocaster aus den 60er Jahren, dann lässt er abgegriffene Rockklischees schnell hinter sich. Ihn interessiert vor allem Neues. In Classico Bezzettere erzählt Demmel, wie ihn die berühmten Gitarristen Gary Moore und Alan Holdsworth beeinflusst haben und was das mit seinem Soloalbum Pure zu tun hat, das Ende letzten Jahres erschienen ist.

Sie hörten soeben den Titeltrack meines aktuellen Albums Pure. Eine Art Besinnung auf das Wesentliche. Melodie, Komposition, Arrangement, verbunden mit einem hohen audiophilen Erlebnis. Herzlich willkommen bei der heutigen Sendung, meine sehr verehrten Damen und Herren. Hier spricht Ihr temporärer musikalischer Reiseleiter Markus Demmel. Von Beruf elektrischer Melodiespieler. Und ich habe das große Vergnügen, Ihnen heute einige Kompositionen vorzustellen, die einen großen Einfluss auf meine musikalische Entwicklung hatten. Als ich 15 Jahre alt war, ich hatte wahrscheinlich die falschen Freunde, wollte ich unbedingt Jazzgitarrist werden. Schwer vorstellbar heute. Nun denn, ich ließ mir einen großartigen Gitarrenlehrer namens Frank Wolf empfehlen. Und dieser sagte zu mir, nun Markus, bevor wir mit George Benson, Joe Pass etc. anfangen oder Pat Martino, fangen wir ganz am Anfang an mit Charlie Christian und, ganz, ganz wichtig, mit Django Reinhardt. Geboren als Jean-Baptiste und seinem berühmten Quintett Diod Club de France. Und der erste Song, den wir zusammen übten, war das berühmte Minor Swing. So lernte ich mein erstes Arpeggio. Arpeggio bedeutet nichts weiter als gebrochener Akkord. Das ist sicherlich der greatest Hit von Django und es ist ein lebensbejahender Song, obwohl er in Moll steht. Sie hören jetzt die Originalaufnahme von 1937 aus Paris. Django Reinhardt, Minor Swing.

89 Jahre nach der Veröffentlichung hat diese Aufnahme von Minor Swing nichts an ihrer Faszination verloren. Sie haben sicherlich, genau wie ich, die Perfektion in der Improvisation von Django auch bewundert. Wir machen einen kleinen Sprung. Der kleine Markus ist jetzt 16 Jahre und schaltet den Fernseher an. Und dort gab es ein Live-Konzert. Ja, das gab es tatsächlich früher. Und dort stand ein schlecht gelaunter Ire mit einer roten 61er Fender Stratocaster und 7 Marshall-Türmen. Eine 61er Stratocaster, das habe ich mir immer gewünscht. Nun, ich habe 2 63er, aber das tut jetzt hier nichts zur Sache. Aber es ist sicherlich amüsant für die Gitarren-Nerds unter Ihnen. Den Song, den ich Ihnen vorstellen möchte, der heißt Sunset und es ist nicht ein Hardrock-Werk, obwohl es aus der Hardrock-Zeit von Gary Moore kommt. Es ist auch nicht eins seiner Blues-Werke aus der erfolgreichen Zeit der 90er, sondern es ist ein Duett mit dem großartigen Keyboarder Don Airey, der hier mit seinen

Nach diesem wunderschönen Duett von Gary Moore und Don Airey gehen wir ein wenig zurück in meiner musikalischen Entwicklung, in eine Zeit, in der ich noch überhaupt nicht spielte. Aber ich war ein Musikfan. Ich hörte jeden Tag 2 bis 4 Stunden Schallplatten. Es kam mir überhaupt nicht in den Sinn, ein Instrument zu spielen. Aber ich tauchte ein in eine Parallelwelt. Und eine Platte, die sehr, sehr wichtig war, zunächst wegen ihrem skurrilen Cover, das mir ein Freund in der Schule gab, war Jimi Hendrix's Electric Ladyland mit Mitch Mitchell und Noel Redding am Bass. Und jedes Mal, wenn ich die Kopfhörer aufzog, war ich in einer anderen Welt. Wir hören den großartigen Song All Along the Watchtower, der ursprünglich von Bob Dylan ist, aber wie Carlos Santana sagen würde, Jimmy hat den Song Bob einfach weggenommen. Dort habe ich Sachen gehört, die ich damals nicht einordnen konnte. Heute weiß ich, die Gitarre ist rückwärts. Rückwärts? Ja, sie drehen einfach das Tonband um. Heute können sie es auf dem Computer ganz, ganz einfach machen. Damals hat man sich sehr, sehr viel Zeit genommen, um Platten aufzunehmen. Und diese Platte war nicht zuletzt wegen Eddie Kramer, dem Produzenten und Tontechniker, wirklich, wirklich bahnbrechend. Sie hören All Along the Watchtower, Electric Ladyland, The Jimi Hendrix Experience.

Nach dem Psychedelic Sound von Jimi Hendrix nehmen wir eine ganz andere Abfahrt, meine Damen und Herren. Lassen Sie uns Erik Satie besuchen. Diese Musik wurde für mich in den letzten Jahren immer wichtiger, da meine Ohren vom ewigen E-Gitarre spielen manchmal doch erschöpft sind. Das heißt, ich lege auch keine E-Gitarrenplatten oder überhaupt Gitarrenplatten auf. Und Satie schafft wirklich mit seiner Anmut, Schönheit und emotionaler Intelligenz eine wundervolle Balance. Wir hören hier die berühmte Gymnopédie 1 in einer Interpretation von Pascal Roget. Jetzt müssen wir nur noch klären, was eigentlich Gymnopédien sind. Meiner Recherche nach versteht man darunter Festspiele aus dem antiken Sparta. Eine Art männlicher Sporttanz. Nun denn, ich denke, Herr Satie war nicht nur ein begnadeter Komponist, sondern er hatte auch einen besonderen Humor.

Deutschlandfunk, Klassik, Pop, etc. Heute mit Markus Demme. Das Leben und die darin enthaltene Musik kann sehr bunt sein. Zumindest wurde mir dies klar, nachdem ich dieses Album, was ich Ihnen jetzt vorstellen möchte, auf dem Frankfurter Flohmarkt für 1,50 Mark ergatterte. Das Album hieß What If und die Band hatte den seltsamen Namen Dixie Drakes. Noch nie gehört? Steve Morse? War das nicht der Gitarrist von Deep Purple? Ja, aber bevor er bei Deep Purple sein Geld verdiente, war er der Leader, der Gitarrist und vor allem der Komponist der Dixie Drakes, später genannt The Drakes. Diese Band hatte leider nie den großen kommerziellen Durchbruch, aber ich hatte in meiner Zeit in Los Angeles dennoch das große Glück, dieses Spektakel live auf der Bühne erleben zu dürfen. Die Mischung aus Jazzrock, Southern Rock, Country, Kammermusik und was auch immer den Herrn gerade beliebte, war einfach ein Erlebnis, meine Damen und Herren. Wir hören hier vom 78er Album What If den Song Ice Cakes. Sofern Sie audiophil veranlagt sind, das heißt mit Kopfhörern hören oder über eine gute Anlage, beachten Sie die schwer zu erkennende Vocal Performance vom großartigen Rod Morgenstern on the Drums. Ice Cakes, The Dixie Drakes.

Als ich das erste Mal die Erfahrung machte, Alan Holdsworth zu hören, dachte ich mir, genau wie die meisten Menschen, wie kann man nur so spielen? Und viel wichtiger, wie kann man nur so klingen? Nun, die Erklärung ist relativ einfach. Der gute Yorkshireman, dem ich im Übrigen den Song Yorkshireman auf dem aktuellen Album Pure gewidmet habe, wollte eigentlich keine Gitarre spielen. I really hate the sound of the guitar. Oh, really? Er wollte lieber Saxophonist werden. Er liebte die Voicings auf einem Klavier, die total gitarrenuntypisch sind. Im Übrigen streift er fast alles ab, was eine E-Gitarre ausmachte. Den Anschlag mit einem Plektrum. It gives me that disgusting drawing sound. Nun, er veränderte wie kaum ein anderer den Klang der E-Gitarre und wurde kopiert von vielen berühmten Gitarristen wie Eddie Van Halen, Joe Satriani, diversen Jazz-Gitarristen, Heavy-Metal-Gitarristen, quer durch die Stile, der John Coltrane der Gitarre. Ich stelle Ihnen hier einen Einstiegssong vor, der einigermaßen verdaulich ist. Devil Take the Hindmost. Der Teufel nahm die Hintertür. Alan Holdsworth vom großartigen Album Metal Fatigue mit Chet Wackerman on the drums und Jimmy Johnson am Bass.

Das Werk, was ich Ihnen jetzt vorstellen möchte, kann man wohl getrost als perfekte Musik bezeichnen. Kompositorisch, aufrührend, aber vor allem emotional perfekt. Es hat eine heilende Wirkung, es bringt einen zum Nachdenken, es beruhigt einen, wenn die Welt da draußen zu laut und zu komisch wird. Vor allem in der heutigen Zeit erscheint diese Musik als wirklich etwas Besonderes. Ich rede natürlich von Clair de Lune, dem Jahrtausendwerk von Claude Debussy, geschrieben für die Suite Bergamasque, basierend auf dem Gedicht von Paul Verlaine. Und wir hören es hier in einer großartigen Version von Menahem Pressler.

Nach dieser wundervollen Klangfahrt, meine sehr verehrten Damen und Herren, möchte ich Sie in eine Zeit zurückversetzen, in der Rockmusik noch gefährlich war. Ja, das gab es tatsächlich. Meine Großmutter erlitt fast einen Herzinfarkt, als ihr kleines Burli unter den Kopfhörern diesen Klängen lauschte. Sie fragte sich besorgt, »Gib, Burli, was hörst du wieder für Teppichklopfer?« Sie müssen verstehen, meine Großmutter war eine Grande Dame der Salzburger Festspiele, dinierte mit Herbert von Karajan oder Karl Böhm. Und Deep Purple's Made in Japan war so überhaupt nicht auf ihrem Speiseplan. Ich war 9 oder 10 Jahre alt und hörte diese Platte Made in Japan und den Song Highway Star mindestens 2 bis 3 Mal am Tag. Ich zuckte zusammen, so dass sie sich wirklich Sorgen machte. Geh, Burli, hast du Spaß, Dick? Was stimmt mit dir nicht? Oh mein Gott, Renata, was ist mit dem Burli los? So verändern sich die Zeiten. Highway Star, Made in Japan.

Nun sind wir fast am Ende angekommen, meine Damen und Herren. Ich hoffe, ich konnte Ihnen ein wenig Freude und Inspiration mit meiner kleinen musikalischen Reise schenken. Ich möchte mich bei Deutschlandfunk ganz herzlich bedanken. Es ist nicht selbstverständlich, dass ein elektrischer Gitarrist eine Radiosendung moderieren darf. Ich verabschiede mich mit einem Track aus dem aktuellen Album, der Song Budapest. Dieser wurde geschrieben nach einem Konzert in dieser Traumstadt. Und anstatt in die Hotelbar zu gehen und das zu tun, was Rockmusiker nun mal so nach Konzerten machen, ging ich in mein Zimmer, in einem schönen Hotel, blickte aus dem Fenster, ließ den Tag Revue passieren und der Song war einfach da. Sie hörten Deutschlandfunk, Klassik, Pop etc. heute mit Ihrem Gastmoderator Markus Demmel. Und ich verabschiede mich mit dem Song Budapest.

Das war Classic Pop etc. heute mit dem Gitarristen Markus Demmel. 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Danke für Ihr Interesse heute, sagt Christoph Schmitz.

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1: Drei Uhr, die Nachrichten. Die Weltgesundheitsorganisation stuft den neuen Ebola-Ausbruch in der Demokratischen Republik Kongo und dem benachbarten Uganda als eine internationale Gesundheitsnotlage ein. Damit sollen Nachbarländer in erhöhte Alarmbereitschaft versetzt werden. Zudem wolle man eine Unterstützung der internationalen Gemeinschaft mobilisieren, wie die WHO mitteilte. Es handele sich jedoch um keinen Pandemiealarm. Der Ebola-Ausbruch war am Freitag in der kongolesischen Provinz Ituri gemeldet worden. Im benachbarten Uganda starb ebenfalls ein mit Ebola infizierter Mann. In beiden Ländern wurde die seltene Bundibugyo-Variante des Virus nachgewiesen. Für diese gibt es laut WHO keinen zugelassenen Impfstoff. Ebola ist eine ansteckende und lebensbedrohliche Infektionskrankheit. Eine Infektion führt zu Fieber und Muskelschmerzen. In schweren Fällen kommt es zu inneren und äußeren Blutungen und Organversagen. Den Eurovision Song Contest hat in diesem Jahr die bulgarische Sängerin Dara gewonnen. Sie bekam für ihr Lied Bangaranga die meisten Punkte, wie in der Nacht in der Live-Show in Wien bekannt gegeben wurde. Es ist der erste Sieg für Bulgarien in dem Musikwettbewerb. Israel wurde Zweiter, auf Platz 3 kam Rumänien. Im ESC-Finale traten Bands und Künstler aus 25 Ländern an. Deutschland kam mit der Sängerin Sarah Engels und dem Lied Fire auf den 23. Platz. Spanien, die Niederlande, Irland, Slowenien und Island boykottierten die diesjährige Ausgabe wegen der Teilnahme Israels. Sie protestieren damit gegen das Vorgehen des israelischen Militärs im Gazastreifen. In der Nähe der Veranstaltungshalle in Wien wurden 14 pro-palästinensische Aktivisten festgenommen. Sie hatten nach Angaben der Polizei eine nicht angemeldete Versammlung abgehalten und gegen das Vermummungsverbot verstoßen. Zuvor hatten mehrere tausend Menschen in Österreichs Hauptstadt gegen Israels Teilnahme am Eurovision Song Contest demonstriert. Ungeachtet der verlängerten Waffenruhe zwischen Israel und dem Libanon hat die Hisbollah eigenen Angaben zufolge erneut Angriffe auf Israel durchgeführt. Ihre Kämpfer hätten im Norden Israels Kasernen mit Drohnen attackiert, erklärte die pro-iranische Miliz. Israels Militär teilte unterdessen mit, die Infrastruktur der Miliz in mehreren Gebieten im Süden des Libanon angegriffen zu haben. Israel und der Libanon hatten sich am Freitag unter US-Vermittlung auf eine Verlängerung ihrer brüchigen Waffenruhe um 45 Tage geeinigt. Die Hisbollah lehnt sowohl die direkten Gespräche zwischen den Nachbarländern als auch die Waffenruhe ab. Die US-Regierung hat eine Ausnahmeregelung auslaufen lassen, die Sanktionen auf russisches Öl gelockert hatte. Hintergrund sind die angesichts des Iran-Kriegs gestiegenen Energiepreise. Die USA versuchten mit dem Schritt, die globalen Märkte zu beruhigen. Verkauf und Lieferung von russischem Öl, das bis zu einem bestimmten Zeitpunkt auf Schiffe geladen war, wurde von Sanktionen ausgenommen. Unter anderem aus der oppositionellen Demokratischen Partei kam zuletzt die Forderung, die Ausnahme nicht zu verlängern. Das Finanzministerium müsse endlich seine schlecht durchdachte Politik beenden, teilten die Senatorinnen Shaheen und Warren mit. Russland dürfe nicht dabei unterstützt werden, noch mehr Profit aus Präsident Trumps rücksichtslosem Krieg im Iran zu schlagen. Zudem gäbe es keine Anzeichen dafür, dass die Maßnahme die Benzinkosten für amerikanische Familien gesenkt habe. In der Fußball-Bundesliga stehen Heidenheim und St. Pauli nach dem letzten Spieltag der Saison als Absteiger fest. Wolfsburg ist auf dem Relegationsplatz. München, Dortmund und Leipzig sicherten sich die Teilnahme an der Champions League. Stuttgart erreicht als Vierter die Qualifikation dafür. Hoffenheim und Leverkusen spielen in der Europa League. Freiburg gelang die Teilnahmeberechtigung für die Conference League. Das Wetter, in der Nacht meist wolkig oder klar, nachlassende Schauer, zum Morgen hin im Westen leichter Regen. Tiefstwerte plus 8 bis minus 1 Grad, am Tage im Westen und Nordwesten, gebietsweise Regen, sonst meist heiter bis wolkig, einzelne Schauer. Richtung Osten und Süden auch länger sonnig, Höchsttemperaturen 13 bis 19 Grad. Die weiteren Aussichten am morgigen Montag, sich langsam ostwärts ausweitender, schauerartiger, vereinzelt gewittriger Regen, 14 bis 21 Grad. Das waren die Nachrichten.
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2: Am Mikrofon für die kommenden 4 Stunden Oliver Schwesig. Hallo.

BT Express, Happiness aus dem Jahr 75, soll ein bisschen das Leitmotiv sein für die kommenden 4 Stunden Happiness. Ich hoffe, es ist was Schönes, Glücklichmachendes für Sie dabei. Viel alte Musik, alten Soul. Wir werden erinnern an den kürzlich verstorbenen Southern Soul-Sänger Clarence Carter. Es gibt Funk aus New Orleans von Loose Change, Funk aus New Orleans von Chocolate Milk, Funk aus der Westküste von Heatwave und eine Menge Funk aus den 70ern und natürlich auch viel Neues. Die Bluespoetin Aja Monet werden wir kennenlernen und dann gibt's einen netten Ausflug in den Italo-Disco der 80er. 2 Bands haben sich, ohne dass sie sich verabredet haben, um diesen Sound gekümmert. Einmal die GG Girls und dann Maika. Später dazu mehr und natürlich noch eine Menge Soul, unter anderem von Baby Rose oder The Marlos. Für die kommenden 4 Stunden am Mikrofon Oliver Schwesig. Schön, dass Sie dabei sind. tonart@deutschlandfunkkultur.de ist unsere E-Mail-Adresse für Lob und Tadel. Machen wir weiter mit Confunction. Love Shine.

So, ein bisschen haben Sie es knistern hören. So soll es auch sein. Ein paar Vinylplatten habe ich mitgebracht heute. Nacht Loveshine von Confunction 1978. Die junge Sängerin Arlo Parks aus Großbritannien lebt seit einiger Zeit in Amerika, wahlweise in L.A., glaube ich zuerst, jetzt aber zum Schluss in New York. Und da hat sie sich, nachdem sie viele Songs geschrieben hat auf ihren letzten Platten, wo sie nach innen geschaut hat, und war so ein bisschen die Stimme der Sad Generation. Dafür ist sie ja damals für ihr Debütalbum sehr gelobt worden. Da hat sie sich jetzt auf die Tanzfläche begeben mit ihrem neuen Album und die Freuden der Körperlichkeit entdeckt. Ambiguous Desire heißt die neue Platte von Arlo Parks. Hier ist daraus Luck of Life.

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1: Ambiguous Desire von Arlo Parks, daraus haben wir gehört, Luck of Life. Mitte der Woche gab es eine traurige Nachricht, die uns auf den Tisch geflogen ist. Der große Southern Soul-Sänger Clarence Carter ist verstorben, glücklicherweise im gesegneten Alter von 90 Jahren. Ich erzähle gleich ein bisschen mehr zu seinem Sound und seiner Stimme. Hier erzählt er in einem seiner größten Tracks, Patches, seine eigene Lebensgeschichte.
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Ja, eine Geschichte, die damals wahrscheinlich viele Soul-Sänger so hätten erzählen können. Die arme Familie, der Vater stirbt und auf dem Sterbebett legt er dem kleinen Jungen die Hand auf die Schulter und sagt, Patches, so war sein Spitzname. Jetzt kommt alles auf dich an. Du musst jetzt die Familie unterstützen. Und mit 13 Jahren hat er gesungen hier, Clarence Carter, hat er gedacht, das ganze Gewicht der Welt ruht auf ihm und er musste die Familie ernähren und alle bei Laune halten. Große Southern Tragedies sozusagen in den Songs von Clarence Carter. Das war ein wichtiges Kennzeichen seiner Lieder. Ich hatte es erwähnt, der Soul-Sänger ist im Alter von 90 Jahren gestorben. Mitte der Woche in den tiefen Süden geht es, in die Sümpfe von Alabama. Swampy, sumpfig, so wurde der Sound dieser berühmten Fame Studios in Muscle Shoals, Alabama, genannt. Am Ufer des Tennessee River, da sind ja etliche Singles von Clarence Carter entstanden. Er war von Geburt an blind, hat sich das Gitarrespielen selbst beigebracht. Als Kind, als er im Radio tolle Songs gehört hat, eine Gitarre sich schenken lassen und dann langsam angefangen, selbst Gitarre zu spielen. Mit einem Schulfreund hat er sein erstes Duo gegründet, aber richtig bekannt ist Clarence Carter erst ab Mitte der 60er geworden. Da ist nämlich das Label Fame Records auf ihn aufmerksam geworden, mit dem berühmten Produzenten Rick Hall. Der hat ihn dann zu sich geholt, etliche Singles mit ihm produziert. Und dann ist er am Ende sogar bei dem großen Label Atlantic gelandet. Und was waren die Kennzeichen dieses tollen Gesangs? Flehender Gesang, geschmeidige Bluesgitarren spielen, das konnte er nämlich auch noch. Und Texte, die eben nicht selten für die Zeit damals doch verhältnismäßig explizite sexuelle Inhalte hatten. Und für diesen erdigen Soul, der viel Blues hatte, bekam Clarence Carter viele Platzierungen in den R&B-Charts Ende der 60er, Anfang der 70er, das war so seine große Zeit. Da stand er symbolisch für den typischen Southern Soul aus Alabama und er hat lange nachgewirkt, vielleicht erinnert sich der eine oder andere. Ende der 80er hat die Rapband Run-DMC einen Track von ihm gesampelt, sogar den Backdoor Santa war bei in ihrem Weihnachtslied Christmas in Hollis zu hören. So, jetzt hören wir ihn nochmal von seinem Debütalbum. This is Clarence Carter, 1968 auf Atlantic, wie gesagt, Slip Away.

Irre. At the Dark End of the Street, Clarence Carter, erst mit 90 Jahren gestorben. Sie hören die Tonart Urban heute Nacht hier in Deutschlandfunk Kultur. Und jetzt knistert es wieder ein bisschen, die Originalplatte von When I Find Your Love, Gene Kahn. Der Track heißt My Love Don't Come Easy.

butterweicher Philadelphia Soul, produziert auch noch von Dexter Wenzel, Gene Kahn, My Love, Don't Come Easy. Loose Change aus New York. Ein Album gab es von diesem Trio nur, das der Meister Tom Moulton damals produziert hat. 1979 Loose Change, I Wanna Hold On To You.

großartige Platten an Chocolate Milk gemacht. Heute fast in Vergessenheit geraten, diese tolle, tolle New Orleans Funk Band von ihrem zweiten Album, Common, 1976. Starbright, Chocolate Milk, dahinter steckte der große New Orleans Produzent Alan Toussaint, der am Anfang die Band auf den Weg gebracht hat. Action Speaks Louder Than Words war einer ihrer größten Hits, 75. Und das entstand ein Jahr später. Starbright, Chocolate Milk. Die Tonart Urban hören Sie heute nach 3:47 ist es. Und den Funk aus New Orleans, den man zum Beispiel bei The Meters auch gehört hat, auch so eine Band, die aus dem Dunstkreis von Alan Toussaint kam, den kann man bis heute nachverfolgen. Zum Beispiel bei dieser italienischen Instrumental-Truppe Electric Circus. Hier ist ihre neue Single High Fever.

Musik aus Brighton von The Allergies. Das Duo um Adam Wilson und McCroy Spencer hat sich zurückgemeldet mit einer neuen Single, die einen großen Rückgriff in die 90er vornimmt zu den Big Beats. Und auf der Flipseite, der A-Seite, wir haben die B-Seite gehört, da gibt's auch nochmal schöne Raps der Marke Cypress Hill. Das war die B-Seite ihrer aktuellen Single, The Allergies, This Feeling. Aus Köln kommt die Musikerin Maika und hier ist das Titelstück ihres aktuellen Albums Senza Padroni, Baby.

irre, geschmeidiger Italo-Pop mit schönen Synthesizern. Man möchte gar nicht glauben, dass die Dame, die das hier geschrieben hat, für ihr letztes Album einen Jazzpreis bekommen hat. Newcomerin des Jahres im letzten Jahr für den Deutschen Jazzpreis für ihr Soloalbum Holy Noon, Maika aus Köln. Und dahinter steckt Maika Küster und das ist Italo-Pop, der sehr nach Urlaub klingt, aber mit Botschaft. Sie setzt sich ein für die Sichtbarkeit von Flinterpersonen im Jazz und vielleicht haben Sie es gehört, im Text fiel der Name Rosa Luxemburg wird zitiert. Also Botschaft und Haltung bei Maika Senza Padroni, Baby, ihr neues Album. Nächste Woche gibt es was Neues von The Marlos aus Indonesien. Bis zu den Nachrichten noch aus diesem schönen Album The More.

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1: Vier Uhr, die Nachrichten. Die Weltgesundheitsorganisation stuft den neuen Ebola-Ausbruch in der Demokratischen Republik Kongo und dem benachbarten Uganda als eine internationale Gesundheitsnotlage ein. Damit sollen Nachbarländer in erhöhte Alarmbereitschaft versetzt werden. Zudem wolle man eine Unterstützung der internationalen Gemeinschaft mobilisieren, wie die WHO mitteilte. Es handele sich jedoch um keinen Pandemiealarm. Der Ebola-Ausbruch war am Freitag in der kongolesischen Provinz Ituri gemeldet worden. Im benachbarten Uganda starb ebenfalls ein mit Ebola infizierter Mann. In beiden Ländern wurde die seltene Bundibugyo-Variante des Virus nachgewiesen. Für diese gibt es laut WHO keinen zugelassenen Impfstoff. Ebola ist eine ansteckende und lebensbedrohliche Infektionskrankheit. Eine Infektion führt zu Fieber und Muskelschmerzen. In schweren Fällen kommt es zu inneren und äußeren Blutungen und Organversagen. In Venezuela ist ein Vertrauter des gefangen genommenen früheren Staatschefs Maduro an die USA ausgeliefert worden. Wie die venezolanische Migrationsbehörde mitteilte, wirft die amerikanische Justiz dem Geschäftsmann Saab zahlreiche Delikte vor. Der in Kolumbien geborene Saab war in Venezuela unter Maduro auch als Minister tätig. Er war zuvor bereits einmal an die USA ausgeliefert worden nach einer Festnahme bei einem Zwischenstopp in Kap Verde. 2023 wurde Saab in der Amtszeit von Präsident Biden dann im Austausch für die Freilassung von in Venezuela inhaftierten US-Bürgern begnadigt. Das US-Militär hatte Präsident Maduro Anfang des Jahres gefangen genommen. Ihm soll in New York der Prozess gemacht werden. Wie die Nachrichtenagentur Reuters schreibt, könnte Saab den US-Behörden Informationen liefern, um die Anklage gegen Maduro zu untermauern. In der norditalienischen Stadt Modena ist ein Mann mit einem Auto in eine Menschenmenge gefahren. 8 Personen seien verletzt worden, einige davon schwer, darunter eine Deutsche, teilte der Bürgermeister mit. Die genauen Hintergründe seien noch unklar. Bekannt ist bislang, dass der Fahrer, ein Italiener mit marokkanischen Wurzeln, unter psychischen Problemen litt. Dieser steuerte seinen Wagen nach Berichten von Augenzeugen in der Altstadt von Modena mit hoher Geschwindigkeit in eine Gruppe von Menschen. Anschließend versuchte der mit einem Messer bewaffnete Mann zu fliehen. Er wurde von Passanten überwältigt. Die Polizei nahm ihn fest. Den Eurovision Song Contest hat in diesem Jahr die bulgarische Sängerin Dara gewonnen. Sie bekam für ihr Lied Bangaranga die meisten Punkte, wie in der Nacht in der Live-Show in Wien bekannt gegeben wurde. Es ist der erste Sieg für Bulgarien in dem Musikwettbewerb. Israel wurde Zweiter, auf Platz 3 kam Rumänien. Im ESC-Finale traten Bands und Künstler aus 25 Ländern an. Deutschland kam mit der Sängerin Sarah Engels und dem Lied Fire auf den 23. Platz. Der Fußballweltverband FIFA hat sich mit Blick auf eine Teilnahme der iranischen Fußballnationalmannschaft bei der anstehenden Weltmeisterschaft zuversichtlich geäußert. Diese beginnt am 11. Juni und findet unter anderem in den Vereinigten Staaten statt. Das US-Militär hatte Ende Februar gemeinsam mit Israel einen Krieg gegen den Iran begonnen. Derzeit gilt eine Waffenruhe. Wie die FIFA mitteilte, wurde dem iranischen Verband nun bei einem Treffen in Istanbul Unterstützung zugesagt. FIFA-Generalsekretär Grafström betonte, der Weltverband freue sich darauf, den Iran bei der WM begrüßen zu dürfen. Der iranische Verband teilte zuletzt mit, dass das Nationalteam bisher keine Visa erhalten habe. US-Präsident Trump hatte Ende April gesagt, er lasse FIFA-Chef Infantino bei der Entscheidung über eine WM-Teilnahme des Iran freie Hand. Das Wetter tagsüber im Westen und Nordwesten stark bewölkt, gebietsweise Regen, sonst meist heiter bis wolkig. Richtung Osten und Süden länger sonnig, am Nachmittag einzelne Schauer. Höchsttemperaturen 14 bis 20 Grad. Morgen wechselnd bewölkt und sich langsam ostwärts ausweitender, vereinzelt gewittriger Regen. Nach Osten und Südosten zu vereinzelt Schauer und trotz Wolken auch längere sonnige Phasen. 14 bis 22 Grad. Das waren die Nachrichten.
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2: Willkommen zur zweiten Stunde. Mikrofon Oliver Schwesig. Los geht's mit Cassie Baker. Falala, feel the heat.

bin froh, dass meine Pressung in so gutem Zustand ist. Kathy Bakers nie irgendwo digital oder auf CD erschienen. 1979. Falala, Feel the Heat, Dance to the Music. Also irgendwie gleich drei Songs in einem. Kathy Baker, und wenn ich dem Plattencover glauben kann, nur wenige Kilometer von diesem Studio hier aufgenommen, in Lichterfelde, im, Audiotonstudio Berlin, West Germany, stand damals noch drauf. 1979, Kathy Baker, Falala, Feel the Heat, Dance to the Music. Übrigens arrangiert von Ralf Novi, Flöten, Funk und Arrangement, Legende des deutschen Jazz der 70er. Wir sind Heatwave, Dreamin' You. Sie hören die Tonart Urban im Deutschlandfunk Kultur.

Ein US-Soldat in den 70ern in Deutschland nach dem Dienst bleibt einfach in Europa, geht nach England und gründet diese Band Heatwave. Und dann kommt noch der berühmte Songwriter Rod Temperton dazu, der später mit Michael Jackson oder eigentlich zur selben Zeit große Erfolge gefeiert hat mit etlichen Tracks. Und der hat diesen Song auch geschrieben, Dreamin' You von Heatwave. Candles war das Album dazu 1980. Von England nach Miami zu Silver Platinum. Eine einzige Platte gab es von dieser Band 1981. Dance, dieser Track.

eines der kultigen Disco-Labels, Prelude Records, eines der kultigen Independent-Disco-Labels, Prelude Records. Und da ist 1980 diese Platte hier erschienen von Gayle Adams. Ihr Debütalbum hieß wie sie, die Disco-Sängerin Gayle Adams, hat zwei Alben nur gemacht. Und das war einer ihrer bekanntesten Hits, Your Love is a Lifesaver, Gayle Adams.

Die Barcase 1977, dabei hat die Band damals eine ganz, ganz lange Geschichte schon hinter sich. Über 10 Jahre waren sie in Memphis bei Stax tätig als Backing Band, unter anderem für Isaac Hayes und Otis Redding. Und da gab es ja den berühmten Flugzeugabsturz, bei dem Otis Redding ums Leben gekommen ist. Und einige der Mitglieder der damaligen Barcase, Soul Finger, war ihr großer Hit auf Stax Records. Und dann haben sie aber weitergemacht, sich neu gruppiert, neue Sounds gesucht. Und ab Anfang, Mitte der 70er ging es dann in Richtung Funk. Die Synthesizer kamen dazu und plötzlich war wieder riesengroßer Erfolg da. Wir haben vorhin gehört, To Hot to Stop, das 76er Album, das Titelstück und eben You Can't Run Away von Flying High on Your Love 1977, die Barcase. Das ist Shotgun, Sister Love.

Das Soul Sensation Orchestra, the SSO Orchestra, uramerikanischer fetter Sound und trotzdem in Europa entstanden, in den Morgenstudios in Brüssel, meistens von, oder die Band waren zum größten Teil mit Expats aus den USA, die in Europa lebten, besetzt und deshalb kam wahrscheinlich dieser tolle amerikanische Sound zustande. Es hat ein bisschen geknistert, es war meine Vinylversion. Kein Mensch hat das je auf CD rausgebracht, genauso wie das, was wir davor gehört haben. Shotgun, eine Soul Band aus Detroit mit Sister Love und das SSO Orchestra, eben haben wir gehört mit dem Track Easy Baby 1975. Ein paar Minuten sind noch bis zu den Nachrichten. Die Band Brick macht aus Dance und Music Dusik. Bis gleich nach den Nachrichten und da geht's weiter in der Tonart Urban hier in Deutschlandfunk Kultur.

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1: Fünf Uhr, die Nachrichten. Die Weltgesundheitsorganisation stuft den neuen Ebola-Ausbruch in der Demokratischen Republik Kongo und dem benachbarten Uganda als eine internationale Gesundheitsnotlage ein. Damit sollen Nachbarländer in erhöhte Alarmbereitschaft versetzt werden. Zudem wolle man eine Unterstützung der internationalen Gemeinschaft mobilisieren, wie die WHO mitteilte. Es handele sich jedoch um keinen Pandemiealarm. Der Ebola-Ausbruch war am Freitag in der kongolesischen Provinz Ituri gemeldet worden. Im benachbarten Uganda starb ebenfalls ein mit Ebola infizierter Mann. In beiden Ländern wurde die seltene Bundibugyo-Variante des Virus nachgewiesen. Für diese gibt es laut WHO keinen zugelassenen Impfstoff. Ebola ist eine ansteckende und lebensbedrohliche Infektionskrankheit. Den Eurovision Song Contest hat in diesem Jahr die bulgarische Sängerin Dara gewonnen. Sie bekam für ihr Lied Bangaranga die meisten Punkte, wie in der Nacht in der Live-Show in Wien bekannt gegeben wurde. Es ist der erste Sieg für Bulgarien in dem Musikwettbewerb. Israel wurde Zweiter, auf Platz 3 kam Rumänien. Im ESC-Finale traten Bands und Künstler aus 25 Ländern an. Deutschland kam mit der Sängerin Sarah Engels und dem Lied Fire auf den 23. Platz. Spanien, die Niederlande, Irland, Slowenien und Island boykottierten die diesjährige Ausgabe wegen der Teilnahme Israels. Sie protestieren damit gegen das Vorgehen des israelischen Militärs im Gazastreifen. In der Nähe der Veranstaltungshalle in Wien wurden 14 pro-palästinensische Aktivisten festgenommen. Sie hatten nach Angaben der Polizei eine nicht angemeldete Versammlung abgehalten und gegen das Vermummungsverbot verstoßen. Zuvor hatten mehrere tausend Menschen in Österreichs Hauptstadt gegen Israels Teilnahme am Eurovision Song Contest demonstriert. Bei Großdemonstrationen in der britischen Hauptstadt London sind mehr als 40 Menschen festgenommen worden. Die Polizei hatte für beide Kundgebungen zahlreiche Auflagen erlassen. Die Veranstalter mussten unter anderem sicherstellen, dass eingeladene Redner keine Gesetze gegen Hassrede verletzen. Zehntausende Menschen nahmen an der von dem rechtsextremen Aktivisten Tommy Robinson organisierten Demonstration Unite the Kingdom teil. Bei der anderen Veranstaltung ging es unter anderem um Unterstützung für Palästinenser. Anlass war der Nakba-Tag, an dem an die Vertreibung von Palästinensern infolge der Staatsgründung Israels 1948 erinnert wird. Im Anschluss teilte die Londoner Metropolitan Police mit, mehrere Beamte seien angegriffen worden oder Opfer von Hassverbrechen geworden. Die Polizei hatte im Vorfeld erklärt, es handele sich um einen ihrer größten Einsätze seit Jahren. In Pforzheim müssen ab dem Morgen zehntausende Menschen für die Entschärfung einer Weltkriegsbombe ihre Häuser und Wohnungen verlassen. Nach Angaben der baden-württembergischen Großstadt sind bis zu 30.000 Menschen betroffen. Die Evakuierung muss bis spätestens 8 Uhr erfolgt sein. Es werden Notunterkünfte bereitgestellt. Der SWR schreibt, es handle sich um eine der größten Maßnahmen der vergangenen Jahre deutschlandweit. Betroffen ist davon ein Teil der Innenstadt. Auch der Bahnverkehr in Richtung Karlsruhe und Stuttgart wird stark eingeschränkt. Der ÖPNV in Pforzheim fällt zum Teil aus. Die Autobahn hingegen ist nicht betroffen und kann befahren werden. Wie lange die Entschärfung dauern wird, kann die Stadtverwaltung nach eigenen Angaben noch nicht sagen. Die Aktion könnte sich einem Sprecher zufolge bis in den Abend ziehen. Die 1,8 Tonnen schwere Weltkriegsbombe wurde bei Bauarbeiten entdeckt. Pforzheim war im Februar 1945 bei einem britischen Angriff weitgehend zerstört worden. Rund 18.000 Menschen wurden getötet. Das Wetter tagsüber im Westen und Nordwesten stark bewölkt, gebietsweise Regen, sonst meist heiter bis wolkig, Richtung Osten und Süden länger sonnig. Am Nachmittag einzelne Schauer, Höchsttemperaturen 14 bis 20 Grad. Morgen wechselnd bewölkt und sich langsam ostwärts ausweitender, vereinzelt gewittriger Regen. Nach Osten und Südosten zu vereinzelt Schauer und trotz Wolken auch längere sonnige Phasen, 14 bis 22 Grad. Die weiteren Aussichten am Dienstag nach Nebelauflösung zunächst heiter, im Verlauf bewölkt und Schauer, 15 bis 22 Grad. Das waren die Nachrichten.
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2: Willkommen zurück zur dritten Stunde am Mikrofon. Oliver Schwesig, hier mit Linda Clifford. Only fooling myself. Guten Morgen.

Linda Clifford, gelegentlich als Schauspielerin damals unterwegs, hat dort mal in kleinen Rollen neben Clint Eastwood sogar gespielt. Und 1977 ist ihr Debüt bei Curtain Records erschienen, bei Curtis Mayfield in seinem Label Only Fooling Myself von diesem Album Linda 1977.

Tja, das ist so ein bisschen nach Pointer Sisters und Beverly Hills Cop 1984 klang, war aus diesem Jahr nochmal die Kölner Musikerin, ich betone es, Jazzmusikerin Maika mit Musik von ihrem aktuellen Album Senza Padrone Baby und das Stück hieß Levitate. Also man kann als Jazzerin auch mal ganz tief in den 80ern versinken, genauso wie es, wir bleiben in Köln, die das Trio Gigi Girls getan haben. Ihre gemeinsame Liebe für Italo-Dance der 80er hat sie zusammengebracht. Sie haben sich an einer Bar kennengelernt, eine zwei italienischstämmige Sängerin, Musiker und eine Sängerin aus Köln. Zusammen sind sie die Gigi Girls und frech haben sie ihr Debütalbum gleich mal Greatest Hits genannt. Und von dieser Platte gibt's jetzt diesen unglaublichen Track L'Anima und danach Baccia Sole. Hier sind die Gigi Girls aus Köln.

Ganz aktueller Italo-Pop aus Köln von den Gigi Girls. Bacia Sole, Küsse an die Sonne. Von ihrem Debütalbum, das den frechen Titel Greatest Hits trägt. Von Köln nach Schottland, auf eine ganz kleine Insel. Auf den inneren Hebriden, die Isle of Eigg. Dort ist Pictish Trail zu Hause, eine Band des Musikers Johnny Lynch. Und hier ist das Titelstück seiner aktuellen Platte Live Slime.

Dua Sale aus L.A. Das neue Album von Dua Sale heißt Of Earth and Wires. I Do hieß dieser Track und davor gab's Firestorm, ein Stück, das die Waldbrände in L.A. im letzten Jahr thematisiert. Dua Sale setzt sich sehr ein für die Communities dort, die da zusammengebrochen sind. Also ein bisschen nach den Waldbränden, also ein bisschen Social Commentaries auf diesem Album auch dabei. Dua Sale, neue Platte Of Earth and Wires, demnächst auch auf Tour. Wir gehen nach England zu Laura Misch. Ihr neues Album heißt Lithic und sie hat sich da ganz tief in die Natur begeben. Mit einem Mikro gibt es schöne Bilder im Netz, wo sie da steht an Wasserläufen, in Wäldern, auf Wiesen, Geräusche aufnimmt und sich davon inspirieren lässt für dieses Album. Laura Misch und Kairos.

Das klingt doch toll. Ein Saxophon und das Rauschen der Natur. Laura Misch von ihrem neuen Album Lissig. Kairos hieß dieser Track. Und Laura Misch ist nächste Woche in Berlin, nein, in zwei Wochen, am 28. und am 29. Mai in der Bar Nairo, wenn ich es richtig gelesen habe, gibt es eine Listening-Session von diesem Album Lissig, was auch mit einem Q&A verbunden ist. Kann man vielleicht mal hingehen. Ich habe auf der BBC ein Interview neulich mit ihr gehört. Also sie hat immer ganz viel zu erzählen und es ist unglaublich spannend, wie sie sich mit der Natur verbindet und da versucht, Inspiration zu finden und dann daraus diese tolle Musik macht. Laura Misch, ihr neues Album heißt Lethic.

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Wahnsinn. Power, Beauty, Kraft und Schönheit. Stundenlang könnte ich der Frau zuhören, wie sie, muss nicht mal singen, sondern einfach nur ihre schönen Gedichte vortragen. Das ist eine Entdeckung. Aja Monet aus den USA mit ihrem neuen Album, das heißt The Color of Rain. Eben haben ja auch nochmal Michelle DiGiocello und George Ann Muldrow mitgemacht, aber der Sprechgesang kam von ihr und in diesem Fall ist der Sprechgesang, die Betonung auf Gesang, denn es ist schon Wahnsinn, wie sie da ganz fein beim Sprechen Melodien entwickelt, die dann ein bisschen mit Blues zu tun haben und dann ja die Poetik oder die Lyrik, die sie da vorträgt, eine ganz eigene Melodie bekommt. Und dann noch dieser schöne Track, wo sie sich wegträumt und uns wünscht, dass man sich mal wegträumt ins Irgendwo, ins Elsewhere, dort, wo es Liebe, Befreiung, Peace of Mind gibt, wie sie sagte. The Elsewhere, Aja Monet, ihr neues Album, wie gesagt, The Color of Rain, das nächste Woche rauskommt. Wir werden vielleicht nachher noch ein bisschen was von ihr hören. Oh, Tanaki.

Auch jemand, der sich für seine Leute, ihre Leute einsetzt. Beautiful People, Jill Scott. Und davor gab es die Ode an Nikki Giovanni, Ode to Nikki. Auch nochmal mit schönem Sprechgesang. Jill Scott, To Whom This May Concern, ihr aktuelles Album.

Rogers und Sad Clown. Und bis zu den Nachrichten noch ein bisschen Zeit für einen weiteren Track von Aja Monet, ihr aktuelles Album The Color of Rain, Working Class Musician.

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1: Sechs Uhr, die Nachrichten. Die Weltgesundheitsorganisation stuft den neuen Ebola-Ausbruch in der Demokratischen Republik Kongo und dem benachbarten Uganda als eine internationale Gesundheitsnotlage ein. Damit sollen Nachbarländer in erhöhte Alarmbereitschaft versetzt werden. Zudem wolle man eine Unterstützung der internationalen Gemeinschaft mobilisieren, wie die WHO mitteilte. Es handle sich jedoch um keinen Pandemie-Alarm. Der Ebola-Ausbruch war am Freitag in der kongolesischen Provinz Ituri gemeldet worden. Im benachbarten Uganda starb ebenfalls ein mit Ebola infizierter Mann. In beiden Ländern wurde die seltene Bundibugyo-Variante des Virus nachgewiesen. Für diese gibt es laut WHO keinen zugelassenen Impfstoff. Ebola ist eine ansteckende und lebensbedrohliche Infektionskrankheit. Die US-Regierung hat eine Ausnahmeregelung auslaufen lassen, die Sanktionen auf russisches Öl gelockert hatte. Hintergrund sind die angesichts des Iran-Kriegs gestiegenen Energiepreise. Die USA versuchten mit dem Schritt, die globalen Märkte zu beruhigen. Verkauf und Lieferung von russischem Öl, das bis zu einem bestimmten Zeitpunkt auf Schiffe geladen war, wurden von Sanktionen ausgenommen. Unter anderem aus der oppositionellen Demokratischen Partei kam zuletzt die Forderung, die Ausnahme nicht zu verlängern. Das Finanzministerium müsse endlich seine schlecht durchdachte Politik beenden, teilten die Senatorinnen Shaheen und Warren mit. Russland dürfe nicht dabei unterstützt werden, noch mehr Profit aus Präsident Trumps rücksichtslosem Krieg im Iran zu schlagen. Zudem gäbe es keine Anzeichen dafür, dass die Maßnahme die Benzinkosten für amerikanische Familien gesenkt habe. Den Eurovision Song Contest hat in diesem Jahr die bulgarische Sängerin Dara gewonnen. Sie bekam für ihr Lied Bangaranga die meisten Punkte, wie in der Nacht in der Live-Show in Wien bekannt gegeben wurde. Es ist der erste Sieg für Bulgarien in dem Musikwettbewerb. Israel wurde Zweiter, auf Platz 3 kam Rumänien. Im ESC-Finale traten Bands und Künstler aus 25 Ländern an. Deutschland kam mit der Sängerin Sarah Engels und dem Lied Fire auf den 23. Platz. Spanien, die Niederlande, Irland, Slowenien und Island boykottierten die diesjährige Ausgabe wegen der Teilnahme Israels. Sie protestieren damit gegen das Vorgehen des israelischen Militärs im Gazastreifen. In der Nähe der Veranstaltungshalle in Wien wurden 14 pro-palästinensische Aktivisten festgenommen. Sie hatten nach Angaben der Polizei eine nicht angemeldete Versammlung abgehalten und gegen das Vermummungsverbot verstoßen. Zuvor hatten mehrere tausend Menschen in Österreichs Hauptstadt gegen Israels Teilnahme am Eurovision Song Contest demonstriert. In Würzburg endet heute mit einem Abschlussgottesdienst der 104. Deutsche Katholikentag. Zu der Messe unter freiem Himmel werden am Vormittag mehrere tausend Teilnehmer erwartet. Die Feier leitet der neue Vorsitzende der Deutschen Bischofskonferenz, der Hildesheimer Bischof Wilmer. Der Deutschlandfunk überträgt den Abschlussgottesdienst nach den 10 Uhr Nachrichten. Seit Mittwoch waren mehrere 10.000 Menschen zu dem katholischen Laientreffen nach Würzburg gekommen. In Pforzheim müssen ab dem Morgen zehntausende Menschen für die Entschärfung einer Weltkriegsbombe ihre Häuser und Wohnungen verlassen. Nach Angaben der baden-württembergischen Großstadt sind bis zu 30.000 Menschen betroffen. Die Evakuierung müsse bis spätestens 8 Uhr erfolgt sein. Es werden Notunterkünfte bereitgestellt. Der SWR schreibt, es handelt sich um eine der größten Maßnahmen der vergangenen Jahre deutschlandweit. Betroffen ist davon ein Teil der Innenstadt. Auch der Bahnverkehr in Richtung Karlsruhe und Stuttgart wird stark eingeschränkt. Der ÖPNV in Pforzheim fällt zum Teil aus. Wie lange die Entschärfung dauern wird, kann die Stadtverwaltung nach eigenen Angaben noch nicht sagen. Das Wetter. Tagsüber im Westen und Nordwesten stark bewölkt und gebietsweise Regen. Sonst meist heiter bis wolkig. Richtung Osten und Süden länger sonnig. Am Nachmittag einzelne Schauer. Höchsttemperaturen 14 bis 20 Grad. Morgen wechselnd bewölkt und sich langsam ostwärts ausweitender vereinzelt gewittriger Regen. Nach Osten und Südosten zu vereinzelt Schauer und trotz Wolken auch längere sonnige Phasen. 14 bis 22 Grad. Die weiteren Aussichten. Am Dienstag nach Nebelauflösung zunächst heiter, im Verlauf bewölkt und Schauer. 15 bis 22 Grad. Das waren die Nachrichten.
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2: Willkommen zur letzten Stunde am Mikrofon. Oliver Schwesig, hallo. Starten wir mit Odiah Coates, Thief in the Night.

Die Tochter eines Pfarrers, die natürlich in der Kirche ihr Handwerk gelernt hat und dann später lange mit Paul Anka eine Verbindung hatte, eine berufliche, sie haben zusammen Musik gemacht und Paul Anka hat auch einige Songs für sie geschrieben. Odea Codes 1975, das Ding ist nirgendwo erschienen, es gibt glaube ich 3 Versionen auf Vinyl. Und ansonsten gibt es keine digitale Version und deshalb ist ein bisschen grenzwertig bei dem folgenden Stück, das Paul Anka für sie geschrieben hat, You Come and You Go, da knistert es jetzt ein bisschen, aber der Groove ist unfassbar. Odea Codes aus dem Jahr 1975, You Come and You Go.

Der Groove kam wahrscheinlich auch daher, dass diese Platte von Rick Hall produziert wurde in seinen berühmten Fame-Studios in Muscle Shoals, Alabama. Können wir den Bogen schlagen, die erste Stunde zu Clarence Carter. Der hat genau in demselben Studio mit demselben Produzenten auch produziert. Schöner, toller Soul-Sound von Odia Codes 1975, Come and You Go. Das ganz neue Soul von Kelela, Idea One, hier in der Tonart Urban um 6.12 Uhr.

das Titelstück der Band, des neuen Albums der Band, The Marlows, kommen aus Indonesien, haben wir ja wirklich sehr selten Musik aus Indonesien hier. Schöner, toller Groove Soul, der entdeckt wurde vom inzwischen ja auch schon legendären New Yorker Label Big Crown Records. The Hotel Malibu, die neue Platte von The Marlows, die nächste Woche erscheint. Das ist Jordan Rakhine, der sich zusammen mit dem französischen Soundfrickler FKJ zusammengetan hat. Nächstes Stück, Problems.

nicht schwer zu erkennen. Home is where the hatred is von Gil Scott-Heron, das Original 1971 von seinem Album Pieces of a Man. Das wäre eine neue Lesart, wenn so viel die Sängerin, die New Yorker Sängerin Lisa Fisher hat hier Brian Jackson begleitet. Brian Jackson war also ein bisschen wie der Musical Director bei Gil Scott-Heron damals und Brian Jackson hat sich aufgemacht und die alten Songs von damals neu besucht und neu reimagined sozusagen. Now More Than Ever heißt das neue Album von Brian Jackson, das Ende Mai erscheint und ja, irgendwie kann man da einen guten Bogen schlagen von damals nach heute. We Almost Lost Detroit, was ist da noch drauf? And Homes Where the Hatred Is haben wir gehört, The Revolution Will Not Be Televised. Und natürlich Winter in America und da merkt man irgendwie zwischen Mitte der 70er und heute, so sehr sind die Unterschiede ja dann doch nicht mehr in Amerika. Winter in America, Brian Jackson von seinem neuen Album Now More Than Ever. Und das ist It's Your World, das Titelstück ihres gemeinsamen Albums It's Your World 1976, Brian Jackson.

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1: Ron Jackson zusammen mit Raheem Devon und Jay Ivy, It's Your World, ein Remake des Klassikers von Brian Jackson und Gil Scott-Heron. Now More Than Ever, sein neues Album, das Ende Mai erscheint. Das sind nochmal die Gigi Girls von ihrem Album Greatest Hits, Pantaloni Rossi.

Ganz ohne Kitsch, der Aufruf, mal ein bisschen zärtlich mit sich umzugehen. Soften, Laura Misch, ihr neues Album heißt Lethic. Jetzt nochmal so eine Naturmusik, wie bei Laura Misch, die er auch draußen aufgenommen hat. Pictish Trail aus Schottland, Infinity Ooze.

Baby Rose, but never mind. Und diese Tonart-Urban geht langsam zu Ende. Bis zu den nächsten Nachrichten oder bis zum Wort zum Tag ist noch ein bisschen Zeit für Nation of Language. Die Band aus New Jersey hat am Ende ihrer Konzerte immer einen Song als Rausschmeißer, den der Tontechniker immer spielt, Tougher Than the Rest von Bruce Springsteen. Und irgendwann hat der Sänger der Band gesagt, ey, das Ding klingt so gut, das können wir auch mal spielen. Haben sie ein alten Casio-Keyboard, ein altes Casio-Keyboard gekauft und das Ding dann gecovert. Mein Name ist Oliver Schwesig. Danke fürs Zuhören. Gleich gibt's das Wort zum Tage. Schönen Sonntag Ihnen und schönen restlichen Mai. Bye, bye.

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1: Sie hören eine Sendung der Arbeitsgemeinschaft der Kirchen- und Religionsgesellschaften in Berlin. Das Wort zum Tage kommt von Eckhard Kahr nach einem Text von Christoph Merker. Der Sprecher ist Thorsten Föste.
2: In meiner Jugend träumte ich davon, mir und der Welt die Existenz Gottes zu beweisen. In Eckhard Kahr musste ich lernen, dass es Gott selbst ist, der etwas erschaffen hat, was seine Existenz verbirgt. Dieser Schleier, auch Maya oder Illusion genannt, lüftet sich für die einzelne Seele entsprechend ihrem individuellen Hunger nach Gott. Auf dem Weg zu Gott müssen Liebe und die Erkenntnis Gottes Stufe für Stufe Hand in Hand gehen. Geraten sie aus der Balance, so kann das an sich Gute, also die Erkenntnis Gottes, zum Bösen werden, weil Erkenntnis im Übermaß zum Versiegen der Liebe führen kann. Warum verbirgt sich Gott überhaupt vor uns? Es gibt das von Gott nicht gewollte Phänomen, dass junge Seelen sich nicht entfalten, wenn sie von Gott wissen. In dem Wissen von Gott verlangen sie, in einer Art Schlaraffenland von der Liebe bedient zu werden, ohne der Liebe zu dienen. Das einseitige sich bedienen lassen führt jedoch zu einem spirituellen Abstieg der Seele. Aus diesem Grund werden die Seelen durch Geburt in eine Welt geschickt, in der sie von Gottes Existenz nichts mehr wissen. Dort müssen sie an oberster Stelle das erlernen, was ihre Entfaltung blockierte, dass Liebe sich vermehrt, wenn man sie gibt, und verschwindet, wenn man sie nur für sich beansprucht. Bevor die Seele zum Wissen von Gott zurückkehren kann, gilt es, die prinzipielle logistische Hürde zu nehmen, dass der Verstand immer von sich auf andere schließt. Ist er egoistisch, so unterstellt er Gott die gleichen Motive, von denen er sich leiten lässt. Deshalb kann er die von Selbstlosigkeit geprägten Handlungen Gottes nicht verstehen. Wenn die Seele jedoch selbstlose Liebe erlernt hat, führt die Methode von sich auf andere schließen zum tiefsten Verständnis Gottes. So arbeiten die himmlischen Mächte daran, die Seelen zu selbstloser Liebe zu führen. Dazu gehört leider auch, dass man lernt, wohin Lieblosigkeit führen kann. Wenn die Seele sich die Liebe zu eigen gemacht hat, sagt ihr nun die eigene Stimme dasselbe wie die Stimme Gottes. So wird aus Glauben Wissen. Vor allem das Wissen, dass wir aus Liebe erschaffen wurden. Die Liebe lässt die Seele nun das Ziel der Schöpfung erkennen. Dies verwandelt das Karma, dienen zu müssen, in das Geschenk, mitwirken zu dürfen. Und der Knecht verwandelt sich in einen Mitarbeiter Gottes. Möge Segen sein.
1: Sie hörten eine Sendung der Arbeitsgemeinschaft der Kirchen- und Religionsgesellschaften in Berlin. Das Wort zum Tage kam von Eckhard Kahr. Autor war Christoph Merker, der Sprecher war Thorsten Föste.
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3: Sieben Uhr, die Nachrichten. Bei ukrainischen Drohnenangriffen auf die Region Moskau sind russischen Angaben zufolge mindestens 3 Menschen ums Leben gekommen. Nach Angaben der Behörden gab es mehrere Verletzte. Einige Gebäude gerieten in Brand. In mehreren Gemeinden seien auch Infrastruktureinrichtungen attackiert worden, hieß es. Moskaus Bürgermeister Sobjanin teilte mit, man habe mehr als 120 Drohnen abgeschossen. Die Ukraine griff in der Nacht zudem die russisch besetzte Stadt Sewastopol auf der Halbinsel Krim an und beschädigte nach Behördenangaben mehrere Wohnblocks und Häuser. Es kam zu Stromausfällen. Zuletzt hatte Russland einen der schwersten Luftangriffe auf die Ukraine durchgeführt. Allein in Kiew wurden 24 Tote aus einem zerstörten Wohnblock geborgen. Der ukrainische Präsident Selenskyj forderte die Einhaltung der Sanktionen gegen Russland. Bei dem Angriff auf Kiew seien neu hergestellte Raketen eingesetzt worden. Ohne Komponenten von Unternehmen aus Europa und den Vereinigten Staaten hätte Russland diese Raketen nicht herstellen können, meinte Selenskyj. Der aus dem Irankrieg abgezogene Flugzeugträger USS Gerald R. Ford ist wieder in den USA angekommen. Verteidigungsminister Hegseth nahm Schiff und Besatzung in Norfolk im Bundesstaat Staat Virginia in Empfang. Der Flugzeugträger war an Militäreinsätzen gegen den Iran beteiligt. Zuvor war er bereits in der Karibik im Kampf gegen Drogenschmuggelboote im Einsatz. Auch bei der Gefangennahme des venezolanischen Präsidenten Maduro im Januar wurde er genutzt. Insgesamt dauerte der Einsatz mehr als 10 Monate. Der Krieg der USA und Israels gegen den Iran begann Ende Februar. Seit April gilt eine Feuerpause. Gespräche über ein Ende des Krieges brachten bislang keinen Durchbruch. Ungeachtet der verlängerten Waffenruhe zwischen Israel und dem Libanon hat die Hisbollah eigenen Angaben zufolge erneut Angriffe auf Israel durchgeführt. Ihre Kämpfer hätten im Norden Israels Kasernen mit Drohnen attackiert, erklärte die pro-iranische Miliz. Israels Militär teilte unterdessen mit, die Infrastruktur der Miliz in mehreren Gebieten im Süden des Libanon angegriffen zu haben. Israel und der Libanon hatten sich am Freitag unter US-Vermittlung auf eine Verlängerung ihrer brüchigen Waffenruhe um 45 Tage geeinigt. Die Hisbollah lehnt sowohl die direkten Gespräche zwischen den Nachbarländern als auch die Waffenruhe ab. Die Weltgesundheitsorganisation stuft den neuen Ebola-Ausbruch in der Demokratischen Republik Kongo als internationale Gesundheitsnotlage ein. Die Kriterien für die höchste Alarmstufe, eine Pandemie, erfülle der Ausbruch bislang nicht, teilte die WHO mit. Im Kongo starben bisher 88 mutmaßlich mit der Bundibugyo-Virusvariante infizierte Menschen, erklärte die Gesundheitsbehörde der Afrikanischen Union. Es gebe rund 340 Verdachtsfälle. Für diese Ebola-Variante gibt es laut WHO keinen zugelassenen Impfstoff. Der Ebola-Ausbruch war am Freitag in der kongolesischen Provinz Ituri gemeldet worden. Im benachbarten Uganda starb ebenfalls ein mit Ebola infizierter Mann. Ebola ist eine ansteckende Infektionskrankheit, die zu Fieber und Muskelschmerzen führt. In schweren Fällen kommt es zu inneren und äußeren Blutungen und Organversagen. Der Eurovision Song Contest hat in diesem Jahr die bulgarische Sängerin Dara gewonnen. Sie bekam für ihr Lied Bangaranga die meisten Punkte, wie in der Nacht in der Live-Show in Wien bekannt gegeben wurde. Es ist der erste Sieg für Bulgarien in dem Musikwettbewerb. Israel wurde Zweiter, auf Platz 3 kam Rumänien. Im ESC-Finale traten Bands und Künstler aus 25 Ländern an. Deutschland kam mit der Sängerin Sarah Engels und dem Lied Fire auf den 23. Platz. Spanien, die Niederlande, Irland, Slowenien und Island boykottierten die diesjährige Ausgabe wegen der Teilnahme Israels. Sie protestieren damit gegen das Vorgehen des israelischen Militärs im Gazastreifen. Das Wetter. Im Westen und Nordwesten stark bewölkt und gebietsweise Regen. Sonst meist heiter bis wolkig, Richtung Osten und Süden länger sonnig. Am Nachmittag einzelne Schauer. Höchsttemperaturen 14 bis 20 Grad. Morgen wechselnd bewölkt und sich in Richtung Osten ausbreitender Regen. Zuvor im Osten und Südosten bewölkt mit einzelnen Schauern. Teils aber auch längere sonnige Phasen. 14 bis 22 Grad. Die weiteren Aussichten. Am Dienstag nach Nebelauflösung zunächst heiter. Im Tagesverlauf bewölkt mit Schauern. 15 bis 22 Grad. Das waren die Nachrichten.
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0: Carta Ökumenica. Carta, wie bitte? Was soll das sein? Wir kennen die Charta der Menschenrechte. Ursprünglich bezeichnet der Begriff Charta ein Blatt aus Papyrus. Eventuell stammt der Begriff sogar aus dem alten Ägypten. Spätestens im Mittelalter wandelte sich dann aber die Bedeutung von einem reinen Material hin zum Inhalt. Eine Charta wurde zu einem Rechtsdokument, das Privilegien, Rechte oder Landbesitz verbriefte. Wenn wir heute von der Charta sprechen, dann meinen wir ein Dokument von höchster Wichtigkeit. Aber rein sprachlich gesehen bezeichnet es ursprünglich nur ein Blatt Papier. Und was soll nun eine Charta Ökumenica sein? Eben ein wichtiges Dokument für die Ökumene, für das Miteinander von Christinnen und Christen sowie von Kirchen. Man könnte auch sagen, die Charta Ökumenica ist eines der bedeutendsten Dokumente der modernen ökumenischen Bewegung. Die Charta ist kein Gesetz, sondern eine Selbstverpflichtung. Sie enthält Leitlinien für die wachsende Zusammenarbeit unter den Kirchen in Europa und geht damit über unseren deutschen Kontext hinaus. Die erste Charta Ökumenica ist schon 25 Jahre alt und wurde 2001 unterzeichnet. Erarbeitet wurde sie von den beiden großen Dachverbänden der Kirchen in Europa, der Konferenz Europäischer Kirchen, die vor allem protestantische, anglikanische und orthodoxe Kirchen repräsentiert, und dem Rat der Europäischen Bischofskonferenzen als Repräsentant der römisch-katholischen Kirche. Es war das erste Mal in der Geschichte, dass sich die Kirchen in Europa gemeinsam zu aktuellen Herausforderungen und Entwicklungen äußerten und mit einer Stimme sprechen konnten. So wurde die Charta Ökumenica über viele Jahrzehnte hinweg zum wirklichen Grundgesetz der Ökumene, des Zusammenlebens der unterschiedlichen christlichen Konfessionen.
1: Bemüht euch, die Einheit des Geistes zu bewahren durch den Frieden, der euch zusammenhält. Ein Leib und ein Geist, wie euch durch eure Berufung auch eine gemeinsame Hoffnung gegeben ist. Ein Herr, ein Glaube, eine Taufe, ein Gott und Vater aller, der über allem und durch alles und in allem ist.
0: Mit diesem Vers aus dem Brief des Apostels Paulus an die Gemeinde in Ephesus beginnt die Charta Ökumenica. Damit macht sie klar, wir mögen unterschiedliche Ausprägungen und Formen des Christentums leben, aber alle Christinnen und Christen sind verbunden in der gemeinsamen Hoffnung, die in dem einen Herrn, dem einen Glauben und der einen Taufe gründet.

0: Mit diesem grundlegenden Fundament ist eine solide Basis für das gemeinsame Tun und Wirken der Kirchen für Europa gelegt. Die Charta Ökumenica hat die Art und Weise, wie Kirchen in Europa miteinander umgehen, grundlegend verändert. Durch sie wurden Anstrengungen hin zu einer gegenseitigen Anerkennung der Taufe und zum gemeinsamen Eintreten für die Schöpfung intensiviert. Die Zusammenarbeit in vielen diakonischen Feldern, wie der Notfallseelsorge und den Bahnhofsmissionen, wurde durch die Charta verstärkt. Die Fassung von 2001 hatte lange Bestand. Sie wurde vielfach nachgefragt und in Deutschland auf dem ersten ökumenischen Kirchentag 2003 von fast allen Kirchen unterzeichnet. Sie war Leitlinie für das gemeinsame Handeln untereinander und in der Gesellschaft. Dabei war sie aber nie kirchenrechtlich bindend. Vielmehr sind ihr Herzstück sogenannte Selbstverpflichtungen. Das heißt, die Kirchen besiegeln mit ihrer Unterschrift das Versprechen, sich diese Verpflichtungen zu eigen zu machen und danach zu handeln. So heißt eine der wichtigsten Aufgaben:
1: Wir verpflichten uns, auf allen Ebenen des kirchlichen Lebens gemeinsam zu handeln, wo die Voraussetzungen dafür gegeben sind und nicht Gründe des Glaubens oder größere Zweckmäßigkeit dem entgegenstehen.
0: Aber wie das so ist mit Texten, die auf aktuelle Herausforderungen und Entwicklungen reagieren wollen, nach 20 Jahren sind diese vielleicht nicht mehr so aktuell. Es haben sich neue Sollbruchstellen aufgetan, die Kirchen werden mit neuen Fragen konfrontiert, auf die die Charta Ökumenica keine Antworten hat. Und so kam der Gedanke auf, wir müssten mit einer revidierten Fassung beginnen. Lea Schlenker ist evangelische Theologin und hat die Arbeit an der neuen Fassung als Vorsitzende einer kleinen Arbeitsgruppe sehr eng mitverfolgt. Sie nimmt uns mit hinein in die Gründe für eine Überarbeitung.
2: Ich glaube, wenn wir uns mal zurückversetzen, 2001, das ist wirklich eine ganze Ecke her, da sah die Welt noch ziemlich anders aus. Wie sehr unsere Welt inzwischen digital durchdrungen ist, das kann man mit der Zeit von 2001 nicht vergleichen und das hat sich viel getan. Ich würde auch sagen, es ist ein Bewusstsein entstanden, wie zerbrechlich Europa ist, dass auch Europa nicht vor Kriegen gefeit ist, dass es demokratische, wirtschaftliche Krisen geben kann, die Europa erschüttern, dass die EU nicht so stabil ist, wie man mal gedacht hat. Und dann, glaube ich, jetzt auf konkreter kirchlicher Ebene hat sich auch noch mal viel verschoben, weil einfach die Rolle der Kirchen, gerade wenn wir jetzt in den deutschen Kontext gehen, da war 2001, waren die Kirchen schon noch ein stärkeres Pendant zum Staat. Das war so ein Gegenüber und eine wichtige gesellschaftliche Größe. Und ich würde sagen, die Kirchen sind heute immer noch eine wichtige gesellschaftliche Größe, aber sie haben nicht mehr so eine zentrale Stellung. Sie sind eher so eine Stimme unter anderen.
0: Und so begann die behutsame Arbeit an einem für die Kirchen in Europa so wichtigen Text. Wie geht man da vor? Stellt man alles auf den Prüfstand? Was behält man? Wo werden Schwerpunkte gesetzt? Lea Schlenker erzählt von dem Prozess in der kleinen Arbeitsgruppe wie folgt.
2: Das war ein sehr spannender Prozess. Wir waren ja eben nur zu sechst, drei von jeder Organisation delegiert. Und das war eigentlich toll, weil schon diese Gruppe recht divers aufgestellt war. Wirklich mit Leuten aus den verschiedenen Traditionen, auch unterschiedlichen Alters, aus den verschiedenen Regionen Europas. Und das war sehr hilfreich, weil da eben wirklich schon wir in unserer Gruppe recht bunt gemischt waren. Und dann haben wir als Gruppe gearbeitet, dann haben wir zu manchen Themen eben ExpertInnen herangezogen, gerade zu neuen Technologien und zu Migration.
0: Aber dabei ist die Gruppe nicht stehen geblieben. Um wirklich eine große Breite der christlichen Landschaft in Europa zu erreichen, wurde der Revisionsprozess geöffnet. Alle waren eingeladen, an einem ersten Entwurf weiterzuarbeiten, Lob zu äußern, aber auch Kritik an den Stellen, wo etwas fehlte, anders formuliert werden sollte oder gänzlich der Lebenswirklichkeit der Menschen widersprach. Über mehrere Monate konnten Gruppen, Einzelpersonen und Kirchen ihre Rückmeldungen an die Arbeitsgruppe geben.
2: Wir waren völlig überwältigt von der Menge an Rückmeldungen und auch wirklich froh, dass es eben nicht die üblichen Verdächtigen waren, die irgendwie auch die Ressourcen haben, auf sowas einzugehen, sondern es waren wirklich Stimmen aus ganz Europa, Stimmen aus ganz unterschiedlichen kirchlichen Bewegungen, auch gegensätzliche Stimmen. Und das fanden wir toll, da wirklich so ein Panoptikum an Stimmen zu haben. Und dann haben wir unser Bestes versucht, die alle irgendwie zu integrieren.

0: über 450 Seiten Rückmeldungen musste die Gruppe sichten, bewerten und in das vorhandene Dokument integrieren. Immer im Drahtseilakt zwischen Aufnahme des Gedankens bei gleichzeitig gebotener Kürze des Textes. Auch aus Deutschland sind viele Rückmeldungen eingegangen. Und hier wurde deutlich, vieles, was hierzulande schon selbstverständlich ist, das Miteinander der christlichen Kirchen, ist in anderen europäischen Ländern noch ganz am Anfang. Diese Ungleichzeitigkeit miteinander in Beziehung zu setzen und einen Text zu verabschieden, der auf alle Situationen gleichermaßen gut eingeht, war eine große Herausforderung. Was ist dann daraus geworden? Seit November 2025 liegt die Charta Ökumenica in ihrer neuen Fassung vor. Vor allem eines ist gleich geblieben, das Herzstück, die Selbstverpflichtungen. Auch in der neuen Fassung gibt es diese wichtige Funktion, dass sich die Kirchen selbst dazu anhalten, gemeinsam zu handeln. Aber es gibt auch einige Unterschiede. Die Charta insgesamt ist länger geworden, das hat vor allem damit zu tun, dass neue Themen mit hinzugekommen sind, insbesondere Jugend, Migration und künstliche Intelligenz. Dazu sagt Lea Schlenker.
1: Ja, das sind coole Themen. KI und Jugend sind tatsächlich neu. Die gab es davor nicht. Jetzt bei KI kann man sagen, gut, dass das 2001 nicht drin war. Verständlich. Jugend eigentlich ein bisschen schade, weil Jugend war schon immer wichtig in der Ökumene. Ökumenische Jugendorganisationen sind die ältesten ökumenischen Organisationen überhaupt. Und das haben wir versucht zu würdigen. Und auch aber gleichzeitig zu formulieren, dass Jugend Teil der Ökumene ist. Es gibt ja immer so ein bisschen diese Frage, wo sind die jungen Leute? Und einfach jetzt mal festzustellen, sie sind da, sie waren schon immer da. Zu KI haben wir ein bisschen drüber nachgedacht und auch versucht, einen Mittelweg zu finden zwischen dieser Faszination für die Technik und auch was da alles entwickelt wurde. Und aber gleichzeitig schon auch diesem Unbehagen. Und haben versucht, da so einen Mittelweg zu formulieren zwischen irgendwie Anerkennung und Wertschätzung und aber auch der Forderung nach klaren ethischen Richtlinien, nach Teilhabe. Und zum Schluss die Migrationsfrage. Da gab es davor auch schon Sätze dazu, aber da haben wir jetzt ein eigenes Kapitel dazu, eben weil das Thema so stark diskutiert wird und die Kirchen in Europa so stark prägt. Da haben wir uns Mühe gegeben, auf die Komplexität des Themas einzugehen. Und auch wieder so einen ausgewogenen Zugang zu finden zwischen Bereicherung, aber natürlich auch Herausforderungen, die damit verbunden sind. Und haben ganz bewusst, und das finde ich auch wichtig, eigentlich die theologische Tradition, dass Jesus selbst geflüchtet ist, immer wieder. Und Jesus selbst Migrant war und viele wichtige biblische Figuren migrantische Figuren sind.
0: Hören wir einmal rein in diesen neuen Text zum Thema künstliche Intelligenz.
2: Wir bekräftigen, dass menschliche Intelligenz ein Geschenk Gottes an die Menschheit ist. Wir sind aufgerufen, sie zur Ehre Gottes zu nutzen. Wir erkennen, dass Wissenschaft und Technologie faszinierende und manchmal erschreckende Produkte des menschlichen kreativen Potenzials sind, die die Art und Weise prägen, wie wir uns zur Welt, zueinander und zu uns selbst verhalten. Angesichts der rasanten Entwicklung neuer Technologien betonen wir die Notwendigkeit, sie für das Gemeinwohl zu nutzen, anstatt zuzulassen, dass sie zur Zunahme von Hass, Polarisierung sowie zur Verbreitung von Lügen und Angst beitragen. Wir verpflichten uns, digitale Kompetenz und kritische Auseinandersetzung mit Technologien zu fördern, um Einzelne zu befähigen, digitale Werkzeuge und Technologien zu verstehen, sie gut zu nutzen und fundierte Entscheidungen bezüglich ihrer Anwendung zu treffen.
0: Starke Worte zu diesem für die Menschheit sehr wichtigen und aktuellen Thema. Und auch, dass seit 4 Jahren wieder Krieg in Europa herrscht, konnten sich die Verfasser der ersten Fassung der Charta Ökumenica 2001 wohl nicht vorstellen. Und so hält die neue Fassung der Charta Ökumenica fest:
2: Friede ist nicht einfach die Abwesenheit von Krieg. Es gibt keinen wahren Frieden ohne Fairness, Wahrheit, Gerechtigkeit und Solidarität. Deshalb bekräftigen wir, dass Krieg und Gewalt eine Niederlage für die Menschheit sind und dass nur im Frieden und durch den Frieden die Achtung der Menschenwürde und ihrer unveräußerlichen Rechte gewährleistet werden kann. Wir verpflichten uns als Menschen, die nach dem Bild Gottes, des Herrn des Friedens, geschaffen sind, für den Frieden in Europa und in der ganzen Welt zu arbeiten.
0: Und zum Stichwort Migration, ebenfalls ein in Europa sehr prägendes Thema, hält die Charta Ökumenica fest.
2: Indem wir die Würde und die Rechte jedes Menschen bejahen, prangern wir jede Form von erzwungener Migration, moderner Sklaverei und insbesondere Menschenhandel an. All dies betrachten wir als Verbrechen gegen die Menschlichkeit. Wir verpflichten uns dazu, uns weiterhin dafür einzusetzen, den Opfern solcher Zwangsmigration mit Respekt und menschlichem Mitgefühl zu begegnen, um ihnen die Möglichkeit zu geben, ein neues Leben aufzubauen.

Grundsätzlich ist zu sagen, dass der Ton der neuen Fassung etwas verändert ist. Während der Text von 2001 eher die Unterschiede zwischen den Kirchen als zu überwindende Hindernisse betrachtete, beschreibt der Text aus 2025 diese als Vielfalt, die es wertzuschätzen gilt. Damit hat er einen positiveren Grundton, der auch das würdigt, was sich bereits in den letzten Jahrzehnten in der Ökumene getan hat, welche Schritte gemeinsam gegangen wurden und wo die Kirchen

0: im Gehorsam gegenüber Gottes Wort, in der Heiligen Schrift und unter der Leitung des Heiligen Geistes auf eine gegenseitige Anerkennung der Taufe, eucharistische Gemeinschaft, auf gemeinsames Zeugnis und gemeinsamen Dienst hinzuarbeiten.
1: Insgesamt hat die neue Charta Ökumenica 14 Artikel, 2 mehr als die erste Fassung. Neben den schon erwähnten Themen behandelt sie Aspekte des Miteinanders der Kirchen, wie die Verpflichtung, aufeinander zuzugehen, miteinander das Wort Gottes zu hören und zu lesen, den Dialog und die Zusammenarbeit fortzusetzen. Jeweils einen Artikel widmet die Charta den Beziehungen zum Judentum, zum Islam und zu anderen Religionen und Weltanschauungen und öffnet damit den Blick auf weitere Begegnungsräume in Europa. Und ein weiteres wichtiges Feld der gemeinsamen Verantwortung in Europa, neben dem bereits benannten, ist die Bewahrung der Schöpfung.
0: Wir rufen einander auf, uns für die Schaffung nachhaltiger Lebensbedingungen für alle einzusetzen. In Verantwortung vor Gott müssen wir gemeinsame Kriterien entwickeln und anwenden, um zu erkennen, was für gegenwärtige und künftige Generationen ethisch wünschenswert ist, ohne uns zu sehr auf technologische Lösungen zu verlassen. Wir fordern alle Christen auf, sich um die Gemeinschaften und die Umwelt, in der sie leben, zu kümmern, um so unser gemeinsames Haus zu schützen.

0: Kann also die neue Fassung der Charta Ökumenica ein Upgrade für die Seele sein? Für die Seele der Kirchen? Für die Seele Europas? Diese Frage habe ich auch Lea Schlenker gestellt.
1: Also Upgrade finde ich schon ein bisschen, ist mir recht technisch, ein bisschen kapitalistisch auch. Deswegen bin ich da ein bisschen, ja, auch Selbstoptimierung, das sehe ich da irgendwie nicht so. Vielleicht Upgrade im Sinne von eben diesem Auferbauenden, das finde ich cool. Und ich glaube, in der Hinsicht kann das vielleicht schon für die europäische Seele aufbauend sein, weil ich finde, es ist ein sehr bereichernder Text und irgendwie auch ein inspirierender Text. Und was ich daran so spannend finde, ist eben, wie viele unterschiedliche Traditionen da zusammenkommen. Und für mich ist es ein bisschen wie so eine Schatztruhe. Und da steckt ganz viel drin. Und manches davon harmoniert sehr gut miteinander. Anderes, da sieht man auch so ein bisschen einfach auch Vielfalt und Unterschiede. Und das finde ich wichtig, auch um Leuten in Europa in diesen Zeiten Hoffnung zu machen. Und zu sehen, wir haben einen ganz reichen Schatz. Und hoffentlich, ja, können Menschen das als Inspiration nehmen, damit arbeiten, weiter dran denken, sich was rauspicken, was ihnen hilft. Das wäre meine Hoffnung dafür.
0: Ein wirklich toller Text, der sich lohnt. Er möchte inspirieren, ermutigen, Hoffnung schenken, neue Perspektiven eröffnen, zum Handeln anleiten und in allen Krisen und Ausweglosigkeiten, die wir manchmal in Europa und weltweit spüren, ein wirkliches Upgrade für die Seele sein. Nicht nur für die Kirchen, sondern für alle Menschen, die sich fragen, wie sie auf die aktuellen Entwicklungen in Europa eingehen können, bietet sie Leitlinien für die wachsende Zusammenarbeit und das Miteinander. Damit ist die Charta Ökumenica der Fahrplan für Frieden und die Kooperation zwischen den verschiedenen christlichen Konfessionen in Europa. Es ist geplant, dass die revidierte Fassung der Charta Ökumenica ähnlich wie damals von den deutschen Kirchen unterschrieben wird. Damit zeigen sie, ja, wir wollen miteinander für ein starkes Europa eintreten. Wir wollen füreinander beten und die Einheit unter uns sichtbar machen,

Und wir wollen zusammenstehen gegen Krieg, Hass, Ausbeutung und für ein gerechtes, menschenfreundliches und nachhaltiges Europa. Die Unterzeichnung ist für den 15. September 2026 in Berlin geplant. Die neue Charta Ökumenica ist kein staubiges Aktenstück, sondern ein Liebesbrief an unsere Vielfalt und ein Versprechen für unsere Zukunft. In einer Welt, die oft laut und gespalten wirkt, schlägt sie sanfte Töne der Einheit an. Sie lädt uns ein, nicht das Trennende zu suchen, sondern dem Nächsten mit offenem Herzen zu begegnen. Nehmen Sie diesen Text in die Hand. Lesen Sie darin wie in einer Landkarte der Hoffnung und vor allem kommen Sie darüber ins Gespräch. Denn Ökumene beginnt bei jedem und jeder von uns. Trauen wir uns gemeinsam.

0: 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Es ist jetzt 7.30 Uhr.
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2: Ich liebe Sonntage. Im Radio. Mit mir.
3: Ja, ich weiß. Und weißt du was? Eigentlich kannst du das hier heute auch alleine machen.
2: Wie bitte? Was?
3: Naja, ich bin heute einfach mal faul.
2: Sehr witzig. Wirklich sehr witzig.
3: Nee, ernsthaft. Sonst bist du immer faul und ich mache hier alles. Heute bin ich mal faul und du musst alles erklären und ansagen und so, okay? Also, mach mal.
2: Wetten, ich kann das besser als du?
3: Ja, Wette gilt. Leg mal los. Ich bin quasi gar nicht mehr da.
2: Na gut, also, guten Morgen. Da bin ich. Patricia! Du sagst ja gar nichts mehr.
3: Naja, ich warte, wie du weitermachst. Kommt da noch was?
2: Sorry?
3: Also eher nicht, oder wie?
2: Ups, ich muss da wohl noch ein bisschen üben.
3: Ja, das hat dann ja schon mal nicht geklappt, dass ich hier heute früh mal faul sein kann. Okay, war halt ein Experiment. Und das ist auch ein gutes Stichwort. Herzlich willkommen zum Kakadu am Sonntagmorgen. Ich bin Patricia und nachher ab 9 Uhr geht's hier nämlich um eure Experimente. Was habt ihr schon mal rumexperimentiert? Schleim zusammengemanscht oder irgendwas anderes als Experiment ausprobiert? Dann erzählt uns nachher davon 0800 2254 2254, falls ihr die Nummer schon mal notieren wollt. Nach 8 Uhr gibt's hier einen Geschichten-Doppelpack und jetzt geht es erstmal ausgiebig ums Faulsein. Und zwar von jemandem, der das Wort faul schon im Namen trägt. Unser aktueller Kakadu-Podcast mit Coco und Tim und heute früh auch im Radio. Na, dann wollen wir mal hören, um wen es sich da handelt.
4: Ach, guck mal, der feine Herr Vogel.
5: Der schläft in seiner Hängematte.
4: Ja, Kakadu, wenn du es vielleicht einrichten könntest, wir wären dann soweit.
2: Ich bin doch müde, ich brauch noch ein bisschen.
4: Na, also, ja, dann zum In Schwung kommen ein kleines Rätsel. Um welches Tier geht es wohl heute?
6: Es hat Krallen. Ist langsam, frisst Blätter, klettern kann sie besonders gut. Im Fernsehen habe ich das mal gesehen, dass sie mit dem Kopf so nach hinten hängen eher. Und der Po ist eher so weiter dran am Baum. Und sie lassen die Arme weit strecken, frisst um, so dass der Kopf halt weiter nach hinten gelehnt ist. Also es ist braun-weiß so ein bisschen.
2: Oh, ich komm nicht drauf.
4: Kannst du, Kakadu, vielleicht weiterhelfen?
5: Bei Baum denke ich halt an Koalas, aber die haben keine Krallen, glaube ich.
4: Affen leben natürlich auch im Baum, ne?
5: Ja.
4: Aber ja, lange Krallen und halblang zotteliges Haar. Faultier, oder? Könnte sein, vielleicht.
5: Stimmt, Faultiere könnten wirklich sein. Sie haben Krallen, mittellanges, zotteliges Haar und sie hängen in Bäumen.
4: Ja, dann glaube ich, sind wir da auf der Spur. Wir beschäftigen uns heute wahrscheinlich mit Faultieren und wir müssen dazu sagen, damit ist nicht Kakadu gemeint.
2: Sehr witzig, Tim.
4: Hier kommt unsere heutige Frage.
6: Sind Faultiere eigentlich wirklich faul?
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4: Hallo, wir sind es, wie immer voller Energie und fleißig natürlich, wie immer, ne?
5: Ja, wir sind keine Faultiere.
4: Sondern wir sind...
5: Coco.
4: Und Tim. Ja, vielleicht müssen wir erstmal klären, wenn wir beurteilen wollen, ob Faultiere wirklich faul sind, was meint denn das für dich, faul zu sein?
5: Also, ich finde erstmal, faul sollte man gar nicht als ein schlechtes Wort oder als eine Beleidigung nehmen. Weil faul ist einfach nur eine Beschreibung von Sachen entspannt nehmen und dann halt auch mal auf der Couch liegen zu bleiben. Und ich finde, das ist gar nicht negativ.
4: Passiert das auch ab und zu mal, dass du die Sachen so entspannt nimmst und mal so liegen bleibst?
5: Natürlich. Manchmal, an manchen Tagen ist es mein Lebensmotto.
4: Und wie reagieren dann die anderen da so drauf?
5: Ja, also eigentlich hat niemand was dagegen, außer vielleicht mal meine Eltern, wenn ich irgendwas aufräumen hätte, sollen, machen. Aber ja, sonst, ich finde, es ist voll okay.
4: Das heißt, wir beide, Coco, lehnen uns jetzt erstmal ein bisschen zurück. Wir müssen es ja auch nicht übertreiben. Wir schicken erstmal unsere Kakadu-Reporterin Nicole vor. Die hat sich im Berliner Zoo verabredet mit Usti und Charlie, das sind nämlich zwei Faultiere, und mit Jenny Hahn, die ist dort für die Faultiere zuständig. Und wo haben sich die vier wohl getroffen?
5: Vielleicht in einer Hängematte im Faultiergehege oder auf einem Baum?
4: Also eine Hängematte gibt es da glaube ich nicht, aber bei Faultiergehege liegst du sehr richtig.
1: Ja, also wir haben hier ganz viele Bäume, wir haben Blätter, wir haben auch viele Lianen und Seile für die Faultiere. Wir haben einmal Charlie, unser Männchen, der ist jetzt 12 Jahre alt. Und wir haben Usti, unser Weibchen, die so heißt, weil sie aus dem Zoo Usti kommt, was in Tschechien liegt. Und sie ist erst 2,5 Jahre alt. Die sitzen jetzt beide hier oben in der Baumkrone. Und da ich jetzt nur einen von beiden wirklich gut erkennen kann, kann ich nicht sagen, wer wer ist aus dem Stegreif, weil ich sie nebeneinander sehen muss, um sie zu unterscheiden.
8: Also das eine sehe ich.
1: Genau.
8: Das sitzt so ein bisschen auf einem Ast und hat irgendwie die Vorderbeine so um einen anderen Ast rumrum geschlungen.
1: Genau, das ist eine typische Haltung für Faultiere. Und jetzt sehen wir auch, dass er oder sie sich anfängt zu bewegen. Und vielleicht ja demnächst mal zu uns kommt, aber Faultiere sind langsam. Man muss Geduld haben bei Faultieren.
4: Ach, da wäre ich auch gern dabei, oder? Bei Usti und Charlie. Hast du schon mal irgendwo ein Faultier gesehen?
5: Ich glaube noch nicht, aber ich glaube halt auch nicht, dass Faultiere so in der Natur in Berlin vorkommen. Und jetzt in dem Zoo war ich noch nicht.
4: Nee, in der Natur in Berlin habe ich tatsächlich auch noch keine gesehen. Aber ich habe mal das Glück gehabt, in Costa Rica gewesen zu sein.
5: Oh.
4: Und tatsächlich haben wir da ja, gewohnt in so einem Wald. Und morgens gehe ich raus vor die Tür. Das war so eine ganz einfache Hütte. Und tatsächlich direkt neben dieser Hütte im Baum und gar nicht mal so hoch, hing so ein Faultier und ich hatte so das Gefühl, dass es mich ein bisschen angrinst und guten Morgen sagt, weil die haben ja auch so ein bisschen Grinsegesicht, oder?
5: Ich finde, die sehen auch irgendwie aus wie so verschlafene kleine Babys. Warte mal, Tim, da schnarcht schon wieder irgendwer.
4: Stimmt.
2: Das gibt's doch gar nicht.
4: Ja, da wundert sich ja der Richtige. Aber da wissen wir schon mal, Kakadu ist es nicht. Das Schnarchen, das kommt irgendwie aus den Lautsprechern, glaube ich, oder? Vielleicht sollten wir diesen Schnarcher mal wach machen. Pass auf, einfach so auf 3, 2, 1. Guten Morgen!
9: So ein Krach.
10: Ihr Lieben im Studio, hier ist Anna in der Regie. Wir machen heute ein Faultier-Quiz und euer Quizmaster, das ist ein Faultier und der ist am Telefon zugeschaltet und wir hatten da wohl schon eine Weile die Leitung offen. Entschuldigung.
4: Ja, okay, ja, kein Problem.
5: Hallo, Herr Faultier?
9: Genau. Paul hier.
4: Paul hier, Faultier. Ja, sehr süß. Ja, schön, dich kennenzulernen, Paul.
5: Und wie genau funktioniert dein Faultier-Quiz, Paul? Müssen wir einfach Fragen beantworten?
9: Richtige Antwort. Und ihr bekommt Buchstaben.
4: Und was machen wir mit den Buchstaben? Obwohl, ich glaube, mir wird schon ganz kribbelig. Ich will das erstmal gar nicht wissen. Wenn Paul das jetzt beantwortet, dann sitzen wir ewig hier. Ja, also lass uns einfach mit dem Quiz anfangen, Paul.
10: Wir haben die Fragen mit Paul vorhin schon aufgenommen und für euch die Geschwindigkeit etwas erhöht. Paul macht euch dann die Antwortmöglichkeiten live.
5: Gut.
11: Faultier-Quiz. Wir Faultiere leben im tropischen Regenwald. Aber wo?
4: Das weiß ich. Ich habe nämlich schon mal ein Faultier getroffen, habe ich ja erzählt. Südamerika.
9: Ah.
2: Wie bitte? Was?
9: Ihr bekommt ein E.
4: Was bekommen wir?
5: Ein E?
4: Ein E, ja. Vielen Dank, Paul. Also ich würde dann vielleicht doch mal ganz gerne wissen, was das mit diesen Buchstaben soll.
9: Also.
4: Obwohl, noch halte ich vielleicht die Spannung aus. Vielleicht sparen wir uns dann doch noch die Erklärung. Wir wollen ja noch ganz viel rausfinden heute. Vielleicht notieren wir uns erstmal auf einem großen Zettel den Buchstaben E, ja?
5: Okay, ich schreibe mal das E hier groß auf.
4: Sehr schön.
5: So, jetzt haben wir ein E.
4: Das ist aber mal ein schönes, großes, rotes E. So, mich interessiert natürlich jetzt gerade, was bei Jenny und Nicole im Zoo so los ist.
5: Guck mal, da klettert ein Faultier langsam auf Nicole und Jenny zu.
8: Oh, ach, jetzt bin ich Auge in Auge mit dem Faultier. Oh, hat gerade gezwinkert. Erst links, dann rechts. Das wird die Möhre hingehalten, direkt vor die Nase.
1: Süßkartoffel.
8: Süßkartoffel.
1: Das ist ein Stück Süßkartoffel.
8: Können wir jetzt auch rausfinden, wer ist, weil gibt es da auch Lieblingsessen?
1: Es gibt auch Lieblingsessen, ja. Wir haben nur Süßkartoffel gerade dabei, aber wir haben einmal gekochte Süßkartoffel dabei und einmal rohe Süßkartoffel dabei.
8: Und jetzt?
1: Jetzt hat das Tier auf jeden Fall die gekochte Süßkartoffel bevorzugt. Die rohe wurde verschmäht. Und sie frisst lieber die gekochte Kartoffel und er lieber die rohe Kartoffel. Und deswegen wissen wir so, wer ist.
4: Ja, dann haben wir es mit Usti zu tun, dem weiblichen Faultier. Wie könnte man dich locken, Coco?
5: Also was Essen angeht, würde ich sagen, auf jeden Fall mit Chips.
4: Es ist schade, dass ich keine dabei habe, sonst würde ich hier so eine kleine Spur auslegen und dann können wir mal gucken, was passiert.
5: Ja, fände ich auch ganz gut. Und bei dir?
4: Ja, bei mir, also wenn ich jetzt gerade so Süßkartoffel höre, dann jetzt keine rohe Süßkartoffel, aber so Süßkartoffelpommes zum Beispiel, da wäre ich auch schnell vom Baum runter.
2: Ich will Nusskuchen, Nusskuchen, Nusskuchen, Nusskuchen, Nusskuchen.
4: Ja, Überraschung. Aber wo Usti gerade so snackt, können wir vielleicht mal in Ruhe ihre zwei Finger anschauen.
8: Und diese Krallen, die sind so... So gebogen.
1: Die sind gebogen, genau. Das hat den Vorteil, dass man sich richtig gut im Ast einhängen kann und einfach runterhängen kann mit den gebogenen Krallen. Wären die Krallen gerade, würde man ja immer schneller absutschen und hat nicht diesen sicheren Halt, den die gebogenen Krallen dem Faultier bieten. Zum anderen haben sie aber auch Sehnen in den Armen, die dafür sorgen, dass wenn sie am Baum einmal hängen, die Muskeln sich mehr entspannen können, weil die Sehnen die ganze Last auf sich nehmen. Und es ist fürs Faultier nicht so anstrengend zu hängen, wie sich zum Beispiel zu bewegen.
8: Das heißt, es ist dann quasi wie so eine eingebaute Hängematte?
1: So ein bisschen wie eine eingebaute Hängematte, ja.
4: Och, eingebaute Hängematte, hättest du die auch gerne?
5: Super gerne. Ich finde, das klingt total entspannt. Stell mal vor, überall, wo du bist, zum Beispiel, du kannst einfach mitten in diesem Raum einfach so eine Hängematte aufbauen. Ich stelle es mir auch toll vor, im Unterricht einfach in der Hängematte da zu liegen. Also, hallo? Wie so toll.
4: Ja, und wenn das natürlich alle machen, dann fällt es dann auch gar nicht mehr so auf. Also, können wir schon mal festhalten, Faultiere sind nicht faul, weil sie rumhängen. Ihr Körper ist einfach so gebaut, dass es für sie einfacher ist, rumzuhängen, als sich zu bewegen. Sag mal, wie schaut's eigentlich mit dem Quiz aus? Lange nichts mehr von Paul gehört. Wärst du grundsätzlich bereit für die nächste Frage?
5: Ich glaube, ich bin bereit für die nächste Frage und für den nächsten Buchstaben.
4: Dann mal los, Paul.
11: Faultierquiz. Welche Tiere sind die nächsten Verwandten von uns Faultieren? Orang-Utans, Ameisenbären, Gürteltiere.
5: Also ich würde jetzt mal sagen Orang-Utans, weil ich glaube, die können sich auch gut rumhangeln. Das wäre jetzt so mein...
4: Die haben auch so lange Arme, ne?
5: Ja, das wäre meine erste Idee, weil wenn ich die im Kopf habe, habe ich die auch auf Bäumen oder halt so am Hangeln im Kopf.
4: Absolut. Ja, also sagen wir vielleicht Orang-Utans, oder Paul?
9: Ameisenbären.
5: Wirklich? Damit habe ich nicht gerechnet.
9: Und Gürteltiere.
5: Okay, dann lagen wir also komplett falsch.
4: Ja, ich würde das jetzt nicht so krass sagen, aber ja, also Faultiere sind mit Ameisen, Bären und Gürteltieren verwandt. Die sehen ja eigentlich auch ganz anders aus, ne? Aber okay, meine Cousins und Cousinen sehen ja auch nicht besonders ähnlich.
9: Ihr bekommt... Zwei E's.
5: Aber wir haben doch nicht richtig geraten. Und zwei E's, dann hätten wir, also zählt das E zu dem E, was wir schon haben, oder nochmal ein doppeltes E?
4: Psst, ist doch egal. Keine lange Erklärung jetzt. Wir nehmen einfach alle E's mit und gucken dann mal am Ende, was wir damit machen können. Also schreibst du nochmal auf, zwei weitere E's. Haben wir drei E's. Besser als gar kein E, würde ich mal sagen.
5: Ja, also können wir einen Salat voller E's machen, aber was wir damit anfangen?
4: Wir werden es hoffentlich erfahren. Vielleicht bekommen wir ja eine Idee, wenn wir nochmal zu Jenny und Nicole in den Zoo schalten.
1: Die sehen relativ grünlich aus im natürlichen Lebensraum häufig, was daran liegt, dass auf ihrem Fell Algen wachsen. Diese Algen haben da einen Lebensraum, den sie nirgendwo anders geboten bekommen, weil das Fell sehr dicht ist, relativ gut die Feuchtigkeit hält und auch Nahrung für die Algen bietet. Deswegen fühlen sich die Algen auf dem Faultier sehr wohl. Das Faultier hat dadurch zwei Vorteile. Zum einen hat es immer Nahrung bei sich, die energiereicher ist als alles, was es sonst im Regenwald findet. Und es hat eine Tarnmöglichkeit, dadurch, dass es grünlich aussieht und damit so aussieht wie das Blätterwerk im Regenwald.
4: Wäre das auch was für dich, immer so ein kleiner Algensnack dabei?
5: Ja, aber halt nicht an meinem Körper. Also in so einer Tasche, ja gerne, wäre ich super happy mit. Aber nicht, dass ich so auf meinen Haaren so eine Schicht Algen hätte. Das fände ich irgendwie weird.
4: Wäre ein bisschen komisch, aber natürlich trotzdem guter Trick für Faule. Ja. Und irgendwie denken die Faultiere nur ans Essen. Kommt mir übrigens sehr bekannt vor.
2: Sag mal, gibt es noch mehr Nüsse irgendwo?
1: Faultiere bewegen sich eher langsam im Vergleich zu anderen Tieren. Ganz gemütliche Bewegung, was auch dazu sorgen soll, dass die Raubfeinde sie nicht entdecken. Wenn man nämlich dieselbe Farbe mehr oder weniger wie der Baum hat am Ende, weil man mit Algen voll bewachsen ist und dann einen ganz kleinen und langsamen Schritt macht und die Jäger, die Hauptjäger, zum Beispiel Harpien. Harpien sind Vögel mit sehr, sehr scharfen Krallen und auch einer sehr guten Jagdstrategie. Die gucken, wo sehe ich eine Bewegung, wo sehe ich eine Farbe, die nicht dorthin gehört, und dann greifen sie an. Und beim Faultier sehen sie weder die Bewegung noch die Farbe, die nicht auffallen sollte, und deswegen übersehen sie das Faultier einfach und fliegen vorbei. Und andere Feinde sind auch zum Beispiel der Jaguar, der auch ganz gerne mal sich ein Faultier schnappt, wenn er es erwischt.
4: Harpie und Jaguar, das sollten wir, glaube ich, jetzt nicht zu laut sagen, oder? Nicht, dass Paul was mitbekommt.
5: Paul, hallo, bist du noch da? Hast du noch eine Frage? Geht die Gameshow weiter?
11: Faultierquiz. Mit welchen Tieren leben wir zwei Fingerfaultiere gern zusammen?
9: Mücken oder Motten?
4: Kommt da noch was? Ich glaube nicht. Was denkst du? Mücken oder Motten?
5: Also, ich würde jetzt mal sagen Motten, weil ich würde lieber mit Motten zusammen leben als mit Mücken, weil Mücken stechen ja auch, aber wenn ich drüber nachdenke, ich habe schon mal mit Motten zusammengelebt, mit Lebensmittelmotten und momentan jetzt auch eventuell wieder, das ist auch nicht so angenehm, aber besser nervige Lebensmittelmotten als Stiche von Mücken.
4: Absolut, ich entscheide mich auch für Motten. Richtig, Paul?
9: Ein N und ein L. Für euch.
4: Also Motten war richtig anscheinend. Ja, anscheinend. Also wir können notieren.
5: So, einmal
4: N
5: ein
4: und
5: N
4: R. Ja.
5: Und einmal ein R.
4: Wir nehmen alle Buchstaben mit, die wir kriegen können. Ja, also Motten war richtig. Jenny wird das uns bestimmt gleich noch erklären, was es mit diesen Motten auf sich hat.
5: Ich habe auch noch eine Frage. Sind Faultiere immer auf dem Baum oder sind die auch manchmal unten? Also müssen die nach unten gehen?
1: Entweder wenn sie wirklich zu einem anderen Baum, Futterbaum, wandern müssen und den nicht über die Baumkronen erreichen können, oder wenn sie auf Toilette müssen, dann verlassen sie den Baum.
8: Und warum?
1: Das ist eine gut diskutierte Frage in der Biologie. Es gibt da verschiedene Ideen, warum die das machen. Eine Idee ist, dass sie wirklich so ein bisschen ihr Revier damit markieren und zeigen wollen, wo sie leben, damit zum Beispiel ein weibliches Faultier, wenn sie männlich sind, sie auch finden können oder umgekehrt. Eine andere Theorie, die mittlerweile als viel wahrscheinlicher angesehen wird, ist, dass sie das machen, damit die Motten einen Lebensraum haben.
4: Ah, Achtung, Stichwort Motten, die Motten aus der Quizfrage.
5: Jetzt bin ich aber gespannt.
1: Die Motten leben im Fell vom Zweifingerfaultier. Und das Zweifingerfaultier möchte auch, dass die Motten im Fell von ihm leben. Aha. Weil wenn die Motten sterben oder auch die Motten dann ihre Ausscheidung abgeben, können die Algen, die ja gerne mit den Zweifingerfaultieren vergesellschaftet leben, sich davon ernähren.
8: Die Faultiere gehen, um ihr Geschäft zu machen, nach unten, damit sie Motten bekommen?
1: Nicht ganz. Die Motten leben schon im Fell, aber die Motten legen ihre Eier im Geschäft der Faultiere ab, wo dann wieder die Larven der Motten schlüpfen.
8: Das heißt, die Faultiere sorgen für Nachwuchs bei den Motten, damit immer genug Motten in ihrem Fell leben.
1: Genau.
8: Damit dann wiederum wieder genug Algen in ihr Fell kommen.
1: Genau.
4: Das klingt super ausgeklügelt, oder?
5: Ja, das ist irgendwie voll verrückt, aber also das ist schon gut ausgedacht.
4: Ja, vor allen Dingen, dass wir über Algen und Motten sprechen, wenn es um Faultiere geht, ne?
5: Wirklich? Also da wäre ich nicht drauf gekommen.
4: Könnte übrigens so ein Faultier vielleicht auch Faultier heißen, weil es gerne pennt, was meinst du?
5: Ja, würde ich auch sagen. Ich kann mir auch vorstellen, dass Faultiere bestimmt so 18 Stunden am Tag schlafen oder so.
1: Eigentlich sind es nur so um die 9 bis 10 Stunden, die Faultiere schlafen. Dazu hat man Faultieren im Regenwald ein Gerät auf den Kopf gesetzt, was die Gehirnströme gemessen hat, worüber man wirklich herausgefunden hat, wie viel sie denn schlafen. Aber die restliche Zeit verbringen Faultiere jetzt nicht unbedingt so aktiv wie wir, sondern sind da eher ruhig und gemächlich unterwegs und liegen auch einfach mal da und ruhen sich ein bisschen aus.
8: Oder hängen rum.
1: Hängen rum, das machen sie am liebsten.
4: Wo hängst du eigentlich am liebsten ab? Was ist so dein Lieblingsort, wenn du dich mal hängen lässt?
5: Bei mir zu Hause in meinem Bett, finde ich sehr wunderbar.
4: Mhm.
5: Insgesamt halt bei mir oder bei meinen Freunden zu Hause. Aber was ich sonst auch sehr schön finde, sind so Parks.
4: Und dann, hast du ja auch schon gesagt, so ein kleiner Snack dazu.
5: Ja.
4: Vielleicht so ein paar Chips würden dir ganz gelegen kommen, ab und zu zumindest. Ja, ich bekomme jetzt auch fast so langsam Hunger und ausruhen klingt auch nicht schlecht. Ja, aber anscheinend wird daraus wohl nichts.
11: Faultier-Wettrennen. Jetzt machen wir ein Faultier-Wettrennen. Ihr dürft euch nicht schnell bewegen, müsst aber innerhalb von 60 Sekunden vom Start zum Ziel kommen. Wer sich zu schnell bewegt, muss zurück zum Start und neu beginnen.
4: Okay, ich sehe hier eine gelbe Linie auf dem Studioboden. Ja, das wird der Anfang sein und wahrscheinlich auch das Ziel. Und wir sollen jetzt hier wahrscheinlich einmal rund um den Studiotisch laufen, oder?
5: Ja, aber jetzt langsam oder schnell? War es ein Wettrennen? Aber langsam?
4: Ja, also hier liegen zumindest auch so Geschwindigkeitsmesser. Die machen wir uns mal ums Handgelenk. Machst du deins auch mal um?
5: Ja, mach ich.
4: Ist das alles so korrekt, Paul?
9: Korrekt.
4: Also, es geht jetzt hier nicht darum, so schnell wie möglich um den Tisch zu rennen.
10: Die Zeit läuft übrigens schon.
5: Okay. Also langsam.
4: Heb mal das Bein noch ein bisschen langsamer und nach vorne und... Ach, Mist! Das ist doch zu schnell gewesen. Warte, ich will, dass ich immer so hektisch bin. Also ich mache noch langsam.
5: Ganz entspannt. Einfach entspannt.
4: Ja, langsam.
5: Dann hat man auch das gute Tempo.
4: Ja. Ach, guck, jetzt warst du zu schnell. Das gute Tempo hier. Ganz schön anstrengend so langsam, oder?
5: Ja, irgendwie viel anstrengender, als wenn ich normal laufe.
4: Ah, mir kribbelt das wirklich überall.
5: Naja, jetzt können wir wieder sitzen.
4: Ach, ja, jetzt da. Das war... Die Zeit ist abgelaufen, der Schlussbuzzer.
5: Applaus!
9: Bravo! Ein G für den Gewinner.
4: Okay. G, notierst du das nochmal? Dann können wir mal kurz gucken.
5: G.
4: Wir können ja mal sortieren, dann haben
5: also,
4: wir
5: haben bekommen ein E, dann noch ein E, dann noch ein E, dann ein N, dann ein R und dann ein G. Energie?
4: Energie, natürlich, Energie.
5: Aber ein I haben wir irgendwie nicht bekommen. Naja. Ich glaube, wir haben Paul einfach überholt.
4: Ja, und das ist ja eigentlich auch gar nicht so schwierig, ne? Aber was hat das zu bedeuten? Ja, ich meine, die bewegen sich langsam, dadurch sparen sie...
5: Energie.
4: Aber warum müssen denn Faultiere eigentlich Energie sparen?
1: Das liegt mit daran, dass sie ganz energiearme Nahrung zu sich nehmen. Also in den Blättern, die sie fressen, ist ganz, ganz wenig Energie drin, die sie wiederverwenden können. Deswegen... müssen sie erstmal Energie sparen, weil sie nicht viel Energie zur Verfügung kriegen. Und die Verdauung beim Faultier ist genau darauf angepasst. Was bedeutet, aus den Blättern ziehen sie so viel Energie raus wie möglich, aber sie kommen nur langsam an diese Energie ran. Also müssen sie auch da sich anpassen, dass sie nicht wie wir, wenn wir jetzt was essen, sofort wieder energiegeladen sind und loslegen können, sondern eventuell auch mehr Zeit brauchen, bis dieses ganze Futter verarbeitet ist.
4: Also auch wieder sehr clever eigentlich, kann man sagen, ne?
5: Ja, also so langsam denke ich wirklich, dass Faultiere sehr, sehr schlau sind.
4: Schlautiere könnte man sie auch nennen.
5: Ja, finde ich auch.
4: Und hast du denn das Gefühl, dass die jetzt faul sind? Also das war ja unsere Frage.
5: Ich finde absolut ganz und gar nicht, dass sie faul sind, weil sie müssen halt Energie sparen, weil sie nicht so viel Energie haben. Aber ich denke, dass für die ihr Tag ganz genauso anstrengend ist wie für uns ein ganz normaler Tag.
4: Also eine schlaue Überlebenstaktik, kann man sagen. Und ihr Körper ist perfekt an das Faultierleben, hoch oben in den Bäumen angepasst. Ich sag nur Stichwort eingebaute
5: Hängematte,
4: die wir uns ja auch sehr wünschen würden. Ja, wenn man jetzt jemanden Faultier nennt, wäre das jetzt in Zukunft für dich ein Kompliment?
5: Ja.
4: Wobei ich sagen muss, ich werde jetzt auch so langsam ein bisschen müde. Vielleicht lass uns doch mal kurz von den Faultieren im Zoo verabschieden, oder?
5: Das klingt wunderbar.
12: Ah, jetzt sind aber beide wach.
13: Ja,
12: sind noch zwei ungekochte Süßkartoffelstäbchen da.
13: Jetzt hat er es gegriffen und?
4: Den schmeckt es schon wieder. Ja, jetzt sind wir müde und unsere beiden Faultiere, Usti und Charlie, die sind wach und topfit und schmatzen wieder die ganze Zeit so genüsslich. Das war jetzt wahrscheinlich Charlie, der mag ja die rohen Süßkartoffeln besonders. Zum Glück hat Usti ihm ja zumindest ein bisschen was übrig gelassen.
5: Und was macht eigentlich unser Paul? Ist der noch da?
4: Tschüss, Paultier.
9: Tschüss.
5: Tschüss.
4: Wenn ihr übrigens auch eine Frage habt, die wir beantworten sollen, gar nicht faul, dann schickt uns einfach eine Sprachnachricht auf unser Kakadu-Handy.
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4: Und alle Folgen vom Kakadu-Kinder-Podcast, die bekommt ihr natürlich auf www.kakadu.de und überall, wo ihr Podcast hört.
5: Tschüss, bis zum nächsten Mal. Das sagen Coco und Tim.
4: Genau, tschüss. Und was machen wir jetzt noch so?
5: Also ich würde sagen, in der Hängematte liegen.
4: Bisschen abhängen, oder?
5: Ja.
4: Energiesparen nennen wir das natürlich jetzt.
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14: Hallo?
15: Sag mal, Spinnchen, kann es sein, dass du keine Lust hast, abzuwaschen?
14: Das sieht nur so aus.
15: Ach ja? Und warum sitzt du seit 2 Stunden vor deinem Rechner und bewegst dich nicht? Das ist doch offensichtlich. Du bist zu faul, abzuwaschen.
14: Nein, das stimmt nicht, Tiger. Das ist alles ganz anders.
15: Doch, meine Liebe, es ist genau so. Du sitzt vor dem Rechner, obwohl du mit Abwaschen dran bist. Spinne, du bist faul.
14: Nein, Tiger, du bist zu faul.
15: Also, jetzt mach mal halblang.
14: Doch. Du warst zu faul, die Klebstofftube zuzuschrauben. Und deshalb klebe ich jetzt mit allen 8 Beinen am Stuhl fest. Jetzt muss ich mich erst mal häuten, um hier wegzukommen.
3: Tja, der Kakadu und seine Freunde Tiger und die Spinne Stella sind auf eine Art ja alle Faultiere. Ihr seid im Kakadu-Radio Sonntagmorgen gelandet, noch bis 9:30 hier zu hören. Ich bin Patricia und gleich habe ich 2 Hörgeschichten für euch. Und nach 9 freue ich mich schon auf eure Anrufe. Dann geht's um Experimente, die ihr schon mal gemacht habt. Vielleicht ja mal versucht, wie ein Faultier rumzuhängen. Ich bin Patricia und hier kommt vor den Kakadu-Kindernachrichten noch ein bisschen Faultiermusik.

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1: Mit Sarah und diesen Themen. Milka ist eine Mogelpackung, Kind buddelt Schatz aus und herzlichen Glückwunsch Kakadu. Mögt ihr Milka-Schokolade? Dann aufgepasst. Milka gilt jetzt offiziell als Mogelpackung. Das heißt, ohne etwas zu sagen, hat der Hersteller plötzlich weniger Schokolade in die Verpackung gemacht. Genauer gesagt sind statt 100 Gramm jetzt nur noch 90 Gramm in einer Tafel Milka-Schokolade. Und gleichzeitig ist die Tafel aber teurer geworden. Was sagt ihr dazu?
2: Ich finde es gemein, dass man für mehr Geld weniger Schokolade bekommt.
3: Weil hätte man vielleicht gewusst, dass da weniger Schokolade drin ist, aber es dafür teurer ist, hätte man vielleicht eine günstigere gekauft.
4: Also ich finde es blöd, dass er so eigentlich wie betrügt.
5: Wenn man den Preis schon erhöht, dann sollte man wenigstens auch ein bisschen mehr reinmachen oder halt eine spezielle Sorte rausbringen und da den Preis halt erhöhen, aber einfach so normale Schokolade daneben und da weniger reinmachen und den Preis erhöhen, finde ich nicht okay.
1: Die Verbraucherzentrale Hamburg hatte gegen den Konzern geklagt und jetzt Recht bekommen. Denn ein Gericht in Bremen sagt, die Verpackung könne die Menschen irreführen. Der Hersteller hätte deutlicher darauf hinweisen müssen, dass weniger Schokolade in der Verpackung steckt. Das Urteil ist allerdings noch nicht endgültig. Der Hersteller kann sich noch wehren. Beim Buddeln auf dem Spielplatz auf einen Schatz stoßen, das ist doch die coolste Vorstellung, die man so haben kann. Und genau das ist einem Kind einer Kita-Gruppe in Berlin passiert. Es hat beim Spielen plötzlich Silbermünzen, Goldschmuck, Luxusuhren und sogar Bargeld gefunden. Was würdet ihr mit einem Schatz machen?
4: Also wenn ich einen Schatz ausbuddeln würde, würde ich vielleicht erstmal zu meinen Eltern gehen und nicht direkt zur Polizei.
2: Aber ich glaube, ich würde es dann doch zur Polizei bringen, weil es den Besitzern, dem es ja eigentlich gehört, gegenüber unfair wäre.
5: Weil ich nicht in den Knast kommen will, würde ich bei der Polizei abgeben. Es sei denn, er ist unter 20 Euro, weil man darf ja Sachen bis 20 Euro behalten.
3: Aber vielleicht geben sie mir doch ein kleines bisschen vom Schatz ab.
1: Die Wertgegenstände waren teilweise im Boden und unter Büschen vergraben. Insgesamt soll der Fund etwa 6.000 Euro wert sein. Eine Erzieherin und ein Vater sammelten die Sachen ein und verständigten die Polizei. Jetzt wird untersucht, woher der Schatz stammt und wem er gehört. Die Polizei prüft auch, ob die Gegenstände möglicherweise gestohlen wurden. Und zum Schluss gibt's noch was zu feiern. Euer Kakadu-Kinder-Podcast hat gewonnen.
6: Yeah!
1: Und zwar den Deutschen Podcast Award 2026. Und damit ist er als der beste Podcast in der Kategorie Kids und Family ausgezeichnet worden. Wir freuen uns natürlich alle riesig über diese Anerkennung. Tim, Rieke, Roland, Jessica und Ilka waren am Mittwochabend bei der großen Preisgala im Haus des Rundfunks in Berlin dabei und wussten vorher natürlich nicht, ob sie gewonnen haben oder nicht. Und da hören wir jetzt einfach mal rein.
7: Wir sind beim Deutschen Podcast Award. Wie ist die Aufregung, Rieke?
8: Die Aufregung ist massiv.
7: Ilka?
9: Ich bin die Ruhe selbst.
10: Das stimmte natürlich ganz und gar nicht. Ich war die aufgeregteste von allen, würde ich sogar behaupten. Der Deutsche Podcast Award für unseren Kakadu, das wäre natürlich der Hammer. Und so sind wir alle super aufgeregt, rein in den großen Saal. Es wurden viele Preise in den verschiedenen Kategorien verliehen und dann kam unser Laudator Brix Schaumburg auf die Bühne, also der Redner für die Kinder- und Familienpodcasts. Und wir sind alle fast geplatzt vor Aufregung.
11: Ja, und die drei nominierten Podcast machen genau das. Sie trauen Kindern und Familien alles zu. Und gewonnen hat
10: der Kakadu Kinder Podcast. Wir sind natürlich total ausgeflippt vor Freude und rauf auf die Bühne. Hört mal.
8: Ja! Woo! Danke, danke, danke, danke. Wir haben uns so mega gefreut, allein schon über die Nominierung. Und wir sind so, so happy, dass wir diesen Award wirklich mit nach Hause nehmen können.
12: Wir sind deshalb so dankbar, weil wir eben Kindern ein Sprachrohr geben können. Und das ist gerade schon gesagt worden, ist es gar nicht so, dass die was von uns lernen, sondern wir lernen was von denen.
13: Haben es
14: verdient.
13: Ja, und geschafft. Und sind noch so ein bisschen beschallert, oder?
14: Voll, voll beschallert. Aber sehr glücklich.
13: Und dürfen jetzt noch schöne Fotos machen und so weiter und so fort.
14: Und dann machen wir vor allem bald wieder gute Podcasts.
8: Yes. So. Ja!
10: Genau, und nun wieder zurück an die Arbeit.
6: Das sehe ich ganz genauso.
1: Und jetzt der Wetterbericht.
6: Steigt der Tiger in die Bäume. Erwachen in ihm Frühlingsträume.
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15: Und weiter geht's mit eurem Kakadu im Radio.
6: Moinsen!
15: Ja, moinsen. Ich bin Patricia und wir haben jetzt eine weitere entspannte Stunde vor uns mit zwei schönen Geschichten zum Zuhören und gerne auch noch mal gemütlich ins Bett kuscheln.
6: Ich will in mein Nest!
15: Genau, Nest oder Bett, Hauptsache gemütlich. Und wir starten mit Geschichte Nummer 1. Da geht es um Wom, ein kleines Wolfsmädchen, und um Wilma, ein kleines Menschenmädchen. Viel Spaß!
16: Jenny Reinhardt, Wolfsmädchen. Papa ruft sie Wom. Mama ruft sie Wom. Ihre 5 Geschwister sehen aus wie sie selbst. Und sie riechen genauso. Gut, sehr gut und sehr wild. Noch liegen sie nur in der Höhle. Mama kümmert sich um sie, lässt sie trinken, putzt sie. Und Papa schaut oft nach dem Rechten. Er kommt von draußen. Er bringt unbekannte Düfte mit. Draußen riecht es anders. Papa sagt, das Rudel wartet auf sie, auf die ersten Welpen. Papa ist der Chef. Mama ist die Chefin, denn sie sind die stärksten und klügsten Wölfe. Nur sie dürfen Welpen haben. Wom lässt es sich gut gehen. Sie saugt, sie wächst, sie macht sich Gedanken. Sie ist die Erste, die Papa vor die Schnauze rutscht. Nanu, sagt der, und zu Mama sagt er, Liebste, aus der Kleinen hier wird auch eine Chefin. Ist das nicht Wom? Er packt sie zart mit seinen scharfen Vorderzähnen am Nackenfell und hebt sie hoch, setzt sie zu den Geschwistern zurück. Dann, eines Tages, kitzelt Wom etwas. Es kommt von draußen. Ein dünner Strahl aus nichts. Wom weiß nicht, was es ist. Sie kennt einen Milchstrahl, der von Mama kommt. Sie kennt einen gelben, nassen Strahl von sich selbst, wenn sie einmal muss. Den hier kennt sie nicht. Er trifft sie mitten auf die Nase. Und wenn sie den Kopf senkt, trifft er sie ins Auge. Es tut nicht weh, aber es blendet. Wom hebt wieder den Kopf und rückt beiseite. Ihre Geschwister schlafen, eng aneinander gekuschelt. Mama schläft auch. Ihr grauer, starker Körper schließt die Welpen ein. Der Strahl aus nichts trifft auf die Pfoten von Bruder Wor. Sie zucken. Der Strahl macht, dass Wom alles sehen kann in der Höhle. Es gefällt ihr. Mama, sagt Wom. Mama, was ist das? Aber Mama hört nichts. Sie atmet tief ein und aus. Wom klettert über Mamas Schwanz, der sich um sie gelegt hat, und geht den Strahl entlang. So gut sie kann. Ihre Beine sind noch kurz. Ihre Pfoten treten noch nicht dahin, wohin sie sollen. Wom schwankt. Aber der Strahl aus nichts wird immer breiter. Immer höher und heller, so lange, bis er wie ein riesiges gelbes Auge vor ihr leuchtet. Wom muss ihre beiden Augen zusammenkneifen. Aber sie macht sie gleich wieder auf. Und jetzt kann sie kaum fassen, was sie sieht und riecht. Es ist, als würde ein Schwall warmer Wolfsmilch sanft auf sie herabfließen. Nein, noch viel besser. Es ist warm, es blinkt, es duftet wunderbar unbekannt. Seltsam hohe Beine mit langem Fell stehen da, aber sie riechen nicht wölfisch, riechen nach Erde und Luft und wiegen sich darin hin und her. Wom hätte am liebsten geheult vor Glück, wie sie es schon vom Rudel gehört hat, aber aus ihrer Kehle kommt nur ein dünnes Hiu, Hiu. Dann geht Wom einfach los, hinein ins Licht, und sie hört nicht die raue Stimme von Wolf Wulle, der heute Wache hat. Halt! Stehen bleiben! Wom rennt. Bisher wusste sie nicht, was Rennen ist. Es ist toll. Selbst wenn sie immer wieder stolpert und sich überschlägt und plötzlich auf dem Rücken liegt, es ist toll. Der Boden ist weich. Sand mit kleinen Steinchen, lange piekende Haare von den hohen braunen Beinen im Wind. Sie springt über Büschel von harten Gewächsen. Sie kitzeln am Bauch. Sowas kaut Mama, um sich den Magen zu reinigen. Au! Jetzt hat sie sich den Kopf gestoßen. Plötzlich ist nichts mehr weich unter ihren Pfoten. Die Erde ist mit einer harten, grauen Schicht bedeckt. Wimmernd zieht sich Wom auf den gelben Sand am Rande zurück. Was ist das? Sie reckt den Hals. Es sieht aus, als würde dahinter wieder Sand und Gras sein. Da wird sie eben schnell über die harte Schicht laufen. Schon hat sie die erste Pfote auf das Grau gesetzt. Da rast schnaufend ein riesiges Untier an ihr vorbei. Es stinkt fürchterlich. Wom fürchtet, ihre Nase würde platzen. Sie hat das Ding aber weder vorher gesehen noch gerochen. Es war einfach zu schnell. Wom lässt sich vorsichtshalber auf den Rücken fallen und bleibt liegen. Sie stellt sich tot. Erst nach einer Weile wagt sie zu blinzeln. Der harte Boden vor ihr liegt wieder still und starr und flimmert. Nur gegenüber läuft ein großes Tier. Schon will Wom rufen, Papa, Papa! Aber es ist kein Wolf. Es läuft auf den Hinterbeinen, dieses seltsame Tier. Es trägt den Kopf hoch, ganz weit oben. Und die beiden Vorderpfoten fuchteln frei in der Luft herum. Wom duckt sich. Aber es ist schon zu spät. Das zweibeinige Wesen hat sie gesehen. Wom kneift die Augen zusammen und spürt, wie sich etwas sacht auf ihren Rücken legt. Es muss die eine freie Pfote sein. Sie streicht vorsichtig über Woms Rücken. Das ist so gut wie Mamas Zunge beim Ablecken. Ein kleiner Hund? Allein? Die Stimme erschreckt Wom nicht. Sie öffnet die Augen wieder und wundert sich. Dieses Tier hat runde, klare Augen. Aber nur oben auf dem Kopf langes, dichtes Fell. Das Gesicht ist nackt und schnauzenlos. Zwei weiche, rote Streifen zeigen, wo das Maul ist. Sie ziehen sich plötzlich zusammen und drücken sich schnell auf Woms Stirn. Es schmatzt. Du bist ein Wolf, stimmt's? Ein wilder Wolf. Mama sagt, früher schossen hier Panzer. Jetzt jagen Wölfe und sie haben vielleicht sogar Welpen. Wow, ich mag Wölfe. Sie sind stark, sie sind mutig. Keiner traut sich, sie zu ärgern. Wilde Tiere darf ich nicht anfassen und küssen schon gar nicht. Da können die seltsamsten Dinge geschehen. Wom versteht das zweibeinige Wesen und sie ahnt, dass es wie sie selbst ein junges Weibchen ist. Doch vorsichtshalber knurrt sie, so böse sie kann. Vielleicht bekommt die Zweibeinige ja Angst. Doch die gluckst laut, so wie Papa, wenn er Schlucken hat. Ja, ja, du hast recht. Ich muss deinen Rücken mit Grasbüscheln abreiben. Dann riecht dein Rudel nichts von mir. Das weiß ich von Mama. Die hat auch eine Mama, denkt Wom. Und die wird genauso aussehen wie sie. Welpen und Mütter sind sich immer ähnlich. Ach, zwei freie Pfoten zum Rückenkratzen sind wunderbar. Sie hätte sich am liebsten unter dem Scheuern und Reiben gestreckt und gerollt. Gut, sagt die Zweibeinige viel zu schnell. Mach's gut. Ich heiße übrigens Wilma. Vergiss es nicht. Wilma steht auf und läuft zurück über das harte, graue Band. Dass sie auf nur zwei Beinen so gut laufen kann, erstaunt Wom immer noch. Aber nur so hat sie die Vorderpfoten zum Streicheln und Festhalten frei. Schon spürt sie bekannte Zähne im Nacken. Papas Zähne. Wom, brummt er. Aber Wom, so klein darfst du doch noch nicht aus der Höhle. Hat der Mensch dich etwa angefasst? Papa hebt Wom im Nacken hoch, sie wird starr und steif. Mit wenigen schnellen Sprüngen sind sie am Wolfbau. Papa liefert Wom bei Mama ab. Auf Wom müssen wir besonders aufpassen, sagt er. Es ist noch einmal gut gegangen, das Menschlein hat sie nicht berührt. Nur die Schwanzspitze stinkt ein bisschen. Mama stöhnt auf. Beruhige dich, Liebster, die Geschichte ist nicht wahr. Die Alten erzählen sie nur, damit wir den Menschen nicht zu nahe kommen. Beruhige dich. Sie leckt Wom die Schnauze. Dass mir das nicht noch einmal vorkommt, mein mutiges Mädchen. Vergiss die Menschen. und in der Nacht heult sie mit den anderen den vollen Mond an. Wom trinkt weiter, frisst weiter, wächst weiter. Viel später, jetzt dürfen die Welpen schon vor dem Bau spielen und toben, fällt ihr Wilma wieder ein. Wom zieht gerade ihren Bruder Worr am Schwanz, da kommt Papa mit der Beute. Ein Tier mit langen Ohren. Wom will den Schwanz nicht loslassen, aber sie will auch die Beute packen. Wie gut wären jetzt freie Vorderpfoten. Nach dem Fressen, das Rudel liegt satt und faul in der Sonne, fragt sie Papa, warum dürfen Menschen uns Wölfe nicht anfassen? Papa schaut Mama an. Mama schaut Papa an. Sie knurren leise und alle anderen Wölfe setzen sich auf. Sogar die Welpen. Gut, sagt Papa. Ich erzähle euch allen von Graukopf. Es muss wohl sein. Brrr. Aber Ruhe. Es geschah lange, bevor wir alle da waren. Da gab es Graukopf. Er war noch flauschig und als er gerade einen halben Mond alt war, tapste er aus der Höhle. Schon strich ein Mensch mit seiner Vorderpfote über ihn, biss ihn ohne die Zähne zu gebrauchen. Seine mutige Mutter holte Graukopf zurück. Er wuchs über alle Maßen und sein Vater wusste, dass er einmal das Rudel führen würde. Aber Graukopf konnte die Menschenpfote nicht vergessen. Am frühen Morgen des längsten Tages trat er vor die Höhle und ihn traf der erste Strahl der Sonne. Die anderen Wölfe sahen, dass ihm plötzlich das Fell ausfiel, bis er nackt und rosig war wie ein Stallschwein. Sie sahen, wie er seine Vorderpfoten von der Erde hob, wie sich seine Hinterbeine streckten, wie seine Ohren an die Seite rutschten und sich rundeten, wie er zum Menschenwelpen wurde. Sie zogen den Schwanz ein und duckten sich. Graukopf ging davon zu den Menschen. Das Rudel wartete, bis die Sonne unterging auf seine Rückkehr. Er kam nie wieder. Nur ein anderer junger Wolf, gleich stark und groß, kroch in die Höhle. Er roch fremd und doch verwandt. Seine Schnauze war weich und empfindlich. Sie nannten ihn Weichschnauze. Er wurde unser Urahn. Die Wölfe, die ihrem Chef gelauscht hatten, halten den Atem an. Worr fiebt leise und versteckt sich hinter seiner Mutter. Es dunkelt und von oben fällt leise Wasser. Papa und Mama treiben die Welpen in die Höhle zurück. Wom kuschelt sich dort an Mamas warmen Rücken und denkt nach. Die Sonne des längsten Tages hat Graukopf getroffen und er konnte auf zwei Beinen gehen und war ein Mensch geworden. Sie ist ein wenig neidisch. Die Zeiten zwischen Morgen und Abend werden länger und heller und wärmer. Die jungen Wölfe wachsen schneller, werden stärker und geschickter. Eines Morgens wacht Wom wieder als Erste auf. Draußen dämmert es, aber sie will gleich hinaus und sich im Sand wälzen. Das ist ein besonderes Wolfsvergnügen. Es kämmt das Fell und kitzelt die Haut darunter. Alle guten Gerüche der Erde wirbeln durcheinander und treffen sich dann in Woms Nase. Jetzt kann sie es kaum erwarten, hinauszukommen. Sie schiebt vorsichtig Worrs Pfote beiseite, die auf ihrer Schnauze liegt, und streckt sich. Inzwischen kennt sie den Weg nach draußen gut und sie schwankt auch nicht mehr wie beim ersten Mal. Noch ist es vor der Höhle wolkengrau, aber hinter den Bäumen, längst weiß Worm, dass die langen Beine Bäume sind. Hinter den Bäumen zeigt sich schon ein blasses Rot, das immer höher steigt. Und gerade als sie vor der Höhle steht, gerade als sie sich in den Sand werfen will, springt die Sonne über den Wald und erstrahlt mit all ihrer morgendlichen Kraft. Woms grauer Körper steht plötzlich im Licht. Sie muss die Augen schließen. Heiß wird ihr und immer heißer. Am liebsten würde sie der Sonne entgegenhechten, sie mit den Pfoten packen, mit der Schnauze festhalten. Sie hört neben sich Papa entsetzt aufheulen und schon fällt das Rudel ein. Was haben ihre Wölfe nur? Sie merkt, wie sich ihre Vorderpfoten vom Boden heben, ganz von allein. Plötzlich kann sie weit sehen, die freien Pfoten vor sich, Die strecken sich, verlieren alle Haare und die Krallen weiten sich, dünn und weiß, schützen sie jetzt vorn die empfindlichen Finger. 2x5, solche wie sie Wilma hat. Sie wachsen, werden länger und länger, bis sie beweglich genug sind. Nun kann Wom damit greifen und fassen und gewiss auch streicheln. Noch verliert sie überall das Fell, steht aber schon ohne zu wackeln auf 2 Beinen und breiten, langen Pfoten, nein, Füßen. Ihre silbergraue Schnauze, die sie vor sich hertrug, ist verschwunden. Sie senkt den Kopf, schaut an sich herab. Sie ist ein Mensch. Ein Mensch, ganz ohne Fell. Sie spürt den sanften Wind auf ihrer Haut. Das Geheul ihres Rudels klingt nun bedrohlich. Die vertrauten Augen funkeln gefährlich. Sie weicht zurück vor ihrem Vater und denkt kurz, ich will ihn streicheln. Aber er fletscht die Zähne und sie dreht sich um und rennt los. Seltsam, sie läuft schnell und fürchtet bei jedem Sprung umzufallen, aber sie fällt nicht. Es lässt sich also gut auf 2 Beinen laufen und nicht einmal langsam, natürlich nicht so schnell wie ein Wolf. Alles sieht anders aus. Das Gras, die Bäume, der Sand und das breite, feste Band, an dem sie Wilma getroffen hat. Sie bleibt stehen. Das Rudel hat sie nicht verfolgt, aber sie hört in der Ferne sein trauriges Heulen. Soll sie umkehren? Aber dann denkt sie an die bösen Augen ihres Vaters. Plötzlich weiß sie, dass das Band Straße heißt und sie bekommt Sehnsucht nach den Menschen. Vorsichtig läuft sie am Straßenrand entlang, weiter und weiter und wundert sich nicht, wenn die stinkenden Höhlen auf 4 Beinen an ihr vorbeirasen und sie dabei anheulen. Die Menschen darin zeigen auf sie, reißen die Münder auf und fuchteln mit den Armen. Dann sieht sie auf der anderen Straßenseite ein vertrautes Tier, eine Wölfin, noch nicht ausgewachsen, aber schon zu allem bereit. Auf jener Seite der

0: Dann trennen sie sich, werfen sich über die Schultern einen letzten Blick zu. Die Wölfin setzt zum Spurt an, über die Hügel zur Wolfshöhle. Das Mädchen läuft geradeaus, an den Ginsterbüschen vorbei, überspringt den kleinen Bach, rennt über die Wiese bis zum Garten. Vor dem Haus steht ein blaues Becken unterm Pflaumenbaum, gefüllt mit Wasser. Es wird wieder heiß werden. Sie steigt hinein, streckt sich aus, schaut in den Himmel. Die Wolken am Himmel haben ausgefranste, unbekannte Formen. Wilma? Mama steht vor der Tür, breitet ein Handtuch aus. Wilma, trockne dich ab, zieh dich an und komm frühstücken. Das Mädchen steht auf und lässt sich das Tuch um die Schultern legen. Doch es zuckt zurück, als Mama es umarmen will. Nanu, sagt die, hast du schlecht geschlafen? Sie sieht dem Mädchen ins Gesicht. Die vertrauten dunklen Augen ihrer Tochter sprühen Funken. Mein wildes Wölfchen. Mama fährt ihr mit der Hand durch die struppigen Haare. Seit wann hast du dich denn nicht gekämmt? Sie lacht und schiebt das Kind über die Schwelle ins Zimmer. Spürt den Widerstand. Knurrst du etwa? Beeil dich, ich habe Grießbrei gekocht. Da liegen deine Sachen. Sie verlässt den hohen und weiten Raum, der dem Mädchen Angst macht. Dabei kennt es alles hier gut. Wenn es nur nicht so streng riechen würde. Das Mädchen drückt seine winzige Nase an die Stoffhaut der beiden leeren Beine, die sich auf dem weißen Lager ausbreiten. Legt seine neue glatte Hand darauf. Es ist die Hose, fällt ihm ein. Die passt genau über die Sprunggelenke und das Hinterteil. Den Kopf steckt das Mädchen durch ein Loch in einem anderen Stoff. Die Arme rutschen wie von selbst links und rechts hinaus. Im selben Moment brechen Strahlen durch die durchsichtige Wand. Die Fenster heißt. Sonnenstrahlen, die sie einmal aus der Höhle gelockt haben. Jetzt fallen sie auf das Regal gegenüber und lassen Zeichen aufleuchten. Und das Mädchen liest Wolfgang Amadeus Mozart. Rotkäppchen und der Wolf. Wolfsblut. Wilma knurrt verblüfft. Was gibt es da zu lachen? Beeil dich, ruft Mama aus der Küche. Der Brei wird kalt. Willst du einen großen oder einen kleinen Löffel? Den silbernen, den größten. Wilma probiert ihre neue Stimme aus. Du bist ja heiser. Das kommt davon, wenn du gleich am frühen Morgen zu lange im kalten Wasser liegst, sagt Mama und fasst ihr an die Stirn. Aber Fieber hast du nicht. Ich bekomme nie Fieber. Wilma lässt ihre Stimme schwingen. Niemals Fieber. Und heiser bin ich auch nicht. Der Brei ist süß und warm. Angenehm rutscht er in ihren Magen. Na gut, Mama stellt die Teller in die Spüle. Na gut, ich komme heute ein bisschen später. Wir wollen Spuren suchen. Vielleicht haben unsere Wölfe ja doch Welpen. Das wäre eine Sensation hier. Willst du mitkommen?
1: Nein, sagt Wilma. Warum?
0: Sie streift durch das Haus, schaut sich Fotos an, kratzt an den Wänden, riecht an Mamas Kleidern und Stoffen, frisst vom Hähnchen, das sie im weißen Schrank entdeckt hat. Probiert die Wurst. Immer Beute in einem kalten Schrank zu haben, ist bequem, sagt sie sich. Viel zu bequem. Dann schlägt sie das Buch vom Rotkäppchen auf. Aber von einem so gemeinen Wolf will sie nichts wissen. Sie rollt sich auf ihrem Lager zusammen und schläft ein. Die Dunkelheit weckt sie. Gerade ist Mama nach Hause gekommen und schaut ins Zimmer. Schläfst du schon, Kind? Nichts gefunden haben wir. Gar nichts. Keinen noch so undeutlichen Pfotenabdruck. Kein Härchen. Hast du Hunger? Ich brate uns schnell das Hähnchen. Sie schließt die Tür. Zufrieden streckt sich Wilma. Die Nacht ist hell, obwohl der Mond noch nicht rund ist. Durch das Fenster schaut Wilma weit über die Straße auf den Waldrand.

0: Das ist doch ein richtig guter Sonntagmorgen mit tollen Hörgeschichten im Radio und...
1: Und mit Kakadu. Wir sind die Sendung mit dem Vogel. Das finde ich so witzig. Wir haben einen Vogel und zwar mich.
0: Ja, so witzig, der verrückte Vogel. Und wir machen weiter. Ich hatte euch ja noch eine Geschichte versprochen. Hauptperson diesmal... Tini. Und die freut sich, dass sie endlich ihre beste Freundin Suse wieder sieht, aber dann verkauft Papa sein Auto. Und wie sollen sie denn jetzt zu Suse kommen? Tini hat, verrate ich schon mal, eine Idee. Einkuscheln, zuhören, Spaß haben.

0: Es war ein herrlicher Sonnabendmorgen und Tini lümmelte fröhlich im Bett herum. Voll Vorfreude dachte sie an ihre liebste Freundin Suse, die sie heute besuchen würde. Suse hatte nebenan gewohnt, doch vor 2 Wochen waren sie leider aus der Stadt raus aufs Land gezogen. Die Mädchen, die übrigens beide 9 waren, machte das sehr traurig. Suses Eltern hatten keine Zeit, Suse zu Tini zu bringen, weil sie Kisten auspacken mussten. Tinis Papa hatte viel Zeit, denn er war arbeitslos. Also hatte Papa versprochen, Tini zu fahren. Tini kannte das neue Haus noch nicht und war sehr gespannt, wie Suses Zimmer aussehen würde. Außerdem freute sie sich auf die Schatzsuche. Tini und Suse spielten am liebsten verwaistes Bettelmädchen, das in Wirklichkeit eine Prinzessin ist, in große Gefahr gerät und von einem Ungeheuer befreit wird, welches ein verwandelter Prinz ist. Und dann begeben sie sich auf die Suche nach einem Schatz. Diesmal hatten sie in einem ihrer längeren Telefonate verabredet, dass Suse in einem Verlies gefangen gehalten wird und Tini sie retten muss. Suse hatte den Schatz bereits versteckt und Tini per Post eine selbstgemalte Schatzkarte, ein Schlüsselbund und Zauberpulver geschickt. Und ein schönes Bild von Tini, Tinis Papa und Mandy. Mandy war Papas rotes Auto und er liebte es. An der Tankstelle bekam Tini ein Eis und Mandy Öl. Tini badete sonntags, Mandy wurde sonnabends gewaschen. Heute war Sonnabend, Waschzeit. Tini sah aus dem Fenster. Doch Papa wusch nicht. Er lehnte sich an Mandy und sah schlecht gelaunt in die Gegend. In letzter Zeit sah er oft schlecht gelaunt in die Gegend. Eigentlich, seit er keine Arbeit mehr hatte. Früher, als er noch Klempner war, schimpfte er über seinen Chef und die viele Arbeit. Jetzt hatte er keinen Chef mehr und gar keine Arbeit. Aber darüber schimpfte er noch viel mehr. Erwachsene waren Fragezeichen mit Beinen. Als Tini wieder zu Papa und Mandy sah, hatten die Dinge eine ungute Richtung eingeschlagen. Ein Typ in einem popelgrünen Hemd betrachtete Mandy von allen Seiten. Dann nickte er und kaufte Mandy. Tini traute ihren Augen nicht und raste die Treppen runter. Als sie 1 Minute später auf der Straße ankam, war der Typ mit Mandy bereits auf und davon. Papa hockte am Rand der Parklücke, die Mandy hinterlassen hatte. Er schnaubte in sein großes Taschentuch. Tini umarmte ihn. Sie brachte vor lauter Durcheinander nur ein »Aber Mandy« hervor. Papa schniefte. Er musste das Auto verkaufen, weil er kein Geld mehr hatte. Er hatte schon den alten Schrank von Oma verkauft und sein gutes Fernglas und die Kamera. Doch er war der Meinung, dass man Kinder nicht mit Geldsorgen belasten sollte. Deshalb sagte er, Mandy war kaputt. Aber gestern war sie noch ganz, wunderte sich Tini. Tja, wie das Leben so spielt, sagte Papa. Tini, die den wahren Grund nun nicht kannte, staunte, dass sich Papa einfach von seinem Liebling trennte. Dann kam ihr eine sehr viel wichtigere Frage in den Sinn. Wie sollten sie ohne Auto zu Suse kommen? Und Suse? Papa sah sie fragend an. Dann stöhnte er. Ach ja. Du hast es vergessen, stimmt's? Stimmt's? Ehrlich gesagt, ja, tut mir leid, sagte Papa. Tini heulte los. Und der Schatz? Außerdem ist Suse gefangen. Papa sah einen Moment lang verwirrt aus. Dann sagte er, ach so, das ist wieder eins von euren Spielchen. Dafür habe ich jetzt gar keine Nerven. Er stand auf. Ich gehe schon mal hoch. Tini wusste, dass Papa jetzt schnell das Geld verstecken würde. Und sie wusste auch, wo. In dem Versteck lag oder besser gesagt fror, schon der 100-Euro-Schein, den Oma ihm zu Weihnachten geschenkt hatte. Papa hatte Angst, dass Tini oder ein anderer den Schein finden könnte. Und da er davon ausging, dass niemand gern Spinat aß, hatte er ihn in einer leeren Spinatschachtel eingefroren. Aber Tini hatte mal für Suse Spinat machen wollen, denn die mochte Spinat gern. Suse. Tini dachte nach. Ein neues Auto müsste her. Vielleicht könnten sie sich eins borgen. Wie wäre es mit dem Müllauto von seinem Kumpel Jörge? Tini rannte zu Papa. Papa saß vor der Glotze und guckte ein Radrennen. Mit seiner langweiligen Sportguckerei hatte er Tini das Fernsehen gründlich verleidet. Du Mario, und wenn wir uns Jörges Müllauto borgen? Papa guckte weiter. Er sagte, Jörge ist nicht mehr beim Müll, der ist jetzt Post. Tini fiel es wieder ein. Neulich hatten sie Jörge auf der Straße getroffen. Papa hatte zu Jörges gelbem Postfahrrad Quietscheentchen gesagt, aber erst als Jörge weg war. Dann borg dir doch sein Postrad, sagte Tini zögernd. Wenn du denkst, dass ich Quietscheentchen fahre, liegst du falsch. Aber du warst doch mal schnellster mit Fahrradfahren. Ich war nicht schnellster, Schätzchen. Ich war Kreismeister von Berlin. Aber das ist 20 Jahre her. Papa nahm Tini auf den Schoß. Du willst da wirklich hin. Stimmt's oder habe ich recht? Tini nickte heftig. Papa strich ihr über den Kopf. Ach, Tinilein, ich werde bestimmt nicht mit der quietschendsten, langsamsten Gurke durch die Stadt radeln. Stell dir mal vor, ich treffe jemanden, den ich kenne. Sonst ist es dir doch auch wurscht, was die anderen denken. Bitte, Papa, bitte, bitte, bitte, bitte. Schluss jetzt, Tine Lompe. Papa versuchte streng zu gucken, was nicht gerade seine Spezialität war. Damit alle denken, der Typ ist Briefträger? Nee, du, da streikt meine Klempner-Ehre. Früher, da war das anders, da hatte jeder Arbeit. Früher interessierte Tini nicht. Sie interessierte heute Nachmittag. Ihre Ohren wurden heiß und sie bekam Wut. Papa sah die bedrohlichen Anzeichen nicht und er redete weiter davon, dass früher alles besser gewesen sei und dass er ein guter Klempner sei und dass er sich ohne Auto dämlich vorkäme. »Denkst du mal an mich, Mario Lompe?« fauchte Tini. »Ein Glück, dass deine bekloppte Mandy weg ist.« Papa sah sie entgeistert an. Dann schüttelte er den Kopf. »Wie kannst du so was Gemeines sagen?« Er nahm seine Jacke. »Ich gehe zu Bonnie. Du solltest in der Zwischenzeit deine Ohren abkühlen. Die sind ganz rot.« Nachdem sich ihre Ohren etwas abgekühlt hatten, konnte Tini wieder nachdenken. Papa mag Sport. Jedenfalls Sportfernsehen. Papa war Rennfahrer. Vor 20 Jahren. Papa will nicht wie ein Postbote aussehen, aber bestimmt wie ein Rennfahrer. Papa hat heute viel Geld versteckt. Und das Wichtigste zum Schluss. Ich will zu Suse. Tini öffnete die Tiefkühltruhe und nahm die Schachtel Spinat heraus. Auf der Straße drückte Tini das Spinatgeld fest an sich. Ein bisschen komisch fühlte es sich schon an, mit so viel Geld im Arm. Aber es war nun mal die einzige Möglichkeit, doch noch zu Suse zu kommen. Tini ging zu Herrn Linke. Er besaß einen Fahrradladen. Und zu ihm hatte Suse immer ihr Fahrrad gebracht, zum Reparieren. Tini war oft mitgekommen. Im Schaufenster stand ein tolles Rennrad. Und Papa hatte neulich gemeint, bei dem Rad könne er glatt wieder Rennradfahrer werden. Es war rot, wie Mandy. Unsicher betrat Tini den Laden. Herr Linke war nicht da. Ein junger Kerl mit Basecap hörte laut Musik und reparierte ein Rad. Tini kam sich plötzlich klein vor. Sehr leise sagte sie, »Kann ich mal das Rad sehen, das rote?« Der junge Kerl zeigte auf die Kinderräder. »Ist für mein Papa«, sagte Tini. Um der Sache ein bisschen mehr Ernsthaftigkeit zu geben, fügte sie an, »Er ist Rennfahrer.« Der Kerl sah sie nun doch an. »Mädel, das Rennrad kostet einen Haufen Schotter.« Tini ahnte, dass es um Geld ging und holte die Spinatpackung raus. Ihr wurde klar, dass sie nicht wusste, wie viel Geld es war, und begann zu zählen. Der junge Kerl stand mit offenem Mund da. Es waren 1.000 Euro und nochmal 500. Was kostet das Rad?
1: 1.450 Euro, stotterte er.
0: Na bitte, da war ja sogar noch ein Helm drin. Den hatten die Radfahrer im Fernsehen auch.
1: Vielleicht darf man Kindern nichts verkaufen, nuschelte der junge Kerl. Ich ruf mal Chef an.
0: War nun alles aus? Zum Glück war der Chef nicht zu erreichen. Tini fand ihren Mut wieder. Das mit den Kindern, das gilt nur bei Bier und Zigaretten, sagte sie.
1: Stimmt auch wieder, sagte der junge Mann.
0: Nun kam Tini ihr Wissen aus dem Sportfernsehen zugute.
2: Mein Papa wird von der Deutschen Post gesponsert. Er hat gerade aus Frankreich angerufen vom Training und gesagt, ich soll noch schnell ein Ersatzrad kaufen gehen.
0: Der Typ nickte. Er nahm das Rad aus dem Schaufenster und stellte es vor Tini hin. Es war sehr schick und glänzte mächtig. Es würde Papa bestimmt gefallen.
2: Und einen großen Helm, bitte.
0: Tini reichte dem jungen Mann die Spinatschachtel, nahm den Helm und schob los. Mit dem schicksten Fahrrad, das es in ganz Berlin gab. Mit diesem Rad würde es Papa nicht peinlich sein, Rad zu fahren. Tini war schon jetzt stolz auf ihren Papa, den französischen Rennfahrer. Nach drei Ecken erreichte sie die Kneipe Bonnies Stübchen. Bonnie hatte schon wieder eine neue Haarfarbe, hellrot. Tini glaubte, dass Papa in Bonnie verknallt ist. Die zwei saßen vor der Tür und tranken Kaffee. Tini baute sich mit dem Rennrad vor ihnen auf. Papa runzelte die Stirn und fragte, was ist das?
2: Dein neues Fahrrad, sagte Tini strahlend. Hier, bitte.
0: Das ist das Rad, das wir neulich bei Linke gesehen haben, hauchte Papa. Er sah sie an, als käme sie vom Mond.
3: Wo hast du das her? Hast du es geklaut?
0: Tini schossen sofort die Tränen in die Augen.
2: Gekauft! Und einen Helm, damit du dir nicht wehtust.
0: Sie legte den Helm auf den Tisch.
3: Lüg mich nicht an! Das Rad kostet fast 1.500 Euro. So viel hab ja nicht mal ich.
0: Tini hob den Kopf und sah ihrem Papa in die Augen. Er verstand sofort. Nein, sagte er. Nein. Er machte den Mund auf und wieder zu. Dann ging er bedrohlich auf Tini zu und ergriff ihre Schultern. Tini bekam Angst. Zum Glück kam ihr Bonnie zu Hilfe. Sie nahm Papas Hände wieder von Tinis Schultern und sah Papa streng an.
4: Kann ich auch mal wissen, was hier los ist, Mario? Fragte Bonnie.
0: Papa zischte gefährlich. Ich habe Mandy verkauft, weil ich Geld brauchte für die Klassenfahrt von einer gewissen Person. Und diese Person hat gerade das ganze Geld für ein Fahrrad ausgegeben. Nun sah auch Bonnie schockiert zu Tini. Tini konnte vor Schluchzen kaum sprechen.
2: Aber ich denke, du hast Mandy verkauft, weil sie kaputt war.
0: Quatsch, kaputt. Jetzt war Papa alles egal. Er schrie über die ganze Straße.
3: Damit muss ich deine Klassenfahrt bezahlen, unseren Zelturlaub und meine Zähne.
0: Nachdem er ausreichend Luft geholt hatte, brüllte er weiter.
3: Soll ich deiner Lehrerin ein Stück Fahrrad bringen?
0: Bonnie legte ihre Hand ruhig auf die von Papa. Aber Papa schob sie von sich. Er zeigte mit seinem kräftigen Arm in die Ferne.
3: Ab, sonst vergesse ich mich, schrie er,
0: setzte sich an einen Tisch und knallte mit der Faust drauf. Dann ignorierte er Tini. Sie war Luft für ihn. Für immer? Sie piepste.
2: Wo soll ich denn hin?
0: Bonnie sah sie mitleidig an, traute sich aber nicht, etwas zu sagen. Papa schimpfte.
3: Zieh doch zu Suse, die haben genug Geld. Da passt du besser hin als zu mir, armem Schlucker.
0: Tini legte das Rad ganz vorsichtig auf die Straße. Gesenkten Hauptes drehte sie sich um und ging. Es war der schrecklichste Moment in ihrem Leben, sogar schrecklicher als der Tag, an dem Mama in eine andere Stadt zog. Tini hatte verstanden. Sie sollte weg, zu Suse,
4: Sie sollte nicht zu Hause sein, wenn Papa kam. Tini packte das Spielzeug aus ihrem Rucksack aus und das Nötigste für die nächste Woche ein. Kleidung, Sportzeug, Bücher, den Kuschelhasen und ihre Mappe natürlich. Dann nahm sie die Wegbeschreibung, die Papa sich aus dem Internet ausgedruckt hatte, von der Magnettafel. Auf den Küchentisch legte sie einen Zettel. Lieber Papa, es ist alles meine Schuld. Es ist besser, wenn ich gehe. Deine Tini. PS. Ich werde das Fahrrad von meinem Taschengeld abzahlen. Als sie sich auf ihr Rad setzte, fühlte sie sich sehr einsam. Ein Vater mit seinem Sohn fuhr an ihr vorbei. Die beiden redeten und lachten. Tini weinte leise und der Fahrtwind pustete ihre Tränen weg. Dass Papa mit ihr lachte, hatte sie sich nun für immer versaut. Irgendwann verließ sie die Stadt und fuhr auf einem schönen Fahrradweg. Viele Radler waren unterwegs, vor allem Familien. Tini kam sich sehr erwachsen vor, wie sie so allein, eine große, unsichtbare Schuld auf den Schultern, an den anderen vorbeifuhr. Dann wurde die Wegbeschreibung unverständlich. Tini sollte links in den Märchenweg abbiegen. Aber das war ein Waldweg. Tini kam das komisch vor, aber es musste wohl richtig sein. Der Wald gefiel Tini. Sie lauschte den Vögeln und atmete die gute Waldluft. Laut Plan musste nun eine Straße kommen, die nach rechts führte. Die kam aber nicht. Stattdessen ging es mehrmals nach links. Dann war der Weg plötzlich zu Ende. In der Stadt war es leicht gewesen, den Weg zu finden, denn die Namen in der Karte stimmten mit den echten Straßennamen überein. Doch im Wald gab es keine Straßennamen. Tini beschloss, zum Radweg zurückzufahren und es von dort noch einmal zu versuchen. Nun bekam sie Hunger und ihr wurde klar, dass sie vergessen hatte, Proviant einzupacken. Dann begann der schwere Rucksack an den Schultern zu scheuern und die Schulmappe fiel ständig vom Gepäckträger. Am liebsten hätte Tini ihr Rad hingeschmissen. Aber was dann? Irgendwann würde die Dunkelheit hereinbrechen. Die Lehrerin hatte neulich erzählt, es gäbe in Deutschland wieder Wölfe. Tini versuchte nicht darüber nachzudenken, was es in diesem Wald noch alles geben könnte. Sie fuhr und fuhr, fand aber den Radweg nicht mehr. Die Bäume wurden höher und der Weg sandiger und die unheimlichen Geräusche lauter. Sie hatte sich total verfahren, weit und breit, kein Mensch, den sie nach dem Weg fragen könnte. Verzweifelt ließ sich Tini ins Moos fallen, alles aus. Hier würde sie niemand finden. Vielleicht würde sie verhungern? Oder wilde Tiere kämen? Vielleicht gab es in diesem Wald Hexen? Tini hörte Käuzchenrufe und ein lautes Knacken und bekam schreckliche Angst. Sie ließ ihren Tränen freien Lauf. »Papa, mein lieber Papa, komm, Papa«, weinte sie, aber sie wusste, dass das zwecklos war. Da knackte es wieder. Etwas grunzte. Tini hielt die Luft an. War es ein Wildschwein? Nun grunzte es direkt an ihrem Ohr. Tini wagte nicht aufzusehen. Dann hauchte das Wildschwein. »Tini, mein kleiner Trüffel! Papa!« Tini sprang auf und ihrem Papa in die Arme. Sie lachte und weinte gleichzeitig. Nachdem sie etwas Saft getrunken hatte, ging es ihr besser. »Wo kommst du auf einmal her?«, fragte Tini immer noch schluchzend. »Denkst du, ich lass dich, verrücktes Huhn, allein? Bonnie hat mich zu dir geschickt und da hab ich deinen Zettel gefunden. Hast mir einen schönen Schreck eingejagt. Du hattest einen dicken Vorsprung, da musste ich ordentlich in die Pedale treten.« Er fing an zu lachen. »So eine tolle Strafe hätte ich mir nie ausdenken können. Kleines Mädchen verläuft sich im Wald.« Papa aß Kekse und nuschelte. »Schönen Gruß von Jörge übrigens.« Da sah Tini das gelbe Postrad. »Mit dem Rad bist du gefahren?« »Das war vielleicht peinlich. Aber wie sonst hätte ich dich einholen sollen, hm?« Papa sah Tini streng an. »Hast du übrigens überlegt, wie lange du brauchst, um das Rad von deinem Taschengeld abzuzahlen?« »Nein, hatte sie nicht. 42 Jahre. Oh«, sagte Tini. »Bonnie hat gesagt, ich soll das Rad einfach zurückbringen. Sie hätten es dir nicht verkaufen dürfen.«
5: »Kriegst du dann dein ganzes Geld wieder?«
4: Papa nickte. Tini fiel ein unendlich schwerer Stein vom Herzen. Papa schwang sich auf das Postrad. Er nahm den Rucksack in den vorderen und die Mappe in den hinteren Korb. »Komm«, sagte er, griff Tini am Arm und zog sie hinter sich her. Sie quietschte und lachte. »Vorsicht, Papa, halt!« Dann rief er. »Und nun fahren wir ein Rennen. Wenn ich drauf sitze, ist das nämlich das schnellste Rad der Welt.« Papa war wirklich schnell, trotz Postrad. Er radelte wie wild und schrie durch den ganzen Wald. »Sehen Sie genau hin, meine Damen und Herren, der Herr im gelben Trikot ist Mario Lompe. Wie jedes Jahr tritt er für die Deutsche Post an. Auch Tini gibt alles, aber sie hat keine Chance.« Papa riss die Arme hoch. »Der Winner ist Papa!« »Fahren wir jetzt nach Hause?« »Später. Jetzt bringen wir Suse erst einmal ihre Post.« »Wir fahren trotzdem zu Suse«, jubelte Tini und umarmte ihren Vater. »Du bist der allerliebste Papa.« Nach 3 weiteren Wettfahrten kamen sie ans Ziel. An Tinis Ziel, für das sie so hart gekämpft hatte. Papa war vielleicht schneller, aber gewonnen hatte Tini. Suse wartete schon am Gartentor. Nach einer überschwänglichen Begrüßung sagte Suse, »Ich dachte schon, ihr kommt nicht mehr.« Tini sagte stolz, »Wir sind den ganzen Weg geradelt. Das dauert eben.« »Was?« sagte nun Suses Vater. »Das glaub ich nicht.« »Ist doch keine Strecke«, sagte Papa. Suses Mama sah ihn bewundernd an. »Das finde ich toll.« Und zu Suses Vater, »Wo ist eigentlich dein Rad, Hartmut?« Papa fuhr ohne Pause wieder los. Ein echter Rennfahrer eben. Morgen Mittag würde er Tini abholen. Tini sagte, »Und morgen bitte keine Wettfahrten.« Aber das wollte Papa nicht versprechen. Tini schmiss sich neben Suse ins Gras. »Ein Glück, dass du nicht mehr im Verlies sitzt. Ich habe nämlich keine Kraft mehr, dich zu befreien. Nur schade um den Schatz.« Suse sagte, »Ich habe 2 Stunden im Verlies gewartet. Aber dann war mir langweilig. Wir können es ja morgen spielen.« Das liebte Tini an Suse. Sie verstand einen immer. Dann erzählte Tini, was sie heute erlebt hatte. Suse sagte, »Das hast du dich getraut? Und bist du aber mutig? Und das ist ja viel gefährlicher als Prinzessinnenbefreiung. Du hast den Schatz verdient.« Dann rannte sie los und holte den Schatz. Darin waren Gummibären, Glitzersteine und ein Freundschaftsband.

0: Und jetzt, sehr verehrtes Publikum, bitte ich um Ihre Aufmerksamkeit. Ich freue mich, Ihnen eine weitere spannende Folge aus unserer sagenhaften Lieblingsrubrik vorstellen zu dürfen. Sie dürfen es nicht verpassen, denn heute geht es um eine wahre Meisterin ihres Fachs, eine Experimentierfachfrau der obersten Güte, eine wagemutige Forscherin in den eigenen vier Wänden.
1: Wie bitte? Was?
0: Naja, ich fand's klang ganz gut, so richtig fett nach Showtreppe für meine Lieblingsrubrik. Was ist neu in eurem Leben?
1: Applaus!
0: Ja, und wenn ich jetzt den Vorhang wegziehe, dann ist da Clara.
2: Ich bin Clara und ich bin 9 Jahre alt. Neu in meinem Leben ist, ich habe eine Laborstation. Ich und meine Freundin, sie hatte die Idee, dass wir vielleicht forschen könnten. Sie hat das sich zu Hause überlegt und dann hat sie mir davon erzählt und dann habe ich gesagt, ja, das können wir ja machen. Ich hatte auch erst die Idee, unter meinem Schreibtisch das zu machen. Das war dann aber doch zu eng und dann habe ich zum Glück ein Hochbett bekommen und da steht jetzt mein Schreibtisch drunter. Das ist dann halt mein Labortisch jetzt mit nachtleuchtendem Schleim und so Flüssigkeiten, die man halt auch durch so einen Schlauch durchpumpen kann und so. Und dann wollten wir das erst geheim halten. Wir wollten einen Vorhang unterm Bett haben. Und jetzt haben wir halt auch richtig viele Sachen so ausprobiert, aus was man den Vorhang machen kann, damit keiner durchgucken kann. Aber dann haben wir es doch erzählt. Ja, und jetzt unterstützten uns halt unsere Familien dabei. Das erste Experiment war, dass wir Papier wollten wir gelblich machen. Und dann haben wir es probiert anzubrennen. Probiert in Schwarztee zu machen, probiert in Kaffee zu machen. Und das mit dem Kaffee hat dann funktioniert. Und wir haben uns gedacht, das Papier kann man nehmen, um vielleicht eine alte Schatzkarte zu machen oder dass es aussieht wie ein sehr altes Buch oder so. Wenn ich meine Experimente mache, dann fühlt es sich sehr gut an, weil ich fühle mich dann halt so wie in meinem eigenen Element sozusagen.
0: Vielen Dank. So toll, was euch alles einfällt. Ein Labor unterm Hochbett zum Herumexperimentieren. Finde ich so gut, Clara. Und mit Experimenten geht es auch weiter. Gleich in Kakadu Live könnt ihr ja wieder anrufen. Und ich möchte mit euch heute darüber reden, was ihr schon mal so rumexperimentiert habt. 0800-2254-2254. Welche Experimente oder Versuche habt ihr schon mal gemacht? Mit Matsch oder Kuchenteig oder Schleim oder vielleicht ja auch was ganz anderes? Eure Experimente. Vielleicht macht ihr ja sogar eins live am Telefon. Wäre auch toll. Also, immer her damit. Ich wette, wenn ihr kurz nachdenkt, fallen euch welche ein. Denn vieles, was wir zum ersten Mal ausprobieren, ist ja im Grunde auch schon ein Experiment. Rückwärts Rollschuh fahren, Kuchen mit Erbsen backen. Also ran ans Telefon. 0800-2254-2254. Und dann bis gleich. Ich bin Patricia. Mein letztes Experiment könnt ihr euch später im Kakadu-Podcast über Schnecken mal anhören. Da haben Elsa und ich nämlich versucht, wie Schnecken über den Studioboden zu kriechen. Und wir waren noch langsamer als Schnecken. Mehr Experimente dann gleich von euch. Ich freue mich.
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1: Mit Sarah und diesen Themen. Milka ist eine Mogelpackung. Wie schlimm ist das Hunter-Virus? Und herzlichen Glückwunsch, Kakadu. Mögt ihr Milka-Schokolade? Dann aufgepasst. Milka gilt jetzt offiziell als Mogelpackung. Das heißt, ohne etwas zu sagen, hat der Hersteller plötzlich weniger Schokolade in die Verpackung gemacht. Genauer gesagt sind statt 100 Gramm jetzt nur noch 90 Gramm in einer Tafel Milka-Schokolade. Und gleichzeitig ist die Tafel aber teurer geworden. Was sagt ihr dazu?
2: Ich finde es gemein, dass man für mehr Geld weniger Schokolade bekommt.
3: Weil hätte man vielleicht gewusst, dass da weniger Schokolade drin ist, aber es dafür teurer ist, hätte man vielleicht eine günstigere gekauft.
1: Die Verbraucherzentrale Hamburg hatte gegen den Konzern geklagt und jetzt Recht bekommen. Denn ein Gericht in Bremen sagt, die Verpackung könne die Menschen irreführen. Der Hersteller hätte deutlicher darauf hinweisen müssen, dass weniger Schokolade in der Verpackung steckt. Das Urteil ist allerdings noch nicht endgültig. Der Hersteller kann sich noch wehren. Auf einem Kreuzfahrtschiff haben sich Menschen mit dem Hunter-Virus infiziert. Hunter-Viren sind winzige Krankheitserreger, die meist grippeähnliche Symptome wie hohes Fieber und Gliederschmerzen verursachen, aber manchmal auch einen gefährlichen Krankheitsverlauf nehmen können. Nach dem Hunter-Virus-Ausbruch auf dem Kreuzfahrtschiff verbreiten sich im Internet gerade viele Falschmeldungen. Zum Beispiel behaupten Menschen, das Virus sei erfunden, komme aus der Ukraine oder habe etwas mit der Corona-Impfung zu tun. Für diese Behauptungen gibt es aber keine Beweise. Fachleute und die Weltgesundheitsorganisation WHO gehen aktuell davon aus, dass sich das Virus nicht weltweit verbreiten wird. Das Hunter-Virus wird meistens durch Nagetiere wie Mäuse übertragen und eine Übertragung zwischen Menschen kommt eher selten vor. Der Fall zeigt, wie wichtig es ist, Informationen im Internet genau zu prüfen. Und zum Schluss gibt's noch was zu feiern. Euer Kakadu-Kinder-Podcast hat gewonnen.
4: Yeah!
1: Und zwar den Deutschen Podcast Award 2026. Und damit ist er als der beste Podcast in der Kategorie Kids und Family ausgezeichnet worden. Wir freuen uns natürlich alle riesig über diese Anerkennung. Tim, Rieke, Roland, Jessica und Ilka waren am Mittwochabend bei der großen Preisgala im Haus des Rundfunks in Berlin dabei und wussten vorher natürlich nicht, ob sie gewonnen haben oder nicht. Und da hören wir jetzt einfach mal rein.
5: Wir sind beim Deutschen Podcast Award. Wie ist die Aufregung, Rieke?
6: Die Aufregung ist massiv.
5: Ilka?
7: Ich bin die Ruhe selbst.
8: Das stimmte natürlich ganz und gar nicht. Ich war die Aufgeregteste von allen, würde ich sogar behaupten. Der Deutsche Podcast Award für unseren Kakadu, das wäre natürlich der Hammer. Und so sind wir alle super aufgeregt, rein in den großen Saal. Es wurden viele Preise in den verschiedenen Kategorien verliehen und dann kam unser Laudator Brix Schaumburg auf die Bühne, also der Redner für die Kinder- und Familienpodcasts. Und wir sind alle fast geplatzt vor Aufregung.
9: Ja, und die drei nominierten Podcasts machen genau das. Sie trauen Kindern und Familien alles zu. Und gewonnen hat
8: der Kakadu Kinder Podcast. Wir sind natürlich total ausgeflippt vor Freude und rauf auf die Bühne. Hört mal.
10: Ja! Woo! Danke, danke, danke, danke. Wir haben uns so mega gefreut, allein schon über die Nominierung. Und wir sind so, so happy, dass wir diesen Award wirklich mit nach Hause nehmen können.
11: Wir sind deshalb so dankbar, weil wir eben Kindern ein Sprachrohr geben können. Und das ist gerade schon gesagt worden, ist es gar nicht so, dass die was von uns lernen, sondern wir lernen was von denen.
12: Haben es
10: verdient.
12: Ja, und geschafft.
1: Was sagt das Wetter, Kakadu?
13: Siehst du die Tiger tanzen? Kannst du draußen pflanzen?
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14: Ja, guten Morgen. Und genau, ich will auch was von euch lernen heute früh im Kakadu live. Ihr könnt wieder anrufen und es geht um Experimente. Wir sind ja auch schon gerade dabei. Also ich nehme noch ein bisschen davon. Okay. Einmal gut umrühren. Oh, brutzelt ganz schön. Dann noch was von dem Grün. Oh. Ah, jetzt mal kurz warten und dann...
13: Achtung! Entdeckung!
14: Oh, upsi. Shit.
13: Ei.
14: Oh, das kannst du wirklich... Ah, stopp jetzt! Ah, Experimente? Man weiß ja nie, wie es ausgeht. Das muss jetzt einer von uns nachher wieder sauber machen. Also, Kakadu und ich haben hier auch schon unser kleines Experimentierlabor aufgebaut.
13: Also, wir Kakadus, wir sind ja sehr, sehr schlau.
14: Ja, natürlich. Eigentlich sind wir ja alle sehr, sehr schlau und alle Forscherinnen und Forscher. Und damit schönen guten Morgen und herzlich willkommen zum Kakadu-Experimentierclub. Ich bin Patricia und unser Vogel, ihr habt ihn schon gehört, der ist natürlich auch am Start.
13: Ich bin Kakadu. Und wer bist du?
14: Ja, wir wollen euch jetzt nämlich kennenlernen und die Dinge, die ihr schon mal so experimentiert habt. Wie immer sonntags ab 9 Uhr könnt ihr hier im Kakadu anrufen. Es geht um, naja, eure Experimente, Versuche, die geklappt haben, die schiefgegangen sind, die lustig waren, die ihr einfach schon mal ausprobiert habt. 0800-2254-2254 ist Kakadus Nummer. Irgendwas zusammengemischt oder irgendetwas selber ausprobiert, was ihr euch vorher noch nicht getraut hattet. Rückwärtsfahren ist ja auch eine Art Experiment und ein Versuch mit Rollschuhen. 0800-2254-2254 ist Kakadus Nummer. Ich bin sehr gespannt und wir haben eben ja auch schon von Clara gehört, die sich unter ihrem Hochbett eine Experimentierstation eingerichtet hat.
4: Ich bin Clara und ich bin 9 Jahre alt. Neu in meinem Leben ist, ich habe eine Laborstation. Ich hatte auch erst die Idee, unter meinem Schreibtisch das zu machen. Das war dann aber doch zu eng und dann habe ich zum Glück ein Hochbett bekommen und da steht jetzt mein Schreibtisch drunter. Das ist dann halt mein Labortisch jetzt mit nachtleuchtendem Schleim und so Flüssigkeiten, die man halt auch durch so einen Schlauch durchpumpen kann und so. Wenn ich meine Experimente mache, dann fühlt es sich sehr gut an, weil ich fühle mich dann halt so wie in meinem eigenen Element sozusagen.
14: Ah, nachtleuchtender Schleim, den würde ich ja gerne sehen. Ich bin gespannt, was ihr schon rumexperimentiert habt oder einfach vielleicht ja auch nur Forscher gespielt habt. Das gehört ja auch dazu. Ihr müsst auch nicht direkt ein Labor haben wie Clara, aber irgendwo habt ihr ganz sicher schon mal Dinge ausprobiert oder Versuche gestartet, irgendwas mit irgendwas anderem gemischt. 0800-2254-2254 ist Kakadus Nummer. Schönen guten Morgen, Jascha aus Elmenhorst. Hallo.
7: Hallo.
14: Geht's dir gut heute früh?
7: Ja.
14: Sehr gut. Hast du auch ein kleines Labor oder was hast du schon mal experimentiert? Oder als
7: Ich habe gebaut aus einer alten Kamera, habe ich so eine Um-die-Ecke-Brille gebaut. Also damit kann ich mich ganz normal hinsetzen und ich...
14: Fast wie ein Spion.
7: Sehe um die Ecke.
14: Aber warte mal, eine alte Kamera wie eine Fotokamera.
7: Ja.
14: Und dann, wie hast du denn daraus eine Um-die-Ecke-Guckbrille gemacht?
7: Naja, da wo man durchschaut.
14: Mhm.
7: Dadurch habe ich mit Draht ein Brillengestell gebaut.
14: Mhm.
7: Dann habe ich das in das Brillengestell eingebaut.
14: Mein Gott, das klingt ja total schon wie Daniel Düsentrieb.
7: Ja.
14: Wie bist du denn darauf gekommen, Jascha?
7: Naja, das weiß ich gar nicht mehr, wie ich darauf gekommen bin.
14: Ich hoffe, es war nicht die beste Kamera, die ihr zu Hause hattet, sondern eine, die du ausschlachten durftest. Und wann benutzt du jetzt diese Um-die-Ecke-Guck-Kamera?
7: Naja, die ist jetzt schon ein bisschen kaputt, aber...
14: Hatte die mal einen guten Einsatz, wo du irgendwelche Verdächtigen beobachtet hast oder so?
7: Nee. Da müsste man sich dann hinlegen.
14: Ach so, verstehe.
7: So um die Ecke schauen.
14: Toll. Und wie war das, sowas zu versuchen oder so ein Experiment zu starten? Wie hat sich das angefühlt für dich?
7: Irgendwie war es witzig und auch irgendwie spannend. Weil irgendwie wusste man nicht, ob das funktioniert oder schon. Ja.
14: Ich finde, es klingt richtig toll. Also mach gerne mal ein Foto von der Um-die-Ecke-Kamera und schick die an den Kakadu. Der ist immer interessiert an solchen kleinen Spielereien. kakadu@deutschlandradio.de ist unsere Mailadresse. Jascha, ich danke dir für deinen Anruf und wünsche dir einen total schönen Sonntag heute.
7: Tschüss.
14: Und hier ist Elfriede, 7 Jahre. Guten Morgen.
15: Guten Morgen.
14: Wie sieht's bei dir aus? Hast du so ein kleines Labor zu Hause oder was hast du schon mal rumexperimentiert?
15: Ich habe kein Labor, aber ich habe mal Algen Muscheln aus dem See mitgenommen und die habe ich dann in Glas gepackt und normales Leitungswasser reingemacht.
14: Mhm.
15: Und die haben Algen gebildet.
14: Ah.
15: Und so viele Algen, dass die ich jetzt schon in ein anderes Glas packen musste.
14: Okay, wie bist du denn auf die Idee gekommen, das zu machen überhaupt?
15: Keine Ahnung, ich habe einfach Muscheln mitgenommen.
14: Ich hoffe, es waren Süßwassermuscheln. Du hast ja gesagt, aus einem See, ne? Also
15: ja.
14: die mochten das Wasser, in dem sie dann waren.
15: Ja.
14: Und was hast du dann mit dem Versuch irgendwann gemacht?
15: Nichts. Die stehen jetzt in der Küche.
14: Immer noch?
15: Ja.
14: Ja. Also habt ihr da eine kleine Algenzucht mittlerweile?
15: Nein. Also das Glas ist jetzt nicht grün, dass man nicht mehr durchgucken kann.
14: Okay, aber du glaubst, die Muscheln, leben die auch noch? Also wenn die geschlossen sind?
15: Ja.
14: Okay, also du hast...
15: Also nee, die sind nicht geschlossen, aber die bilden Algen.
14: Okay, aber du meinst, die Muscheln selbst ist wie ein Haustier jetzt gerade noch bei dir?
15: Nee.
14: Nee, ach so, es ist nur die Muschelschale, die noch übrig geblieben ist. Verstehe. Und wie findest du Experimentieren, Elfriede? Ist das... Was macht daran Spaß?
15: Keine Ahnung, dass man so viel ausprobieren kann.
14: Voll. Und irgendwie nicht so richtig weiß, was passiert. Also wusstest du vorher, dass die Muscheln Algen bilden?
15: Nö.
14: Nö. Und dann machen die das und man denkt, aha, die machen jetzt Algen. Warum bilden sich Algen auf dieser Muschelschale? Und dann kann man weiter experimentieren. Ja, schon sehr spannend. Vielen Dank für deinen Versuch, Elfriede. Ich wünsche dir einen schönen Sonntag. Liebe Grüße an die Muscheln.
15: Ja.
14: Tschüss. Ja, man muss natürlich, wenn man experimentiert, okay, bei den Muscheln jetzt vielleicht nicht, aber auch immer ein bisschen aufpassen, dass nichts passiert. Man weiß ja eben nicht, was am Ende rauskommt. Deswegen haben ja viele Forscher auch so Forscherbrillen oder so einen Experimentierkittel an. Ich habe auf jeden Fall auch ein paar Experimente zum Nachmachen dabei heute früh. Und los geht's mit den unzertrennlichen Büchern. Da kann nichts passieren.
16: Also, für die unzertrennlichen Bücher brauchst du zwei Bücher, die ungefähr gleich groß und dick sind. Je dicker die Bücher sind, desto besser funktioniert das Experiment. Du schlägst beide Bücher nebeneinander auf und legst einen Buchdeckel über den anderen. Und jetzt kommt ein bisschen Fleißarbeit. Du blätterst die Seiten der beiden Bücher abwechselnd übereinander. Eine Seite von Buch 1, eine Seite von Buch 2, Buch 1, Buch 2, Buch 1, Buch 2, 1, 2, 1, 2, 1, 2. Und wenn alle Seiten miteinander verschränkt sind, dann halte die beiden Bücher an ihren Buchrücken fest und versuch mal, sie auseinanderzuziehen. Wahrscheinlich wirst du feststellen,
17: die gehen jetzt nicht mehr auseinander.
14: Das könnt ihr ja mal ausprobieren und überlegen, warum das so ist. Weil darum geht es ja so ein bisschen bei Experimenten auch immer, dass man was ausprobiert, dann passiert irgendetwas und man muss als Forscher überlegen, ja, warum denn eigentlich? Ihr hört den Kakadu am Sonntagmorgen und wir beschäftigen uns heute früh mit Experimenten. Ich bin sehr gespannt, welche ihr noch so schon mal gemacht habt, denn ich wette, jeder von euch hat schon mal ein Experiment gemacht, denn im Grunde ist ja alles, was wir zum ersten Mal auch ausprobieren, auch eine Art Experiment. Also rückwärts Rollschuh fahren oder Handstand mit Überschlag oder auf dem Baum klettern. Das versuchen wir und zwar so lange, bis es klappt. Und es gibt natürlich so richtige Forscherversuche, zum Beispiel irgendwas mit Schleim oder Matsch oder Kuchenteig auszuprobieren. Und alle kleinen Forscher sind heute früh gefragt, hier mal zu erzählen, was sie schon gemacht haben. 0800 2254 2254, die direkte Leitung ins Kakadu-Labor. Guten Morgen, August.
18: Ich habe einen Vulkan mal höher gestellt und dann habe ich auch noch was noch? Und dann habe ich noch Kristalle hergestellt.
14: Wow, das musst du mir noch ein bisschen genauer erzählen. Also fangen wir bei den Kristallen an. Wie macht man denn...
18: Ich habe warmes Wasser in eine Schüssel geschüttet, dann durch die eine Seite dazu gekippt und dann musste ich nur warten und die
7: Kristalle irgendwann entstanden.
14: Weil das Wasser... Wow, und die hast du dir zu einer Kette gemacht und bist jetzt Diamantenhändler. Das heißt, weil das Wasser verdunstet ist...
7: Ich habe nur einen einzigen Kristall.
14: Okay, aber das ist auch ein super Versuch. Mit Salz geht das auch, wenn man Salzwasser und dann verdunstet das Wasser und am Ende bleiben diese Salzkristalle da. Guter Versuch. Und jetzt der Vulkan. Was hat der Vulkan? Wie hast du das geschafft, einen Vulkan zu experimentieren?
7: Also erst habe ich einen großen flachen Teller hingelegt, dann habe ich eine hohe Schüssel hingelegt, darüber habe ich dann dieses Glitzerpapier, dieses Silberpapier gelegt, so Silberpapier gelegt, da habe ich oben ein Loch reingemacht, dann habe ich so flüssig, da habe ich Lebensmittelfarbe, versteht sich, Backpulver.
14: Ja.
7: Und dann ist es so hochgebrodelt und runtergeflossen.
14: Weil das Backpulver so ein Treibmittel ist und dann da rausschäumt. Und hast du die Versuche alleine gemacht oder war da Papa, wie jetzt auch, mit bei dir dabei und hat sozusagen als Assistent unterstützt?
7: Er hat mich unterstützt.
14: Ja, das ist gut, einen Assistenten zu haben als Forscher, der immer so zum Beispiel auch danach aufräumt und sowas, ne? August, voll die guten Versuche, die du schon gemacht hast. Mach weiter so. Ich danke für deinen Anruf. Viele Grüße an den neben dir sitzenden Papa. Hallo, Papa.
19: Hallo.
14: Okay. Schönen Sonntag euch zwei. Tschüssi. Und hier ist die Lilly. Guten Morgen, Lilly. 12 Jahre alt aus Herzberg. Hallo.
19: Hallo.
14: Was hast du denn schon mal experimentiert?
19: Also ich habe schon mal so eine Colaflasche genommen.
14: Ja.
19: Und rein habe ich dann so eine Art Mentos reingemacht und darüber dann ein...
14: So ein Pfefferminzbonbon? Hm?
19: Nicht Mentos, ja, genau.
14: So ein Kaubonbon mit Pfefferminzgeschmack, ja? Und dann?
19: Genau. Und dann habe ich da so einen Luftballon so drüber gemacht.
14: Und was war in der Flasche für eine Flüssigkeit?
19: Da war Cola drin.
14: Okay, und was ist passiert?
19: Das weiß ich nicht mehr so genau, weil ich habe das, als ich klein war, gemacht.
14: Oh nein, aber ist der Luftballon, also er war nicht aufgeblasen, also irgendeine dunkle, wir müssen es dann nachmachen, Leute. Mentos, Cola, Luftballon, was passiert denn dann wohl? Bläst die Flasche von selbst den Luftballon auf? Könnte das sein?
19: Ja, vielleicht.
14: Okay, aber ein guter Tipp. Auch klingt nicht nach jetzt wahnsinnig gefährlich, der Versuch. Und wäre der Anlass, dass ihr euren Eltern mal verklickern könnt, dass ihr unbedingt eine Flasche Cola braucht. Lilly, vielen Dank.
19: Bitte.
14: Cool. Hoppla. Was ist passiert? Da ist kurzer Aussetzer war da gerade. Also heute früh im Kakadu geht es ums Forschen und ums Experimente. Ihr habt jetzt auch schon richtig gute erklärt, die man auch nachmachen kann. Hier kommt noch eins, ein Nachmachexperiment. Man braucht ein Glas und verschiedene Flüssigkeiten.
20: Schmale und hohe Gläser eignen sich für den Versuch am besten. Die erste Flüssigkeit, die ins Glas kommt, ist...
21: Lecker Honig.
20: 1 bis 2 Zentimeter hoch sollte der Honig im Glas stehen. Nächste Schicht ist...
21: Igitt, Spülmittel.
20: Damit sich schöne Schichten bilden, ist es wichtig, dass die Flüssigkeiten ganz vorsichtig und gleichmäßig ins Glas laufen. Das funktioniert am besten, indem du einen Löffel nimmst, ihn knapp über die Honigoberfläche hältst und dann über die Löffelrückseite langsam das Spülmittel reinlaufen lässt. So, einmal Löffel sauber machen. Die nächste Schicht ist Wasser. Auch die Wasserschicht sollte 1 bis 2 Zentimeter dick sein. Fehlt noch die letzte Flüssigkeit.
21: Kapsel.
20: Auch das langsam über die Löffelrückseite ins Glas laufen lassen. Und wir sind fertig.
21: Unten ist Orange von dem Honig und darüber ist das Blau von dem Spüli. Dann ist da noch so eine durchsichtige Wasserschicht und das Gelb vom Rapsöl darüber.
14: Könnt ihr ja auch mal ausprobieren. Guten Morgen, Matteo, 11 Jahre aus Salzwedel. Hallo.
22: Hallo.
14: Hast du eine Idee, warum da so Schichten sind, obwohl doch alles Flüssigkeiten sind?
22: Nee.
14: Ja, du musst das mal ausprobieren. Ich könnte mir vorstellen, es hat was damit zu tun, dass ein Spülmittel und Wasser und Rapsöl unterschiedliche Dichtigkeiten, also unterschiedlich dicht sind oder unterschiedlich flüssig quasi. Spülmittel ist ja nicht ganz so flüssig wie Wasser zum Beispiel. Und dadurch können die sich, wenn man es vorsichtig aufeinander schüttet, eben in so Schichten abbilden. Was hast du denn für einen Versuch in petto?
22: Also ich habe schon mal einen Versuch gemacht. Auch einen Vulkan habe ich gemacht.
14: Mhm.
22: Und dann habe ich noch... Also zwei Gläser genommen, ein kleines und ein großes, Parfüm.
14: Ja.
22: Und dann habe ich das eine Glas reingesprüht, habe Wasser reingemacht, Feuerzeug genommen mit den Erwachsenen.
14: Sehr gut.
22: Und dann habe ich die Kerze angezündet und dann ging die natürlich aus, weil man das... Weil man das Glas rüber gemacht hat.
14: Ah, verstehe.
22: Und es hat richtig doll geblubbert.
14: Okay, und was hatte das Parfüm damit zu tun?
22: Weiß ich auch nicht. Bei unserer Lehrerin, die hat das auch mal gemacht.
14: Okay.
22: Die hat dann das Streichholz an ihren Körper gemacht.
14: Okay, also alles mit Feuer ist ja völlig klar, nur mit den Großen machen, ansonsten ist es zu gefährlich bei so Versuchen. Und bitte nicht das beste Parfüm von Mama nehmen oder Papa oder wem auch immer. Aber interessant, es hat also auch gut gerochen auf jeden Fall, euer Versuch.
22: Ja.
14: Okay, wieso habt ihr das in der Schule gemacht? Habt ihr da so einen Experimentierclub oder wie kam das?
22: Das kam einfach nur so an Weihnachten. Weihnachten haben wir das gemacht.
14: Okay, einfach weil ihr noch Zeit hattet, mal was Schönes zu machen.
22: Ja, da hatten wir Schule, aber da hatten wir ja keine Fächer, da hatten wir einfach nur Experiment und sowas alles.
14: Sehr gut. Okay, und wie sieht es sonst aus? Experimentierst du zu Hause auch ein bisschen rum oder spielst manchmal, dass du Forscher bist?
22: Also manchmal mache ich das.
14: Ja. Mit so, hast du dann auch so einen Experimentierkittel und eine Forscherbrille oder und füllst Flüssigkeiten von einem Reagenzglas ins andere?
22: Noch nicht, aber ich wünsche mir ein Mikroskop.
14: Ah, das ist auch gut. Das ist ja perfekt, auch um Versuche zu starten oder sich einfach alles mal ganz genau anzugucken. Eine gute Idee, Matteo. Vielen Dank für deinen Anruf. Tschüss.
22: Bitte.
14: Tschüss. So, der Jim hat angerufen, 10 Jahre aus Essen. Guten Morgen.
2: Guten Morgen.
14: Hier steht als Stichwort im Garten. Das hat mich dazu verleitet, zu denken, dass du da auch schon mal was unter das Mikroskop gelegt hast.
2: Ja, sozusagen eigentlich schon. So im Garten habe ich zum Beispiel mit so auch schon mal so einen Vulkan gemacht.
14: Der Vulkan ist angesagt, gut.
2: Ja, genau, mit Stärke und so. Aber es gibt noch ein Experiment, das möchte ich bald machen.
14: Mhm.
2: Das ist so eine Cola, dann tut man diese Cola, also wärmt man die auf, tut dann da Gelatine rein, dann lässt man die Gelatine schmelzen, tut das Cola-Wasser sozusagen wieder in die Flasche rein und tut das dann ins Tiefkühlfach. Da muss man ein paar Stunden warten.

0: Teelicht.
1: Das Teelicht ist schon angezündet und steht in der Mitte vom Teller. Jetzt vorsichtig etwas Wasser auf den Teller gießen, aber nur so viel, dass die Kerze noch ein gutes Stück herausragt.
2: Was ich jetzt als nächstes mache, ist, ich schlüpfe das Glas drüber und guck mal, was passiert.
3: Also ich denke, dass das Licht ausgehen wird, weil der Sauerstoff ist dann ja bald zu wenig.
1: Aber nicht nur das.
0: Jo, jetzt ist das Licht ausgegangen und das Wasser wird im Glas immer höher.
4: Ja, könnt ihr ja auch mal ausprobieren, aber nur mit Erwachsenen, weil Feuer eine Rolle spielt. Und warum steigt das Wasser in dem Glas? Da kann man dann mal drüber nachgrübeln. Die Kerze geht aus und im Glas wird das Wasser immer höher. Guten Morgen, Magnus. Bist noch da? 7 Jahre aus Stuttgart. Ja. Hallo. Du hast an der Kinderuni mal ein Experiment gesehen. Erzähl mal.
5: Da braucht man eine Luftpumpe, Wasser und eine Plastikflasche.
4: Mhm.
5: Dann tut man in diese Flasche Wasser rein. Dann tut man den Anschluss von der Wasserflasche und der Luftpumpe tut man das da reinstecken. Dann tut man das nach oben, also dass die Flasche auf dem Kopf steht.
4: Mhm.
5: Und dann tut man die Luft da reinpumpen und irgendwann schießt sie dann hoch und die tut mindestens so 2 Stockwerke hochspringen.
4: Man kann so eine Fontäne schafft man dadurch, oder wie?
5: Ja.
4: Wow.
5: Und man kann auch noch ein anderes Experiment machen ohne Wasser.
4: Okay.
5: Gleich ohne Wasser.
4: Und wie findest du Experimentieren, wenn du sogar schon an die Uni gegangen bist, um dir Experimente anzugucken, Magnus?
5: Gut.
4: Ja, warum?
5: Weil es halt auch richtig cool ist manchmal.
4: Mhm.
5: Und ich habe in der Schule schon manchmal ein paar Experimente gemacht, aber die fallen mir jetzt nicht mehr ein.
4: Aber es ist toll und es ist ja auch so wichtig, dass wir neugierig sind und Sachen ausprobieren, sonst würden wir gar nichts Neues kennenlernen oder erfinden und so weiter. Magnus, vielen Dank für deinen Anruf und schönen Sonntag noch. Tschüssi!
5: Tschüss!
4: So, jetzt gab es noch ein paar Anregungen, was ihr mal ausprobieren könnt. Warum nicht gleich heute das wilde Forscherleben beginnen? Oder einfach mal was unter dem Mikroskop betrachten oder Apfelkuchen mit Erbsen backen oder aus Zahnpasta ein Bild malen und. Es gibt so viele Experimente auf dieser Welt, die nur darauf warten, von euch gemacht zu werden. Immer schön aufpassen, ist klar. Schutzbrillen sehen ja auch sehr schick aus. Und bei gefährlichen Sachen nur mit den Großis, das sind die Forscherregeln. Und wenn euch noch tolle Experimente einfallen, ihr könnt dem Kakadu auch gerne immer schreiben. So E-Mail-Adresse kakadu@deutschlandradio.de oder uns ein Bild schicken, wie ihr gerade experimentiert. Wir freuen uns auf jeden Fall immer über Post. Und damit ist dieser Quasseltag am Kakadu-Sonntag im Radio auch schon wieder rum. Vielen Dank für eure ganzen tollen Ideen, Tipps, Experimente und so weiter. Bleibt dem Kakadu treu und erzählt jedem, dass es uns gibt. Und jetzt zum Schluss, ihr habt das in den Kakadu-Nachrichten schon mal gehört, ne? 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

0: Guten Morgen und herzlich willkommen zum 3069. Sonntagsrätsel am 17. Mai. Da sind wir wieder mit 6 Fragen zu 6 Musikstücken. Und wenn Sie Lust auf eine rätselhafte halbe Stunde haben, dann sind Sie hier genau richtig. Überhaupt leben wir in einer rätselhaften Welt. Am 17. Mai 1902 entdeckte der Archäologe Spyridon Stais unter den aus dem Wrack eines griechischen Schiffes aus vorchristlicher Zeit geborgenen Artefakten den Mechanismus von Antikythera. Er entpuppte sich als eine Art astronomische Uhr, die sich allerdings bis heute einer exakten Rekonstruktion verweigert. Am 17. Mai 1966, also heute vor 60 Jahren, gab der enigmatische Bob Dylan das berüchtigte Konzert in der Manchester Free Trade Hall. Mit dessen zweitem Teil, in dem er mit Unterstützung einer bzw. der Band spielte, brachte er die Folkfans gegen sich auf. Schließlich rief jemand Judas. Dylan beschimpfte ihn als Lügner und wies die Band an, noch lauter als sonst zu spielen. Später wurden dann gleich eine ganze Reihe Personen als der rätselhafte Rufer identifiziert. Deshalb steht heute Judas im Mittelpunkt des Rätsels. Zunächst sollen aber, wie immer, die Fragen von vor 14 Tagen enträtselt werden. Da ging es um die Werbung. Gesucht wurde ein Substantiv mit 7 Buchstaben. Zu den ältesten Formen der Werbung gehört die Marktschreierei. Wir hörten ein Lied der Gruppe Torfrock und suchten den berühmtesten Fischmarkt Deutschlands. Aus dem Namen der Stadt, in der er stattfindet, sollte gefunden werden der 3. Buchstabe.
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0: Gesucht war der Hamburger Fischmarkt. Selbst Hörer aus Altona notierten hier ein M. 1854 bekam der Drucker Ernst Littfass die Genehmigung zur Aufstellung von Annonciersäulen. Aus dem Namen ihrer Heimatstadt sollte gefunden werden der 5. Buchstabe.
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0: Eva Busch mit einem Lied über eine Berliner Institution. Sie notierten ein naheliegendes I. 1963 machte ein blinder Soul-Sänger Werbung für Coca-Cola. Aus seinem bekannten Namen sollte aufgeschrieben werden der 3. Buchstabe. Und das gleich doppelt.

0: Diese Stimme gehörte unverwechselbar Ray Charles. Er verhalf uns zu einem doppelten S. 1998 veröffentlichte eine in Leipzig geborene Sängerin das Lied Werbung. Aus ihrem Familiennamen mit 8 Buchstaben war zielführend der 7.
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0: Gesucht war hier die DDR-Bardin Barbara Thalheim. Sie gab uns ein weiteres I. 1967 erschien das Album Sell Out, auf dem eine britische Band selbst gespielte Werbejingles eingestreut hatte. Wir suchten den letzten Buchstaben aus ihrem Namen.

0: Eigentlich hieß das Album The Who Sell Out. Sie notierten ein fragwürdiges O. Zum Schluss sang Doc Watson ein Lied über eine zerzauste Plakatwand. Gesucht wurde ein US-amerikanischer Autoproduzent, der sich stark mit Werbung beschäftigte. Aus seinem Vornamen sollte notiert werden der dritte Buchstabe.
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0: Der Mann, der Autos am laufenden Band produzierte und auch bewarb, war Henry Ford. Sein N finalisierte den gesuchten Ratebegriff. Und hatten Sie vor 14 Tagen alle Fragen im Sinne des Rätselstellers beantwortet, dann stand am Schluss auf Ihrem Lösungszettel die Mission. Der Duden kennt sie vor allem als mit einer Entsendung verbundener Auftrag oder Sendung. Das lateinische Missio bedeutet senden und das tun wir ja auch. Insofern könnte man das Sonntagsrätsel auch als Emission mit Mission beschreiben. Vielen Dank für Ihre zahlreichen Zuschriften, unter denen diesmal ein paar ganz besondere waren, wie zum Beispiel diese hier. Wir haben heute Morgen in unserer Wohngemeinschaft beim Frühstück das Sonntagsrätsel gehört. So früh sitzen wir Sonntag selten alle zusammen. Eine von uns ist außerdem unpraktischerweise im Vikariat. Und wir haben fleißig mitgerätselt. Wir sind zwischen 30 und 35 Jahre alt und hängen daher öfter bei den Fragen vor unserer Zeit. Heute aber dann die Überraschung, zu dritt haben wir es zum allerersten Mal geschafft, die Lösung auszutüfteln. Das war vielleicht ein Erfolg. Wir hatten viel Spaß und dachten nicht, dass uns das Enträtseln gelingen würde, bevor wir selbst im Rentenalter sind. Wir freuen uns schon auf die nächste Runde. Herzliche Grüße aus der WG, Hanna, Vincent und Ricarda. PS, leider haben wir kein Fax, aber die Möglichkeit ist toll. Zitat Ende und hier noch der leise Hinweis, dass auch der Rätselsteller noch nicht im Rentenalter ist, aber eben auch nicht mehr 35. Eine andere Zuschrift kam aus Italien. Hallo, das Lösungswort des Sonntagsrätsels erreichte uns als Mann und Frauschaft auf dem zivilen Seenotrettungsschiff Dakini. Beim Abwettern auf Lampedusa konnten wir uns dem Sonntagsrätsel und nötigen Basteleien widmen. Ein Boot ist immer eine Baustelle. Nach dem Sturmtief und sämtlichen gelösten Herausforderungen können wir unsere Mission im südlichen Mittelmeer fortsetzen. Wir grüßen solidarisch von Welle zu Welle und hören nun wieder statt Deutschland den Seefunk ab, freuen uns aber immer über Signale, die uns von außen erreichen. Zitat Ende und ich hoffe, dass Sie auch dieses Signal erreicht. Mast und Schotbruch bei der weiteren Mission. Das Überraschungspaket segelt diesmal ganz gemächlich zu Helmut Paske in 13591 Berlin. Herzlichen Glückwunsch und viel Spaß mit dem rätselhaften Inhalt. Und damit heißt es auch schon wieder auf zu 6 neuen Fragen. Heute ist die biblische Figur des Judas der rote Faden des Rätsels. Der gesuchte Begriff ist ein Substantiv mit 6 Buchstaben und einer Silbe. Musik Nummer 1 heißt Judas Mercator Pessimus, also Judas der schlimmste aller Händler. Komponiert hat es 1778 für die Responsoria in Cöna Domini ein gewisser Herr Haydn, allerdings nicht Josef, sondern einer seiner jüngeren Brüder. Und wie hieß der? Aus seinem zweiten, dem bekannten Vornamen, schreiben Sie bitte auf, den ersten Buchstaben.

Judas Mercator Pessimus, was sich vermutlich auf die 30 Silberlinge bezieht, die Judas für seinen Verrat laut Matthäus Evangelium bekam. Und wer hat dieses Stück komponiert? Mit Familiennamen hieß er Haydn. Aus seinem bekannten Vornamen notieren Sie bitte den ersten Buchstaben. 1970 sang Roy Harper ein Lied aus der Perspektive von Judas. Zur Musik gesucht wird der Garten, in dem Jesus von Judas verraten und dann gefangen genommen wurde. Den Namen dieses Ortes gibt es in vielen verschiedenen Schreibweisen. Der zweite Buchstabe ist aber in der Regel immer derselbe. Und der soll jetzt gefunden und aufgeschrieben werden.

Vom Album Flat Baroque and Berserk, Roy Harper sang Don't You Grieve. Und wie heißt der Garten in Jerusalem, in dem Jesus laut Neuem Testament von Judas verraten wurde? Aus seinem Namen ist zielführend der zweite Buchstabe. Als nächstes gehen wir mit Judas in die Disco. 1980 nahm einer der bekanntesten französischen Chansonniers das Lied Mon ami, mon Judas für sein Album Autobiographie auf. 1960 spielte der Mann mit den armenischen Wurzeln die Hauptrolle in dem Nouvelle Vague-Film Tirez sur le Pianiste bzw. Schießen Sie auf den Pianisten. Aus seinem Familiennamen soll jetzt gefunden werden der dritte Buchstabe.

Aus dem Jahr 1980, Mon ami, mon Juda. Und welcher hochkarätige Chansonnier schaffte es 1980 nicht, sich dem Zeitgeist zu entziehen? Dabei mochte er es bei anderen so gar nicht, wenn sie sich gehen ließen. Aus seinem Familiennamen ist zielführend der dritte Buchstabe. 2016 veröffentlichte die Bassistin und Songwriterin Esperanza Spalding das Lied Judas. Wir suchen das Zeichen, mit dem Judas Jesus an die Tempelpolizei verriet. Es handelt sich hier um ein Substantiv mit vier Buchstaben. Lösungsorientiert ist der dritte oder der vierte.

Esperanza Spalding mit ihrer Sicht auf Judas. Und womit verrät Judas den Schergen der Hohepriester? Bei wem es sich um den gesuchten Jesus handelt? Der dritte oder der vierte Buchstabe aus diesem Wort bringt sie der Lösung einen Schritt näher. Als nächstes besingt Natalie Merchant Saint Judas, also Judas als Heiligen für bigotte Christen. Beim letzten Abendmahl ist Judas noch an Jesu Seite. Die vermutlich bekannteste bildliche Darstellung dieses Essens ist ein Wandgemälde im Refektorium des Dominikanerklosters Santa Maria delle Grazie in Mailand. Und wer hat es zwischen 1495 und 1498 gemalt? Aus dem Namen dieses Universalgelehrten notieren Sie bitte den vorletzten Buchstaben.

Natalie Merchant besang den heiligen Judas der Südstaaten. Und von wem stammt das berühmte Bild vom letzten Abendmahl? Wobei ihm Frauenporträts wohl mehr lagen. Aus dem dreiteiligen Namen dieses Malers und Ingenieurs ist zielführend der vorletzte Buchstabe. Neben der geistlichen Musik hat sich wohl kein anderes Genre so intensiv mit Judas beschäftigt wie der Heavy Metal. Wir hören die Band Judas Priest mit ihrem Hit Breaking the Law und suchen aus dem Familiennamen ihres Sängers den ersten Buchstaben.

Der Krach zum Schluss. Judas Priest mit Breaking the Law von 1980. Und wie heißt der Sänger dieser Band? Er würde den Hinweis, dass heute auch der internationale Tag gegen Homophobie ist, sicher begrüßen. Der erste Buchstabe aus seinem Familiennamen beschließt den heute gesuchten Ratebegriff. Und das ist diesmal ein Substantiv mit 6 Buchstaben. Sollten Sie unser Wort aus Musik jetzt noch nicht endgültig ermittelt haben, ist das überhaupt kein Problem, denn Einsendeschluss für Ihre Lösung ist erst Mittwoch, der 27. Mai 2026. Wenn Ihre Lösung den Postweg nehmen soll, dann bitte Brief, Karte oder Karte im Brief an Deutschlandfunk Kultur, Sonntagsrätsel, Postfach 10819 Berlin. Auch ein Fax können Sie uns noch immer senden, und zwar an die Nummer 030 8503 295608. Oder Sie schicken die Lösung ganz einfach als E-Mail, dann bitte an sonntagsrätsel@deutschlandfunkkultur.de. Natürlich können Sie die Sendung auch online hören, und zwar in der kostenlosen Deutschlandfunk-App. Auf unserer Homepage unter deutschlandfunkkultur.de/sonntagsrätsel können Sie die heute gestellten Fragen nachlesen. Die Auflösung erfahren Sie dann wie immer in 14 Tagen. Der Tipp zum Schluss: viel grundsätzlicher kann das Lösungswort kaum sein. Um es mit Jesus zu sagen, wer unter euch ohne Sünde ist, der werfe den ersten Stein. Machen Sie es gut, und wenn Sie wollen, dann hören wir uns wieder am nächsten Sonntag.

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1: In Würzburg endet der 104. Deutsche Katholikentag mit einem Abschlussgottesdienst. Zu der Messe unter freiem Himmel werden mehrere tausend Teilnehmer erwartet. Die Feier leitet der neue Vorsitzende der Deutschen Bischofskonferenz, der Hildesheimer Bischof Wilmer. Seit Mittwoch waren mehrere 10.000 Menschen zu dem katholischen Laientreffen nach Würzburg gekommen, darunter Bundespräsident Steinmeier und Bundeskanzler Merz. In rund 900 Veranstaltungen diskutierten die Teilnehmer unter anderem über Reformen in der katholischen Kirche, die Aufarbeitung sexualisierter Gewalt, den gesellschaftlichen Zusammenhalt sowie über internationale Krisen und Kriege. Russland hat in der Nacht nach eigenen Angaben mehr als 500 ukrainische Drohnen abgefangen. Das teilte das Verteidigungsministerium in Moskau mit. Die russischen Behörden hatten zuvor erklärt, bei Drohnenangriffen auf die Region um die Hauptstadt Moskau seien mindestens 3 Menschen getötet worden. Außerdem gäbe es mehrere Verletzte. Einige Gebäude seien in Brand geraten. Die Ukraine griff in der Nacht zudem die russisch besetzte Stadt Sewastopol auf der Halbinsel Krim an und beschädigte nach Behördenangaben mehrere Wohnblocks und Häuser. Es kam zu Stromausfällen. Zuletzt hatte Russland einen der schwersten Luftangriffe auf die Ukraine durchgeführt. Allein in Kiew wurden 24 Tote aus einem zerstörten Wohnblock geborgen. Der ukrainische Präsident Zelensky kündigte Vergeltung an. Der aus dem Irankrieg abgezogene Flugzeugträger USS Gerald R. Ford ist wieder in den USA angekommen. Verteidigungsminister Hegseth nahm Schiff und Besatzung in Norfolk im Bundesstaat Virginia in Empfang. Der Flugzeugträger war an Militäreinsätzen gegen den Iran beteiligt. Zuvor war er bereits in der Karibik im Kampf gegen den Drogenschmuggelboote im Einsatz. Auch bei der Gefangennahme des venezolanischen Präsidenten Maduro im Januar wurde er genutzt. Insgesamt dauerte der Einsatz mehr als 10 Monate. Nach US-Angaben von vergangener Woche sind in der Golfregion noch 2 Flugzeugträger stationiert, sowie etwa 20 weitere Schiffe der US-Marine. Der Krieg der USA und Israels gegen den Iran begann Ende Februar. Seit April gilt eine Feuerpause. Gespräche über ein Ende des Krieges brachten bislang keinen Durchbruch. Die US-Regierung hat eine Ausnahmeregelung auslaufen lassen, die Sanktionen auf russisches Öl gelockert hatte. Die Maßnahme endete gestern Abend, ohne dass das Finanzministerium eine Verlängerung bekannt gab. Grund der Ausnahmeregelung waren die stark gestiegenen Energiepreise infolge des Irankriegs. Die US-Regierung versuchte mit dem Schritt, die globalen Märkte zu beruhigen. Den Eurovision Song Contest hat in diesem Jahr die bulgarische Sängerin Dara gewonnen. Sie bekam für ihr Lied Bangaranga die meisten Punkte, wie in der Nacht in der Live-Show in Wien bekannt gegeben wurde. Es ist der erste Sieg für Bulgarien in dem Musikwettbewerb. Israel wurde Zweiter, auf Platz 3 kam Rumänien. Im ESC-Finale traten Bands und Künstler aus 25 Ländern an. Deutschland kam mit der Sängerin Sarah Engels und dem Lied Fire auf den 23. Platz. Spanien, die Niederlande, Irland, Slowenien und Island boykottierten die diesjährige Ausgabe wegen der Teilnahme Israels. Sie protestierten damit gegen das Vorgehen des israelischen Militärs im Gazastreifen. Am Internationalen Museumstag bieten heute zahlreiche Einrichtungen kostenlosen oder vergünstigten Eintritt. Kulturstaatsminister Weimar sagte der Nachrichtenagentur KNA, Deutschland habe im weltweiten Vergleich eine außergewöhnliche Museumslandschaft. Unser Land verfüge über einige der bedeutendsten Museen Europas und über eine kulturelle Vielfalt, die international ihresgleichen suche. Weltweit nahmen im vergangenen Jahr rund 37.000 Einrichtungen in 160 Ländern an dem Aktionstag teil. Das Wetter. Im Westen und Nordwesten stark bewölkt, gebietsweise Regen, sonst meist heiter bis wolkig, am Nachmittag örtlich Schauer. Höchsttemperaturen 14 bis 20 Grad. Morgen im Osten und Südosten freundlich, in den übrigen Gebieten wolkig und von Westen sich ausbreitender schauerartiger Regen, örtlich Gewitter 14 bis 22 Grad. Die weiteren Aussichten: am Dienstag in der Mitte und im Süden vereinzelt etwas Regen, sonst nach rascher Nebelauflösung zunächst heiter. Im Tagesverlauf Quellwolkenbildung und einzelne Schauer, im Osten auch Gewitter, 15 bis 21 Grad. Das waren die Nachrichten.
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5: Einen schönen guten Tag. Ich sage Ihnen jetzt mal was über das Leben auf dem Land. Da passiert nichts. Und wenn doch mal was passiert, dann erzählt man es jedem. Also gestern hat mich ein Wildschwein splitternackt gesehen, weil das Badfenster direkt auf den Wald geht und der Spiegel war beschlagen. Und dann habe ich das Fenster geöffnet und zack, Wildschwein auf 12 Uhr. Der Rest von der Geschichte ist eigentlich schnell erzählt. Ich vermute, das Wildschwein hat sich irgendwie in mich verliebt, weil ich halt wirklich sehr schön bin. Und wir sehen uns jetzt öfter. Ende von dieser Geschichte, die ich unbedingt mit Ihnen teilen musste, weil, wie gesagt, auf dem Land, da passiert nicht so viel. Hier bei Plus Eins, da laden wir uns Leute ein, ja, mit denen wir eigentlich mal gerne im Fahrstuhl stecken bleiben würden, auch für eine bestimmte Zeit. Und sehr schön, das war auch schon ein gutes Stichwort, Anna Brüggemann ist heute mein Gast. Ich finde sie sehr schön. Sie hat so ein Gesicht, in das man gerne lange gucken möchte. Und das trifft sich gut, weil bekannt ist sie vor allem für ihre Schauspielkunst. Aber Sie könnten auch ihre Romane kennen. Ihr Regiedebüt steht an. Einmal saß ich im Flugzeug neben ihr und habe mich eine halbe Stunde lang nicht getraut, ihr Hallo, wir kennen uns doch schon, zu sagen. Und wieso? Weil ich wie eine Verrückte drauf losprojiziert habe. Du kannst die bekannte Schauspielerin jetzt nicht anquatschen. Die will auch mal ihre Ruhe haben und die will auch nicht pausenlos hören, wie cool man sie findet. Manch innere Annahme lohnt es sich aber zu überprüfen. Die hätte sich nämlich schon gefreut. Was man von außen so alles zu wissen glaubt über die Leute, darum soll es heute unter anderem gehen. Aber vielleicht zunächst einmal herzlich willkommen, Anna Brüggemann. Schön, dass du da bist.
6: Hallo, ich freue mich auch.
5: Erinnerst du die Flugzeugepisode?
6: Ja, ich bin mir nicht sicher, ob ich sie erinnere oder in meinem Kopf weiterspinne. Weil in meiner Erinnerung hast du mich nämlich schon angesprochen. Und zwar beim Aussteigen. Stimmt das?
5: Ja, ganz kurz vor Schluss. Ja, genau, da.
6: Und ich habe mich total gefreut. Und ich überlege sogar, ob ich dich nicht auch kannte von Kismet.
5: Womöglich, ja. Das wäre dann ein Film, in dem ich mal mitgespielt habe.
6: Ja,
5: der einzige.
6: Insofern warst du in meiner Wahrnehmung natürlich prominenter als ich. Also ich kann mich nur erinnern, dass ich mich total gefreut habe und wir dann so rumgealbert haben. Erinnere ich das richtig?
5: Ja, das war gut. So. Okay, gut. Passiert dir das denn öfter, dass Leute sich so anquatschen und so in so einer Art?
6: Nee. Also mir passiert ganz oft, dass Leute so fragen, haben Sie vielleicht mit meiner Tochter Abitur gemacht? Oder im Flughafenhotel in Salzburg hat mich auch jemand gefragt, da war ich irgendwie gestrandet, waren Sie nicht Erzieherin von meinen Kindern?
5: Ja.
6: Also, oder ich habe eine Freundin, also wirklich Freundin, die hat mich damals auf dem Spielplatz angequatscht, weil sie dachte, wir kennen uns aus ihrer Heimatstadt. Kannten wir aber gar nicht.
5: Also all diese Leute haben sich schon mal an deinem Gesicht festgeguckt, aber wissen dann später nicht mehr ganz genau, woher sie es kennen. Ja. Und dann eben, aber guck mal, das sind lauter positive Kontexte, die da jetzt aufgezählt worden sind.
6: Stimmt, es hat jetzt niemand gesagt, sie waren doch mein Fahrlehrer.
5: Wir hören jetzt einen Song. Er kommt von Claire Rosencrantz. Sie singt ihnen ein Lied, Pools and Palm Trees. Claire Rosencrantz ist jung, 2004 geboren. Und darum wundern wir uns auch nicht drüber, dass es in diesem Lied um Urlaub mit ihren Eltern geht.

0: Zu Gast bei Plus Eins heute ist die Schauspielerin, Autorin, Regisseurin ins B, Anna Brüggemann, die sich hervorragend dafür eignet, wenn man so von außen auf ihr Leben blickt, dass man denkt, na, die müsste man sein. Ne? Der Bruder schreibt ihr tolle Filmrollen auf den Leib. Sie wird mit komplexen Frauenrollen überschüttet, weil sie so ein tolles Image hat und in ihrer Freizeit schreibt sie Bücher in ihrer vielen Freizeit. Lass uns doch mal drüber sprechen, wie es wirklich ist.
1: Ja, ha, also, mein Bruder und ich schreiben ja Drehbücher zusammen oder haben viele Drehbücher zusammengeschrieben. Ich muss aber dazu sagen, ich war zuerst beim Film.
0: Ja.
1: Ich bin mit 15.
0: Er ist der Regisseur und Drehbuchautor Dietrich Brüggemann.
1: Und ich habe mit 15, weil ich unbedingt Schauspielerin werden wollte und im Theaterjugendclub immer nur die Kinder spielen durfte und meine Klavierlehrerin sich lieber mit mir unterhalten hat, oder ich mich umgekehrt lieber mit ihr, hat sie mir die Adresse von der Castingagentur genannt. Und dann habe ich angefangen zu drehen und war glücklich. Und weil ich aber noch minderjährig war, hat mein Bruder mich ans Set begleitet und hat gedacht, naja, Filmregie könnte man ja auch machen. Er wollte eigentlich Filmkomposition studieren. Mhm. Und als er dann seinen Abschlussfilm gemacht hat, da war ich schon fleißig am Drehen. Das heißt, es war eher so eine Win-Win.
0: Ja.
1: Er hat mich als Schauspielerin gekriegt, ich habe einen tollen Regisseur gekriegt und zusammen konnten wir viel Zeit verbringen und Drehbücher entwickeln. So, und trotzdem ist es so, als zum Beispiel 2009 Renn, wenn du kannst, auf der Berlinale lief.
0: Den Silbernen Bären gewonnen hat?
1: Nein, das war Kreuzweg.
0: Verzeihung?
1: Das war 2014. Ja. So. Aber Renn, wenn du kannst, lief auch auf der Berlinale, aber nicht im Wettbewerb, sondern Perspektive Deutsches Kino.
0: Mhm.
1: Und zum Beispiel in dem Jahr, wo wir quasi so wirklich einen Aufschlag gemacht haben als Regie-, Schreib-, Schauspiel-Duo, hatte ich so wenig Drehtage wie noch nie. Und da dachte ich, das ist ja komisch. Und ich bin mir nicht sicher, ob das nicht dann auch irgendwie auch abschreckend wirken kann, so eine schreibende Schauspielerin.
0: Mhm.
1: Also, und komplexe Frauenrollen, ja. Also, deswegen habe ich ja überhaupt angefangen, Drehbücher zu schreiben,
0: ja,
1: weil ich so unzufrieden war.
0: Ja.
1: Weil ich irgendwie in meinen 20ern oft dachte, boah, irgendwie hat der Mann die interessantere Rolle. Oder ich hatte das Gefühl, man geht nicht wirklich in die Tiefe oder man darf nicht lustig sein oder nicht beides. Und ich hatte das Gefühl, oh, ich laufe so leer. Ich muss irgendwas machen.
0: Mhm.
1: So, und ich habe so eine Regel, eigentlich kommt alle 3 bis 4 Jahre mal eine richtig gute Rolle.
0: Ja, okay, das ist ja, also ich meine, öfter wäre schön, aber 3 bis 4 Jahre geht
1: immerhin,
0: in Ordnung.
1: Ja. Immerhin, ja.
0: Und ist das noch so?
1: Ja, nee. Also ich habe zum Schreiben, Romanschreiben, ist ja wirklich ein Fulltime-Job. Ist wirklich, also ist.
0: Das machst du gar nicht in deiner Freizeit.
1: Nein, nee. Also, nee, das mache ich dann als Fulltime-Job und es ist sau anstrengend. Und ich habe für die beiden Romane auch viele Drehrollen abgesagt. Und das war vielleicht als Schauspielerin Ende 30 ist nicht das Klügste, was man machen kann. Ich weiß es nicht. Es gibt ja keine empirischen Studien dazu.
0: Nicht?
1: Nein, ich glaube nicht.
0: Aber
1: also zumindest nicht zu mir. Anna Brüggemann hat diese Rolle abgesagt, Folgepfeil.
0: Ach so. So, und dann wäre ja da noch ein Klischee, mit dem ich gerne mit dir ins Gericht gehen würde. Nämlich, dass jeder, der mal im Fernsehen oder im Kino aufgetreten ist, nie wieder Geldsorgen hat und in einer Villa am Wannsee oder vielleicht gleich in Sanssouci lebt, weil das nämlich französisch ist und ohne Sorgen bedeutet.
1: Ja, das ist lustig. Das ist, glaube ich, ein Klischee, das, also ich meine, es ist so, wir Schauspieler, wir arbeiten ja nicht nonstop, das geht ja gar nicht. Wir müssen von diesen paar Drehtagen, die wir im Jahr haben, unser Leben finanzieren.
0: Mhm.
1: Und die meisten von uns, also ich würde sagen 95%, es ist ja eh so, ich glaube 10% aller Schauspieler können von ihrem Beruf leben.
0: Mhm.
1: Und ich würde sagen, 3% von diesen 10% können ein richtig luxuriöses Leben leben. Die anderen leben einfach ein ganz normales Leben und das ist schon viel.
0: Oder kellnern sich ihre Ambitionen weg.
1: Ja, das sind dann die 90%, die gar nicht von dem Beruf leben können.
0: Mhm.
1: Und allein von dem Beruf leben können, ist ja schon Luxus.
0: Und könntest du davon leben, nur Schauspielerin zu sein?
1: Naja, also die Jahre, in denen ich komplett nur von der Schauspielerei gelebt habe, die haben mich tatsächlich emotional auch sehr erschöpft.
0: Hm.
1: Also das waren dann so 70 Drehtage im Jahr, was wirklich krass ist. Und ich glaube, das könnte ich jetzt mit Familie und Schreiben, was die mir ja beides sehr wichtig ist, nicht verbinden. Also nicht so. Und die Masse an Drehtagen, die ich jetzt habe, von denen alleine könnte ich nicht leben, aber ich bin ja, wie gesagt, auch glücklich um die Kombi mit der Schreiberei.
0: Und dann würde ich gerne auch noch mal mit dem Vorurteil des sauberen, geraden, intakten Alltags- und Familienlebens vielleicht aufräumen, wenn wir schon mal dabei sind. Heute machen wir Frühjahrsputz. Also alles ist so gerade, so intakt, so sauber. Das sind all die Dinge, die ich immer gedacht habe, wenn dein Name fiel. Wie gut geht es dieser Frau, die sich eigentlich nicht groß anstrengen muss, aber überall zu sehen ist. Jeder mag sie, sie hat ein tolles Image. Und dann denke ich mir so weiter, dann hat sie auch ein ganz gerades und intaktes Leben.
1: Ja, also ich glaube, ich habe um das gerade und intakte Leben immer sehr gekämpft. So, also ich, das ist immer was ich erstreben wollte. Mhm. Aber dass ich sehr, also ich glaube wirklich, dass ich, also das habe ich auch erst spät verstanden, dass ich nach außen hin so wirke. Weil nach innen fühlt es sich nicht so an. Und ich habe ja auch eine sehr bewegte Biografie. Also wir sind irgendwie, als ich 3 war, also dazu, nee, ich muss noch weiter zurückspulen, ich und meine Zwillingsschwester 3 waren, weil ich habe eine schwer körperbetonte Zwillingsschwester. Mhm. Und das ist ja schon nicht intakt. Ich meine, das ist eine riesige Herausforderung für eine Familie. Das ist auch wahnsinnig schön. Also die ist ganz, ganz, ganz toll. Mhm. Aber das ist natürlich was, wo man sich, glaube ich, nie normal fühlt. Also weil, ich meine, wenn wir irgendwo aufgeschlagen sind, meine Eltern waren da auch sehr inklusiv, haben die mitgenommen in Konzerte, in Theateraufführungen, aber das ist immer ein Ereignis. Mhm. Also so ein Rollstuhl und Kinder bleiben stehen und schauen das an und ich habe als Kind, fand ich das immer so doof und hatte das Gefühl, ich stelle mich jetzt vor den Rollstuhl und starre zurück oder sowas. Also ich meine, allein das ist nicht intakt. So, und dann waren wir eben in Südafrika und mein Vater hat dann, als ich 6 war oder so, irgendwie... Naja, er hat das nicht beschlossen, er hat einfach Verfolgungswahn bekommen. Hm. Und als Therapie für diesen Verfolgungswahn ist er dann streng katholisch geworden.
0: Ach du meine Güte.
1: Das heißt, ja, Caro bekreuzigt sich. Das heißt, und dann mussten wir wieder weg aus Südafrika, weil er seine Professur verloren hat wegen des Verfolgungswahns. Das heißt, wir waren wirklich eigentlich eher so, ich hatte das Gefühl, solche Leute wie uns, die gibt's eigentlich nirgends. Ich hatte nie.
0: Wie eine Zirkusfamilie so.
1: Wir waren wie
0: ungewöhnlich.
1: Wir waren wie eine Zirkusfamilie, die aber so getan hatten, als nach außen, als wären wir halbwegs normal. Naja, also wir Mädchen haben dann immer nur Röcke angehabt und wir hatten keinen Fernseher und sowas. Also wir waren wirklich anders als jetzt. Wir waren dann in Schwaben als die schwäbische Durchschnittsfamilie. Mhm. Offensichtlich anders. Deswegen habe ich mich eigentlich nie irgendwo zugehörig gefühlt. Mhm. So. Ja, und ich sehe aber halt...
0: Und das ist, bedeutet zwei Dinge. Das eine ist, Normalität ist wahnsinnig erstrebenswert. Mhm. Also wo alle anderen immer sagen, oh, das ist doch spießig. Normalität, dazugehören, so wie die anderen sein, ist total erstrebenswert. Mhm. Und das andere heißt, dass man sich auch sehr viel eigentlich schämt und versteckt, oder?
1: Also Normalität ist erstrebenswert, ja. Mhm. Schämen, verstecken weiß ich nicht. Nee.
0: Okay, sich anstrengend normal zu wirken.
1: Ja.
0: Schämen verstecken, das nehme ich mal wieder weg.
1: Ja, ja, aber sich anstrengend normal zu wirken, ja. Und ich komme jetzt langsam erst auf den Trichter, dass das, also dass es unmöglich ist.
0: Ja.
1: Also es wird, es klappt, doch, es klappt ja anscheinend relativ gut, weil du hast ja ganz viele normale Sachen in mich reinprojiziert.
0: Ha, mhm. Ha. Ja. Ha. Ja. Also, es klappt hervorragend. Ja,
1: geil.
0: So, vielleicht sogar zu gut.
1: Vielleicht hat es zu gut geklappt, weil zum Beispiel auch, mir sind auch ganz viele so Rollen angeboten worden, wo ich die shiny, strahlende und so weiter und ich immer dachte, hä, warum spiele ich denn nicht die...
0: Seht ihr nicht den Freak, der ich bin?
1: Ja, genau. Also deswegen denke ich so, dieses Verstecken und so weiter ist eigentlich wahrscheinlich Quatsch.
0: Mm.
1: So, auf Dauer, glaube ich, geht das nicht.
0: Wir hören jetzt Musik von Heatha. Er ist Multi-Instrumentalist und Songwriter aus Los Angeles. Als Studiogitarrist hat er bereits den Bogen geschlagen von Britney Spears bis hin zu Paul McCartney. Und jetzt ist er hier zu hören mit einem seiner eigenen Songs und der heißt Zombies.

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1: Es ist, das räumen Anna Brüggemann und ich ein, kein dünnes Brett, das wir da heute bohren wollen. Nein, es ist ein dickes Brett. Aber wir sind schlau und reden gleich mit Sonja Eismann. Sie ist Herausgeberin des beliebten Missy-Magazins. Denn es ist eine Frage, die den Feminismus behandelt. Herzlich willkommen, Sonja Eismann.
2: Hallo.
1: Anna, hast du schon kennengelernt?
2: Ja.
1: Schön, dass ihr beide hier seid. So, jetzt kommt das dicke Brett von einer Frage. Anna, du vervollständigst gerne, ja, wenn da noch was fehlt. Was ist eigentlich die Wechselwirkung

0: sagen, ihr habt in eurer Frage die Antwort schon eigentlich so ein bisschen mitgeliefert. Es ist zwar ein sehr dickes Brett, aber wie so viele Dinge, mit denen wir heutzutage zu tun haben, ist es halt eine zutiefst ambivalente Frage. Und die Antwort ist es deswegen auch. Also es ist Fluch und Segen gleichzeitig. Also Segen ist es, weil es ja eine niedrigschwellige Plattform ist. Man muss jetzt nicht Journalistin sein, beim Öffentlich-Rechtlichen arbeiten oder bei einer großen Zeitung. Jede Person kann sich einen Insta-Zugang anlegen und da drauf losposten. Und das hat schon auch dazu geführt, dass gewisse Leute und Positionen sichtbarer wurden, dass Stimmen gehört wurden, dass es auch vielfältigere Körperbilder gab und gibt. Also das ist schon positiv, aber wir haben natürlich auch die andere Seite. Das ist ja eben kein öffentlich-rechtlicher Rundfunk, das ist auch keine Zeitung, auf die man Einfluss nehmen kann, sondern Instagram, wie auch viele andere Social-Media-Plattformen, ist ja ein profitorientiertes das Privatunternehmen mit seinen ganz eigenen Regeln.
1: Und also niemand guckt auf Ausgeglichenheit, Gerechtigkeit.
0: Genau, und die können die Regeln auch ganz schnell wieder ändern. Die können dann sagen, das Wort Feminismus ist zensiert. Das dürft ihr hier nicht mehr sagen. Und deswegen gibt es auch so Dinge wie Algo-Speak, also sprechen mit Algorithmen oder auch gegen Algorithmen, dass zum Beispiel, wenn man über Dinge wie Sexarbeit oder Queerness spricht, dass die dann zensiert werden müssen, zumindest in der Schreibweise. Da steht dann auf einmal S-E-G-G-S und Leute fragen sich, wieso schreiben die so komisch? Weil sowas zensiert wird.
1: Habe ich mich schon immer gefragt. Du schreibst Sex und die schreiben S-E-G-G-S?
0: Nee, die schreiben das nicht, sondern die schränken dann deine Reichweite ein. Ah. Das nennt man Shadowbanning zum Beispiel. Das wird dann weniger Leuten ausgespielt und dann eben auch weniger sichtbar. Oder sie zensieren es und deswegen schreiben zum Beispiel viele FeministInnen Sex mit G-G-S oder Queer statt mit 2-E mit 2-3ern.
1: Dass sie das auch mal gehört haben, ist nicht so, dass alle Feministinnen nicht schreiben können.
0: Ja, da wundern sich die Leute manchmal, aber es hat leider handfeste Gründe, warum die so schreiben.
1: Okay, also das heißt aber, dass sozusagen jeder Inhalt, der so tradwifig daherkommt, sowieso schon mal viel größere Chancen hat, nicht zensiert zu werden, weil er sich mit SEGGX gar nicht befasst.
0: Genau, das ist so. Das ist sozusagen vermeintlich harmlos, auch wenn da oft gar nicht so harmlose Inhalte dahinter stecken. Wir wissen ja, dass da die Anknüpfung zu den Rechten sehr groß ist. Es gibt andererseits aber auch wieder die Strategie, feministische oder irgendwie politische Inhalte tatsächlich als Schönheitstipps oder Rezepte zu tarnen, um damit leichter durchzukommen. Das ist alles sehr komplex. Ja. Aber ein anderes Problem ist ja tatsächlich auch, es gibt die Möglichkeit, da andere Körperbilder zu zeigen. Das wurde auch gemacht. Aber wie Anna es natürlich auch schon hat anklingen lassen, ist es in der Mehrheit so, dass alles, was bildbasiert ist, zu Perfektion aufruft. Also wir sehen die perfekten Körper, die perfekten Einrichtungen, die perfekten Urlaube. Und das erzeugt einen immensen Druck und eben gerade nicht Solidarität, sondern ja, psychische Belastung und auch Konkurrenzdenken. Und das ist jetzt nicht gerade feministisch.
1: Ich habe gerade das Gefühl, wenn ich dem entgegenwirken wollte, dann müsste ich mich eigentlich ins Instagram stellen und einfach sagen, guckt mal Leute, ich bin ganz normal und das hier ist mein ganz normaler Körper. Könnte ich auf diesem Wege was erreichen?
0: Ganz sicher, in einem gewissen Umfang, aber eben nicht in so einem großen Umfang, wie die Leute die Perfektion zeigen. Und oft ist es ja dann auch so, dass Feministinnen, die das vielleicht gar nicht so toll finden, dann auch bei diesem, ja, bei diesem Bildersturm mitmachen und sich super perfekt zeigen, um gehört zu werden. Aber da ist natürlich die Frage.
1: Das bringt uns ja zu dem Aspekt, den Anna gesagt
0: hat. Genau, überlagert das Bild dann nicht eben doch die Message oder konterkariert das? Weil ich habe nochmal an deine Aktion Nobody Dies Doll gedacht, Anna. Und es ist ja tatsächlich so, dass die Öffentlichkeit von Frauen nach wie vor erwartet, wie perfekte Plastikpuppen auszusehen. Aber wenn man das merkt, dass sie sich darum bemühen, dann werden sie erst recht wieder getrasht und kritisiert. Und das ist natürlich auch noch was, was im Internet, das haben wir jetzt ja alle rund um die Geschichte um Colleen Fernandes und ihren Ex-Mann mitbekommen. Das Internet ist ein Ort, wo Frauen sehr viel Gewalt erfahren, sexualisierte Gewalt in nochmal einem ganz anderen Ausmaß als Männer. Also wenn sie öffentlich auftreten und den Mund aufmachen, ist die Chance, dass sie beschimpft werden oder zumindest zurückgepfiffen, sehr hoch.
1: Nobody's Doll, das war für alle, die es vielleicht nicht wissen, eine feministische Aktion von Anna Brüggemann, in der es um Gleichberechtigung in der Kleiderwahl auf dem roten Teppich ging. Also jeder kann sozusagen in diesen Kleidern kommen, die ihm angenehm sind und muss sich nicht aufhübschen, so eben wie das beliebt.

0: Liebte Püppchen. Ja, wäre die Frage, hast du damals Anfeindungen dafür bekommen? Und wenn ja, von wo?
1: Nee, ich habe keine Anfeindungen bekommen. Also es ging ja, es ging um Gleichberechtigung auf dem roten Teppich, aber es ging auch im Endeffekt um, also ab wann darf eine Frau teilhaben? Sowohl auf dem roten Teppich als auch dann halt insgesamt, weil wir sind da ja quasi Role Models und ich meine, das gleiche gilt ja auch für Instagram. Ab wann darf eine Frau da teilhaben? Ab wann hat sie Reichweite? Ich habe keine Anfeindungen bekommen. Ich habe nur sehr, sehr lange Gespräche mit Kolleginnen geführt, die einfach Angst hatten, bei der Aktion mitzumachen. Das hat mich total überrascht, weil ich dachte, mir geht es wirklich um einfach nur also das Fenster weiten. Aber es gab Kolleginnen, die Sorge hatten, dass sie dann irgendwelche Nachteile haben oder diskutieren müssen oder was weiß ich was. Ich glaube aber auch, ich war ein bisschen zu früh.
2: Ja, ich kann diese Ängste der Kollegin sehr gut nachvollziehen, weil es heute schon immer noch einen sehr hohen Druck gibt, gerade auch durch die Präsenz von sozialen Medien, eben perfekt zu sein, nicht zu altern, zwar feministisch zu sein, aber trotzdem noch all den Schönheitsidealen zu entsprechen. Und ich kann mir vorstellen, dass wenn man sich dem entzieht, man auch viel weniger Jobs bekommt. Und das ist natürlich für frei arbeitende Schauspielerinnen schon eine Bedrohung.
1: Ja, also ich vermute ja. Also ich will das immer nicht wahrhaben. Ich denke, das kann doch gar nicht, das darf doch nicht wahr sein. So, aber wahrscheinlich ist es so. So, mir ist auch noch was zu den Anfeindungen eingefallen, weil zum Beispiel ich bin noch nie angefeindet worden. Und ich glaube aber, das hat damit zu tun, dass ich nie in irgendeiner Form sexuelle Fotos oder sowas poste. Nie. Und ich finde das aber interessant, dass Frauen, die das tun, also es ist wieder dieses zweischneidige Schwert. Vielleicht machen sie es, weil sie es schön finden, weil sie es lustig finden und so weiter und so fort. Man macht es natürlich auch, weil man eine größere Reichweite bekommt. Aber dann kommen auch die Anfeindungen. Also, und das ist natürlich einfach auch krass, dass wenn sobald eine Frau in irgendeiner sexuellen oder expliziten Form mit ihrem Körper in die Öffentlichkeit tritt, dass dann sofort auch die Anfeindungen kommen.
2: Ich würde aber sagen, dass das nicht nur dann passiert, sondern auch viele Politikerinnen
1: Ja.
2: werden immer wieder angefeindet und sexualisiert bedroht. Und da sind sehr viele dabei, die sich wirklich nicht sexy präsentieren. Wobei ich auch finde, das sollte keine Rolle spielen. Aber ich glaube, es geht schon darum, auch zu kontrollieren, wer wie viel Raum einnehmen darf und wer was sagen darf.
1: Das glaube ich auf jeden Fall. Also das, ja, bin ich ganz bei dir.
0: Eine kleine Beispielgeschichte hätte ich mal noch, da würde mich interessieren, wie du damit umgehen würdest. Die Frau eines guten Bekannten, kürzlich zum ersten Mal Mutter geworden, erlebt ihren ersten Muttertag, seit sie Mutter ist, und bekommt durch ihren Algorithmus so ein Bild reingespült, wo es so sinngemäß heißt: Heute kannst du mal dem danken, der dich zur Mutter gemacht hat. Und sie denkt sich, das muss Satire sein. Es ist keine Satire. Es ist so, also diese Tradwife-Seiten, traditionelle Frauenbilder, backen, braten, kochen und gucken, dass es dem Mann gut geht, die haben eine solche Reichweite und eine solche Durchschlagskraft, dass bei einer, ja, unbescholtenen, frisch gewordenen Mutter so ein Inhalt ankommt. Wie würde man denn das verhindern können?
2: Naja, man kann das so machen wie ich und Social Media so gut wie gar nicht nutzen oder nur passiv für die Arbeit zur Recherche. Dann bewahrt man sich davor, aber das ist für viele Menschen natürlich schlicht nicht möglich und das bedeutet ja auch Spaß, da zu konsumieren und zu kommunizieren. Es ist natürlich auch immer die Frage, wie man sozusagen den eigenen Algorithmus trainiert, was man sich so anschaut, aber es ist nicht in der Einzelverantwortung der Nutzerin, das zu kontrollieren. Ich denke auch bei vielen Dingen, das muss Satire sein. Es ist aber leider so, dass diese ja sehr ultra-traditionellen Geschlechterbilder überhand nehmen. Und ich glaube, das Einzige, wie wir damit umgehen können, ist, dass wir dem was entgegensetzen, dass wir so wie jetzt darüber sprechen und sagen, dass das eben keine Satire ist und dass wir dem Riegel vorschieben müssen. Und ja, Leute, die auf Social Media aktiv sind, sollten eben dann auch genug andere Bilder dem entgegensetzen.
0: Okay, also ich sage euch jetzt, was ich mache, weil ich fühle mich da gerade so ein bisschen hilflos. Ich mache ein Bild, wo ich einen Badeanzug anhabe, ohne irgendwelche Filter, irgendwas, und sage so: Hier, das ist mein ganz normaler Körper. So sieht übrigens eine ganz normale Mutter von drei Kindern aus. Nimm das, Instagram. So, das ist das, was ich tun kann. Ist vielleicht noch kein echter Aktivismus, aber Das ist jetzt, wäre jetzt mein Vorschlag, mich zu beteiligen.
2: Das wird auch sicher bei vielen Leuten ein sehr positives Echo hervorrufen. Es gibt ja zum Beispiel auch eine australische Content-Kreatorin. Ich weiß nicht, ob sie noch aktiv ist, aber vor einigen Jahren hat sie immer so beliebte Modelposen nachgeahmt mit ihrem, ja, sozusagen normalen Körper, und das hatte dann was sehr Humoristisches und auch Befreiendes, weil es teilweise...
0: Celeste Barber.
1: Ja, Celeste Barber, oh, genau. Ja.
2: Herrlichkeit. Das haben viele von uns gesehen und ja, so angenehm berührt darüber geschmunzelt. Ja. Das hat was Befreiendes, aber die schiere Masse der anderen Bilder ist natürlich immer größer und beeinflusst unser Sehen dann auch nach wie vor. Und ich denke, je bekannter wir sind, desto mehr gibt es dann eben auch Reaktionen. Ich erinnere da zum Beispiel an den Fall von Nelly Furtado, fantastische Musikerin, die seit über 20 Jahren Musik macht und jetzt eben anders aussieht als vor 20 Jahren und 3 Kinder bekommen hat. Und ja, ihr Körper hat sich verändert, sie ist älter geworden und sie wurde so dafür beschämt, dass sie nicht mehr so aussieht wie vor 20 Jahren, dass sie dann beschlossen hat, sich von der Bühne zu verabschieden und nur noch hinter der Bühne zu wirken. Und das finde ich ja zu dieser Zeit schon beispielhaft, dass wir doch nicht so viel Body Positivity haben, dass auch ältere Frauen, die nicht normschlank sind, auf der Bühne bestehen können.
1: Oh, das finde ich furchtbar.
0: Ich auch.
1: Ja, wirklich.
0: Ich auch.
1: Und auch bei Celeste Barber, ich fand die auch toll. Ich bin ja auch gefordert, aber ich fand, irgendwann dachte ich so, okay, sie ist jetzt in der Schmunzelecke, sie darf das jetzt, aber alle anderen Frauen dürfen es trotzdem noch nicht. Also das war dann halt the way it goes, ne? Es ist dann so.
2: Genau, sie hat es ironisiert, genau, so als Pose, aber wenn man einfach wirklich normal so aussieht im Badeanzug, dann will man ja auch nicht ständig belächelt werden.
1: Genau.
0: Ich fürchte, wir können das nicht schlussendlich auflösen, aber wir haben immerhin einen wertvollen Beitrag geleistet, indem wir es mal benannt haben. Danke, Sonja Eismann. Ja, dass du hier persönlich angetreten bist bei Plus 1.
2: Sehr gerne.
0: Wir hören jetzt den Hamburger Musiker Cutlix mit dem Song Sie weiß nicht. Das ist aber kein Hamburger Phänomen. Das kann einem in ganz Deutschland passieren.

0: Sie hören Plus Eins beim Deutschlandfunk Kultur und dieser Song heißt Sie weiß nicht. Er kommt von Katlix. Bei mir im Studio ist Anna Brüggemann. Sie, ich sag's mal wie der Philosoph, sie ist viele. Du bist Schauspielerin, du bist Mutter, Ehefrau, Schwester. Dann bist du auch noch Autorin. Habe ich was vergessen? Viele Rollen, in denen man ja irgendwie bestehen muss. Viele Rollen, in denen vielleicht auch immer ein bisschen was anderes verlangt wird. Welche dieser Rollen ist denn die, die dir vielleicht am besten gefällt? Ja, am besten gefällt oder vielleicht die am leichtesten auch auszufüllen ist?
1: Ich mag ja alle. Ich mag wirklich alle und ich habe aber auch das Gefühl, dass die sich gegenseitig irgendwie befruchten und also das mit einer, nur einer Rolle wäre mir langweilig. Also würde ich mich irgendwie fühlen. Ich kann mich wirklich nicht entscheiden.
0: Nehmen wir mal die der Romanautorin.
1: Ja, die mag ich sehr.
0: Die magst du sehr. Du schaffst es zum Beispiel zu beschreiben, was Menschen gerade denken. Und du hast auch noch recht damit. Also du hast zwei Bücher geschrieben und dachte immerzu, sie redet über mich. Ich fühle mich total ertappt gerade bei meiner Schwäche. Woher weiß sie denn das? Wer oder was hat dir die Fähigkeit verliehen, ja, so tief in die Menschen hineinzublicken und auch noch recht zu haben damit?
1: Danke erstmal. Ich höre sehr gern, wenn ich recht habe. Nein, ich weiß es nicht. Ich glaube, da kann ich nichts für. Also so, das, ich glaube, damit kommt man auf die Welt oder nicht. Und ich glaube, wahrscheinlich haben die äußeren Umstände dann auch noch ihren Teil dazu beigetragen, was ich eben schon meinte, mit einer körperbehinderten Zwillingsschwester ist man immer in einer beobachtenden oder in einer Außenseiterposition. Und meine Schwester ist ein totaler Seismograf für Leute. Also es gibt Leute, da, sobald die das Zimmer betreten, wird die bleich und verkrampft und will mit denen nichts zu tun haben. Und sie hat meistens recht. Sie hat immer recht. Und ich war ja immer so sehr, sehr nah an ihr dran und habe quasi immer mit seismografiert.
0: Zwillingsschwester,
1: ist das, ne? Ja. Okay. Und deswegen haben wir vielleicht einfach immer zusammen oder ich ihr sehr, sehr feines Gespür für Leute so mitgemacht.
0: Also das heißt, du hast das Buchschreiben nicht gelernt, das hat dir keiner beigebracht. Das ist einfach sozusagen die Fähigkeit, Menschen zu lesen.
1: Ich hoffe, ich glaube, ja.
0: Also und diese Dinge dann auch noch zu formulieren, dass man sie sehr gut versteht. Also es gibt zum Beispiel eine Stelle in deinem Trennungsroman, da verhaken sich die Blicke von zwei Leuten. Die verhaken sich. Das ist wirklich gut, weil man versteht genau, die bleiben gerade da aneinander hängen und können jetzt auch gar nicht weg, weil die sind ja verhakt. Und nur, dass du auch solche Worte findest, also vielleicht, ja, übertreibe ich auch gerade mit meiner Euphorie, weil ich gerade das Buch in der Hand hatte, aber ich fand das wirklich beeindruckend.
1: Das freut mich total, weil ich versuche immer auf der einen Seite unspektakulär zu schreiben, also so, dass man es einfach gerne liest. Und gleichzeitig habe ich immer versucht, so gängige Formulierungen, die mich selber beim Lesen stören würden, wie es war morgenrot, der Himmel stand in Flammen oder sowas.
0: Hasst ja jeder, ja.
1: Ja, ja. Halt zu vermeiden.
0: Mein lieber Opa hat mal was zu mir gesagt. Er hat Zeitung gelesen, dann hat er den Kopf geschüttelt und hat so gesagt, fieberhafte Suche, wenn ich sowas schon höre. Jemand, der Fieber hat, der soll zu Hause bleiben und nicht irgendwelche Leute suchen. Und da dachte ich, ja genau, es sind Leute wie mein Opa, die das eben nicht mögen, dass immer die gleichen sozusagen Sprachbilder aufgerufen werden. Das
1: ja, die ausgetretenen Pfade. Ne?
0: Ja. Jetzt hast du also einiges erreicht. Du bist als Schauspielerin eine große Nummer, ich sag's mal einfach. Und du hast diese tollen Bücher geschrieben und du bringst so eine menschliche Wärme und auch eine Coolness mit. Frage an dich, was ist härter? Ein Stein, ein Literaturkritiker oder ein Teenager, der auf seine Mutter blickt?
1: Also ich glaube, bei einem Stein und bei einem Literaturkritiker kann man wenigstens sich selbst noch erzählen, man wäre cool gewesen. Und bei einem Teenager, zumindest beim eigenen Teenager, das weiß ich jetzt aus eigener Erfahrung, kann man das nicht mehr. Ja. Das alles, was ich mir über Jahrzehnte erarbeitet habe an Coolness, also an meiner eigenen Coolness, fliegt zum Fenster raus mit einem Blick. Es ist einfach nicht mehr cool. Ich bin jetzt nicht mehr die Generation, die cool ist. Cool ist vorbei.
0: Ja, aber außer dass du nicht die Generation bist, bist du halt auch noch die Mutter des Kindes. Das ist das Hauptproblem, schätze ich.
1: Auch.
0: Wer oder was verleiht diesen Bratzen die Macht, uns mit einem Blick so klein zu machen? Aber ich wüsste das selber gerne. Ich frage nicht für einen Freund.
1: Ich glaube, es ist einfach die Macht der Jugend. Mhm. Die sind einfach halt jetzt jung. Mhm. Und ich glaube, es ist auch das...
0: Guck mal, Mama, ich bin jung. Ich habe eine straffe Haut. Also weiß ich es besser als du. Danke für die Aufmerksamkeit.
1: Ungefähr so, mhm. Ja. Und ich finde aber, es ist auch jetzt... Wir sind ja die gleiche Generation,
0: Kau. Wir sind sogar nur 8 Wochen auseinander geboren oder 9, ja.
1: Und ich glaube, es ist aber auch irgendwie der Fehler genau unserer Generation, dass wir denken, wir sind endlos, also für immer cool. Für immer. Also wir tragen ja auch immer alle noch Sneaker.
0: Ja, wir waren cool, als Tokotronic cool war.
1: So, aber du musst mal schauen, weil die jungen Frauen heutzutage, die tragen, ich würde sagen, 60% tragen nämlich keine Sneaker, um sich von uns abzusetzen. Von uns uncoolen.
0: Okay, das ist eine steile These. Ich unterschreibe das so erstmal nicht. Mhm. Aber ich gelobe, darüber nachzudenken. Mhm. Ich möchte zum Abschluss noch sagen, das mit dem Stein und dem Literaturkritiker, ich habe es etwas abgewandelt, weil das Originalzitat heißt eigentlich, Gott sagt zu den Steinen, Steine, wollt ihr Schauspieler sein? Und dafür sagen die, da sagen die Steine, nein Gott, denn dafür sind wir nicht hart genug. Das ist das eigentlich das Originalzitat. Ich habe es ein bisschen verdreht.
1: Da kann ich dir aber auch noch was zu erzählen.
0: Schieß los.
1: Weil eins meiner Kinder ist vor kurzem zu mir gekommen und meinte, Mama, Schauspielerei ist ja gar nicht so ein guter Beruf, weil da sagt einem ja immer jemand, was man tun soll. Und ich so, ja, ja. Ein Tag später kommt das Kind wieder und sagt, Mama, Romanschreiben ist ja gar nicht so ein guter Beruf, weil da verdient man ja gar nicht so viel Geld. Ja. Ja. Also, ja. Ja, das war's.
0: Und hier schließt sich der Kreis tatsächlich zum Anfang unseres Gesprächs. Ja, man denkt immer, oh, wie hat sie's gut. Und dann, ja, wenn einem die eigenen Kinder das schon so leicht dekonstruieren, dann ist es wahrscheinlich genauso hart wie jeder andere Job auch. Ja, das Leben halt hier ein bisschen anstrengender, dafür da ein bisschen leichter. Und ja, ich finde, wir haben diesen Kreis ganz gut geschlossen. Ein Full Circle Moment, würde ich sagen.
1: Also ich glaube, ich habe es gut. Ja. Ich habe es gut. Ich habe es auch gut durch zum Beispiel meine Familie oder eben meine Zwillingsschwester, über die wir jetzt so viel geredet haben. Ja. Die natürlich, das ist eine Lebensaufgabe, aber das ist auch eine schöne Aufgabe. Also ich habe es gut. Und trotzdem ist es natürlich so, dass ich für alles, was ich mache und tue, mich disziplinieren muss und kämpfen muss und Rückschläge habe. Ich will ja unbedingt mal so eine kleine Show machen oder so einen wiederkehrenden Abend, wo Leute nur von ihren Scheitermomenten erzählen. Mhm. So, also das sieht man natürlich alles nicht. Man sieht die Kämpfe, man sieht das Scheitern nicht.
0: Ja. Ja. Ich möchte mich da als Host empfehlen. Ich denke, ich bin gut geeignet, um über sowas zu reden. Caro. Dr. John hören Sie jetzt und Getaway bei Plus Eins.

0: Anna Brüggemann ist mein Gast heute. Ich freue mich, dass du immer noch hier bist. Lass uns mal ganz kurz, das klingt so, als wäre es harte Arbeit, immer noch hier zu sein. Also ich freue mich, dass du da bist. Lass uns mal ganz kurz über Rituale sprechen, im Sinne von Sachen, die man jeden Tag auf die gleiche Art und Weise oder zu bestimmten Anlässen immer auf die gleiche Art und Weise macht. Fällt dir da spontan was ein, das in deinem Leben so jeden Tag gleich stattfindet?
1: Oh ja, ich bin sehr...
0: Zwanghaft.
1: Ich bin furchtbar zwanghaft. Nein, ich glaube, ich bin sehr rigide. Also ich glaube, ich habe eine sehr klare Arbeitsroutine, sonst klappt das nicht. Also sobald die Kinder weg sind, mache ich 20 Minuten Yoga. Mhm. Dann mache ich so 20 Minuten so oder eine halbe Stunde eher so schreckliche Orga-Sachen. Arzttermine, E-Mails, Überweisungen, blah. Mhm. Und dann mache ich das WLAN aus und das Handy auf stumm und dann schreibe ich. Anderthalb Stunden. Und nach anderthalb Stunden erlaube ich mir eine Pause und mache irgendwas oder wieder schreckliche Orgasachen and so on.
0: Also man hätte bei dir eigentlich fragen müssen, welcher Teil des Tages ist kein Ritual?
1: Stimmt. Mhm. Ja, stimmt. Also wirklich gut wäre es, wenn es dann auch noch so ritualisiertes Wäsche aufhängen, ritualisiertes. Mhm. Das gibt es leider alles nicht. Ich bin eine nicht vorhandene Hausfrau.
0: Okay, ich mache Tagesschau. Mhm. Und zwar pünktlich.
1: Echt?
0: Ja.
1: Echt?
0: Ja. Und ich schreie auch die Kinder an, wenn die dann noch nicht im Bett sind.
1: Auch pünktlich?
0: Ich schreie die pünktlich an, ja. In der Miniserie von Sonja Heitzmann, da geht es um Rituale, um Dinge, die Menschen immer gleich machen, jeden Tag oder vielleicht auch nur einmal die Woche oder zu bestimmten Anlässen. Hauptsache immer genau gleich. Heute geht es um ein Ritual, das lange reifen musste, bevor es endlich im Alltag bzw. im Wohnzimmer ankommen konnte.
2: Mein Ritual ist eigentlich aus einer großen Sehnsucht entstanden. Als mein Sohn nämlich klein war und ich viel mit ihm alleine, da war ich immer beschäftigt, immer ausgelastet, immer gab es ein kindliches Bedürfnis. Und ich habe so oft gedacht, ich würde so gerne einfach mal nur da sitzen und den Wolken nachschauen, wie sie da ziehen. Und jetzt, wo mein Sohn älter ist und nicht mehr ganz so bedürftig, habe ich das tatsächlich zu meinem Ritual gemacht. Ich mache dann die Tür von meinem Wohnzimmer zu und setze mich ans Fenster. Da habe ich so meinen Lounge-Sessel platziert, meinen alten, in den ich mich dann so richtig fleze, so dass ich gut rausgucken kann, gut nach oben gucken kann. Und manchmal lege ich mich auch auf meinen flauschigen, weichen Berberteppich. Ja, und dann schaue ich mir tatsächlich den Himmel an, die Wolken. Und das mache ich so 2-3 Mal die Woche und das ist super. Da passiert immer was da oben. Entweder sind das plüschige weiße Wolken oder sie sind völlig zerrissen oder es regnet in Strömen und dann reißt der Himmel wieder auf. Also es ist wirklich immer ein Spektakel. Und was dann noch dazu kommt, ist natürlich, dass ich mich der Natur da so ein bisschen näher fühle, dem Universum, dem großen Ganzen, dass ja das Kleine, in dem wir uns so bewegen, auch manchmal nochmal so ein bisschen zurechtrückt und relativiert.

0: mit Snap.
1: Sie haben den Song Snap gehört. Der Song, nicht die Band. Die Künstlerin nämlich heißt Rosa Lynn. Liebe Anna, wir sind schon wieder am Ende, wir beide. Es war total schön, dass du hier warst. Und ich möchte mal formulieren, was ich heute gelernt habe. Das, was man von außen sieht, ist nicht zwangsläufig das, was drin ist. Das klingt jetzt erstmal wie ein fürchterlicher Allgemeinplatz. Aber machen Sie das mal. Halten Sie mal für möglich, dass das, was Sie gerade sehen, beziehungsweise das, was Sie gerade projizieren, auf egal wen, möglicherweise in der Realität ganz anders aussieht. Akzeptierst du das so als Zusammenfassung unserer gemeinsamen Zeit hier?
2: Voll und ganz, finde ich total schön.
1: Danke für deinen Besuch, bis hoffentlich bald.
2: Ich danke dir.
1: Bitte verlassen Sie uns nicht, denn in der zweiten Stunde von Plus Eins, da lernen Sie eine Spitzenköchin kennen, die ihren Platz und ihre kulinarische Nische in der Spitzengastronomie sucht und dabei auf einer abgelegenen Insel landet.
3: Und alles so ein bisschen improvisiert. Die hatten überhaupt keinen Platz da oben. Die in einer kleinen Haushaltsküche gekocht. Da stand ein Container hinterm Haus, was die Vorbereitungsküche war. Und ein anderer Container war der Kühlcontainer. Also alles war so maximal improvisiert. Und es war wirklich einfach beeindruckend zu sehen, dass die da zwei Sterne aus diesem Schuppen rauskochen. Und also ich war extrem einfach berührt davon und fand das einfach wunderschön. Und denen hat damals noch ein Koch gefehlt für die Saison.
1: Ja, gleich geht's hier nämlich um Agnes. Jake Isaac kann sie jetzt zusammen mit Jack Savoretti, When It Hurts. Oh!

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1: Bei ukrainischen Drohnenangriffen auf Gebiete in Russland sind mindestens 4 Menschen getötet worden. Den russischen Behörden zufolge handelt es sich dabei um 3 Tote in der Region Moskau und um eine weitere Person in der Region Bjelgorod. Die Luftabwehr habe seit Mitternacht 81 Drohnen zerstört, die auf Moskau zugesteuert seien, berichtet die staatliche Nachrichtenagentur TASS unter Berufung auf den Bürgermeister der Stadt. Das russische Verteidigungsministerium teilte mit, man habe insgesamt mehr als 500 ukrainische Drohnen abgefangen. Zuletzt hatte Russland einen der schwersten Luftangriffe auf die Ukraine durchgeführt. Allein in Kiew wurden 24 Menschen getötet. Der ukrainische Präsident Zelensky kündigte daraufhin Vergeltung an. Der aus dem Irankrieg abgezogene Flugzeugträger USS Gerald R. Ford ist wieder in den USA angekommen. Verteidigungsminister Hegseth nahm Schiff und Besatzung in Norfolk im Bundesstaat Virginia in Empfang. Der Flugzeugträger war an Militäreinsätzen gegen den Iran beteiligt. Zuvor war er bereits in der Karibik im Kampf gegen Drogenschmuggelboote im Einsatz. Auch bei der Gefangennahme des venezolanischen Präsidenten Maduro im Januar wurde er genutzt. Insgesamt dauerte der Einsatz mehr als 10 Monate. Nach US-Angaben von vergangener Woche sind in der Golfregion noch 2 Flugzeugträger stationiert, sowie etwa 20 weitere Schiffe der US-Marine. Der Krieg der USA und Israels gegen den Iran begann Ende Februar. Seit April gilt eine Feuerpause. Gespräche über ein Ende des Krieges brachten bislang keinen Durchbruch. In Bolivien sind Sicherheitskräfte gegen Demonstranten vorgegangen, die Zufahrten zur Verwaltungshauptstadt La Paz blockierten. Dabei sei unter anderem Tränengas eingesetzt worden, meldet die Nachrichtenagentur AFP. Rund 3.500 Polizisten und Soldaten sollen an dem Einsatz beteiligt gewesen sein. Nach Angaben der Behörden gab es mindestens 57 Festnahmen. Bei den Demonstranten handelt es sich vor allem um Bergleute. Seit gut einer Woche beteiligen sich auch Bauern und Beschäftigte im Transportwesen an den Straßenblockaden. Sie fordern den Rücktritt von Präsident Paz und verlangen einen besseren Zugang zu Spreng- und Treibstoff sowie die Umsetzung von Bergbauvorschriften. Die mächtigste Gewerkschaft Boliviens kündigte einen unbefristeten Generalstreik an. Bolivien befindet sich in einer Wirtschaftskrise. Die Versorgungslage ist angespannt. Die bulgarische Sängerin Dara hat den Eurovision Song Contest gewonnen. Sie bekam für ihr Lied Banga Ranga die meisten Punkte, wie in der Nacht in der Live-Show in Wien bekannt gegeben wurde. Es ist der erste Sieg für Bulgarien in dem Musikwettbewerb. Israel wurde Zweiter, auf Platz 3 kam Rumänien. Im ESC-Finale traten Bands und Künstler aus 25 Ländern an. Deutschland kam mit der Sängerin Sarah Engels und dem Lied Fire auf den 23. Platz. Anlässlich des Internationalen Tages gegen Homophobie ist auf dem Reichstagsgebäude in Berlin die Regenbogenflagge gehisst worden. Der 17. Mai stehe für den Kampf gegen Diskriminierung und für die Akzeptanz unterschiedlicher Lebensweisen, erklärte Parlamentspräsidentin Klöckner. Heute, vor 14 Jahren, hatte der Bundestag die Rehabilitierung von Wehrmachtsdeserteuren und homosexuellen Opfern der NS-Justiz beschlossen. Die Beflaggung erfolgt im Rahmen des geltenden Erlasses der Bundesregierung, wonach die Regenbogenflagge explizit nur einmal jährlich an Bundestagsgebäuden gehisst werden darf. Deshalb wehe die Flagge am 17. Mai und nicht am Tag des Berliner Christopher Street Days, sagte Klöckner. Diese Entscheidung hatte im vergangenen Jahr für Kritik von queeren Organisationen, einem Teil der Opposition sowie aus der SPD gesorgt. Der Internationale Tag gegen Homophobie wird seit 2005 jährlich als Aktionstag begangen. Das Wetter. Im Westen und Nordwesten stark bewölkt, gebietsweise Regen, sonst meist heiter bis wolkig, am Nachmittag örtlich Schauer. Höchsttemperaturen 14 bis 20 Grad. Morgen im Osten und Südosten freundlich, in den übrigen Gebieten wolkig und von Westen sich ausbreitender, schauerartiger Regen, örtlich Gewitter, 14 bis 22 Grad. Weiteren Aussichten, am Dienstag in der Mitte und im Süden vereinzelt etwas Regen, sonst nach rascher Nebelauflösung zunächst heiter. Im Tagesverlauf Quellwolkenbildung und einzelne Schauer, im Osten auch Gewitter, 15 bis 21 Grad. Das waren die Nachrichten.
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5: Ja, wir lernen gleich hier bei Plus Eins Agnes kennen. Vielleicht möchten Sie sich ja Zettel und Stift hinlegen. Vielleicht gibt es ja ein Rezept zu notieren, denn sie kocht unter besonderen Umständen. Einstweilen aber hören wir Sophie Rouillet und Cowboy Mouth.

0: kriege da irgendwie so einen Kick, wenn wir so richtig in der Scheiße sind. Wenn es richtig rund zugeht, dann übernehme ich das Zepter und dann schaffe ich die Strukturen und das finde ich super, weil da merke ich persönlich, wie gut ich funktioniere. Also wenn ich so in den sechsten Gang umschalten muss.
1: Ich begrüße ganz herzlich Tanja Runow hier im Studio. Du bist das erste Mal hier, aber kommt mir schon vor, als würden wir uns ewig kennen. Ist ja auch sehr gemütlich hier bei dir. Du hast uns eine Geschichte mitgebracht, in der es ums Essen geht, in der es ums Kochen geht, in der es um Agnes geht. Erzähl mir doch mal, worum es aus deiner Sicht geht.
2: Ja, also wir sprechen über Agnes und die zieht es in die Spitzengastronomie, ein Bereich, wo Frauen ja nicht unbedingt überrepräsentiert sind. Und sie sucht dann nach ihrer Nische und ihrem Platz. Sie ist jetzt Anfang 30, ist kurz davor, in Dänemark ihr erstes eigenes Restaurant aufzumachen, nach einer sehr spannenden und aufreibenden Zeit der Suche, die sie unter anderem zum Beispiel nach Grönland geführt hat.
0: Ja, also ich glaube, der Ruf in der Küche, der kam eigentlich schon relativ früh. Also ich habe als Kind schon immer mehrgängige Menüs für meine Eltern gekocht. Mein Vater liebt die Geschichte, dass ich mit 16 mir keine Handtaschen gewünscht habe, sondern eine Nudelmaschine. So, das war schon immer irgendwie Teil von mir.
2: Ja, also sie ist eine Frühberufene, könnte man sagen.
1: Ja.
2: Ich habe sie kennengelernt durch einen Film, der heißt Skichef. Und da geht's eben um sie als junge Köchin.
1: Ach, lassen Sie sich das gesagt sein. Diesen Film gibt's in der ARD-Mediathek, falls Sie den auch mal sehen möchten. Vielleicht als Begleitmaterial
2: zu unserem Gespräch. Sehr, sehr, sehr empfehlenswert. Ich sehe, du bist vorbereitet. Also in diesem Film, da wird sie begleitet, wie sie in verschiedensten Restaurants anheuert, um da eben zu lernen. Man sieht sie so aufbrechen als junge Frau, Mitte 20 damals, aus Murnau am Staffelsee, die sich erstmal ein Linkshänder-Messer kauft und dann mit kleinem Gepäck so quer durch Europa reist, teils auch im Bulli und immer wieder in neuen, super berühmten Küchen steht, 2 Sterne, 3 Sterne und überall so ins kalte Wasser reinspringt. Total unerschrocken, total neugierig, aber auch irgendwie ziemlich lässig dabei. Mhm. Ja, und ich wollte die unbedingt kennenlernen.
1: Mit Anfang 30 sind ja einige von uns irgendwie noch so gefühlt mit der Rassel um den Weihnachtsbaum gerannt. Abgefahren, dass die schon weiß, was sie machen will, so genau.
2: Ja, aber es war auch ein verschlungener Weg tatsächlich. Da werden wir heute wahrscheinlich drauf kommen. Aber trotzdem habe ich sie kennengelernt als eine ziemlich straighte Person, die, wenn es drauf ankommt, Entscheidungen zu treffen, auch super schnell weiß, was sie will und das dann auch so durchzieht.
1: Wo hast du sie denn getroffen?
2: Wir haben uns in einem Radiostudio getroffen, beim Dänischen Rundfunk, in so einem riesigen, neu gebauten Studiokomplex, komplett aus Glas, den sie sich da vor ein paar Jahren hingesetzt haben. Bisschen einschüchtern fand ich das ehrlich gesagt vom Ambiente. Aber sie war von Anfang an total relaxed, kam mir eher so ein bisschen ruhig und so beobachtend vor. Aber dann durchaus selbstbewusst, wenn es so um die inhaltlichen Themen ging. Was dann herauskam, was sie mir erzählt hat und was ich wirklich nicht geahnt habe, ist, dass sie erstmal sehr gehadert hat, offenbar, mit diesem Kochberuf, obwohl sie schon ganz früh so eine Leidenschaft dafür hatte.
0: Ich fand es irgendwie interessant und fand es cool, aber ich fand es auch abschreckend, weil ich auch immer wusste, ich will irgendwann mal Familie haben und ich will irgendwie in der Lage sein, eine gesunde Beziehung zu führen und weil da einfach mehrere Träume in meinem Leben standen und ich muss schon sagen, dass meine Eltern damals nicht unbedingt gesagt haben, so, ja, aber du kannst das alles haben, wenn du das möchtest und das ist auch fair enough. Als Eltern ist man da skeptisch und sie haben natürlich gesagt, naja, wenn du das möchtest, dann ist vielleicht Koch nicht unbedingt der richtige Beruf für dich.
2: Ja, und ja, ganz ehrlich, ne, ich würde es meinen Töchtern möglicherweise auch so raten. Und dann würde ich vielleicht auch eine tolle Karriere verhindern. Jedenfalls, sie hat schon die Zweifel ihrer Eltern ernst genommen, damals erstmal. Und hat dann vernünftigerweise nach dem Abi erstmal so eine Tourismusschule besucht in Österreich. Das war so der Kompromiss. Dann hat sie gemerkt, reicht nicht. Dann hat sie noch einen Bachelor draufgesetzt. Hat dann über die Slow-Food-Bewegung geschrieben und so kam dieses Kochen dann wieder so durch die Hintertür in ihr Leben rein. Und dann kam irgendwie die Frage auf, also will ich da eigentlich immer nur drüber schreiben oder will ich vielleicht doch ganz vorne stehen und das selber machen? Und die hat sie dann sehr klar für sich beantwortet und hat dann einfach doch noch diese Kochlehre gemacht. Und da hatte auch ein Lehrer von ihr dran großen Anteil von der Tourismusschule, wie so oft diese Lehrer. Ne? Und der hat ihr so die Augen geöffnet, weil sie hat immer gedacht, Kochen, das ist so Landwirtshaus, Ausflügler bewirten. Und dafür wollte sie halt nicht alles aufgeben. Und da hat sie sich einfach nicht gesehen. Ja. Und der hat ihr dann gezeigt, dass es da diese Welt der Sterneküche gibt und dass das vielleicht auch was mit ihr zu tun haben könnte, obwohl es da in ihrer Familie oder so überhaupt keinen Bezug zu gab.
0: Ich habe ihm immer erklärt, warum ich das nicht mache. Und Sterneküche finde ich einfach nicht interessant. Und normale Küche, nee, das ist es nicht wert, sein Privatleben aufzugeben. Und er hat irgendwann mich eingeschaut und hat gesagt, du hast so viele Vorurteile in deinem kleinen Hirn, das ist fast schon arrogant. Und du kriegst eine Hausaufgabe. Übers Wochenende schaust du dir die 50 World's Best Restaurant Liste an und vor allem schaust du dir das Restaurant Steiereck hier in Österreich an. Und du schaust dir jedes einzelne Restaurant an bis zur Nummer 50. Und eine Welt hat sich aufgetan für mich.
1: Moment, ist sie da persönlich hingelaufen oder hat sie sich die nur online angesehen?
2: Sie hat sich das alles online angeschaut, okay, und hat sich dann alle Chefs Tables, glaube ich, reingezogen, die man auf YouTube finden kann. Ja, und dann war die irgendwie Feuer und Flamme und hat sich dann so, ich finde typisch Agnes, nicht einfach irgendwo beworben für diese Lehre, sondern sie hat gerade in Österreich gelebt, also schreibt sie dem bedeutendsten Restaurant Österreichs wahrscheinlich, 3 Sterne, Steirereck in Wien, schreibt sie so ein ellenlanges Motivationsschreiben, so, ich möchte bei euch meine Kochlehre machen, deshalb, das möchte ich bei euch lernen, das denke ich übers Kochen, und sie bekommt tatsächlich diese Stelle. Ich meine, sie ist nicht die Jüngste, ja, aber sie ist selbstbewusst und sie stellt da, was sie kann, was sie will, und dann hat sie diese Ausbildungsstelle.
1: Cool.
2: Ja. Dann kommt so eine Zeit, wo sie ganz viel lernt, ganz viel ausprobiert und natürlich vor allem total viel ackert. Und sie hat zu dem Zeitpunkt einen Mitbewohner, der Filmemacher ist. Und der findet das alles total interessant und sieht da schon gleich so eine große Story. Food and Feminism, eine Frau am Anfang ihrer Kochkarriere und so. Und sie hat da überhaupt keinen Bock drauf und sagt so, nee, also vielen Dank auch.
0: Ich war damals 22, also nicht das klassische Alter, um eine Kochlehre zu beginnen. Ich bin eine Frau und ich wollte in das beste Restaurant in diesem Land, in dem ich damals gelebt habe, in Österreich. Und ich wollte das Maximale aus dieser Ausbildungszeit rausnehmen und ich wollte mich selber beweisen. Ich wollte mir beweisen, dass ich das kann. Und da in irgendeiner Form einen Störfaktor dabei zu haben, der eventuell zu Vorurteilen geführt hätte von Kollegen oder Küchenchefs oder die mich abgelenkt hätten, die meine Nervosität vielleicht auch gefüttert hätten, das kam für mich absolut nicht in Frage.
2: Ja, also im Steirereck mit Kamera anrücken, das war nichts für sie. Und die Ausbildung selbst ist dann gut gelaufen, hat sich für sie also alles gelohnt. Sie hat auch einen Job dann angeboten bekommen dort als Commis de Cuisine, also als Jungköchin. Alles läuft wie am Schnürchen.
1: Lass mich raten. Und Agnes wieder, das reicht mir nicht.
2: Naja, es gab eine unerwartete Gelegenheit, die sie dann ein bisschen in eine andere Richtung geführt hat. Wusstest du, dass es eine Weltmeisterschaft gibt im Kochen?
1: Ja, das wusste ich.
2: Ja, da hast du mir schon was voraus. Ich, Ignorantin, hab das erst dort gelernt. Aber sagen wir mal so, es ist ein großes Ding. Agnes durfte dort teilnehmen, 2018, mit dem österreichischen Jugendnationalteam. Da war jemand abgesprungen und ihr Lehrer hat sie empfohlen. Und tja, ohne zu zögern, kündigt sie dann diesen Job, den sie ja so dringend haben wollte, ne? Und reist ins Trainingslager nach Innsbruck. Und dann ist da straffes Programm angesagt, 2 Monate lang, von früh bis spät.
0: Man kocht jeden Tag, man kreiert alle Gerichte, alle Gänge, es stellt sich ein Timer auf. Du wirst beim Wettbewerb in so eine Kochbox gesteckt und wir waren 5 im Team. Und wir hatten natürlich die Aufgaben ganz gezielt irgendwie wie in der Küche auch aufgeteilt. Du machst Fisch, ich mach Fleisch, du machst die Vorspeise und so weiter und so fort. Und in dem Moment, wo der Gong ertönt, laufen wir alle in die Kochbox rein mit unseren Trolleys, mit Equipment und mit Zutaten und Krempel und Zeug. Das wird alles mega schnell in die Kühlschränke verräumt. Und dann baust du deine Station auf und dann wirst du constantly einfach bewertet. Also 50% sind in der Tat der Geschmack und das, was du am Ende des Tages ablieferst. Aber die anderen 50% ist, hast du dich an das gesamte Regelwerk gehalten, arbeitest du sauber, wenn du dann einen Wassertropfen auf dem Tisch zu lange hast, wenn da ein Krümel liegt, das sind alles Abzüge.
2: Also harte Schule.
1: Ja, aber wirklich, ja.
2: Aber gut, also sie zieht das durch. Ja, und dann geschieht das Ungeheuerliche, was du jetzt vielleicht schon ahnst. Sie gewinnt tatsächlich diese WM mit ihrem Team. freut sich mega, ist K.O., aber eben auch total glücklich und ist jetzt in einer sehr guten Position natürlich. Und sie kann sich international nach Jobs umschauen. Aber dann stellt sie fest, dass in dieser Berichterstattung über die WM irgendwas merkwürdig ist. Denn sie kommt da drin nicht vor. Also wie unsichtbar. Und da erinnert sie sich an dieses Filmprojekt, das ihr Mitbewohner vorgeschlagen hatte und denkt plötzlich, vielleicht macht es doch irgendwie Sinn, so einen Film zu machen.
0: Daran ist Österreich schuld. Servus TV, um es ganz genau zu sagen, die haben ganz groß einen Fernsehbeitrag damals abgespielt und auch ein Artikel wurde veröffentlicht, als wir die Weltmeisterschaft gewonnen haben. Da war die Headline, unsere Jungs bringen den Titel heim. Und irgendwie habe ich dann doch auch meinen Teil dazu beigetragen und habe dann irgendwie mich so ein bisschen angefeuert gefühlt und dachte so, nee, das ist nicht in Ordnung.
2: So, und dann hat sie mir auch noch erzählt, dass sie immerhin auch die erste Frau war, die diese Weltmeisterschaft gewonnen hat.
1: Das darf alles nicht wahr sein. Danke, Servus TV.
2: Ja, Agnes ist also entschieden, ruft ihren Mitbewohner an und sagt, pass auf, wir machen das doch. Und der macht sich auf Produzentensuche und fängt auch schon an, sie hier und da so zu filmen beim Kochen. Und die tasten sich so ein bisschen ran, wie sich das anfühlt und merken, dass sie sich ganz gut verstehen. Und es entsteht so ein Vertrauensverhältnis. Und ihre Familie, die bestärkt sie auch darin, dieses Filmprojekt jetzt wirklich anzugehen.
0: Deswegen habe ich dann plötzlich das Gefühl gehabt, vielleicht habe ich doch was zu sagen oder vielleicht zumindest habe ich so weit was zu sagen, dass ich mich jetzt nicht in den Vordergrund spielen möchte, in dem Sinne, dass es um mich geht. Es soll einfach nur eine Lebensgeschichte sein, einer Köchin, die durch diese Branche sich bewegt. Und wenn es am Ende des Tages anderen Frauen oder Männern, ganz egal, irgendwie Mut gibt, in diese Branche zu gehen und die Schönheit dieses Berufs zu sehen, dann habe ich was bewegt, was mir persönlich extrem am Herzen liegt. Und dann stehe ich dafür sehr gerne.
2: Und dann will sie natürlich selber auch weiterkommen. Sie hat ja jetzt einen WM-Titel, aber dafür hat sie keinen Job. Und mit dem Film entsteht dann der Plan, dass sie sich für Praktika in den tollsten Restaurants Europas bewirbt oder die für sie interessantesten. Eben mit dieser Bedingung, dass da immer ein Filmteam mit in der Küche stehen darf. Und da sagen dann viele ab und manche auch nicht. Und dann reist sie zum Beispiel ins Vendôme, in Bergisch Gladbach, 2 Sterne oder ins Disfrutar nach Barcelona, 3 Sterne und gerät dann da so ein bisschen in Lockdown, dann ist so ein bisschen hin und her. Aber schließlich liest sie ein Interview mit Poul Andreas Ziska, der auf den Färöerinseln ein kleines Restaurant leitet.
1: Ich wüsste nicht mal, zu welchem Kontinent sie gehören. Keine Ahnung, wo sind die Färöerinseln?
2: Also ich würde sagen irgendwo im Nirgendwo, im Nordatlantik, zwischen Schottland, Norwegen und Island.
1: Da hatte ich da schon recht. In meinen Gedanken war es da neblig.
2: Neblig und viele Schafe. Es heißt, glaube ich, Schafsinseln übersetzt. Genau. Und das hat auch seinen Grund. Es gibt, glaube ich, mehr Schafe als Menschen auch. Aber sie findet sich wieder in dem, was dieser Ziska da schreibt, über das Kochen als Teamarbeit, so nicht so hierarchisch, über die Verbindung von Kulinarik und Landschaft, also dass man die Natur auch schmeckt. Und sie wird ganz aufgeregt und merkt, da ist irgendwie was für sie an diesem Ort und sie muss dahin.

0: der auf den Färöerinseln ein kleines Lokal betreibt und 2 Sterne erkocht hat. Ja, und sie ist total beeindruckt. Sie bewirbt sich für ein Praktikum mit dem Kamerateam im Gepäck, das sie seit Monaten schon begleitet. Ja, und wie geht's jetzt weiter, Tanja?
1: Also die Glückssträhne reißt nicht ab, das kann ich schon sagen. Poul Andreas Ziska, der sagt tatsächlich zu. Und in diesem wirklich sehr kleinen Restaurant auf den Färöerinseln, dem Cox, beginnt für Agnes eine wirklich total prägende Zeit. Vom ersten Moment an ist sie einfach total verzaubert von diesem Ort.
2: Also mein erster Arbeitstag war, ich bin abgeholt worden in einem Jeep. Dann sind wir über einen Strand gefahren und dann hoch in die Berge. Und dann kommen wir da in dieser kleinen Holzhütte an. Und ich war so, Alter, so, das kann auch Sterneküche sein. Und ich komme ja aus Oberbayern und bin den Bergen sehr verbunden und diesen Holzhüttenstil. Das bringt 2 Welten zusammen. Das erdet diese ganze Sterneküche so. Das ist plötzlich so greifbar und so normal und nicht so steif.
1: Ja, sie kommt da an mit einem Koffer und dem Plan, 2 Monate zu bleiben. Das Restaurant liegt auf der Hauptinsel, die heißt Strömø auf Dänisch. Und stell dir so eine wild zerklüftete Landschaft vor, bergig, so steile Klippen zum Ozean, tiefer dunkler Himmel, so Holzhütten, zum Teil mit Grasdach, so rot angestrichen, wie man das vielleicht so von
0: sehr
1: Skandinavien
0: wie in Wuthering Heights.
1: Ja, Nebel ist, glaube ich, auch schon ziemlich gut. Da lebt sie in der Stadt und fährt dann jeden Morgen mit dem Jeep in die Berge zur Arbeit, so 30 bis 40 Minuten, denn das ist wirklich so in den Bergen, dieses Restaurant. Und das letzte Stück muss sie dann laufen, weil es ja gar keine Straße gibt. Und dann ist der Arbeitsplatz ja auch in so einer Holzhütte mit so einem alten Feldsteinfundament. Ja, und eben richtig, richtig klein.
2: Und alles so ein bisschen improvisiert. Die hatten überhaupt keinen Platz da oben. Die in einer kleinen Haushaltsküche gekocht. Da stand ein Container hinterm Haus, was die Vorbereitungsküche war. Und ein anderer Container war der Kühlcontainer. Also alles war so maximal improvisiert. Und es war wirklich einfach beeindruckend zu sehen, dass die da 2 Sterne aus diesem Schuppen rauskochen. Und also ich war extrem einfach berührt davon und fand es einfach wunderschön. Und den hat damals noch ein Koch gefehlt für die Saison.
0: Ich bin gerade so ein bisschen beeindruckt, weil wenn sie dort mit dem Auto hin muss und dann nochmal laufen und das so versteckt ist, wie finden sich denn genügend Leute an so einen Ort, damit überhaupt diese 2 Sterne Sinn machen irgendwo im
1: Nirgendwo? Ja, ich glaube, du unterschätzt die Foodie-Szene,
0: ja,
1: weil die sind wirklich wahnsinnig. Sie hat gesagt, es waren viele Asiaten, viele Amerikaner, die wirklich nur für dieses eine Abendessen dahin geflogen sind.
0: Um die Welt geflogen
1: sind. Ja,
0: mit.
1: Ja.
0: Krass.
1: Okay. Genau. Die machen das und ich glaube, je entlegener und je abgefahrener, desto besser.
0: Mhm.
1: Weil da waren die anderen vielleicht doch noch nicht da.
0: Also einfach hingehen, ein Tisch für 2 bitte, ist dann auch nicht.
1: Das ist ja sowieso auch schon in Berlin ziemlich schwierig, oder? Gut, also die Agnes landet da in diesem Restaurant und fühlt sich schnell total angekommen. Und das Bild, das sie aus der Ferne hatte, das scheint sich voll einzulösen. Also dieses Team, das arbeitet super zusammen und auch kulinarisch passiert total viel. Die Idee ist, weil das ja so abgelegen ist, möglichst wenig einzufliegen, sondern mit den Ressourcen zu kochen, die da sind, was in dem Fall eben nicht so viel ist, weil da nichts wächst. Also starten die wilde Experimente, also die legen ein, die trocknen, fermentieren ganz viel, um alles rauszuholen. Und ein Kollege von Agnes, der Nino, der ist da besonders erfinderisch.
2: Zum Beispiel mit diesem Süßkartoffelsaft, den er fermentiert hat, hat er herausgefunden, nach 6 Monaten schmeckt es wie Tomate. Und plötzlich hatten wir so unsere nordische Tomate. Natürlich ist die Süßkartoffel nicht nordisch per se, aber sie wächst hier. Das heißt, wir können ein lokales Produkt verwenden und können den Geschmack selber kreieren. Und das hat, glaube ich, einfach uns so ein bisschen in den Hintern gekickt, zu sagen, okay, man muss einfach kreativer arbeiten.
0: Ja. Ich finde, sowas ist wirklich ganz, ganz, ganz, ganz beeindruckend für mich. Ich habe vorgestern war mein Abendbrot, habe ich mir eine Wiener aus dem Kühlschrank genommen und habe die so in Kartoffelsalat gesteckt. Das war alles. Und wenn du dir dann überlegst, dass Leute 6 Monate lang eine Süßkartoffel fermentieren, um in die Nähe einer Tomate zu rücken, dann lässt mich das einfach staunend zurück. Wie Zauberer. Wie Zauberer sind solche Leute.
1: Das stimmt. Ich finde es immer so ein bisschen verrückt, dass man die Zutaten nicht einfliegen darf, aber die Leute, die Gäste dann eben schon. Also es ist immer so ein bisschen zweischneidige Sache.
0: Die haben ja ihren eigenen CO2-Fußabdruck.
1: Mit der Nachhaltigkeit. Ja gut, aber was es da auf jeden Fall in Massen gibt, ist Wasser und alle Produkte, die das Meer so hergibt, in ganz exzellenter Qualität offenbar. Muscheln zum Beispiel, die sammeln die Köche selber ein. Sie gehen angeln, sie hängen auch in der Freizeit immer zusammen rum.

rum, schneiden sich gegenseitig die Haare. Es ist so ein richtiges Hüttenfeeling, ne? Und dann gibt es da einen Kollegen, der so ganz besonders nett ist, eben dieser Nino, von dem wir eben schon gehört haben, der diese abgefahrenen Fermentationsexperimente macht. Ja, und dann kommt der Tag, wo die Saison zu Ende geht und die Agnes merkt, wegfahren geht jetzt irgendwie nicht. Und ja, dann hat sie ein Problem. Also eigentlich hat sie zwei Probleme. Einerseits hat sie das Filmteam, mit dem sie den Deal hat, dass sie so und so viele Stationen jetzt abklappert. Und die haben ja auch schon die Vorbereitung getroffen, sind schon zu den Drehorten hingefahren und so weiter. Und dann ist da ein sehr guter Freund von ihr in Berlin, dem sie versprochen hat, und zwar richtig felsenfest versprochen, dass sie nach diesen ganzen Praktika gemeinsam ein Restaurant aufmachen. Mhm. Eine richtig schicke Bude, so am Kudamm. Mhm. Sanierung läuft. Und tja, da will man jetzt nicht so in ihre Haut stecken. Nee. Ja, und wie sie das gelöst hat, das hören wir gleich.

0: Aus Schweden waren das Seckert mit Kommahenda bei Plus Eins. Wir hören die Geschichte von Agnes, die als junge Köchin auf den Färöerinseln gelandet ist, sich da pudelwohl und irgendwie auch angekommen fühlt und kurz davor ist, alle Pläne umzuschmeißen, die sie für ihr weiteres Leben hatte. Es gibt aber einen Freund in Berlin, der sehr davon ausgeht, dass sie demnächst gemeinsam ein Restaurant aufmachen und der auch schon fleißig renoviert. Es gibt ein Kamerateam, mit dem sie einen Deal hat, jetzt nämlich zum nächsten Praktikum weiterzureisen, wie es der Drehplan vorsieht. Und jetzt ist natürlich die Frage, Tanja, was macht Agnes denn jetzt? So viel Sand und keine Förmchen.
1: Tja, sie zögert gar nicht mal so lange, nimmt ihr Mut zusammen und ruft die Produzenten an, dass es jetzt nicht weitergeht, beziehungsweise wenn, dann muss es auf den Färöerinseln weitergehen, weil sie jetzt da bleiben muss. Und sie sagt ihrem Freund in Berlin ab, was natürlich wirklich ein krasser Move ist und ihn entsprechend ziemlich enttäuscht und auch sauer zurücklässt. Und ja, wie vorher, wenn sie sich einmal entschieden hat, dann gibt's für sie anscheinend auch kein Zurück mehr. Und da ist sie einfach total straight. Und darum beneide ich sie, ehrlich gesagt.
0: Mhm. Für viel Mut.
1: Diese Klarheit auch. Mhm. Also auch super Chancen einfach auszuschlagen und zu sagen, nee, ich glaube, ich mache was anderes. Und das dann aber auch zu schaffen. Mhm. Schon cool.
0: Ja.
1: Also im Cox auf den Färöerinseln, da freut man sich natürlich, dass sie da bleibt. Sie bekommt einen Vertrag für die nächste Saison. Und erfreulicherweise bekommt Nino auch einen, der nette Kollege, mit dem sie seit kurzem auch zusammen ist. Sie leben gemeinsam, kochen gemeinsam. Und als das Cox ein Pop-up in Grönland aufmacht, um einfach noch weiter weg zu sein, da sind die sofort dabei.
2: Was dann automatisch dazu geführt hatte, dass wir dann linke und rechte Hand vom Küchenchef waren und plötzlich waren wir dieses eingespielte Dreier-Team. Und es war schon fast zu gut, um wahr zu sein.
1: Also, die Agnes ist total verliebt. Sie ist Mitte 20 und plötzlich Sous-Chefin eines 2-Sterne-Restaurants in Grönland.
0: Krass.
1: Gute Nummer, so, ne?
0: Ja.
1: Und dann lebt sie da in so einer Art kochenden Familie, die aber auf absolutem Spitzenniveau unterwegs ist. Sie räuchern Walherzen, sammeln Sägetier, bewirten ihre Gäste aus der ganzen Welt, bekommen fantastische Kritiken und suchen nebenher ein Grundstück auf den Färöerinseln, wo das Cox dauerhaft bleiben kann. Denn diese alte Hütte, die ist halt auf Dauer zu klein.
0: Die ist auch windschief, ne?
1: Windschief ist ja nicht das Problem. Aber die platzt halt aus allen Nähten. Und
0: ja.
1: Tatsächlich finden die ein tolles Grundstück mitten in den Klippen, mit direktem Zugang zum Ozean, ein Traum und alles stimmt einfach.
2: Dann wurden Architekten mit eingeladen, dann wurden verschiedene Investoren mit ins Boot geholt und das Geld lag auf dem Tisch, die Architektenpläne lagen auf dem Tisch, die Location war da, aber die Gemeinde hat es nicht zugelassen am Ende des Tages. Also die Gemeinde, die Bewohner.
1: Ja, und das war ein Gegenwind, mit dem sie definitiv nicht gerechnet hatten. Es war vor gut 2 Jahren. Und bis heute habe ich das Gefühl, hat die Agnes nicht so ganz verstanden, was da eigentlich passiert ist und ist so ein bisschen ratlos.
2: Das erste Projekt ist gescheitert, weil einer der Farmer keine Wege recht geben wollte, was wir gebraucht hätten, um zu unserem Restaurant zu kommen. Jede weitere Location, die später kam, da war dann irgendwie ein Nachbar nicht einverstanden. Es war immer irgendwas im Weg gestanden. Und ich glaube, unser Küchenchef hat am Ende einfach gesagt, dann machen wir es nicht.
0: Warum scheitert das denn? Also woran scheitert das? Warum wollen die Leute das nicht dort auf den Färöerinseln?
1: Tja, ich kann das ja auch nur ahnen. Ne? Also sie selbst weiß es ja nicht, aber vielleicht schon zu viel Rummel einfach. Also es ist ja schon eine sehr abgelegene Inselgruppe. Und vielleicht war man nicht so scharf auf den Jet-Set aus der Foodie-Szene. Aber das ist jetzt auch nur meine Vermutung. Ne? Also jedenfalls hatten die Anwohner keine Lust drauf. Und der Küchenchef hat dann entschieden, das Cox konsequenterweise auch einfach dicht zu machen. Auf dem Höhepunkt so quasi. Und Agnes und ihr Partner und Kollege Nino sind erstmal geschockt natürlich. Es kommen dann so ein paar Angebote von anderen, auch zum Teil berühmten Restaurants. Aber nach kurzem Ausprobieren merken sie dann immer, dass das nicht so ihr Ding ist, dass sie das einfach nicht mehr können. Also ihre Vorstellung vom Arbeiten, ihre ganze Kulinarik, die sind so geprägt von dieser Erfahrung im Cox, dass sie sich das nicht mehr vorstellen können, irgendwo ein fremdes Konzept umzusetzen, wo sie nicht so richtig dahinter stehen. Also ziehen die dann zusammen nach Kopenhagen und merken, dass sie den nächsten Schritt gehen müssen. So hat Agnes das erzählt. Und es bedeutet, dass sie in Dänemark bleiben wollen. Nino ist Däne. Agnes mag es da, mag die Mentalität, die nordische Küche, die Meeresfrüchte aus kalten Gewässern, ganz wichtig. Beide wissen aber auch, sie wollen nicht mehr zurück in die Stadt.
2: Mein Partner und ich stehen, glaube ich, an dem Punkt, dass wir uns fragen, welche Möglichkeiten haben wir, wenn wir was Eigenes machen. Und wir sind in der glücklichen Position, dass wir als Köche extrem unterschiedlich sind. Nino ist der absolute Kreativ-Head. Also der hat ein Twisted Mind, weil er einfach auf Geschmackskombinationen, Ideen und Herangehensweisen kommt, wo ich einfach wirklich dastehe und sage, okay, hands down, keine Ahnung, wie der da drauf kommt. Und oftmals kommt er kulinarisch an den Punkt, wo er beschreiben kann, was er geschmacklich sucht, aber nicht unbedingt benennen kann, was es ist. Und durch das Zuhören von meiner Seite, ich dann sage, ah ja, das ist, keine Ahnung, Korianderöl, was da fehlt. Und irgendwie haben wir festgestellt, dass das irgendwie wir haben so eine gemeinsame Kreativsprache entwickelt.
1: Und zu diesem gemeinsamen Kreativsprache entwickeln haben wahrscheinlich die Nächte in der grönländischen Abgeschiedenheit auch ihren Teil beigetragen. Agnes hat erzählt, dass ihnen gerne nachts so Ideen kommen und dass dann so kreative Prozesse in Gang gesetzt werden.
2: In unserem Fall ist es so, dass ich gerade kurz vorm Einschlafen bin und dann schüttelt mich mein Partner wach. Oh, I have an idea. Und ich so, okay, now? Und dann plötzlich sitzen wir über zwei Blöcken. Ich muss es irgendwie zeichnen, wie er es anrichten möchte, weil er, wenn man sagt, ja, du kannst schöner zeichnen, dann müssen wir das hin und her diskutieren. Und dann am nächsten Tag probiert man es dann eventuell aus.
1: Ja, das ist ziemlich intensiv, so Leben und Arbeiten zusammen.
0: Ne? Ja, und wie nach Liebe klingt es auch noch ganz en passant.
1: Stand ist jetzt, dass die beiden zusammen auf der Suche sind nach einer Location, diesmal nach einer gemeinsamen Location für ihr eigenes Restaurant. Sie suchen im Umkreis von Kopenhagen, also es soll erreichbar sein und gleichzeitig eben wirklich ländlich. Denn diese Idee, die Natur zu schmecken, das ist auch für ihre Küche inzwischen ganz wichtig geworden. Ich habe vor ein paar Tagen nochmal mit ihr gesprochen. Sie ist gerade mitten in Verhandlungen für einen Ort und deswegen wollte sie da keine konkreten Details rausrücken. Aber ich bin total gespannt, wie das aussehen wird. Und ich hoffe natürlich, dass ich das mal erleben kann und dahin. Also ich bin jetzt schon am Sparen.
0: Agnes, war das ja auch wichtig zu zeigen, dass Frauen es schaffen können in der Spitzengastronomie. Was denkt sie denn heute, wo sie das geschafft hat und wo sie in diesen Sterneküchen gearbeitet hat?
1: Ich glaube, Agnes wollte gar nicht mal so als feministische Galionsfigur in die Geschichte eingehen. Sie wollte eigentlich einfach zeigen, dass es selbstverständlich ist, wenn man gute Arbeit macht, dass man dann auch was erreicht damit. Und ich meine, Frauen, die mitarbeiten hinter den Kulissen der Big Names, die gibt's ja sowieso schon. Ja, daran mangelt es nicht. In dem Film sieht man die dann alle in der Patisserie stehen.
0: In Reihe und Glied.
1: Aber man sieht sie halt nicht und nimmt sie nicht wahr. Wenn man so Zahlen von 2025 anschaut, da kamen 14 Köchinnen auf 327 Köche, die mindestens einen Stern haben in Deutschland. Die Quote ist so bei 3-4% international. Es ist einfach nach wie vor ein sehr männlich dominierter Bereich. Und dieser Mythos, dass Spitzenküchen nur von cholerischen Despoten geleitet werden können, der hält sich ja auch hartnäckig und wird ja auch von der Szene selber mitkultiviert.
0: Und wird auch in Filmen und Serien immer wieder reproduziert. Also das gibt es nicht. Spitzenküche ohne cholerischen Superboss.
1: Also Agnes erzählt auch, dass sie das genauso auch tatsächlich erlebt hat und dass sie auch in der Küche aktiv dagegen vorgeht, wenn zum Beispiel so sexistische Witze erzählt werden. Ne? Ist auch keine Seltenheit. Und da hilft es dann, wenn man selber in einer hohen Position ist und so Ansagen machen kann. Ne? Das ist dann schon ganz gut so als Sous-Chefin. Aber sie sagt halt auch, man darf nicht vergessen, es ist trotzdem natürlich kein Ponyhof. Und es ist ein körperlich super harter, anspruchsvoller Job. Sie trainiert 2-3 Mal die Woche, einfach um das körperlich zu schaffen. Und das ist sicher auch nichts für jeden und jede, ne?
0: Was trainiert man da?
1: Ja, schon Muckis, ne? Also sie, man ist halt dauernd super verspannt, ne? Und man braucht natürlich auch Kraft, um diese ganzen Kisten einfach da reinzuschleppen, einzuräumen, was da halt alles anfällt. Zum Beispiel, ne, man steht den ganzen Tag, hat Wasser in den Beinen, keine Ahnung.
0: Krass,
1: ja. Nicht so easy. Ja, jetzt hatten wir am Anfang das Thema Vereinbarkeit von Familie und Beruf. Und in der Spitzengastronomie ist das ja auf jeden Fall ein Thema. Und jetzt haben wir hier ein paar, die beide Köche sind, ne? Die beide auch zusammenarbeiten wollen, die beide Karriere machen wollen und die aber auch beide eine Familie wollen.
0: Da brauchst du eine Armee von Nannies, anders geht das nicht.
1: Ja, würde ich auch so sagen, genau. Und tja, darüber machen die sich jetzt natürlich total konkret Gedanken. Und ich wünsche ihnen einfach so sehr, dass sie das schaffen. Und zwar nicht auf Kosten der eigenen Gesundheit, weil das haben sie so oft gesehen, auch in ihrem eigenen Umfeld, haben sie mir erzählt. Und es wäre einfach schön, wenn sich auch in der Spitzengastro endlich durchsetzt, dass man kein Soziopath und kein pathologischer Workaholic sein muss, um gut zu kochen und einen richtig geilen Laden zu schmeißen. Und da würde ich jetzt Agnes gern das letzte Wort überlassen.
2: Wir versuchen irgendwie unsere Zukunft zu planen mit eigenem Restaurant und irgendwann Kindern und schieß mich tot und wir haben dann immer einen riesen Knoten in unserem Kopf, aber wie machen wir denn das und das? Aber das wird sich schon irgendwie regeln und das muss in der heutigen Zeit möglich sein. Ich habe genügend Beispiele gesehen in der Vergangenheit, wo es möglich war.
0: Ja, genau. Lassen wir so stehen. Nee, wirklich, finde ich super. Lassen wir so stehen. Ich bedanke mich ganz doll bei Tanja Runow, dass sie hier gewesen ist. Neu in der Plus-1-Familie, bitte kommen bald wieder. Dann mit einer anderen Geschichte. Und wenn Sie selber eine Geschichte haben, von der Sie finden, die könnte mal hier bei Plus-1 erzählt werden, dann schreiben Sie uns bitte umso mehr eine E-Mail an plus1@deutschlandradio.de. Danke dir, Tanja.
1: Ja, danke auch. War schön, hier zu sein.
0: Boy Pablo hören Sie jetzt noch und T-Shirt.

0: Warum Menschen ein Hobby haben, das ist sehr vielfältig. Es geht um eine Tätigkeit in der Freizeit, die man sich selber ausgesucht hat und bei der es ganz wichtig nicht ums Geldverdienen geht. Julius Stucke hat sich für Plus1 in die Welt der Hobbymenschen begeben und stellt sie uns in dieser neuen Serie vor. Diesmal erzählt Petra vom Jagen mit ihrem Sohn.
1: Tatsächlich, bei mir wären es wirklich Vogelstimmen, weil die hast du früh, die hast du abends. Ich habe tatsächlich hier letztens ein Pirol gehört.
2: Hobbymenschen.
1: Ich bin Petra, 57 Jahre alt und wohne in Berlin.
3: Ich bin Milan, bin 27 Jahre alt und gebürtiger Berliner.
4: Man hört es nicht und man sieht euch jetzt nicht, ihr seid Mutter und Sohn.
1: Ja, genau.
3: Das Wort Hobbyjäger umfasst das Thema halt nicht weit genug, meiner Meinung nach.
1: Ich würde das eher als Aufgabe sehen oder als Passion, vielleicht sogar beinahe als Ehrenamt, weil es ja eine gewisse Verantwortung auch mit sich bringt für das Stück Land, was wir bejagen und auch für das Wild, was da lebt. Also wenn ich auf so einen Ansitz klettere, ich bin alleine, die Natur ist um mich rum, der Stress vom Alltag fällt ab, ich setze mich oben hin und schaue erstmal, horche sehr viel auf Vogelstimmen, schaue, was an Vögeln um mich rum ist. Und dann beobachten, im Endeffekt lauschen, also entweder man hört was oder man sieht was. Also das heißt, man muss ganz wach sein und alles aufnehmen. Und so wie hier, dann steht das Getreide irgendwie so kniehoch, dann muss man halt gucken, raschelt was, guckt was raus, was ist es. Und es gibt eben, wie gesagt, auch viele Tage, man sagt so 10-mal ansitzen, 1-2-mal hat man Anblick. Das heißt, da taucht überhaupt irgendwas auf. Und auch da muss man dann gucken, ist das überhaupt was, was gerade Jagdzeit hat? Ist das gesund? Ist das krank? Ist das alt? Ist das jung?
4: Oder ist es der Hund vom Nachbarn? Ich habe gerade einen Schuss gehört, oder? Was ist denn das für ein Moment gewesen, wenn man das erste Mal ein Tier schießt? Weil es euch ja nicht darum geht, Tiere zu töten, sondern das ist ein Teil eines größeren Dings. Und deshalb ist es doch schon aber irgendwie ein krasser Moment.
1: Ja, also tatsächlich das erste Mal, wenn man wirklich auf ein Tier schießt, das ist wirklich schon ein besonderer Moment. Also ich kann mich tatsächlich noch genau erinnern an mein erstes Schwein, was ich gestreckt habe. Und das ist schon auch emotional. Und ich wusste natürlich auch nicht, ob ich es überhaupt kann, weil du machst den Schein, du hast es ja vorher nie gemacht. Du weißt es gar nicht. Also ich wusste es nicht. Bei mir war es nicht klar, ob ich es kann oder nicht kann. Und wie gesagt, ich habe ja auch viele Monate beobachtet und hatte einige Tiere vor, wo ich auch hätte sozusagen schießen können. Habe dann aus verschiedenen Gründen es einfach nicht getan, weil ich nicht sicher war, es nicht gut stand oder ich einfach kein gutes Gefühl hatte. Rückwirkend betrachtet verfolgt mich das Thema Tiere töten, aber auch Tiere essen schon viel länger, weil ich mit 12 Jahren angefangen habe, vegetarisch zu leben. Und dann habe ich 15 Jahre überhaupt kein Fleisch gegessen, kein Fisch. Dass man da ein gutes Nahrungsmittel bekommen kann, was aus meiner Sicht immer viel besser ist als eine konventionelle Tierhaltung.
4: Ich kenne viele, die sich mit dem Thema beschäftigen und dann sich vielleicht mal ein Stück Wild irgendwo kaufen. Aber dann auf die Idee zu kommen, ich mache das selber, das ist ja nochmal ein Step.
1: Ja, tatsächlich, du musst irgendwie damit in Berührung kommen. Und das war damals halt die Freundin, die halt den Jagdschein schon länger hatte. Und da bin ich einfach mal mitgegangen und habe gemerkt, okay, das ist interessant. Einfach nachts rausgehen, sich nachts auf so einen Hochsitz setzen und dann einfach beobachten, abwarten, gucken. Und da passiert ja, die ersten Male passiert ja gar nichts. Du bist einfach nur am Beobachten und spüren und horchen. Und ich glaube, ich bin über ein Jahr mitgegangen mit ihr, bis ich dann dahin kam, dass ich gesagt habe, okay, kann man das auch selber machen? Und das war auch alles eine ewig lange Entwicklung. Es gibt ein Curriculum, was du lernen musst, weil es unendlich viel Stoff ist. Und den kannst du über ein Jahr verteilen oder eben auch in 3 Wochen durchpauken, wenn du dich dazu in der Lage fühlst.
4: Nicht, dass ich dazu in der Lage wäre, aber das heißt, wenn ich jetzt morgen anfangen würde, könnte ich in 4 Wochen auf Jagd gehen.
3: bis man dann den Jagdschein wirklich bekommt und das Jagdjahr beginnt. Also.
1: Und man muss dann erstmal einen Kontakt haben, wo man zur Jagd gehen darf. Du darfst ja auch nicht überall jagen, von daher. Du musst Kontakte haben, dass jemand, der eine Pacht hat, dem das Land gehört oder er es gepachtet hat, dass er dich dort jagen lässt. Das nennt man dann Begehungsschein und das kriegst du nur, wenn du vorher Kontakte hattest. Also tatsächlich, wir sitzen auch meistens getrennt. Also einer sitzt da, einer da, aber trotzdem gehen wir zusammen raus. Und man kann sich gegenseitig austauschen, Fragen stellen, Erfahrungen austauschen. Also, aber in dem Moment ist man eigentlich tatsächlich eher allein. Also weil man auf der Jagd schon so ein bisschen auch für sich sein will und das auch für sich alleine macht.
4: Eine für euch. Das war aber ein Schuss.
1: Ja, Knochenfeuer weg gewesen. Das hat so krass gemacht.
4: Müssen wir noch ein bisschen länger machen. Und wenn man dann nach Hause geht und ihr habt angesessen und nichts geschossen, ist das dann ein schlechter Jagdtag gewesen?
3: Würde ich gar nicht mal sagen. Allein das draußen sitzen, dieses Wahrnehmen, beispielsweise auch wenn man morgens um 4 Uhr aufsteht, ärgert man sich vielleicht kurz, während der Wecker klingelt. Aber sobald man dann draußen sitzt, die Sonne aufgeht und der Tag startet und auch die Ruhe, die man dann mitnimmt. Der Schuss ist wirklich so das Kleinste vom Ganzen fast.

Ticket haben Sie gehört mit Trouble is a State of Mind bei Plus Eins. Das war's für diese Woche mit Plus Eins. 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Und davon gehe ich aus. Bis zum nächsten Mal. Ich verabschiede mich. Wir hören jetzt noch die Stereophonics und Maybe Tomorrow.

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1: Nach einem entscheidenden Datum der Nachkriegsgeschichte, dem Ende der Berliner Blockade 1949, läutete im Turm des Rathauses Schöneberg zum ersten Mal die Freiheitsglocke. Ein Geschenk der Vereinigten Staaten mit einem Bekenntnis zur Freiheit auf allen Kontinenten. Heute und für die Zukunft.

Ich glaube an die Unantastbarkeit und an die Würde jedes einzelnen Menschen. 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Ich verspreche, jedem Angriff auf die Freiheit und der Tyrannei Widerstand zu leisten, wo auch immer sie auftreten mögen.

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1: Bundesjustizministerin Hubig plant neue Gesetzentwürfe im Zusammenhang mit häuslicher Gewalt. Die SPD-Politikerin drängt dabei auf eine Änderung im Scheidungsrecht. Im Fall von häuslicher Gewalt solle bei einer Scheidung das bislang vorgeschriebene Trennungsjahr nicht eingehalten werden müssen, sagte Hubig der Nachrichtenagentur KNA. Das derzeit geltende Recht sei schwer zumutbar. Die Justizministerin plant zudem einen Gesetzentwurf, der von Gewalt betroffenen Frauen bei familiengerichtlichen Verfahren einen besseren Schutz vor dem Ex-Partner gewährleistet. Weiter sollen Gerichte für das Thema sensibilisiert und in Fällen von häuslicher Gewalt nicht mehr auf ein Einvernehmen beider Seiten hinwirken müssen. In Würzburg ist der 104. Deutsche Katholikentag mit einem Gottesdienst zu Ende gegangen. Der Vorsitzende der Deutschen Bischofskonferenz Wilmer appellierte an die Teilnehmer, sich für Frieden in der Welt einzusetzen. In seiner Predigt auf dem Residenzplatz ging der designierte Münsteraner Bischof unter anderem auf die Situation im Bürgerkriegsland Sudan ein und bezeichnete diese als, Zitat, größte humanitäre Katastrophe unserer Zeit. Der Katholikentag hatte am Mittwoch begonnen und stand unter dem Motto, hab Mut, steh auf. Das Kirchentreffen wird alle 2 Jahre in einer anderen Stadt organisiert und dient als Debatten- und Austauschforum. Ausrichter des nächsten Katholikentags ist 2028 Paderborn. Bei ukrainischen Drohnenangriffen auf Gebiete in Russland sind mindestens 4 Menschen getötet worden. Den russischen Behörden zufolge handelt es sich dabei um 3 Tote in der Region Moskau und um eine weitere Person in der Region Bjelgorod. Die Luftabwehr habe seit Mitternacht 81 Drohnen zerstört, die auf Moskau zugesteuert seien, berichtet die staatliche Nachrichtenagentur TASS unter Berufung auf den Bürgermeister der Stadt. Das russische Verteidigungsministerium teilte mit, man habe insgesamt mehr als 500 ukrainische Drohnen abgefangen. Zuletzt hatte Russland einen der schwersten Luftangriffe auf die Ukraine durchgeführt. Allein in Kiew wurden 24 Menschen getötet. Der ukrainische Präsident Zelensky kündigte daraufhin Vergeltung an. Die US-Regierung hat eine Ausnahmeregelung auslaufen lassen, die Sanktionen auf russisches Öl gelockert hatte. Die Maßnahme endete gestern Abend, ohne dass das Finanzministerium eine Verlängerung bekannt gab. Grund der Ausnahmeregelung waren die stark gestiegenen Energiepreise infolge des Iran-Kriegs. Die US-Regierung versuchte mit dem Schritt, die globalen Märkte zu beruhigen. Unter anderem aus der oppositionellen Demokratischen Partei in den USA kam zuletzt die Forderung, die Ausnahme nicht zu verlängern. Die Senatorinnen Shaheen und Warren erklärten, Russland dürfe nicht dabei unterstützt werden, noch mehr Profit aus Präsident Trumps rücksichtslosem Krieg im Iran zu schlagen. Zudem gäbe es keine Anzeichen dafür, dass die Maßnahme die Benzinkosten für amerikanische Familien gesenkt habe. Anlässlich des Internationalen Tages gegen Homophobie ist auf dem Reichstagsgebäude in Berlin die Regenbogenflagge gehisst worden. Der 17. Mai stehe für den Kampf gegen Diskriminierung und für die Akzeptanz unterschiedlicher Lebensweisen, erklärte Parlamentspräsidentin Klöckner. Heute, vor 14 Jahren, hatte der Bundestag die Rehabilitierung von Wehrmachtsdeserteuren und homosexuellen Opfern der NS-Justiz beschlossen. Die Beflaggung erfolgt im Rahmen des geltenden Erlasses der Bundesregierung, wonach die Regenbogenflagge explizit nur einmal jährlich an Bundesgebäuden gehisst werden darf. Deshalb wehe die Flagge am 17. Mai und nicht am Tag des Berliner Christopher Street Days, sagte Klöckner. Diese Entscheidung hatte im vergangenen Jahr für Kritik von queeren Organisationen, einem Teil der Opposition sowie aus der SPD gesorgt. Der Internationale Tag gegen Homophobie wird seit 2005 jährlich als Aktionstag begangen. Das Wetter. Im Westen und Nordwesten stark bewölkt, gebietsweise Regen, sonst meist heiter bis wolkig, am Nachmittag örtlich Schauer, Höchsttemperaturen 14 bis 20 Grad. Morgen im Osten und Südosten freundlich, in den übrigen Gebieten wolkig und von Westen sich ausbreitender schauerartiger Regen, örtlich Gewitter 14 bis 22 Grad. Die weiteren Aussichten: am Dienstag in der Mitte und im Süden vereinzelt etwas Regen, sonst nach rascher Nebelauflösung zunächst heiter. Im Tagesverlauf Quellwolkenbildung und einzelne Schauer, im Osten auch Gewitter, 15 bis 21 Grad. Das waren die Nachrichten.
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2: Am Mikrofon ist Birgit Kolkmann. Herzlich willkommen. Die Weltgesundheitsorganisation hat wegen des Ebola-Ausbruchs im Kongo eine internationale Gesundheitsnotlage ausgerufen. Über dem Reichstagsgebäude weht am heutigen Tag gegen Queerfeindlichkeit die Regenbogenflagge und Bulgariens Partystar Dara gewinnt den ESC mit dem Song Bangaranga. Die Weltgesundheitsorganisation WHO hat wegen des Ebola-Ausbruchs in der Demokratischen Republik Kongo und in Uganda eine internationale Gesundheitsnotlage ausgerufen. Damit sollen Nachbarländer in erhöhte Alarmbereitschaft versetzt und Unterstützung der internationalen Gemeinschaft mobilisiert werden. Es handele sich aber nicht um einen Pandemiealarm. Die Einzelheiten hat Karin Bentsch aus Nairobi.
3: Es ist die zweithöchste Alarmstufe, die die Weltgesundheitsorganisation WHO ausgerufen hat. Auslöser ist der Ausbruch einer seltenen Ebola-Variante im Nordosten der Demokratischen Republik Kongo und im Nachbarland Uganda. Sie wird Bundibugyo-Variante genannt. Die häufige Ebola-Variante, gegen die es einen Impfstoff gibt, heißt Zaire-Variante. Noch ist unklar, wie stark die seltene Variante verbreitet ist. Dazu laufen Tests in der Demokratischen Republik Kongo. Die Hilfsorganisation Ärzte ohne Grenzen bezeichnet die rasche Ausbreitung des Ausbruchs als äußerst besorgniserregend. Es gebe weder einen Impfstoff noch eine spezielle Behandlung gegen den Bundibugyo-Stamm, erklärte der kongolesische Gesundheitsminister. Dieser Stamm weist eine sehr hohe Sterblichkeit auf, die bis zu 50% betragen kann. Laut der Weltgesundheitsorganisation WHO sollen durch die internationale Gesundheitsnotlage Nachbarländer in erhöhte Alarmbereitschaft versetzt werden und die Unterstützung der internationalen Gemeinschaft mobilisiert werden. Die Kriterien für die höchste Alarmstufe, eine Pandemie, erfülle der Ausbruch bislang nicht. Der Ebola-Ausbruch war am Freitag in der Provinz Ituri gemeldet worden, im äußersten Nordosten der Demokratischen Republik Kongo. Eine Region, in der es bewaffnete Konflikte gibt. Im Nachbarland Uganda starb ebenfalls ein Mann an Ebola. Ebola verläuft oftmals tödlich. Bei den Epidemien der vergangenen Jahre waren zwischen 25% und 90% der Erkrankten an der Virusinfektion gestorben. Ebola-Kranke leiden meist an Fieber, Muskelschmerzen, Durchfall sowie an inneren und äußeren Blutungen und schließlich an Organversagen. Die Übertragung geschieht durch direkten Kontakt mit Körperflüssigkeiten eines Infizierten. Trotz Fortschritten bei Impfstoffen und Behandlungsmethoden hat das hochansteckende Fieber in Afrika in den vergangenen 50 Jahren schätzungsweise 15.000 Menschen das Leben gekostet. Der jetzige Ausbruch ist die 17. Ebola-Epidemie in der Demokratischen Republik Kongo. Zuletzt war die Krankheit in dem Land im vergangenen August ausgebrochen. 34 Menschen starben damals daran. Der bislang folgenschwerste Ebola-Ausbruch in der Demokratischen Republik Kongo ereignete sich zwischen 2018 und 2020. Damals wurden rund 2.300 Todesfälle verzeichnet.
2: Karin Bentsch berichtete aus Nairobi. Über dem Reichstagsgebäude in Berlin weht heute die Regenbogenfahne, wie schon im vergangenen Jahr am 17. Mai. Heute ist der internationale Tag gegen Homo-, Bi-, Inter- und Transfeindlichkeit. Und in Deutschland jährt sich außerdem die Verabschiedung eines Gesetzes zur Rehabilitierung homosexueller Opfer der NS-Justiz, das der Bundestag am 17. Mai 2002 beschloss, also vor 24 Jahren. Columba Krieg meldet sich aus unserem Hauptstadtstudio.
4: Bundestagspräsidentin Julia Klöckner, CDU, hatte am Freitag erklärt, sie wolle die Fahne zwar heute hissen, aber am Christopher Street Day, der in Berlin Ende Juli stattfindet, darauf verzichten. Mike Brückner, queerpolitischer Sprecher der linken Fraktion im Bundestag, kritisiert die Entscheidung gegenüber dem Deutschlandfunk.
5: Am heutigen Tag geht es ja wirklich darum, sichtbar zu machen, dass die Gewalt gegen queere Leute immer weiter steigt. Und auf dem CSD geht es auch darum, dass sich queere Leute den Raum in der Öffentlichkeit nehmen und eben sich nicht einschüchtern lassen und auch sichtbar sind und auch deutlich sichtbar sind. Also allein die Sichtbarkeit ist ja ein politischer Akt. Und natürlich ist dann ja das Statement, dass man zum CSD nicht aufhängt, ein Schritt zurück, wo man sagt, okay, die Sichtbarkeit geht uns dann doch ein bisschen zu weit.
4: Die Queer-Beauftragte der Bundesregierung, Sophie Koch, bedauert, dass die Diskussionen über die Regenbogenfahne so viel Raum einnehmen.
6: Was ich halt so ein bisschen, ich sag mal, schade finde an diesen Debatten, hissen wir jetzt die Flagge, wann und wo und wie, ist, dass es eben ablenkt von den anderen Herausforderungen, die ich schon angesprochen habe, die wir haben, nämlich die Sicherheit von queeren Menschen, die Ungerechtigkeiten, die wir noch haben bei queeren Familien.
4: So die SPD-Politikerin im ARD-Interview der Woche. Die Queer-Beauftragte sieht zum heutigen Tag gegen Queerfeindlichkeit weiterhin Handlungsbedarf beim Schutz sexueller und geschlechtlicher Minderheiten. Die Zahl der Übergriffe gegen queere Menschen steigt seit einigen Jahren kontinuierlich an. Koch will dazu beitragen, dass sich das ändert.
6: Ich möchte sehr gern, dass queere Familien endlich gleichberechtigt sind. Dafür müssen wir das Abstammungsrecht anpassen. Und mein Ziel ist es auch, dass wir das Selbstbestimmungsgesetz verteidigen und vor allen Dingen aber auch Artikel 3 ergänzen, weil die Würde des Menschen ist unantastbar, das stimmt. Und alle Menschen sind gleich, sollte eben auch für Menschen mit verschiedenen sexuellen Orientierungen gelten.
4: In den Augen des linken Abgeordneten Mike Brückner tut die Bundesregierung hier allerdings zu wenig.
5: Und sie macht ja sogar noch alles schlimmer. Ich meine, der Aktionsplan Queer Leben wurde von der Ministerin Prien mal eben klammheimlich eingestampft, also ein Plan, der eigentlich dafür sorgen sollte, dass queeres Leben in Deutschland besser geschützt wird. Und dazu kommt jetzt noch diese Meldewesenverordnung von Dobrindt, die extrem vielen queeren Menschen wirklich eine Heidenangst macht, wo sie fürchten müssen, zukünftig bei jedem Gang zum Amt zwangsgeoutet zu werden. Also diese Regierung macht nicht nur zu wenig, sondern ganz im Gegenteil, sie macht der queeren Community wirklich eine Heidenangst.
4: Auch aus Sicht des Verbands Queere Vielfalt sollte die Bundesregierung noch mehr tun, um sexuelle und geschlechtliche Minderheiten zu schützen. Heute weht zumindest ein Symbol für dieses Bestreben, die Regenbogenfahne auf dem Bundestag.
2: Auch beim Katholikentag in Würzburg waren nicht-heterosexuelle Christen sichtbarer als sonst. Die Teilnehmenden eines Queergottesdienstes forderten die bedingungslose Anerkennung von Menschenwürde in Kirche und Gesellschaft, unabhängig von Geschlecht, Sexualität und Lebensweise. Seit Mittwoch hatten sich zehntausende Besucher beim 104. Deutschen Katholikentag getroffen, darunter wie immer auch viel politische Prominenz. Rainer Brandes zieht eine Bilanz.
7: Dass eine Äußerung auf einem deutschen Katholikentag international für Aufsehen sorgt, das ist durchaus ungewöhnlich. In diesem Jahr aber ist dies dem Bundeskanzler gelungen.
8: Ich würde meinen Kindern heute nicht empfehlen, in die USA zu gehen, dort ausgebildet zu werden und dort zu arbeiten. Einfach weil sich dort plötzlich ein gesellschaftliches Klima entwickelt hat.
7: Es war nur eine Randbemerkung auf einem Podium, bei dem Friedrich Merz mit jungen Menschen diskutierte, die aber international für großes Aufsehen sorgte. Unter anderem gab es Kritik des ehemaligen US-Botschafters in Deutschland, Richard Grenell. Allerdings, Friedrich Merz steht mit seiner Einschätzung nicht allein. Auch der ehemalige luxemburgische Außenminister Jean Asselborn sagte am Samstag auf dem Katholikentag:
9: Ich glaube, in diesem Zeitpunkt bin ich lieber Europäer als Amerikaner.
7: Insgesamt ist es ein Katholikentag, der im Zeichen der Krisen steht. Mit Blick auf die anstehenden Landtagswahlen in Sachsen-Anhalt und Mecklenburg-Vorpommern, wo die AfD in Umfragen Rekordwerte erzielt, warnt der bayerische Ministerpräsident Markus Söder von der CSU.
10: Wenn jetzt wieder eine demokratische Regierung wieder scheitert, aus welchen Gründen auch immer, weil wir es nicht schaffen, am Ende ein Ergebnis zu erzielen, dann gehen wir den Weimarer Weg. Die Anzeichen sind doch da, es ist nicht das Gleiche, aber es ist irgendwie ähnlich.
7: Das Zentralkomitee der deutschen Katholiken, ZDK, als Veranstalter des Katholikentages will mit dem Motto des Treffens dem Pessimismus etwas entgegensetzen. Hab Mut, steh auf. Das wird auch beim Abschlussgottesdienst am Vormittag auf dem Würzburger Residenzplatz deutlich. Heiner Wilmer, der Vorsitzende der Deutschen Bischofskonferenz, ruft die Menschen auf, sich ein Beispiel an Papst Leo zu nehmen.
11: Papst Leo XIV. Geht hinaus, ist ein unerschrockener Anwalt des Friedens. Auch dann, wenn die Mächtigen dieser Welt versuchen, ihn lächerlich zu machen.
7: Aber auch die innerkirchlichen Konflikte nehmen großen Raum ein. Die deutschen Katholikinnen und Katholiken wollen mit der Synodalkonferenz ein Gremium schaffen, in dem Laien und Bischöfe gemeinsam entscheiden. Allerdings, der Vatikan macht den Reformwilligen wenig Hoffnung. In einem Grußwort des Papstes pochte Kardinal Mario Grech auf die Einheit der Weltkirche. Synodalität bedeute keine Entscheidungen nach dem Mehrheitsprinzip. ZDK-Präsidentin Irme Stetter-Karp sagt dazu:
12: Ich kann nur hoffen, dass die deutschen Bischöfe kein Stoppschild bekommen. Das wäre für unsere Ortskirche katastrophal.
7: Am Ende wird es nochmal politisch. Zum ersten Mal überhaupt spricht mit Josef Schuster, ein Präsident des Zentralrates der Juden in Deutschland, bei einem Abschlussgottesdienst eines Katholikentages. Er ruft die Menschen auf, gegen den zunehmenden Antisemitismus aufzustehen.
13: Wenn wir das Gift des Antisemitismus wieder aus unserer Gesellschaft verbannen wollen, müssen wir alle unser Glauben auch in Taten zeigen.
2: Die Odyssee des Buckelwald-Timi ist nach mehr als 2 Monaten zu Ende. Es ist jetzt sicher, dass der vor der dänischen Küste angespülte tote Wal Timi ist. Er hat es nicht geschafft, ist aber nach seinem Transport ins offene Meer vor 2 Wochen offenbar schnell gestorben, so wie es Experten auch erwartet hatten. Jana Sinram.
14: 2 Tage nach dem Fund des Walkadavers vor der dänischen Insel Anholt herrscht nun Gewissheit. Der Buckelwal, der im März zunächst vor Timmendorfer Strand in der Ostsee gestrandet war, ist tot. Das bestätigen deutsche und dänische Behörden und auch die deutsche Tierärztin, die beim Rettungsversuch einer privaten Initiative dabei war. Anne Herrschaft ist direkt nach der Meldung über den toten Wal nach Anholt gereist.
15: Es war gestern schon so das Bauchgefühl bei ihm im Wasser, als ich ihn gesehen habe, als ich den Flipper gesehen habe, er könnte es sein, aber es war immer noch ungewiss.
14: Denn das tote Tier liegt auf dem Rücken, sodass spezielle Merkmale an der Schwanzflosse nicht zu sehen sind. Zusammen mit 2 dänischen Tauchern untersucht Herrschaft den Kadaver noch einmal ganz genau und findet schließlich mit ihrer Hilfe den GPS-Sender, den die Initiative an dem Buckelwal angebracht hatte.
15: Und damit wir dann wirklich Sicherheit bekommen haben, dass das der richtige Tracker ist, haben die den vor Ort abgebaut. Und ich habe dann später die Trackernummer verglichen und konnte dann endgültig sagen, ja, das ist genau der Tracker, den wir verbaut haben.
14: Über Wochen zogen sich die Versuche, den in der Ostsee gestrandeten Wal zu retten. Die private Initiative ließ ihn schließlich mithilfe eines Spezialschiffs in Richtung Nordsee transportieren. An der Nordspitze Dänemarks wurde der Wal am 2. Mai freigelassen, kurz danach verlor sich seine Spur. Für Meeresbiologen wie Ralf Sonntag war der Tod des Tieres nur eine Frage der Zeit.
16: Das ging jetzt schneller, als manche gedacht haben, aber das Tier hat jetzt wochenlang heftigsten Stress erlebt. Es wurde an ihm rumgezerrt, er wurde vom Sand gezogen, er wurde in eine Barke reingedrückt und so weiter. Also er hatte sehr viel Stress, war verletzt. Von daher war es zu erwarten, dass das Tier wahrscheinlich sehr schnell gestorben ist.
14: Die private Initiative hält es weiter für richtig, dass sie zumindest versucht hat, das Tier ins Meer zurückzubringen. Auch sie stehe hinter der Entscheidung, sagt Tierärztin Anne Herrschaft.
15: Natürlich, wir haben keinen gesunden Wal gehabt. Also keinen durchtrainierten Jungwal. Der hatte auf jeden Fall seine Baustellen. Das mag ich auf gar keinen Fall leugnen. Aber wir hatten jetzt auch keinen Wal, der so sterbenskrank vom ersten Moment war, dass er keine Chance verdient hat.
14: Der Kadaver des toten Wals wird wohl vorerst vor Anholt liegen bleiben. Die dänische Umweltschutzbehörde warnt davor, sich dem Tier zu nähern. Bergen lassen will sie ihn aber nicht. Das sei das normale Vorgehen bei gestrandeten Meeressäugern, erklärt Morten Abelström von der örtlichen Naturschutzbehörde auf der kleinen Insel.
17: Wir halt diesem Bar in Dänemark lag den Politik.
14: Wir verfolgen hier in Dänemark die Politik, der Natur ihren Lauf zu lassen. Ich verstehe, dass es schwer ist, ein riesiges Tier sterben zu sehen. Aber das ist die Entscheidung, die wir hier in Dänemark getroffen haben.
17: Das ist ein Beslutning, wie erzählt Dänemark.
14: Mecklenburg-Vorpommerns Umweltminister Till Backhaus dankte den dänischen Behörden und kündigte Gespräche an, um zu klären, was mit dem toten Wal geschehen soll. Auch Gespräche mit der privaten Initiative seien geplant.
2: Greenpeace hat auch resümiert, es mache wirklich Sinn, auf die Wissenschaft zu hören und von dem Einzelschicksal des bemitleidenswerten Tieres Aufmerksamkeit auf ein größeres Problem zu lenken, nämlich, dass der unzähligen Wale und Delfine, die qualvoll als Beifang in Fischereinetzen verenden. Und da kann auch schon die mecklenburgische Landesregierung etwas tun. Wir gehen jetzt zum ESC-Finale. Fast 9 Millionen Menschen haben gestern Abend dieses Ereignis im Fernsehen live gesehen. Und es ist weltweit der am meisten beachtete Musikwettbewerb. Fast hätte Israel gewonnen, doch dann zog Bulgariens Partystar Dara mit Bangaranga an Noam Bettan aus Israel vorbei.

0: Bangaranga bedeutet so viel wie Unruhestifter oder Revolution. Jan Boré war für Deutschlandfunk Kultur die ganze Woche beim ESC-Finale oder bei den Finals in Wien. Jan, wie viel Umsturz steckt denn in diesem Song?
1: Also alleine durch den Fakt, dass Bulgarien gewonnen hat, steckt schon einiges an Umsturz drin. Das Land hat nämlich noch nie den ESC gewonnen und hatte eigentlich auch niemand vor dem Finale so richtig auf dem Zettel. Die Buchmacher hatten eher andere Länder auf dem Schirm. Also den Wettbewerb dann zu gewinnen, das war schon eine Riesenüberraschung. Die letzten 3 Jahre war Bulgarien zum Beispiel gar nicht erst beim ESC dabei, ist erst dieses Jahr zurückgekehrt und dann direkt gewonnen. Das will was heißen.
0: Was ist das für eine Truppe um die Sängerin Dara?
1: Ja, das ist eine Pop-Truppe, die haben eine Tanzchoreografie gemacht, also wirklich eine moderne Truppe gehabt. Die haben im Vorentscheid in Bulgarien auch ein Konzept gehabt, dass sie den Song zur Künstlerin gesucht haben. Also in Bulgarien hat man sich da einige Gedanken gemacht, ist ungewöhnliche Wege gegangen und hat dann eben jetzt so einen recht modern klingenden Song geschaffen, der doch irgendwo auch außergewöhnlich ist.
0: Das war tatsächlich ein Herzschlagfinale. Israel war ja beim Publikum ganz weit oben und das auch nach den kontroversen Diskussionen um die Teilnahme Noam Bettans oder gerade auch wegen der politischen Diskussion. Was ist deine Einschätzung?
1: Also Israel wird, glaube ich, mittlerweile als Land unter normalen Umständen bewertet. Beim Publikum war das auf Platz 3. Darüber wird es sicher Diskussionen geben, inwiefern das Sinn gemacht hat oder nicht. Bei der Jury lag es auf Rang 8. Das ist, wenn man nur auf die Musik schaut, sicher auch ein realistisches Ergebnis. In den letzten Jahren sah das da ein bisschen anders aus. Da haben die Jurys das Land doch recht unterwert musikalisch verkauft. In der Endabrechnung aus 8 und 3 macht 2. Das ist dann halt manchmal im ESC-Wertesystem so. Aber so erklärt sich das dann.
0: Es waren ja sehr starke Songs unter den Favoriten. Die kamen auch ziemlich weit nach oben. Rumänien, Norwegen, Finnland, auch Italien. Das waren eigenwillige Songs, aber auch viel Gefälliges dabei. Ist das so breit wie der Publikumsgeschmack?
1: Ja, schon. Also es war schon sehr breit gefächert dieses Jahr, was die Musik angeht. Und was auch aufgefallen ist, ist, dass zumindest bei der Jury-Punktevergabe die Länder doch alle recht nah beieinander waren. Das heißt, diese klassischen 12 Punkte, die haben viele Länder bekommen. Das war jetzt nicht ein Land, was sehr, sehr krass davon gezogen ist. Natürlich Bulgarien, die haben viele Punkte bekommen. 4x12 Punkte waren das. Aber auch Polen, was am Ende auf Platz 12 gelandet ist, hat 4x12 Punkte von den Jurys bekommen. Also es zeigt schon, dass es ein breiter Musikgeschmack war und die professionellen Jurys sich gar nicht so sicher waren bei den ersten 10 Ländern, welcher Song denn jetzt wirklich heraussticht.
0: Was war dein persönlicher Favorit?
1: Ich glaube, da muss ich auch Polen sagen. Ich fand es dieses Jahr ein bisschen schwierig, eben gerade weil das Feld so breit war, weil da für viele was dabei war. Aber ich fand, Polen hatte eine ästhetische Inszenierung, eine tolle Stimme von Alicja Szymplińska, ein R&B-Song, der schon recht modern klang und deswegen in meinen Augen schon ein bisschen hervorgestochen hat.
0: Natürlich waren auch die Skandinavier wieder sehr stark. Norwegen mit einer sehr witzigen Nummer, Finnland mit der Geige zum Teil auch live gespielt. Waren die tatsächlich lange weit oben in der Favoritenskala?
1: Ja, also Finnland war der haushohe Favorit eigentlich vor dem ESC-Finale. Schon seit Monaten eigentlich, seit dem finnischen Vorentscheid, waren die wirklich auf Platz 1 der Wettquoten. Mit der Show, einem brennenden Beichtstuhl hat man da gesehen, eine Inszenierung, die so zwischen kalt und warm hin und her gespielt hat. Genau, die Geige, die live gespielt wurde. Dafür gab es auch eine Ausnahmegenehmigung. Eigentlich sind Live-Instrumente auf der ESC-Bühne verboten, aber Finnland hat eine Ausnahmegenehmigung bekommen. Da gab es auch so ein bisschen Rumoren. Bekommen sie die jetzt eben, weil sie so hoch im Ranking sind? Jetzt letztendlich sind sie Sechster geworden. Das ist für finnische Verhältnisse schon jetzt, wenn man so lange auf Platz 1 in den Wetten lag und auch als Favorit gehandelt wurde, schon ein bisschen ernüchternd, aber insgesamt natürlich trotzdem eine Top-Platzierung.
0: Im deutschen Beitrag gab es auch eine Menge Feuer, auch im Titel. Die Kostüme knapp, trotzdem Deutschland mit Sarah Engels weit hinten, Platz 23. Woran lag's?
1: Also es kam jetzt nicht ganz unerwartet, glaube ich.
2: Ich glaube, für Deutschland ist es kein Geheimnis, dass wir es immer schwer haben beim Eurovision. Deswegen, ich sag mal, hat es mich jetzt auch nicht unbedingt überrascht, das Ergebnis.
0: Ja, da war jetzt kurz die Sarah Engels noch dazwischen. Wir haben immer so eine leichte Verzögerung, Jan, bis du antwortest. Deswegen dachte ich, du wartest auch auf den O-Ton. Ja. Gut, kommen wir rein. Ja, Sarah Engels hat es selber ein bisschen bewertet. Wie ist deine Einschätzung?
1: Ja, genau. Also ich gehe mit Ihrer Erklärung nicht so richtig mit, dass Deutschland so weit hinten gelandet ist. Ich habe eben versucht anzureißen. Das lag meiner Meinung nach nicht jetzt daran, dass Deutschland per se nicht gemocht wird, sondern schon am Song, der wirkte jetzt nicht sonderlich modern, der hatte jetzt nicht sonderlich was Überraschendes. Und wie gesagt, viele Experten haben schon vor dem Finale gesagt, mit dem Song Fire wird es schwierig. Sie hat gut gesungen, auf jeden Fall. Bei der Show hat man sich auch Gedanken gemacht. Aber ich glaube, insgesamt kann man schon festhalten, dass dem Song der Mut gefehlt hat. Dass es insgesamt einfach ein Lied war, was so an einem vorbeigerauscht ist, aber was nicht im Kopf geblieben ist, wo man jetzt nicht gesagt hat, ach Mensch, dafür müsste man mal anrufen.
0: Du warst nun eine Woche lang für Deutschlandfunk Kultur in Wien. Was bleibt für dich vom 70. Song Contest im Kopf?
1: Also jetzt natürlich der Sieg von Bulgarien, das zeigt mal wieder, dass der ESC unberechenbar ist, dass man nicht weiß, was am Ende passiert. Das schlechte Abschneiden von Deutschland, was jetzt auch nicht so überraschend kam. Natürlich auch die Debatten rund um Israel, die werden wohl

0: Und jetzt ist der Erfolg ja noch viel größer als in den 70er Jahren, 80er Jahren und so. Und das habe ich gelernt, dass alles geht.
1: Ich mach mein Ding, egal was die anderen haben.
2: Und sein Ding macht er. Als Musiker, Maler, Zeuge und kritischer Begleiter deutscher Geschichte und Mahner für den Frieden. Alles mit diesem Nuscheln, dem Hut, der Sonnenbrille hinterm Zigarrenrauch, dem tänzelnden Schritt. Udo Lindenberg ist seine eigene Marke.
0: Denn Udo ja eben auch ein bisschen dann so ausgedacht. Ja? Er war in mir angelegt, aber halt noch nicht so kultiviert. Erst so ein bisschen entworfen und dann wurde es immer mehr der echte Udo.
1: Und überhaupt ist heute wieder alles klar.
2: 1946 im westfälischen Gronau geboren, will er früh raus aus der Enge, kommt 1968 nach Hamburg.
0: Ich kam nach Hamburg und ich hatte das Feeling hier in dieser Stadt, das ist eine Stadt, die bringt mir Glück und ich bringe der Stadt auch Glück und das passt gut zusammen und ich gehe auf die Ripperbahn und dann kommen wir zur Sache und dann geht das ab wie Luzi. Ne?
2: Und ab ging die Lucy für Hamburgs Ehrenbürger Lindenberg und seine Panikband Anfang der 70er mit Rockmusik, mit deutschen Texten.
0: Und dann habe ich gedacht, es muss doch gehen in Deutsch. Es muss irgendwie gehen. Und einer wird kommen, das habe ich ganz genau gewusst. Einer wird kommen und bringt das. Und vielleicht bin ich das.
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3: Das ist für mich der Godfather auf deutschsprachige Pop-Rockmusik. Und er war der Erste, der es geschafft hat, die deutsche Sprache in einen nicht kitschigen Textzusammenhang zu bringen. Und das ist das, wovon wir jungen Songwriter natürlich uns was abgeschaut haben.
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2: Ob Johannes Oerding oder Rapper Apache 207, mit dem Udo 2023 mit 76 seinen ersten Nummer-1-Hit hatte, Lindenberg ist Inspiration und Vorbild, weil er authentisch ist und Haltung zeigt. Ob als musikalischer Wegbereiter der deutschen Wiedervereinigung,
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2: Oder als kritischer Beobachter der Weltpolitik. Lindenberg mischt sich ein.
1: 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Wir sind mehr als du glaubst.
0: Kannst du als Sänger eigentlich irgendwas bewegen mit den Songs? Kannst du wirklich irgendwas erreichen? Wollen wir ja mal. Wir sind ja mal angetreten mit sowas. Wir können auch die Welt verändern.
2: Und so macht er auch mit 80 weiter, setzt sich für die bunte Republik Deutschland ein. Ein nachdenklicher, kluger Kopf, der da hinter den flotten Sprüchen und unter dem Hut steckt.
0: So einen ganz guten Draht mit dem Tod. Ich kenne ihn ja schon ein bisschen länger, der war schon öfter mal da. Zu einer Bar sagt, ey, ich komm dich mal irgendwann abholen. Und so, ne? Jetzt habe ich gesagt, Alter, verpiss dich, Sensemann, verpiss dich. Gerade den Club der 100-Jährigen hier aufgemacht. Und ich bleibe hier noch lange am Stadion und noch lange singen und das Mikro schwingen. Und wir haben noch viel vor. Ich kann den Fans das auch gar nicht antun, aufzuhören, weißt du, ne? Und mir selber auch nicht, weil es ist so ein geiler Flash, unterwegs zu sein, mit der Band große Shows zu machen und dieses Abenteuerleben zu leben, ne?
6: Das war Susanne Hasenjäger mit ihrer Gratulation zum 80. von Udo Lindenberg. Kranke Tiere, knappe Kassen, hohe Arztkosten, wie eine Tierärztin armen Menschen und ihren Haustieren hilft, das gibt's jetzt in der Reportage in Deutschland von Kultur zu hören. Wir sind wieder kurz nach 5 für Sie da. Bis dahin.
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8: Mit Katrin Matana, hallo. Ende April hat der Deutsche Tierschutzbund Alarm geschlagen. Immer mehr Haustiere werden ausgesetzt, immer mehr Tierheime geraten an ihre Aufnahmegrenzen und viele können ihre Ausgaben kaum noch finanzieren, hieß es da. Hauptgrund für dieses Dilemma, so heißt es, sind die stark gestiegenen Tierarztkosten. Viele Halter können sich die Behandlung von Hund und Katze schlicht nicht mehr leisten. In Berlin kümmert sich eine Tierarztpraxis genau um diese Bedürftigen. Einmal im Monat kommen Sie mit Ihren leidenden Haustieren, Ernst Ludwig von Aster, über tierischen Andrang, menschliche Unterstützung und Hunde als Lebenshelfer.
9: Ein Freitag, kurz vor 13 Uhr. Es ist ruhig in der Krüllstraße im Berliner Bezirk Treptow. Auf der einen Seite teure Neubauten, fünfstöckig, viel Beton und Glas. Auf der anderen Straßenseite Altbauten, alle gebaut um 1900. Hier und da noch ein bisschen Stuck. Im Erdgeschoss eine kleine Galerie, daneben die Tierarztpraxis von Janine Breuer. Daria wartet vor der Praxis. Die junge Ukrainerin sitzt auf dem kalten Bürgersteig. Das Lehrbuch B2 Deutsch für den Beruf dient als Unterlage.

0: Sie ist extra früh gekommen, damit sie nicht zu lange warten muss. Neben ihr steht der Katzenkorb mit ihrem kranken Kater.
1: Er hat Blut im Stuhl.
0: Daria kommt aus Charkiw, ist mit ihrer Mutter vor 3 Jahren vor den russischen Angriffen geflohen. Ihre beiden Katzen haben sie mitgenommen. Wenn die Tiere krank sind, kommen sie hierher. Einmal im Monat öffnet die Tierärztin Janine Breuer mit ihrem Team ihre Räume für Bedürftige und ihre kranken Haustiere. Auch Pussy und ihr Frauchen warten.
2: Ja, Herz- oder Nierenprobleme. Und das wurde jetzt rausgestellt und jetzt kriege ich Tabletten. Die werden auch gesponsert und alles, damit ich das alles nicht, ich kann ja nicht das alles übernehmen, leider nicht. Ich bin ja Hartz-IV-Empfängerin und da kann ich das leider nicht.
0: Ein krankes Haustier wird für Bedürftige schnell zum finanziellen Risiko. Erst recht seit Ende 2022. Da trat eine neue Gebührenordnung in Kraft. Die einfachste Untersuchung beim Tierarzt kostet seitdem 23,62 Euro. Vorher waren es für Katzen 8,98 Euro und für Hunde 13,47 Euro. Auch die Behandlungskosten haben sich teilweise verdoppelt. In der Praxis kommt Janine Breuer ins Behandlungszimmer. In der Hand eine Brotbox. Seit 6 Stunden ist die Tierärztin im Dienst. Jetzt ist Mittagspause.
3: Tomaten und ein Linsen-Gemüsebratling. Proteine und ein paar Ballaststoffe. Genau. Und Lycopin, ganz wichtig.
0: Die 46-Jährige lächelt. Lycopin ist ein Antioxidantium, ein roter Pflanzenfarbstoff aus der Tomate. Der hält den Stresslevel niedrig und die Haut jung, heißt es. Die Tierärztin stellt die Box auf den Behandlungstisch. Der thront mitten im Raum, massiv aus Metall mit schwerem Fuß. Die Höhenverstellung noch mechanisch, per Fußpedal.
3: Also meine erste Erinnerung an diesen Tisch ist, da war ich 11 Jahre alt. Und da war der Tisch schon alt. Der war bei meinem Vorgänger in der Praxis und da bin ich ja mit meiner Mutter als Kind schon hingegangen. Und ich erinnere mich aktiv an den Tisch, seit ich 11 war.
0: Da war sie mit ihrem Haustier hier, einem Hund. Tiere haben sie von Kind an begeistert, sagt Breuer, und helfen wollte sie schon immer. Am Ende klappte es mit dem Studium, dann mit der Selbstständigkeit. Breuer arbeitete in ihrer Praxis und zusätzlich für die Berliner Tiertafel, die bedürftige Tierhalter unterstützte. Doch dann strich der Berliner Senat Ende 2024 die Zuschüsse für die medizinische Betreuung.
3: Und zu der Zeit hatten wir 23 Palliativpatienten und Intensivpatienten. Und bei denen war klar, die waren so kostenintensiv und so behandlungsintensiv. Wir hatten 2 Möglichkeiten. Entweder wir kriegen es alleine gestemmt oder ich hätte sie dann nach und nach im Mai alle erlösen müssen. Fand ich nicht so gut. War nicht die bessere Option. Dann haben wir gesagt, gut, dann raffen wir die Kräfte zusammen und holen Randfälle aus der Schublade und los geht's.
0: Randfälle heißt auch der Verein, den Sie und Ihre Sprechstundenhilfen gegründet haben. Sie sammelten Spenden und behandelten die Bedürftigen weiter, neben der normalen Praxisarbeit. Breuer nimmt noch ein Stück Gemüsebratling. Es ist 13.15 Uhr. Um 13.30 Uhr beginnt die Sprechstunde. Die Glocke der Eingangstür läutet. Die Tierärztin blickt kurz auf den Monitor. Der zeigt Aufnahmen aus dem Wartebereich.
3: Genau, nee, heute ist wie immer. Nee, das ist die Tür vorne. Alles gut. Mal gucken, was jetzt passiert. Wir drängen schon rein und Christine sagt nein.
0: Christine, die Sprechstundenhilfe, gestikuliert auf dem Bildschirm, Stummfilm-like. Die Tierfreunde treten den Rückzug an, Richtung Bürgersteig. Breuer lächelt. Ihre Sprechstundenhilfe greift vorne zu einem großen Aufsteller.
3: Genau. Dim, dim, dim, dim, dim. Alle raus. Und der Aufsteller. Dann geht es bald los.
0: Draußen platziert Christine den Aufsteller neben der Eingangstür. Randfälle steht darauf. Tierarztpraxis für Bedürftige. Dann greift sie zu Stift und Klemmbrett.
4: Wer ist zur Blutabnahme da? Waren Sie schon mal hier? Erstes Mal, oder? Erstes Mal. Haben Sie schon eine E-Mail ausgefüllt online?
0: 6 Katzen und 5 Hunde, nebst Frauchen und Herrchen, warten schon. Einige Neuzugänge, viele alte Bekannte. Zuerst kommen die Blutabnahmen dran und dann geht es weiter, immer der Reihe nach, bis spät in den Abend.
5: So, komm hier. Weiß nicht, ob der da raus.
0: Gut 25 Kilometer weiter, am Rande von Berlin im Bezirk Spandau, greift Edeltraut zur Gehhilfe. Einmal im Monat fährt die Rentnerin mit ihrem Hund zur Tierarztpraxis, einmal quer durch die Stadt. Edeltraut stemmt sich aus dem Sofa. Greg, ihr Hund, wuselt um ihre Füße.
5: Er ist ein T-Bex-Spanier.
6: Also er ist kein Dackel, weil mein Nachbar hat mir mal gestänkert, sagt er, ach, da kommt der Dackel oder irgend. Ich sage, ich werde dir gleich helfen. Dackel, das ist ein Tibet-Spanier. Also er ist in dem Impfbuch oder so als Tibet-Spanier. Der war früher im Kloster, um die Ratten zu jagen. Da haben sie ihn gezüchtet.
0: Jetzt fängt Greg keine Ratten mehr, sondern wirkt ein Gummispielzeug. Davon wartet ein ganzer Korb im kleinen Wohnzimmer. An den Wänden und im Flur hängen Fotos von Gregs Vorgängern. In einer kleinen Vitrine stehen etliche Pokale, gewonnen von Judy, einer Husky-Border-Collie-Mischung. Sie wurde 14, ihr Nachfolger 13. Dann kam Greg. Eigentlich gehörte der einer Nachbarin. Als die verstarb, klingelte ihre Tochter bei Edeltraut.
6: Und dann hat sie gesagt, ich weiß, wie du mit Hunden umgehst. Willst du ihn haben? Und dann habe ich geguckt. Na ja, sage ich, ich muss ihn aber erst mal testen. Also testen heißt, er darf nicht den ganzen Tag kleppen in der Wohnung. Und er muss mit mir U-Bahn, S-Bahn, Bus, alles durcheinander, wie ich fahre, muss er können. Und das macht er super.
0: Seitdem sind sie ein Team, das sich zusammen durchschlägt. Die 70-Jährige hat es mit der Hüfte und dem Blutdruck. Greg, 12 Jahre, leidet an Epilepsie. Die Schilddrüse macht Probleme. Manchmal zwicken die Ohren. Gregs Tabletten liegen ordentlich sortiert auf dem Wohnzimmertisch.
6: Also, dieses, das ist für die epileptischen Anfälle. Dann kriegt er diese noch eine halbe und die auch. Und das sind die Schmerztabletten, Viertel. Und da sind die für die Schilddrüse-Tabletten. Da kriegt er auch eine Viertel. Und das mache ich dann eine Scheibe Käse oder was.
0: Alleine könnte sie die Medikamente nie bezahlen. Rund 800 Euro Rente kriegt Edeltraut, dazu Wohngeld für die Miete. Es reicht, aber es ist knapp, sagt die 70-Jährige. 4 Kinder hat sie fast alleine großgezogen. Ein Sohn war schon als Kind pflegebedürftig.
6: Der hatte mit 12 dreifachen Schlaganfall. Und ich hatte die anderen 3. Und ja, und dann habe ich gesagt, du machst das. Zu den anderen 3 einermaßen.
0: Scheidung, Kindererziehung, Minijobs, mal in Pflege, mal im Blindenheim. Meist hat sie geputzt oder in der Küche geholfen. Dazwischen immer wieder Maßnahmen vom Arbeitsamt. Sie erinnert sich noch gut an den Stundenlohn von 1,50 Mark. Mit Menschen erlebte Edeltraut damals viele Enttäuschungen, mit Hunden kaum welche. 2 der 4 Kinder kommen ab und zu noch vorbei, Greg aber ist immer da.
6: Klingelt der Wecker 4:30, ja. Und dann kommt da manchmal, ach, die Alte dreht sich um, dann kann ich ja ins Bett. Aber er kommt nicht mehr richtig hoch. Deshalb ist da die Hundetreppe, habe ich vom Nachbarn, vom Arbeitskollegen, der hat auch einen Hund. Naja, dann klingel bis 5 oder so. Und dann koche ich Kaffee, dann mache ich ihm seine Tabletten alle und fressen.
0: Und dann kommt schon der Pflegedienst und hilft beim Strümpfe anziehen. Danach greift sie zur Gehhilfe. Unten im Erdgeschoss wartet der Rollator. Dann geht es auf Tour mit Greg durch die Siedlung. Mit Nachbarn schwatzen, Einkäufe erledigen. Heute aber holt sie den Hundebuggy, der in der Toilette parkt, heraus, packt Greg in den Fußsack, in dem vor langer Zeit einmal ihr Enkelkind steckte. Und dann geht es quer durch die Stadt mit S-Bahn, U-Bahn, Bus zum Arzttermin in der Kröllstraße.
6: Ich mach's für meinen Hund. Ja, er braucht die Tabletten und er kann ja nicht hinfahren und sagen, ich brauche Tabletten. Also bleibt mir nichts anderes über und ich hab keinen anderen.
4: Das heißt, wir sind bei
7: Mino. Erst Luca, dann Greg, dann Freya.
0: Um 14 Uhr ist im Wartezimmer der Praxis kein Stuhl mehr frei. Auf 20 Quadratmetern drängen sich die Bedürftigen. 4-Beiner und 2-Beiner. Draußen auf dem Bürgersteig warten noch mal 10 Patienten. Christine mit dem Klemmhefter macht die Aufnahme. Christina holt die passenden Medikamente aus dem Nebenraum. Claudia, die heute das erste Mal mithilft, steht hinter dem Anmeldungstresen, erfasst die Daten im Computer. Rund ums Keyboard stehen halb getrunkene Cola- und Mateflaschen. Daneben liegen Kekse und Schokolade, Nervennahrung.
4: Naja, und wir haben ja die Anmeldung auch selber gebaut, ne? Also das waren wir hier zu dritt, unsere Anmeldung. Es war auch ein bisschen witzig, als dann der erste Patient kam, nachdem die Anmeldung hier dann stand, war lustigerweise auch ein Mann, der dann auch meinte, ach na, das haben sie euch aber gut gebaut. Und ich war so, nee, hat uns keiner gebaut. Wie, ihr, habt ihr da nicht euch irgendwie, also habt ihr da nicht euch einen Mann rangeholt? Und wir so, wir sind Frauen, die wissen, wie die Welt funktioniert. Wir wollten das schon richtig haben.
0: Frauenpower in der Tierarztpraxis. Ich bin der Mund, sie ist das Hirn, witzelt Christine und zeigt auf ihre Kollegin Christina. Die verdreht die Augen. Claudia am Computer grinst. Jetzt kommt Daria mit ihrem Kater aus dem Behandlungsraum. Die junge Ukrainerin sieht erleichtert aus. Alles in Ordnung, nur eine leichte Entzündung. Christina holt die passenden Tabletten aus dem Schrank. Daria wühlt in ihrer Tasche. Sie möchte ihren Eigenanteil zahlen. Das wären in ihrem Fall 10 Euro. Christina und Claudia winken ab. Das Geld nehmen sie aus dem Spendentopf. Daria greift trotzdem zum Portemonnaie.
8: We did it. It's okay. We did it for you.
9: What they want.
8: If you want to, you can of course do it. Stop.
0: Im Behandlungsraum desinfiziert Janine Breuer derweil den alten Untersuchungstisch. Der nächste Patient wartet schon. Felix, der Kater, ein Stammkunde.
3: Felix ist unser Opa hier, wird jetzt 22, ist ein schwarz-weißer Kater. Und der kriegt jetzt Blut abgenommen, weil wir so langsam hat er schon so seine Alterszipperlein, die wir auch so gut es geht behandeln. Aber wir müssen jetzt immer gucken, wie lange es noch gehen wird mit ihm.
0: Felix faucht aus seiner Transporttasche. Vorsichtig buxiert ihn sein Herrchen auf den Untersuchungstisch.
3: Schauen wir erst mal. Na, mein Großer.
10: Hallo.
3: Ja, schlechte Laune, Spatz?
11: Das ist gut,
3: ja.
11: Dicker.
3: Ja, kann schon mal schlechte Laune haben, ne? Wenn man eigentlich im Bettchen sein will.
11: Alles gut, Schatz. Was ist mit deinem Auge los? Komm mal her.
0: Felix macht einen Buckel, zeigt die Zähne. Als nächstes geht es auf die Waage.
11: Ich packe ihn mal kurz auf die Waage.
3: Genau, das ist schon was.
11: Ja, hat auf jeden Fall abgenommen wieder ein bisschen. Ist gut, Dicker. Wir gehen bald nach Hause. Aber nicht so extrem, ne?
3: 3,1.
11: Das ist ja gut.
3: Na,
11: sei, nicht so sauer. Sei bitte nicht so sauer, Schatz.
3: 150 Gramm hat er abgenommen.
0: Vorne im Wartezimmer hängt ein Porträt von Felix, gleich neben dem Empfangstresen. Für den Kater haben Tierfreunde eine Patenschaft übernommen. Das heißt, sie spenden regelmäßig für seinen Arztbesuch. Denn jede Behandlung muss hier abgerechnet werden. Gratishilfe verbietet die Tierärztekammer. Wer hier sein Tier behandeln lassen will, muss seine Bedürftigkeit nachweisen. Die Grenze liegt bei 1.560 Euro im Monat. Das entspricht dem Pfändungsfreibetrag. Christine und Christina kontrollieren und erfassen die aktuellen Bürgergeld-, BAföG- oder Rentenbescheide. Eine Einschränkung aber gibt es. Neu angeschaffte Tiere müssen draußen bleiben.
3: Wir bezahlen und versorgen keine Tiere, die neu angeschafft sind. Wir sind nicht dafür da, jedem die Haltung eines Tieres zu ermöglichen. Das ist nicht der Job. Sondern bei uns geht es darum, dass die Familien, die zusammen sind, nicht getrennt werden müssen, weil das Heizen teurer geworden ist, die Milch teurer geworden ist und man sich die Miete nicht mehr leisten kann, wenn man den Hund zum Tierarzt bringt. Das soll eben nicht passieren. Und der Hund soll auch nicht im Tierheim landen und die Katze soll eben auch nicht woanders hin müssen, wegen solcher Sachen, die wir vielleicht noch abfangen können.
0: Felix kommt zurück in seinen Katzenkorb. Vorne am Tresen warten schon seine Herz- und Schilddrüsenmedikamente. In einer Vitrine im Wartezimmer sind die Packungen ausgestellt mit Preisschildern. 30 Milliliter Schilddrüsenlösung, 33,68 Euro, 28 Allergietabletten, 117,60 Euro, 22 Herztabletten, 43,12 Euro.
11: Ich bin bei dir. Alles ist gut. Ich habe dir jetzt versprochen, dass ich für dich da bin und du für mich. Ne?
0: Janine Breuer greift wieder zum Desinfektionsmittel. Der nächste Patient wartet, der 12. an diesem Nachmittag. Im Bezirk Lichtenberg, gut 8 Kilometer entfernt, lenkt Basti sein Lastenrad an einer Baustelle vorbei. Muck läuft entspannt an der Flexileine nebenher.
12: Seitdem er die Arthrose-Medikamente bekommt, seitdem er die Librella-Spritze bekommt und dann jeden Morgen eine Schmerztablette, der kriegt jetzt nur noch eine halbe statt einer ganzen hier am Anfang. Aber läuft echt super. Also er läuft wieder neben dem Fahrrad her, ne? Was vorher echt ein Problem für ihn war.
0: Seit 2 Jahren ist das Lastenrad ihr Fortbewegungsmittel. Mal sitzt Muck vorne im Korb bei seinem Spielzeug, mal trabt die Golden-Retriever-Mischung nebenher. Das Fahrrad war die beste Anschaffung seines Lebens, erzählt Basti. Der schlanke Mitvierziger in Arbeitshose und Hoodie hat dafür einen Großteil seines Geldes investiert. Genauer, seines Schmerzensgeldes. Das bekam er nach einem Unfall als Fahrradkurier, nachdem ihm ein Uber-Fahrer die Vorfahrt nahm.
12: Ich hatte das rechte Knie angebrochen, Innenbandriss und halt schürft von meinen Schuhen waren durchgeschürft, die Fußzehen offen. Da habe ich auch 10.000 Euro Schmerzensgeld bekommen. Und dann habe ich mir für 8.000 Euro das Fahrrad am 4. März 24 gekauft.
0: Basti stoppt vor dem Tor zum Hundeauslaufplatz. Hierher kommen sie oft. Ein ruhiger Ort für Hund und Herrchen mit vielen Bekannten.
9: Na, ja, sieht gut aus. Hat er seine Medikamente jetzt?
12: Ja, kriegt er seit knapp 6 Monaten. Jetzt
0: Basti zieht Muck einen Maulkorb über. Sicher ist sicher, denn die Windhunde, mit denen er sich nicht versteht, sind auch auf dem Platz. Muck geht auf Inspektionstour, begrüßt schwanzwedelnd Bekannte. Sein Herrchen setzt sich auf eine Bank, zündet sich eine Zigarette an, blinzelt in die Sonne.
12: Also mit Kiffen habe ich mit 14 angefangen und so mit Heroin mit 19. Aber was wollte ich jetzt sagen?
11: Substitute waren wir eben.
12: Achso, genau. Substitute haben, sag ich mal, haben mir wahrscheinlich auch das Leben gerettet. Aber der Entzug von Substituten ist halt auch viel härter.
0: Seine Mutter bekam ihn, als sie 17 war. Zu dem Vater gab es kaum Kontakt. Er wächst bei seiner Oma auf. Die stirbt kurz bevor er 17 wird. Eine traurige Kindheit. Am Ende stehen ein Hauptschulabschluss, eine zerrüttete Familie, viele falsche Freunde und jede Menge Drogen.
12: Weil vielleicht hätte ich es dann auch geschafft, wenn ich nicht drauf gewesen wäre, mich noch irgendwie um eine Wohnung zu kümmern. Oder da ich das ja hauptsächlich mich dann um die Drogen oder sich mein ganzer Tagesablauf eigentlich nur um Drogen gedreht hat, habe ich ja fast nichts anderes mehr hinbekommen. Ne? Ich habe ja eigentlich für die Drogen gelebt die letzten Jahre. Ich auch das Geld, was ich dafür ausgegeben habe. Ja, oh Gott, ey. Geschnurrt. Irgendwie alles Mögliche, nur irgendwie, dass man halt wieder Geld hat, um sich das nächste kaufen zu können. Ne?
0: Muck fegt über den Platz, spielt mit anderen Hunden. Basti lächelt. Muck hat sein Leben verändert. Er erinnert sich noch gut an ihr erstes Treffen damals auf einem Parkplatz. 5 Männer und eine Frau übernachteten in dem Auto. Basti klopfte an die Scheibe.
12: Bin mir jetzt nicht mehr sicher, ob es Bulgaren oder Rumänen waren. Irgendwie sowas. Und haben es dann mit so Händen und Füßen verständigt. Ich hatte noch Zettel und Stift dabei, habe ich dann 150 Euro draufgeschrieben. Und so, dann bin ich am nächsten Tag wieder dahin mit 150 Euro und habe den Muck abgekauft, ohne Papiere, ohne alles. Und dann bin ich zu Tierärzte und der hat gemeint, ja, wir sagen, der ist vom Bauernhof. Und ja. Dann war er geimpft, gechippt.
0: Seitdem sind sie ein Team. Muck tollt über den Platz, scheucht die jungen Windhunde. Basti zündet sich noch eine Zigarette an. Lange war er obdachlos, übernachtete in Heimen oder im Park, manchmal in der Lagerhalle eines Verwandten.
12: Und so, Muck gibt mir schon so ein Gefühl von Sicherheit auch. Ja. Der passt auch auf. Ne? Der merkt ja auch, wenn dann irgendwie, sag ich mal, Menschen kommen, die der bellt dann an und so, dann gucke ich dann auch schon mal genauer hin, mache dann vielleicht einen Bogen drum oder so. Also er passt schon auf mich auf, aber ich auch auf ihn. Ne? Ich weiß, also ich merke ja auch, dass ich ihn brauche und dass er mich braucht. So, das ist, sind schon so zusammengewachsen jetzt die letzten Jahre.
0: Immer wieder versuchte Basti von den Drogen wegzukommen, bekam mal Methadon, mal Subutex verordnet. Seit ein paar Monaten hat er eine eigene Wohnung hier um die Ecke. Gerade renoviert er und macht wieder einen Entzug, den 18. Diesmal vom Substitut.
12: Zum Beispiel jetzt auch 5 Monate keinen Subutex genommen, habe immer noch Entzugssymptome, auch so abends im Bett mit den Nervenproblemen und kann nicht richtig schlafen. Und also es ist anstrengend. Der Arzt hatte mir auch abgeraten von dem Entzug, meinte, es wäre für den Körper eine zu große oder könnte für den Körper eine zu große Belastung sein. Und so, ich habe mir gedacht, nee, ich will das Zeug jetzt nicht bis zu meinem Lebensende noch nehmen. Ich möchte jetzt nicht bis zu meinem Lebensende 2-3 Mal am Tag in die Praxis. Kleiner Stresser. Als er älter ist, hat er so ein paar Macken und macht hier so die Hundeplatzpolizei. Wenn die jüngeren Hunde spielen, dann kläfft er die an. Warum spielt ihr hier? Was macht ihr da? Passt ihr so ein bisschen auf.
0: Muck, der Chef vom Hundeplatz. Vor einem Jahr war daran nicht zu denken. Da saß er meist im Korb vom Lastenrad, und konnte kaum laufen.
12: Das war jetzt letztes Jahr, da hat er gehumpelt. Und ich dachte erst, er hat sich verletzt. Und hat ihm halt echt Gedanken gemacht, scheiße, wie kriegst du jetzt das Geld für den Tierarzt zusammen? Und habe auch meine Mutter gefragt, ob sie mir Geld leihen kann. Und meinte aber, nee, macht sie nicht. Und dann bin ich irgendwie drauf gekommen, am Internet nach Tierarzt zu gucken für Bürgergeldempfänger. Und dann bin ich auf die Praxis Breuer gestoßen. Ja.
0: Um 17 Uhr warten noch 8 Patienten auf dem Bürgersteig vor der Praxis. Christina macht Pause, Zigarette in der linken, das Mobiltelefon in der rechten. Die Sprechstundenhilfe will checken, was ihre Katzen machen, Bubi und Tippo. Zu Hause hat sie Kameras installiert, in Küche und Wohnzimmer.
10: Gerade noch nicht. Also Wildlife-Leben und so ist gerade nicht.
0: Jetzt muss sie wieder rein, fliegender Wechsel. Ihre Kollegin Christin kommt raus mit einer großen Einkaufstüte.
13: Okay, sind alle weg.
14: Alright, dann habe ich hier noch Maisprotein, Hirse und rote Beete.
0: Abgelaufene, aber noch genießbare Tiernahrung, gespendet von der Tiertafel. Nach 3 Minuten sind die Gaben verteilt. Christin greift wieder mal zum Klemmhefter.
14: Und Osirka. Habe ich jetzt irgendjemandes Namen nicht genannt?
0: Im Wartezimmer sitzt jetzt auch Edeltraut, die Rentnerin aus Spandau. Vor sich die Hundekarre. Greg liegt daneben. Um kurz vor 3 war sie hier. Seit 2 Stunden wartet sie. Gleich soll sie dran sein. Plötzlich dreht sich Greg auf die Seite, beginnt zu zucken. Ein epileptischer Anfall. Die Rentnerin stemmt sich mühsam von ihrem Stuhl. Christina kommt hinter der Anmeldung hervor. Ein kurzer Blick, dann holt sie ein Zäpfchen aus der Medikamentenschublade. Edeltraut hebt den Hundeschwanz.
15: Soll ich irgendwas machen?
16: Na, nur aufpassen, dass er nicht mit dem Kopf irgendwie da
15: durchgeht.
16: Mehr kannst du tatsächlich gar nicht machen.
17: Hallo, kleiner Schatz. Hallo, kleiner Schatz. Hallo, kleiner Schatz. Jetzt gibt es einmal Zäpfchen. Frauchen kennt es schon.
0: Das Diazepam-Zäpfchen sitzt. Eine halbe Minute später hört Greg auf zu zucken. Sein Frauchen nimmt ihn auf den Arm, trägt ihn ins Behandlungszimmer.
17: Gut.
0: Janine Breuer kommt herein. Gerade behandelt sie in 2 Räumen. Vorsichtig setzt Christine den Hund auf den Untersuchungstisch.
18: Hallo. Greg ist also wieder mit Special Effects unterwegs.
17: Ja.
0: Ruhig liegt Greg auf dem Behandlungstisch. Sicherheitshalber hält Christine ihn fest. Sein Frauchen steht daneben, wiegt den Kopf.
18: Und Essen, Trinken klappt?
6: Essen wunderbar.
18: Okay, gut. Dann kann er erst mal runter. Ach so, warten Sie mal, ich schaue mal erstmal nach seinen Krallen.
6: Ach ja, Krallen schneiden. Weiß ich aber
18: ja,
6: nicht.
18: Ja, die Daumen bitte. Die Daumen müssen wir schneiden. Ah, die Daumenkrallen, Vorsicht. Danke. Na, Greg, zeig mal. Irgendwo da. In der ganzen langen Wolle ist die Kralle. Darf ich sie?
6: Ja, so, der Greg, geht bald einmal laut. Friseur.
0: Dann noch ein Blick in die Ohren. Breuer leuchtet, guckt, sieht eine leichte Entzündung. Dafür gibt es gleich vorne am Tresen Tropfen. Dazu noch die 9 Medikamente. Epilepsie-Zäpfchen für den Notfall, Schmerz- und Schilddrüsentabletten. Edeltraut bedankt sich. Demnächst will sie für das Praxisteam einen Kuchen backen.
6: Gut, okay, okay. Alles schönes klar. Wochenende.
18: Für Sie auch, Frau Kammer.
6: Ja.
18: Machen Sie es gut. Ne, dann kommen Sie jetzt erstmal heil nach Hause mit dem Spatz.
6: Ja, ja.
0: Um 18.30 Uhr ist das Wartezimmer immer noch voll. Auch draußen auf dem Bürgersteig stehen noch Bedürftige. Mittlerweile sind auch Basti und Muck eingetrudelt. Ihr Lastenrad parkt vor der Praxis. Muck ist unruhig.
12: Hat ein bisschen Angst vor der Spritze. Wo die bei ihm echt 4 Wochen hält, war ich in Eindruck.
0: Eine Stunde später bekommt Muck seine Spritze. Dann geht es wieder nach draußen auf den Bürgersteig zu den Bekannten, die sich hier immer treffen. Drinnen desinfiziert Janine Breuer wieder den Tisch, bereitet sich auf den Endspurt vor.
3: Es kostet viel Geld und viel Energie, aber vor allem natürlich auch viel Geld, weil die Medikamente kommen hier nicht alleine durch die Tür gelaufen. Verrückterweise, es wäre schon schön, aber das tun sie nicht. Und alleine die Medikamente für die letzten 3 Hunde, also das waren jetzt mal ganz sportlich 600 Euro. Nur die Medikamente, das muss man sich mal vorstellen.
0: Um 20.30 Uhr ist Muckmuck dran. Sie ist fast immer die letzte Patientin, eine französische Bulldoggendame.
13: Frau Doktor wartet auf dich. Ist doch dein Termin, Muckel. Let's go. Nun los, Frau Doktor Bulldog. So, siehste. So, na, dann komm mal her hier. Hallo, Frau Doktor, alles gut bei
19: Ihnen? Ja.
13: So.
0: Muckmuck ist das inoffizielle Maskottchen der Praxis. Sie gehörte mit zu den ersten Patientinnen.
18: Und Muckmuck hatte zu der Zeit quasi keine Haare. Ihr lief das Blut aus den Ohren, die gesamte Haut war offen. Die konnte keine 3 Schritte gehen, ohne sich zu kratzen. Die Augen waren komplett zugeschwollen. Der Hund sah wirklich aus wie ein Bild des Leidens. Das war ganz schrecklich.
0: Der Hund verwahrlost, das Herrchen verzweifelt und nur selten nüchtern. Breuer redet ihm ins Gewissen, erklärt, dass und wie er seinem Hund helfen kann.
18: Und dann habe ich so 5 Tage später habe ich ihn wieder einbestellt und habe mir Muckmuck angeguckt und konnte schon gar nicht glauben, dass es derselbe Hund ist. Er hatte wirklich alles beherzigt, hat sich alles aufgeschrieben. Zu der Zeit war er auch noch schwieriger mit Drogen verhaftet und musste sich immer alles aufschreiben, damit er nichts vergisst. Und er hat das akkurat durchgezogen. Muckmuck sah nach 5 Tagen aus schon wow.
0: Muckmuck ist der Grund für den erfolgreichen Entzug ihres Herrchens, steht unter dem Hundeporträt im Wartezimmer. Mittlerweile sammelt Muckmucks Herrchen ab und zu Geld in der S-Bahn, um sich an den Behandlungskosten zu beteiligen.
18: Und ich meine, heute haben wir gesehen, wie sie aussieht. Ne, sie glänzt wie eine Speckschwarte, wie frisch poliert. Jede Falte ist in Ordnung, nirgendwo gibt es Probleme.
0: Um kurz vor 21 Uhr desinfiziert Janine Breuer das letzte Mal für heute den Untersuchungstisch. Die Ärztin ist zufrieden. Alle Patienten wurden behandelt, mehr als 30.
18: Langer Tag, ja. Das ist immer, sind dann schon so 12, 13 Stunden. Was haben wir jetzt? 13. Naja, ist halt ein langer Tag. Deswegen geht's nur einmal im Monat. Was schafft man nicht so oft?
0: Draußen vor der Tür rauchen Christine und Christina noch eine Zigarette. Die Katzen zu Hause haben sich immer noch nicht blicken lassen. Muckmuck und Muck schnüffeln über den Bürgersteig. Ihre Herrchen stehen daneben. Janine Breuer kommt dazu, setzt sich auf die Türschwelle, isst ein Stück Schokolade. Feierabend. In 4 Wochen wird sie die meisten ihrer Patienten wiedersehen und wahrscheinlich noch einige mehr.
20: Ernst Ludwig von Aster war das über eine besondere Tierarztpraxis in Berlin. Hier im Programm geht's gleich weiter mit den Nachrichten und dann mit unserem Philosophie-Magazin Sein und Streit. Ich bin Katrin Materna, ich wünsche Ihnen noch einen schönen Sonntag.

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1: Uhr, die Nachrichten. Bei ukrainischen Drohnenangriffen sind nahe Moskau 3 Menschen getötet worden. Das hat der ukrainische Präsident Selenskyj bestätigt. Er teilte mit, die Angriffe auf die Region der russischen Hauptstadt seien gerechtfertigt. Man sage den Russen klar und deutlich, dass sie den Krieg beenden müssten. Zuvor hatten die russischen Behörden die Angriffe gemeldet. Die Luftabwehr habe seit Mitternacht 81 Drohnen zerstört, die auf Moskau zugesteuert worden seien. Auch in der Region Bjelgorod soll eine Person getötet worden sein. Zuletzt hat es einen der bisher schwersten russischen Luftangriffe auf die Ukraine gegeben. Allein in Kiew wurden 24 Menschen getötet. Selenskyj hatte daraufhin Vergeltung angekündigt. Die Partei Die Linke hat der Bundesregierung vorgeworfen, queeren Menschen eine Heidenangst einzujagen. Union und SPD machten nicht nur nicht genug, sie machten alles sogar noch schlimmer, sagte der Bundesabgeordnete Brückner dem Deutschlandfunk anlässlich des heutigen Aktionstags gegen Homo-, Bi-, Inter- und Transfeindlichkeit. Familienministerin Prien habe mal eben klammheimlich den Aktionsplan Queer Leben eingestampft, also einen Plan, der eigentlich queeres Leben besser schützen sollte, führte er aus. Hinzu komme die Meldewesenverordnung von Innenminister Dobrindt, bei der viele fürchten müssen, künftig beim Gang zum Amt zwangsgeoutet zu werden. Zudem kritisierte Brückner, dass Bundestagspräsidentin Klöckner das Hissen der Regenbogenfahne zum Christopher Street Day erneut abgelehnt habe. Der Aktionsplan Queer Leben wurde im Januar offiziell für abgeschlossen erklärt. Dobrindt strebt an, zur Erleichterung der Behördenarbeit bei Transmenschen künftig auch den ursprünglichen Geschlechtseintrag und den Vornamen ins Melderegister eintragen zu lassen. Zum heutigen Aktionstag weht auf dem Reichstagsgebäude die Regenbogenflagge. Klöckner erklärte, dafür gebe es einen klaren parlamentarischen Anlass, beim CSD indes nicht. Experten der Feuerwehr arbeiten an Vorschlägen, wie die hohe Zahl an Fehlalarmen eingedämmt werden kann. Laut deutscher Presseagentur wird von Experten in Frankfurt am Main überprüft, ob auch künftig jede Brandmeldeanlage mit der Feuerwehrleitstelle verbunden sein soll oder nur bestimmte Gebäude, wie zum Beispiel Krankenhäuser und Altenheime. Dem Bericht zufolge wird ein Großteil der Fehlalarme von Brandmeldeanlagen ausgelöst. Aus mehreren Regionen liegen Zahlen vor, wonach es bei solchen Alarmierungen nur in einem Bruchteil der Fälle tatsächlich brennt. Die Feuerwehren warnen, dass durch das Problem Einsatzkräfte gebunden werden und so bei wirklichen Bränden Hilfe erst später eintreffen könnte. Außerdem könne die Motivation der Feuerwehrleute darunter leiden. Angesichts einer möglichen Regierungsübernahme der AfD in Sachsen-Anhalt hat es in mehreren Bundesländern besorgte Reaktionen gegeben. Hessens Innenminister Posek forderte Vorbereitungen für den Eintritt eines, Zitat, Worst-Case-Szenarios. Auch Brandenburgs Innenminister Rettmann, ebenfalls CDU, warnte, wenn eine in Teilen rechtsextreme Partei Zugang zu sicherheitsrelevanten Informationen habe, gefährde das die Sicherheit aller. Thüringens Innenminister Mayer, SPD, will das Thema bei der Innenministerkonferenz Mitte Juni auf die Tagesordnung setzen. Die AfD Sachsen-Anhalt steht derzeit in Umfragen bei 41%. Spitzenkandidat Siegmund kündigte zuletzt an, im Fall einer Regierungsübernahme zahlreiche Beamtenstellen neu zu besetzen. Nach dem Fund einer Weltkriegsbombe in Pforzheim haben am Morgen rund 30.000 Menschen ihre Wohnungen und Häuser verlassen müssen. Nach Angaben der Polizei weigern sich vereinzelt Menschen, den Sperrbereich zu verlassen. Von den Maßnahmen sind ein Teil der Innenstadt, der Bahnverkehr in Richtung Karlsruhe und Stuttgart sowie der ÖPNV betroffen. Entwarnung gab es unterdessen in der Eifel. In Bitburg wurden 7 Weltkriegsbomben entschärft. Hier mussten rund 200 Einwohner ihre Häuser verlassen. In der zweiten Fußball-Bundesliga steht heute der letzte Spieltag an. Elversberg, Hannover und Paderborn haben bei Punktegleichstand die Chance, zusammen mit Schalke in die Bundesliga aufzusteigen. Dank des Torverhältnisses haben die Saarländer die besten Aussichten. Das Wetter. Oft bewölkt, gebietsweise Regen, 14 bis 20 Grad. Morgen im Osten meist freundlich, sonst von Westen ausbreitender Regen. Örtlich Gewitter, dann 14 bis 22 Grad. Und die weiteren Aussichten am Dienstag verbreitet regnerisch. Temperaturen dann 15 bis 21 Grad. Das waren die Nachrichten.
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2: Herzlich willkommen. Ich freue mich, dass Sie dabei sind bei unserer Philosophie-Sendung. Und bei uns dreht sich heute alles um die Sucht. Oder vielleicht besser um die Süchte. Da muss man sich ja nicht mit einer zufrieden geben. Der moderne Mensch ist ja leider absolut in der Lage, gleichzeitig an der Zigarette zu ziehen, von der er nicht loskommt, am Wein zu nippen, den er sich nur gelegentlich gönnt, dabei Schokolade zu essen, ganz ohne Schokolade geht's ja nun schlecht, und auch noch eine Serie zu suchten, wie die jungen Leute sagen. Und dann kann man natürlich auch noch daneben auf seinem Handy daddeln, ein sogenanntes Double Screening, und damit einer Handysucht frönen. Was davon ist jetzt wirklich eine Sucht? Ist Sucht etwas, das in mir ist oder das die Dinge in mir auslösen? Ist es also eine Frage der Substanzen oder der Selbstbeherrschung oder beides? Das sind philosophisch wirklich interessante Fragen und die besprechen wir heute.

0: Hate Myself So Much Sometimes. Indie-Pop von Vale, dem Duo aus Berlin. Sie hören Deutschlandfunk Kultur und das Thema, über das wir heute philosophieren wollen, das ist die Sucht. Was heißt es, süchtig zu sein? Hat das nur mit mir zu tun oder auch mit der Gesellschaft? Was sind Suchtmittel? Ich freue mich sehr, dass ich das jetzt besprechen darf mit Martin Wallroth. Er ist sowohl studierter Philosoph als auch Psychologe. Aktuell ist er Professor für Ethik in der sozialen Arbeit an der Fachhochschule Münster. Er hat aber auch praktische Berufserfahrung in der Suchttherapie. Herr Wallroth, schön, dass Sie die Zeit finden für dieses Gespräch hier im Deutschlandfunk Kultur.
1: Ja, gerne. Danke.
0: Herr Wallroth, die Suchtfrage beschäftigt mich immer wieder, auch in meinem eigenen Leben durchaus. Aktuell hat sie mich nochmal so angefangen zu beschäftigen, vor allem aufgrund so dieser Handysucht, dieser sogenannten, also das Gefühl, dass mein Handy viel zu oft in meiner Hand liegt und ich nehme das aber auch bei meinen eigenen Kindern wahr oder auch bei wildfremden Kindern, denen ich auf der Straße begegne, die dabei so vor sich hin laufen, ganz kleine Zwerge teilweise und dabei auf ihr Handy starren. Und ich denke, irgendetwas in diesem Verhalten ist erklärungsbedürftig. Und dann habe ich für mich in meinem Kopf diesen Begriff der Sucht irgendwie herbeigezogen. Und dann habe ich mich aber gleich gefragt, stimmt das überhaupt? Können wir jetzt beim Handy direkt, beim Digitalen, bei diesen Sogwirkungen von allen möglichen Apps, die wir da haben, können wir davon Sucht reden? Und das ist vielleicht der Anlass jetzt für dieses Gespräch, warum ich darüber nochmal neu nachdenken will. Also vielleicht ganz grundsätzlich, gibt es eine allgemeine Definition von Sucht oder wie würden Sie sagen, was wäre die grundsätzlichste Definition der Sucht und was könnte darunter fallen und wo reden wir eben nicht sinnvoll von Sucht?
1: Ja, interessante Frage. Ich habe tatsächlich gerade eine Veranstaltung gemacht, wo ich mit Studierenden zusammen mal versucht habe, den Suchtbegriff zu hinterfragen anhand eines Textes und vielleicht auch mal auszuprobieren, kann man nicht all diese Dinge auch formulieren, ohne überhaupt den Begriff der Sucht zu verwenden? Ist das eigentliche Problem nicht vielleicht, dass wir den Begriff der Sucht viel zu häufig verwenden? Vielleicht dazu einen kleinen Exkurs. Also der Begriff der Sucht, so wie wir ihn heute kennen, ist ja noch nicht sehr alt. Das ist eine Entwicklung, ich sag mal, der letzten 100, 200 Jahre. Das kann man natürlich genauer recherchieren in der Literatur. Sucht gab es vorher in der Form, wie wir sie heute verstehen, gar nicht. Und seitdem hat dieser Begriff natürlich eine explosionsartige Entwicklung genommen, bis hin zu dem, was Sie eben als Anlass formuliert haben, dass wir dann natürlich, wenn wir das Handygewische beobachten an uns selbst und an anderen, natürlich sofort von einer Sucht sprechen. Das ist ja sozusagen zeittypisch, dass wir bei jeder Art von Entgleisung des eigenen Verhaltens, also wenn wir uns auf eine Weise verhalten, die wir irgendwie auch nicht wollen, sagen, das ist eine Sucht. Ich habe so ein bisschen das Gefühl, das ist häufig so ein bisschen wie dieser Begriff der Vis-Dormitiva, die es mal gab. Also die Schlafmittel wirken einschläfernd, weil sozusagen eine Einschläferungskraft in ihnen ruht.
0: Das ist die Vis-Dormitiva, es heißt Einschläferungskraft, nur damit ich das nicht falsch verstehe.
1: Ja, genau. Und die erklärt gar nichts. Ne? Okay. Und genau so ist es vielleicht, wenn ich sage, warum mache ich das hier mit dem Handy? Weil ich eine Handysucht habe. Ne? Also okay. Ich wiederhole im Grunde vielleicht häufig einfach nur das, was ich phänomenologisch an mir beobachte und nenne das dann Sucht und habe dann irgendwie das Gefühl, eine Erklärung gegeben zu haben. Das ist aber oft gar nicht der Fall. Das heißt, im Grunde ist ja die interessante Frage, warum greife ich dauernd zu diesem Handy und gucke da drauf und wenn ich versuche, das zu beantworten, finde ich ja auch Antworten da drauf. Und diese Antworten sind häufig natürlich derart, dass man sagt, irgendwie gibt es da eine Sogwirkung oder irgendwie werde ich sozusagen dazu veranlasst durch irgendwie die Art der Information, die da geliefert wird, dass ich immer wieder nachgucke. Und das ist auch alles richtig und das ist auch alles spannend. Und es ist natürlich richtig, dass wir heute ganz viele Produkte haben, eben auch was auf den Handys so an Apps drauf ist, die bewusst darauf angelegt sind, unsere Aufmerksamkeit zu binden und immer wieder uns dazu zu bringen, uns von allem anderen ablenken zu lassen und dem nachzugehen. Trotzdem würde ich da jetzt nicht nach einer Krankheit suchen, sondern ich würde erstmal versuchen herauszufinden, wie funktioniert der Trick? Also was passiert das? Wie werde ich da ausgetrickst?
0: Ne? Was bewirkt das Verhalten? Ja, das ist total spannend. Also Sie haben jetzt schon ganz viele Fragen auch schon angetippt, auf die wir noch näher eingehen müssen. Aber vielleicht könnten wir, wenn wir jetzt festgestellt haben, dass es ausufert als Wort, was viele Verhaltensweisen beschreiben kann, die wir als unerwünscht wahrnehmen, könnten wir vielleicht so umgekehrt einen Kern des modernen Suchtbegriffs versuchen zu erfassen und so entlang der Fragestellung auch, ist es etwas, was im Subjekt ist oder im Objekt? Also ist es in mir, gibt es Menschen, die eher zu Sucht neigen, die also gewisse obsessive Verhaltensweisen eher aufweisen? Und gibt es wiederum, andersherum gesagt, Substanzen? Zwischen dem Glas Wein, der Zigarette und der Heroinsucht. Ist das, was dann Sucht ist, etwas, was im Menschen liegt oder in der Substanz? Wenn ich an Heroin denke, müsste man doch sagen, in der Substanz.
1: Ja, also wenn man das genauer recherchiert, würde man da sicherlich noch mehr Details finden. Aber der moderne Suchtbegriff hat wohl seinen Ursprung tatsächlich im Bereich des Alkohols. Also die Trunksucht war wohl der Bereich, in dem das historisch aufgekommen ist und dann in Schwung geraten ist. Natürlich auch in der Form, dass man sozusagen meinte, das sei behandlungsbedürftig und dann mehr oder minder rabiate oder feinere Verfahren entwickelt hat, die Behandlung durchzuführen. Und bis hin natürlich dann bis, ich glaube, das war Ende der 60er Jahre, als dann sozusagen in Deutschland aus der Behandlung der Trunksucht eine von Krankenkassen bezahlte Leistung wurde durch ein Urteil des Bundesverwaltungsgerichtes und dann da sozusagen offiziell der Adel der Krankheit kam, ne, des behandlungsbedürftigen Zustandes, den eine Krankenkasse zu bezahlen hat. Aber das ist ein langer Weg gewesen erstmal. Und die Trunksucht, also da steckt dann die Sucht drin, die Sucht ist etymologisch wohl ursprünglich abgeleitet von Siech, also heißt tatsächlich eigentlich einfach nur krank. Und in dem Fall heißt dann Trunksucht sozusagen krank bezüglich oder durch und mit dem Trinken und hat nichts mit Sehnsucht oder sowas zu tun. Das wird auch gerne manchmal populär so überliefert, aber es hat tatsächlich wohl mit Siech zu tun. Und die Trunksucht wiederum ist wohl erst medizinisch problematisiert worden, nachdem man vom Wein- und Bierkonsum zum Branntweinkonsum kam, also zum hochprozentigen, also zum stärker dosierten Alkohol und das natürlich verheerende Folgen auch hatte. Und natürlich hat das auch eine Vorgeschichte. Also ich meine, Trinkgelage gab es auch schon vorher in der Geschichte, aber sie sind halt anders konnotiert worden und sind nicht in so einen Suchtdiskurs, wie wir ihn heute kennen, gebracht worden, sondern waren vielleicht eher Laster. Und man hat also den Kontrollverlustaspekt überhaupt nicht so in den Vordergrund gestellt. Und das ist heute anders, ne? Heute, also ich würde schon sagen, das ist ein Zusammenhang zwischen dem Aufkommen des Suchtbegriffes einerseits und dem Aufkommen der Bedeutung der Selbstregierung, der Selbstbeherrschung, der Selbststeuerung, der Autonomie gibt in der Neuzeit. Ne? Und also, dass da sozusagen auf einmal ein völlig neues Framing da ist, von dem aus man auf solche Konsummuster schaut. Ne? Also da verliert jemand seine Beherrschung bezogen auf sein Trinken. Und das ist auf einmal etwas Pathologisches. Ne? Also etwas, wo man sagen würde, ja, das sollte eigentlich nicht passieren. Also jemand sollte sich beherrschen können, was seinen Konsum betrifft.
0: Ich meine mich zu erinnern, dass ich in der Richtung auch tatsächlich so Industrialisierung im 19. Jahrhundert, also die Frage, ob man dann Maschinen bedienen muss, ob es dann stört, dass man betrunken ist. Also der Bauer, der seinen Hanf raucht und seinen Pfand bestellt und dabei so ein bisschen betrunken ist, das schien weniger zu stören als der Fabrikarbeiter, der betrunken ist. Also das hat schon auch mit so einer Art von Rationalisierung im 19. Genau. Jahrhundert zu tun.
1: Und mit Selbstdisziplin, mit Beherrschung, mit Nüchternheit, mit der Fähigkeit, seine Arbeit zu tun und so weiter und so fort in einem System, das einem einfach sehr genau Taktung abverlangt. Sicher, das ist mit Sicherheit auch ein Hintergrund. Und was dann aber passiert ist, und das ist natürlich auch wichtig, ist, dass dieser Suchtdiskurs natürlich sehr schnell in so eine medizinische Richtung geht. Ne? Also, dass man dann sozusagen auch guckt, also verschiedene Richtungen. Was sind vielleicht die Leute, die besonders affin dann zu so einer Trunksucht sind, wie man sie dann labelt? Was bringen die vielleicht auch an in ihrer Persönlichkeit liegenden Merkmalen mit, die sie dafür prädisponieren? Ne? Also natürlich in bestimmten Zeiten sehr stark auch mit Blick auf Vererbtheit. Also gibt es sozusagen so eine Persönlichkeit oder gibt es da etwas in der Person liegendes, was einen zum Trinker macht? Das sind ja eher Dinge, die man heute nicht mehr so gerne sagen würde oder die nicht so populär sind. Aber was natürlich heute dann sehr populär ist, ist die Tatsache, was macht denn die Droge mit meinem Gehirn und welche Veränderungen passieren in meinem Gehirn, dass mein Gehirn dann plötzlich, dass also sozusagen im Belohnungssystem etc. pp. Dann Veränderungen geschehen, die mich sozusagen immer weiter da reintreiben zu konsumieren. Und ganz am Ende kommt dann raus, also die Sucht ist dann eine Gehirnkrankheit und zwar hervorgerufen durch den Konsum. Und dann ist natürlich die Frage, warum habe ich überhaupt konsumiert? Also was hat eigentlich dazu geführt, dass ich mit dem angefangen habe? was dann dazu führt, dass ich irgendwann abhängig bin. Also Abhängigkeit wäre ja auch so ein Begriff, der da wichtig ist. Ne? Also Sucht und Abhängigkeit werden ja teilweise synonym gebraucht, sind aber teilweise natürlich auch unterschiedlich. Aber Abhängigkeit ist dann tatsächlich an der Stelle der Begriff, der den größeren Erklärungswert hat. Ne? Wenn man sagt, also mein Gehirn wird durch meinen Konsum so verändert, dass ich irgendwann den Alkohol brauche. Also nicht nur in dem Sinne, dass ich Entzugserscheinungen habe, wenn ich ihn nicht konsumiere, sondern auch in dem Sinne, dass ich ohne Alkohol zum Beispiel mich nicht mehr freuen kann oder bestimmte Erlebnisse nicht mehr haben kann und dass mein Belohnungssystem halt nicht mehr richtig funktioniert ohne Alkohol. Ne? Oder bei anderen Drogen ist das vielleicht noch nachdrücklicher, bei Kokain oder sowas. Aber das ist auf jeden Fall, auf einmal ist da eine ganz große Wahrnehmung da drauf. Da gibt es Substanzen, die zumindest, wenn sie dann hochdosiert angeboten werden, also das musste ja erstmal entwickelt werden, sowas wie Branntwein, eine Versuchung darstellen, immer mehr, immer öfter davon zu konsumieren. Mhm. Und dann kriegt man so ein Krankheitsmodell und ein Prädisponierungsmodell als Erklärungsmuster, warum das halt bei manchen Menschen ist und bei anderen nicht.

0: Ronny war das mit Encore un peu hier im Deutschlandfunk Kultur. Ich spreche heute mit dem Philosophen und Psychologen Martin Wallroth über das Thema Sucht und Süchtigsein. Ein kompliziertes und spannendes Thema. Herr Wallroth, philosophisch gesprochen, wo sitzt die Sucht? Eher im Körper oder eher im Kopf, im Geistigen? Wenn ich zum Beispiel an meine früheren Raucherfahrungen denke, finde ich, das ist gar nicht so einfach zu sagen.
1: Ja, also erstens, ich wiederhole noch mal was ich ganz am Anfang, glaube ich, gesagt habe. Ich glaube, dass wir häufig der Erklärung überhaupt nichts hinzufügen, wenn wir von einer Sucht sprechen, sondern dass das eigentlich leer läuft und nur noch mal so auf einer bestimmten Ebene wiederholt, dass es Ursachen geben muss. Und Sucht ist dann nur so ein Träger, hinter dem sich alles Mögliche verbergen kann. Und das ist halt sehr unterschiedlich. Und wenn ich jetzt das Beispiel des Rauchens nehme, also was passiert beim Rauchen? Das ist ja relativ kompliziert. Auf der einen Seite ist es ja eine wunderbare Choreografie, ne? Also so Zigaretten zu rauchen. Das kann man ja auch in Filmen sehr schön sehen, als es noch en vogue war, sowas zu zeigen, ne? Und nicht sozusagen gegen Prinzipien der Raucherprävention verstoßen hat. Das kann cool sein, das kann grazil sein. Also es kann auf jeden Fall Situationen füllen mit einer ästhetischen Handlung des Rauchens. Und es kann eine soziale Verbindung herstellen. Man raucht vielleicht mit anderen zusammen und man fragt vielleicht jemand nach einer Zigarette, vielleicht als sie noch nicht so teuer waren und so weiter und so fort. Also das sind also erstmal ganz äußerliche Handlungen, die man mit sich selbst und mit anderen vollführt. Und das ist sicherlich ein Teil des Rauchens. Ein anderer Teil ist natürlich, dass man mit Hilfe der Zigarette etwas tut, was man vielleicht sonst nicht tut, nämlich tief durchatmen. Das kann man auch ohne Zigarette, aber dann raucht man halt und inhaliert und bläst den Rauch wieder mehr oder minder ritualisiert aus. Und dann nimmt man natürlich auch noch Nikotin auf. Und dieses Nikotin hat natürlich eine sehr, sehr schnelle Wirkung. Also das wird sehr, sehr schnell angeflutet, wenn es über die Lunge aufgenommen wird. Und das führt dann zu irgendwas zwischen Anregung und Beruhigung. Also das hat ja sozusagen je nach Art, wie man raucht, entweder eine anregende oder beruhigende Wirkung. Das kann man auch sehr fein modulieren, wenn man häufig raucht. Hat man natürlich das automatisiert drin, dass man sehr unterschiedliche Formen vielleicht des schnellen oder langsamen Rauchens hat. Und es ist, wie gesagt, eine sekundenschnelle oder Bruchteil von sekundenschnelle Wirkung. So. Und wenn man das alles mal zusammen betrachtet und dann überlegt, dass das ja irgendwo eingetaktet ist in einen bestimmten Rhythmus und Tagesablauf. Also das heißt, ich habe vielleicht eine Art von Berufstätigkeit, wo das Rauchen entweder während der Tätigkeit oder als Unterbrechung der Tätigkeit hochritualisiert eine wichtige Funktion hat, um mein seelisches Gleichgewicht aufrecht zu erhalten. Und das, wie gesagt, sowohl durch die verschiedenen Ritualcharaktere, die damit verbunden sind, als auch durch die pharmakologische Wirkung, beides. Und das wiederum ist natürlich dann so subtil ineinander integriert, dass es relativ komplex ist, dieses Verhaltensmuster zu ändern. Und es ist natürlich auch unterschiedlich wahrscheinlich, ob man in so ein Muster überhaupt reinkommt. Also ob man quasi Zigaretten in dieser Weise einbaut. Also die Person, die alle paar Wochen auf einer Feier eine Zigarette raucht, bei der hat ja die Zigarette ist ja auf eine völlig andere Art eingebaut als bei einer Person, die damit ihren Arbeitsalltag taktet zum Beispiel. Und das ist klar. Also ich brauche jetzt keine zusätzliche Erklärung außer dem, was ich gerade beschrieben habe.
0: Also hier spricht der Phänomenologe. Man kann sehr kleinteilig und genau beschreiben, was da passiert. Man kann auch, würden Sie sagen,

0: auch für die Umgebung, sodass das eben quasi nicht mehr wie vielleicht noch in den 60er Jahren so der Standard oder eine Standardtätigkeit ist, die für alle ganz normal ist. Also das Interessante ist ja auch, dass Dinge erst in dem Moment, wo ihre Schädlichkeit sozusagen ganz klar erkannt ist, zu einem gesellschaftlichen Problem werden oder nicht.
1: Ja, die Zigarette ist eigentlich ein ganz gutes Beispiel. Also es ist in dem Fall natürlich so, dass man schon sagen kann einerseits, dass die Art, wie die Zigarette sozusagen in das Leben unendlich vieler Menschen eingebaut war, in diesem Land in den 70er Jahren, natürlich massivste gesundheitliche Schäden zur Folge hatte. Ne? Ja. Also sprich alle möglichen Krankheiten, vor allen Dingen Herz-Kreislauf, Krebserkrankungen und so weiter, also allgemein schon sehr gravierende Folgen hatte, die, denke ich, auch gut belegt sind. Das Pikante in dem Fall ist ja noch zusätzlich, dass es Prozesse gab, die gezeigt haben, also Gerichtsprozesse in den USA, dass die Tabakindustrie über diese schädlichen Folgen früher informiert war als die Wissenschaft außerhalb der Tabakindustrie und dass das bewusst unterdrückt wurde, dieses Wissen, damit möglichst lange, möglichst viele Leute nicht wissen, wie schädlich das ist. Das ist die eine Seite, ne? Also das, wir haben einen Fortschritt natürlich insoweit, dass die Befindlichkeitsregulation breiter Massen von Menschen durch Zigarettenkonsum reduziert wurde und dadurch natürlich gesundheitlich viel gewonnen worden ist, weil dadurch natürlich nachrückende Kohorten andere Wege gefunden haben, wie sie das hinkriegen ohne Zigarette. So. Aber das ist das eine. Das andere ist natürlich, dass jetzt, wenn jemand sozusagen das Rauchen, ich sage das jetzt mal bewusst, ganz ohne Suchtbegriff, das Rauchen kultiviert hat in seinem Leben und sich dadurch natürlich auch abhängig gemacht hat vom Rauchen, bis hin natürlich auch, dass man Unruhe erlebt, wenn man nicht raucht, also auch körperliche, leichte körperliche Entzugserscheinungen auftreten oder manchmal sogar gravierend, je nachdem, dass diese Personen dann natürlich ins offene Messer laufen, wenn sich die gesamtgesellschaftliche Haltung zu sowas verändert hat. Weil man natürlich entweder mit so einem Konsummuster sozusagen wie ein Fisch im Wasser schwimmt, was als Raucherin in den 70er Jahren oder 80ern und auch länger noch sicher der Fall war. Also man schwamm sozusagen gut aufgehoben in einem Konsens, dass das völlig okay ist, immer und überall zu rauchen. Aber wenn Sie heute rauchen, sieht das anders aus. Und wenn Sie Heroinkonsumentin sind, sah es auch vor 30 Jahren schon anders aus. Also da hatten Sie auch die gesamte Gesellschaft gegen sich, wenn Sie das, den Heroinkonsum in Ihre Befindlichkeitsregulation eingebaut haben.
0: Bei harten und illegalen Drogen kommt ja dann oft noch so etwas wie Beschaffungskriminalitäten. Also das ist einfach auch sehr kompliziert. Aber es ist ja doch interessant, wenn man sich die Geschichte jetzt auch von Rausch, Drogenkonsum, Alkoholkonsum oder eben insgesamt übermäßigen Konsum, Exzess vielleicht anschaut, dann ist doch von der Antike herkommt. Also wenn wir jetzt sozusagen wirklich in die Grundlagen, die philosophischen gehen, da ist doch eigentlich das Erklärungsmuster oder die Kategorien, in denen man das diskutiert, sind doch eigentlich traditionell so diese aristotelischen Tugendkategorien. Und da geht es immer darum, Ungezügeltheit, Akrasie, also hat man sich selber im Griff oder nicht. Das ist doch über lange, lange Jahrhunderte eigentlich die Hauptart, wie man über diese Dinge redet, nämlich moralisch und dann durchaus mit Zuschreibung ans einzelne Individuum.
1: Ja, also wenn man von Aristoteles ausgeht, also von einem Tugendethiker ausgeht, dann ist es natürlich tatsächlich so, dass Aristoteles als Fundament der Moral natürlich die individuelle Tugend gesehen hat und damit natürlich schon auch einerseits eine individualistische Ethik vertreten hat. Andererseits ist natürlich klar, dass bei Aristoteles das nicht die Form angenommen hat, die es bei uns heute annimmt, denn er würde schon sagen, diese Tugenden sind Erziehungssache und Erziehung findet in Gemeinschaften statt und Gemeinschaften sind eine Wertegemeinschaft. Und der Akzent liegt letztlich auf der Polis. Ne? Der Akzent liegt natürlich letztlich darauf, dass wir eine Wertegemeinschaft haben, in der gute Erziehung stattfindet und gut erzogene Menschen sind halt in der Lage, diese Dinge zu tun. Also sich klug zu verhalten, mutig zu sein, ihre Leidenschaften zu zügeln und gerecht zu sein. Also jetzt mal die vier Kardinaltugenden. Und das ist ziemlich ausgewogen. Also das ist einerseits sehr auf das Individuum fokussiert, durch den Tugendbegriff, andererseits aber eben durch die Einbettung in die Gemeinschaft wieder auch nicht. Ne? Also da würde Aristoteles ja schon auch sagen, wenn das mit der Gemeinschaft nicht stimmt, dann hat das Individuum auch nicht die richtige Erziehung und kann diese Tugenden gar nicht entwickeln, die das Individuum braucht, um ein gutes Leben führen zu können. Also in der Vorstellung von Aristoteles.
0: Jetzt in der Philosophie gibt es natürlich neben diesen tugendethischen Überlegungen, also dieser grundsätzlichen Idee einer Gezügeltheit, Ungezügeltheit, also einer tugendethischen Selbstbeherrschung, gibt es eine

0: Gewisse Romantisierung des Rausches, würde ich sagen, historisch gesehen. Es gibt all diese philosophischen Texte, zumindest im 19. und 20. Jahrhundert, die sich, das fängt mit De Quincey an, The Confessions of an English Opium Eater. Walter Benjamin hat mit Haschisch in Marseille seine eigenen Erfahrungen mit Haschisch beschrieben. Also es gibt da durchaus so eine Betonung des kreativen Aspektes von Rauschmitteln, der viel weniger stark sozusagen diese problematische, gesellschaftlich problematische Seite in den Blick nimmt. Wie ist das denn einzuordnen oder in welchem Verhältnis steht das sozusagen zum gesamtgesellschaftlichen Bedürfnis nach Rationalisierung und Vernünftigkeit?
1: Also erstmal ganz kurz zurück, nochmal in die Antike. Ich glaube tatsächlich, dass bei Aristoteles das weitgehend ausgeblendet ist, aber in der Kultur, in der griechischen Kultur sozusagen parallel existiert. Ich sage nur mal Dionysos, ne? Also und Kulte und so weiter. Also
0: dionysische Kulte und Rausche und so weiter.
1: Genau, ja. Und ich glaube, das ist heute, also kann man wieder zurückspringen, auch nicht anders. Diese Dinge stehen teilweise erstmal einfach unverbunden nebeneinander und haben allerdings dann schon wieder auch eine untergründige Verbindung dadurch, dass es wahrscheinlich häufig eben auch Kompensationen sind. Ne?
0: Also die Romantik des Rausches passiert in dem Moment, wo die Gesellschaft allgemein Vernunft einfordert.
1: Sowas. Also sich allgemein so verwandelt, wie Max Weber das beschrieben hat. Ne? So, ich sag mal, in ein stählernes Gehäuse. Ja. Und dann gibt es dann diese romantische Sehnsucht, also Reste davon sozusagen. Und dann gibt es natürlich die Suchtmittel als ein hochpotentes Mittel, um das sozusagen umzusetzen. Aber klar, ich meine, diese Suchtmittel, die dann teilweise da erprobt wurden, sind natürlich hochpotente Mittel, um sich aus einer Alltagsrealität erstmal rauszuschießen. Und das erklärt sozusagen ziemlich viel. Also da kann man einfach sagen, okay, da kann man sich ziemlich reinsteigern. Und das kann einen sozusagen aus der Balance bringen, weil man natürlich auch in einer Welt lebt, die dafür nur sehr begrenzte Räume anbietet. Und das ist ja das, was wir heute häufig haben, dass wir sozusagen Nischen haben, wo wir sowas machen dürfen, aber außerhalb bitte nicht. Und das muss man dann auch erstmal so an- und abschalten können. Und das ist manchmal schwierig. Also wenn ich irgendwelche Rave-Partys mache und da alle möglichen Mittelchen einnehme und dann wieder im Alltag funktionieren, das muss man ja auch erstmal lernen, wie man sowas macht.
0: Spannend. Also immer wieder die Frage nach dem Umgang mit Suchtmitteln. Über Therapie müssen wir noch reden. Das machen wir gleich.

0: Freedom is You, Miles Sanko mit seiner Jazz-Soul-Hip-Hop-Mischung hier im Deutschlandfunk Kultur. Und in der heutigen Philosophiesendung reden wir über das Thema Sucht und mein Gast ist weiterhin Martin Wallroth, Professor an der Fachhochschule Münster, studierter Philosoph und Psychologe und jemand, der auch schon ganz praktisch in der Suchttherapie gearbeitet hat. Herr Wallroth, wann beginnen Menschen eine Therapie? Wenn das Verhalten von der Umwelt als störend empfunden wird, also aneckt gesellschaftlich? Oder geht es vielmehr darum, dass ich selber das Gefühl haben muss, dass mir da etwas entgleitet?
1: Klar, also ich denke, es sind erstmal zwei verschiedene Sachen, ob meine Umwelt meinen Konsum problematisch findet oder ob ich ihn selbst problematisch finde. Aber das hängt natürlich auch wieder zusammen. Also ich kann mich ja nicht völlig frei machen von dem, was meine Umwelt von mir erwartet. Das wird ja zum Teil auch zu meiner eigenen Erwartung an mich selbst, zum Teil aber natürlich auch nicht. Also es ist schon ein ziemlich komplexes Verhältnis. Und meine Erfahrung ist, dass Menschen, die in eine Therapie kommen, tatsächlich meistens mit einer ziemlich komplexen Motivationslage kommen, die Anteile von beidem beinhaltet, wobei die externen Anteile in der Regel überwiegen. Also ich denke, die meisten Leute, die in einer Therapie, also ich sag mal in einer stationären Suchtrehabilitation aufschlagen, wären nicht dort, wenn nicht gerade einige Instanzen großen Druck machen würden. Und das kann ein Arbeitgeber sein, das kann ein Partner, eine Partnerin sein oder überhaupt Angehörige, das kann der Hausarzt sein, das können alle möglichen Instanzen sein. Und das sich sozusagen anzueignen als eigene Motivation, dem steht der äußere Druck häufig ja eher im Weg. Ne? Also das ist manchmal sehr schwierig, etwas selber zu wollen, wenn andere von einem wollen, dass man das will. Und das ist schon so eine anstrengende Lage für viele. So. Und was die Leute meistens tatsächlich, also nach meiner Erfahrung, sie sagen nicht, ich bin hier, weil ich suchtkrank bin, sondern ich bin hier, weil ich meinen, ich sag mal, Alkoholkonsum nicht im Griff habe. Und viele beharren auch erstmal darauf, dass sie nicht Alkoholiker sind. Sie haben nur irgendwie Probleme, ihren Alkoholkonsum in den Griff zu behalten. Und sie würden eigentlich auch gerne lernen, wie sie ihn wieder in den Griff bekommen können. Also was sie nicht so gerne wollen, ist ihn komplett einstellen. Aber das ist leider dann das, was erwartet wird. Es wird erwartet, dass man sich bekennt, alkoholkrank zu sein und dass man sich bekennt zum Ziel der vollständigen Abstinenz, weil sonst zahlt eine Rentenversicherung keine Suchtreha. Und da kann man durchaus sagen, das ist nicht zieloffen in der Regel und das ist auch sehr an ein bestimmtes Krankheitskonzept gebunden. Und das ist auch eine normative Erwartung, die an die Leute gerichtet wird, dass man im Grunde nicht erlaubt, also konzeptuell nicht erlaubt, zu sagen, ich habe eine Form von Alkoholkonsum, die ich nicht haben möchte und ich möchte gerne eine andere haben. Und da knüpfen sich dann solche Diskussionen dran, die ja in Deutschland jetzt auch mittlerweile fast abgeschlossen sind, würde ich sagen. Also es hat sich mittlerweile durchgesetzt, dass auch kontrolliertes Trinken zum Beispiel ein Therapieziel sein kann oder ein Behandlungsziel. Das war lange Zeit komplett tabu. Und heute ist das, würde ich mal behaupten, aufgrund auch der Belege des Erfolgs, durchaus realistisch, dass man, also nicht in Form von einer Reha-Behandlung, aber in Form von anderen Maßnahmen der Suchthilfe, durchaus auch sagen kann, ich möchte einen Konsum lernen, der nicht so destruktiv ist wie der, den ich habe. Also ich möchte kontrolliert konsumieren. Und das ist etwas, wo ich dann sagen müsste, da entfernt man sich natürlich auch von so einem bestimmten Schwarz-Weiß-Krankheitsbegriff der Sucht hin zu eher der Vorstellung Suchtmittelkonsum oder ja Konsum von Alkohol zum Beispiel oder Tabak ist sozusagen eine Verhaltensweise, die man modifizieren kann, wenn es sozusagen einen Leidensdruck gibt, es zu tun.
0: Anschließend an das, was Sie gerade ausgeführt haben, also dass es durchaus die Motivationslage auch sehr unterschiedlich ausfallen kann, gerade in diesen Suchttherapien, wie es in unserer Gesellschaft üblich ist, dass sie durchgeführt werden. Würden Sie denn sagen, dass eine Suchttherapie überhaupt auch nur ansatzweise möglich ist, ohne eine komplette Entscheidung der Person, die das betrifft? Also geht Suchttherapie, kann man Sucht wie eine Krankheit behandeln, wenn die Person, die süchtig ist oder die mit einer Substanz einen problematischen Umgang pflegt, selber das nicht will? Oder ist es dann doch letztlich immer etwas, was dann wiederum fast aristotelisch gesehen an meiner Entscheidung und meiner Willenskraft liegt?
1: Also ich würde definitiv sagen, dass man das nicht gegen den Willen einer Person umsetzen kann. Die einzige Art, wie ich das umsetzen könnte, wäre durch Zwang. Also durch, ich meine dadurch, dass man zum Beispiel jemanden, also jetzt mal ganz plakativ, jemanden in einen Raum sperrt, in dem er keinen Zugang zu dem Mittel hat. Ne? Also das meine ich mit Zwang. Aber das ist ja das, was auch geschieht gesellschaftlich. Ne? Also wenn man irgendwann nirgends mehr Zigaretten bekommt oder nirgends mehr Alkohol bekommt, dann ist das ja eine Art von Zwang. Und das geht natürlich. Also ich kann sozusagen ziemlich viele Leute trockenlegen, indem ich flächendeckend Prohibition betreibe. Ob das dann umsetzbar ist? Also in den USA hat es nicht funktioniert, als man es mal versucht hat. Es hat eher dazu geführt, dass man eine völlig neue Form von Unterwelt geschaffen hat. Aber wenn man mal einen Augenblick annimmt, man könnte tatsächlich Prohibition vollständig durchsetzen, dann würde natürlich keiner mehr konsumieren. Aber wenn es möglich ist, Substanzen zu beschaffen, ist es gegen den Willen der Leute ohne Einsperren nicht möglich oder ohne Kontrolle, ne? Ohne äußere Kontrolle. Aber vielleicht an der Stelle, ich glaube schon, dass es natürlich sowas wie Prävention gibt. Also ich kann sozusagen versuchen, durch Gestaltung von Verhältnissen, also es gibt diese Unterscheidung von Verhaltens- und Verhältnisprävention, also Verhaltensprävention ist sozusagen am Individuum ansetzend, Verhältnisprävention wäre dann eben durch Ansetzen an Verhältnisse kann ich natürlich erreichen, dass zum Beispiel, nehmen wir wieder die Zigaretten, dass möglichst wenig Menschen den Zigarettenkonsum als wichtigen Bestandteil in ihre Befindlichkeitsregulation im Alltag einbauen überhaupt. Dann habe ich natürlich weniger Leute, an deren Motivation ich irgendwann appellieren müsste, um ihr Konsummuster zu ändern, weil sie gar nicht erst angefangen haben zu konsumieren. Und das kann man ja auch sehen, wie wirksam teilweise Präventionsmaßnahmen auf so einer gesamtgesellschaftlichen Ebene sein können, was die Raucherprävalenzen zum Beispiel betrifft. Ne? Also ja. Die Häufigkeit des Auftretens von Rauchen.
0: Und ich meine, das führt uns jetzt nahtlos über zu meiner letzten Frage, wenn wir zurück zu den Handys kommen, wo ich wahrnehme, dass Kinder mit denen durch die Straßen laufen und irgendwie da hineinzufallen scheinen. Da ist ja auch gerade relativ viel in Diskussion, ob man zum Beispiel Social Media für Kinder und Jugendliche verbietet, also sozusagen diese Prävention versucht, oder ob es da dann tatsächlich auch, das scheint mir manchmal der Fall zu sein, wenn man sein Handy aufgibt, dann kann man natürlich auch im Internet sich durch die digitale Welt scrollen. Das Digitale hat, glaube ich, seiner Natur nach eine gewisse süchtig machende Wirkung oder eine erhebliche Anziehungskraft für den Homo sapiens. Und in gewisser Weise sind wir vielleicht alle so in einer Phase, wo wir den Umgang damit nochmal neu und anders lernen müssen. Oder wie würden Sie das sehen?
1: Also ich würde mittlerweile auch hier immer mehr neige ich dazu zu sagen, dass man den Suchtbegriff da gar nicht braucht. Aber wenn man sich klar macht, dass wir sozusagen in der digitalen Welt halt in einer Weise eingebunden werden und unsere Aufmerksamkeit absorbiert wird, die man nachzeichnen kann, also die nichts Geheimnisvolles an sich hat, sondern wo man relativ gut einfach psychologisch erklären kann, was da passiert. Da würde ich auch sagen, da sind wir, glaube ich, kulturell gesehen und das gilt weltweit, relativ unvorbereitet reingestolpert. Und da würde ich tatsächlich sagen, wir sind reingestolpert und wir müssen sozusagen nachsteuern. Und ich glaube tatsächlich, das ist jetzt so meine persönliche Einschätzung, dass wir mehr darauf achten müssten, was die Alternativen sind. Also ich glaube, vom Digitalen nicht reingezogen werden, setzt voraus, dass man außerhalb des Digitalen irgendwas interessant findet. Und da hapert es, glaube ich, ein bisschen. Also wir sind, weil wir da reingestolpert sind, so bildschirmfixiert, dass wir vergessen haben, dass wir uns in einer Umwelt bewegen und dass es andere Menschen in echt gibt. Und also da müsste, glaube ich, eher kulturell was passieren. Also ich kann mir schon vorstellen, dass wenn man wirklich in Sachen reinstolpert und ein Riesenproblem sieht, auch jetzt zum Beispiel, was das alles bewirkt mit den Handys, also auch an Entwicklungsverzögerungen und an allen möglichen Schäden, die tatsächlich ja auch hervorgerufen werden, auf was weiß ich, die körperliche Koordination, ne? Also das, was man sich früher auf dem Spielplatz geholt hat durch Bewegung, das ist dann weg und dann kann man irgendwann nicht mehr richtig laufen. Also das heißt, das hat massive Schäden zur Folge und da sind Verbote manchmal notbremsenmäßig eine gute Lösung, vorübergehend. So, also sozusagen eine Notfallmaßnahme. Aber langfristig kann man, glaube ich, durch Verbote sowas nicht steuern. Also da wird man sicherlich noch wesentlich mehr investieren müssen in die Frage, was bieten wir eigentlich Kindern und Jugendlichen außer ihren Handys?
0: Aber auf eine Art und Weise sind wir da auch doch wieder beim guten alten Aristoteles gelandet. Also es geht schon darum, dass individuelles Verhalten natürlich im Austausch mit einer Gesellschaft und mit ihrer Bildung sozusagen.
1: Ja, und ihrer Erziehung, genau.
0: Und mit der Erziehung der Steuerung bedarf. Es ist Bedarf auch gesamtgesellschaftlich natürlich der Debatte über Verhaltensweisen, die wir als gesellschaftlich schädlich wahrnehmen. Und Das kann man ja durchaus feststellen. Es sind ja auch im Moment viele Debatten dazu. Vielen Dank, dass Sie das jetzt nochmal zum Schluss, meine große Handyfrage, nochmal eingeordnet haben in diesen großen Bogen über die Drogen, die Suchtmittel und die Sucht, die Abhängigkeiten und was das eigentlich alles mit dem Individuum und mit der Gesellschaft zu tun hat und was Verhaltensmuster sind und wie wir mit gewissen komplizierten Substanzen und komplizierten individuellen Lagen umgehen können. Herr Wallroth, ganz herzlichen Dank für dieses wirklich erhellende Gespräch. Ich habe das Gefühl, ich weiß jetzt mehr auch über meine eigenen Suchtneigungen als zuvor.
1: Ja, vielen Dank. Das würde mich freuen, wenn ich irgendwas Sinnvolles beitragen konnte.
0: Unbedingt.

0: LP war das, Singer-Songwriter aus New York mit Shelley. Und jetzt wollen wir noch den Blick in den Himmel heben, in dieser Woche von Himmelfahrt. Laut Bibel ist ja Jesus auf einer Wolke in den Himmel hochgefahren und Simone Miller denkt aus diesem Anlass über Wolken nach. Übergangsphänomene sind das, die uns vielleicht momentweise aus dem alltäglichen Hamsterrad befreien können.
1: Noch schnell 5 E-Mails und 7 Chatnachrichten beantworten, den Anmeldeslot für den Kindersprachkurs nicht verpassen, zwischendrin Insta checken und ach ja, das gerade heiß diskutierte Buch noch schnell bestellen. Der durchschnittliche Spätmoderne verbringt seinen Alltag eingespannt ins Triebwerk der auf Geschwindigkeit getrimmten Zweckdienlichkeit. Fast unwillkürlich versuchen wir Tempo zu halten, nichts Wichtiges verpassen, mitreden können, uns und den Kindern Chancen offen halten. Das systemisch eingebaute Höher, Schneller, Weiter ist dabei so sehr zur zweiten Natur geworden, dass wir es kaum noch hinterfragen. Wie auch, dafür fehlt uns meist die Zeit. Zu wiederkehrenden Terminen allerdings wird unser heillos überfrachteter Kalender mit seinem Ursprung konfrontiert und gleichsam von einer anderen Zeitwahrnehmung heimgesucht, einer viel älteren, ganz anderen Gesetzen gehorchenden, der religiösen. Nicht Beschleunigung verlangen die Glaubenswunder von uns, sondern ritualisierte Einkehr. Sie lenken unseren Blick in andere Sphären, himmelwärts. Das Religiöse führt uns an die Übergänge, von Weltlichem zu Transzendentem, von Heutigem zu Damaligem, von Leben zu Tod. Und so war es nicht von ungefähr eine Wolke, die Jesus hinauf zu Gott gebracht haben soll, sind Wolken doch selbst Phänomene der Übergänglichkeit. Wolken schweben nicht nur, sind Bewegte, die sich nicht selbst bewegen, sie verändern auch fortwährend ihre Gestalt. Sie sind nichts anderes als das sich ballen, sich aufbauen, sich verdichten und zerstreuen. Selbsttätige Ereignisse, nennt der Literaturwissenschaftler Josef Vogel sie. Das Schöne daran, ihre Übergänglichkeit fordert unablässig unsere strenge Unterscheidung zwischen aktiv und passiv, zwischen Ursache und Wirkung heraus. So lässt der Tanz der Nebelartigen unser verwaistes Wissen darum anklingen, dass es noch andere Gangarten, andere Bezugsweisen gibt als das Tun oder Getanwerden. Nebenbei erinnern sie uns daran, dass die Philosophie sich selbst lange Zeit auch als Wissenschaft der schwebenden Dinge verstand. Heben wir den Blick gen Himmel, öffnen wir uns noch für etwas anderes, für einen eigenen ästhetischen Bereich, den der Atmosphären. Mal heiter hell, mal dunkel dramatisch, dann wieder bedrückend grau. Das Himmelsspektakel macht Eindruck auf uns. Es stimmt uns, auch wenn wir gerade nicht hinsehen. Öffnen wir uns für die Weite über uns, nehmen wir eine unabweisliche Verbundenheit mit den Launen der Himmelskörper wahr, der Winde, Temperaturen und Druckgebiete. Unsere leibliche Verbundenheit mit der Welt wird uns gegenwärtig, eine Verbundenheit, zu der wir aktiv nur selten in Verbindung treten. Und das, obwohl wir doch Völker des Luftmeeres sind, wie Goethe uns taufte. Schließlich atmen wir Luft und nur in seinen Wellen sind wir Fische im Wasser. In der Welt sein bedeutet für uns ganz existenziell in der Luft sein und das wiederum in Atem sein. Was der Atem uns gebietet, die Wolken uns vor Augen führen und die Atmosphären für uns spürbar machen, ist die Tätigkeit des Lebens selbst. Sein Auf und Ab, sein Werden und Vergehen, seine Gestimmtheit, sein So-Sein und doch schon wieder ganz anders. Viel zu häufig schneidet der Alltag uns radikal ab von diesen grundlegenden Spielarten des Lebens und ihrer eigenen Rhythmik. Kein Wunder sind viele von uns befallen von einer ungestillten Sehnsucht nach dem Ausstieg, nach dem unvorstellbaren Bruch mit dem Diktat unserer Zeit, dem unermüdlichen Gestrampel im ewigen Beschleunigungswettkampf. Doch womöglich unterschätzen wir den Blick gen Himmel da. Bedeutet den Kopf in den Wolken zu haben, doch alle Strategie fahren lassen, sich im schwebenden Erden, sich auf den Wogen des Luftmeeres treiben lassen. Womöglich findet sich in den Augenblicken der Selbst- und Zeitvergessenheit eine Pforte zu einer anderen Gangart des Lebens. Wenn also das der heimliche Ausblick ist, dann ist der Aufblick vielleicht sein Anfang.
0: Das war der philosophische Wochenkommentar von Simone Miller. Nach den Nachrichten schalten wir nach Würzburg, wo heute der Katholikentag zu Ende geht. In unserer Bilanzsendung fragen wir unter anderem, gibt es Klassismus in der katholischen Kirche? Und wenn ja, wie lässt sich diese Diskriminierung vermeiden? Bleiben Sie dran. Telemann, right.

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1: Heute, 18.05 Uhr.
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5: Die Nachrichten. Bundesjustizministerin Hubich plant Änderungen im Scheidungsrecht. Im Fall häuslicher Gewalt solle das bislang vorgeschriebene Trennungsjahr nach ihrem Willen künftig nicht eingehalten werden müssen, sagte die SPD-Politikerin der KNA. Das derzeit geltende Recht sei schwer zumutbar. Bislang gibt es lediglich eine Härtefallregelung, die Gerichte mit der Begründung einer Unzumutbarkeit anwenden können. Sollte das Bundeskabinett dem Vorhaben zustimmen, könnte der Gesetzentwurf in den Bundestag eingebracht werden. Die Partei Die Linke hat der Bundesregierung vorgeworfen, queeren Menschen eine Heidenangst einzujagen. Union und SPD machten nicht nur nicht genug, sie machten alles noch schlimmer, sagte der Bundestagsabgeordnete Brückner dem Deutschlandfunk anlässlich des heutigen Aktionstags gegen Homo-, Bi-, Inter- und Transfeindlichkeit. Familienministerin Prien habe mal eben klammheimlich den Aktionsplan Queer Leben eingestampft, also einen Plan, der queeres Leben besser schützen sollte, führte er aus. Hinzu komme die Meldewesensverordnung von Innenminister Dobrindt, bei der viele fürchten müssen, künftig beim Gang zum Amt zwangsgeoutet zu werden. Der Aktionsplan Queer Leben wurde im Januar offiziell für abgeschlossen erklärt. Dobrindt strebt an, zur Erleichterung der Behördenarbeit bei Transmenschen künftig auch den ursprünglichen Geschlechtseintrag und den Vornamen ins Melderegister eintragen zu lassen. In Würzburg ist der 104. Deutsche Katholikentag mit einem Gottesdienst zu Ende gegangen. Der Vorsitzende der Deutschen Bischofskonferenz, Wilmer, appellierte an die Teilnehmer, sich für Frieden in der Welt einzusetzen. In seiner Predigt auf dem Residenzplatz ging der designierte Münsteraner Bischof unter anderem auf die Situation im Bürgerkriegsland Sudan ein und bezeichnete diese als, Zitat, größte humanitäre Katastrophe unserer Zeit. Der Katholikentag hatte am Mittwoch begonnen und stand unter dem Motto »Hab Mut, steh auf«. Das Kirchentreffen wird alle 2 Jahre in einer anderen Stadt organisiert und dient als Debatten- und Austauschforum. Ausrichter des nächsten Katholikentags ist Paderborn. Bei ukrainischen Drohnenangriffen sind nahe Moskau 3 Menschen getötet worden. Der ukrainische Präsident Selenskyj teilte mit, die Angriffe auf die russische Hauptstadtregion seien gerechtfertigt. Man sage den Russen klar und deutlich, dass sie den Krieg beenden müssten. Auch in der russischen Region Bjelgorod soll eine Person getötet worden sein. Die Ukraine hatte die Region Moskau bereits in der Vergangenheit mit Drohnen angegriffen. So gab es etwa im März 2025 einen größeren Angriff mit mehreren Toten und Verletzten. Bei dem Taucherunglück auf den Malediven hat es ein weiteres Todesopfer gegeben. Ein Rettungstaucher der maledivischen nationalen Verteidigungsstreitkräfte kam in der Unterwasserhöhle im Wawu-Atoll ums Leben. Er war hineingetaucht, um die Leichen von 4 immer noch vermissten Italienern aufzuspüren. Insgesamt 5 Italiener waren am Donnerstag ertrunken. Nach Angaben aus Italien handelt es sich bei den Opfern vermutlich um eine Ökologieprofessorin, deren Tochter, einen Meeresbiologen, eine weitere Forscherin und einen Tauchlehrer. Die genaue Ursache des Unglücks ist weiterhin unklar. Bulgarien hat erstmals den Eurovision Song Contest gewonnen. Sängerin Dara setzte sich mit ihrem orientalisch beeinflussten Dance-Pop-Lied Bangaranga durch. Israel wurde Zweiter, auf die Platz 3 und 4 kamen Rumänien und Australien. Deutschland belegte mit der Sängerin Sarah Engels und dem Lied Fire den drittletzten Platz. Im ESC-Finale traten Bands und Künstler aus 25 Ländern an. Am Internationalen Museumstag bieten heute viele Einrichtungen kostenlosen oder vergünstigten Eintritt. Einige Museen haben Sonderprogramme vorbereitet und zeigen zum Beispiel Ausstellungsstücke, die sonst meist verborgen sind. Kulturstaatsminister Weimar sagte der KNA, Deutschland habe im weltweiten Vergleich eine außergewöhnliche Museumslandschaft. Es gebe hierzulande einige der bedeutendsten Museen Europas und eine kulturelle Vielfalt, die international ihresgleichen suche. Weltweit nahmen im vergangenen Jahr rund 37.000 Einrichtungen in 160 Ländern an dem Aktionstag teil. Das Wetter: oft bewölkt, gebietsweise Regen, 14 bis 20 Grad. Morgen im Osten meist freundlich, sonst von Westen ausbreitender Regen. Örtlich Gewitter, dann 14 bis 22 Grad. Und am Dienstag verbreitet regnerisch, 15 bis 21 Grad. Das waren die Nachrichten.
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6: Hallo und herzlich willkommen zu dieser knappen Stunde, die wir live aus unserem Übertragungswagen in Würzburg senden. Denn hier ist gerade der 104. Katholikentag zu Ende gegangen. Seit Mittwoch waren insgesamt rund 74.000 Menschen hier versammelt, um zu diskutieren, zu feiern und aufzutanken. All das stand unter dem biblischen Leitwort: Hab Mut, steh auf. Das hat der Vorsitzende der Bischofskonferenz, Bischof Heiner Wilmer, im Abschlussgottesdienst so ausgelegt.
7: Brandherde löscht man nicht durch Zuschauen, sondern hab Mut, steh auf. Wir sind nicht geboren, um zu verzweifeln. Wir sind geboren, um zu handeln, Brandherde zu löschen, Frieden zu stiften.
6: Wie dieses Leitwort noch in den vergangenen Tagen interpretiert wurde, was hier in Würzburg Thema war, davon wollen wir also in der nächsten Stunde berichten. Sie erfahren, wie hier gestritten und Demokratie eingeübt wurde. Wir fragen, warum auch bei so einer kirchlichen Veranstaltung Klassismus existiert. Sie hören, wo künstliche Intelligenz eine Chance für die Kirche sein kann und welche Eindrücke muslimische Studierende von diesem Großereignis mitnehmen. Den musikalischen Auftakt macht der US-amerikanische Sänger Otis Kane mit dem australischen Produzentenduo Modern Living A Good Time.

0: Der Einsatz für unsere bedrohte Demokratie, das ist schon seit einigen Jahren Thema von Katholikentagen und auch von evangelischen Kirchentagen. Dieses Jahr in Würzburg hat das einen besonderen Veranstaltungsort gehabt, nämlich die Demokratiekirche. Sie fand ihren Ort in der Marienkapelle, die viel größer ist, als so ein Name vermuten lässt, und die zentral am Würzburger Marktplatz steht. Die Veranstalter hatten eine Art Warnhinweis auf die Homepage des Projekts gestellt. Katholische Kirche habe nämlich nicht viel mit Demokratie zu tun. Aber doch könnte man in der Demokratiekirche viel zum Thema lernen und erproben. Wie das dann schließlich zusammenging, danach hat Kirsten Dietrich gefragt.
1: Oh, grüß Gott, ich bin angemeldet für heute 14 Uhr.
2: Ja,
1: braucht man irgendwas oder wo geht man hin?
2: Wäre nur schön, wenn Sie eine Viertelstunde vorher da sind.
3: Was man für die Demokratiekirche braucht? Bereitschaft zum Zuhören und die Lust daran, die eigene Meinung in Worte zu fassen. Denn die Veranstalter haben versucht, das große Wort Demokratie so zu übersetzen, dass die Teilnehmenden des Katholikentags möglichst aktiv werden.
4: Einmal geht es um Menschenwürde, achten und aufstehen nennen wir das. Also da geht es praktisch wirklich um alle Fragen, die dazu beitragen, den einzelnen Menschen in seiner Würde anzugucken und zu gucken, was passiert eigentlich in diesem Land.
3: Stefan Lutz-Simon leitet die Jugendbildungsstätte Unterfranken und ist einer der Organisatoren.
4: Das zweite ist die Frage der Teilhabe. Wir nennen es hier Mitmachen und Vertrauen. Das heißt, wir müssen eine Gesellschaft organisieren, in der die Menschen vertrauen können, weil nur dort, wo Vertrauen auch existiert, ein Mitmachen denkt. Ist. Und der dritte Gedanke ist, dass wir miteinander kommunizieren müssen. Wir brauchen Verständigungsorte.
3: Die Kirchenbänke wurden im Vorfeld aus der Marienkapelle geräumt. Für 3 Tage ist der gotische Innenraum eine große Freifläche. Nur der Altar ist abgesperrt. Schon das ist für manche als Bruch mit dem Gewohnten eine Herausforderung.
5: Ob es sinnvoll ist, die Kirche so jetzt auszuräumen, in so eine säkulare Stätte umzuwandeln und das Allerheiligste zum Beispiel zu belassen hier, ist zum Beispiel eine kleine Frage, die ich stellen würde.
3: Menschen spazieren langsam an den Exponaten der Ausstellungen vorbei. Ein Kreuz mit oranger Rettungsweste darauf, Teil einer Installation zum Kirchenasyl. Oder ukrainische Ikonen, gemalt auf dem Holz von Munitionskisten. Im hinteren Bereich des Kirchenschiffs hängen gelbe Stoffbahnen um ein zylinderförmiges Gerüst, bilden so einen Raum innerhalb des Kirchenraumes. Ein Zelt für Workshops mit allen Vor- und Nachteilen eines Zeltes. Drin ist der Stoff blau, das vermittelt Geborgenheit, auch beim Ansprechen schwieriger Themen. Aber es hallt und Unterhaltungen müssen deshalb mit Mikrofon geführt werden, obwohl nur Platz für 20 Menschen ist.
6: Sie haben jetzt so viele tolle Beispiele erzählt und behauptet, es ist kein Mut. Doch, das ist Mut. Das darf man ruhig so benennen, auch wenn das für uns oder für die meisten Menschen normal ist, jemand über die Straße zu helfen.
3: Evi Gerhardt leitet einen der Workshops zusammen mit Stefan Lutz-Simon. Teilhabe schafft Vertrauen, Mitmachen fördert Demokratie, heißt er. Die Demokratiekirche ist einer der ganz wenigen Orte beim Katholikentag, bei dem Evi Gerhardt sicher sein konnte, dass sie ihn mit ihrem Aktivrollstuhl erreichen kann. Barrierefreiheit ist eine Grundlage für Teilhabe und damit Demokratie. Bei der Demokratiekirche war sie von Anfang an eingepreist. Wie viele Hindernisse sonst vor Beteiligung liegen, das spielt die Gruppe anhand eines einfachen Beispiels durch. Kann ich als Mensch mit Behinderung einfach so wählen gehen?
7: Mir hat es gebracht, meinen Blick, meinen Horizont noch mal zu weitern, um zu sehen, was steckt da noch mehr drinnen, als ich im ersten Sinn vielleicht im Kopf hatte. Siehe Wahllokal, ich habe gelernt, es ist noch viel, viel mehr als das, was ich sehen kann.
8: Spannend und hilfreich, weil man die auf viele andere Dinge im Alltag übertragen kann, sei es Schule, sei es Kindergarten, sei es kirchlicher Bereich. Und das werde ich auch versuchen, bei uns in der Gemeinde zu Hause weiterzugeben.
3: In der Mitte des Kirchenschiffs, da wo früher die Bänke standen, stehen in der Demokratiekirche jetzt Papphocker in lockeren Kreisen. 4 Kreise sind es insgesamt, jeder an einer Säule orientiert und mit buntem Klebeband am Boden abgegrenzt, als ein Ort für Gespräche und auch Debatte. Streitbar heißt das Konzept.
9: Es ist ein friedlichen Streit, ein konstruktiven Streit, miteinander ins Gespräch kommen.
3: Götz Kolle ist professioneller Moderator und begleitet in dieser Funktion die Streitbar.
9: Oft fängt es so an, dass wir dann erst zu zweit zu dieser Frage da sitzen. Ich ermutige tatsächlich, die Frage zu stellen. Ich setze mich dazu. Und dann geht es aber sehr schnell, dass andere Leute so gucken. Manchmal setzen sie sich proaktiv dazu. Manchmal mache ich noch eine einladende Geste. Und dann ist sehr schnell die Runde voll. Und die Leute kommen ins Gespräch und ich entweiche dann wieder aus den Runden. Und ich nehme das so wahr, dass es tatsächlich auch sehr gut funktioniert.
3: Worüber die Leute so streiten und debattieren? eigentlich über alles, sagt der Moderator. Wehrpflicht, Fleischessen, aber auch Innerkirchliches. Ob es in der Kirche Priesterinnen braucht, zum Beispiel.
10: Sind Sie, wenn Sie nicht getauft sind?
11: Ja, ich bin getauft, dann ja, bin ich ja Priester, automatisch.
10: Automatisch in einem Jahr Priester.
11: Ja, aber ich merke doch nichts davon.
10: Doch. Sie können überall priesterlich tätig sein. Sie können,
11: ach was, ehrlich? Ja. Sie können, da kann ich ja morgen dann im Gottesdienst vorstehen.
10: Nein, das können Sie nicht.
11: Ach so.
12: Ja, das war eine Runde mit verschiedenen Positionen und ich glaube auch, dass wir die brauchen. Natürlich höre ich lieber jemand, der mir zustimmt, das ist klar. Aber nur in der Reibung kriegen wir überhaupt Veränderungen. Wenn ich nur bei jemand sitze, der meiner Meinung ist, dann passiert nichts.
3: Und ist die katholische Kirche ein guter Ort für Demokratie? Da fällt das Fazit bei vielen Besuchern und Besucherinnen der Demokratiekirche durchaus gemischt aus.
12: In Bezug auf Demokratie ist in der katholischen Kirche schon Luft nach oben. Aber an der Basis erlebe ich das schon. Zumindest bei vielen die Bereitschaft, dass da demokratische Strukturen auch sein dürfen und wachsen können. Was ich so in manch anderen weltlichen Strukturen gerade eher abflachen sehe. Und insofern ist es schon ein guter Ort für Demokratie.
13: Also ich glaube, die Kirche vor Ort, das machen auch ganz viele diese Erfahrung. Da ist Demokratie möglich, wenn man sich einsetzt. Aber wenn es dann so Ebenen höher geht, lässt das natürlich nach. Ich blende das für mich immer ein bisschen aus, damit ich mich in der Kirche noch wohlfühlen kann. Das heißt, das so wie ich auch meine Lebenswelt gestalte, was ich vor Ort gestalten kann, versuche ich mitzugestalten. Und was ich nicht ändern kann, versuche ich zu akzeptieren.
10: Die katholische Kirche ist ein guter Ort für Demokratie.
14: Sie sind der Erste, der das rundheraus bejaht.
10: Das Schöne an der katholischen Kirche ist das, wir haben ein ganz breites Spektrum von ganz links bis ganz rechts, alle dabei und das ist doch gut.
4: Die Demokratiekirche ist ein guter Ort für Demokratie.
3: So das salomonische Fazit des Mitorganisators Stefan Lutz-Simon. In einer katholischen Kirche mitten in der Würzburger Innenstadt zumindest für 3 Tage einen Ort zu schaffen, von dem Menschen bestenfalls Anregungen für demokratisches Handeln mitnehmen. Das ist tatsächlich schon mal was.
0: Und übrigens lohnt sich auch ein Blick darauf, wo diese Demokratiekirche genau stattfand. Denn wo heute der Würzburger Marktplatz ist, da befand sich im Mittelalter das jüdische Ghetto. Im 14. Jahrhundert wurde es nach einem Pogrom abgerissen und die Synagoge niedergebrannt. An ihrer Stelle wurde dann 30 Jahre später die Marienkapelle gebaut. Sie wurde im Zweiten Weltkrieg wie weite Teile der Würzburger Altstadt zerstört und nach 1945 wurde die Kapelle wieder aufgebaut, aber nicht die alte Synagoge. Gentleman Blue, das ist der neue Titel der kanadischen Sängerin und Jazzmusikerin Elisha Biro.

0: sprechen wir über Geld, Scham und Macht. Klassismus als oft vergessene Diskriminierungsform. Das war der Titel eines Workshops am Samstag in der Demokratiekirche beim Katholikentag. Geleitet hat diesen Workshop Francis Seeg, Professorin für soziale Arbeit mit Schwerpunkt Demokratie und Menschenrechtsbildung an der Technischen Hochschule Nürnberg. Und ich freue mich sehr, dass Francis Seeg jetzt hier bei mir im Ü-Wagen ist. Herzlich willkommen.
1: Hallo.
0: Ja, bevor wir darüber sprechen, warum der Katholikentag ein guter Ort ist, um über diese Diskriminierungsform nachzudenken, vielleicht doch erstmal eine kurze Definition. Klassismus ist vielen Leuten nicht so geläufig wie Rassismus oder Sexismus. Was verbirgt sich hinter dem Begriff?
1: Klassismus bezeichnet die Diskriminierung entlang von sozialer Herkunft oder sozialem Status. Klassismus trifft zum Beispiel erwerbslose Menschen, also Bürgergeldbeziehende, GrundsicherungsbezieherInnen, wohnungslose Menschen, ArbeiterInnen und auch Menschen zum Beispiel ohne akademischen Abschluss.
0: Sie haben jetzt diesen Workshop mit einem Katholikentagspublikum durchgeführt. Sie führen sicherlich andere Workshops anderswo durch. Fällt da der Vergleich aus? Hatten Sie den Eindruck, hier sind die Leute schon so ein bisschen sensibilisiert oder ist man hier besonders unbedarft, weil man denkt, als Christenmenschen diskriminieren wir doch gar niemanden?
1: Also ich habe auf jeden Fall viele engagierte Menschen getroffen, auch in der Demokratiekirche vor allem, die sich für Vielfalt und soziale Gerechtigkeit einsetzen. Gleichzeitig habe ich auch viele Menschen getroffen, die zum Beispiel von dem Begriff Klassismus noch nie was gehört haben und für die das gar kein Begriff war und die sich damit noch gar nicht auseinandergesetzt haben.
0: Ich war auch bei dem Workshop und da gab es dann so eine Gesprächseinheit mit den SitznachbarInnen und ich hatte eine etwas ältere Sitznachbarin, die erzählte, sie war eines von 11 Kindern und hat wahrscheinlich so in den 50ern dann auch mal eine Packung Mehl oder Zucker als Spende für Bedürftige bei ihrer Gemeinde abgegeben. Da gab es so eine Sammelaktion und da sagte dann die Ordensschwester, die das in Empfang nahm, ach, ihr spendet, wir hatten ja schon überlegt, ob wir euch was geben können. Und das hat meine Sitznachbarin damals so gekränkt, weil sie eben keine Hilfsempfängerin sein wollte. Es war zwar knapp zu Hause, aber es war eben doch wichtig, auch gerade als Christenmenschen, den anderen zu geben. Ist das so eine typisch katholische Klassismusgeschichte, diese Ordensschwester, die irgendwie sehr auch gut meint, aber eben doch auch verletzend ist und überhaupt nicht realisiert, was es bedeutet, jemand zu sagen, ach, eigentlich wollten wir doch für euch spenden?
1: Ja, das ist, also Klassismus prägt natürlich die gesamte Gesellschaft und alle Bereiche, aber eben auch die katholische Kirche. Und dieses Beispiel, das Sie gerade ansprechen, das finde ich schon sehr typisch, weil in der katholischen Kirche wird oft über Armut gesprochen. Es wird aber selten mit armutsbetroffenen Menschen gesprochen und noch seltener kommen armutsbetroffene Menschen wirklich als ExpertInnen vor. Und dieser Paternalismus, also diese Art etwas von oben herab, über Armut zu sprechen oder mit armutsbetroffenen Menschen zu sprechen, das finde ich schon recht typisch. Zeigt sich aber nicht nur in der katholischen Kirche, auch im Feld der sozialen Arbeit allgemein und auch in anderen Bereichen.
0: Aber ist vielleicht auch noch besonders katholisch oder christlich dann Dankbarkeit zu erwarten oder auch zu sagen, ach, seid doch wenigstens dankbar, was der Herrgott euch sonst geschenkt hat oder so. Also ist das auch so eine typische Rhetorik innerhalb der Kirche, würden Sie sagen?
1: Ja, das prägt natürlich Klassismus auch allgemein, dass armutsbetroffenen Menschen dann negative Eigenschaften zugeschrieben werden. Sie seien angeblich faul oder würden sich nicht genug anstrengen und dann Dankbarkeit erwartet wird. Und das ist sicherlich in vielen christlichen und katholischen Institutionen auch sehr prägend.
0: Sie haben sich nach dem Workshop auch noch ein bisschen umgeschaut auf dem Katholikentag. Ist Ihnen denn bei dieser Veranstaltung jetzt auch konkret so einiger Klassismus untergekommen oder aufgefallen?
1: Also als erstes müssen wir natürlich auf die Eintrittspreise schauen. Also wer kann es sich überhaupt leisten, am Katholikentag teilzunehmen? Das ermäßigte Ticket kostet 26 Euro. Da kommen aber natürlich auch noch Fahrtkosten, Übernachtungskosten, Verpflegungskosten dazu. Und das ist tatsächlich für einen Menschen, der Bürgergeld bezieht, schwer zu finanzieren. Also es ist schon mal die Frage, wer kann da überhaupt teilnehmen? Dann war ich bei Veranstaltungen, die teilweise zum Beispiel im Hotel stattgefunden haben. Also ich war bei einer Podiumsdiskussion, da musste man erstmal durch eine Hotellobby in den ersten Stock. Es war schon recht hochschwellig von dem kulturellen Kapital, das da erwartet wurde. Und es war nicht sozusagen der zugänglichste Ort. In der Demokratiekirche selbst habe ich auch kritische Kommentare zu dem Thema gesehen. Also es wurden Zettel an Wände gehangen. Auf einem Zettel stand zum Beispiel, hätte Jesus Eintritt verlangt.
0: Also da durchaus eine gewisse Sensibilität immerhin. Sie haben jetzt gerade den Begriff kulturelles Kapital erwähnt. Vielleicht können Sie das nochmal erklären und auch sagen, was das gerade in Kirchenkreisen vielleicht bedeutet, kulturelles Kapital mitzubringen oder auch nicht.
1: Ja, also wenn wir über soziale Klasse sprechen, dann schauen wir uns immer das ökonomische Kapital, das soziale Kapital und das kulturelle Kapital an. Und bei kulturellem Kapital geht es zum Beispiel um Bildungsabschlüsse, aber auch den Habitus, also welche Sprache spricht man, wo fühlt man sich wohl, welche Netzwerke kennt man und Theologie beispielsweise. Also viele Menschen, die im katholischen Bereich dann arbeiten, die hohe Ämter bekommen, haben ja Theologie studiert. Das ist ein sehr schwer zugänglicher Studiengang für ArbeiterInnen, Kinder, für ErstakademikerInnen. Also da braucht man schon sehr viel kulturelles Kapital, um da einen Zugang zu bekommen. Für ErstakademikerInnen ein recht schwieriger Bereich.
0: Und beim Beispiel mit der Hotellobby, was ist das kulturelle Kapital, was ich brauche?
1: Also armutsbetroffene Menschen müssen sich natürlich erstmal trauen, in so ein Hotel reinzugehen. Auch Menschen, die Rassismus erfahren, haben da oft die Erfahrung, dass sie da vielleicht auch schon beim Eingang komisch angesprochen werden. Das ist dann eher ein Raum, wo sich Menschen mit Klassenprivilegien wohler fühlen. Und auch auf den Podien beim KatholikInnentag ist mir auch aufgefallen, dass da schon sehr viele AkademikerInnen auch auf den Podien saßen und gesprochen haben.
0: Ein Thema, was hier beim Katholikentag auf jeden Fall auch präsent war und auch sonst in der Kirche präsent sein muss, das ist der Umgang mit sexualisierter Gewalt und mit Missbrauch. Da werden zunehmend Schutzkonzepte zur Prävention erarbeitet. Würden Sie sagen, auch da muss man sensibel sein, muss man schauen, ob eigentlich so ein Schutzkonzept überhaupt für alle Menschen funktioniert, auch für Menschen, die von Klassismus betroffen sind?
1: Ja, das ist natürlich ein total wichtiges Thema. Ich habe mich auch gefreut, dass es auf dem Katholikentag auch viel besprochen wurde und armutsbetroffene Menschen und auch Menschen, die andere Formen der Diskriminierung erfahren, Queerfeindlichkeit, Rassismus, sind natürlich noch mal mehr gefährdet, Opfer von Machtmissbrauch zu werden. Und daher ist es umso wichtiger, Schutzkonzepte wirklich intersektional, diskriminierungskritisch und machtkritisch auszugestalten.

0: Und das sind dann oft auch kirchliche Träger. Das heißt, Sie haben da so einen gewissen Vergleich. Wie läuft das in sozialen Einrichtungen kirchlicher Träger oder nicht kirchlicher Träger? Würden Sie sagen, das ist im Hinblick auf Klassismus ein Unterschied?
1: Also Klassismus ist in der sozialen Arbeit leider noch wirklich flächendeckend verankert und wird bisher kaum diskutiert. Also es ist wirklich noch eine Diskriminierungsform, die nur am Rande sichtbar wird. Und gleichzeitig gibt es in katholischen Trägern, das hatte ich ja schon gesagt, es gibt so eine Ambivalenz. Auf der einen Seite gibt es viele Praktiken der Solidarität und auch viele positive Beispiele, viele Menschen, die sich engagieren. Und gleichzeitig ist die katholische Kirche ja auch immer ein Ort der Ausgrenzung und Diskriminierung. Also nicht nur was Klassismus angeht, sondern natürlich auch gerade bezogen auf Queerfeindlichkeit, Sexismus, Rassismus. Und oft wirken diese Diskriminierungsformen ja auch ineinander und verschränken sich. Und es ist natürlich so, dass in diesen Feldern oft das Thema Diversität, Antidiskriminierung, Klassismuskritik noch stärker an den Rand gedrängt wird.
0: Könnte man nicht aber auch hoffen, dass Kirche besondere Ressourcen hat, um sensibel für Klassismus zu werden und dagegen vorzugehen? Sowas wie ein christliches Menschenbild vielleicht?
1: Ja, also ich habe selbst vor meinem Studium einen Freiwilligendienst mit Aktion Sühnezeichen zum Beispiel gemacht bei den Catholic Workern in Cleveland, Ohio. Das ist eine sehr engagierte, progressive, christliche, anarchistische Bewegung, die auf Dorothy Day zurückgeht, die sehr interessante Ansätze hatten für soziale Gerechtigkeit und beispielsweise auch viel diskutiert haben über die Erlassjahre, über Umverteilung von Reichtum, über die ungleiche Vermögensverteilung zwischen Arm und Reich. Also da gibt es sehr interessante Konzepte auch in der katholischen Kirche oder vor allem in den Texten, frühen Texten.
0: Das ist was Älteres, aber haben Sie insgesamt den Eindruck, dass so langsam die beiden Kirchen so ein bisschen aufwachen und überhaupt das mal wahrnehmen als Thema? Also dass Sie eben diesen Workshop jetzt beim Katholikentag halten konnten, das wäre vielleicht vor 10 Jahren auch noch niemand auf die Idee gekommen, überhaupt dieses Thema anzugehen, oder?
1: Ja, das stimmt. Also ich war noch nie beim KatholikInnen-Tag eingeladen, habe mich sehr gefreut, so viele engagierte Menschen kennenzulernen und ich hatte auch das Gefühl, ganz viele Menschen an der Basis möchten mehr Vielfalt in der katholischen Kirche, möchten Veränderungen und setzen sich auch dafür ein und positionieren sich auch ganz klar zum Beispiel gegen Rechtspopulismus, gegen die extreme Rechte, für soziale Gerechtigkeit. Also da hatte ich schon den Eindruck, dass da gerade viel passiert.
0: Nun war ja auch das Leitwort dieses Katholikentags: Hab Mut, steh auf. Ich habe mich aber dann gefragt, ist es vielleicht auch schwieriger, Mut zu haben und aufzustehen, wenn man von Klassismus betroffen ist, wenn man diskriminiert wird?
1: Also ich finde, Menschen, die sich zum Beispiel bei Ich bin armutsbetroffen engagieren oder bei der wohnungslosen Selbstvertretung in Erwerbslosenorganisationen oder bei Arbeiterkind, finde ich persönlich immer sehr mutig, weil sie oft ja beschämt werden von der Gesellschaft und auch sehr viel Hass ihnen entgegentritt. Deswegen, ja, es erfordert dann sehr viel Mut, sich in dem Bereich zu engagieren, weil es oft noch stigmatisiert ist. Aber gleichzeitig empfinde ich die Aktivistinnen in dem Bereich als sehr mutig.
0: Haben Sie denn ganz konkrete Vorschläge, wenn jetzt jemand dieses Gespräch hört und denkt, ach ja, stimmt, bei uns in der Kirchengemeinde irgendwie, ehrlich gesagt, diskriminieren wir da auch. Was könnten denn diese Menschen anders machen? Was kann man tun, um von Klassismus betroffene Menschen anders anzusprechen?
1: Also da empfehle ich immer erstmal, sich auch mit der eigenen Klassenherkunft zu beschäftigen. Aus welcher sozialen Klasse kommt Mensch? Wo steht man da heute? Und wo gibt es überhaupt Klassenunterschiede und Klassismus in den eigenen Strukturen? Weil das wird ja gerade noch gar nicht wirklich ernsthaft angeschaut, sich da selbstkritisch mit der eigenen Prägung, mit den eigenen Strukturen auseinanderzusetzen und dann natürlich auch Bündnisse, also zu schauen, gibt es eine Erwerbsloseninitiative vor Ort, gibt es, ich bin armutsbetroffene Aktivistinnen und da Allianzen und Bündnisse herzustellen, das würde ich so als ersten Schritt empfehlen und natürlich überhaupt erstmal sich mit Klassismuskritik und dem Begriff, dem Konzept auseinanderzusetzen.
0: Da ist nicht nur in Kirchengemeinden, glaube ich, noch viel Arbeit zu leisten. Vielen Dank, Franzis Seeg, Professorin für soziale Arbeit in Nürnberg und Autorin verschiedener Bücher zum Thema Klassismus. Zum Beispiel einen Titel nenne ich Klassismus überwinden, Wege in eine sozial gerechte Gesellschaft, erschienen im Unrast Verlag. Und hier haben wir Kishi Bashi, den US-Amerikaner mit japanischen Wurzeln. Er ruft häufiger mal zu mehr Empathie und Solidarität auf. Hier ist sein Titel A Song for You.

0: kein Katholikentag ohne Kirchenmeile. Das sind ein oder mehrere Orte mit ganz vielen Ständen, an denen kirchliche Organisationen ihre Arbeit vorstellen und dann auch gerne ins Gespräch kommen wollen. In Würzburg wurde bei diesen rund 300 Ständen wieder einmal die ganze katholische oder christliche Vielfalt sichtbar. Vom Heimatwerk schlesischer Katholiken über den Bund der religiösen Sozialistinnen und Sozialisten bis zur traditionalistischen Bewegung Maria 1.0. Wie gerade die nun beim mehrheitlich doch eher liberal eingestellten Katholikentagspublikum ankam, das hat sich Rainer Brandes angeschaut.
1: Wisst ihr, was ein Katechismus ist?
2: Ehrlich gesagt nicht.
3: Am Stand von Maria 1.0 ist ein sehr junger Mann in Anzug und Krawatte mit gestriegelter Frisur ins Gespräch vertieft mit zwei jugendlichen Ministrantinnen. Zwar ist das weiße Zelt fast am äußersten Rand der Kirchenmeile auf den Würzburger Mainwiesen platziert, man kann es trotzdem nicht verfehlen. Denn schon von Weitem ist ein intensiver Weihrauchduft wahrzunehmen. Eine Weihrauchampel hüllt den Stand in dünne Rauchschwaden. Auch eine Weihwasserschale steht bereit. Die beiden Ministrantinnen hören geduldig zu und erzählen aus ihrer Gemeinde. Von der Organisation Maria 1.0 hatten sie vorher noch nichts gehört.
4: Und da steht so ein bisschen da was drin, was wir machen.
3: Auch am Nachbartisch ist ein junger Mann im Anzug im Gespräch mit jugendlichen Ministrantinnen.
4: Weil wir sind für den Zölibat, ja, und für das Priestertum nur des Mannes.
3: Die ehrenamtlichen Mitarbeiterinnen und Mitarbeiter von Maria 1.0 scheinen gezielt junge Menschen anzusprechen. Ob die wirklich immer verstehen, wem sie da gegenüberstehen, ist zumindest fraglich. Maria 1.0 gilt als streng konservativ. Eine junge Mitarbeiterin in grünem Mantel und roter Filzbaskenmütze stellt sich als Luisa Maria vor. Das Wort konservativ mag sie nicht.
5: Weil es schon ein Stück weit dieses Festhalten am Status quo um jeden Preis impliziert. Ich mag das Wort traditionell lieber, weil es zeigt, dass wir für die katholische Überlieferung, die als Fachbegriff Tradition genannt wird, eintreten. Aber ja, ein Stück weit ist man hier ein Außenseiter, aber man trifft auch immer wieder Leute, die gleichgesinnt sind.
3: In der Einladung an ihre Unterstützenden hatte die Initiative um Gebete gebeten, wegen der geistlichen Kämpfe, die sie am Stand ausfechten müssten. An diesem Nachmittag ist von den Kämpfen nichts zu merken. Aber es habe sie gegeben, berichtet Clara Steinbrecher. Sie ist die Leiterin von Maria 1.0 und heute auch in Würzburg am Stand ihrer Organisation.
6: Also wir hatten durchaus schon in der Früh einige, vor allem Frauen tatsächlich da, die doch große Anfragen an den Glauben gestellt haben und sehr kritisch nachgefragt haben, auch durchaus laut geworden sind. Und da muss man sich dann schon aufs Gespräch sehr konzentrieren und überlegen, wie kann ich da jetzt vielleicht auch gut mit umgehen und den katholischen Glauben gut verteidigen. Und ja, dafür, glaube ich, ist himmlischer Beistand sehr hilfreich und den, hoffe ich, habe ich auch gehabt.
3: Und dann zählt sie auf, mit welchen Vorwürfen die Menschen sie konfrontieren.
6: Es geht natürlich oft dann um diese Reizthemen. Also es ist oft dann das Frauenpriestertum-Gespräch, immer wieder auch generell das Thema, dass Männer zu überrepräsentiert seien oder zu gewichtig wären in der Kirche oder die Hierarchie insgesamt. Und ich sag mal ganz grundsätzlich so, dass die Kirche überhaupt mehr etwas zu sagen hätte. Also dass die Kirche den Inhalt des katholischen Glaubens tatsächlich definieren kann und definiert hat und dass das auch zu glauben ist als Katholik.
3: Neben der Priesterweihe für Frauen lehnt Maria 1.0 die Segnung gleichgeschlechtlicher Paare ab. Und die Vorstellung, dass es mehr als zwei Geschlechter gibt. Sieht sich Clara Steinbrecher deshalb als Fundamentalistin?
6: Ich sag mal so, Christus ist mein Fundament, ja, wenn ich so antworten darf, dann ist es natürlich in der Hinsicht richtig. Fundamentalismus spricht natürlich auch etwas an, wo man irgendwie extrem wird und Menschen zu etwas zwingt, finde ich. Und das wollen wir nicht. Wir wollen eben voller Begeisterung von dem erzählen, was unserem Leben Sinn gibt. Das tun wir in aller Inbrunst, aber wir nötigen niemanden dazu. Jeder darf gerne seine Meinung und seinen Glauben haben. Wenn es ums Zwingen oder diesen Extremismus, der da irgendwo mitschwingt, geht, dann bin ich auf jeden Fall raus.
3: Etwas abseits stehen drei junge Menschen. Eine Person trägt ein T-Shirt mit einem Regenbogenfisch. Die Zeiten gendern sich, steht darauf. Sie blicken skeptisch zum Stand von Maria 1.0. Eine der drei ist bereit, ins Mikrofon zu sprechen. Das mit dem Zwang sieht sie anders.
7: Das kann sein, dass sie das selber so sehen, aber da ist natürlich eine Lobbyarbeit, die da stattfindet, die auch eine politische Relevanz hat und die dann in den allgemeinen Backlash einbringt. speist. Und dann irgendwann kommt es zum Zwang. Vielleicht nicht aus deren Verein heraus, aber dann im gesamtgesellschaftlichen Zusammenhang.
3: Sie möchte auch nicht mit Leuten von Maria 1.0 diskutieren.
7: Weil ich als queere katholische Person schon genug Diskriminierung erfahren habe und mich dann nicht Situationen aussetzen möchte, in denen ich immer weiter diese Aggressionen verbal aushalten muss.
3: Viele Passantinnen und Passanten auf der Kirchenmeile scheinen die Positionen von Maria 1.0 abzulehnen.
2: Ich bin eine Frau und ich fände es gut, wenn Frauen viel mehr Aufgaben da übernehmen dürften.
3: Trotzdem findet diese Besucherin, auch Maria 1.0 sollte ihren Platz auf dem Katholikentag haben.
2: Natürlich, es darf ja jeder selber entscheiden, wie er das handhabt. Ich habe meine Meinung, jeder darf ja mit seiner Meinung glücklich werden, ja?
3: Keine 100 Meter weiter hat auch Maria 2.0 ihren Stand. Das ist eine progressive katholische Vereinigung. Sie setzt sich unter anderem für das Priestertum aller Geschlechter ein. Hier steht eine sehr fröhliche Frau und verteilt Infoflyer. Sie hat sich fest vorgenommen, auch noch am Stand von Maria 1.0 vorbeizuschauen.
8: Das ist immer interessant, ins Gespräch zu kommen. Oft leider ist es bei den Maria 1.0 Leuten so, die möchten nicht so gerne ins Gespräch mit uns gehen. Aber gut, man kann es ja immer noch wieder versuchen. Ne?
3: Der Katholikentag sollte ihrer Meinung nach Platz bieten für beide Marias. 2.0 und 1.0.
8: Ich finde das so toll, dass wir so allumfassend sind, dass es so viel gibt. Wenn ich hier durchgehe, ich finde das so großartig. Das steckt mich geradezu an. Das denke ich mir, ich glaube, Jesus hüpft im Himmel, dass es das alles gibt. Und schüttelt manchmal den Kopf, über was wir uns Gedanken machen. Und anstatt uns um die wirklich wichtigen Dinge zu kümmern, und würde ich mir wünschen, dass das noch mehr kommt.
0: Und übrigens, auch wenn Maria 1.0 älter klingt, sie hat sich formiert als Gegenbewegung zu Maria 2.0. Und beide bestehen seit 2019, aber die Positionen beider Seiten, die gibt es natürlich schon viel, viel länger in der katholischen Kirche.
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0: Zum Programm von Katholikentagen gehören auch immer interreligiöse Veranstaltungen, vor allem im Austausch mit jüdischen und muslimischen Gläubigen. Am Freitagabend fand eine muslimisch-christliche Feier statt, in der die Geschichte von Josef und seinen Brüdern erzählt wurde, und zwar wie sie in der hebräischen Bibel und wie sie im Koran steht. In diesem Jahr dabei waren 22 muslimische und christliche Studierende. Sie hatten mit einem Stipendium die Möglichkeit, am Katholikentag teilzunehmen und währenddessen auch untereinander den interreligiösen Dialog einzuüben. Nach der Feier habe ich einige der Studierenden nach ihren Eindrücken und Erfahrungen bei diesem Katholikentag gefragt.
10: Also ich habe die christlich-muslimische Feier als sehr schön und bereichernd erlebt. Also es ist natürlich auch ein besonderes Erlebnis, was nicht alltäglich ist. Also ich habe jetzt zum Beispiel auch das erste Mal einen Imam gehört und habe auch noch nie an so einer Feier teilgenommen. Deswegen war es auch in dem Sinne sehr bewegend, weil man ja auch gemeinsam irgendwie ins Gebet gekommen ist, gerade für Frieden.
11: Als Muslim habe ich das eine wunderschöne Erlebnis gefunden, da ich ja aus Ägypten komme und sowas von Vielfalt unterschiedlicher Religionen zusammenkommen konnte, habe ich noch nie im Leben gesehen. Da ich auch hier unterschiedliche KollegInnen aus unterschiedlicher Religionen hier auch in Deutschland kennengelernt habe, hatte ich die Chance gehabt, die mir erklären können, was genau so in Christentum bedeutet und wann und wie das man machen kann, in der Kirche zum Beispiel.
12: Es gab so einen Dialog, wo es quasi über den Islam geht, im muslimisches Leben in Deutschland. Und das war einer der ersten Male, wo das Thema Muslim sein in Deutschland nicht mit Problemen verbunden ist. Also normalerweise, wenn man die Nachrichten guckt als Muslim, wirkt man erst ehrlich, 90% über den Islam ist negativ. Oder ist eine Opferrolle. Und es sind meistens keine Muslime, die an dem Gespräch beteiligt sind. Hier war all diese Sachen, weil was im Gegenteil, Muslime haben gesprochen, Muslime haben gezeigt, was wir schaffen können, wenn wir zusammenarbeiten.
13: Wenn ich mit Menschen im interreligiösen Dialog gegangen bin, weil ich ja konvertierte Muslime bin, habe ich oft gemerkt, die Konversation geht sehr schnell in Frauenrechte und in Kopftuchdebatte. Und ich finde, da gibt es noch so viel mehr zu diskutieren. Das ist jetzt gar nicht so ein großer schlechter Punkt, der das alles runterzieht. Aber das wäre so ein Kritikpunkt, den ich vielleicht äußern könnte.
10: Würzburg ist einfach eine wunderschöne Stadt. Es ist sehr voll, viele Erlebnisse. Aber was ich auch besonders beeindruckend finde, ist unsere Gruppe hier. Also wir kommen immer wieder, sei es beim Essen, also schon beim Frühstück oder auch abends nach dem Programm nochmal über verschiedene Themen ins Gespräch.
13: Ich kenne das aus meinem Umfeld so, wenn etwas Komisches passiert, wird es oft als cringe gelabelt und dann traut man sich gar nicht so, sich auszudrücken, wie man es eigentlich fühlt. Und hier war das so irgendwie, nichts war unangenehm oder nichts war cringe und jeder hat seine Meinung so kundgegeben, wie er wollte und wie er sich wohlgefühlt hat und jeder konnte so seine Grenzen setten, wie er wollte.
10: Natürlich merkt man auch, interreligiöser Dialog ist jetzt auch nicht rosarot und es ist ja alles so schön, wir verstehen uns so gut, sondern man merkt bei fast allen Themen eigentlich, dass man irgendwo an Grenzen stößt. Aber ich finde, dass wir das hier eigentlich sehr konstruktiv lösen und das dann auch irgendwie benennen und die anderen Perspektiven auch wirklich aufrichtig versuchen einzunehmen.
9: Prinzipiell würde ich mir auch mehr Ökumene wünschen, also Orthodox und Protestantismus nochmal mehr vertreten. Das ist natürlich auch ein bisschen idealistischer Wunsch, weil am Ende ist halt hier auch der Katholikentag und das dreht sich ja dann doch irgendwie sehr viel um die katholische Kirche.
13: Als erstes, als ich darüber gelesen habe, dachte ich mir, was soll ich da? Das ist ein Katholikentag. Aber der Katholikentag ist so viel mehr als nur für Katholiken. Also ich glaube, der ganze Katholikentag würde davon profitieren, wenn noch mehr Muslime zum Katholikentag kommen und sich die Debatten anschauen und mitwirken.

0: Chemical Sunset war das, ein Titel von Orville Peck und Alison Russell hier im Deutschlandfunk Kultur. Einer der Schwerpunkte des Katholikentags hier in Würzburg war auch die Frage, wie künstliche Intelligenz unser Leben verändert. Papst Leo hat sich dazu ja bislang eher kritisch geäußert und wird wohl mehr zu diesem Thema in seiner anstehenden ersten Sozialenzyklika schreiben. Hier in Würzburg haben sich Gläubige unterdessen selbst mit der KI befasst. Zum Beispiel ging es um die Nutzung von KI für Gottesdienst und Religionsunterricht. Burkhard Schäfers hat sich das Programm angeschaut unter der Fragestellung, inwieweit sieht die Kirche KI auch als Chance?
1: Wie können wir denn ein Bild für Kindergottesdienst machen miteinander?
2: Mit KI?
3: Stefanie Penker und Johannes Geis starten auf dem Katholikentag in Würzburg ein Experiment. Eine Liturgiewerkstatt, bei der sie mithilfe von ChatGPT einen Kindergottesdienst vorbereiten wollen. Die beiden sitzen in einem Saal vorn am Tisch, hinter sich einen großen Monitor, damit alle sehen, was sie tun.
2: Jetzt gehen wir in Medias Res und probieren einfach mal aus. So, was soll denn das Bild zeigen?
1: Mich würde interessieren, ein Bild, oder ich fände ein Bild gut. Jesus heilt Bartimäus.
2: Bild von der Szene, in der Jesus den blinden Bartimäus heilt.
1: Schick mal ab.
3: Johannes Geis ist Referent für Glaubenskommunikation im Bistum Essen. In ChatGPT tippt er den Auftrag ein, den Stefanie Penker ihm gegeben hat, Referentin für Kinderpastoral im Erzbistum München und Freising. Ein Kindergottesdienst lebt vom Hören, Riechen, Fühlen, sagt sie, und von Bildern, die das Evangelium anschaulich machen. Während sie spricht, generiert der Chatbot ein Bild im Stil des Monty-Python-Films Das Leben des Brian.
2: Stefanie, was sagst du?
1: Ja.
2: Das sieht jetzt nicht unbedingt aus, als wäre es für einen Kindergottesdienst.
1: Ich würde noch was ergänzen.
2: Ja, dann?
1: Beim Prompt. Die Zielgruppe, ich weiß nicht, wie sagt man, wir benötigen das Bild für einen Kindergottesdienst.
2: Ja, kann man so schreiben, ne?
3: Die Referenten probieren noch etwas herum, bis sie ein Bild im Stil einer Kinderbibel-Illustration erhalten, mit dem sie einigermaßen zufrieden sind. Und was ist mit den zentralen Elementen eines Gottesdienstes? Musik, Gebete, die Predigt? Soll und darf das alles aus der KI kommen?
2: Wir hatten gerade das Thema, schreibt jetzt die KI Predigten. Sie schreibt Predigten, aber in der Regel sehr schlecht. Die KI ist kein liturgischer Akteur, sondern die Menschen, die Liturgie gestalten und feiern, das sind die liturgischen Akteure. Und KI ist in dem Fall einfach ein Werkzeug. Man kann das benutzen wie ein Hammer. Also man muss nur aufpassen, dass nicht jedes Problem wie ein Nagel aussieht. Und beim ganzen Einsatz ist es super wichtig, dass der Mensch, dass wir entscheiden, dass wir drauf gucken, passt es.
3: Im Saal sitzen etwa 80 Studierende, Engagierte aus Kinder- und Jugendarbeit, Gemeindereferentinnen und Referenten. Viele von ihnen arbeiten mit Chatbots.
4: Ich mache Jugendarbeit und nutze die KI tatsächlich relativ oft für Abendimpulse zum Beispiel, auch mit einem anschließenden Gebet. Ich habe in meinem Kopf die Gedanken, was ich aussagen will, wie ich das sagen will. Und die KI fasst mir es quasi einfach nur in den Worten nochmal zusammen mit schönen Überleitungen. Die ersten Impulse waren auch bestimmt nicht ganz so gut, aber mittlerweile weiß die KI genau, wie ich das machen will. Und deswegen geht's eigentlich ziemlich schnell.
3: Vorne am Monitor starten die Referenten einen zweiten Versuch. Die KI soll für ihren Kindergottesdienst über den blinden Bettler Bartimäus ein Gebet verfassen. Nach wenigen Sekunden erscheint es auf dem Bildschirm. Eine Teilnehmerin ist angetan.
5: Ich finde das wirklich gut, was da auch für ein Text rausgekommen ist bei der dialogischen Struktur, weil es genau darum geht, Jesus, du hörst uns, du hast auch Bartimäus gehört, dann im Nachhinein, Jesus, du siehst uns, aha, er hat auch Bartimäus gesehen in seiner Not und Jesus, du hast uns lieb als Grundlage für alles. Also ich finde, das ist mit Abstand das allerbeste Produkt, was da rausgekommen ist.
3: Damit die Theologinnen und Religionspädagogen bei ihren Überlegungen zum Einsatz von Technologien nicht unter sich bleiben, hat der Katholikentag Ivan Jamtschikow eingeladen. Er ist Professor am Institut für Künstliche Intelligenz der Technischen Hochschule Würzburg-Schweinfurt. Seine Veranstaltung hat den provokanten Titel »Warum brauchen wir Gott, wenn wir KI haben?« Die Gesellschaft müsse der KI Grenzen setzen, sagt Jamtschikow.
6: Was wichtig ist, ist, dass es gibt Grundideen, zum Beispiel in der AI Act in der EU, dass wir wollen Systeme machen, die Menschen nicht manipulieren. oder wir wollen auch Menschen informieren, wie genau dieses System funktioniert. Das finde ich wichtig, insbesondere im Kontext von irgendwelchen spirituellen oder Glaubensfragen, sodass die Leute Bewusstsein haben und merken, dass okay, das ist synthetisches System, das ist nicht ein Mensch, das ist irgendwelcher Algorithmus, der antwortet mir.
3: Dem man eben nicht einfach alles anvertrauen sollte, weil man sich sonst zum gläsernen Menschen macht. Was der KI-Experte noch rät, sich mehr mit Menschen zu unterhalten als mit Algorithmen. Also brauchen wir noch Gott, wenn wir KI haben?
6: Ja klar, genau wie bei jeder anderen Technologie. Es gibt positive und negative Nebenauswirkungen. Und ohne Konzept von Gott oder irgendwelche Konzept von ethischen Werten können wir nicht entscheiden, welche von diesen Auswirkungen gut und welche böse sind. Dafür würde ich sagen, brauchen wir Gott.
3: KI also als Chance für die Kirche? In einigen Bereichen ja, etwa beim Gottesdienst vorbereiten, sagen Stefanie Penker und Johannes Geis am Ende ihrer Liturgiewerkstatt.
7: Ich glaube, es kann dann eine Chance sein, wenn man verantwortungsvoll mit dem Ganzen umgeht. Viele sind mit diesem weißen Blatt und dieser Ideenlosigkeit einfach überfordert und sagen, wir brauchen lange, bis wir zu einer zündenden Idee kommen. Und eine zündende Idee kann ich mir vielleicht mit dieser KI durchaus generieren lassen. Und wenn ich diese zündende Idee habe, kann ich daran weiterarbeiten. Ich kann es verfeinern lassen durch KI.
8: Es ist auf jeden Fall eine Chance. Damit gelingt es ein bisschen besser, die Sprache der Menschen zu finden. So. Und da kann KI einfach eine gute Übersetzungsleistung bieten.
0: Ja, und wenn unsere Berichte Sie jetzt neugierig gemacht haben, was noch so alles auf diesem Katholikentag besprochen wurde, dann empfehle ich Ihnen einen Blick in die Deutschlandfunk-App. Unter dem Suchwort Katholikentag finden sich da ganz zahlreiche Beiträge und Kommentare zu so unterschiedlichen Themen wie Krieg, hebräische Lyrik oder Ordensleben. Wir gehen jetzt von Würzburg zurück ins Berliner Funkhaus. Im Programm von Deutschlandfunk Kultur geht es da gleich um die Lieder ohne Worte von Felix Mendelssohn Bartholdy. Bis zu den Nachrichten haben wir noch einen Song von Andrew Bird, Musiker aus Chicago, Roma Faye.

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1: Die Nachrichten. Rund 74.000 Menschen haben nach Angaben der Veranstalter den 104. Deutschen Katholikentag in Würzburg besucht. Das habe die Erwartungen übertroffen, teilte das Zentralkomitee der Deutschen Katholiken mit. Würzburg sei damit der meistbesuchte Katholikentag seit 2018. Im Abschlussgottesdienst appellierte der Vorsitzende der Deutschen Bischofskonferenz Wilmer an die Teilnehmer, sich für Frieden in der Welt einzusetzen. In seiner Predigt auf dem Residenzplatz ging der designierte Münsteraner Bischof unter anderem auf die Situation im Bürgerkriegsland Sudan ein und bezeichnete diesen als, Zitat, größte humanitäre Katastrophe unserer Zeit. Der Katholikentag hatte am Mittwoch begonnen und stand unter dem Motto »Hab Mut, steh auf«. Das Kirchentreffen wird alle 2 Jahre in einer anderen Stadt organisiert und dient als Debatten- und Austauschforum. Ausrichter des nächsten Katholikentags ist Paderborn. Deutschland belegt in einer internationalen Vergleichsstudie zum Wohlbefinden von Kindern Platz 25 von insgesamt 37 bewerteten Ländern. Damit bleibe die Bundesrepublik weit hinter ihren Möglichkeiten zurück, teilte das Kinderhilfswerk der Vereinten Nationen UNICEF in Köln mit. Alarmierend sei vor allem das Abschneiden im Bereich Bildung. Nur 60% der 15-Jährigen erreichten die Mindestkompetenz in Lesen und Mathematik. Unter den Jugendlichen aus benachteiligten Familien erlangten nur 46% grundlegende Kompetenzen. In privilegierten Familien seien es 90%. Die Studie des UNICEF-Forschungsinstituts wird seit dem Jahr 2000 regelmäßig erstellt. In diesem Jahr belegen die Niederlande, Dänemark und Frankreich die ersten 3 Plätze. Bundesjustizministerin Hubich plant Änderungen im Scheidungsrecht. Im Fall häuslicher Gewalt solle das bislang vorgeschriebene Trennungsjahr nach ihrem Willen künftig nicht eingehalten werden müssen, sagte die SPD-Politikerin der KNA. Das derzeit geltende Recht sei schwer zumutbar. Bislang gibt es lediglich eine Härtefallregelung, die Gerichte mit der Begründung einer Unzumutbarkeit anwenden können. Sollte das Bundeskabinett dem Vorhaben zustimmen, könnte der Gesetzentwurf in den Bundestag eingebracht werden. Bei ukrainischen Drohnenangriffen sind nahe Moskau 3 Menschen getötet worden. Das teilten russische Behörden mit. Unter den Toten sei auch ein indischer Staatsbürger, meldete die Nachrichtenagentur Reuters unter Berufung auf die Botschaft in Moskau. Ein weiteres Todesopfer soll in der Region Bjelgorod geben. Der ukrainische Präsident Zelensky bezeichnete die Angriffe als gerechtfertigt. Man sage den Russen klar und deutlich, dass sie den Krieg beenden müssen. Trotz Verlängerung der Waffenruhe hat Israel offenbar weitere Luftangriffe im Libanon durchgeführt. Die staatliche libanesische Nachrichtenagentur NNA berichtete von Attacken auf die Ortschaft Sochmor in der Begar-Region sowie auf die Regionen Nabatieh und Tyros. Die pro-iranische Hezbollah-Miliz im Libanon, die eine Art Stadt im Staate ist, lehnt die Waffenruhe ab. Israel und der Libanon hatten sich vor 2 Tagen unter Vermittlung der USA auf eine Verlängerung der Waffenruhe um 45 Tage geeinigt. Allerdings wurde die Waffenruhe auch bisher durch Kampfhandlungen mit zahlreichen Opfern immer wieder gebrochen. Das Bundesland Nordrhein-Westfalen plant, das Radfahren in Wäldern einzuschränken. Das Vorhaben dürfte insbesondere Mountainbiker betreffen. Der Gesetzentwurf der schwarz-grünen Landesregierung sieht vor, dass nur noch Fahrwege oder klar gekennzeichnete Trails genutzt werden dürfen. Das Befahren des Waldes mit Motorrädern, Mofas, Pedelecs und E-Scootern soll ausgeschlossen werden. Bei Verstößen soll es hohe Bußgelder und Betretungsverbote geben. Ein Sprecher des Landwirtschaftsministeriums in Düsseldorf sagte der dpa, in den kommenden Wochen hätten Verbände die Möglichkeit, Stellung zu nehmen. Zur Begründung für eine stärkere Reglementierung des Fahrens im Wald verwies er auf den Schutz des Waldbodens und der Tierwelt. In der 2. Fußball-Bundesliga steht heute der letzte Spieltag an. Elversberg, Hannover und Paderborn haben bei Punktegleichstand die Chance, zusammen mit Schalke in die Bundesliga aufzusteigen. Das Wetter oft bewölkt, gebietsweise Regen, 14 bis 20 Grad, morgen im Osten meist freundlich, sonst von Westen ausbreitender Regen. Örtlich Gewitter dann 14 bis 22 Grad und die weiteren Aussichten Am Dienstag verbreitet regnerisch, dann 15 bis 21 Grad. Das waren die Nachrichten.
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2: Und da geht es um den Klavierzyklus Lieder ohne Worte von Felix Mendelssohn Bartholdy. Musik, die der Komponist von 1829 bis 1845 geschrieben hat. Ganz viele verschiedene Aufnahmen werden wir in den nächsten zwei Stunden hören. Und das nicht nur in der Originalversion für Klavier, das kann ich schon mal verraten. Wir werden auch außerdem über 100 Jahre alte Aufnahmen dieser Musik hören können, also ein breites Spektrum. Und das alles, das höre ich gemeinsam mit dem Pianisten Matthias Kirschenreit. Herzlich willkommen zu zwei Stunden Lieder ohne Worte von Felix Mendelssohn Bartholdy.
3: Ja, danke schön.
2: Susanne Pütz ist mein Name und ich freue mich wirklich sehr auf diese vielen Aufnahmen, die vor uns liegen. Matthias Kirschenreit, an was denken Sie zuerst bei diesen Liedern von Mendelssohn? Was sind das für Stücke für Sie?
3: Das sind, ich muss sagen, zutiefst ergreifende Stücke, reinigende Stücke, tröstende Stücke, beglückende Stücke und ich muss ehrlich sagen, vollkommen unterschätzte Stücke und ehrlich gesagt, so ging es mir eine ganze Zeit lang selbst auch.
2: Ja, und zum Auftakt hören wir Sie. Sie haben nämlich all diese Lieder eingespielt, komplett. Matthias Kirschenreit, wir hören Sie mit dem ersten Stück aus diesem Zyklus, dem Andante con Moto aus dem Opus 19b.

0: Matthias Kirschner reiht mit dem Andante con Moto, dem ersten der sechs Stücke aus dem Opus 19b, dem ersten Band der Lieder ohne Worte von Felix Mendelssohn Bartholdy. Matthias Kirschner reiht, wie hört sich diese Aufnahme rund 10 Jahre, nachdem Sie diese Sammlung komplett aufgenommen haben, für Sie an? Was fällt Ihnen da zuerst ein oder auch auf?
1: Dass es irrsinnig schöne Musik ist. Wirklich zu Herzen gehende Musik ist von einer Klarheit und Reinheit und ich finde im schönen Sinne auch so einer Naivität. Mhm. Naivität ist ja irgendwie immer sehr negativ mit etwas Dümmlichen oder Unreflektierten konnotiert. Und Schumann hat ja mal über Mendelssohn gesagt, der Mozart des 19. Jahrhunderts. Und diese Reinheit und ja, im schönen Sinne Direktheit empfinde ich hier. Nun gut, und zu meiner Aufnahme, ja, ich habe das ewig nicht mehr gehört und einiges gefällt mir ganz gut. Vielleicht ist ein bisschen viel Hall drauf, dass ich mir eigentlich einen schlankeren Klang vorstellen könnte oder die eine oder andere Agogik anders, aber mein Gott, manche Stellen fand ich ganz toll.
0: Was ist denn Ihre ganz persönliche erste Erinnerung an diese Stücke? Verbinden Sie damit den Klavierunterricht als Kind vielleicht oder das Hören am Radio, Plattenspieler? Woran erinnern Sie sich bei diesen Stücken?
1: Ich gestehe, dass mir der Begriff Lieder ohne Worte von Felix Mendelssohn Bartholdy natürlich seit Jugendzeiten bekannt ist. Gut, auch geschuldet meiner eher ungewöhnlichen Entwicklung, wo ich in Namibia groß geworden bin und vom 9. bis 12. Lebensjahr überhaupt keinen Klavierunterricht hatte und danach auch grottenfaul war, bin ich zwar dann in meinen frühen Studienjahren an der Musikhochschule in Detmold sehr schnell mit Mendelssohn in Kontakt gekommen. Die Variation Sérieuse, die ich bis zum heutigen Tage wahnsinnig gerne spiele und zweimal auf CD auch aufgenommen habe, die gehörten zu meiner Leib- und Magenspeise und die Fantasie. Und dann habe ich ein Mendelssohn-Album gemacht mit Sonaten und Trois Caprices et Fantasie etc. etc. Aber nie Lieder ohne Worte, man glaubt es nicht. Und wir haben im Detmolder Studium uns manchmal auch so ein bisschen despektierlich darüber geäußert. Also ich nicht, aber es wurde so Lieder ohne Werte.
0: Ah ja,
1: wurde in den Raum gestellt und man hat ja überhaupt, aber das ist jetzt ein weiterführendes Thema, Mendelssohn vielleicht nicht so ganz ernst genommen.
0: Es sind 8 Bände, diese Lieder ohne Worte, 48 Lieder und man kann schon sagen, dass sie, seit sie herausgegeben wurden, immer enorm populär waren, zigfach eingespielt. Sie werden nach wie vor gekauft, gespielt und unterrichtet, gerade auch für Amateure, ein Bestseller der Musikgeschichte. Kann man das so sagen?
1: Das kann man so sagen, zumal im 19. Jahrhundert und ich würde mal sagen, spätestens mit Einsätzen des grauenvollen Nationalsozialismus, wo Mendelssohn dann auch ein verfemter Komponist war mit seinen jüdischen Wurzeln und die Musik schlichtweg verboten war. Und aber auch in der Nachkriegszeit, wo man vielleicht dachte, die Musik ist so schön, die Musik ist so wohl proportioniert, also fehlt ihr auch irgendwo die Tiefe. Und Mendelssohn, das wissen wir ja, ich meine, er ist tragischerweise nur 38 Jahre alt geworden, aber er litt keine finanzielle Not. Er war nicht taub wie Beethoven, er landete nicht in der Nervenheilanstalt wie Robert Schumann, er hatte nicht Syphilis wie Franz Schubert, der mit 31 Jahren verreckt ist. Er kam aus wohlbetuchtem Hause, das wissen wir. Und vielleicht haftet ihm eben dieses fürchterliche Vorurteil an, dass nun gut, dem ging's prima, ja. Er war wahnsinnig begabt und wahnsinnig erfolgreich. Und ja, dann fehlt vielleicht so, was wir in Deutschland so gerne mögen, irgendwie so das abgründige, tragische, krankhafte. Und wie ich das eingangs schon sagte, seine Musik hat so etwas Klares, Reinigendes, so eine Purity. Und auf die muss man sich einlassen und ich erlebe eigentlich erst so in den letzten Jahren vielleicht auch von den Liedern ohne Worte so eine Renaissance, dass man ab und zu auch in Wettbewerben das mal hört oder dass mal in Prüfungen an Hochschulen das gespielt wird. Er zieht meistens gegenüber von Robert Schumann und Frédéric Chopin und natürlich Franz Liszt, 1810 wie 1811, das Licht der Welt erblickend, zieht Mendelssohn den Kürzeren. Leider.
0: Aber Sie haben gerade schon eigentlich ziemlich anschaulich mit diesem Vorurteil, das vielleicht der eine oder andere gegen die Musik oder gegenüber der Komposition von Mendelssohn hat, aufgeräumt. Lassen Sie uns auch mal auf Ihre Sicht als Pädagoge auf diese Musik schauen, denn Sie unterrichten ja an der Musikhochschule in Rostock. Das sind dann keine Amateure mehr, sondern angehende Profis. Und was macht denn aus Ihrer Sicht dafür diese Stücke so wertvoll?
1: Ich würde hier überhaupt nicht zwischen Amateur und Profi unterscheiden. Also die Sonata Facile von Wolfgang Amadeus Mozart, ja, hat zwar den Beinamen Facile, also leicht, also irgendwie technisch gut zu bewerkstelligen. Das ist doch Quatsch. Dieses Stück ebenmäßig und gefühlt und charmant und keck und auch mit all den Zwischentönen zu erfassen, ist wirklich, wirklich, wirklich schwer. So auch ein vermeintlich leichtes Stück von Mendelssohn zu spielen. Klar, das eine oder andere können Sie vom Blatt sofort darbieten, aber es erfüllt darzubieten. Das erfordert schon einen reifen Künstler, eine reife Künstlerin. Und dann gibt es natürlich die hochvirtuosen Nummern, die, entschuldigen, wenn ich das so salopp sage, sackschwer sind. Mhm. Und Mendelssohns Erregung und Mendelssohns Verzweiflung und Drama äußert sich mitunter in fürchterlich schnellen Tempi. Und das geht auch nur mit diesen fürchterlich schnellen Tempi.
0: Und deswegen also ein besonders gutes Repertoire auch für Studierende?
1: Unbedingt. Und vor allem, Sie sagten es schon, man kann mit dem Begriff Lieder ohne Worte sofort etwas anfangen und assoziiert es mit Mendelssohn. Und es gibt ja zumindest diese 6 zu Lebzeiten veröffentlichten Bände, dann gibt es 2 nachgelassene und noch einige später aufgefundene Werke. Also es sind an die 60, 70 Lieder ohne Worte. Also es gibt vieles, vieles zu entdecken und es muss ja nicht immer das allzeit Bekannte sein. Also wir müssen jetzt nicht immer, keine Ahnung, die Elise von Beethoven spielen, auch wenn es ein hübsches Stück ist.
0: Wir sprechen gleich noch weiter, hören eine Aufnahme jetzt aus dem Opus 19b, dem ersten Band, ein Stück, das jetzt ein wenig schwermütiger klingt, das venezianische Gondellied, die Nummer 6 in G-Moll, und wir werden es hören mit einer Grande Dame am Flügel mit Elisabeth Leonskaja.

0: Die georgische Pianistin Elisabeth Leonskaja mit dem venezianischen Gondellied aus dem ersten Band der Lieder ohne Worte von Felix Mendelssohn Bartholdy hier in den Interpretationen von Deutschlandfunk Kultur. Matthias Kirschenreit, wie haben Sie hier diese Version des Liedes von Mendelssohn Bartholdy gehört? Wie war das für Sie?
1: Also um es vorwegzunehmen, ich liebe Lisa Leonskaja und schätze sie absolut, habe wunderbare Konzerterlebnisse mit ihr erlebt. Ich habe sie 3 oder 4 Mal auch zu meinem Festival, den Gezeitenkonzerten in Ostfriesland eingeladen. Dieses Jahr spielt sie die letzten 3 Beethoven-Sonaten und. Sie merken, das ist eine Musikerin, eine Kollegin, die mir sehr viel bedeutet. Jetzt zu Ihrer Frage. Also, ich höre diese Aufnahme zum ersten Mal und mich stört jetzt rein aufnahmetechnisch, dass man die Pedalgeräusche so vehement hört. Ne? Mhm. Und zwar, das ist ein 6/8-Takt, ein Gondellied.
0: Man hört genau, wann der Pedal wechselt.
1: Ganz genau. Und dadurch kriegt es so etwas, ich will es mal ganz krass ausdrücken, Stampfendes. Mhm. Und der Fluss und diese Eleganz und dieses Gleiten im, ich weiß nicht, Abendlicht oder im Mondlicht, man hat ja immer irgendwelche Assoziationen, das fehlt mir total. Und mir fehlt so eine etwas, so eine, wenn ich das so sagen darf, jugendliche Unschuld. Mhm. Ist mir ein bisschen zu überladen und der Flügel ist nicht so gut gestimmt im Diskant. Mag andere Aufnahmen mit ihr lieber.
0: Wir hören eine nächste und die ist 1973 entstanden mit Daniel Barenboim am Flügel.

0: Daniel Barenboim mit dem venezianischen Gondellied aus dem ersten Band der Lieder ohne Worte von Felix Mendelssohn Bartholdy. 1973 ist diese Aufnahme entstanden. Wie haben Sie die gehört, Matthias Kirschenreit?
1: Mir gefällt diese Aufnahme tatsächlich besser, weil, was ich zu Lisa sagte, das etwas Stampfende und für meinen Geschmack zu Schwerfällige fand ich hier in der Schlankheit, auch in der Linienführung, die Balance, rechte Hand, linke Hand, das Cantabile im Diskant hat mir viel besser gefallen. Und mitunter hat es auch so etwas drängend Sehnsüchtiges gehabt, dadurch, was mich persönlich mehr angesprochen hat, auch ist es von der Aufnahmetechnik, klar, man hört, da sind ein paar Jährchen auf dem Buckel, aber diese etwas schlankere Version spricht mich mehr an und ich glaube, kommt der Musik etwas näher.
0: Dieses Stück, das stammt aus dem ersten Band der Lieder ohne Worte und den hat Mendelssohn geschrieben, da hat er noch in Berlin gelebt und vermutlich waren die ersten Hörer die Besucher seiner Hauskonzerte, die hat er immer am Sonntag veranstaltet. Das könnte so sein, oder?
1: Ja, die berühmten Sonntagsmusiken im Hause Mendelssohn, wo dann Felix und seine ältere Schwester Fanny sich wahrscheinlich die Bälle zugeworfen haben. Übrigens, es ist nicht ganz verifiziert, ob der Titel Lieder ohne Worte ist ja ein Genre, ja, also was aus der Musikszene nicht mehr wegzudenken ist, ob das jetzt von Felix oder von Fanny oder gar von beiden stammt. Also es ist ganz interessant, sie haben ja ihre musikalischen Gedanken immer ausgetauscht und haben sich die Bälle zugeworfen und der eine hat wahrscheinlich auch irgendwas gedichtet und dann hat die andere oder der andere dann in dem Fall etwas dazu geschrieben und ja, diese beiden Genies, was die kreiert haben, ist unglaublich.
0: Ich will gerade Ihr Stichwort aufgreifen. Sie haben gesagt, es gibt eine eigenständige Gattung, diese Lieder ohne Worte. Das gab es bis dato nicht. Also wirklich was Besonderes in der Musikgeschichte.
1: Absolut. Ich meine, das muss man erst mal erfinden. Ja? Ein Titel im frühen 19. Jahrhundert, der eigentlich bis in unsere Tage hineinreicht. Und wie viele Komponisten auch danach. Also ich denke beispielsweise an Tschaikowski oder Charles Gounod oder Gabriel Fauré etc. haben eben Lieder ohne Worte komponiert.
0: Dafür hat er den Grundstein gelegt. Oder die beiden, besser gesagt.
1: Die beiden, würde ich so sagen, ja.
0: Der zweite Band, Opus 30, ist ein Band mit weiteren 6 Stücken. Und den hat Mendelssohn 1833-34 geschrieben. Da ist er zuvor viel unterwegs gewesen, war in Rom, Neapel, Florenz. Und danach war er 2 Jahre Generalmusikdirektor in Düsseldorf. Und diese Lieder, die er dort komponiert hat, die hat er auch einer jungen Dame gewidmet. Matthias Kirschenreit, wer war diese junge Frau?
1: Die hieß Elise von Woringen und sie war die Tochter von einem Düsseldorfer Juristen, Otto von Woringen, der den Mendelssohn leidenschaftlich gefördert hat.
0: Er hat viele seiner Werke für Menschen geschrieben oder gewidmet. Das war so typisch für die
1: Damen
0: Zeit.
1: Auch, ne?
0: Diese Lieder sind allesamt, Sie haben es vorhin auch schon sehr schön beschrieben, eingängig, lyrisch, ganz wunderbare Musik. Also es wundert nicht, dass es davon, und das ist mir jetzt bei der Recherche nochmal sehr viel deutlicher geworden zu dieser Sendung, dass es davon eine ganze Reihe Bearbeitungen gibt. Eine haben wir jetzt für Sie, die Nummer 6 aus dem zweiten Band, dem Opus 30, in einer Bearbeitung für Klarinette und Klavier, bearbeitet und gespielt von dem Klarinettisten Andreas Ottensamer und an seiner Seite ist die Pianistin Zhu Jia Wang.

0: Der Klarinettist Andreas Ottensamer mit dem venezianischen Gondellied aus dem Opus 30, dem zweiten Band der Lieder ohne Worte von Felix Mendelssohn Bartholdy, und am Flügel dabei war Jujia Wang. Matthias Kirschenreit, wie kommt denn diese Bearbeitung bei Ihnen an? Sie kennen die Stücke sehr genau.
1: Instrumental von beiden natürlich top. Also wie der Ottensamer sein Instrument beherrscht. Und man sagt ja auch, dass die Klarinette der menschlichen Stimme besonders nahe kommt.
0: Also
1: und
0: ganz passend für solche Lieder.
1: Ja, wenn Sie meine ganz ehrliche Meinung hören wollen, von beiden, zu viel Schminke. Zu viel Schminke. Also mir fehlt irgendwie die Natürlichkeit und dadurch diese abgrundtiefe Melancholie, die eigentlich dieses Stück ausdrückt. Und wenn zu viel gemacht wird, das ist analog, ich komme wieder zurück zu Mozart, wenn sie die Musik überfrachten und an jener schönen Stelle, sie müssen es empfinden, das ist völlig klar, aber dieses schöne Sprichwort, man sieht den Wald vor lauter Bäumen nicht. Nee, also mir ist ein bisschen zu dick aufgetragen.
0: Dann müssen Sie jetzt ganz tapfer sein, denn ich habe noch eine Bearbeitung an dieser Stelle. Und zwar gleich mal für 4 Bläser, für Horn und 3 Saxophone. Das klang so besonders, dass ich dachte, da müssen wir auf alle Fälle mal reinhören. Aber wir wollen uns vorher quasi ja das Original auch nochmal vergegenwärtigen. Und wir hören ein paar Takte aus diesem Lied, erstmal mit dem Pianisten Daniel Barenboim und danach in der Bearbeitung mit dem deutschen Saxophontrio Sax Almond und dem Hornisten Eric Terwilliger.

0: cool, ganz toll.
1: Ja, so können die Lieder ohne Worte auch klingen. Das war der Hornist Eric Terwilliger und das Saxophontrio Sax Allemand in einer Bearbeitung des vierten Liedes aus dem Opus 30 von Felix Mendelssohn Bartholdy hier in den Interpretationen in Deutschlandfunk Kultur. Ja, und da stehen diese Lieder von Mendelssohn Bartholdy heute im Mittelpunkt. Nach diesen, ja, ich will mal sagen, besonderen Aufnahmen jetzt wieder ein Original. Wir bleiben bei dem zweiten Band.
2: Darf ich noch ganz kurz was einflechten?
1: Sehr gerne.
2: Was mir gerade besonders gut gefallen hat, also bei dieser relativ, sagen wir mal, ungewöhnlichen Konstellation, Saxophon und Horn. Ich sagte ja, dass ich eben Mendelssohns Verzweiflung, Erregtheit, Jubel, ja, dass ich das auch in diesem schnellen Tempi und in dem Fall für Klaviergesetz in diesen Repetitionen in der linken Hand manifestiert, was fürchterlich schwer ist, wo auch der Barenboim, das finde ich ganz, ganz gut macht, rechts die Melodie, die natürlich gesungen und geatmet und auch mit einer gewissen Freiheit dargestellt sein soll und links diese verrückten Repetitionen. Und wenn Sie das jetzt aufteilen, ja, in dem Fall haben ja die Begleitfunktion, quasi Begleitfunktion, die Saxophone gemacht und dann dieses wunderbare Horn darüber, haben sie natürlich eine viel größere auch Eleganz und es klingt nie nach Kampf und auf dem Klavier klingt das eben manchmal nach Kampf, muss aber ausgelassen und verrückt sein.
1: Und es hatte ja auch eine große Dramatik, fand ich.
2: Absolut. Mhm. Nee, toll.
1: Also wir bleiben jetzt wieder beim Original. Wir hören die Nummer 3 jetzt aus dem Opus 30 mit einem amerikanischen Pianisten, mit dem amerikanischen Pianisten Murray Pariah und zwar mit dem Presto al molto vivace, so ist die Nummer 3 überschrieben. Das ist eines der sehr virtuosen Stücke, die Sie vorhin schon mal erwähnt haben.

0: toll. Ich bin begeistert. Ich liebe Peraya und ich finde seinen Mendelssohn kongenial. Ob es die Klavierkonzerte sind oder die Edo-Sonate Variation Serieuse oder eben auch, er hat ja nur einige Lieder ohne Worte eingespielt, ist mir super, super sympathisch.
1: Der dritte Band dieser Stücke, den hat Felix Mendelssohn Bartholdy 1836-37 geschrieben. Das war ein neuer Lebensabschnitt für den Komponisten. Er ist nach Leipzig gegangen. Matthias Kirschnereit, lassen Sie uns da mal kurz auf diese Zeit schauen. Was passierte da im Leben von Felix Mendelssohn Bartholdy?
0: Nun, die Hochzeit mit Cécile Jeanrenaud steht an. Das ist natürlich, ich glaube, in jedem Leben von jedem Menschen ein Einschnitt, sich zu binden, so öffentlich zu binden, bis der Tod uns scheidet. Und er war einer der führenden Komponisten sowieso, dann führender Dirigent, führender Pianist, Gründung des Leipziger Gewandhaus. Und in Leipzig ist ja später dann auch von ihm das erste Konservatorium Deutschlands gegründet worden. Die heutige Hochschule für Musik und Theater heißt sie, glaube ich, Felix Mendelssohn Bartholdy in Leipzig. Also doch ganz, ganz große berufliche Schritte, die er doch getan hat.
1: Matthias Kirschner, Sie haben von ihm seine gesamte Sammlung der Lieder ohne Worte aufgenommen. Das war 2015. Sie haben dann aber 2024 nochmal ein Stück eingespielt, und zwar aus dem Opus 38, die Nummer 3 in E-Dur. Als einziges Stück auf dieser CD mit dem Titel Wagner Liaison. Das muss ein besonderes Stück sein, dass Sie das eigens dafür ausgewählt haben. Warum?
0: Ich muss ein bisschen ausholen. Diese CD oder dieses Album ist Richard Wagners Klavierwerken gewidmet, die aber zumindest die Stücke, die mir gefallen haben, nicht ausreichen, ein ganzes Album zeitlich zu füllen. Punkt. So. Und jetzt hatte ich überlegt, dass ich diese Stücke von Wagner mit Stücken von solchen Komponisten kombiniere, die sehr stark von Wagner beeinflusst waren oder sagen wir mal ein starkes Verhältnis zu Wagner hatten. Aber Mendelssohn, Moment, der ist ja der Erstgeborene, 1809 das Licht der Welt erblickend. Wieso dann Mendelssohn? Und es gibt ein Lied ohne Worte von Wagner in eben E-Dur. Und ich kann nicht Wagner spielen, ich persönlich jedenfalls, ich kann nicht Wagner hören und spielen, ohne nicht auch an seine widerwärtigen Ausführungen zum Thema an Judentum in der Musik, so heißt sein fürchterliches Pamphlet, ohne nicht auch das zu beleuchten. Und in diesem fürchterlichen Pamphlet wird insbesondere Felix Mendelssohn Bartholdy aufs Korn genommen und ja, auf ganz schreckliche Art und Weise diffamiert. Und wenn man aber den Wagner hört, den lassen wir jetzt mal links liegen, dann erkennt man so viel von Mendelssohns Duktus und von seiner Melodieführung, von seiner Harmonieführung etc. etc. Und ich habe da eine Liaison sozusagen, wo dann der originale Mendelssohn diesem Original Wagner gegenübergestellt ist und beides eben in E-Dur. Und ich liebe eben dieses, ist ja das Gleiche, was wir gerade mit Murray Peraya gehört haben. Und ich habe, als ich diese Lieder ohne Worte alle aufgenommen habe, mir natürlich auch für jedes dieser Stücke, sofern nicht von Mendelssohn was drüber steht, wie beispielsweise Volkslied oder venezianisches Gondellied oder Spinnerlied oder sowas, habe ich mir auch einen Titel ausgedacht, beziehungsweise auch mitunter einen Text. Und ich weiß, es gibt von Heinrich Heine dieses wunderbare Gedicht Auf den Flügeln des Gesanges und es gibt eine Mendelssohn-Vertonung, aber Auf den Flügeln des Gesanges habe ich tatsächlich auch auf dieses Opus 38 Nummer 3 irgendwie assoziiert.

0: Matthias Kirschner reiht am Flügel bei diesem Lied ohne Worte in E-Dur aus dem dritten Band der Lieder ohne Worte von Felix Mendelssohn Bartholdy. Wenn ich diese Takte jetzt gerade mal so Revue passieren lasse, dann höre ich da eine Geschichte auf engem Raum in diesen gerade mal 2,5 Minuten, die Sie sehr intensiv erzählen. Matthias Kirschner reiht, haben Sie für sich beim Spielen da ein bestimmtes Gefühl, ein bestimmtes Bild vor Augen?
1: Ja, Lebensfreude, die ja sich auch da sehr positiv in diesem Forte-Schluss, das gibt übrigens sehr, sehr selten, dass die Lieder ohne Worte in einem starken, sehr selbstbewussten, virtuosen Rausch enden. Meistens ziehen sie sich intim zurück, aber auch durchaus in einigen Verszeilen verletzbare Momente. Ich versuche ja immer so, dass so eine Dramaturgie, irgendwas menschlich Nachvollziehbares, emotional Nachvollziehbares rauszulesen und zu erspüren. Und das macht mir wahnsinnig viel Spaß. Und wie ich das vorhin schon sagte, ich habe tatsächlich auch mir einen Liedtext ausgedacht, aber ich muss gestehen, ich kann es jetzt nicht mehr rezitieren, ich weiß es nicht mehr. Was toll ist und auch wirklich eine Wahnsinns-Challenge, um es mal neudeutsch zu sagen, Sie müssen ja hier der Sänger, die Sängerin sein, in dem Fall in der rechten Hand, und dann haben Sie diese quirlige Begleitfigur. Und müssen der Klavierbegleiter, die Klavierbegleiterin oder ich sage mal Klavierpartner, nenne ich das mal lieber, in Personalunion sein. Und das ist ganz toll. Die Begleitung richtet sich nach der Melodie, aber die Melodie muss auch so atmen, dass die Begleitung funktioniert. Es ist eine ganz eigene Herausforderung.
0: Also ich kann nur empfehlen, wir hören ja nur einen kleinen Ausschnitt von den Interpretationen von Ihrer Gesamteinspielung, aber auch der Rest lohnt sich, kann ich nur empfehlen. Wir hören eine weitere Aufnahme aus diesem dritten Band, und zwar eine Bearbeitung für Orchester. Und das gibt's wirklich nicht oft. Also es gibt eine Menge Bearbeitungen für Cello, Klarinette, Geige oder Bratsche und Klavier, aber Orchester gibt es, soweit ich das jetzt finden konnte, insgesamt nur zwei. Und bevor wir das hören, ein Stückchen noch aus dem Original mit dem israelischen Pianisten Amir Katz.

0: Das war das Philharmonische Orchester Rotterdam unter Lahanfshani mit diesem Lied ohne Worte in C-Moll von Felix Mendelssohn Bartholdy in einer Bearbeitung für Orchester aus dem Opus 38 war das die Nummer 2. Matthias Kirschnerei, zu viel Schminke wieder?
1: Nein, ich fand das bemerkenswert. Ich kenne das überhaupt nicht. Mhm. Ich finde auch durchaus ein erschütterndes Stück, was in der Klavierversion etwas sehr Privates und Persönliches und durchaus Intimes hat. Und in dieser interessanten Orchestrierung, ja, da geschieht so viel. Irgendwie bin ich nach dem Hören dieses kurzen Werkes irgendwie so bereichert und das hat wirklich was mit mir gemacht. Und dadurch, dass jetzt so viele das spielen und einmal das Thema vom Horn oder von Holzbläsern oder den Streichern vorgetragen wird, habe ich das Gefühl, dass die Musik auch eine etwas allgemeinere Aussage hat und nicht nur jetzt von einem einzelnen Menschen monologisiert wird, sondern wirklich eine Aussage fürs große Publikum.
0: Der vierte Band dieser Lieder, den hat Mendelssohn ebenfalls in Leipzig geschrieben. Ab 1835 war er dort Gewandhauskapellmeister. Und das nächste Lied, das wir jetzt hören werden, das ist ganz sicher auch in seinem Leipziger Wohnhaus unweit vom Gewandhaus entstanden. Dort ist heute ein kleines Museum. Da kann man auch mal in die Welt des Felix Mendelssohn Bartholdy eintauchen, sehr zu empfehlen. Und dieses Lied Nummer 4 aus dem Opus 53, das hören wir mit Igor Levit. Und das stammt von einer sehr besonderen Aufnahme. Ein paar Worte von Ihnen dazu.
1: Ja, ein tragischer Tag, dieser 7. Oktober. Ein schrecklicher Tag, der Überfall auf dieses Fest in Israel. Und Igor hat als Reaktion darauf eine CD mit Liedern ohne Worte eingespielt.

0: Igor Levit mit diesem Lied in F-Dur aus dem Opus 53 aus der Sammlung Lieder ohne Worte von Felix Mendelssohn Bartholdy. Und so lautet auch der Titel der CD von Igor Levit, die er aufgenommen hat nach den Anschlägen auf Israel am 7. Oktober 2023. Um die Lieder ohne Worte von Felix Mendelssohn Bartholdy, da geht es heute in den Interpretationen in Deutschlandfunk Kultur. Und bevor hier die Nachrichten um 16 Uhr kommen und wir dann natürlich unser Gespräch, Matthias Kirschenreit und ich, fortsetzen, erklingt eine Aufnahme, die sehr hörenswert ist, denn sie ist auf einem Flügel aus der Zeit von Mendelssohn entstanden. Ein paar Worte von Ihnen dazu, Matthias Kirschenreit, als Experte in Sachen Klavier und Klavierspiel. Was heißt es denn, auf einem Hammerflügel zu spielen?
1: Absolut die Technik, ja, das ist kein schönes Wort, umstellen, sich auf ganz andere Anschläge. Es ist ein ganz anderes Musizieren und ich denke, jedes Instrument hat seine Seele und sie kitzeln aus einem modernen Steinway-Flügel etwas ganz anderes heraus als aus einem historischen Hammerflügel. Und dieser ist eben wesentlich schlanker, hat nicht so ein Tonvolumen, hat auch nicht, die Töne klingen nicht so lang und die Dämpfer sind auch nicht so abrupt, dass der Klang sofort verklingt. Es ist alles etwas silbriger, nenne ich es mal so, manchmal vielleicht auch etwas aquarelliger und es ist ein total spannendes Unterfangen, weil man vielleicht sozusagen natürlich mehr in die Ohren der Schöpfer hineinschlüpft.
0: Wir hören Tobias Koch am Hammerklavier mit diesem Lied ohne Worte aus dem Opus 62.

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1: In der Union gibt es einem Bericht zufolge juristische Zweifel an der geplanten Reform des Gebäudemodernisierungsgesetzes. Der vom Kabinett beschlossene Entwurf sieht Neuregelungen vor allem für den Einbau von Heizungen vor. Wie der Spiegel berichtet, rechnen Klima- und Rechtspolitiker in der Union anders als Bundeswirtschaftsministerin Reiche, CDU, damit, dass das Gesetz vor dem Bundesverfassungsgericht scheitert. Grund dafür ist demnach, dass Mindestvorgaben für den Einbau klimafreundlicherer Heizungen abgesenkt werden sollen. Das könne gegen das Grundgesetz verstoßen, heißt es. 2021 hatte das Bundesverfassungsgericht geurteilt, dass die Regierung zum Klimaschutz verpflichtet sei. Der Eigentümerverband Haus und Grund sowie der Mieterbund kritisierten das geplante Gebäudemodernisierungsgesetz als praxisfern bzw. unsozial. Der Nationale Normenkontrollrat hält den Entwurf der Koalition außerdem für schwer verständlich und zu kompliziert. Bundesjustizministerin Hubig plant Änderungen im Scheidungsrecht. Im Fall häuslicher Gewalt solle das bislang vorgeschriebene Trennungsjahr nach ihrem Willen künftig nicht eingehalten werden müssen, sagte die SPD-Politikerin der KNA. Das derzeit geltende Recht sei schwer zumutbar. Bislang gibt es lediglich eine Härtefallregelung, die Gerichte mit der Begründung einer Unzumutbarkeit anwenden können. Sollte das Bundeskabinett dem Vorhaben zustimmen, könnte der Gesetzentwurf in den Bundestag eingebracht werden. Rund 74.000 Menschen haben nach Angaben der Veranstalter den 104. Deutschen Katholikentag in Würzburg besucht. Das habe die Erwartungen übertroffen, teilte das Zentralkomitee der Deutschen Katholiken mit. Würzburg sei damit der meistbesuchte Katholikentag seit 2018. Im Abschlussgottesdienst appellierte der Vorsitzende der Deutschen Bischofskonferenz Wilmar an die Teilnehmer, sich für Frieden in der Welt einzusetzen. In seiner Predigt auf dem Residenzplatz ging der designierte Münsteraner Bischof unter anderem auf die Situation im Bürgerkriegsland Sudan ein und bezeichnete diese als, Zitat, »größte humanitäre Katastrophe unserer Zeit«. Der Katholikentag hatte am Mittwoch begonnen und stand unter dem Motto »Hab Mut, steh auf«. Ausrichter des nächsten Katholikentags 2028 ist Paderborn. Die Partei Die Linke hat der Bundesregierung vorgeworfen, queeren Menschen eine Heidenangst einzujagen. Union und SPD machten nicht nur nicht genug, sie machten alles noch schlimmer, sagte der Bundestagsabgeordnete Brückner dem Deutschlandfunk anlässlich des heutigen Aktionstags gegen Homo-, Bi-, Inter- und Transfeindlichkeit. Familienministerin Prien habe mal eben klammheimlich den Aktionsplan Queer Leben eingestampft, also einen Plan, der queeres Leben besser schützen sollte, führte er aus. Hinzu komme die Meldewesenverordnung von Innenminister Dobrindt, bei der viele fürchten müssten, künftig beim Gang zum Amt zwangsgeoutet zu werden. Der Aktionsplan Queer Leben wurde im Januar offiziell für abgeschlossen erklärt. Dobrindt strebt an, zur Erleichterung der Behördenarbeit bei Transmenschen künftig auch den ursprünglichen Geschlechtseintrag und den Vornamen ins Melderegister eintragen zu lassen. Bei ukrainischen Drohnenangriffen sind nahe Moskau 3 Menschen getötet worden. Das teilten russische Behörden mit. Unter den Toten sei auch ein indischer Staatsbürger, meldete die Nachrichtenagentur Reuters unter Berufung auf die Botschaft in Moskau. Ein weiteres Todesopfer soll es in der Region Bjelgorod geben. Der ukrainische Präsident Selenskyj bezeichnete die Angriffe als gerechtfertigt. Man sage den Russen klar und deutlich, dass sie den Krieg beenden müssten. Am Internationalen Museumstag bieten heute viele Einrichtungen kostenlosen oder vergünstigten Eintritt. Einige Museen haben Sonderprogramme vorbereitet und zeigen zum Beispiel Ausstellungsstücke, die sonst meist verborgen sind. Kulturstaatsminister Weimer sagte der KNA, Deutschland habe im weltweiten Vergleich eine außergewöhnliche Museumslandschaft. Es gebe hierzulande einige der bedeutendsten Museen Europas und eine kulturelle Vielfalt, die international ihresgleichen suche. Das Wetter. Oft bewölkt, gebietsweise Regen, 14 bis 20 Grad. Morgen im Osten meist freundlich, sonst von Westen ausbreitender Regen, örtlich Gewitter, 14 bis 22 Grad. Die weiteren Aussichten: am Dienstag verbreitet regnerisch, 15 bis 21 Grad. Das waren die Nachrichten.
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2: Die Lieder ohne Worte von Felix Mendelssohn Bartholdy, die stehen heute im Mittelpunkt der Interpretation von Deutschlandfunk Kultur mit dem Pianisten Matthias Kirschenreit. Ich bin Susanne Pütz und wir haben bereits Musik aus den ersten 5 Bänden gehört. Es gibt zahlreiche Aufnahmen, Bearbeitungen ebenfalls und einige historische Aufnahmen, die zwischen 1920 und 1950 entstanden sind. Matthias Kirschenreit, diesen Stücken haftet, naja, ich sag's mal vorsichtig, auch so ein bisschen das Image höhere Töchtermusik an. Dem entgegenstehen aber diese vielen Einspielungen, oder? Wie sehen Sie das?
3: Ganz genau. Ich meine, was für ein bescheuertes Vorurteil. Mhm. Aber Sie haben vollkommen recht, auch in meiner Studienzeit, das hatten wir ja vorhin auch schon angedeutet, diese Musik wurde nicht so ernst genommen und eben dieses höhere Töchter-Image, was ist das schon, höhere Töchter, natürlich aus gut betuchten Hause und die Töchter haben mal Klavierunterricht gekriegt und ja, dann gehörte Mendelssohn dazu. Das ist schon wahnsinnig klischeehaft und nervt auch, ne?
2: Und auch ein bisschen wenig für das, was wir jetzt auch schon hören
3: konnten.
2: Und man
3: tut dieser Musik wirklich Unrecht und man tut auch den höheren Töchtern Unrecht. Man tut Mendelssohn Unrecht, also wirklich.
2: Er selbst hat ja mal gesagt, es wird so viel über Musik gesprochen und so wenig gesagt. Ich glaube überhaupt, die Worte reichen nicht hinzu. Und fände ich, dass sie hinreichten, so würde ich am Ende keine Musik mehr machen.
3: Ja. Ein ganz, ganz interessantes Zitat. Ich darf noch einen Satz ergänzen von Mendelssohn. Das, was mir eine Musik ausspricht, die ich liebe, sind mir nicht zu unbestimmte Gedanken, um sie in Worte zu fassen, sondern zu bestimmte. Das heißt also, dass dieser Mendelssohn in seiner Musik so ein präzises Idiom gefunden hat und so eine... Dinge, die man nicht in Worte fassen kann, aber die trotzdem verständlich sind für die, die dafür die Antennen ausgefahren haben und die Sensibilität und die Offenheit dafür haben. Und ich gestehe, auch mit der Beschäftigung sämtlicher Lieder ohne Worte, überhaupt mit der Musik Mendelssohns, das ist natürlich wichtig, Überblick über das gesamte Oeuvre, auch die Sinfonien und die Oratorie und die Kammermusik zu haben, kommt man diesem Komponisten so nahe und es sind solche Seelenbilder, die da gezeichnet werden, durchaus starke Seelenbilder, aber auch sehr fragile Seelenbilder. Und es ist eine so hochsensible Seele, die da zu uns spricht und das Schöne ist, diese Musik ist fast 200 Jahre alt und ergreift uns immer noch. Mhm. Und es wird auch in 200 Jahren soweit hoffentlich immer noch der Fall sein.
2: Und auch vor 100 Jahren hat die Musik schon sehr ergriffen, zum Beispiel den Pianisten Wladimir Horowitz. Er ist der Interpret der ersten Aufnahme in dieser Stunde. 1949 hat er das nun folgende Andante Tranquillo aus dem 6. Band Opus 67 gespielt.

0: Wladimir Horowitz. 1949 hat der legendäre Pianist diese Musik live in der Carnegie Hall gespielt. Das war eine Reihe, bei der live aufgenommen wurde. Großartige Aufnahme, wie ich finde, denn es ist auch ein tolles Zeitdokument, oder Matthias Kirschenreit?
1: Ja, absolut. Und er kann wirklich auf dem Klavier singen. Er kommt auch aus der Tradition des Bel Canto. Ich musste natürlich absolut schmunzeln, weil er gleich das Subkontra B, also ganz dezent wohlgemerkt, einsetzt, was dem Ganzen so eine unglaubliche, so ein Bauch und eine Wucht gibt, die natürlich nicht in Mendelssohns Partitur steht. Also die Subkontra B, das ist der erste Ton, mit dem die Pianisten das zweite Brahms-Konzert beginnen. Das ist so ein bisschen aus der Zeit gefallen, aber sein ganzer Duktus und seine Geste von Horowitz sind hinreißend. Also ich habe an ein, zwei Stellen Gänsehaut gekriegt.
0: Das Besondere an diesen historischen Aufnahmen ist, dass die Interpreten ja quasi in der Tradition fast noch des Komponisten stehen, also quasi Enkelschüler sind, und einen solchen, den haben wir an dieser Stelle, und zwar den polnischen Pianisten Ignaz Paderewski. Vielleicht können Sie uns kurz erklären, in welcher Verbindung er zu Mendelssohn stand.
1: Das ist ja spannend, dass Sie das rausgesucht haben. Also Paderewski, den wir natürlich, wir Pianisten kennen ihn wegen seiner Paderewski-Chopin-Ausgaben und ein grandioser Pianist, und er war, ich glaube, polnischer Staatspräsident, also eine illustre Figur, und er studierte ja zunächst in Warschau und dann in Berlin bei Friedrich Kiel. Friedrich Kiel war Schüler von Siegfried Dehn, und der wiederum war eng mit Mendelssohn Bartholdy verbunden. Also eine ganz, ganz direkter Draht. Und das finde ich das super Aufregende auch an diesen historischen Aufnahmen, dass wir diese Zeitfenster in vergangene Zeiten bekommen und vielleicht näher an die Quelle stoßen.
0: Ignaz Paderewski mit dem Spinnerlied, eine Aufnahme aus dem Jahr 1922.

0: Das Spinnerlied von Felix Mendelssohn Bartholdy in der wohl ältesten Aufnahme dieser Musik aus dem Jahr 1922 mit dem polnischen Pianisten Ignaz Paderewski. Das war schon mal eine Hausnummer, Matthias Kirschnereit, oder?
1: Absolut phänomenal. Und sowas von digitally remastered. Ja. Also es klingt ja wirklich alles so deutlich gespielt. Und diese Präzision und dieser Charme, dieser Witz und die Präzision und rhythmische Leichtigkeit in der linken Hand. Also wirklich ganz toll, zeitlos. Also das würde man heute genauso spielen, wenn man es denn spielen kann und spielen möchte. Und unglaublich, über 100 Jahre alt. Meinen Sie, dass in 100 Jahren die Menschen sich unsere Aufnahmen von heute anhören werden?
0: Oh, da bin ich mir ganz sicher. Doch, das glaube ich schon. Wir haben noch eine weitere bemerkenswerte historische Aufnahme. Die ist 1928 entstanden, und zwar mit dem Pianisten und Komponisten Sergei Rachmaninow am Flügel.

0: Der Pianist und Komponist Sergei Rachmaninow am Flügel 1928. Eine Aufnahme, die fast 100 Jahre alt ist. Und wenn man, wie ich finde, diese enorme Leichtigkeit und Präzision und den Witz am Ende hört, dann kann man gut verstehen, dass er sich selbst so großartige Klavierkonzerte in die Finger geschrieben hat, oder Matthias Kirschenreit?
1: Genau. Ich muss auch lachen. Beide, Paderewski wie auch Rachmaninow, gehen mit dieser abschließenden Kadenz. Machen sie, was sie wollen. Aber es hat... In beiden Fällen muss man schmunzeln. Und ich meine, das ganze Stück ist natürlich zum Schmunzeln. Diese merkwürdigen Stopps, die er immer vor dem Einsatz der Strophe einsetzt, die sind natürlich nicht, weil es schlecht geschnitten ist. Das würden wir heutzutage sagen. Moment, da hat der Tonmeister irgendwie nicht gut gearbeitet. Die sind sicherlich mit Absicht etwas manieriert, so what. Aber Sie ja sagten schon, also die Fingerpräzision und diese Leichtigkeit, diese Virtuosität, sagenhaft.
0: Wenn Sie mit Ihren Studenten eine Aufnahme wie diese anhören würden, worauf würden Sie vielleicht besonders hinweisen beim Hören?
1: Das ist eine schöne Frage. Ich würde, es gibt ja verschiedene Elemente sozusagen, welches Tempo wähle ich. Beide spielen das flott. Ich habe bei Rachmaninow das Gefühl, manchmal überholt er sich sogar etwas selbst. Ja? Und da ist die rechte Hand nicht so ganz präzise. Das mag aber auch der Aufnahmetechnik geschuldet sein. So, beide sind mal von diesen für mich etwas nicht nachvollziehbaren Stopps von Rachmaninow abgesehen, sind rhythmisch super präzise. Ja? Und beide haben dieses Je Perlé, das perlende Spiel und bauen wirklich sehr schöne Phrasen und schöne dynamische Schweller öffnen und schließen wieder und machen, ja, bis auf die schon erwähnten Dinge, eigentlich auch das, was meines Wissens genau in den Noten steht. Und so sollte es sein, die Noten zum Leben zu erwecken, ohne ihnen Gewalt anzutun. Und das gelingt beiden großartigen epochalen Künstlern, Paderewski wie Rachmaninow, natürlich mit diesem kleinen Stück, das ist ja wirklich nur eine kleine Praline, auf wunderbare Art und Weise. Und das auch den Studenten zu zeigen, schaut her mal, auch die Größten der Musikgeschichte haben vor solchen sogenannten kleinen Stücken solch einen Respekt gehabt, ja? Und haben sie überhaupt erarbeitet und ins Repertoire aufgenommen? Also das ist doch mal was.
0: Wir haben eine letzte historische Aufnahme an dieser Stelle. Und diesmal ist sie bemerkenswert, weil sie eine Bearbeitung für Violoncello und Klavier ist. Und zwar mit wohl dem Cellisten überhaupt, mit Pablo Casals. Und dieses Stück hat er aufgenommen 1924.

0: Spiritualist Pablo Casals. 1924 ist diese Aufnahme entstanden, der Nummer 6 aus dem Opus 67 von Felix Mendelssohn Bartholdy. Am Flügel war Walter Golde. Kommen wir nach diesen vielen historischen Aufnahmen zu einer aus dem Jahr 2023. Eine Version zu vier Händen, und diese Version ist zu Mendelssohns Zeiten, also die Bearbeitung, entstanden. Und zwar der Pianist, Pädagoge und Komponist Karl Czerny hat diese geschrieben. Matthias Kirschner reiht so eine Bearbeitung, also auch schon recht früh, spricht doch auch dafür, dass die Stücke sehr, sehr beliebt waren zu dieser Zeit schon, oder?
1: Ja, mit Sicherheit. Und es sollte möglichst auch praktikabel gemacht werden und wahrscheinlich auch in, ja, eben, wir haben gerade die Cello-Bearbeitung gehört, und die Leute hatten ja keinen CD-Spieler, das haben sie übrigens jetzt heute viele auch nicht mehr. Aber es gab noch kein Spotify und ja. Apple Music und so weiter und so weiter. Das heißt also, man selbst war darauf angewiesen, die Musik zu machen, und das geschah meistens zu Hause, und auch in den gutbürgerlichen Wohnungen oder Villen standen natürlich Flügel oder Klaviere, und es gehörte dazu, dass man dann selbst das präsentierte und die Möglichkeit hatte, das darzubieten. Insofern ist es auch spannend, da jetzt in auch wiederum ein Zeitfenster und zu gucken, wie hat das damals geklungen.
0: Und auch, dass Kollegen wie Karl Czerny, selbst der Pianist, sich auch dann dran gesetzt haben und gesagt haben, wir machen die Bearbeitung eines Kollegen, eines Stückes, das sehr erfolgreich ist.
1: Ja, ganz genau. Ne? Das ist auch eine Wertschätzung. Es kann unterschiedliche Motivationen gehabt haben, was ich gerade schon sagte, das spielbar machen, auch die Verbreitung der Musik zu unterstützen.
0: Lieder ohne Worte zu vier Händen mit den Schwestern Danae und Kiveli Dürken.

0: Danae und Kiveli Dörken mit der Nummer 2 in Fis-Moll aus dem Opus 67 von Felix Mendelssohn Bartholdy aus seinen Liedern ohne Worte hier in einer Bearbeitung von Karl Czerny für vier Hände. Diese Werke von Mendelssohn, die Lieder ohne Worte, die sind eine eigene Gattung, die Gattung instrumentale Lieder, und daran haben viele, viele andere Komponisten später angeknüpft, Rachmaninow zum Beispiel oder auch Peter Tschaikowski. Sie alle schreiben wie Mendelssohn kurze Lieder für ein Instrument. Matthias Kirschnereit, das war also wirklich was Erfolgreiches und dieser Komponist war sehr erfolgreich und trotzdem war er Zeit seines Lebens in Zweifeln.
1: Das finde ich so bewegend und das muss man sich vor Augen führen, auch gerade die Mendelssohn-Gegner oder die ihn nicht so ganz für vollwertig akzeptieren, neben einem, sagen wir mal, Schumann oder Chopin oder Brahms oder auch Franz Liszt, er war unfassbar.

0: eine sehr, sehr kritische Haltung zu eben unserem heutigen Genre gehabt, zu den Liedern ohne Worte. Er hat sofort den Erfolg auch verspürt und es waren Erfolgsschlager und hat sich gut verkauft und die Verleger haben immer gebeten, Mensch, schreib doch mal wieder Lieder ohne Worte. Ich denke mal, das dürfte ihm sehr leicht gefallen sein, dass er wahrscheinlich innerhalb weniger Stunden, zack, hat er so ein schönes Lied ohne Worte aufs Papier gebracht. Und dann wollte er aber auch nicht auf dieses Genre beschränkt werden und ihm war das irgendwie lästig, weil er vielleicht auch spürte, wir haben ja schon darüber gesprochen, dieses höhere Töchter-Image und hübsch, aber irgend auch was für Amateure. Mhm. Und er wollte mit diesem Genre auch Schluss machen, aber irgendwie hat er sich da doch immer breitschlagen lassen und wahrscheinlich floss es auch aus ihm heraus und hat dann immer mehr komponiert. Aber eben diese Selbstzweifel, ich denke an die Überarbeitung seiner Sinfonien, die nicht veröffentlichten Variations seriös, die nachgelassene Variation und so weiter und so weiter. Die machen ihn mir noch viel sympathischer und bringen ihn mir auch als Menschen, aber natürlich als Komponisten näher.
1: Wir hören jetzt Musik aus dem vorletzten Band dieser Sammlung. Das ist Musik, die in seinen letzten Lebensjahren entstanden ist. Wir hören nochmal Daniel Barenboim. Wir beginnen mit dem Presto und danach erklingt das Andante Sostenuto aus diesem Teil.

0: Daniel Barenboim war das mit zwei Liedern aus dem Opus 85, den Liedern ohne Worte von Felix Mendelssohn Bartholdy. Das ist eine Aufnahme, die schon 50 Jahre alt ist. Was schätzen Sie daran oder auch nicht, Matthias Kirschnereit?
1: Ja, es war ja eigentlich für lange, lange Zeit die Referenzaufnahme der Lieder ohne Worte. War Barenboim der Erste, der sämtliche Lieder ohne Worte einspielte? Ich bin nicht ganz sicher.
0: Ich glaube auch, er war der Erste.
1: Ich bin damit groß geworden, auch in meinem Studium, wenn es um Lieder ohne Worte ging. Wie gesagt, ich stieß erst relativ spät dazu, aber dann war immer sofort das mit Daniel Barenboim konnotiert. Und jetzt gerade auch bei diesem letzten, das lieb ich wahnsinnig, dieses Andante Sostenuto, muss ich an eine Geschichte denken, die mir der damalige Produzent mitgeteilt hat, dass im Studio in London seine schwer von Multiple Sklerose gezeichnete Ehefrau Jacqueline Dupré dabei saß. Und wenn man das hört, und wahrscheinlich auch Barenboim, das muss sehr schnell gewesen sein. Und wenn ich die Aufnahmen, ich habe die natürlich alle gehört, und also dieses Presto davor, das ist phänomenal. Das ist so kompliziert zu spielen. Klar, der Flügel klingt hier und da sehr hart und sehr grell, aber der Impetus ist ja grandios. Und sonst gibt es hier und da bei den Aufnahmen auch durchaus, wie soll ich sagen, pianistische Lücken, ja, wo mal Töne wegbleiben oder eine Figur nicht genau gespielt ist und so weiter und so weiter. Aber dieser Schwung, die Natürlichkeit, die Schönheit und das Cantabile, was Barenboim hier auf ganz, ganz selbstverständliche Art und Weise in die Tasten bringt, das ist ganz toll und auch zeitlos, finde ich. Irgendwie auch diese jugendliche Frische. Mendelssohn braucht, komisches Wort, ne, so diese Jugendlichkeit. Was meine ich damit? Dieses Staunen, diese Begeisterungsfähigkeit, auch diese Traurigkeit. Aber in diesem letzten merkt man einfach, da ist eine auch zutiefst verzagte Seele.
0: Und wir hören an der Stelle den Vergleich aus diesem Opus 85 jetzt in einer Aufnahme mit dem britischen Pianisten Howard Shelley.

0: Howard Shelley, der britische Pianist, mit seiner Version der Lieder ohne Worte aus dem Band 7 von Felix Mendelssohn Bartholdy, und die höre ich heute gemeinsam mit dem Pianisten Matthias Kirschenreit. Die Aufnahme eben, die hat mir, ja, muss ich sagen, total gut gefallen. Die hatte so eine sehr große Ruhe, Klarheit. Wie haben Sie das gehört?
1: Ach, ich bin ja kein Rezensent und ich will auch kein Rezensent sein.
0: Ja, Sie sind Pianist, Sie sind der Experte.
1: Ach, mein Gott, ich habe die Weisheit nicht gepachtet. Ich fand in dem Presto S-Dur dieses Draufgängertum von den Barenboim irgendwie mitreißender. Obgleich das natürlich klanglich überkippte und nicht so kultiviert war, das hat der Howard Shelley besser unter Kontrolle, aber irgendwie fehlt mir so Drive, ja. Und mir fehlt etwas dieser natürliche Fluss in dem D-Dur. Es ist schön gespielt. Ich nannte das ja zutiefst verzagt. Ich muss nochmal drüber nachdenken. Es hat diese verzagten Momente, aber ich finde, es hat auch was unglaublich Dankbares. Und wie übrigens bei Schubert auch, ein lachendes und ein weinendes Auge. Das empfinde ich da sehr stark.
0: Wir kommen jetzt zum letzten Band der Lieder ohne Worte. Die sind erst nach dem Tod des Komponisten erschienen, herausgegeben von seinem Sohn Karl. Und wir hören das jetzt, ein Ausschnitt daraus, mit dem spanischen Pianisten Javier Perianez.

0: Ich liebe dieses E-Moll sehr. Andante und poco agitato. Das trifft gehend und mit einer inneren Erregung, etwas aufgeregt, etwas agitiert. Und man spürt hier, dass es doch ein Spätwerk ist. Manchmal fast schon von einer Brahmschen Klangdichte und Klangfülle und harmonisch so angereichert, eine noch melancholischere Melancholie. Komisches Wort.
1: Matthias Kirschner-Reith, 48 Lieder umfassen diese 8 Bände. Wenn man die vielleicht mal auf einen Nenner bringen kann, wir haben heute schon vielfach darüber gesprochen, auch gesagt, was diese Lieder für Sie bedeuten, was sie für den Ausdruck beinhalten. Fällt Ihnen da aber vielleicht noch was Griffiges ein, wo man sagt, genau auf dieses Wort kann man es zusammenfassen?
0: Ich bin weder Rezensent noch bin ich Musikwissenschaftler, aber ich würde sagen, es sind musikalische Tagebuchaufzeichnungen von einer Komplexität, einer genialen Seele, die hier kleine Aphorismen zu Papier gebracht hat, die das ganze menschliche Spektrum abbilden. Und von der Form her ist es total interessant. Wir waren ja auch eigentlich von einigen damaligen Rezensenten, jetzt bin ich schon wieder bei diesem Wort, gar nicht gut verstanden worden. Die sagten, ist das jetzt irgendwie ein Charakterstück für Klavier? Oder wenn es ein Lied ist, wo ist dann bitteschön der Text? Es ist ja irgendwas dazwischen. Und dieses eben Dazwischensein, das finde ich, das macht es so attraktiv und so kostbar.
1: Lassen Sie uns genau an dieser Stelle auch nochmal 2 Lieder gegenüberstellen. Und zwar das Presto aus diesem Opus, diesmal mit dem israelischen Pianisten Amir Katz. Und davor die Version der spanischen Pianistin Alicia de la Rocha mit diesem Lied in C-Dur.

0: Der israelische Pianist Amir Katz und zuvor die spanische Pianistin Alicia de la Rocha mit diesem Lied der Nummer 3 aus dem letzten Band der Lieder ohne Worte von Felix Mendelssohn Bartholdy. Matthias Kirschenreit, was war dabei bei diesem Hören markant für Sie?
1: Ja, ganz klar, Alicia nimmt's ein bisschen langsamer. Amir ist etwas, sag ich mal, draufgängerischer. Vielleicht am Schluss verliert er auch ein bisschen die artikulatorische Präzision, die, glaube ich, sehr wichtig ist. Mir haben im Grunde beide Interpretationen sehr gut gefallen. Eine Mischung aus beiden mit etwas weniger Hall von der Aufnahmetechnik wäre mein persönliches Ideal.
0: Wir haben jetzt 2 Stunden Musik aus der umfangreichen Sammlung der Lieder ohne Worte gehört. Was ist Ihr Favorit aus diesen gehörten Aufnahmen?
1: Oh Gott, das kann ich ganz, ganz schwer sagen. Mhm. Was mir herausgestochen war jetzt beim Hören, ich wusste ja nicht, welche Aufnahmen Sie mir quasi präsentieren, ist natürlich Murray Peraya, den ich auch gerade mit Mendelssohn sehr stark assoziiere. Und ich finde, sein ästhetischer, sein pianistisch-klanglicher Zugang trifft dieses Idiom sehr gut. Auch fand ich ganz toll Javier Perianis, das hängt natürlich auch dieses E-Moll ergreift mich zutiefst. Und am verblüffendsten von den historischen Aufnahmen, ich bitte Sie, Ignaz Paderewski, ja, 1922, das gibt's doch gar nicht, ne? Vor 104 Jahren, mein Gott.
0: Also ich fand auch diese historischen Aufnahmen, das war wirklich auch nochmal eine besondere Zeitreise. Einfach, ja, man kam Mendelssohn ein Stückchen näher.
1: Ja, ja. Und wie schön, dass es für uns überhaupt nicht fremd ist, sondern das sind Aufnahmen, die uns total ansprechen. Das heißt, vielleicht sind wir, wenn wir die Antennen ausfahren und sein Oeuvre kennen und lieben lernen und uns mit seiner Zeit beschäftigen, dann sind wir auch in unseren Interpretationen so, dass es hoffentlich, ja doch auch mit Sicherheit, Mendelssohn gefallen würde. Und manchmal habe ich das Gefühl, wenn ich, was weiß ich, sein G-Moll-Konzert spiele oder das Doppelkonzert oder seine Variation seriös, er zwinkert uns von irgendwo her zu.
0: Das ist doch ein ganz wunderbares Schlusswort, Matthias Kirschenreit. Wir beenden diese 2 Stunden mit einer Aufnahme von Ihnen aus dem Opus 102. Und damit sage ich auch ganz, ganz vielen Dank für das gemeinsame Hören der Musik von Felix Mendelssohn Bartholdy, der Lieder ohne Worte. Das hat mir sehr viel Spaß gemacht.
1: Ja, mir auch. Dankeschön.
0: Und ich hoffe auch, dass alle, die uns zugehört haben, viel Vergnügen dabei hatten. Danke auch an Sie. Und dieses Gespräch, das können Sie auch gern weitersagen, das kann man auch nochmal hören in der Deutschlandfunk-App. Da gibt's das Ganze nochmal zum Hören. Susanne Pütz verabschiedet sich an dieser Stelle mit Musik aus dem Opus 102, dem letzten Opus der Sammlung der Lieder ohne Worte von Felix Mendelssohn Bartholdy.

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1: 17 Uhr, die Nachrichten. Der innenpolitische Sprecher der Unionsbundestagsfraktion Trom hat Forderungen aus dem Kreis der Landesinnenminister zurückgewiesen, Vorkehrungen für eine mögliche Regierungsübernahme der AfD in Sachsen-Anhalt zu treffen. Er halte von derartigen öffentlichen Diskussionen nichts, sagte der CDU-Politiker den Funke-Medien. Vielmehr müsse man jeden Tag dafür arbeiten, dass es nicht so weit komme. SPD-Parlamentsgeschäftsführer Wiese verwies darauf, dass die AfD nicht auf einen normalen Regierungswechsel ziele, sondern auf einen autoritären Staat. Man habe in Ungarn oder Polen erlebt, wie rechtspopulistische und antidemokratische Kräfte vorgingen, wenn sie einmal an der Macht seien. Die Innenminister mehrerer Länder hatten unter anderem davor gewarnt, dass die AfD Zugang zu sicherheitsrelevanten Informationen erhalten könnte und entsprechende Gegenmaßnahmen verlangt. Die AfD in Sachsen-Anhalt steht derzeit in Umfragen bei mehr als 40%. Spitzenkandidat Siegmund kündigte zuletzt an, im Fall einer Regierungsübernahme zahlreiche Beamtenstellen neu zu besetzen. In der Union gibt es einem Bericht zufolge juristische Zweifel an der geplanten Reform des Gebäudemodernisierungsgesetzes. Der vom Kabinett beschlossene Entwurf sieht Neuregelungen vor, allem für den Einbau von Heizungen vor. Wie der Spiegel berichtet, rechnen Klima- und Rechtspolitiker in der Union anders als Bundeswirtschaftsministerin Reiche damit, dass das Gesetz vor dem Bundesverfassungsgericht scheitert. Grund dafür ist demnach, dass Mindestvorgaben für den Einbau klimafreundlicherer Heizungen abgesenkt werden sollen. Das könne gegen das Grundgesetz verstoßen, heißt es. 2021 hatte das Bundesverfassungsgericht geurteilt, dass die Regierung zum Klimaschutz verpflichtet sei. Der Eigentümerverband Haus und Grund sowie der Mieterbund kritisierten das geplante Gebäudemodernisierungsgesetz als praxisfern bzw. unsozial. Der Nationale Normenkontrollrat hält den Entwurf der Koalition außerdem für schwer verständlich und zu kompliziert. Bei ukrainischen Drohnenangriffen sind nahe Moskau 3 Menschen getötet worden. Das teilten russische Behörden mit. Unter den Toten sei auch ein indischer Staatsbürger, meldete die Nachrichtenagentur Reuters unter Berufung auf die Botschaft in Moskau. Ein weiteres Todesopfer soll es in der Region Bjelgorod geben. In Mecklenburg-Vorpommern haben die Grünen nach dem Tod des Buckelwals Timmy Umweltminister Backhaus kritisiert. Landtagsfraktionsvize Terpe warf dem SPD-Politiker vor, sich im Spannungsfeld von öffentlichem Druck und medienwirksamer, geltungssüchtiger Profilierung oder persönlicher Inszenierung einzelner Akteure und Personengruppen bewegt zu haben. Verantwortungsvolle Entscheidungen müssten aber auf Grundlage wissenschaftlicher Erkenntnisse getroffen werden. Wenn Wale strandeten, sei das auch Ausdruck menschengemachter Störungen der marinen Ökosysteme. Der Grünen-Politiker warf Backhaus vor, hier Lösungen zu blockieren. Nötig seien wirksame Schutzgebiete, weniger Nährstoffeinträge und ein Stellnetzverbot in Schutzgebieten. Gestern war ein verendeter Wal vor der dänischen Küste identifiziert worden. Demnach handelt es sich um das Tier, das mehrfach an der deutschen Ostseeküste gestrandet und schließlich in einer aufwendigen, von Medien begleiteten Aktion zunächst gerettet worden war. Die Öffentlichkeit gab ihm den Namen Timmy. Experten hatten gewarnt, das kranke und geschwächte Tier würde bei Freisetzung mutmaßlich ertrinken. In Schkeuditz bei Leipzig hat die Polizei einen entlaufenen Tiger erschossen. Das Tier sei in einer Gartenanlage erlegt worden, sagte eine Polizeisprecherin. Es war demnach aus einem privaten Gehege entkommen. Dabei wurde ein Mann verletzt. Der Verletzte befindet sich im Krankenhaus. In Schkeuditz hält eine Tigerdompteurin in einem Gewerbegebiet Großkatzen. Weitere Tiere sind nach Polizeiangaben nicht entkommen. Allerdings werde das Gelände noch mit einer Drohne überflogen, um wirklich sicher zu sein. Die Polizei war mit zahlreichen, teilweise schwer bewaffneten Kräften vor Ort. Gegen die Dompteurin aus Leipzig hatte es in der Vergangenheit Medienberichte über Vorwürfe wegen der Tiergehaltung gegeben. Das Wetter nachts in der Osthälfte teils klar und weitgehend trocken, in der Westhälfte zeitweise Regen, Tiefstwerte bei 10 bis minus 1 Grad. Morgen im Osten meist freundlich, sonst von Westen ausbreitender Regen, örtlich Gewitter, 14 bis 22 Grad und die weiteren Aussichten am Dienstag verbreitet regnerisch, 15 bis 21 Grad. Das waren die Nachrichten.
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2: Am Mikrofon begrüßt Sie Birgit Kolkmann. Herzlich willkommen. Die Weltgesundheitsorganisation hat wegen des Ebola-Ausbruchs in Kongo und Uganda eine internationale Notlage ausgerufen. Das ist noch keine Pandemie, aber eine Stufe darunter. Um das Kindeswohl ist es bei uns schlecht bestellt. In einer UNICEF-Studie landet Deutschland auf Platz 25 von 37 Industriestaaten. Und vor 90 Jahren wurde der Filmrebell Dennis Hopper geboren, Easy Rider-Star und Regisseur. Die Weltgesundheitsorganisation WHO hat wegen des Ebola-Fiebers in Kongo und Uganda eine internationale Notlage ausgerufen. Es ist die zweithöchste Stufe. Die Kriterien für eine Pandemie, die höchste Alarmstufe, erfülle der Ausbruch bislang nicht. Unterdessen bereiten sich Krankenhäuser im Nordosten der Demokratischen Republik Kongo auf noch mehr Ebola-Infizierte vor. Mit einem Triage-System und Notfallunterbringungen. Karin Bensch berichtet aus dem Studio Nairobi.
3: Weinende Frauen vor einem Krankenhaus in Bunia, der Provinzhauptstadt der betroffenen Region in der Demokratischen Republik Kongo. Ein kranker Mann wird eingeliefert, der Verdacht Ebola. Das Krankenhaus bereitet sich auf mehr Fälle vor. Im Labor analysieren Mitarbeiter Blutproben. Ein Raum wird als Notaufnahme für Ebola-Verdachtsfälle eingerichtet, sagt Arzt Ruben Dedia Denyo. Wir prüfen gerade verschiedene Optionen, wie wir infizierte Patienten unterbringen können. Wir bereiten uns auch auf ein Triage-Verfahren vor, damit wir die Behandlungen der Patienten koordinieren können. Jetzt geht es darum, dass die betroffenen Länder alles tun, um den Ebola-Ausbruch einzudämmen, erklärt Roger Kamba Mulamba, Gesundheitsminister der Demokratischen Republik Kongo. Es handelt sich um Ebola, aber um eine seltenere Variante, den sogenannten Bundibugyo-Stamm. Diese Ebola-Variante ist schon in Uganda aufgetreten und vor einigen Jahren auch bei uns. Auch diese seltenere Ebola-Variante sei sehr gefährlich. Etwa die Hälfte aller Infizierten sterbe daran. Die betroffene Region Ituri liegt in der Demokratischen Republik Kongo, nahe der Grenze zum Nachbarland Uganda. Auch hier gibt es bereits einen ersten Ebola-Toten. Hinzu kommt, dass die Region zum Teil sehr abgeschieden ist. Dort gibt es dichten Regenwald, kaum ausgebaute Straßen, sagt Marie-Roseline Belisaire, Notfallregionaldirektorin der WHO für Afrika. Es ist schwierig, den Ausbruch einzudämmen, weil es kompliziert ist, an die Menschen in dieser Region heranzukommen. Es gibt dort Kämpfe zwischen Rebellengruppen und deshalb flüchten viele Menschen oder werden vertrieben. Die Weltgesundheitsorganisation WHO hat jetzt eine internationale Notlage ausgerufen. Es ist die zweithöchste Stufe. Die Kriterien für eine Pandemie, also die höchste Alarmstufe, erfülle der Ausbruch bislang aber nicht. Medizinische Mitarbeiter der Weltgesundheitsorganisation sind bereits in der Region angekommen. Sie sollen helfen, den Ebola-Ausbruch zu bekämpfen.
2: Sie sind arm, häufig krank und haben schlechte Schulnoten. Kinder aus Familien mit geringem Einkommen haben in Deutschland weniger Zukunftsperspektiven als Mädchen und Jungen aus privilegierten Familien. In einem UNICEF-Bericht zum Kindeswohl in den Industrieländern belegt Deutschland nur einen Platz im unteren Mittelfeld. Columba Krieg.
4: Deutschland ist kein Wohlfühlort für Kinder, zumindest im Vergleich mit anderen Ländern. Das zeigt eine Studie, die UNICEF heute veröffentlicht hat. In Sachen Wohlbefinden von Kindern liegt Deutschland unter den wohlhabenden Ländern der Welt auf Platz 25 von insgesamt 37. Deutschland bleibe weit hinter seinen Möglichkeiten zurück, teilte das UN-Kinderhilfswerk in Köln mit. Die Kinderarmutsquote stagniere seit Jahren bei hohen 15%. Besonders alarmierend sei Deutschlands Abschneiden im Bereich der Bildung. Nur 60% der 15-Jährigen erreichten die Mindestkompetenz in Lesen und Mathematik. Hierzulande ist außerdem der Abstand zwischen ärmeren und reicheren Familien besonders groß. Unter den Jugendlichen aus benachteiligten Familien erreicht nur 46% die grundlegenden Kompetenzen. In privilegierten Familien waren es dagegen 90%. Im Bereich der körperlichen Gesundheit sieht es besser aus. Hier liegt Deutschland im oberen Mittelfeld der wohlhabenden Länder. Aber auch hier spielt das Familieneinkommen eine große Rolle. 79% der Kinder aus dem wohlhabendsten Fünftel der Familien seien in sehr guter gesundheitlicher Verfassung. Bei den ärmeren Kindern seien es dagegen nur 58%. Um Deutschland kinderfreundlicher zu machen, unterstützt UNICEF eine Mitmachaktion der ARD. Sie sammelt bundesweit Ideen. Das Ziel?
5: Die Gemeinden, die Städte, die Dörfer kinderfreundlicher zu machen und am Ende natürlich auch beim Ministerium in Berlin anzuklopfen und zu sagen, hier, das sind die Dinge, die Kinder in Deutschland interessieren. Das ist Eltern wichtig, da müsst ihr rangehen.
4: So Christian Schneider, Geschäftsführer von UNICEF Deutschland. In einer Pressemitteilung sagt er außerdem, die Bekämpfung der Kinderarmut müsse politische Top-Priorität werden. In Reaktion auf die UNICEF-Studie erklärte Bildungsministerin Karin Prien gegenüber der ARD, Bund und Länder seien gemeinsam in der Verantwortung, mehr Bildungsgerechtigkeit zu schaffen. Jedes Kind solle die Chance auf bessere Bildung haben, um sein Potenzial entfalten zu können, betonte die CDU-Politikerin.
2: Mehrere 10.000 Besucher haben sich seit Mittwoch in Würzburg getroffen zum 104. Deutschen Katholikentag. In mehr als 900 Veranstaltungen diskutierten sie über politische und innerkirchliche Konflikte. War das nur für Insider? Es geht auch anders, kommentiert Andreas Mein.
6: Wenn dieser Katholikentag eines gezeigt hat, dann dies. Katholikinnen und Katholiken können von sich sagen, wir können auch anders. Auch im Umgang mit Protesten. Als eine kleine Gruppe eine Veranstaltung mit Bundeskanzler Merz schreiend und pfeifend stört, bittet der Moderator höflich, aber bestimmt um Respekt. Anders als beim Gewerkschaftstag des DGB. Und das überwiegend junge Publikum im Saal wendet sich gegen die Störerinnen mit Rausrufen. Was dann auch passiert. Ohne Gewalt. Und es kann weitergehen. Die jungen Frauen auf dem Podium, denen der Kanzler zuhört, ausgesprochen zugewandt, stellen weiter ihre kritischen Fragen. Auch junge Menschen im Publikum. Auch er kann anders. Er kann offenen Dialog und Selbstkritik. So entstand ein ermutigender Dialog, der weit hinausgeht über Schlagzeilen wie Kanzler beim Katholikentag ausgepfiffen oder Kanzler kritisiert beim Katholikentag die USA. Auch andere Politikerinnen und Politiker zeigten in kleineren Formaten, wie witzig und nachdenklich sie sein können. Das führt zu einem anderen Blick auf Politik, setzt der Verdrossenheit etwas entgegen. Inhaltlich wurde klar, der Katholikentag und sein Publikum, sie sehnen sich nach Frieden und vor allem, man war hier in Würzburg in großer Sorge, wie sehr die Demokratie bedroht sei. Und während in den vergangenen Jahren viele aus der Politik die Kirchen aufgefordert haben, sich aus der Politik rauszuhalten, scheint sich jetzt die Erkenntnis durchzusetzen, es wäre ein großer Fehler, Christen frühzeitig abzuschreiben. Die Kirchen werden angesichts der großen gesellschaftlichen Krisen offenbar gebraucht. Dieser Katholikentag hat bewiesen, es geht auch anders, etwa wenn Zusammenhalt entsteht, wenn Menschen sich real begegnen, aus vollkommen unterschiedlichen Kontexten, geeint jedoch in einem Glauben, der in heillos überfüllten Gottesdiensten zusammengeschweißt hat. Es bewegt, wenn in einer Gebetsnacht mit Liedern und Brüdern aus Taizé eine Kreuzikone verehrt wird, und zwar von 1.500 Menschen aus Franken oder Sachsen, aus Afrika oder Asien. Da kniet der 17-Jährige neben einem Bischof, ein alter Mann neben einer jungen Ordensfrau, und sie legen ihre Stirn auf die Kreuzikone und verharren so, teils minutenlang. Es entsteht Gemeinschaft. Jenseits von Blut- und Bodenparolen oder anderen Gesinnungsblasen. Selten hat ein Katholiken- oder Kirchentag sein Motto so eingelöst wie in diesem Jahr. Hab Mut, steh auf. Die Tage in Würzburg haben Zehntausende ermutigt. Wir können auch anders. Das bleibt.
2: Ein Kommentar von Andreas Mein. Nach dem Blutbad von gestern Nachmittag steht die norditalienische Stadt Modena weiter unter Schock. Nun geht es um das Motiv des Täters, der 8 Menschen zum Teil lebensgefährlich verletzte. Bettina Weitz berichtet.
7: Die zerborstene Schaufensterscheibe. Sonst ist am Tatort in Modena nichts mehr von dem Blutbad zu sehen, das ein Autofahrer angerichtet hat. Das berichten italienische Medien. Die Schwester eines der 8 Verletzten sagte dem italienischen Fernsehen über ihren Bruder. Er ist hellwach. Er hat gesehen, wie die Menschen in die Luft und auf die Straße geschleudert wurden. Es war am helllichten Nachmittag, mitten in der belebten Altstadt von Modena. Ein Mann raste mit seinem hellgrauen Kleinwagen offenbar gezielt gegen Passanten. Erst in der Schaufensterscheibe eines Geschäftes endete seine Fahrt. Dabei drückte er zwei Frauen so stark gegen das Glas, dass ihnen später die Beine ganz bzw. teilweise amputiert werden mussten. Die beiden waren als Touristinnen gekommen, eine aus Deutschland, eine aus Polen. Sie schweben weiterhin in Lebensgefahr. Die Polizei nahm den Täter kurz darauf fest. Der Bürgermeister von Modena, Massimo Mezzetti, trat noch am Abend vor die Kameras und sagte über ihn:
8: Quello che si sa.
7: Bekannt ist, dass dies ein Italiener war, der 1995 in Bergamo geboren wurde. Er ist maghrebinischer Herkunft und lebte seit Jahren in unserer Provinz. Wir wissen, dass er 3 Jahre studiert und einen Abschluss in Betriebswirtschaft hat und derzeit arbeitslos ist und dass er im Alter zwischen 22 und 24 Jahren auch in unseren psychiatrischen Zentren behandelt wurde, weil er Probleme mit einer schizoiden Krankheit hatte.
8: Presentava problemi di malattia schizoide.
7: Ausländische Herkunft. Das erhitzte sofort die Gemüter in der ohnehin aufgeregten migrationspolitischen Debatte Italiens. Doch Modenas Bürgermeister wies auf die 4 Passanten hin, die sich dem Autoangreifer beim Versuch zu fliehen mutig entgegengestellt hatten. Und das, obwohl der Mann dabei mit dem Messer auf sie einstach.
8: Di questi 4 cittadini, 2 sono di origini straniere, sono egiziani.
7: Von diesen 4 Bürgern sind 2 aus dem Ausland, sie sind Ägypter. Das zeigt, dass wir nicht wie bei mancher Hetze in den sozialen Netzwerken Unterschiede zwischen Ausländern und anderen machen müssen. Es gibt Ausländer und Ausländer. In diesem Fall gab es auch Ausländer, die zusammen mit anderen Italienern aus Modena den Mut hatten, klar einzugreifen und für Gerechtigkeit zu sorgen. Staatspräsident Mattarella und Ministerpräsidentin Meloni besuchten die Verletzten in Krankenhäusern von Modena und dem nahen Bologna, um ihnen ihre Anteilnahme auszusprechen. Dabei wandte sich auch Mattarella ausdrücklich an einen der Passanten, die den Autoangreifer aufgehalten hatten. Und er dankte dem medizinischen Personal. Dieser Vorfall hat in unserem ganzen Land für große Aufregung gesorgt. Und daher ist die Dankbarkeit euch gegenüber im Moment besonders groß. Aber ich weiß sehr wohl, dass das immer so ist. Danke für das, was ihr tut. Nun arbeiten die Ermittler mit Hochdruck daran, das Motiv des Täters herauszufinden. Denn das ist weiter unklar. Der 31-Jährige befindet sich im Gefängnis in Modena und die Staatsanwaltschaft wirft ihm schwere Körperverletzungen mit Gebrauch von Waffen sowie Strage vor, also ein Verbrechen gegen die öffentliche Sicherheit, bei dem Menschenleben gefährdet werden. Das kann in Italien mit Haft zwischen 15 Jahren und lebenslänglich bestraft werden.
2: Ab morgen geht es vor dem Kölner Landgericht um einen ähnlichen Fall, nämlich den Unfall von Hürth vor 2 Jahren, bei dem ein Autofahrer in eine Schülergruppe gefahren war und 2 Menschen fahrlässig tötete. Markus Schmitz über diesen Unfall und den bevorstehenden Prozess.
9: An der Unfallstelle in Hürth bei Köln stehen Kerzen am Wegesrand. Teddybären liegen im Gras. Sie sind etwas verblasst. Die Erinnerungen an den 4. Juni 2025 dagegen sind sehr präsent. Am Mittag gegen 12.10 Uhr fuhr der damals 20 Jahre alte Fahrer auf die Ampel zu. Was dann geschah, schildert der Sprecher des Kölner Landgerichts Hans Logemann.
10: Kurz hinter einer Ortsausfahrt soll er auf eine Straßenkreuzung getroffen sein. Obwohl die Ampel bereits seit 4 Sekunden Rotlicht angezeigt habe, soll er in die Kreuzung eingefahren sein. Bei einer Geschwindigkeit von mindestens 54 bis 57 km/h sei es dann ungebremst zu einer Kollision mit einer Schulklasse gekommen, die ihrerseits bei Grün die Straße überquert habe.
9: Hinter der Ampel kollidierte der Wagen mit mehreren Menschen. Die 10 Jahre alte Ovin und der 25 Jahre alte Schulbegleiter Luis Paolo werden so schwer verletzt, dass sie später im Krankenhaus sterben. Warum ist der Fahrer über Rot gefahren? Darauf hat die Anklage bislang keine Antwort. Sie kann aber verschiedene Ursachen ausschließen, so Logemann.
10: Nach den Ermittlungen der Staatsanwaltschaft soll der Angeklagte mit einer Geschwindigkeit von mindestens 54 bis 57 km/h gefahren sein, dies aber in einer Zone mit einer zulässigen Höchstgeschwindigkeit von 70 km/h. Die Ermittlungen haben keine Hinweise auf Alkohol- oder Drogenkonsum ergeben, ebenso seien technische Mängel am Fahrzeug nicht festzustellen gewesen. Schließlich habe es auch keine Sichtbeeinträchtigungen gegeben, zumal die Schulkinder Warnwesten getragen hätten.
9: Der Fahrer war vor dem Unfall bereits der Justiz bekannt. Wegen unterlassener Hilfeleistung, Raub und Diebstahl wurde er zu Jugendstrafen auf Bewährung verurteilt. Außerdem hatte das Gericht eine Verkehrserziehung angeordnet. Der Fall des Unfalls in Hürth hat zusätzlich für Aufsehen gesorgt, weil die Organe der beiden Todesopfer gespendet wurden. Der Vater der 10 Jahre alten Orvin sagte nach dem Unfall, wie die aus dem Iran stammende Familie zu dieser Entscheidung gekommen war.
11: Meine Frau kam von der Krankenhauskapelle zurück mit einem Gebetszettel. Ich habe ihn gelesen und da stand drauf, Gott ist zufrieden mit euch und ermutigt euch. Für mich war das dann klar. Ich habe meine Antwort bekommen.
9: Der bei dem Unfall ebenfalls ums Leben gekommene Luis Paulo hatte sich, nach Auskunft seiner Eltern, bereits Jahre vor dem Unfall dafür entschieden, seine Organe spenden zu wollen. Der junge Mann hatte bei dem Geschehen andere Kinder gerettet. Er wurde aber selbst zum Opfer, sagt sein Vater in einem emotionalen Interview im Nachtcafé im SWR.
12: Also aus den Beschreibungen der Augenzeugen wissen wir, dass er eben über die Ampel mit 4 Kindern, die so einen halben Schritt vor ihm waren.
10: Ja.
12: Und ein Kind, was einen Schritt weiter war. Und dann muss er aus dem Augenwinkel gesehen haben, dass da einer ungebremst über die rote Ampel kommt. Und dann ist er vor, hat die zurückgeschubst. Einer hat sich das Bein gebrochen, den anderen ist das Auto noch über die Füße gefahren. Und er ist dann den Schritt weiter vor, um sich vor die Erwin zu stellen oder sie noch zu retten. Und 20, 30 Zentimeter fehlten, dass er es geschafft hätte.
9: Der Prozess in Köln ist auf 5 Verhandlungstage angesetzt. Dem Fahrer wirft die Staatsanwaltschaft unter anderem fahrlässige Tötung vor.
2: Mit Easy Rider schrieb Dennis Hopper Filmgeschichte als Hauptdarsteller und Regisseur. Er war bildender Künstler, Regisseur, Schauspieler und Kunstsammler und wurde vor 90 Jahren geboren. Ulrich Biermann erinnert an Dennis Hopper.
13: Er war der Filmrebell.
14: Na gut, fangen wir mit den Klischees an.
13: Sex,
15: Freak, Drugs,
13: Freak,
15: Rock'n'Roll.
13: Mr. Easy Rider.
16: Sehr störrisch.
13: Dennis Hopper.
16: Der ewige Rebell.
14: Dies darf natürlich auch nie fehlen. Mit James Dean spielt er in Denn sie wissen nicht, was sie tun und Giganten.
17: I just wanna work in a different way, that's all.
14: Rebell, Freak, James Dean, Freund, Psychopath, Alki, Drogi. Über Dennis Hopper wird oft dasselbe erzählt. Das meiste stammt dabei aus seinen Rollen, womit genau das passiert, was Hopper 1971 in seinem radikalsten Kunstwerk, seinem 2. Spielfilm The Last Movie, zum Thema macht. Die fatale Verwechslung von Fakt und Fiktion, Mensch und Rolle.
18: They're gonna kill me.
14: Stuntman Kansas weiß genau, hier am Drehort in Peru werden die Einheimischen ihn töten. Sie kennen nicht den Unterschied zwischen Film und Realität, zwischen Platz und echten Patronen. Er wird für seine Kunst sterben.
18: You're gonna kill me.
19: You must ask yourself, if it were denied you to create, act or to paint.
14: Dennis Hopper in der Dokumentation Spiel oder stirb.
19: If that were denied you, would you truly die?
14: Sein Rat an Kreative: Frage dich, ob du stirbst, wenn man dir Malen oder Schauspielern versagt. Lautet die Antwort ja, dann musst du schöpferisch tätig werden. Ansonsten bitte nicht.
20: I was raised at the end of the Dust Bowl. I used to tell people the first light that I really saw was not from the sun, but it was from a movie projector.
14: Am 17. Mai 1936 wird Dennis Lee Hopper in Dodge City, Kansas geboren. Eine Zeit, in der verheerende Dürren und Stürme Teile der großen Ebenen der USA in die sogenannte Dust Bowl verwandeln. Der junge Dennis geht nur mit Maske zur Schule und witzelt später bei den Kollegen von NPR, das erste echte Licht habe er durch einen Filmprojektor gesehen. Mitten in Staub und Dreck trägt er weiße Schuhe, geht ins Museum, lernt zeichnen.
20: And I told everybody I was gonna be a movie star.
14: Allen erzählt er, ein Filmstar zu werden. Schon mit 13 spielt er Shakespeare, mit 18 bekommt er seinen ersten Filmvertrag.
20: I was now under contract to Warner Brothers and I was doing Rebel Without a Cause and when I was 19 I did Giant.
14: Er spielt gemeinsam mit James Dean und der nur 5 Jahre ältere wird sein Mentor.
15: I think of him more as a teacher than as a friend. He wanted to know what my motivation was for wanting to act.
14: Warum willst du spielen? Fragt ihn Dean und gibt einen Rat.
15: He said you must learn how to do things and not show them. You must learn how to smoke a cigarette and not act smoking the cigarette. You must learn how to drink a drink, not act drinking the drink.
14: Nicht darstellen, sondern handeln, lernt Hopper. Er lässt das klassische Handwerk des Schauspielers hinter sich, was nicht auf Gegenliebe stößt in Hollywood. Er gilt als schwierig und muss auf Fernsehrollen ausweichen. Der internationale Durchbruch gelingt ihm 1969 mit Easy Rider. Hopper schreibt mit am Drehbuch, führt Regie, spielt eine Hauptrolle. Der Film wird zum Kultwerk der 68er-Generation und begründet das New Hollywood. Der Nachfolger The Last Movie wird ein finanzielles Desaster. Hoppers Karriere als Regisseur ist für fast ein Jahrzehnt ruiniert. Dazu kommen Drogen- und Alkoholabhängigkeit.
21: Mami.
14: Nach einem Entzug kehrt er in den 1980er Jahren zurück als charismatischer Psychopath in David Lynchs Blue Velvet. Danach ist er etabliert, auch als Fotograf und Maler, der die Avantgarde der 60er Jahre dokumentierte und sammelte.
22: I'm an artist after all.
14: 5 Ehen, 4 Kinder, über 140 Filme. Im Mai 2010 stirbt Hopper im Alter von 74 Jahren an Prostatakrebs. Warum er gespielt hat? Seine Antwort an James Dean: Endlich den Eltern zeigen, wer ich bin, dass ich überhaupt jemand bin.
23: That's what I've always looked for. A freeway.
2: Fast 9 Millionen Menschen haben gestern Abend das ESC-Finale im Fernsehen gesehen, waren live dabei beim weltweit meist beachteten Musikwettbewerb. Fast hätte Israel gewonnen, doch dann zog Bulgariens Partystar Dara mit Bangaranga vorbei. Oliver Schosch über die Sensation aus Wien.
24: The winner of the Eurovision Song Contest 2026 is...
25: Die Moderatoren Viktoria Swarovski und Michael Ostrowski kündigen eine Sensation an.

0: Banga Ranga, mit diesem Balkan-Disco-Kracher, einer Art Balkan-Version von Gangnam-Style, hat Dara einen großen Internet-Trend ausgelöst. Die 27-jährige Sängerin heißt mit vollem Namen Darina Jotova, kommt aus der bulgarischen Schwarzmeerstadt Varna und ist in Bulgarien ein Popstar. Sie wurde durch die Castingshow The X Factor Bulgaria bekannt. Und jetzt ihr größter Triumph, der Gewinn des Eurovision Song Contests. Er wird im kommenden Jahr in Bulgarien stattfinden, zum ersten Mal überhaupt.
1: It's unbelievable. I still don't know if this is a dream or reality. Thank God for everything that is going on tonight. It's the first time Bulgaria ever win Eurovision! Ще имаме Евровизия до година в София и трябва да се подготвим.
0: Nächstes Jahr werden wir den Eurovision Song Contest in Sofia haben und wir müssen uns vorbereiten, damit wir all diese Menschen empfangen können in unserem Land. Es ist eine große Errungenschaft, nicht nur für mich, sondern für die gesamte Kunstszene in ganz Bulgarien. Enttäuschend war der Abend dagegen für Deutschland und Sarah Engels. Sie landete mit Fire auf Platz 23 von 25. Sie holte nur 12 Punkte, alles Jurypunkte. Von den Zuschauern aus den einzelnen Ländern gab es nichts. Dabei war der Auftritt von Sarah Engels souverän. Im Vorfeld wurde allerdings immer wieder kritisiert, dass das Lied eine zu gewöhnliche Popnummer sei. Sarah Engels versuchte das Ganze sportlich.

0: Auch die über viele Monate als haushohe Favoriten gehandelten Finnen waren am Ende enttäuscht mit ihrem 6. Platz.
1: Und das war schon wieder mit Studio 9 Kompakt. Gleich geht's hier weiter in unserem Sportmagazin Nachspiel und mit Hamburg und der Olympiabewerbung für 2044. Viel Spaß dabei.
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3: Guten Tag. Knapp 4 Wochen noch bis zur Fußball-Weltmeisterschaft in Nordamerika. Statt eine weitere Vorschau zu liefern, werfen wir heute einen Blick zurück. 1970 bei der Weltmeisterschaft in Mexiko, da flog Deutschland erst im Halbfinale gegen Italien aus dem Turnier. Ersatztorwart war damals Horst Wolter.
4: Wenn du ein Drehbuch schreiben müsstest, könntest du es ja an sich nicht verrückter machen. Dass gerade Schnellinger, der Legionär praktisch, der in Italien spielte, es 1-1 machte kurz vor Schluss. Ja, und dann hat Rivera nachher uns mit einem 4-3 erschossen. Aber es war ein irres Spiel.
3: Mehr zum sogenannten Jahrhundertspiel und dem Turnier in Mexiko gleich nach unserer ersten Musik. Hier ist die Britin Kitty Liv mit The Sun and the Rain.
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0: die Fußball-Weltmeisterschaft 1970 war das erste von zwei WM-Turnieren in Mexiko. Zum ersten Mal wurden die Spiele im Fernsehen in Farbe gezeigt. Den Titel gewann zum dritten Mal Brasilien nach einem 4:1 Erfolg im Endspiel gegen Italien. Die deutsche Mannschaft wurde Dritter. Zweiter Torwart hinter Sepp Maier war damals Horst Wolter. Mit dem 83-Jährigen, der nach einem Schlaganfall vor 7 Wochen noch Probleme beim Gehen hat, hat sich Thomas Wheeler unterhalten.
1: Ich war nicht der Primus im Strafraum, aber auf der Linie war ich super. Willst du Bäcker und Konditor lernen? Da habe ich gesagt, ja, dann mache ich das. Also morgens um 4 aufstehen und dann das Fußballgeschäft, das ging nicht. Also habe ich Bankkaufmann gelernt.
2: Horst Wolter, ein Mann mit vielen Fähigkeiten. Geboren 1942 in Berlin. Seine ersten Kontakte mit dem Fußball hatte er als Kind. Er kickt den Ball auf der Straße gegen Häuserwände.
1: Dann habe ich immer die WM nachgespielt in der Schweiz, 1954. Ungarn griffen an und Wolter war dann praktisch Toni Turek und Toni Turek war der Held.
2: Als Torwart entdeckt wird er erst in der A-Jugend von Eintracht Braunschweig.
1: Indem ich mit 18 zum ersten Mal ins Tor kam, weil meine Mutter mir sagte, also mit deinem Job, den du hier machst und mit deinem Training und so weiter, du wirst immer dünner, gibt es nicht eine Position, wo du weniger laufen musst. Wie gesagt, ja, das ist die im Tor.
2: Und so wird aus einem unbegabten linken Verteidiger, wie Horst Wolter es selbst von sich sagt, im Laufe der Jahre ein erstklassiger Schlussmann.
1: Die haben mal im ZDF einen Test mit mir gemacht mit der Reaktion, da musste ich einen Colt ziehen. Und da haben sie gesagt, du wärst im Wilden Westen nie erschossen worden.
2: 1967 hat Wolter maßgeblichen Anteil daran, dass Eintracht Braunschweig zum bisher einzigen Mal deutscher Meister wird. Da er in der Titelsaison nur 27 Gegentore kassiert, wird der damalige Bundestrainer Helmut Schön auf ihn aufmerksam. Seinen ersten großen Auftritt in der Nationalmannschaft hat Wolter im WM-Qualifikationsspiel 1969 in Schottland, im alten Hampden Park von Glasgow.
1: Da habe ich mein bestes Spiel machen dürfen und da waren eben 100.000 Schotten. Das war Wahnsinn und die Atmosphäre da hat meiner Meinung nach noch die in Mexiko übertroffen.
2: Bundestrainer Schön belohnt ihn und nimmt den gebürtigen Berliner als Nummer 2 hinter Sepp Maier zur Weltmeisterschaft 1970 nach Mexiko mit.
1: Er war das Quäntchen besser, muss ich sagen, in der Strafraumbeherrschung, auf der Linie nicht.
2: Die beiden Torhüter teilen sich ein Zimmer im WM-Quartier. Dieses befindet sich in einem hermetisch abgeriegelten Villenviertel in der Nähe der Millionenstadt Leon. Denn auch diese Weltmeisterschaft war politisch geprägt.
1: Die Befreiungsarmee für Südamerika, so nannten sie sich damals, die hatten angedroht, sie wollten, um auf sich aufmerksam zu machen, Beckenbauer und Pelé wollten sie entführen.
2: Wozu es jedoch nicht gekommen ist. Da Sepp Maier der Liebling des Bundestrainers war, bekam er den Vorzug gegenüber Horst Wolter. Der durfte erst im Spiel um Platz 3 gegen Uruguay zwischen die Pfosten, sein einziger WM-Einsatz.
1: Dass ich 3 Tage vor dem Spiel Montezumas Rache bekam, also ich hatte wirklich einen scheußlichen Durchfall. Und Sepp Maier hatte nach dem denkwürdigen Spiel gegen Italien zu mir gesagt, ey, Luffe, also mein Spitzname, ich gehe raus, das Spiel machst du.
3: Die deutsche Mannschaftsaufstellung beginnend mit dem Torwart. Es steht nicht Sepp Maier, sondern es steht auf Wolter von Eintracht Braunschweig. Ich habe Trainer Helmut Schön noch gefragt, warum? Nicht etwa, weil Maier schlecht war, weil er nicht gefallen habe, sondern weil Wolter auch gut ist und man dem sympathischen ersten Ersatzmann im Tor der deutschen Nationalmannschaft hier Genugtuung geben will, auch einmal im Tor gestanden zu haben.
2: Im kleinen Finale gewinnt das DFB-Team 1:0. Ein versöhnlicher Abschluss nach einer starken Vorrunde mit 3 Siegen und dramatischen K.O.-Rundenspielen. Zunächst gegen Titelverteidiger England im Viertelfinale.
4: Grabowski, der versucht ein Dribbling, lässt die Engländer stehen. Müller! Oh! Oh! Oh!
1: Als der Alf Ramsey 60. Minute oder 70. hat den Bobby Charlton runtergenommen, führte 2:0. Also die Sache war für die Engländer wohl klar und da waren sie zu selbstsicher und das war ein super 3:2.
2: Im Halbfinale wartet Italien. Das sogenannte Jahrhundertspiel entscheiden die Südeuropäer mit 4:3 nach Verlängerung für sich.
4: So dramatisch und so unglücklich hat noch keine deutsche Fußballmannschaft verloren.
1: Wenn du ein Drehbuch schreiben müsstest, könntest du es ja an sich nicht verrückter machen. Dass gerade Schnellinger, der Legionär praktisch, der in Italien spielte, das 1:1 machte kurz vor Schluss. Ja, und dann hat Rivera nachher uns mit einem 4-3 erschossen. Aber es war ein irres Spiel.
2: Alle WM-Spiele finden bei extremen Temperaturen und in der Höhenluft statt.
1: Ich kann mich noch in Sinn, als Schön vor dem Spiel sagte, glaube ich, gegen Peru, oh, was ist das eine Temperatur heute? Das wird den Peruanern ja super in die Karten spielen. Also es war über 30.
2: Die zu erwartende Hitze wird auch bei der bevorstehenden WM in Mexiko, den USA und in Kanada eine besondere Herausforderung darstellen. Was die Chancen des Teams von Bundestrainer Julian Nagelsmann betrifft, hält sich Horst Wolter zunächst bedeckt.
1: Das möchte ich öffentlich nicht sagen.
2: Dann ringt er sich doch zu einer Einschätzung durch und wird deutlicher.
1: Ich sehe keine Stammmannschaft. Er rotiert, er selbst am Suchen. Also ganz ehrlich, ich mache mir Sorgen.
2: Heute ist Horst Wolter 83 Jahre alt und lebt mit seiner Frau in Bad Harzburg. Von seiner aktiven Zeit bleiben insgesamt 243 Bundesligapartien für Eintracht Braunschweig und Hertha BSC, 13 Länderspiele und natürlich jede Menge Erinnerungen. Und, was nur sehr wenigen Fußballern vergönnt ist, sogar eine Sonderbriefmarke. Darauf ist Wolter in Aktion zu sehen. Diese ließ die Deutsche Bundespost zur WM 1974 in Deutschland drucken.
1: Ja, hat mich gefreut. Das ist von den Journalisten damals gewählt worden als Parade des Jahres und so bin ich auf die Marke gekommen.
0: Olympia in Deutschland, das gab es zuletzt 1972, vor über 50 Jahren. Trotz des palästinensischen Terrorattentats auf das israelische Team vermittelten die Sommerspiele von München der Welt ein neues, freundliches Deutschlandbild. Obwohl es inzwischen eine Menge Kritik am Sportbetrieb auf Hochleistungsniveau gibt, soll Deutschland wieder mal Gastgeber des größten Sportereignisses der Welt werden. Das wünscht sich jedenfalls der Deutsche Olympische Sportbund, der sich deswegen um die Austragung der Olympischen und Paralympischen Spiele in den Jahren 2036, 40 oder 44 bewerben möchte. Wer für Deutschland ins Rennen geht, das soll Ende September entschieden werden. Es gibt 4 Bewerber. In München und in Köln-Rhein-Ruhr gab es bei Bürgerbefragungen Mehrheiten für Olympia. Berlin befragt seine Bewohner nicht. In Hamburg gibt es Ende Mai ein Referendum. Knut Benzner wohnt in Hamburg und ist glühender Olympia-Fan. Hier ist er mit einem Zwischenruf.
5: Kurzer Rückblick, München 1972. Ein Bekannter meiner Eltern wollte zu den Ruderwettbewerben nach Oberschleißheim und fragte meine Mutter und mich, ob wir mitführen. Wir fuhren mit, ohne Unterkunft und ohne Ticket. Die Frage der Unterkunft hatte sich nach einem Besuch in der Tourismuszentrale in Münchens Hauptbahnhof schnell geregelt. Und die Eintrittskarte für das gelungene Olympiastadion, diese gewaltige Wanne, ein Mann aus woher auch immer wollte 12 Mark für den Nachmittag haben. 12 oder 20, ich erinnere mich nicht mehr. Was ich an diesem 2. September 1972, 3 Tage vor dem Attentat der palästinensischen Terrororganisation Schwarzer September auf das israelische Team gesehen habe, die Entscheidung über 800 Meter, Diskus, Stabhochsprung, Wolfgang Nordwig, DDR, 100 Meter der Frauen und 400 Meter Hürden. Wie John Akeibua Uganda auf der Innenbahn aus der letzten Kurve geflogen kam und dann, als wäre nichts geschehen, voller Leichtigkeit einfach weiterlief. Alles an einem Nachmittag. Und ein Jugendlicher, der beglückt und beseelt und nahezu sprachlos das Stadion verließ. Vom Spiridon-Luis-Ring zur Uwe-Seeler-Allee im Volkspark neben dem Volksparkstadion soll das Hamburger Olympiastadion entstehen, sind es 800 Kilometer. Hamburg bewirbt sich zum 4. Mal. Das erste Mal 1990. Hamburgs erster Bürgermeister Henning Foschrau, SPD, zog Anfang 1990 die Hamburger Bewerbung für die Olympischen Sommerspiele 2000 zugunsten Berlins zurück. Wiedervereinigung, gesamtdeutsches Zeichen, ein Debakel. Der nächste Versuch für die Spiele 2012. In der bundesdeutschen Vorentscheidung spielte der Leipziger Oberbürgermeister Wolfgang Tiefensee auf der Bühne Cello oder Bratsche, egal. Leipzig wurde das nächste Debakel. zum dritten. Hamburg hatte ein außerordentlich gutes Konzept. Der kleine Grasbrook, das Viertel südlich der heutigen Hafen City, sollte Spiele der kurzen Wege garantieren. Im November 2015 wurde abgestimmt. Fast zugegeben. 51,6% Nein-Stimmen gegenüber 48,4% Ja-Stimmen bei einer Wahlbeteiligung von 50,2%. Die Parteien und die Spiele. CDU immer dabei, wenn es um große Baustellen geht. Egal, ob wie in der Vergangenheit Kernkraftwerke oder sonst was. Den Elbtower aber bitte nicht finanzieren, meine ich. Die AfD spielt in der Hansestadt keine Rolle, war jedoch der Meinung, dass der Hamburger Senat im Winter nicht einmal in der Lage war, den Schneeräumdienst mit genügend Geräten zu versorgen. Wir haben die 4-5 Tage Schnee überstanden. Die Linke dagegen. Und jetzt wird's interessant. Die Grünen. Sie sind dafür, müssen sie ja als Teil des Senats, aber eigentlich, insbesondere was deren Wähler betrifft, demonstrativ dagegen. Die Grünen werben mit grün, nachhaltig und inklusiv. Das steht heutzutage an jeder Kita und sollte alltäglich sein. Hamburg sei keine Sportstadt, schrieb neulich jemand in einem Leserbrief einer großen überregionalen Tageszeitung. Was für ein Blödsinn. Die Hansestadt hat mehr als 60 Bundesliga-Vereine. Und wenn's wieder nicht klappt, gehen wir zum Griechen. Das olympische Feuer, was Hamburg nie hatte, dieses Feuer. Das olympische Feuer auf der Schanze gibt's nicht mehr. Es blieben aber das Olympiade in Osdorf, der Olympiagrill in Hamm, das zum Olymp in Eimsbüttel sowie die Taverna Olympiade in Heimfeld.
6: Wollen wir los?
5: Das war mein Sohn, mit dem ich 2024 gerne die Olympischen Spiele in seiner Heimatstadt erlebt hätte. Holen wir das spätestens 2044 bitte nach.
0: Die Pro-Olympia-Meinung von Knut Benzner. Kinder werden im Sport häufig Opfer von sexualisierter Gewalt und anderen Übergriffen. Kinderschutz ist deshalb für viele Vereine ein wichtiges Thema, das wir uns gleich ein bisschen genauer anschauen. Vorher noch Ticket mit Trouble is a State of Mind.

0: Immer wieder kommt es im Sport zu sexualisierter oder anderer Gewalt an Kindern und Jugendlichen. In Berlin geht der Landessportbund seit 5 Jahren systematisch dagegen vor. Seit 2021 gibt es das Kinderschutzsiegel im Sport. Damit ist Berlin Vorreiter, wenn es darum geht, den Sport sicherer für Kinder zu machen. Der Landessportbund geht jetzt noch einen Schritt weiter. Fördergelder soll es nur noch geben, wenn Kinder ausreichend geschützt werden. Anja Röbekamp berichtet.
1: Wenn du in deinem Verein einen einzigen Athleten hast, der zur deutschen Meisterschaft nominiert wird. Die Mutter ist alleinerziehend, hat 4 Kinder. Und der fährt aber zur deutschen Meisterschaft. Ja, dann fährt der Trainer mit. Ja, dann sind beide zusammen im Auto. Dann gibt es eine Hotelübernachtung und dann ist ja schon die Frage, 2 Zimmer oder 1 Zimmer. Und das sind so Dinge, da müssen wir einfach umdenken.
2: Boris Mahn ist Kinderschutzbeauftragter beim BKV, dem Berliner Karateverband. Als Schulsozialarbeiter ist er vertraut mit allen Arten von Kindeswohlgefährdung. Ein Erwachsener allein sollte nicht mit einem Kind übernachten. Das ist ganz wichtig im Kinderschutz. Aber viele Vereine müssen sparen. Boris Mahn schlägt vor, vielleicht noch ein weiteres Kind mitzunehmen. Aus 4 Augen werden dann 6 und damit wäre wieder Transparenz hergestellt. Gerade der Kampfsport sei anfällig für Missbrauch.
1: Weil wir immer ein Machtgefälle haben, gerade im Karate, und wir haben immer eine Abhängigkeit. Der Sensei ist ja nicht nur der Sensei, sondern ist ja oft auch der Prüfer. Dann ist er noch der Dojo-Leiter. Dann sagt der, wer fährt zum Wettkampf und fährt nicht zum Wettkampf. Und darum finde ich, dass gerade so Kampfkünste insbesondere noch mehr tun müssen für Transparenz nach außen.
2: Der Sensei ist nicht nur der Lehrer, sondern der Meister. Er hat große Autorität im Karate und seine Meinung wird nicht hinterfragt. Die Abhängigkeit vom Trainer ist in diesem Kontext sehr hoch und das kann gefährlich werden. So hat der BKV schon 2020 überlegt, wie der Sport für Kinder und Jugendliche sicherer werden kann. Was kann der Verein tun? Was der Verband? Was müssen die Trainer lernen?
1: Und dann kam ja der Landessportbund mit dem Kinderschutzsiegel und da fasste sich dann auf einmal alles zusammen. Kontinuierliche Ansprechpersonen für Kinder und Jugendliche einfach als Vertrauensperson. Die Führungszeugnispflicht, Ehrenkodex. Die Satzung muss umgeschrieben werden. In der Satzung muss stehen, dass man sich gegen Gewalt ausspricht und für Kinderschutz.
2: Nicole Kressner ist Leiterin Safe Sport beim Landessportbund Berlin. Sie ist seit vielen Jahren aktiv für Kinderschutz im Sport und fasst die Eckdaten zusammen.
3: Es gibt 6 Kriterien im Kinderschutzsiegel. Unter anderem ist es einmal, dass in der Satzung die Satzung dementsprechend verändert wird. Wir haben den Formsatz vorgegeben, der juristisch hinterlegt ist, ein Schutzkonzept des Vereins zu erstellen ist, was auf der Homepage und überall hochzuladen ist, Transparenz.
2: Die Formulierung in der Satzung muss rechtssicher sein. Wenn jemand sich übergriffig verhält, kann dann der Verein selbst aktiv werden und gegebenenfalls eine Person ausschließen. Andernfalls würde nur das Strafrecht greifen. Ein weiterer wichtiger Ansatzpunkt ist die Schulung an der Basis. Nicole Kressner ist wichtig,
3: dass jeder Trainer dann eine Basisschulung absolviert. Damit haben wir geschaffen, dass in der Grundbasis jeder Übungsleiter eine 3-stündige sozusagen Basisschulung über Kinderschutz, rechtliche Grundlagen, Fallbesprechung, auch über Schutzkonzepte schon erfährt.
2: Die Schulung ist mit Fachleuten aus Beratungsstellen, dem Landeskriminalamt, Ärzten und Juristen gemeinsam konzipiert. Wenn den Übungsleitern etwas auffällt, sollen sie aber nicht selbst eingreifen. Boris Mahn ermutigt in seinen Kursen:
1: Wenn euch da was auffällt, wenn sich jemand euch anvertraut, wendet euch an die Profis, wendet euch an die Fachberatungsstellen. Da sitzen die Menschen, die sich auskennen. Ja, dass man einfach auch Hilfe dazu holt. Im Kinderschutz ist niemand alleine. Das sagen wir bei den Fortbildungen immer wieder.
2: Im Karate gehört die Kinderschutzschulung seit 2012 zur Trainerausbildung dazu. Ist damit schon in allen Vereinen das Bewusstsein für Kinderschutz angekommen? Und wie wird das Schutzsiegel angenommen? Der BKV hat alle seine Vereine befragt und ist bei einigen Traditionsvereinen auf Widerstand gestoßen. Woran könnte das liegen?
1: Das ist eine Generationsfrage tatsächlich, habe ich festgestellt. Ganz objektiv. Ja, so kann ich sagen, es gibt eine Gruppe von Menschen, die ist schon wesentlich älter und die können damit nicht so richtig was anfangen. Die jungen Leute, da gehört das dazu. Das ist ein Teil unserer Gesellschaft. Da muss man sich drum kümmern. Das kann man nicht totschweigen, da muss man ran.
2: Der BKV nimmt nur noch neue Vereine in den Verband auf, die das Kinderschutzsiegel haben oder anstreben. Damit kommt er aber nicht an die Vereine heran, die erst aktiv werden wollen, wenn das Siegel verpflichtend für alle ist. Soweit ist es noch nicht. Aber im LSB Berlin hat die Mitgliederversammlung der Vereine und Verbände beschlossen, Kinderschutz umsetzen zu wollen. Alle wissen also um die Kinderschutzkonzepte. Und der LSB erhöht den Druck auf die Nachzügler.
3: Wer das Kinderschutzsiegel nicht hat, bekommt bestimmte Förderungen nicht. Wo setzt man den Hebel an? Ich will jetzt nicht sagen, wo tut's am meisten weh, das ist nämlich falsch gesagt, weil mir geht's immer um die Haltung.
2: Um diese Haltung muss sich jetzt jeder Verein und Verband in Berlin bemühen, der bestimmte Fördergelder erhalten will. Denn
1: Kinderschutz ist nicht verhandelbar. Also wir können doch alle Weltmeisterschaftstitel haben und wir können alle den 9. Schwarzgurt haben, alles sowas. Aber das bringt gar nichts. Das ist alles nichts wert, wenn wir es nicht schaffen, den Sport so sicher wie möglich zu machen.
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0: Am 11. 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
0: 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Bis zu den Nachrichten jetzt noch Portugal the Man mit Tanana von ihrem 11. Album Shish.

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1: Die Unionsbundestagsfraktion hat Forderungen aus dem Kreis der Landesinnenminister zurückgewiesen, Vorkehrungen für eine mögliche Regierungsübernahme der AfD in Sachsen-Anhalt zu treffen. Er halte von derartigen öffentlichen Diskussionen nichts, sagte der innenpolitische Sprecher Trohm den Funke-Medien. Vielmehr müsse man jeden Tag dafür arbeiten, dass es nicht so weit komme, betonte der CDU-Politiker. SPD-Parlamentsgeschäftsführer Wiese verwies indes darauf, dass die AfD nicht auf einen normalen Regierungswechsel ziele, sondern auf einen autoritären Staat. Man habe in Ungarn oder Polen erlebt, wie rechtspopulistische und antidemokratische Kräfte vorgingen, wenn sie einmal an der Macht seien. Die Innenminister mehrerer Länder hatten dazu aufgerufen, Vorkehrungen für eine AfD-geführte Landesregierung zu treffen. Die AfD kommt in Sachsen-Anhalt derzeit in Umfragen auf mehr als 40%. Spitzenkandidat Siegmund kündigte zuletzt an, im Fall einer Regierungsübernahme zahlreiche Beamtenstellen neu zu besetzen. In der Union gibt es einen Bericht zufolge juristische Zweifel an der geplanten Reform des Gebäudemodernisierungsgesetzes. Der vom Kabinett beschlossene Entwurf sieht Neuregelungen vor, vor allem für den Einbau von Heizungen. Wie der Spiegel berichtet, rechnen Klima- und Rechtspolitiker in der Union, anders als Bundeswirtschaftsministerin Reiche, CDU, damit, dass das Gesetz vor dem Bundesverfassungsgericht scheitert. Grund dafür ist demnach, dass Mindestvorgaben für den Einbau klimafreundlicherer Heizungen abgesenkt werden sollen. Das könne gegen das Grundgesetz verstoßen, heißt es. 2021 hatte das Bundesverfassungsgericht geurteilt, dass die Regierung zum Klimaschutz verpflichtet sei. Bei ukrainischen Drohnenangriffen sind nahe Moskau 3 Menschen getötet worden. Das teilten russische Behörden mit. Unter den Toten sei auch ein indischer Staatsbürger, meldete die Nachrichtenagentur Reuters unter Berufung auf die Botschaft in Moskau. Ein weiteres Todesopfer soll es in der Region Bjelgorod geben. Die Partei Die Linke hat der Bundesregierung vorgeworfen, queeren Menschen eine Heidenangst einzujagen. Union und SPD machten nicht nur nicht genug, sie machten alles noch schlimmer, sagte der Bundestagsabgeordnete Brückner dem Deutschlandfunk anlässlich des heutigen Aktionstags gegen Homo-, Bi-, Inter- und Transfeindlichkeit. Familienministerin Prien habe mal eben klammheimlich den Aktionsplan Queer Leben eingestampft, also einen Plan, der queeres Leben besser schützen sollte, führte er aus. Hinzu komme die Meldewesenverordnung von Innenminister Dobrindt, bei der viele fürchten müssten, künftig beim Gang zum Amt zwangsgeoutet zu werden. Der Aktionsplan Queer Leben wurde im Januar offiziell für abgeschlossen erklärt. Dobrindt strebt an, zur Erleichterung der Behördenarbeit bei Transmenschen künftig auch den ursprünglichen Geschlechtseintrag und den Vornamen ins Melderegister eintragen zu lassen. Rund 74.000 Menschen haben nach Angaben der Veranstalter den 104. Deutschen Katholikentag in Würzburg besucht. Würzburg sei damit der meistbesuchte Katholikentag seit 2018, teilte das Zentralkomitee der deutschen Katholiken mit. Ausrichter des nächsten ist 2028 Paderborn. In Mecklenburg-Vorpommern haben die Grünen nach dem Tod des Buckelwals Timmy Umweltminister Backhaus kritisiert. Landtagsfraktionsvize Terpe warf dem SPD-Politiker vor, sich im Spannungsfeld von öffentlichem Druck und medienwirksamer, geltungssüchtiger Profilierung oder persönlicher Inszenierung einzelner Akteure und Personengruppen bewegt zu haben. Verantwortungsvolle Entscheidungen müssten aber auf Grundlage wissenschaftlicher Erkenntnisse getroffen werden. Wenn Wale strandeten, sei das auch Ausdruck menschengemachter Störungen der marinen Ökosysteme. Der Grünen-Politiker warf Backhaus vor, Lösungen zu blockieren. Nötig seien wirksame Schutzgebiete und weniger Nährstoffeinträge. Gestern war ein veränderter Wal identifiziert worden. Demnach handelt es sich um das Tier, das mehrfach an der Ostseeküste gestrandet und schließlich in einer aufwendigen Aktion zunächst gerettet worden war. Die Öffentlichkeit gab ihm den Namen Timmy. Experten hatten gewarnt, das geschwächte Tier würde bei Freisetzung mutmaßlich ertrinken. Das Wetter. Nachts in der Osthälfte teils klar und weitgehend trocken, in der Westhälfte zeitweise Regen, Tiefstwerte 10 bis minus 1 Grad. Morgen im Osten meist freundlich, sonst von Westen ausbreitender Regen, örtlich Gewitter, 14 bis 22 Grad. Die weiteren Aussichten, am Dienstag verbreitet regnerisch, 15 bis 21 Grad. Das waren die Nachrichten.
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2: Mit Thomas Jedicke, guten Abend. Wir haben das Nachspiel mit der Fußball-Weltmeisterschaft begonnen und kehren jetzt noch einmal nach Nordamerika zurück. Donald Trump liebt den großen öffentlichen Auftritt. Der Sport bietet ihm dazu einzigartige Gelegenheiten. In diesem Umfeld kann er schöne Bilder inszenieren. Wenn er sich mit Weltstars wie Messi und Ronaldo im Weißen Haus ablichten lässt, lenkt das von politischen Problemfeldern ab. Der große US-Präsident als Volkstribun. Das Turnier, das in knapp 4 Wochen startet, wird Trump als eine weitere Showbühne nutzen. Sein wichtigster Partner, FIFA-Präsident Gianni Infantino. Ronny Blaschke versucht in seinem Feature »Herrschen und Kicken«, wie sich Donald Trump und die FIFA gegenseitig stützen, zu ergründen, wie diese Allianz den Fußball verändern könnte.
3: You know, my son is a big fan of Ronaldo, wherever Ronaldo is here. Ronaldo.
4: November 2025. Cristiano Ronaldo ist im Weißen Haus zu Gast bei Donald Trump. Sie lachen, wirken vertraut. Ronaldo, der seit 2023 in Saudi-Arabien spielt, postet Fotos von sich und Trump auf Instagram. Dort hat er weltweit mehr als 670 Millionen Follower. Diese enorme Reichweite nutzt der US-amerikanischen Regierung und ihren Verbündeten, sagt der Autor Jules Boykoff, der über Sportswashing ein Buch geschrieben hat. Der Titel Red Card.
5: And then even more significantly for me, playing a part in the state dinner.
6: Noch bedeutender war, dass Ronaldo beim anschließenden Staatsbankett eine wichtige Rolle spielte. Da war die Wirtschaftselite Amerikas versammelt. Handelsminister Howard Lutnick, Elon Musk und viele andere. Und mittendrin war Mohammed bin Salman, der Kronprinz von Saudi-Arabien. An diesem Abend wurden milliardenschwere Rüstungsabkommen und Handelsverträge abgeschlossen.
4: Anfang März 2026. Der Angriff der USA und Israels auf den Iran läuft seit wenigen Tagen. Doch darum geht es im Weißen Haus nicht.
7: Welcome to the White House, Lionel Messi. My son said, Dad, you know who's gonna be there today?
4: Dieses Mal sind Lionel Messi und seine Mitspieler von Inter Miami zu Gast bei Donald Trump. Der US-Präsident steht seit Monaten unter Druck. Die Epstein-Akten, die Zollpolitik, die Intervention in Venezuela und nun der Krieg gegen den Iran. Da kommt Lionel Messi gerade recht. Jules Boykoff.
6: Messi bemüht sich seit Jahren darum, als unpolitischer Spieler wahrgenommen zu werden. Im Weißen Haus stand er neben Trump und lachte über seine Witze. Die Umfragewerte des Präsidenten gehen immer weiter runter. Doch durch den Auftritt mit Messi hat Trump profitiert.
4: Es ist nicht nur der Fußball, den Donald Trump für seine politische Kommunikation nutzt, sondern auch andere Sportarten, wie Golf, Ringen oder Tennis.
8: What an entrance by the President of the United States.
9: He's the Grand Marshal, he'll give the command. Presidents of course have attended.
4: Im Februar 2025 überfliegt Air Force One die Rennstrecke von Daytona Beach in Florida, die bekannt ist für ihre NASCAR-Rennen. Kurz darauf dreht Donald Trump in seiner gepanzerten Limousine eine Ehrenrunde im Stadion.
6: Es gibt eine Tendenz, dass Trump jene Sportveranstaltungen besucht, wo er seine Anhänger vermutet. Er ist immer wieder bei UFC zu Gast, dem größten Veranstalter für Mixed Martial Arts Kämpfe. Diese Bilder unterstreichen seine hypermaskuline Wahrnehmung von Politik.
4: Doch es geht nicht immer feierlich zu. Mehrfach wird Donald Trump bei Sportveranstaltungen ausgebuht. Zum Beispiel im September 2025 beim Finale der US Open im Tennis oder 2 Monate später beim American Football in Washington. Doch auch diese Ablehnung kann Trump in Clips für soziale Medien umdeuten. Dabei orientiere er sich an einer seiner Lieblingsshows, Wrestling, wo Jubel und Buhrufe zur selben Währung gehören. Der Journalist Brian Armin Graham schreibt für den Guardian:
10: Trump wählt Arenen, die ihm zugeneigt sind, oder Veranstaltungsorte, an denen Meinungsverschiedenheiten als elitär und unseriös karikiert werden können. Bei einem NASCAR-Rennen bejubelt zu werden, schmeichelt seiner Stärke. Ausgebuht zu werden, beispielsweise von Gästen bei den US Open, die $23 für Wodka-Limonade bezahlen, dient dem gleichen Zweck.
4: Die größte Sportbühne wird Donald Trump in diesem Sommer betreten, bei der Fußball-WM 2026. Das Turnier fällt in einen wichtigen Zeitraum. Am 14. Juni, drei Tage nach dem Eröffnungsspiel, feiert Trump seinen 80. Geburtstag. Und am 4. Juli feiern die USA ihr 250-jähriges Bestehen.
11: The 2026 FIFA World Cup will be the largest, most complex set of events in sports history.
4: Es ist wahrscheinlich, dass Trump die WM in seine America First-Politik einbinden wird. Sein Partner bei diesem Vorhaben, Gianni Infantino. Der FIFA-Präsident hat offensichtlich ein gutes Verhältnis zu Trump aufgebaut und er ist immer wieder zu Gast im Weißen Haus.
12: Das Ausmaß des Zugangs zum US-Präsidenten ist wahrscheinlich beispiellos.
4: Der Sportjournalist Khaled Nahar beobachtet die FIFA seit Jahren, vor allem für die Sportschau des WDR.
12: Ich glaube, andere Interessenvertreter können davon träumen, so viele Termine im Weißen Haus zu bekommen.
4: In den bislang 10 Jahren als FIFA-Präsident verweist Infantino immer wieder auf die angebliche politische Neutralität des Fußballs. Sein Verhalten sieht anders aus. Zum Beispiel im Januar 2025. Bei der Amtseinführung von Donald Trump im Kapitol sitzen Minister, Bundesrichter und Konzernchefs im Publikum und auch Gianni Infantino.
13: Donald Trump summoned world leaders at a moment's notice to gather in Egypt for the historic Gaza Peace Summit.
4: Oktober 2025. Im ägyptischen Sharm el-Sheikh findet der sogenannte Friedensgipfel für Gaza statt. Zwischen Staatschefs und Diplomaten mit dabei Infantino.
14: Mr. President, this is your prize, this is your peace prize. There is also a beautiful medal for you that you can wear. Everywhere you want to go.
15: Right now.
14: Okay, let me hold. Fantastic. Excellent.
4: Dezember 2025. Gianni Infantino verleiht Donald Trump in Washington den ersten FIFA Peace Prize. Nachdem Trump mehrfach seinem Zorn Ausdruck verliehen hatte, nicht den Friedensnobelpreis erhalten zu haben. Drei Beispiele für die Nähe zwischen Trump und Infantino, sagt Khaled Nahar, und geht auf die Motivation der FIFA ein.
12: Gianni Infantino bekommt die große Bühne auf diesem immer wichtiger werdenden Markt USA im Fußball. Er kann dort mit der WM die Rekordeinnahmen einpeilen, die sie ja holen wollen mit der FIFA.
4: Die WM 2026 wird die größte der Geschichte. Nicht mehr wie bisher mit 32, sondern mit 48 Mannschaften. Nicht mehr mit 64, sondern mit 104 Spielen. Mehr Spiele, mehr Vermarktung. Die FIFA rechnet mit Einnahmen von $9 Milliarden, 50% mehr als bei der WM 2022 in Katar. Fernsehrechte, Ticketpreise, Merchandising, in vielen Bereichen wird die FIFA unter Infantino Rekorde aufstellen. Und auch die europäischen Fußballligen wollen von diesem Turnier langfristig profitieren.
12: Es gibt wenig Möglichkeiten noch zur Einnahmensteigerung im Weltfußball, wenn nicht gerade Saudi-Arabien einspringt. Und dafür ist der Markt in den USA ein großer Hoffnungsträger, dass dort noch Luft nach oben ist, dass man dort mehr Geld verdienen kann.
4: Die englische Premier League nahm in den USA zuletzt fast eine halbe Milliarde Dollar ein. La Liga aus Spanien rund $200 Millionen. Die Bundesliga weniger als 30 Millionen. Der deutsche Fußball will in den USA ein bisschen aufholen. Dies sei der Grund, glaubt Khaled Nahar, warum der DFB und die großen Bundesliga-Clubs keinerlei Kritik an Trump und Infantino äußern.
12: Es ist nicht gewollt, denn der Fußball will sich einfach nicht positionieren. Man kann da viele Gründe für finden. Ein Grund ist wahrscheinlich die blutige Nase, die sich der DFB in Katar geholt hat mit der One-Love-Binde. Da hat er sich von der FIFA vorführen lassen. Ihnen wurden klar die Grenzen aufgezeigt von dem, was man sich gefallen ist bei der FIFA und was nicht. Und seitdem hält sich der DFB an die Regeln, die der FIFA-Präsident vorgibt, ganz offensichtlich.
4: DFB-Präsident Bernd Neuendorf, früher Journalist und Staatssekretär im Familienministerium von Nordrhein-Westfalen, wollte sich auf eine Debatte über einen möglichen WM-Boykott gar nicht erst einlassen. Neuendorf ist auch Mitglied des FIFA-Rates und erhält dafür jährlich $250.000.
15: Ich glaube, das ist gar keine große Debatte, weil wir sind, glaube ich, sehr einmütig beim DFB, dass wir diese Debatte zum jetzigen Zeitpunkt für völlig verfehlt halten.
4: Von den großen Fußballverbänden aus Deutschland, England oder Brasilien kommt keine Kritik. Und von den kleinen Verbänden, die in der FIFA die große Mehrheit stellen, auch nicht. Khaled Nahar spricht über Infantinos Finanzpolitik.
12: Und gleichzeitig diese hohen Einnahmen, die jetzt kommen durch die WM, dieses Geld gießt er in größtmöglichem Stil in aller Breite über die Verbandsfunktionäre aus. Und gerade für die kleinen Verbände in Afrika, in Asien, auch in Ozeanien spielt dieses Geld eine sehr große Rolle im Haushalt. Und sie haben alle eine Stimme, wenn es darum geht, den FIFA-Präsidenten wiederzuwählen.
4: Die USA, die FIFA und Infantino. Dieses Netzwerk wirkt seit mehr als einem Jahrzehnt. Aber wie genau ist es entstanden?
16: I have the honor to announce that the games of the 31st Olympiad are awarded to the city of Rio de Janeiro.
4: 2009 werden die Olympischen Sommerspiele für das Jahr 2016 nach Rio de Janeiro vergeben. Im Wettbewerb unterlegen Chicago aus den USA. 2010 wird die Fußball-WM für das Jahr 2022 nach Katar vergeben. Im Wettbewerb unterlegen die USA. In beiden Fällen werden die späteren Gastgeber mit Korruptionsvorwürfen belastet, sagt Johannes Aumüller, sportpolitischer Experte der Süddeutschen Zeitung.
17: Und es war in der Tat so, dass dieser Moment für die USA der Moment war, in dem sie sagten, wir spielen dieses Spiel des Weltsports nicht mehr mit. Jetzt spielen wir das Spiel nach unseren Regeln. Und unsere Regeln sind nun mal die Justiz. Ja, die Justiz, FBI, und wir gehen mit allem rein, was wir irgendwie haben das strategisch aufgebaut.
4: In den USA regiert zu jener Zeit Präsident Barack Obama. Seine Justizministerin Loretta Lynch treibt die Ermittlung gegen FIFA-Funktionäre über Jahre voran, zum Teil in Abstimmung mit der Schweizer Bundesanwaltschaft.
18: Sportpolitisches Erdbeben in Zürich. Einen Tag vor dem FIFA-Kongress.
4: Im Mai 2015 werden in Zürich mehrere Fußballfunktionäre verhaftet. Die Vorwürfe unter anderem Korruption, Erpressung und Geldwäsche. FIFA-Präsident Sepp Blatter tritt zurück. Auch UEFA-Präsident Michel Platini, lange der Favorit auf Blatters Nachfolge, wird wegen umstrittener Geldtransfers gesperrt. Es schlägt die Stunde von Gianni Infantino, damals Generalsekretär der UEFA und noch vergleichsweise unbekannt. Bei der Wahl zum FIFA-Präsidenten 2016 ist der Hauptgegner von Infantino Salman bin Al-Khalifa aus Bahrain. Johannes Aumüller analysiert den damaligen Wahlverlauf.
17: Amerika bedeutet hier in dem Fall immer nicht nur die USA, sondern eben auch der ganze nordamerikanische Fußballverband, wo um die 30 Stimmen zusammenkommen. Und dann konnte man es auch sehen bei der Abstimmung in Zürich im Februar 2016, dass im ersten Wahlgang Salman und Infantino sehr nah beieinander lagen. Es waren noch so ein paar Zeltkandidaten in der ersten Runde. Und von einem dieser Zeltkandidaten ist dann tatsächlich dieses Paket von knapp 30 Stimmen zu Infantino gewandert.
4: Der neue Präsident Infantino beschreibt die FIFA damals als Opfer von wenigen korrupten Funktionären. Und die US-Ermittlungsbehörden verzichten darauf, die FIFA als kriminelle Organisation einzustufen.
19: I'm proud to announce that the Olympic Games are coming back to the United States of America.
4: 2017 werden die Olympischen Sommerspiele für das Jahr 2028 nach Los Angeles vergeben. Ein Jahr später erhalten die USA, Kanada und Mexiko den Zuschlag für die Fußball-WM 2026. Der Präsident der USA heißt nun nicht mehr Barack Obama, sondern Donald Trump.
17: Die USA hatten das große Ziel, wir wollen wieder ein großes Sportevent, wir wollen die Fußball-WM. Kaum war der Zuschlag da, ist der Ermittlungseifer der USA auch erkennbar reduziert gewesen, sagen wir es mal so. Obwohl, auch zu diesem Befund kann man ja kommen, in der Welt des Fußballs nach wie vor noch so viel im Argen liegt.
4: Gianni Infantino zeigt sich als FIFA-Präsident beweglich. Vor der WM 2018 in Russland knüpft er Verbindungen zum Kreml und Wladimir Putin. Vor der WM 2022 zieht er vorübergehend nach Katar. Doch nun mit Blick auf die USA geht er noch weiter. Die FIFA lagert einige Abteilungen nach Miami aus und mietet Räumlichkeiten im Trump Tower von New York.
17: Und dahinter steckt auch sicherlich der Gedanke, gegen Zürich und damit gegen die Schweiz eine Art von Druckmittel aufzubauen. Das ist natürlich für die Schweiz extrem wichtig, diese FIFA dort zu haben. Und das ging so weit, dass die FIFA auf ihrem vorletzten Kongress die Statuten sogar so geändert hat, dass nicht zwingend Zürich der Sitz der FIFA sein muss. Von daher wird die FIFA gerade zu einem gewichtigen Anteil einfach aus den USA heraus gesteuert.
4: In den vergangenen Jahren steht Infantino mehrfach in der Kritik. Im Raum steht der Vorwurf einer unsauberen Amtsführung. Offenbar gab es geheime Treffen mit der Schweizer Bundesanwaltschaft. Weitere Vorwürfe: die angebliche Einflussnahme in der FIFA-Ethikkommission und im Afrikanischen Fußballverband. Viele der juristischen Ermittlungen gegen Infantino werden eingestellt, was dieser wiederum als Beleg für seine Integrität deutet. Kritik von den Fußballverbänden braucht Infantino nicht zu fürchten. Warum? Der britische Sportökonom Simon Chadwick gibt eine der Antworten.
20: In other words, one of the best ways to ensure consensus across the organization is to make everybody richer.
21: Einer der besten Wege, um in der FIFA alle zufriedenzustellen, ist, alle reicher zu machen. Infantino hat den Status quo im Weltfußball nicht wirklich verändert. Er hat zum Beispiel keinen größeren Anteil der Einnahmen nach Afrika umgeleitet, auf Kosten der Europäer. Nein, er hat den Kuchen der Einnahmen insgesamt größer werden lassen. Und bei einem größeren Kuchen gibt es auch für jeden ein größeres Kuchenstück.
4: Rund um das Jahr 2015, als der Korruptionsskandal die FIFA erschüttert, ziehen sich mehrere Sponsoren aus westlichen Ländern vom Weltfußballverband zurück. Unter den Top-Partnern stammt aktuell bei der WM 2026 nur noch ein Konzern aus Europa, Adidas. Stattdessen hat Gianni Infantino das Portfolio auf andere Regionen ausgedehnt, erläutert Simon Chadwick, der mehrere Bücher über die Verbindungen von Sport und Wirtschaft veröffentlicht hat.
20: The global financial crash of 2008, I think, has really changed the European.
21: Die Weltfinanzkrise von 2008 hat das Sportsponsoring stark verändert. Europäische Konzerne prüfen nun mit größerer Disziplin, welche Clubs und Wettbewerbe sie unterstützen. Die neuen Player im Sponsoring sind Unternehmen aus China und vor allem staatliche Fluglinien aus den Golfstaaten.
4: Simon Chadwick sagt, dass sich die Interessen für Sponsoring gewandelt haben. Früher wollten Konzerne beim Fußball für ihre Produkte das Interesse der Konsumenten wecken. Inzwischen geht es um Geopolitik.
22: Saudi-Arabia's sovereign wealth fund.
23: And at least one country is hoping to get some of that good PR.
24: There's a word for that. Sports washing.
4: Saudi Aramco etwa, die größte Erdölfördergesellschaft der Welt mit Sitz in Saudi-Arabien, ist nun einer der wichtigsten Partner der FIFA. Dass die Fans bei der WM kein Öl in Saudi-Arabien kaufen können, ist klar. Stattdessen will das Königshaus mit Hilfe des Fußballs Netzwerke knüpfen, um den Wandel von Staat und Gesellschaft voranzutreiben. Saudi-Arabien möchte neue Wirtschaftszweige etablieren: Tourismus, Logistik, Dienstleistungen.
21: Die staatlichen Fluglinien haben diese Transformation im Sponsoring bereits für andere Länder vorangetrieben. In Katar zum Beispiel und in den Vereinigten Arabischen Emiraten. Nun knüpft auch Saudi-Arabien daran an, unter anderem mit einer neuen Fluglinie, Riyadh Air, die bereits Sponsor von Atletico Madrid ist.
4: Fußball, Politik, Wirtschaft. Diese Bereiche sind seit Jahrzehnten verknüpft. Doch so strategisch wie jetzt wurde der Fußball wohl noch nie von Regierungen genutzt.
25: Donald Trump's Board of Peace aims to be a panacea for the world, an answer to conflict and wars.
4: Im Januar 2026 formiert sich im Rahmen des Weltwirtschaftsforums von Davos das Board of Peace, der von Donald Trump initiierte Friedensrat. Ein Gremium, das man als Konkurrenz zu den Vereinten Nationen betrachten kann und zu dem überwiegend Mitglieder aus nicht demokratisch regierten Staaten gehören. Etliche der Regierungschefs, die in Davos anwesend sind, bekleiden in ihren Ländern auch hochrangige Positionen im Sport, sagt der dänische Journalist Mikkel Christensen.
26: He's a special case, Ilham Aliyev, because he's the president of Azerbaijan, while at the same time the president of the country's National Olympic Committee.
27: Ein besonderes Beispiel ist Ilham Aliyev. Er ist in Aserbaidschan Staatspräsident und zugleich Vorsitzender des Nationalen Olympischen Komitees. Eine Doppelrolle, die die oft betonte politische Neutralität des Sports konterkariert. Regierung und NOK profitieren voneinander. Aserbaidschan hat viele Sportereignisse veranstaltet, unter anderem Spiele bei der Fußball-EM 2021 und jährliche Formel-1-Rennen.
4: Die Olympische Charta besagt, dass die olympische Bewegung frei von staatlicher Einmischung sein soll. Die Statuten der FIFA untersagen ebenfalls Interessenkonflikte. Doch an etlichen Beispielen wird deutlich, Regierungen nutzen Sport für konkrete politische Anliegen. Mikkel Christensen hat diese Verflechtungen für Play the Game analysiert. Diese NGO vernetzt Wissenschaft, Medien und Bildung für kritische Debatten über Sport.
26: You could also look at the state-owned oil and gas company SOCAR.
27: Im Fall von Aserbaidschan sollten wir auch auf SOCAR blicken. Diese staatliche Öl- und Gasgesellschaft sponsort viele nationale und internationale Sportereignisse. SOCAR kann dadurch das Image verbessern. Zugleich spielte der Konzern auch eine Rolle im Konflikt mit Armenien um die Region Bergkarabach. Dort wurden tausende Armenier vertrieben und SOCAR unterstützte die Propaganda von Aserbaidschan.
26: Nagorno-Karabach-Region.
4: Als autoritär regierender Staatschef ist Ilham Aliyev in Europa umstritten, doch Donald Trump preist ihn als starken Anführer. Der einflussreiche Aliyev muss im Sport keine Sanktionen fürchten. Anders ergeht es Staaten, die politisch und finanziell über weniger Kapital verfügen. Die FIFA hat seit 2020 mehrere Nationalverbände wegen staatlicher Einmischung suspendiert, zum Beispiel Pakistan, Kenia oder Tschad. Andere Verbände, in denen politische Verbindungen offensichtlich sind, werden nicht sanktioniert.
0: The main reason behind the demo today is to call on FIFA and FIFA President Infantino to let the Palestinian children play on their land.
4: Ein Blick in den Nahen Osten. Während des Krieges in Gaza werden auch hunderte palästinensische Fußballer, Trainer und Funktionäre getötet. Zugleich posieren etliche israelische Soldaten mit Symbolen des Fußballclubs Beitar Jerusalem vor zerstörten Gebäuden. Bei jenem Club, der arabische Spieler ablehnt, ist Itamar Ben-Gvir immer wieder Ehrengast auf der Tribüne. Der rechtsextreme israelische Sicherheitsminister setzt sich für die Vertreibung der Palästinenser ein und er findet es gut, dass israelische Amateurclubs in den völkerrechtswidrigen Siedlungen im Westjordanland spielen. Die FIFA, die das eigentlich untersagt, hat sich zu Israel lange nicht konkret geäußert. Bis zur Einführung des Friedensrates von Donald Trump, sagt Mikkel Christensen.
26: With FIFA investing $75 million to world building soccer fields and academies and stadiums in Gaza.
27: Die FIFA will 75 Millionen Dollar in neue Fußballplätze und Akademien in Gaza investieren. Auf den ersten Blick wirkt das wie humanitäre Hilfe. Tatsächlich beteiligt sich die FIFA damit direkt an einer politischen Initiative des Friedensrates von Donald Trump.
4: In den Jahren vor der WM 2022 in Katar dominieren Politik und Menschenrechte die Debatte. Faninitiativen rufen zum Boykott auf. Nichtregierungsorganisationen organisieren Panels und verteilen Broschüren. Nun, vor der WM 2026 geht es auch um Politik, aber die Intensität und Beteiligung von Fans ist wesentlich geringer. Es gibt allerdings Netzwerke aus der Zeit von Katar, die heute noch bestehen. Zum Beispiel Fairness United, ein Zusammenschluss von Fans, Autoren und Aktivisten. Sie äußern sich kritisch über Trump und die FIFA. Ihre WM-Aufkleber mit der Botschaft Love Football, Hate Fascism werden bundesweit verteilt, sagt Susanne Franke, einer der prägenden Köpfe von Fairness United. Sie ist zuversichtlich, dass nun etwas näher an der WM auch die Kritik zunehmen wird.
1: Ich sehe Schulen. Ich habe es mitgekriegt schon von einigen Kirchengemeinden in Nordrhein-Westfalen, die auch über GastrednerInnen nachdenken. Und wir selbst werden, so der Plan, jeden Tag einen kleinen Input posten.
4: Susanne Franke ist Anhängerin des FC Schalke 04. Seit mehr als 30 Jahren engagiert sie sich gegen Rassismus und Antisemitismus. Sie verteilt Flyer, organisiert Lesungen, putzt Stolpersteine. Die letzte WM, die sie vor dem Fernseher verfolgt hat, war 2014 in Brasilien. Die Turniere in Russland und Katar hat sie ausgelassen.
2: That's the first point, football or soccer, as it is called. Here is the world's universal language.
4: Donald Trump und Gianni Infantino haben etwas gemeinsam. Sie wirken unantastbar. Vor kurzem hat Infantino seine Kandidatur für eine weitere Amtszeit angekündigt. Die Wahl soll 2027 in der marokkanischen Hauptstadt Rabat stattfinden. Auch das ist von Bedeutung. Marokko ist einer von mehreren Gastgebern der WM 2030. Infantino möchte eine FIFA-Niederlassung in Marokko etablieren, um die Vermarktung des afrikanischen Fußballs voranzutreiben. Das Wachstum des FIFA-Imperiums geht weiter. Ein Ende ist nicht in Sicht.
3: Herrschen und kicken, wie sich Donald Trump und die FIFA gegenseitig stützen. Das war ein Beitrag von Ronny Blaschke. 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

0: Autor und Regisseur Jochen Meißner verwebt hierbei essayistische Medientheorie, historische Tondokumente und analytische Interviews zu einer vielstimmigen Collage. Im inhaltlichen Zentrum der Produktion steht die Frage nach der Essenz des Radios und der Natur des Chores. Das Stück untersucht, aus welchen Elementen sich der akustische Raum zusammensetzt und unter welchen Bedingungen sich vereinzelte Stimmen zu einem Kollektiv formen. Der Chor besitzt einerseits die Kraft, Menschen erhaben und tröstlich miteinander zu verbinden, birgt andererseits aber auch die Gefahr der bedrohlichen Unterwerfung unter ein System, das keine abweichenden Einzelstimmen mehr duldet.
1: Woraus besteht das Radio?
2: Woraus besteht das Radio?
0: Woraus besteht das Radio?
2: Aus elektromagnetischen Wellen, die sich Amplituden- oder Frequenz moduliert, bald nach ihrer Entdeckung von den Drähten befreiten und sich frei durch das Medium bewegten, das man früher den Äther nannte.
3: Vom Mund zum Ohr, auf dem Strahle der elektrischen Kraft.
4: Aus Paketen, die durch Kupfer- oder Glasfaserkabel rasen und kodierte Audiodaten enthalten.
0: Aus Schallereignissen, aus Tönen, Geräuschen und Musik. Aus Atmen, Pausen und vor allem aus Stimmen, vereinzelten Stimmen und Stimmen, die sich zu Chören vereinigen.
5: Gesänge, Chöre, Kollektive.
0: Ein Hörspielrezitativ von Jochen Meißner.
2: Das Radio ist ein Apparat. Eine Reihe technischer Einrichtungen zum Versand analoger Daten von Schallwandler zu Schallwandler. Dazwischen eine Kette elektrischer und elektronischer, analoger und digitaler Geräte. Mikrofone, Mischpult, Sendeanlagen, Empfangsgeräte und Lautsprecher.
6: Vergessen Sie nicht, Ihre Antennen zu erden.
4: Das Radio ist eine Institution, die Programme prozessiert, seit es Sendungen im emphatischen Sinne nicht mehr gibt und seine Mission nunmehr darin besteht, einen Audience-Flow herzustellen und aufrechtzuerhalten und im Takt einer Stundenuhr die Weltwahrnehmung zu formatieren.
0: Doch ohne das Radio als Trägerwelle wären jene Laute nicht zu hören, die uns aus der Vergangenheit erreichen, mit der Gegenwart synchronisieren und die Zukunft bestimmen.
2: Am Beginn des Radios steht eine Utopie. Die Utopie des Missbrauchs von Heeresgerät. Als im Ersten Weltkrieg zwischen Front und Etappe nicht nur Befehle, sondern auch Nachrichten und Musik übertragen wurden, schlug die Geburtsstunde der Unterhaltungsindustrie, die laut Friedrich Kittler in jedem Sinne Missbrauch von Heeresgerät sei.

0: Hier ist die Sendestelle Berlin. Meine Damen und Herren, wir machen Ihnen davon Mitteilung, dass am heutigen Tage der Unterhaltungsrundfunkdienst mit Verbreitung von Musikvorführungen auf drahtlos telefonischem Wege beginnt. Die Benutzung ist genehmigungspflichtig.
1: Gebührenzahler, die zuvor genehmigte, für sie geeignete Programme genießen durften, waren von Anfang an das Zielpublikum des in Deutschland hoheitlich organisierten Rundfunks, seit der am 29. Oktober 1923 seinen Regelbetrieb aufnahm. Das gefiel nicht jedem. Der Komponist Arnold Schönberg konnte da richtig unangenehm werden.
2: Hier im Rundfunk wird der Mehrheit ihr Recht. Ich mache diesem Unterhaltungsdelirium gegenüber das Recht einer Minderheit geltend. Man muss auch die notwendigen Dinge verbreiten können, nicht bloß die überflüssigen.
3: In seiner Rede zur Eröffnung der 7. Internationalen Berliner Funkausstellung 1930 machte Albert Einstein die Utopie des Radios stark.
4: Verehrte Ahn- und Abwesende, wenn ihr den Rundfunk hört, so denkt auch daran, wie die Menschen in den Besitz dieses wunderbaren Werkzeuges der Mitteilung gekommen sind. Der Urquell aller technischen Errungenschaften ist die göttliche Neugier und der Spieltrieb des bastelnden und grübelnden Forschers und nicht minder die konstruktive Fantasie des technischen Erfinders. Denkt an Oersted, an Bell, denkt auch an Maxwell, an Hertz. Was speziell den Rundfunk anlangt, so hat er eine einzigartige Funktion zu erfüllen im Sinne der Völkerversöhnung. Bis auf unsere Tage.

0: lernten die Völker einander fast ausschließlich durch den verzerrenden Spiegel der eigenen Tagespresse kennen. Der Rundfunk zeigt sie einander in lebendigster Form und in der Hauptsache von der liebenswürdigen Seite. Er wird so dazu beitragen, das Gefühl gegenseitiger Fremdheit auszubilden, das so leicht in Misstrauen und Feindseligkeit umschlägt.
1: Die Utopie einer immateriellen Kollektivierung über die Grenzen hinweg hatte sich im Jahr 1928 verwirklicht, als der italienische General Umberto Nobile auf einer Arktisexpedition mit seinem Luftschiff Italia abstürzte. Ein russischer Funkamateur an der Murmanküste empfing seinen Notruf. So konnten in einer internationalen Hilfsaktion, in der das faschistische Italien und die sozialistische Sowjetunion zusammenarbeiteten, die Expeditionsteilnehmer gefunden werden. Der russische Eisbrecher Krassin rettete die Überlebenden von einer Eisscholle südlich der Spitzbergeninsel Föhn.
2: Das folgende Spiel wurde geschrieben, weil der Stoff hierzu herausforderte. Die Tragödie des Luftschiffs Italia, die Hilferufe der neuen Mann auf der Eisscholle durch den Funker Biaggi in den Äther hinaus, das vergebliche Suchen sämtlicher großen Funkstationen, die Aufnahme des verstümmelten Hilferufes SOS, Rao, Rao, Föhn, durch den selbst gebastelten Kurzwellenapparat des Amateurfunkers Nikolai Schmidt.
3: Eine Geschichte wie für das Radio erfunden. Und der jüdische Arzt und Schriftsteller Friedrich Wolf setzte ihr ein radiophones Denkmal. Am 11. November 1929 wurde das Hörspiel SOS Rau Rau Föhn, Krassin rettet Italia, von der Berliner Funkstunde urgesendet und von vielen anderen Sendern übernommen bzw. nachinszeniert. Es ist das erste vollständig erhaltene Hörspiel des Deutschen Rundfunks.
2: Nicht der Impuls eines Übermenschen, nicht das Ethos eines Religions- oder Staatsgedankens hat dies Rettungswerk ermöglicht, sondern die von der Technik beflügelte Solidarität der Völker. Und diese Hilfe wurde nur möglich durch das modernste Nachrichtenmittel. Durch das Radio.
3: Wolfs Hörspiel erzählt nicht nur von der Bildung eines mehrere tausend Kilometer überspannenden Kollektivs, sondern es erzählt auch von dem Mediensystem, das erst in der Vereinigung von zwei unterschiedlichen Datenströmen die Rettung der Überlebenden ermöglichte. Der in Morsezeichen kodierten, reichweitenstarken Telegrafie auf der Kurzwelle und der natürlichen Sprache der Radioübertragung auf der Mittelwelle.
4: SOS Rau, Rau, Föhn, antwortet, ob ihr uns hört. SOS, Rau, Rau, Föhn.
5: Herr Backo, Funkenspucker, Nordost, kommt wieder was auf.
1: Als Mitglied der Kommunistischen Partei floh Friedrich Wolf vor der Nazi-Diktatur nach Moskau und gehörte zu den Gründern des Nationalkomitees Freies Deutschland. Nach dem Krieg kehrte er nach Deutschland zurück und wurde der erste Botschafter der DDR in Polen. 1953 starb er nach einem Herzinfarkt in seinem Haus in Oranienburg. Kurz nach seinem Tod sendete der Rundfunk der DDR eine Neuproduktion von Krassin rettet Italia, verzichtete aber auf den auf Völkerverständigung abzielenden Vorspann aus dem Jahr 1929.
6: R.A.O. Föhn, S.O.S. Nobile, Italia, S.O.S. Nobile, Welle 926, Position 80 Grad, 50 Nord, 27 Grad, 15 Ost, S.O.S.
3: So optimistisch Friedrich Wolf und Albert Einstein das Radio begleiteten, So bitter enttäuscht wurden ihre hohen Erwartungen, als nach der Machtübergabe an Hitler am 30. Januar 1933 das Radio umfunktioniert wurde.
7: Vielleicht werden spätere Geschlechter einmal feststellen müssen, dass der Rundfunk für unsere Zeit genauso eine neue Entwicklung der geistigen und seelischen Beeinflussung der Massen eingeleitet hat, wie vor Anbruch der Reformation die Erfindung der Buchdruckerkunst. Ein Rundfunk, der die Probleme der Zeit nicht fasst und zu deuten versucht, verdient gar nicht seine Auswirkungsmöglichkeiten auf die breiten Volksmassen. Er würde sehr bald leer laufen im luftverdünnten Raum und eine Spielerei für Techniker und intellektuelle Experimentierkünstler werden. Wir leben im Zeitalter der Masse.
3: Der Minister für Volksaufklärung und Propaganda,
1: Josef Goebbels,
3: wusste um die Bedeutung des ersten elektronischen Massenmediums. Denn das Radio hatte er in den Wahlkämpfen vor 1933 ausgiebig genutzt. Über die Prozentzahlen, die man der NSDAP bei Wahlen zugetraut hatte, machte er sich im Nachhinein lustig.
8: Wir haben deshalb auch immer nur ein Lächeln gehabt, wenn die gegnerischen Zeitungen schrieben. Jetzt ist aber das Auffassungsvermögen der Bewegung erschöpft. 33% willigen wir ihnen zu. Dann im nächsten Mal 35%, 37%, nein, nicht 37, nicht 42, nicht 45, nicht 48, 100% jetzt. Und dazu ist der erste Helfer der Rundfunk. Der Rundfunk muss uns diese 100% zusammentrommeln. Und haben wir sie einmal, muss der Rundfunk uns diese 100% halten. Muss sie verteidigen. Muss sie so innerlich durchdenken mit den geistigen Inhalten unserer Zeit, dass überhaupt niemand mehr ausbrechen kann.
3: Der Nazi-Ideologie ging es nicht um die Bildung von Kollektiven, die einander gegenüberstehen, die sich bei Bedarf vereinigen und auch wieder trennen können. Es ging nicht einmal um die Massen. Es ging um die Masse, im Singular. Ein ungeformtes, das Information gebracht werden musste. Um einen Volkskörper zu schaffen, musste alles Unvölkische ausgesondert werden.
8: Wir machen gar keinen Hehl daraus. Der Rundfunk gehört uns. Niemandem sonst.
1: Was ist ein Kollektiv?
3: Ein soziales Gebilde.
9: Eine Grundgesamtheit.
1: Eine Samtschaft.
3: Eine Krautrockband.
1: Ein Kammerflimmern.
3: Ein Duo aus der Turmstraße.
1: Eine Belegschaft.
9: Ein VEB.
3: Eine LPG.
1: Eine Brigade.
10: Richtig so.
9: Eine Kommune.
3: Die Arbeiterklasse.
10: Aha.
3: Kollektive bilden sich vor allem in Zusammenhängen, die mit der Arbeit zusammenhängen. In den frühen Hörspielen von Walter Bauer,
1: Karl August Düppengießer,
3: Eugen Diesel,
1: Hermann Kasser
3: und Hans-Jürgen Nierenz kommt die Arbeiterschaft in ganz unterschiedlichen Konfigurationen vor. Als Funktionsträger einer Produktionsmaschinerie,
1: als freigesetzter Arbeitsloser
3: oder gar als Heros einer neuen Zeit. Ein Typus, den die Nazi-Ideologie nach 1933 übernahm und umwertete.
11: Wir sind das Heer der Hirne und der Hände. Wir sind die große Kameraderie. Mit uns ist Anfang. Mit uns ist Ende und mit uns steigt der Arbeitssymphonie.
3: Eine Figur, die Sympathien für derartige Ideologien hegte, wurde von einem jener intellektuellen Experimentierkünstler, die Goebbels so verachtete, aus seinem Hörspiel getilgt.
12: Mein Name ist Charles Lindner. Ich bin 25 Jahre alt.
1: 1929 hieß die 20-minütige radiophonische Kantate von Bertolt Brecht noch Der Lindbergh-Flug. In der zweiten Fassung nannte er das Stück Der Flug der Lindberghs und versah es mit dem Untertitel Ein Lehrstück für Knaben und Mädchen. In der Komposition von Kurt Weill und Paul Hindemith kämpfte der Pilot Charles Lindbergh, der als erster im Alleinflug den Atlantik überquert hatte, mit den Elementen.
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Die Frage, wie man die Kunst für das Radio und die Frage, wie man das Radio für die Kunst verwerten kann, zwei sehr verschiedene Fragen, müssen zu irgendeinem Zeitpunkt der wirklich viel wichtigeren Frage untergeordnet werden, wie man Kunst und Radio überhaupt verwerten kann. Diese Frage wird, wenn wir Recht haben oder Recht bekommen, folgendermaßen beantwortet werden. Kunst und Radio sind pädagogischen Absichten zur Verfügung zu stellen. Die Möglichkeit der Durchführung einer solchen direkten pädagogischen Verwertung der Kunst scheint heute nicht gegeben, weil der Staat kein Interesse daran hat, seine Jugend zum Kollektivismus zu erziehen. Bertolt Brecht über Verwertungen.

0: Baden-Baden. Mein Name tut nichts zur Sache. Bertolt Brecht stellt eine neue Bedingung für die Aufführung seines bisher unter den Titeln Der Lindbergh-Flug und Der Flug der Lindberghs bekannten Hörbilds. Von nun an soll das Hörbild Der Ozeanflug heißen und sämtliche Nennungen des Namens von Lindbergh aus dem Text entfernt werden.
1: Sein Name ist Geist von St. Louis.
2: Das Hörspiel wurde einige Male in verschiedenen Fassungen neu inszeniert. 1966 vom Süddeutschen Rundfunk in der Bearbeitung von Friedrich Scholz und der Regie von Peter Schulze-Rohr. Auch hier begreift sich der namenlose Flieger als Teil eines Kollektivs.
3: 7 Männer haben meinen Apparat gebaut in San Diego. Oftmals 24 Stunden ohne Pause. Aus ein paar Metern Stahlrohr. Was Sie gemacht haben, das muss mir reichen. Sie haben gearbeitet. Ich arbeite weiter. Ich bin nicht allein. Wir sind 8, die hier fliegen.
2: 1969 inszeniert Kurt Veit in einem Staat, der Kunst und Rundfunk pädagogischen Absichten zur Verfügung stellte und ein Interesse daran hatte, seine Jugend zum Kollektivismus zu erziehen, den Ozeanflug gemäß dem Untertitel als Lehrstück für Knaben und Mädchen.
4: Hier hört ihr den Bericht über den ersten Ozeanflug im Mai 1927. Ein junger Mensch vollführte ihn. Er triumphierte über Sturm, Eis und gefräßige Wasser. Dennoch sei sein Name ausgemerzt. Denn der sich zurechtfand über weglosen Wassern, verlor sich im Sumpf unserer Städte. Sturm und Eis besiegten ihn nicht, aber der Mitmensch besiegte ihn. Ein Jahrzehnt Ruhm und Reichtum und der Unselige zeigte den Hitlerschlechtern das Fliegen mit tödlichen Bomben. Darum sei sein Name ausgemerzt.
2: Die DDR-Fassung enthält außerdem noch einen mit Ideologie betitelten Abschnitt. Der Begriff ist positiv besetzt und ginge es nicht neben dem Kampf gegen die Natur und dem des Individuums gegen sich selbst, auch um den gegen Gott und Religion, hätte Brecht ihn auch Dogmatik nennen können.
4: Es ist eine Schlacht gegen das Primitive und eine Anstrengung zur Verbesserung des Planeten, gleich der dialektischen Ökonomie, welche die Welt verändern wird von Grund auf. Jetzt nämlich lasst uns bekämpfen die Natur, bis wir selber natürlich geworden sind. Wir und unsere Technik sind noch nicht natürlich.
5: Aber wir haben uns erhoben!
6: Gegen Ende des 2. Jahrtausends unserer Zeitrechnung erhob sich unsere stählerne Einfalt, aufzeigend das Mögliche, ohne uns vergessen zu machen, das noch
5: nicht erreichte. Diesem ist dieser Bericht gewidmet.
0: Dem Autor zufolge soll das Hörbild nicht dem Rundfunk zum Gebrauch dienen, es soll ihn ändern. Und dabei eine Art Aufstand des Hörers, seine Aktivierung und seine Wiedereinsetzung als Produzent hervorbringen.
2: Aus der Rolle des Konsumenten in die des Produzenten haben sich am 12. September 2015 etwa 700 Bürger begeben und vor dem Rathaus in Münster ihre Stimmen erhoben.

2015 wurde anlässlich der ausländerfeindlichen Übergriffe der Hit der Ärzte aus dem Jahr 1993 recycelt. Im Rahmen der Aktion Arschloch gelang es den Initiatoren, den Song auf Platz 1 der Singlecharts zu hieven. Erstmals in seiner 22-jährigen Geschichte. In der Form der Coverversion ermöglicht der Chorgesang ein zweigleisiges Hören. Weil man in der Erinnerung immer auch das Original mithört, erzeugt die Bearbeitung eine besondere Spannung. Der Chorgesang wird zu einem mehrkanaligen Differenzphänomen.

0: Seit im Jahr 2011 im Zuge der Occupy Wall Street Bewegung die Stadtverwaltung den elektronisch bestens vernetzten Aktivisten den Einsatz von Audiotechnik verboten hatte, erlebt der Chor seine Renaissance als ein Element der Verstärkung im technischen Sinne. Die Menge konstituierte sich als sogenanntes Human Microphone, das die Sätze des Redners im Chor wiederholt, damit dessen Worte auch die erreichen, die sonst nicht in Hörweite wären. Es beginnt mit einem Mikrofon-Check.
1: Mic-Check.
2: Mic-Check.
1: Good. So, there are different groups.
2: There are different groups.
1: Also working.
2: Also working.
1: In schools.
2: In schools.
1: Not demand.
2: Not demand.
1: Because we believe.
2: Because we believe.
1: In ourselves.
2: In ourselves.
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5: Der Chor der Männer bitte, zum 1x1 auf die Bühne.
6: 1, 2, 3.
7: Heinz.
8: Kai.
7: Brian.
9: Willi.
10: Fritz.
11: Rex.
12: Steven.
13: Arndt.
14: Jan.
15: Sven.
6: Heinz.
11: Kai.
7: Brian.
9: Willi.
14: Fritz.
11: Rex.
12: Steven.
11: Arndt.
14: Jan.
15: Sven.
6: Also bei der Geschichte vom Soldaten ist es wieder nur der Chor, der zählt.
0: Ein Jahr bevor Occupy Wall Street die Kraft des Chores als Analogon der Vernetzung wiederentdeckte, war im Internet eine virtuelle Welt des Chores aufgetaucht. Und es ging um die Feier der Vernetzung selbst. Nein, eigentlich ging es um Werbung.
16: Hi folks, this is Thomas D. Die Telekom wollte zeigen, was man mit ihrem Netz alles machen kann. Und wie macht man das? Indem man ziemlich viele Leute dazu bringt, gemeinsam etwas zu bewegen. Und zwar im größten Internetchor aller Zeit. Auf einer Mitmachplattform konnte man sich meine neue Interpretation des Nene Cherry-Klassikers 7 Seconds anhören und entscheiden, was man davon singen wollte. Also, oder rappen.
17: Wir gehen durch Täler der Tränen, heben die Hände zum Himmel. Wir haben Hoffnung, doch erheben nicht oft genug unsere Stimme. Sehen Licht am Ende des Tunnels und fahren verschiedene Filme. Sagen nicht allen die Wahrheit.
16: Zur Aktion im Fernsehen vorgestellt. Yeah, hier ist der Song. Und jetzt brauchen wir euch. Presse, Radio, Online-Werbung, Shop-Promotions, die ganze Banane, Alter. Und es ging ab. Und zwar richtig. Über 11.000 Leute haben mitgemacht, haben Beiträge hochgeladen. Und ich durfte mir das Ganze angucken und hatte dann am Schluss die Qual der Wahl.
18: Figaro, 13L.
16: Hallo Susanne. You're my million boys.
18: Frau Schulze, 3-1.
19: Danke an die Rolle.
16: Hoffst du, dass nur du die Musik hörst?
19: Verbeugen.
12: Was ist ein Chor?
10: Ein Orgelregister.
14: Ein Altarraum.
10: Alte Griechen im Theater.
12: Ein deutsches Getreidemaß.
10: Ein deutsches Salzmaß.
12: Ein Chor,
10: ein
12: gleich,
10: Chor
12: vier Tonnen.
10: Gleich 4 Tonnen.
14: Gleich 4 Tonnen.
12: Gleich 24 Scheffel.
10: Gleich
12: 24 Scheffel.
10: Gleich 24 Scheffel.
14: Gleich 24 Jeniten.
12: Ein Chor, gleich 3 Plaustra,
10: ein Chor,
12: gleich 12
10: gleich
12: Rumpel,
10: 3
12: gleich 13 Wispelchor,
10: gleich
12: 52 Tonnen,
10: gleich 12 Rumpel,
14: gleich 13 Wispelchor,
10: gleich 52 Tonnen.
12: Ein Chor, gleich 2 Mese,
10: ein Chor,
12: gleich 2
10: gleich
12: Wispel,
10: 2 Mese, gleich 2 Wispel.
14: In Nordelbien. Was ist ein Chor?
12: Ein Orgelregister.
10: Eine Gemeinschaft von Singen.
12: Eine Vereinigung Tanzender.
10: Ein Werk
12: für Singstimmen.
10: Ein Reigen, ein Rundtanz, ein Tanzplatz.
14: Ein Tanzplatz?
12: Ein Tanzplatz.
20: Also, wenn man mal ganz zurückblickt, ist ja das altgriechische Wort Choros zunächst ein Tanzplatz, der verbunden wird mit kultischen Ereignissen, die dort stattfanden. Also auch eine Form dann von tänzerisch begleiteten Gesang. Also die früheren Chöre, die frühesten Chöre, waren auch immer Tänzer.
21: Als er mit einem Male den Leib fühlte, das warme, schweißgebadete Fleisch und nicht das harte Glas, das er bis jetzt gefühlt hatte, begriff er, insofern man beim Minotaurus von Begreifen reden kann, dass er bis jetzt in einer Welt gelebt hatte, in der es nur Minotauren gab, jeder eingeschlossen in ein gläsernes Gefängnis. Und nun fühlte er einen anderen Leib, fühlte anderes Fleisch. Das Mädchen entwand sich ihm. Er ließ es geschehen.
22: Es wich zurück, großen Augen auf ihn gerichtet. Und als er zu tanzen begann, begann das Mädchen zu tanzen. Und die Spiegelbilder der beiden tanzten mit.
23: Er tanzte seine Ungestalt.
22: Er tanzte seine Ungestalt.
7: Es tanzte seine Schönheit.
8: Er tanzte seine Freude,
7: es gefunden zu haben. Es tanzte seine Furcht, von ihm gefunden worden zu sein.
8: Er tanzte seine Erlösung.
7: Und es tanzte sein Schicksal.
8: Er tanzte seine Neugier. Er tanzte sein Herandrängen.
7: Es tanzte seine Umschwingen.
8: Sie tanzten.
7: Sie
8: und ihre Spiegelbilder tanzten.
7: Und ihre Spiegelbilder tanzten.
0: Minotaurus. Eine Ballade von Friedrich Dürrenmatt aus dem Jahr 1982. Für das Hörspiel inszeniert von Beate Andres. Hier ist der altgriechische Chorus, auf dem die Tanzenden ihre Rundtänze und Reigen veranstalteten, ein labyrinthisches Gefängnis. Die Choreografie des Minotaurus ist ebenso grausam wie unschuldig.

0: Nach Art eines Stiermenschen schnaufend stampft Bernhard Schütz als Minotaurus durch sein Labyrinth. Seine Stimme wird immer wieder zurückgeworfen von den gläsernen Wänden seines Gefängnisses, ebenso wie sein Bild, das sich mit jedem Lichtstrahl in ihnen spiegelt und ins Unendliche vervielfacht. Der Minotaurus wurde in das von Daidalos erbaute Labyrinth gesperrt, um die Menschen vor dem Wesen und das Wesen vor den Menschen zu schützen. Zwischen den verspiegelten Wänden vermeint er, wie im vorsprachlichen Spiegelstadium eines Säuglings, in jeder Wand andere Minotauren zu erkennen, jeder eingeschlossen in sein eigenes gläsernes Gefängnis. Diese Erkenntnis feiert er mit einem Tanz, ebenso wie er die erste Begegnung mit einem Mädchen orgiastisch tanzend feiert.
1: Wie bekommt man ein verspiegeltes Labyrinth ins Hörspiel, Beate Andres?
2: Durch eine Übertragung in die Akustik. Also ich würde eher die Frage umgekehrt beschreiben. Also was mache ich mit so einer Beschreibung im Hörspiel? Die kann ich ja dann entweder nur erfüllen oder konterkarieren oder ich muss sie halt leider streichen. Und besonders schien mir halt hier die Möglichkeit gegeben zu sein, akustische Bilder zu schaffen, die das, was der Minotaurus erlebt, für den Hörer erlebbar machen. Also diese chorische Form, also wie bin ich da rangegangen? Ich hatte relativ schnell die Idee, dass es eben die eine Stimme gibt, die sich verdoppelt, ähnlich wie das eben auch im Bild beschrieben wird, und habe dann eben Sequenzen gebildet, wo ich eben diese Verdopplung definiert habe, und habe dann mit dem Komponisten ziemlich detailliert jede Sequenz durchgearbeitet.
0: Was in den Text Dürrenmatts eingeschrieben ist, nämlich die Geburt eines Chores aus dem Geist der Vereinzelung, setzt Beate Andres in einer Form um, die so nur im Hörspiel möglich ist. Nämlich durch die Generierung eines Chors aus einer einzigen Stimme, deren Umwelt ausschließlich aus stummen Reflexionsräumen besteht. Den Spiegelwänden des dardaläischen Labyrinths, die nicht nur das Licht, sondern auch den Schall zurückwerfen. Mit der Komposition von Zeitblom bildet das Hörspiel Minotaurus den Resonanzraum eines Textes, der von vornherein gattungsübergreifend konzipiert war. Für den Minotaurus hatte Dürrenmatt die Form der Ballade nicht nur gewählt, weil sie nach Goethe gleich einem lebendigen Urei die Elemente Lyrik, Epik und Dramatik enthält, sondern auch weil die Ballade ursprünglich ein Tanzlied bezeichnet. Und der Tanz seinerseits bildet begriffsgeschichtlich den Ursprung des Labyrinths. Dessen verschlungene Bewegungen werden erst in Zeichnungen, Bauten und literarischen Texten manifest.
2: Ich meine mich aber zu erinnern, dass der Dürrenmatt geschrieben hat, dass er eben immer wieder um diesen Stoff gekreist ist und den immer wieder überschrieben hat. Ähnlich wie er, war ja auch Maler, ähnlich wie er eben den Topos des Labyrinths gemalt hat und dann wieder übermalt, sodass die Bilder auf der Ebene der aufeinander geschichteten Farben Labyrinthe geworden sind.
0: Am Ende wird der Minotaurus auf Theseus treffen, seinen Schlechter, in der Maske eines Minotaurus.

0: Der Chor der Fabelwesen, bitte. Zum Einmaleins zur Nebelmaschine in den Orchestergraben. Oh, im Orchestergraben. Entschuldigung.
1: Eins, zwei, drei.
2: Einhorn, Zwerg, Troll, Vampir, Sphinx, Hexe, Riesen, Drachen, Teufel, Feen, Elfe. Zwerg, Troll, Vampir, Sphinx, Hexe, Riesen, Drachen, Teufel, Feen, Elfe.
3: Also in den Feen ist es wieder nur der Chor, der zählt.
4: Der Klang der Zahl wird transformiert in ein anderes Wort. Zehn ist dann Krähen, also wie Meerrettich. Und daraus entsteht natürlich auch eine unglaubliche Komik.
5: Regisseur Alexander Schumacher.
4: Also wir hatten den Chor als Grundsetting und ich habe den Chor dann im Grunde aufgebrochen in die Einzelstimmen. Und da waren sie erstmal überrascht, dass da keine Sprecher da sind, hatten dann aber große Freude dran. Und die Entscheidung, den Michael Schiefel mit drei weiteren Sängern zu besetzen, bringt natürlich eine große Bandbreite mit sich. Die haben halt den Chor gemacht, die haben die Geräusche gemacht, das Flattern der Gespenster und das Stoffschneiden, wo es um die Klamotten geht. Und dann haben wir halt gesagt, dann machen die auch die Texte. Und die haben dann durchgezählt und sich auch mal verstolpert und versprochen. Und das haben wir auch in einem drin gelassen, wo Michael irgendwie einen Dreher drin hatte, der aber so schön war, dass ich dachte, darauf lässt sich aufbauen.
6: In ihren Wurfsendungen zum Einmaleins zeigen Melina von Gagan und Oliver Lisewski nicht nur, wer wirklich zählt, sondern woher das Erzählen eigentlich kommt.
5: Nimmt man die Sprache beim Wort, leitet sich das Erzählen aus der Zahl ab. Somit ist jeder Text zunächst eine Aufzählung. Bevor unsere Urahnen ihr Vieh, ihre Räder oder ihre Bälle beschreiben konnten, haben sie sie gezählt. Zahlzeichen gingen den Buchstaben voraus. In den frühen semitischen Alphabeten waren die Ziffern- und Letterncodes noch nicht getrennt. Erst aus dem Kontext wurde ersichtlich, ob es sich um eine Zahlen- oder buchstabenbasierte Information handelte. Stefan Krass über das Gründungsinitial unserer Zeichensysteme.
7: Mein Name ist Stefan Krass, ich bin Schriftsteller, Hörspielautor und Universitätslehrer.
8: Herr Krass, wenn am Beginn des Erzählens die Zahl steht, was steht dann am Beginn des Chores?
7: Irgendwann landet man in der Antike und dann geht man noch weiter zurück und dann ist man plötzlich bei Homer. Und dann stellt man fest, die haben ja damals überhaupt noch keine Verschriftlichungsmöglichkeiten gehabt, sondern das war mündlich tradiert. Und dann landet man bei den Rhapsoden. Wer sind diese Rhapsoden gewesen? Das waren Wandersänger und diese Wandersänger, jetzt sind wir gleich beim Chorischen, diese Wandersänger haben die Texte von Homer, die Formelverse, das sind also sozusagen Modulverse gewesen, die so in ein Gerüst, das Gerüst heißt dann Odyssee, eingehängt werden können. Das sind ja über 12.000 Hexameterverse bei Homer in der Odyssee. Und diese Verse wurden deklamiert von diesen Rhapsoden. Die haben auch andere Dinge gesungen, die haben auch zum Teil Nachrichten kolportiert, aber es war immer ein rhythmisches, ein formalisiertes Sprechen. Und diese Rhapsoden sind wie so Kleinchöre, ja, sind die über die attischen Dörfer gezogen und auch in Kleinasien und haben diese Verse dargeboten. Und daneben, dabei, haben sie auf den öffentlichen Plätzen, wo sie aufgetreten sind, haben sie geflickt. Die haben Kleider genäht. Die Leute haben ihre Teppiche, ihre Kleider dahin gebracht und die sind geflickt worden von den Rhapsoden. Raptein auf Altgriechisch heißt flicken. Nähen. Und auf diese Art und Weise sind diese beiden Dinge zusammengekommen. Während des Nähens haben die also gesungen, nicht? Immer nach einem bestimmten Prinzip, nach einem bestimmten Rhythmus. Da, da, da, da, da, da, da, da, da, da, da, da, da, da, da. Ja, und da konnte man dann diese Formelverse auf diesen Rhythmus legen. Und auf diese Art und Weise sind also die Rhapsoden, die haben die historischen Exklusivrechte an der Kombination von Musik und Text.
9: Ich höre was, was du nicht hörst. Es ist ein ferner Gesang, Pollux. Der muss von der Erde kommen.

0: Die Stimmen kenne ich. Das sind die Semantikerin und die Lakonikerin mit ihren Chören. Deren Rivalität ist viel älter als unser Spiel. Ich höre was, was du nicht hörst. Die Semantiker, diese Weltausleger, Exegeten, die den Sinn beschwören. Sie wollen immer hinter die Dinge schauen und tiefere Bedeutungsschichten freilegen. Sie leben mit einem permanenten Pfingstgefühl. Die Lakoniker sehen die Dinge eher von außen und bleiben skeptisch. Sie sind Bedeutungszweifler, Agnostiker. Mit dieser Weltsicht betrachten sie auch den Himmel, aber sie wollen nicht hinein. Zu ihrer Grundausstattung gehört ein Dekonstruktionsbesteck.
1: The Moon Tapes, ein Hörstück für 24-stimmigen Chor.
2: Für zwei Chöre.
1: Zwei Sprecher, einen Spoken-Word-Künstler.
2: Ken Yamamoto.
1: Flügel und Zuspielband. Text Stefan Krass. Komposition Ulrike Hage.
3: Ich hatte ja mit Ulrike Hage vorher ein Stück gemacht, das hieß Die Amnesie der Ozeane. Und das beschäftigte sich auf der Textebene mit poetischen Ordnungssystemen, wie ich sie vielfältig benutzt habe, mit Anagrammen, mit alphanumerischen Systemen und Verfahren und Methodiken. Und die Idee war jetzt, ein Stück zu machen, wo die Komposition nicht etwas ist, was hinzutritt, sondern was von Anfang an mitgedacht wird.
2: Ulrike Hage.
4: Also die Idee war ja von Anfang an, zwei Chöre zu gestalten. Also ein Chorstück zu schreiben, was sich aus zwei Chören zusammensetzt. Nämlich den Chor der Semantiker, den Chor der Lakoniker. Und dadurch war natürlich klar, der Chor der Lakoniker muss etwas Bestimmtes übernehmen, der Chor der Semantiker. Und wir haben dann zwei Solistinnen aus beiden Chören herausgefiltert sozusagen, die Einzelrollen bekommen haben, also auch einzelne Gesangsstimmen. Und dann bin ich zum Teil mit dem Text so umgegangen, dass ich Worte auch wiederum experimentell singen oder sprechen lassen wollte. Also ich habe den Text dann manchmal noch in der Umsetzung, in der Realisierung mit dem Chor ein bisschen zerpflückt oder gedehnt, komprimiert, bin frei damit umgegangen.

0: Die Textverständlichkeit ist in unserem Stück nicht immer gegeben. Wir haben am Anfang darüber nachgedacht, daran zu arbeiten. Es hat aber ab einem gewissen Punkt nicht mehr gestört, weil Sie haben das bei einer Oper auch nicht, dass Sie alles genau verstehen. Aber es gibt einen Subtext, der über die Musik transportiert wird. Es gibt eine bestimmte Stimmung und die aufzunehmen, das ist wichtig. Und nicht auf der semantischen Ebene alles zu entschlüsseln, sondern es kommt auch auf der atmosphärischen Ebene eine Menge an und da muss man nicht jede Silbe verstehen.
1: Der Chor der Schriftsteller bitte zum 1x1 in den Souffleurkasten.
2: 1, 2, 3, 4, 5.
3: Lenz, Zweig, Strakel, Fried, Frisch, Hax, Segers, Kracht, Hein, C.
4: Also selbst bei den Autorentagen ist es wieder nur der Chor, der zählt.
5: Was ist das eigentlich, ein Hörspiel?
6: Was ist eigentlich ein Hörspiel?
5: Radiotheater?
7: Radiotheater.
6: Radiotheater. Kino im Kopf.
7: Literatur für die Ohren.
5: O-Ton.
7: Musik.
6: Und Sprache.
7: Die Kunst.
6: Die Kunst der Geräusche.
7: Der Geräusche.
6: Ein doppelter.
7: Doppelter.
5: Doppelter Imperativ.
6: Produkt einer Hörspielabteilung.
8: Ich habe immer das Gefühl, wenn ich fürs Radio arbeite, ist das wie so eine Art hochkonzentrierter Brühwürfel aus der Grammatik, die ich mir erarbeitet habe als Komponist und Künstler.
5: Helmut Oehring.
8: Ich glaube, dass das auch etwas zutiefst Subversives hat, was dem Radio allein innewohnt, nämlich es geschieht mit einem, wenn man es zulässt. Es geschieht und löst Dinge aus, gegen die man sich nicht wehren kann. Prozesse aus, die sich übers Rückenmark ins Hirn und ins Herz und in die Magengrube schieben. Ich glaube, es werden dadurch Prozesse ausgelöst, die sich auf die Haut legen und sehr viel schwerer wieder aus dem Körper und Geist herauszukriegen sind, als wenn man aktiv wirklich physisch ein Konzert oder Theater miterlebt.
9: Wir haben einen außerordentlich hohen Kontakt mit allen werktätigen Menschen. In überall. Wir haben einen außerordentlich hohen Kontakt mit allen werktätigen Menschen. In überall.
10: In überall.
11: In überall, in überall.
7: Das Hörspiel Hotel zur ewigen Lampe von Michael Lenz ist nichts von alledem und zugleich doch alles. Es handelt sich, wie der Untertitel verrät, um operative Vorgänge. Operationalisiert hat Lenz O-Töne des Ministers für Staatssicherheit der DDR, Erich Mielke, eine Software zur Manipulation von Stimmen in Echtzeit und 30 seiner Studenten am Literaturinstitut in Leipzig.
12: Aber erst daran denken, wenn erst. Fühlen eine andere Sache, das soll ja gespalten werden. Etwas denken, aber nicht fühlen. Etwas fühlen, aber nicht denken. Und dazwischen du.
13: Deformierung der persönlichen Lebensweise und der gesellschaftlichen Bindung der entsprechenden Personen, der gesellschaftlichen Entbindung der persönlichen Lebensweise und der gesellschaftlichen Bindung der entsprechenden Personen und der entsprechenden Gesellschaft entbundener Personen.
7: Operative Vorgänge waren im Stasi-Jargon jene Maßnahmen, mit denen man regimekritische Personen zersetzen wollte. Michael Lenz drehte seinerseits die Äußerungen Mielkes durch den anagrammatischen Fleischwolf.
14: Desorganisieren, so resignieren. Da Regierender so ins Siegen, Irrender so Genies. So da irren, regiere Sinn, so da einander rosiges, ordinären Siegs. Da sinnigere Rose sie so erringen, da Eros reigen ins Da.
15: Ich arbeite ja gerne mit anagrammatischen Strukturen und man kann auch wirklich schärferen Sinn damit erzeugen. Und wenn man so ein Wort hat wie desorganisieren, ist das ein Wort, was ich finde, eigentlich nur anagrammatisch in Verwendung zu bringen ist, um zu zeigen, was dieses Wort heißt. Es wird dann auch dieser Befehl, desorganisier etwas, dem wird dann Folge geleistet, bis zur Selbstdemontage dessen, der sagt, desorganisier. Ja?
7: Michael Lenz.
15: Zum Beispiel. Und bei desorganisieren, das ist ja diese Solostimme, halbische Stimme, da ist alles komplett verständlich. Der anagrammatischen Handhabung des Wortes desorganisieren über viele Strophen hinweg, dieser Handhabung spielt die Zeitgeschichte in die Hand. Ja, wenn man weiß, was nachher rauskam und dass die SED sich gewissermaßen selbst desorganisiert hatte, nämlich in Abschottung von ganz bestimmten Zeitprozessen.
14: Ade, rosig, inneres, rosiger Sinne. Ade. Ade, sinniger Eros, eisiger Rose dann. Ade, irre Genossin, rosig Anreisende. Rosinengreis, ade. Irres Ego, da Sinne, sonnig irre es, ade. Irres Ego, Sinn, ade.
15: Der Chor ist eine gewissermaßen geordnete Masse, aus der ab und zu eine Stimme oder zwei Stimmen hervorkommen und wieder im Chor aber eingebettet werden. Es gibt schon auch Soli-Stellen, die aber gewissermaßen mit Solostimme ganz bestimmte Textmomente, Anagramme, bedienen. Für mich aber sind diese solistischen Parts keine Soli im klassischen, im herkömmlichen Sinne, sondern ich habe da auf Textverständlichkeit gesetzt. Und dann muss natürlich eine klar konturierte Stimme, die auch vom Timbre herausragen kann, im Sinne der Erkennbarkeit und Wiedererkennbarkeit, eine solche Stimme muss diesen Text dann bedienen. Sie sagen Transformator, das heißt der Transfonator. Ich hatte immer schon den Wunsch gehabt, vor Jahren mit Sampling arbeitend, dass beim Sampling die Verrechnungsrate so zu minimieren wäre, dass sie dem menschlichen Ohr im Sinne eines Delays nicht auffällt. Ja? Diese Zeitverzögerung muss raus. Und das war ja bis vor kurzem eigentlich fast nicht wirklich möglich. Man brauchte eine Zeit der Umrechnung. Und diese Wunschvorstellung habe ich Gunnar Geiße gegenüber mal geäußert, mit dem ich ja vielfach zusammenarbeite, auch live auf der Bühne als Musiker. Und er war genau daran, da etwas zu bauen. Und das war für mich natürlich eine schöne Herausforderung, über den Chor einen Chor zu setzen. Der Chor hat also diese Textbewegungen sehr stark rhythmisiert gesprochen und man hört darüber eine Art stimmliches Flirren und das ist auch harmonisch gesetzt. Auch das war möglich, ja, dass man vorher festlegte, mit welchen Frequenzen wird darüber gegangen. Und so kam es dann in Donaueschingen bei der Uraufführung zu einem Doppelchor, wobei ein Chor sichtbar anwesend ist, der andere darüber schwebt. Und das Schöne war mit der Technik, dass man auch fast visualisiert den Eindruck hatte, dass der Chor darüber schwebt. Dann, ne?
10: Gibt's nicht. Wann ist ein Chor ein Chor?
16: Wenn da also zwei Stimmen sind, die strukturell, also sprich vom Instrument her, vom erzeugenden akustischen Organ, also in dem Fall einen Mund, einen menschlichen singenden Mund stammen. Ab zweien ist das dann ein Chor, weil da ein Effekt entsteht, den man durch entweder einfach nur als Harmonie, aber eben auch an ein inneres Reiben zwischen zwei Stimmen bezeichnen kann. Weil natürlich kommt sowas ja nicht vor, dass man zufälligerweise gleichzeitig in Abstand von einem traditionellen Intervall zwei Personen gleichzeitig das gleiche Wort singen oder sprechen. Das kommt zufälligerweise nicht vor.
10: Frieder Butzmann.
16: Das ist ein besonderer Moment und eine völlig andere Einheit. Und das ist dann schon Chor. Und so wird der eine Sänger durch einen zweiten Sänger zum Chor.
17: Na, ich würde mal sagen ab zwei.
10: Alexander Schumacher.
17: Weil sonst ist es solistisch, alles andere. Es gibt auch Chöre beim Zimmermann, das sind dann vier Chöre à 100 Leute. Und das kann dich an die Wand blasen, auch ohne Verstärkung. Aber wenn du zwei hast, die im Duo singen, kann das auch schon als Chor gelten.
18: Zwei sind ein Duett, drei sind ein Terzett, ein Quartett. Ich weiß nicht, ob es da eine objektive Grenze gibt, ab wo es dann wirklich ein Chor ist, aber ich würde sagen, wenn zwei singen, ist das für mich schon ein Kleinchor.
10: Stefan Krass.
18: Ja, und bei den Rhapsoden, die waren zu zweit, die waren zu dritt, die waren zu viert. Also das waren musikalische Kleingruppen, die zusammen agiert haben.
19: In dem Fall ist der Chor auch nur, sind es auch nur vier Leute, aber er ist immerhin vierstimmig.
10: Walter Filz.
8: 20 Stück, ja.
10: Helmut Oehring.
8: Wo ich Chor in nächster Zeit einsetze, da gehe ich sogar radikal so weit, dass ich gar kein Orchester mehr dabei habe, keine Solisten, sondern nur noch mit dem Chor arbeite und möglichst dann in großen Massen, also ab 40 aufwärts.
15: 30 Stimmen. Numerisch gesehen würde ich sagen, sind fünf Stimmen nicht unbedingt ein Chor. Ja? Das wäre die quantitative Sache. Aber ich glaube, ich würde es anders versuchen zu definieren. Ich würde es so definieren, welche Funktionen haben die einzelnen Stimmen? Gibt es ein Kollektiv, was man anberaumt? Gibt es Ausdifferenzierungen innerhalb des Kollektivs? Gibt es quasi Kontraführungen der Stimme? Deswegen würde ich mir jetzt nicht auf eine numerische Zahl da festlegen.
10: Michael Lenz.
15: Ich glaube, ein Chor ist ein Chor auch, wenn tatsächlich Individualisierung der Stimmen nicht angezielt ist. Sondern wenn die Stimmen, die haben keine Rollenfunktion, das sind keine Schauspieler, die auch singen, sondern es sind Stimmen, die einen Körper haben.
20: Ein Chor ist eigentlich ein Chor dann, wenn er aus mehreren Leuten besteht, aus vielen Leuten. Und wenn diese vielen Leute dann was zusammen machen.
10: Ulrike Hage.
20: Und dieses Zusammen kann experimentell sein, es kann aber auch gesetzt sein und klingt auf jeden Fall nach Mehrstimmigkeit oder nach einer großen stimmlichen Einheit.
16: Um das Ganze vielleicht noch abzugrenzen, wenn da 5 Sänger sind oder 2, die nicht irgendwie unisono singen oder im gleichen System gesanglich agieren, dann ist das kein Chor.
10: Welche Texte sind chorfähig?
18: Es müssen formalisierte Texte sein. Es müssen Texte sein, und alle lyrischen Texte sind das, die eine gewisse Musikalität haben. Das klingt jetzt vielleicht ein bisschen trivial, weil Chöre natürlich mit musikalischen Texten arbeiten. Aber wenn man sich überlegt, was macht die Musikalität in der lyrischen Sprache aus? Lyrik kommt ja von Lyra, und Lyra ist ja bekanntlich ein Instrument. Das heißt also, diese Texte laufen auf einer musikalischen Spur. Es gibt so einen Grundton, der mitläuft, und der ist natürlich ganz stark rhythmisiert. Also es ist ein rhythmisches Sprechen, was für Chöre erforderlich ist. Und das ist dem musikalischen Sprechen, das ist dem lyrischen Sprechen, das ist der Poetik oder der Poesie sehr nahe.
15: Es gibt ja ein Lautgedichtduo, das so glossolalisch unaussprechbar eigentlich ist, zumindest in der männlichen Stimme, dass da eigentlich nur Stolperer kommen können. Es muss ein Textsalat eigentlich geben. Also ich würde den Sprecher sehen, der das wirklich fehlerfrei spreche, wäre wahrscheinlich langweilig. Man muss die totale Überforderung des Sprechers hören, die Atemlosigkeit, das voranlaufende Wissen des Hörers oder mein Wissen, der schafft das nicht. Der kann das noch 100-mal üben, das kann man nicht schaffen. Und wenn das gut rüberkommt, dann hat das auch natürlich einen menschlichen Faktor, ja.
10: Was macht ein Chor im Raum?
16: Raum im Chor steht hier. Raum, in dem der Chor agiert. Ja, will man eben, dass der Raum in dem Chor agiert, der ein dramatischer Raum ist, ja, dann komponiert man Raum, in dem der Chor agiert. Oder wenn man eben, dieser Raum ist etwas Gespenstisches,

0: Das sind zwei völlig verschiedene Räume. Ja, also sage ich jetzt, wenn du das senden willst, musst du ein bisschen Halt drunter machen, sonst klingt es peinlich.
1: Wir haben es ja im SWR in Stuttgart aufgenommen, im Studio. Und der Raum ist auch der Raum, in dem das SWR-Vokalensemble sowieso immer arbeitet und probt. Also der ist akustisch erprobt und klingt an sich schon wunderschön. Das ist schon sehr wichtig. Also es muss auf jeden Fall ein Raum sein, der die Stimmen fördert, der auch das Wohlbefinden der Sänger fördert.
2: Ich finde, ein Proberaum kann nicht schlecht genug sein, um genau zu wissen, was ist das Kerngeschäft. Um nicht hier schon nach der ersten halben Probe das Bier aufzumachen und sich selbst zu feiern, sondern auch um nach der fünften Probe fast beschämt da zu sitzen und zu wissen und den Leuten klarzumachen, es wird alles besser, die Technik wird besser, der Raum wird besser sein. Wir hören hier uns zum Glück alle netto. Ein schlechter Proberaum gibt den positiven Ausblick darauf, wie es mal klingen könnte.
3: Was teilt ein Chor mit?
2: Eine merkwürdige Grundstimmung. Man hat ja das Gefühl als Hörer einer permanenten Anwesenheit menschlicher Stimme im Kontrast zur permanenten Anwesenheit elektronischer oder instrumentaler Stimmen. Für mich ist der Chor eine Stimme. Eine Stimme, die gewissermaßen ausdifferenziert wird in viele Stimmen, wo vielleicht diese eine Stimme, so ist eine Vorstellung von mir, Stimmen hört. Selber Stimmen hört.
4: Passiert, wenn ich gehörlose Chöre oder auch eine gehörlose Solistin singen oder sprechen lasse im Radio, es entstehen, glaube ich, Bilder und Welten, die darauf zurückführen, auf die Bedeutung von Sprache, von Sprachraum, von Sein durch Sprache.
2: Rhythmik im Chor erzeugt natürlich Massivität. Diese Massivität habe ich aber auch kontrastiert, um nicht zu sagen konterkarikiert, durch sehr starke Laut-Leise-Differenzen. Das heißt, für mich hat es ja etwas Schönes, Geisterhaftes, fast Mediumistisches, wenn 30 Stimmen nur flüstern. Und wenn die plötzlich differenziert flüstern und wenn die gegenläufig flüstern, ja, da kommt das Sirren, da knistert es, da kommt eine spannende Stimmung auf.
4: Das Hörstück fängt ja an mit dem Sprechen einer Gehörlosen. Und das dürfte auch ein Novum sein, dass in einem Hörstück nun ein Mensch spricht, der mit Radio gar nichts am Hut hat. Mit Radio null Verbindung, weil Gehörlose hören einfach eben kein Radio und empfinden Radio auch als gar nicht existent, weil es für sie keine Rolle spielt. Ja.
5: Ich bemerkte etwas sehr Eigenartiges. Wenn ich aus meinem langsam wachsenden musikgrammatikalischen Reservoir ganz bestimmte Motive assoziierte
4: und diese versuchte weiterzuentwickeln, zeichneten ein und dieselben Gebärdenverläufe
5: für diesen Vorgang verantwortlich.
4: Ich stellte fest,

0: Tja, Coda-Problematik. Die Coda-Problematik, also sagen wir nicht, ich fange nochmal an. Coda, Children of the Deaf Adults, also Kinder gehörloser Eltern. Was mich damit verbindet ist, meine Eltern sind halt gehörlos und meine ganze Verwandtschaft ist gehörlos. Ich bin mit der Muttersprache der Tauben aufgewachsen.
1: Helmut Oehring ist als Sohn gehörloser Eltern aufgewachsen. In seiner Familie war die Musik keine Gebärde wert. Oehrings Muttersprache war eine rein visuelle, die Gebärdensprache. Eine Sprache, die über eine vollwertige Grammatik und Syntax des Raumes verfügt. In seinen musiktheatralischen Werken treten oft gehörlose Solisten oder Chöre auf, die nicht nur singen, sondern eine poetische Gebärdensprache als Ausdrucksmittel nutzen. Seine Autobiografie »Mit anderen Augen – Vom Kind gehörloser Eltern zum Komponisten« hat Helmut Oehring 2015 für das Radio inszeniert.
2: Das heißt also, dass ich in den letzten Jahren zum Beispiel, ob ich nun Chor dabei habe oder nicht, auch das Orchester einsetze als Chor, als sprechenden Unisono-Chor, während sie das Instrumentalspiel ausüben. Das heißt, hier entsteht auch eine Reibung und eine Überhitzung der Sprachen, eine Polyphonie und eine Kontrapunktik, die eigentlich in dem Moment, wo das passiert, ein Moment der Wahrheit ist. Die Ausführenden darf man nicht unterschätzen und immer erstmal überfordern, weil, wie gesagt, ich glaube, dass in dem Moment der Überforderung Wahrheit zutage tritt. Und Wahrheit brauchen wir in der Kunst wie im Leben, weil Kunst, die lügt, braucht kein Mensch.
3: Waren die miesen Jobs in den 20er Jahren noch dem männlichen Industrieproletariat vorbehalten, so machten in den 70er Jahren vor allem Frauen die Erfahrung prekärer Beschäftigungsverhältnisse in der Dienstleistungsbranche. 1976 führte die Autorin Lisa Christwald Interviews mit Verkäuferinnen eines Berliner Warenhauses. Zusammen mit dem ersten Warenhausroman der Literaturgeschichte, Emile Zolas, Das Paradies der Damen aus dem Jahr 1883 und dem NDR-Chor, der die Warenhausbetriebsordnung und die Anweisungen für Selbstkassierer singt, ergibt sich eine neue Form des chorischen Zählens und Erzählens. Das

0: 5. Personalkosten. Polyphonie.
1: Sie rate keinem Herzinfarkt.
2: Reichsleiter!
3: Reichsleiter,
2: die 3 Jahre dabei sein!
4: Dann von der Revision so lange gestritzt bis...
2: Die von selbst gingen! Es würden Dinge erfunden,
5: die zur fristlosen Kündigung führten.
2: Von den Bereichsleitern würden
5: 80 Stunden erwartet.
2: Und normale Mitarbeiter arbeiteten ein Drittel der Stunden.
6: Bei Schnuppertag war es ein Chor, aber es war irgendwie doch wieder kein Chor, ja. Das waren nämlich eigentlich 5 Solisten, die manchmal aber natürlich chorisch agiert haben, ja. Es sind eigentlich mehr 5 Stimmen, die teilweise mit und teilweise gegeneinander arbeiten. Allerdings auch sehr viel, was sonst gar nicht meine Art ist, mit technischen Manipulationen, Veränderungen, also Ringmodulationen, Verhallen, Verechoen, Pitch-Transposing, Rückwärts- und Vorwärtsverhallen und all diese Dinge habe ich da eingesetzt. Aus den Solisten wird dann auch ein Chor durch technische Manipulation.
7: Was ist besser als ein Chor?
8: 2 Chöre.
7: 2015 kümmern sich Barbara Eisenmann und Frieda Butzmann um die Schuldenkrise. Ihr Stück heißt P gleich Phi von A, B, Gamma. Mithilfe dieser Formel soll man die Wahrscheinlichkeit, Probability, von Kreditausfällen berechnen können. Doch, so die Autoren, der Wert von Gamma ist willkürlich, sodass man damit einen Haken im Himmel hat, der die gewünschten Ergebnisse produziert. Das Schauspielerensemble ist fast dasselbe wie im Schnuppertag. Doch diesmal sind gleich 2 Chöre mit dabei.
6: In Schuldenwiderstandsoratorium werden einige Chorsituationen heraufbeschworen, ja. Und dann gibt es ja eigentlich 2 Chöre. Der eine Chor der Schuldner und der andere Chor der Gläubiger. Und die Schuldner, das ist Judiths Krise, ein Frauenchor aus Kreuzberg. Und die Gläubiger, das ist der große Ölbergchor, also sozusagen der Chor, der die Doxa auf seiner Seite hat, also der die Macht auf seiner Seite hat.

0: geben keine Ruhe mehr.
1: Wir geben keine Ruhe mehr. Basta!
2: Der Chor der Anatomie, bitte. Zum 1x1 auf die Portalbrücke.
3: 1, 2, 3, 4.
4: Herz, Zwerchfell, Kreislauf, Knie, Lymphen, Milz, Nieren, Adern, Hirn, Vene.
5: Also, auch beim eingebildeten Kranken ist es wieder nur der Chor, der zählt.
6: Gibt es gute Chöre?
7: Ich finde, Chöre, die singen, sind immer was Positives. Geht man in die Oper oder in Konzerte und hört irgendwie den Stimmklang eines Chores, ist das erst einmal was sehr Positives, also was Erhebendes, was eine Kraft und eine, also Strahlkraft im Besonderen entwickelt. Also was kann Stimme leisten und wie kann Stimme sich formulieren als großes Instrument?
8: Leonhard Koppelmann.
7: Es ist nur die Deutung, die wir draufsetzen.

0: die es in schön oder unschön kategorisiert.
1: Diese schiere physische Masse des menschlichen Daseins in einem Kunstraum, auf einer Bühne, ist für mich erstmal beeindruckend. In negativer Hinsicht, aber auch in positiver Hinsicht. Also das Negative, will ich mal so sagen, als so Künstler oder auch etwas fragil sich empfindender Mensch, mag man jetzt nicht unbedingt die so eine Art pathetisch übersteigerte Massengesänge und entfesselte Kollektivkräfte, die leicht manchmal auch etwas zu tun haben mit der deutschen Geschichte oder mit anderen Unternehmungen, wo sozusagen allein durch die Masse auch Angst und Macht ausgeübt wird. Auf der anderen Seite gibt es eben auch das Fragile, gerade durch die Masse, das Empfindsame und das Gemeinsame, was uns verbindet miteinander, was also nicht zu einem isolatorischen Gedanken kommt bei Sologesang, sondern eben wirklich etwas, dass man durch den Chor auch das Gefühl hat, ich bin verbunden mit allem. Ich Individuum bin nicht allein hier inmitten des Universums auf dieser Erde.
2: Wenn du die Stimmen hörst und eine andere Stimme kommt hinzu und du gehst in diese Stimme hinein und die dritte Stimme und immer mehr Stimmen und die Stimmen umranken sich und bewegen sich um ein tonales Zentrum und dann lösen sie sich auf und dann treffen sie sich wieder zum Schlussakkord. Das ist ein guter Chor, weil er die Menschen vereint.
3: Gibt es böse Chöre?
1: Ich glaube, dass durch diese entfesselten Kollektivkräfte zweierlei passiert. Ja, einmal das unangenehme Gefühl, was wir Deutschen vielleicht vor allen Dingen haben durch die übersteigerten Massengesänge und Massenbewegungen aus Diktaturen. Ob das jetzt in der Zeit des Nationalsozialismus war oder das hatten wir auch dann direkt danach, zumindest ich in der DDR, in den sozialistischen Ländern, dass die Masse, das Massensingen, politisch konnotiert war, benutzt wurde, um eine Kollektivkraft auszuüben, wo das Individuum keine Rolle mehr spielt.
2: Es gibt Chöre, die dich irgendwie runterholen, die wollen, du musst jetzt in diesem Rhythmus, mach das hier mit meinen Händen, in diesem Rhythmus musst du mitsingen. Und wenn du das nicht kannst, wenn du das nicht machst, ja, dann gehörst du nicht zu uns, ja?
4: Es gibt Chöre der Opfer und es gibt Chöre der Täter. Und es gibt Chöre, in denen die Rollen ambivalent verteilt sind und die Täter auch Opfer werden können.
5: Das ist vielleicht ein wichtiger Punkt. Also ein Chor braucht Kontext.
3: Am 24. Dezember 1942 wurde zwischen 19.25 Uhr und 20.55 Uhr über den Großdeutschen Rundfunk die berühmte Weihnachtsringsendung ausgestrahlt, die vorgab, alle Fronten vom Eismeer bis zur Wüste, von den U-Booten im Atlantik bis zur Ostfront in Stalingrad zu verschalten.
6: Und jetzt schalten wir dazu alle die anderen Stationen, Leningrad, Stalingrad. Und jetzt kommt dazu Frankreich. Kommt dazu Catania und singt Afrika. Und nun singt alle mit uns gemeinsam in dieser Minute das alte deutsche Weihnachtslied.
3: Die meisten Mitglieder dieses Chores werden in Kürze tot oder verwundet, in Gefangenschaft oder auf dem Rückzug sein. Die historische Erfahrung macht diese wohl inszenierte Klangbrücke über das ganze Deutsche Reich in seiner größten Ausdehnung so gespenstisch.
7: Vielleicht fällst du in Russland, vielleicht in Afrika, doch irgendwo da fällst du, so willst dein Führer ja. Und wenn wir doch uns wieder...
0: Das ist so ein bisschen, glaube ich, auch ein Spiel zwischen, also was dann ja, sagen wir, noch darunter liegt, also der in Anführungsstrichen faschistische Teil des Chores, dass der Chor ja erstmal die Aufhebung des Individuums ist und das sich unterordnen unter ein größeres System und dann aber dem entgegenstellt eben eine starke Individuierung. Und da hat es durchaus auch etwas mit der Kraft, also mit dem in Anführungsstrichen faschistoiden Moment zu tun, dass in diesem Massenmoment natürlich irgendwie auch der Chor als Repräsentant dieser Masse funktionieren kann.
8: Ein Kollektiv, ein Chor ist ja immer ideologisch besetzt worden. Ob man nun an die Nazis denkt, für die der Chor im Unisono-Sinne nicht groß genug sein konnte. Milliarden hätten eigentlich nicht gereicht, die alle dasselbe sagen. Das heißt, man muss natürlich mit der Verführung und Verfügungsgewalt kollektiv recht vorsichtig umgehen und das auch im historischen Sinne reflektiert haben. Das ist tatsächlich eine Gefahr. Es ist auch eine Gefahr der Selbstberauschung. Ich habe das gemacht. Hört mal, wie fantastisch kollektiv das jetzt ist. Und deswegen ist für mich die Semantik und Verständlichkeit wichtig. Weil Verständlichkeit ist unmissverständlich im Sinne der Verständlichkeit. Ich kann dann nicht behaupten, hat man doch gar nicht gehört oder ist doch gar nicht gesagt worden. Nee, das Bedeutungsfeld ist nicht offen.

0: Hauptsache, wir leben.
1: Und viel mehr ist es auch nicht als Leben nach Verlassen der heiligen Heimat.
2: Keiner schaut gnädig herab auf unseren Zug.
3: Aber auf uns herabschauen tun sie schon.
4: Leonhard Koppelmann hat den Text Die Schutzbefohlenen von Elfriede Jelinek für das Hörspiel inszeniert. Aus den Schutzflehenden der antiken Tragödie sind die Schutzbefohlenen einer Zivilisation geworden, die ihnen eben diesen Schutz nicht gewähren will.
5: Wir sind die Unangekündigten, die Schutzflehenden, die Festgenagelten.
6: Nein, die nicht. Sowas würden wir mit uns denn doch nicht machen. Das kann von uns aus ihr Gott machen. Wir machen das nicht.
3: Mitleidig schauen nur wenige auf uns.
7: Also jetzt mal ganz konkret auf Elfriede Jelinek bezogen, sind das eher orale Texte. Das heißt, ich kann es zumindest für mich sagen, ich tue mich beim Lesen von Jelinek-Texten sehr, sehr schwer. Aber in dem Moment, wo ich sie mir laut vorsage oder wo ich sie laut lese, verstehe ich die innere Struktur des Textes. Also welche Elemente verarbeitet sind, wo Einwürfe sind. Sie sind ja sehr, auch in Sätzen, multiperspektivische Texte. Und ein bisschen ist meine Aufgabe als Regisseur, die Struktur durchhörbar zu machen. Ja, es ist immer, also bei Jelinek ja die Frage in ihren gesamten Texten, wie stark ein psychologisches Ich existiert, also tatsächlich eine individuierte Stimme oder ob nicht ihrem Schreibverfahren schon eingeschrieben ist, dass, sagen wir, das ein Kondensat einer Vielstimmigkeit ist, das manchmal in einem Ich mündet, manchmal in einem Wir und häufig in einem Ihr.
3: So ist das.
7: Und dadurch, dass, sagen wir, keine klassische Figurendramaturgie existiert, also mit zugeschriebenen Charakteren, ist es vielleicht auch ein probates Mittel, eine Auflösung zu suchen, die genau diese individuelle Identifikation auflöst und sie in ein spielerisches Verhältnis von Ich zu einer Gruppe stellt, also aus der sich immer wieder Einzelstimmen formulieren, die aber nicht so sehr Ideenträger und oder Individualgeschichten produzieren, sondern Repräsentanten eines Textausschnittes werden. Punktum.
8: Die Freiheit, aber schon, ja. Anerkennen, achten und respektieren. Die Freiheit, die sich auch als Meinungsfreiheit ausdrücken kann wie eine Zitrone. Nichts mehr übrig, wenn man die Meinung fest herausgedrückt hat, dann ist nichts mehr da. Doch es war schon vorher nicht mehr viel übrig. Ich habe mir die Freiheit genommen, eigener Meinung zu sein, aber jetzt ist nichts mehr übrig, nichts mehr da. Auch von meiner Meinung nichts. Oh je.
7: Wie halt eben auch der Chor eine mahnende Stimme ist oder ein Über-Ich vor dem Helden-Ich ist, so sind diese Texte in einer gewissen Weise ja auch gar nicht mehr ein Erlebnisschicksal nachzeichnend, sondern eine multiperspektivische Gegenwartskommentierung, in der unendlich viele Stimmen zusammenkommen, um zu beschreiben, um gar nicht Werten zu beschreiben oder Wissen zu beschreiben, aber um mit einer Aufsicht zu beschreiben, was der Gegenstand ist. Bei den Schutzbefohlenen eben die Fluchtbewegung und das Ertrinken im Mittelmeer.
3: O droben ihr Himmlischen, wir falten fromm die Hände, wir beten zu euch, denen die Stadt und das Land und die leuchtenden Wasser der Donau wohl und auch ihr schwer Strafenden in den Behörden noch wohler gehört. Ihr sagt uns einmal dies, und dann sagt ihr uns das, und nichts können wir gerecht werden. Doch gerecht seid ihr ja auch nicht. Ihr Engel plus du, lieber Himmelvater, was sollen wir machen gegen euch? Ihr dürft alles, ihr könnt alles.
9: Zum Wohle des Trinkens, zum einmal eins an die Bar des Foyers.
10: Eins, zwei, drei, vier, fünf.
11: Eistee, Chai, Mai-Tai, Bier, Milch, Sekt, Sirup, Saft, Mai, Tee, Sirup, Saft, Bier, Milch, Sekt, Sirup, Saft, Wein, Tee.
12: Beim Getränk nachher mehr. Nur schon so viel. Es ist doch immer nur der Chor, der zählt.
4: Welche Figuren sind chorfähig?
13: In seinem mit der Gattungsbezeichnung Dokumentarpassionsspiel annoncierten Stück Pieta Piech
4: geht es Feature-Autor Walter Filz um den Prototypen einer kaum zu unterschätzenden Figur in der deutschen Mentalitäts- wie Realgeschichte.
14: Ja, es gibt ja eine Chorpassage, in dem der deutsche Ingenieur, der für mich so eine ganz interessante postmythische Gestalt ist, die auch noch nicht so richtig auserkundschaftet ist. Es gibt eine Stelle, wo dieser Ingenieur angesungen wird, einfach indem er eine Reihe von deutschen Ingenieursnamen nennt, die natürlich gleichzeitig fast alle Markennamen geworden sind, ob das Auto, ob das andere Formen der Technik sind. Und da ja doch der Deutsche schlechthin, jetzt werde ich ganz pauschal, doch sehr große Stücke auf seine Ingenieure hält und auf die Ingenieurskunst und auf das Made in Germany, also auf dieses Image, auf diese Marke, die damit zusammenhängt, war für mich eigentlich auch nur logisch, dass es da ein Kollektiv sein muss, das die deutsche Ingenieurskraft ansingt.
15: Was ist das für ein Geräusch?
16: Da wird ein Holzkreuz zusammengenagelt, damit das hier mal endlich ein Passionsspiel wird.
15: Ein Kreuz für wen?
16: Für die deutschen Ingenieure.
15: Immer dabei, nie verantwortlich.
16: Denn sie wussten nicht, was sie taten.
15: Deshalb nehmen sie keine Schuld auf.
16: Deshalb muss das Kreuz wer anders tragen. Wussten Sie übrigens, wie viele deutsche Ingenieure Gottlieb, Gottlob, Gottfried oder Gotthilf heißen?

Das war ein kurioser Fund gewesen, wie viele von denen. Gottlieb, Gotthard, Gotthard. Toll. Das war ein kurioser Fund, wie viele von denen Gotthilf, Gottlob, Gottlieb heißen. Wahrscheinlich zu einem bestimmten Zeitpunkt ein beliebter Name. Aber das konnte ich mir natürlich nicht entgehen lassen. Also, dass die Ingenieure doch so nahe bei Gott sind. Und wenn man ein bisschen in die Historie guckt, es ist ja tatsächlich interessant. Also, wenn man die Geschichte deutscher Ingenieure vor dem Krieg, im Krieg, nach dem Krieg anguckt, ist das ja eine ganz spezielle Kontinuität. Es ist eine namentliche Kontinuität, aber es ist auch eine Kontinuität im Sinne von, eigentlich wollten die immer nur die Welt verbessern. Zwischenzeitlich war dummerweise die politische Lage so gewesen, dass die Weltverbesserungen das Gegenteil bewirkt haben. Das waren halt einfach nur große Geister, die zwischendurch mal von den falschen Göttern missbraucht wurden.

0: Es ist ganz lustig. Ich hatte eigentlich ursprünglich gedacht, das alles sollten eher so Gospelgesänge sein. Darauf ist diese Musik auch geschrieben. Es stellte sich dann nur heraus, es ist einfach doch ein bisschen zu kompliziert, um jetzt einfach einen Laienchor daraus zu machen. Und dann gab es für mich eigentlich nur die Konsequenz, okay, dann müssen wir den Riesenschritt gehen und machen Kunstmusik. Also dann wurden es Mitglieder des SWR-Vokalensembles und dann war klar, dann muss es genau das Umgekehrte sein, dann muss es total artifiziell werden.
1: Das Chorische hat immer auch unmittelbare Auswirkungen auf die, die den Chor bilden. Je nachdem, ob er zu einem entindividualisierten Kollektivsubjekt formiert wird oder sich in freier Assoziation zusammenfindet. Im Hörspielstudio findet der Prozess der Vergemeinschaftung der Schauspieler und Sänger natürlich auch statt. In gewisser Weise handelt es sich um einen Entdifferenzierungsprozess. Paradoxerweise kann durch die Uniformierung der Stimmen die Aufmerksamkeit auf die einzelne Stimme sogar geschärft werden. Bei den Stücken von David Lindemann ist das Prozesshafte integraler Bestandteil der Produktion eines Hörspiels, auch wenn man das dem Produkt nicht immer anhört.
2: Grundsätzlich ist mir wichtig, dass wir Musik selber machen, weil ich möchte eigentlich bei allen Dingen nicht etwas benutzen, sondern es geht um das Tun, also das Herstellen.
3: David Lindemann.
2: Also wenn ich mir Musik reinhole ins Hörspiel, die Filmmusik sein kann oder Popmusik oder was weiß ich, oder klassische Musik, dann hole ich mir von außen ein Element, das ich nicht selbst gestaltet habe, um etwas damit zu erreichen. Mir geht es ja nicht darum, etwas zu erreichen, sondern den Hauptsinn in das Tun zu legen. Das heißt, da muss ich die Musik auch selbst machen. Es geht um das Zusammenreinfinden in die Lust an einer Arbeit, die für mich deswegen wichtig ist, weil es eigentlich immer um eine Liebe zum Gegenstand geht. Mit Liebe zum Gegenstand meine ich den Gegenstand, den man da verhandelt, also dass man leidenschaftlich da dran geht.

0: Das Vehikel, das David Lindemanns Hörspiel Pan Familia den Namen gegeben hat, gehört nicht in die Kategorie der Automobile, weil es sich nicht selbst bewegen kann. Es handelt sich um einen Wohnwagen, das Modell Pan Familia, eines namhaften deutschen Herstellers. Doch zu dem Zeitpunkt, in dem Mutter Charlotte und ihre 14-jährige Tochter Lilith dort einziehen, wird es sich nicht mehr bewegen, denn beide sind tot. Es war eine Massenkarambolage, die beide das Leben gekostet hat und sie in den Himmel befördert hat. Zu ihrer nicht geringen Überraschung sieht der aus wie ein Campingplatz.
1: Hat sich das rumgesprochen?
2: Natürlich gibt es einen Chor. Doch seine Gospelsongs wollen nicht so recht zu einer Welt passen, in der Gott sich aus dem Jenseits zurückgezogen hat und dessen Bewohner jetzt selbst sehen müssen, wie sie zurechtkommen.
3: Erstmal, dass das Stück auf einem Campingplatz spielt, ist der Chor nochmal so eine Art Mikrokosmos, der als kleinere Einheit nochmal anderen Mechanismen folgt, also der schon als Gruppe definiert ist, weil sich die Leute regelmäßig zusammentreffen, das Gleiche machen, die gleichen Notenhefte vor Augen haben. Ich habe selber auch lange im Kirchenchor gesungen und vielleicht kommt es auch daher, dass ich Chöre immer mit Stammtisch assoziiere. Das ist irgendwie untrennbar verbunden. Gar nicht nur im negativen Sinne, sondern Stammtisch als etwas, was der Öffentlichkeit entzogen ist, weil natürlich der Chor eigentlich an die Öffentlichkeit gerichtet ist, aber gibt dieses Hinterzimmer, diesen Stammtisch beim Italiener oder wo auch immer, der die Funktion eines eigentlich Vorgesprächsraums.
4: Na, summt ihr euch ein bisschen Mut an?
5: Wir verstehen nicht, warum du so zynisch bist. Das geht doch nur darum, dass jeder ganz offen seine Meinung sagt.
4: Tut mir leid, ich wollte mich eigentlich bei euch entschuldigen. Ich habe das mit dem NPD-Vergleich nicht persönlich gemeint. Ich meinte nur eure Rhetorik. Ich weiß natürlich, dass ihr keine NPD-Ideologen seid.
5: Du solltest wissen, wir kommen ursprünglich von ganz links außen.
4: Meine Mutter und ich, wir stoßen uns halt an dieser Angstrhetorik.
6: Und wir springen auf jede Angstrhetorik natürlich voll drauf an.
4: Wir werden uns jedenfalls nicht gegen eine Ansiedlung stellen.
7: Eine politische Überzeugung reicht in diesem Fall nicht aus, um zu einer Entscheidung zu kommen.
5: Vielmehr ist es jetzt an der Zeit, dass jeder seine ganz persönliche Meinung sagt.
4: Ich frage mich halt nur, welche Meinung das sein könnte, für die extra eine Erlaubnis erteilt werden muss.
6: Sollten unsere Befürchtungen realistisch sein, dann sind wir definitiv gegen eine Ansiedlung. Aber die meisten von uns haben in diesem Bereich nicht die gleiche berufliche Erfahrung wie Anne, also haben wir Anne gebeten, uns ihre Besorgnis konkret zur Kenntnis zu bringen.
8: Das scheint uns der einfachste Weg zur Herstellung eines Konsens.
0: Wie aber kommt das Chorische zu sich selbst?
2: Wenn die Welt in sich zusammenfällt, nur um in einem Urknall wieder zu explodieren. Wenn sich aus den Elementarteilchen der Sprache Laute bilden, wenn Vokale und Konsonanten als Atome der Sprache entstehen und aus diesen Verbindungen Wörter und Sinnpartikel. 6 Buchstaben, 3 Konsonanten und 2 Vokale ergeben in einem unsymmetrischen Verhältnis jenes Wort, das zugleich Voraussetzung und Negation von Sinnproduktion überhaupt ist. Murmel.
0: Es geht durch die Welt ein Gemurmel.
9: Es geht durch die Welt ein Gemurmel.
10: Es geht durch die Welt ein Gemurmel.
11: Murmel.
12: Murmel.
10: 1974 veröffentlichte der bildende Künstler, Schriftsteller und Radiotrinker Dieter Roth ein 176-seitiges Buch, dessen Text nur aus einem beständig wiederholten Wort besteht: Murmel. Fremdtexte waren für eine Inszenierung des, so Dieter Roth, langweiligsten Theaterstücks der Welt nicht zugelassen.
0: 40 Jahre später, 2014, inszenierte die koreanischstämmige Regisseurin Grace Yoon das Stück für das Radio. Und wer geglaubt hatte, dass es lediglich 5 Vokale gäbe und Murmel nur 2 enthalte, hatte sich getäuscht. Der Weg vom U zum E ist kürzer, als man denkt. Diphthonge und Hiatus bauen die Brücken. Von hinten rollt ein R über die Zungen und dialektale Einfärbungen, Sprachduktus und Sprachmelodie tun ihr Übriges. Die artikulatorischen Möglichkeiten reichen vom Röhren bis zum Singen. Und wenn man das Murmelmotiv nach kompositorischen Regeln durchdekliniert, wird daraus im Krebsgang Lämmrung. So umgeht man ironisch die strengen Regeln des Autors, ohne sie zu brechen.
11: Lem rum. Lem rum.
2: In der Beschränkung auf ein zweisilbiges Wort, das einen unspezifischen Sprechakt meint, der zwischen Bedeutungslosigkeit und Beschwörung schwankt, kommen Chor und Sprache zu sich selbst. Die Semantik realisiert sich im Gesang. Ein Moment der Freiheit.
12: Verständlichkeit ist unmissverständlich. Im Sinne der Verständlichkeit.

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4: Es gehört zu den Launen der Musikgeschichte, dass sie Komponisten gerne paarweise auftreten lässt. In der ungarischen Moderne galt das für Béla Bartók und Zoltán Kodály. Beide waren befreundet, beide erforschten die Volksmusik der Balkanländer, beide setzten sich für das ungarische Musikleben ein und wurden oft in einem Atemzug genannt. Allerdings wird Kodály heute sehr viel weniger gespielt als Bartók und hier gibt es einmal die Gelegenheit, die Musik der beiden Weggefährten in einem ungarischen Programm zu erleben. Olaf Helmer wünscht einen guten Abend. Denkbar kompetent ist der Initiator dieses Konzerts aus der Düsseldorfer Tonhalle. Es ist Adam Fischer. Er dirigiert die Düsseldorfer Symphoniker in dieser Aufzeichnung vom 20. Februar. Adam Fischer stammt aus Budapest und bekleidet seit 2015 den Posten des Principal Conductor der Düsseldorfer Symphoniker. Bartók und Kodály wuchsen im Vielvölkerstaat der habsburgischen Doppelmonarchie auf, wo sich die ungarische Kultur bis in die Gebiete der heutigen Slowakei und des heutigen Rumäniens ausgebreitet hatte und dort wiederum um andere Einflüsse angereichert wurde. Auch wenn Nationalisten damals wie heute das Gegenteil propagieren, sind klare Zuordnungen und objektive Grenzziehungen unmöglich. Und so beginnt dieser ungarische Abend auch mit rumänischen Volkstänzen. Bartók hat sie seiner monumentalen Sammlung entnommen und in den Jahren des Ersten Weltkriegs zu einer sechsteiligen Suite zusammengefasst. Dieses Werk existiert in unterschiedlichen Versionen. Hier ist die Fassung für kleines Orchester. Adam Fischer dirigiert die Düsseldorfer Symphoniker.

6 rumänische Volkstänze von Béla Bartók. Adam Fischer dirigierte die Düsseldorfer Symphoniker im Konzert von Deutschlandfunk Kultur. Man kann sich kaum vorstellen, so erinnerte sich Bartók an seine Tätigkeit des Liedersammelns, Zitat, wie viel Arbeit und Anstrengung mit diesem Sammeln verbunden waren. Wir mussten, um ein von der Zivilisation unberührt gebliebenes Musikmaterial aufzufinden, Dörfer aufsuchen, die von den Zentren der Zivilisation und den Verkehrslinien so entfernt wie möglich lagen. Wollten wir ältere Lieder auffinden, eventuell mehrere Jahrhunderte alte Melodien, so mussten wir uns an alte Leute, insbesondere an alte Frauen, wenden, die sich jedoch schwer zum Singen überreden ließen. Sie schämten sich, vor fremden Herren zu singen und befürchteten, von den übrigen Dorfleuten verspottet und ausgelacht zu werden, auch hatten sie Angst vor dem Phonographen. Soweit Bartók. Der Phonograph war ein historisches Gerät zur Tonaufzeichnung und mit »Wir« ist in dieser Erinnerung die gemeinsame Arbeit Bartóks mit Zoltán Kodály gemeint. Musik aus Kodályis Harry Janosch wird den Konzertabend aus Düsseldorf beschließen. Diese Oper wurde 1926 uraufgeführt, vor 100 Jahren, im selben Jahr, in dem das Gebäude der Düsseldorfer Tonhalle eröffnet wurde. Der expressionistische Rundbau am Rheinufer ist eine der markantesten deutschen Philharmonien. Er wurde allerdings als Mehrzweckhalle errichtet und zunächst vor allem als Planetarium genutzt. Nach dem Zweiten Weltkrieg wurde er dann zum Konzertsaal umgebaut. 1926 ist aber auch das Geburtsjahr des Komponisten Jörg Kurtag. Wieder hat hier die Laune der Musikgeschichte, wie bei Bartók und Kodály, ein paarweises Erscheinen bevorzugt, denn Kurtág ist neben dem 3 Jahre älteren Freund und Kollegen György Ligeti der bedeutendste ungarische Komponist der Nachkriegszeit geworden. Beide übten großen Einfluss auf die Musik ihrer Zeit aus, wobei Kurtags Laufbahn ungewöhnlich war. Während Ligeti schon in den 1960er Jahren berühmt wurde und seine Musik sogar in Hollywood Anklang fand, trat Kurtág erst in den 1990er Jahren aus dem Schatten einer Dozentenexistenz hervor. Komponistenkollegen wie Pierre Boulez und Witold Lutosławski hatten Kurtág schon viele Jahre früher geschätzt und gefördert, aber erst durch Konzertreihen der Salzburger Festspiele und der Berliner Philharmoniker wurde Kurtág einem breiteren Publikum bekannt. Auch wenn Kurtág inzwischen sogar eine Oper geschrieben hat, ist seine Musik nicht leicht in die gewöhnlichen Zusammenhänge des Musiklebens zu stellen. Seine Werke sind oft sehr komprimiert und sehr kurz. Es sind Aphorismen, die nicht leicht zu entschlüsseln sind. Am 19. Februar 1926 wurde er geboren. Dieses Jahr hat der immer noch schöpferisch tätige Kurtág in Budapest seinen 100. Geburtstag gefeiert. Einen Tag nach dem Jubiläum, am 20. Februar, fand dieser ungarische Abend in Düsseldorf statt. Als Hauptstück des ersten Teils war das 2. Violinkonzert von Béla Bartók angesetzt, doch bevor die Geigerin Isabel Faust dieses große Werk anging, widmete sie sich 4 Miniaturen für Violine Solo aus der Reihe Signs, Games and Messages von György Kurtág.

4 Miniaturen für Violine Solo von Jörg Kurtag, gespielt von Isabel Faust am Abend nach dem 100. Geburtstag des Meisters in der Düsseldorfer Tonhalle. Unter dem internationalen Titel Science, Games and Messages sind diese Zeichen, Spiele und Botschaften Kurtags auf die Konzertpodien gekommen. Diese Sammlung entsteht seit dem Jahr 1989 für wechselnde Besetzungen. Der erste Satz der gehörten Auszüge war übrigens eine Hommage an Johann Sebastian Bach, der zweite Satz eine Huldigung des ungarischen Theatermannes Ivan Nagel. Mit diesem Auftritt hat Isabel Faust ihre Zugabe sozusagen vorweggenommen, denn der weitaus größere Teil ihres Engagements stand ihr noch bevor. Das zweite Violinkonzert von Béla Bartók. Dieses umfangreiche Werk erscheint wie ein Rückblick auf das alte Europa, geschrieben kurz vor dem Ausbruch des Zweiten Weltkriegs und vor der Emigration des Komponisten in die USA. Bartók greift hier nicht nur die intensiv erforschte Volksmusik des Balkans auf, inklusive Vierteltönen, sondern er knüpft erhaben und abgeklärt an die Violinkonzerte von Beethoven und Brahms an. Kunst und Volksmusik durchdringen sich und behaupten sich als Triebkräfte einer übernationalen europäischen Kultur. Das Werk hat die drei Sätze Allegro non troppo, Andante tranquillo und Allegro molto. Es spielen Isabel Faust und die Düsseldorfer Symphoniker. Es dirigiert Adam Fischer.

0: Volkskunst und komponierte Kunst aus dem alten Europa, kurz vor dem Abgleiten in die Barbarei. Dem Komponisten stand das bei der Arbeit deutlich vor Augen und kurz darauf emigrierte er nach Amerika, wo er 1945 starb. Das war das zweite Violinkonzert von Béla Bartók. In einer Aufzeichnung aus der Düsseldorfer Tonhalle vom 20. Februar spielten Isabel Faust und die Düsseldorfer Symphoniker. Die Leitung hatte Adam Fischer. Vor dieser Aufführung hatte Isabel Faust sich schon solistisch mit Musik von György Kurtág vernehmen lassen und danach gab es weiteren Bedarf.
1: Noch ein kleines Geburtstagsständchen.

Isabel Faust. Vor der Bartok-Aufführung mit Musik von Djörd Kurtak zu hören und danach noch einmal. Nun aber mit Unterstützung von Jenö Listesch in den Duos für Violine und Zimbalon. Das ist das Konzert im Deutschlandfunk Kultur, heute mit einer Aufzeichnung aus der Tonhalle Düsseldorf vom 20. Februar. Das Zimbalom nicht als schepperndes Hackbrett in der Fußgängerzone, sondern als Konzertinstrument auf der Bühne. Ein Verdienst ungarischer Komponisten des 20. Jahrhunderts. Und damit kommen wir von Djörd Kurtak zu Zoltán Kodály, der parallel zu Bartok die ungarische Musik prägte. Wie Bartok war auch Kodály von der moralischen Kraft der Musik überzeugt und besonders die musikalische Bildung lag ihm am Herzen. Kodalys pädagogische Initiativen wirkten auch unmittelbar auf Adam Fischer, den Dirigenten des heutigen Abends. Geboren 1949 in Budapest, wurde Fischer im Geiste Kodalys ausgebildet und lernte ihn als Kind auch persönlich kennen. Kodály starb 1967. Zu den Launen der Musikgeschichte, die Persönlichkeiten gerne paarweise auftreten lässt, Bartok und Kodály, Kurtak und Ligeti, gehört auch die Tatsache, dass Adam Fischers jüngerer Bruder Ivan ebenfalls ein international renommierter Dirigent ist, was wohl genetisch veranlagt war, denn auch der Vater Sándor war Dirigent. Mehr als Ivan ist Adam Fischer auch und besonders als Operndirigent tätig, da ist er ein Kapellmeister vom alten Schlag, dem großartige Repertoirevorstellungen gelingen. Er ist Ehrenmitglied der Wiener Staatsoper und vielleicht liegt ihm somit das folgende Werk besonders im Blut. Es ist das wohl bekannteste von Kodály, Harry Janosch. Wobei das eigentliche Werk wiederum kaum jemand außerhalb Ungarns kennen dürfte, nämlich das gleichnamige ungarische Singspiel. Die Sprache dürfte einer internationalen Verbreitung im Weg gestanden haben und so entschied sich Kodály, seine wirkungsvolle Theatermusik auch in einer Orchestersuite zu bündeln. Hier wird sie in einer erweiterten, siebensätzigen Form präsentiert. Die Handlung führt uns in die Zeit Napoleons. Harry Janosch ist Wachmann in der Wiener Hofburg, er dient in der kaiserlichen Armee der Habsburger und erlebt allerlei Dinge, die er später an langen Abenden im Wirtshaus kunstvoll ausschmückt. Der Held, der nach unserem Verständnis eigentlich Janosch Harry heißen müsste, da hier der Nachname in ungarischer Manier zuerst genannt wird, dieser Held allerdings wird von Kodály nicht als Aufschneider betrachtet. Er sei, so Kodály wörtlich, die verkörperte ungarische Fantasie, die Fantasie, die Märchen erschafft. Er lügt nicht, er erzählt vielmehr Märchen, er ist ein Dichter. Was er erzählt, ist niemals geschehen, doch er hat es erlebt. Somit ist es also wahr, ja, wahrhaftiger als die Wirklichkeit. Zitat Ende. Der Held steigert sich in die gewaltigsten Fantasien hinein, deren Höhepunkt erreicht ist, wenn das Saxophon ertönt. Dann nämlich verlässt Napoleon, von Harry Janosch besiegt und großzügig begnadigt, das Schlachtfeld als gebrochener Mann. Daraufhin kommt es in Wien zum Happy End und der Kaiser erlässt seinem treuen Soldaten die restliche Dienstzeit. Die Musik aus der Oper Harry Janosch von Zoltán Kodály wird gespielt von den Düsseldorfer Symphonikern mit Jenő Listesch am Cimbalom, es dirigiert Adam Fischer.

Ein Wiener Glockenspiel, eine Schlacht gegen Napoleon, der Einzug des kaiserlichen Hofs, das und einiges mehr bringt diese Musik in kräftigen Farben auf das Konzertpodium. Das war eine Orchestersuite nach dem Singspiel Harry Janosch von Zoltán Kodály. Die üblicherweise sechsteilige Komposition wurde in dieser Aufführung um einen ungarischen Tanz, einen Werbungkosch, ergänzt. Im Konzert von Deutschlandfunk Kultur spielten die Düsseldorfer Symphoniker mit Jenő Liztes am Cimbalom und Adam Fischer am Dirigentenpult. Diese Produktion ist eine Übernahme vom WDR, der Tonmeister war Stefan Hahn. Die Aufzeichnung war am 20. Februar in der Düsseldorfer Tonhalle, zu hören neben anderen Konzerten auch in der Deutschlandfunk-App und auf deutschlandfunkkultur.de. Ein Abend mit 100-jährigen Jubiläen rund um das Jahr 1926. Uraufführung von Harry Janosch, Geburt von György Kurtág und Bau des Gebäudes der Düsseldorfer Tonhalle. Zugleich blickten die Düsseldorfer Symphoniker in die eigene Geschichte zurück. Heute heißt der ständige Dirigent Adam Fischer und kommt aus Ungarn. Nach dem Zweiten Weltkrieg war der ebenfalls ungarische Dirigent Eugen Senka Generalmusikdirektor. Senka hatte in früheren Jahren die deutsche Erstaufführung der Harry Janosch-Musik und die Uraufführung von Bartoks Wunderbarem Mandarin geleitet. Das war jene Kölner Skandalproduktion, die vom damaligen Oberbürgermeister Konrad Adenauer wegen ihrer Anstößigkeit verboten wurde. In der Rückschau sieht manches anders aus und das gilt erst recht, wenn man den Blick um mehrere Jahrhunderte weitet. Im Konzert war bereits eine kleine Bach-Hommage von György Kurtág zu hören, gespielt von Isabel Faust. Kurtág hat viele Jahre seines Lebens als Lehrer verbracht. Seine detaillierte Kenntnis des Repertoires, vor allem der klassischen Kammermusik, ist legendär. Aber seine Interessen gehen weit in die Geschichte zurück, bis zur Musik des Mittelalters. Über die Jahrzehnte hinweg hat Kurtág viele dieser Interessen in seiner eigenen Musik reflektiert, mal als kompositorische Hommage, wie vorhin gehört, mal als Bearbeitung für Klavierduo. Das Bugalo-Williams-Piano-Duo hat diese Arrangements aufgenommen, mit denen wir abschließend durch die Musikgeschichte eilen, von Guillaume de Machaut über Orlando di Lasso, Girolamo Frescobaldi, Heinrich Schütz und Henry Purcell bis hin zu Johann Sebastian Bach.

0: Vom Mittelalter bis zum Barock und von Ungarn in die Welt. Kompositionen quer durch die Musikgeschichte, gehört, ausgewählt und für Klavierduo bearbeitet von György Kurtág. Es spielte das Bugallo-Williams-Piano-Duo mit Helena Bugallo und Amy Williams in einer Produktion aus dem Jahr 2013. So viel für heute. Am Mikrofon war Olaf Helmer. Vielen Dank für Ihr Interesse.
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2: Uhr, die Nachrichten. Bundesgesundheitsministerin Warken schätzt das Risiko für die deutsche Bevölkerung durch Ebola als äußerst gering ein. Das sagte die CDU-Politikerin dem ARD-Fernsehen. Am Morgen hatte die Weltgesundheitsorganisation den internationalen Gesundheitsnotstand ausgerufen, weil es in der Demokratischen Republik Kongo und im benachbarten Uganda einen Ausbruch mit einer seltenen Variante des Virus gibt. Warken sagte, der Gesundheitsnotstand diene vor allem dazu, die Behörden in den betroffenen afrikanischen Ländern zu unterstützen, etwa um größere Feste abzusagen. Die Ministerin hält es für nahezu ausgeschlossen, dass die WHO den Ausbruch zu einer Pandemie hochstuft. Ebola-Viren übertragen sich nicht über die Luft, sondern nur beim Kontakt mit Körperflüssigkeiten von Infizierten. Bereits 2014 und 2019 hatte die WHO den internationalen Gesundheitsnotstand aufgrund von Ebola-Ausbrüchen in Afrika ausgerufen. Verdi-Chef Wernicke hat Bundeskanzler Merz vorgeworfen, für die Reformpläne der Bundesregierung bislang keinen Konsens mit den Gewerkschaften gesucht zu haben. Wernicke sagte im ARD-Fernsehen, inzwischen stehe fest, dass es im Juni ein erstes Gespräch im Kanzleramt geben solle. In der Regierungszeit von Merz Vorgängern Merkel und Scholz hätten regelmäßig Austauschrunden der Sozialpartner im Kanzleramt stattgefunden. Der Verdi-Vorsitzende kritisierte, die jetzige Bundesregierung habe Kommissionen zu den Themen Rente, Gesundheit und zur Zukunft des Sozialstaates eingesetzt, ohne jegliche Beteiligung von Arbeitgeberverbänden und Gewerkschaften. Wernicke betonte, in einem höheren Renteneintrittsalter werde man nicht zustimmen. US-Präsident Trump hat den Iran ultimativ zum Abschluss eines Abkommens aufgerufen. Die Uhr ticke und der Iran solle sich besser schnell bewegen, sonst werde von ihm nichts mehr übrig bleiben, schrieb Trump in seinem Online-Dienst Truth Social. Derzeit gilt im Iran-Krieg eine Waffenruhe, eine dauerhafte Lösung für den Konflikt und seine wirtschaftlichen Folgen gibt es noch nicht. Die iranische Antwort auf einen US-Vorschlag zur Beendigung des Krieges bezeichnete Trump zuletzt als so wörtlich Müll. Vor dem Hintergrund der zunehmenden Spannungen telefonierte Trump mit dem israelischen Regierungschef Netanyahu. In den Vereinigten Arabischen Emiraten entfachte eine Drohne an einem Atomkraftwerk einen Brand. Das Feuer habe die Sicherheit der Anlage in der Wüstenregion westlich von Abu Dhabi nicht gefährdet, heißt es vom Medienbüro der Hauptstadt. Die Herkunft der Drohne wurde nicht genannt. Seit Beginn des Iran-Krieges sind die Emirate bislang von nahezu 3000 iranischen Raketen, Drohnen und Marschflugkörpern getroffen worden. Ungeachtet der vorgestern verlängerten Waffenruhe greifen sich Israel und die libanesische Hisbollah-Miliz gegenseitig an. Die israelische Luftwaffe attackierte Ortschaften im Süden des Libanon. Dabei wurden nach libanesischen Angaben mindestens 5 Menschen getötet. Israel erklärte, die Hisbollah habe am Wochenende rund 200 Geschosse auf israelisches Gebiet und israelische Soldaten abgefeuert. Die Nachbarländer Israel und Libanon unterhalten keine diplomatischen Beziehungen und befinden sich seit 1948 formell im Kriegszustand. Unter US-Vermittlung hatten sich beide Seiten am Freitag auf eine Verlängerung ihrer Waffenruhe um 45 Tage geeinigt. In mehreren Städten Tschechiens haben tausende Menschen für die Unabhängigkeit des öffentlich-rechtlichen Rundfunks demonstriert. Sie protestierten gegen Pläne der rechtspopulistischen Regierung von Ministerpräsident Babiš. Seine Drei-Parteien-Koalition will die Radio- und Fernsehgebühren abschaffen. Die Sendeanstalten sollen stattdessen direkt vom Staat finanziert werden. Die Kritiker befürchten, dass damit die Unabhängigkeit der öffentlich-rechtlichen Sender gefährdet und politische Einflussnahme möglich wird. Schon ab dem kommenden Jahr sollen Radio und Fernsehen in Tschechien nur noch aus dem Staatshaushalt finanziert werden. Zudem soll es deutlich weniger Geld geben als bisher. Eintracht Frankfurt hat sich mit sofortiger Wirkung von Trainer Albert Riera getrennt. Das gab der Fußball-Bundesligist bekannt. Der Verein hatte erstmals seit 6 Jahren die Qualifikation für den Europapokal verpasst. Riera war seit Februar Trainer der Eintracht. Das Wetter: nachts in der Osthälfte teils klar und weitgehend trocken, in der Westhälfte zeitweise Regen, Tiefstwerte 10 bis minus 1 Grad. Morgen im Osten meist freundlich, sonst von Westen her sich ausbreitender Regen, örtlich Gewitter, 14 bis 22 Grad. Das waren die Nachrichten.
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3: In der Berliner Luisenkirche treffen einmal im Monat Orgel und Lyrik aufeinander. Kuratiert von Thomas Wohlfahrt begegnen bekannte Lyrikerinnen und Lyriker dem vielfach ausgezeichneten Kantor Jack Day. Am 3. Mai 2026 war Days Partner Jan Wagner. Der unter anderem mit dem Büchnerpreis und dem Leipziger Buchpreis ausgezeichnete Lyriker wurde 1971 in Hamburg geboren. Mit seiner Lyrik schafft er überraschende Verbindungen von traditionellen, strengen Formprinzipien mit Alltagsmotiven. Seine Werke sind geprägt von sprachlicher Eleganz und Humor sowie einer musikalischen Naturlyrik.

Gedicht mit Widerhaken. Will sie den Wurm? Verlangt nicht die Forelle vielmehr den Haken statt des Wurms? Nur durch den Wurm hindurch. Wie eine Seele vor Hölle und Fegefeuer ohne ein Warum durchmisst, um dann emporgerissen eine oder zwei Sekunden vor einem makellosen Blau zu stehen, in jenem Licht zu schweben, Silberfunken in alle Richtungen zu sprühen.

Für dich dann, Leser, diese Canapés, das Stangenbrot, das dampfende Ragout und Kokosnüsse von der Côte d'Ivoire im warmen Kerzenschein, dazu ein knappes Adagio, einen Song und dann den Ruck in deiner Kehle oder etwas tiefer.

Das königliche Botanikbataillon erläutert seine Strategie. Brombeeren hinter der Grenze, Ranken und Nesseln, die auch Schmetterlinge lieben bei ihren Geheimmanövern. Stechginster, Kletten und ein, zwei Legionen Liguster, Eichen für den Herbstbeschuss. Wo Schilf die Lanzen seiner selbst geschultert, stetig Richtung Schlick marschiert, im Dunkel der Teiche und Flüsse wartet ein Hinterhalt von Algen auf den Feind. Keine Haubitzen, Berberritzen sind unser Metier, statt Mörsern Mäusedorn. Eher Muskatnuss als Musketen und Malven, Salven, Malven.

Tiefer im Land halten Kirschen die Stellung, süß und verheerend, denn jede fünfte ist toll. Und nichts erscheint weicher als unser Moos im Schatten der Platanen, wer immer hier fällt, bleibt liegen. Nicht Bajonette aufzupflanzen, Bergamotte umzupflanzen, das ist die Kunst. Beinbrech, scharfer Mauerpfeffer, Schwertlilie, Spießmelde, Dreizack und Sichelklee, Eisenhut, Mannsschild, Wirbeldost, Stinkrauke, Klappertopf und Pfeilkresse, Leimkraut, Pestwurz sind Teil des großen Gartenarsenals. Rücken Sie dennoch ein in die von Farn versteckte Stadt mit Lärm und Kriegsgerät, dann reicht Ihnen Rosen den Stiel voran. Lasst uns das Schleierkraut. Stachelbeeren. Hast du, fragen sie, eine Familie von Igeln in deinen Armen gewiegt? Betrunken Walzer getanzt mit einem Kaktus? Hast du den berühmten Heuhalm im Stecknadelhaufen gesucht? Nein, sage ich. Ich habe Stachelbeeren geerntet. Hast du einem Falkner ohne Handschuhe aus Hirschleder assistiert, im Altglascontainer nach deinem Ehering gewühlt, im dunklen Rasierklingen sortiert? Hast du den Schiffsrumpf von Muscheln befreit? Rein nichts von alledem, doch habe ich Stachelbeeren geerntet. Sie fragen, hast du dich in einem Grenzzaun verfangen, zwischen den Linien? Hast du mit bloßen Händen den mächtigsten Kater des Hofs zu ertränken versucht? Mitnichten, sage ich, pule den Kern aus den Zähnen und schnalze mit meiner grünen Stachelbeerzunge.

Zitat vorab von Paul Valéry, dem französischen Dichter und Gelehrten, der von einem offenbar unbefriedigenden Tag bei der französischen Akademie spricht. Er sagt: Auf der Wörterbuchsitzung vom 31. Mai habe ich die Abfolge der Wörter bei dem Wort wie, Leben, angehalten, das ganz lächerlich definiert worden war. Zustand der organisierten Wesen, solange sie fühlen und sich bewegen. Ich habe gefragt, und was ist mit den Karotten? Karotten bewegen sich immerzu fort von der Sonne, dem Erdmittelpunkt entgegen, nur langsam, sehr beharrlich, Sonden auf Schwarz zu, unterirdische Raketen, Karotten, wie von einem Corbusier entworfen, ohne Grobheit, niemals plump und prahlerisch, wie all die Kürbisse, die jedes Feld beherrschen, jeden Grund in einer Kürbiswelt. Zu Recht verehrt von Regenwurm und Wühlmaus, eine Faser aus Wärme, wenn es regnet, wenn es friert, noch tief im Innersten, ein Schlückchen Wasser, alles, was nötig ist. Anachoreten, in ihren Löchern hockend, unverändert von allem Anfang an. Karotten, die streicht ein Dunkel über Grenzen, über Länder hinweg im Boden zwischen Libanon und Costa Rica leuchten, Lehm, Laternen. Ein Eintrag nur in ihren Büchern, Leben, hoch über ihnen, fast verblasst, die Sterne.

Giersch. Nicht zu unterschätzen der Giersch mit dem Begehren schon im Namen. Darum die Blüten, die so schwebend weiß sind, keusch wie ein Tyrannentraum. Kehrt stets zurück wie eine alte Schuld, schickt seine Kassiber durchs Dunkel, unterm Rasen, unterm Feld, bis irgendwo erneut ein weißes Widerstandsnest emporschießt. Hinter der Garage beim knirschenden Kies der Kirsche Giersch, als Schäumen, als Gischt, der ohne ein Geräusch geschieht, bis hoch zum Giebel kriecht, bis Giersch schier überall sprießt, im ganzen Garten Giersch sich über Giersch schiebt, ihn verschlingt mit nichts als Giersch.

Die Gazelle ist eine Form, die aus dem persischen Raum stammt und sich hierzulande nie wirklich durchsetzen konnte, weil sie ein bisschen monoton ist. Da konnte auch Rückert nichts dran ändern. Die Gazelle kommt mit einem einzigen Reimwort aus, das in den ersten beiden am Zeilenende etabliert wird und dann in jeder folgenden zweiten Zeile immer und immer wieder wiederholt wird. Das kann ein bisschen leiernd wirken. Aber wenn man viele Krähen braucht im Gedicht, ist die Gazelle perfekt, weil man das Wort Krähen wiederholen darf. Und ich brauchte sehr viele Krähen, weil das Gedicht für einen Freund ist, für den die Krähe der schönste Vogel überhaupt war. Krähen, Gazelle. Seit dem Tod des Freundes sah er Krähen, wohin er sah. Schon vorher waren Krähen geschehen, aber nicht wie jetzt. Sobald er heraustrat aus der Kirche, saßen Krähen auf Schildern, schwärzten die Verteilerkästen, umschatteten den Bus. Ein wahres Krähengeleit zur Stadt hinaus, wie Dirigenten befrackt, die eine für Solisten Krähen und Krähenchor gesetzte Partitur studierten. Hinkten, hüpften, eine Krähenquadrille hinter ihm.

das Hausverbot beim Bäcker, als er eingehüllt in Krähen um Brot bat. Auf der Parkbank, gestenreich, wie eine Witwe auf Sizilien, Krähen als Ärmel. Er vergaß die Wörter Laken und Schneefall, Milch und Meerrettich und Krähen. Bewegte sich als Blackout durch die Straßen, als Wirbel, biblisch, düster, als ein Krähen-Tornado, schwarzer Kreisel, schlief verdunkelt wie eine Stadt im Krieg, geweckt von Krähen noch vor dem Tag. Er würde sich entscheiden. Er würde sich entscheiden, mit den krähenden Hähnen aufzustehen, fortzugehen, um sich als Burgruine unter Krähen an einen Hang zu kauern, um als Herbstfeld zu liegen und ein Ort der Rast, den Krähen.

alter Biker, steigt schnaufend von seiner Maschine, knarzend in seinem Leder, langhaarig, steif wie eine Mumie aus der Bronzezeit. Wohnt ansonsten, sagt er, in den Bergen Montanas, sagt, vor über 50 Jahren sprang eine junge Frau bei ihm auf, kam mit, für die er einen Fischteich aushob, 10 japanische Karpfen darin, dann 7, 2, bis er den grauen Reiher sah, der satt davonflog. Wohnt sonst einsam, sagt er, auf dem Berg in Montana, aber tourt jetzt wieder, schwebt breitbeinig über die Landstraßen hin, mit seiner Gotteswolke von Vollbart gleitet vorbei an Fernfahrern hoch auf ihren Dieselkanzeln.

fragt sich noch immer, sagt er, die Augen selbst im Stehen zusammengekniffen in einem Fahrtwind, von dem wir nichts ahnen, wie der Vogel gerade seinen Teich entdecken konnte. Ausgerechnet seinen winzigen Fischteich im ungeheuren, riesigen Montana.

Die Kapitäne gingen in unserer Straße an Land und schlüpften unter bei den Witwen, ankerten in der Witwenbucht, hoch und stolz. Wir wahrten den Abstand, kreisten skeptisch wie in mickrigen Einbäumen um sie herum. April und in den Gärten legte die blühende Flotte der Zierkirschen ab. Sie blieben, scheuerten das Rasendeck, schoben die weiße Bugwelle eines Vollbarts vor sich her. Schweigsame Männer mit Fischen im Namen, einsilbig, silbrig, Herr Barsch, Herr Dorsch, Herr Butt. Wir klebten wie Pfahlmuscheln an den Türen und Fensterläden, lauschten auf Madagaskar, Sansibar, tauschten Wörter wie Glasperlen aus, Kalfatern, Brick, Persenning. Stille Männer mit braun gebeizten Gesichtern noch im Herbst, wenn das Rauschen, das Rascheln der Ertrunkenen durchs Laub der Hecken ging in den kälteren Nächten.

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Elegie auf einen Lateinlehrer. Vielleicht nur eine Frage der Grammatik, dass sie stets älter wirkten, als sie waren. Nur Tote sprachen tote Sprachen, Lateinisch und Griechisch. Sie hingegen rückten mutig morgen für morgen vor, von den Barbaren durch nichts getrennt als den hölzernen Reihen der Tische. Man altete ja selbst um Jahrhunderte, Primus wie Klassenletzter über Ablativus und Vokativus, Terra, Terre, Terram. Letzter Botschafter eines Imperiums, der die Vokabeltests wie gültige Visa verteilte für jenen unerreichbaren Raum, der nur von Seneca, Catull und Tacitus zehrte, von Schwarzbrot und Mintpastille, die Korthosen und die Strickpullis um die Taille so weit, dass alles immer hin zur Toga zu streben schien. Das Land, die Erde, still liegt Gallien da, zerfallen in drei Teile.

an die Schwerkraft. Auch mir, gestehe ich, gefiel, was dir entkommen konnte oder doch so tat, als ob. Die Wolken, allerlei Geflügeltes, der Schornsteinrauch, ein Tête-à-tête von Luftballons, die bald darauf, geschieden in Mond und Sonne, wiederkehrten. Aber wofür all das, wenn selbst die leichten Schatten am Boden hafteten, der Kandelaber des Birnbaums höchstens bis September glühte? Zerschellte Vasen, früh genug der Schorf am Knie, vom Wintersee zumeist die Kälte am Hintern. Nur ein Stolperer von Sheriff zu Galgenvogel und ich selbst kein Newton, wenn auch mit Apfelwangen, Teil der tobenden Kohorte und jenes Tag für Tag erneuerten Vertrags. Wir waren dein, doch uns gehörte der ganze Rest mit Reusen, Rübenmieten und Wäldern, all den Namen, die verblassten, mit Katzen, Erdbeereis und Cello-Suiten. Den Trümmern von Imperien, Palästen. Hier stehe ich, doch ohne jeden Schimmer, wo auf der Skala ich bin, zwischen Ballast und Luftzug. Danke, dass du mich noch immer nicht aufgibst, dass du mich nicht fallen lässt. Zu Ehren von Samuel Finley Breese Morse, 1791 bis 1872. Wir fingen an, sobald die Milchkannen der Sterne zu funkeln begannen, Frank am Fuß der Straße und ich am Hang, schickten über die dunklen Tannen hinweg noch einen letzten Gruß. Lang, kurz, lang, kurz, lang. Mit Taschenlampen, im Pyjama, über Kontinente und Ozeane von Kleingärten, Berg und Wettersturz hinweg. Die Fäden und das Königsdrama der Hühnerstelle, Grenzen, Meridiane, kurz, kurz, kurz, lang, lang, lang, kurz, kurz, kurz. Wir beide wenig mehr als ein Signal, ein Blinken, ein Nichts, aber kaum zu trennen und enger als eng und Chang. Ich auf der Kuppe, er im Tal. Also seltsam, wie rasch die dunklen Tannen, lang, kurz, kurz, kurz, lang. Empor schossen, plötzlich zwischen uns lagen, mit Reisen, Praktika, Diplomen, mit Scheidungen und Ehen, mit Geburts- und Tauf- und Todestagen, Affären, Lorbeerkränzen, Melanomen. Kurz, kurz, kurz, lang, kurz. Wissend, dass man schon am Morgen sich wiedersehen würde, nach Husaren träumen, während alles seinen Gang zu gehen hatte. Morgen, übermorgen, in ein paar Tagen, Wochen, Jahren, über kurz oder lang.

Schnapsi oder Tierschnaps? Was war das? Cerberusmilch? Oder hatte man ganze Flöze ausgewrungen, Tropfen um Tropfen und in Flaschen abgefüllt? Schweigen, stark wie ein Kalevala, und nur die traurigen Selbstmörderinnen sangen in der Jukebox vor sich hin. Als würde man eine Autobahn trinken, als ließen sich sämtliche Wege hinauf nach Lappland pflastern damit. Wie aber alles haften blieb an uns, je später es wurde, mit dem Froschleich gelehrter Schlapsleser vor uns auf dem Tisch, Merja, Olli, Jucke. Noch einmal derart imprägniert zu sein von innen, so lückenlos ausgekleidet mit Schwärze, rufen zu können, schiebt mich, Freunde, hinaus durch die Brandung ins offene, auf neue Ufer zu.

Zucchini. Für Marita. Nicht sie zu ziehen, sondern sie zu zähmen, ist das Problem. Weil alle überlebten. Und selbst für Narren reichte schon ein Samen für all die Tagträumer, für die Verliebten. Die gelben Trichter, Blütengrammophone mit einem Knacken, knistern in den Kelchen, mit Klängen tief vom Meeresgrund, so phänomenal, so alt, dass sie der Stille gleichen.

Ein hell und dunkel wie von de la Tour. Ein Grün, durch das du tauchst. Und mal um mal die Früchte. Ihre Haut wie Gummi oder Leder, als streicheltest du einen Buckelwal. Was tun mit all der Ernte dieser Pracht, die schon die Töpfe, Truhen, selbst die Vasen und Schränke, alle Räume füllt, durch sämtliche Mauern bricht? Wenn es zu viel wird, lass es mich wissen.

Ansprache an die Kaiserpinguine. Auch ihr müsst verschwinden. Eher sogar als wir. Wenngleich nicht früher als der Freund, von dem ich Abschied nahm am Busbahnhof und dem die Krankheit Kopf und Nacken tief zur Brust hinunter schob, so dass er dastand wie ihr. Wie ihr im kargen Südpolarlicht, das sein Eigelb über Federkleid und Latz verteilt, im Frack, der von der Leere sich abhebt, all dem Weiß, dem Schilf und Packeis und jeder einsamer als ein Pikass. Wie Komiker aus der Stummfilmära der Schöpfung Harold oder Harpack Lloyd, die dort, wo nichts mehr sein wird, weiter trotten. Kein Eisberg, hell wie ein Countertenor, singend in seinem Kristall, keine Kolonien, kein Lärm, nur junges Meer. Skyline um Skyline, monströser Schiffe, tausender Container auf schnellsten, bislang unbekannten Routen von Hafen 1 zu Hafen 2. Hart aus, derweil die Weibchen noch nach Krill und Tintenfisch jagen, drängt euch zusammen zu ganzen Staatsbegräbnissen im Jammern von Sturm und Dunkel, wärmt wie einen Gral auf eurem Fuß das eine heile Ei.

Tanzstunden. 1, 2, sagte Frau Graf und schnippte mit glühenden Fingerspitzen. Silbern schuppte das Licht der Disco-Kugel auf uns herab. Noch nicht ganz Gigolo und Femme Fatale, noch still und bleich auf unseren Stühlen, unschuldig wie die Milch, die insgeheim den Zustand Butter herbeisehnt, mit Krawatte oder Puder und Lippenstift in Strickkleid und Blazer, unbeholfen der Fruchtblase von Slow Fox oder Swing entsteigend, auf dürren Beinen bis zur Mitte starkend, übers gewienerte, gewalzerte Parkett. Robert, 2 Köpfe zu hoch für Birgit, Susanne doppelt so breit wie Pascal, an jeder des anderen Jahrmarktsspiegel, die Hände feuchter, fahrig die Gebärden, die Schuhe auf einmal 3 Nummern größer, pardon, und dann das Wirbeln, Kreiseln, Drehen, kaum abzusehen, derweil Frau Graf auf 45 stellte, wohin das alles einmal führen sollte.

Klopstock beim Eislaufen. Der Winterhimmel ganz in Blaubeerblau.

als er den See betritt. Erst die Ellipse mit scharfem Kiel beschreibt, sodann Parabel und Kreis. Sein Kurs exakt wie eine Laubsägearbeit. Und mit jeder Pirouette, mit jedem Wirbel setzt er neue Zeichen ins Eis. Ein Rabe steigt als Pars pro Toto fürs Dunkel, das bald kommt, aus einer Eiche. In seiner Wunderkammer klirrt das Schilf Applaus. Wie Kramer abermals auf Knien herumrutscht, Knebel noch mit Lederschlaufe und Schuh hantiert, Freund Beue ohne Können und unbeholfen wie ein junges Kalb vorüberschwankt, derweil er selbst im Zickzack in Wellenlinien fliegt, so klar und klipp und schier verjüngt auf 1760 durchs Glitzern des Dezembertages gleitet, das unterm Eis die Groppen, Karpfen, Quappen erschrocken glotzen in der Grottenkälte. Die Arme auf dem Rücken, Kopf im Nacken, ein Knicks, bevor er in der Hocke Flocken vom Holzpflock glaubt, nie stolpert oder stockt und jeder Tanzschritt pocht, schwingt fort wie Glocken im See.

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Die Spuren später, wenn es still ist, und nicht nur Hunde staunen, kleine Kinder, dass wir verstehen mögen, niemand schamlos sein Pedeskript zerstört, dass uns der Winter noch gnädig bleibt. Wir haben Zeit bis zur Schmelze.

Streichholz. Eins. Eines klappert noch in der Schachtel, gehütet wie ein erster Zahn. Zwei, dann angerissen in dichtestem Dunkel. 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War ich.

0: In der Berliner Luisenkirche traten am 3. Mai 2026 der Organist Jack Day und der Lyriker Jan Wagner in der Reihe Orgel und Lyrik auf. Jan Wagners Gedichtbände Steine und Erden, Selbstporträt mit Bienenschwarm, The Life Butterfly Show und Regentonnenvariationen sind im Hansa Verlag erschienen. Jack Day spielte neben Improvisationen Werke von Johann Sebastian Bach, Georg Friedrich Händel, Erik Satie und Norbert Fröhlich.
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2: Uhr, die Nachrichten. Verdi-Chef Wernicke hat Bundeskanzler Merz vorgeworfen, für die Reformpläne der Bundesregierung in seinem ersten Regierungsjahr keinen Konsens mit den Gewerkschaften gesucht zu haben. Jetzt solle es im Juni ein erstes Gespräch im Kanzleramt geben, sagte Wernicke im ARD-Fernsehen. In der Regierungszeit von Merz-Vorgängern Merkel und Scholz hätten regelmäßig Austauschrunden der Sozialpartner im Kanzleramt stattgefunden. Der Verdi-Vorsitzende kritisierte, die jetzige Bundesregierung habe Kommissionen zu den Themen Rente, Gesundheit und zur Zukunft des Sozialstaates eingesetzt, ohne jegliche Beteiligung von Arbeitgeberverbänden und Gewerkschaften. Die Gewerkschaften seien durchaus diskussionsbereit, etwa bei der Zukunft von Rente, Pflege und Gesundheitswesen. Wenn es jedoch nur um Einschnitte bei Arbeitnehmerrechten, Kündigungsschutz oder der Lohnfortzahlung im Krankheitsfall gehe, hätten die Gewerkschaften auch nichts anzubieten. Auch einem höheren Renteneintrittsalter werde man nicht zustimmen, betonte Wernicke. Wichtiger sei es, eine zweite Säule der Rentenversicherung aufzubauen, etwa durch eine betriebliche Altersvorsorge für alle Beschäftigten. Die Unionsbundestagsfraktion hat Forderungen aus dem Kreis der Landesinnenminister zurückgewiesen. Vorkehrungen für eine mögliche Regierungsübernahme der AfD in Sachsen-Anhalt zu treffen. Er halte von derartigen öffentlichen Diskussionen nichts, sagte der innenpolitische Sprecher Thom den Funke-Medien. Vielmehr müsse man jeden Tag dafür arbeiten, dass es nicht so weit komme, betonte der CDU-Politiker. Die Innenminister mehrerer Länder hatten davor gewarnt, dass die AfD Zugang zu sicherheitsrelevanten Informationen erhalten könnte. Bundesgesundheitsministerin Warken schätzt das Risiko für die deutsche Bevölkerung durch Ebola als äußerst gering ein. Das sagte die CDU-Politikerin dem ARD-Fernsehen. Am Morgen hatte die Weltgesundheitsorganisation den internationalen Gesundheitsnotstand ausgerufen, weil es in der Demokratischen Republik Kongo und im benachbarten Uganda einen Ausbruch mit einer seltenen Variante des Virus gibt. Warken sagte, der Gesundheitsnotstand diene vor allem dazu, die Behörden in den betroffenen afrikanischen Ländern zu unterstützen, etwa um größere Feste abzusagen. Die Ministerin hält es für nahezu ausgeschlossen, dass die WHO den Ausbruch zu einer Pandemie hochstuft. Ungeachtet der vorgestern verlängerten Waffenruhe greifen sich Israel und die libanesische Hisbollah-Miliz gegenseitig an. Die israelische Luftwaffe attackierte Ortschaften im Süden des Libanon. Dabei wurden nach libanesischen Angaben mindestens 5 Menschen getötet. Israel erklärte, die Hisbollah habe am Wochenende rund 200 Geschosse auf israelisches Gebiet und israelische Soldaten abgefeuert. Die Nachbarländer Israel und Libanon unterhalten keine diplomatischen Beziehungen und befinden sich seit 1948 formell im Kriegszustand. Unter US-Vermittlung hatten sich beide Seiten am Freitag auf eine Verlängerung ihrer Waffenruhe um 45 Tage geeinigt. Die vom Iran finanzierte Hisbollah, deren erklärtes Ziel die Vernichtung Israels ist, lehnt sowohl direkte Gespräche mit Israel als auch die Waffenruhe ab. In mehreren Städten Tschechiens haben tausende Menschen für die Unabhängigkeit des öffentlich-rechtlichen Rundfunks demonstriert. Sie protestierten gegen Pläne der rechtspopulistischen Regierung von Ministerpräsident Babiš. Seine Drei-Parteien-Koalition will die Radio- und Fernsehgebühren abschaffen. Die Sendeanstalten sollen stattdessen direkt vom Staat finanziert werden. Die Kritiker befürchten, dass damit die Unabhängigkeit der öffentlich-rechtlichen Sender gefährdet und politische Einflussnahme möglich wird. Schon ab dem kommenden Jahr sollen Radio und Fernsehen in Tschechien nur noch aus dem Staatshaushalt finanziert werden. Zudem soll es deutlich weniger Geld als bisher geben. Eintracht Frankfurt hat sich mit sofortiger Wirkung von Trainer Albert Riera getrennt. Das gab der Fußball-Bundesligist bekannt. Der Verein hatte erstmals seit 6 Jahren die Qualifikation für den Europapokal verpasst. Riera war seit Februar Trainer der Eintracht. Das Wetter: nachts in der Osthälfte teils klar und weitgehend trocken, in der Westhälfte zeitweise Regen, Tiefstwerte 10 bis minus 1 Grad, morgen im Osten meist freundlich, sonst von Westen her sich ausbreitender Regen, örtlich Gewitter, 14 bis 22 Grad und die weiteren Aussichten am Dienstag verbreitet regnerisch, 15 bis 21 Grad. Das waren die Nachrichten.
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3: Herzlich willkommen zu dieser Fazitausgabe, in der wir Bilanz ziehen. Bilanz des Theatertreffens, bei dem die 10 bemerkenswertesten Stücke des deutschsprachigen Raums gezeigt wurden. Zwischenbilanz vom Filmfestival in Cannes mit Volker Schlöndorffs Film Heimsuchung nach dem Roman von Jenny Erpenbeck. Ja, und auch Bernd Paul wird Bilanz ziehen. Sein Roncalli-Zirkus feiert morgen 50-jähriges Jubiläum. Ich habe mit ihm gesprochen über Zirkusgeruch, Sägemehl und die ewige Talentsuche. Das zu guter Letzt hier bei Fazit. Los geht's mit A Good Time und Modern Living und Otis Kane.

0: Modern Living und Otis Kane mit A Good Time. Berlin, zumindest das Haus der Berliner Festspiele, stand die vergangenen 2,5 Wochen ganz im Zeichen des deutschsprachigen Theaters. Mit dem Theatertreffen, einem weltweit einzigartigen Festival, bei dem nämlich nicht KuratorInnen entscheiden, sondern KritikerInnen. Die 10 bemerkenswertesten Inszenierungen aus insgesamt 739 waren eingeladen. Heute ist das Theatertreffen zu Ende gegangen. Zeit also, Bilanz zu ziehen, und zwar mit unserer Kritikerin Barbara Behrendt im Studio. Hallo.
1: Hallo, guten Abend.
0: Es wurde ja schon zur Eröffnung zu mehr Gelassenheit gemahnt beim Theatertreffen vom Intendanten Matthias Peace. Da bezog er sich auf die aufgeheizten politischen Debatten. Trifft das auf diese Festivalausgabe insgesamt zu?
1: Naja, ich finde, man kann ihm schon recht geben, dass man jetzt ja nicht über jedes Stöckchen springen muss, das einem dahin gehalten wird in den hitzigen politischen Debatten. Aber ich finde, in der aktuellen kulturpolitischen Situation ist Gelassenheit allerdings wenig angebracht. Also mit einem Kulturstaatsminister Wolfram Weimar, der sein Desinteresse durch Abwesenheit demonstriert hat. Er hat keine einzige Aufführung besucht. Das gab es, glaube ich, noch nie beim Theatertreffen. Und ja auch bei Landesregierungen, die der Kultur oft aus politischen Gründen ja dann auch die Mittel kürzen. Also das kann man eben nicht einfach mit Gelassenheit wegatmen. Aber bei den ein, zwei dezidiert politischen Inszenierungen des Festivals war Gelassenheit eben auch nicht unbedingt das Motto. Also Jette Steckels Adaption von Klaus Manns Roman Mephisto hat doch sehr eindrücklich gezeigt, wie sich faschistische Tendenzen in die Gesellschaft einschleichen und auch die Frage gestellt, wie vehement muss sich das Theater da eigentlich gegen aussprechen?
0: Das Theater versucht ja generell, viele politische Themen auf der Bühne zu verhandeln. Wie hast du das insgesamt wahrgenommen?
1: Ja, das war hier schon auch so. Also es gehört ja inzwischen zum guten Ton, dass ein Theater so eine gesellschaftspolitische, wenn nicht sogar eine dezidiert politische Relevanz seiner Inszenierungen behauptet, auch um sich da unter Spardruck der eigenen Wichtigkeit zu versichern, glaube ich. Thematisch konnte man viele Inszenierungen, gesellschaftspolitisch zumindest, verorten. Also Il Gatto Pardo aus Zürich, Mephisto, auch der Wallenstein aus München, haben mit politischen Opportunisten zu tun, aber auch mit Machterhalt. Bei Three Times Left is Right von Julian Hetzel geht's, durchgespielt an einem realen Ehepaar, um die extreme Rechte, die Linke ausweitet. Bei Fräulein Else aus Wien, bei Serotonin aus Potsdam, auch bei Wallenstein steht so eine toxische Männlichkeit im Zentrum, das Patriarchat, das verlacht wird. Und die Jurorin Christine Wahl hat da den Trend in diesem Jahr so beschrieben.
2: Ich habe das Gefühl, dass unsere globale Krisenrealität tatsächlich gerade im Theater ankommt. Das kommt ja in der Kunst vorteilhafterweise, weil sie ja sehr stark reflektiert, immer mit einer gewissen Zeitverzögerung an. Und ich glaube, das ist jetzt im vollen Gange.
1: Ja, und das bedeutet aber nicht, dass das politische Ansinnen dieser Inszenierung sie zu guten Inszenierungen machen würde oder dieses Ansinnen überhaupt sichtbar wird, finde ich.
0: Ja, ich dachte gerade so, als du die aufgezählt hast, die verschiedenen Inszenierungen, dann habe ich wohl die 3 gesehen, die relativ unpolitisch waren.
1: Die gibt es auf jeden Fall auch. Es gibt eine große Begeisterung für pompöse Ausstattung, für künstliche Bildwelten, fürs große Spektakel bei der Jury, bei, finde ich, verhältnismäßig wenig Gedankenschärfe. Also Il Gatto Pardo, die Eröffnungsinszenierung, war das beste Beispiel. Prunkvoller Bühnenpalazzo, eine kostümverliebte Regisseurin, aber der Fokus auf diesen politischen Umbruch in Sizilien, um den es ja eigentlich geht in diesem Roman, der fehlt total. Ähnlich bei Wallenstein, 7 Stunden Spektakel, Karikaturen von Soldaten, Party, Dinner mit dem Publikum auf der Bühne. Aber finde ich doch eher eine Verharmlosung des Kriegsgeschehens, um das es da geht. Three Times Left is Right ist in seiner plumpen, blutigen Polit-Satire gar nicht satisfaktionsfähig, fand ich. Und ich finde ja, entweder man konzentriert sich als Jury vom Theatertreffen auf ästhetische Innovation, also was hat man wirklich noch nicht gesehen im Theater, oder man lädt Theater ein, wo man sagt, das ist einfach großes, tolles Theater, das sollte man nicht verpassen. Und in diesem Jahr war aber beides wenig vertreten. Dafür gibt's aber wieder eine Konzentration auf Figuren, auf Schauspiel. Am stärksten, fand ich, waren die Abende, die sich auf den einen Menschen, die eine Geschichte einlassen. Also Guido Lambrecht, der in Serotonin 5,5 Stunden in die Innenwelt seiner depressiven, misogynen Wellbeck-Figur führt. Oder Paulina Alpen, die sich da so durch Thomas Melles manische Depression in die Welt im Rücken kämpft. Oder auch Julia Riedler, die in Fräulein Else im Zwiegespräch mit dem Publikum dann eruiert, ob sie sich jetzt für 30.000 Euro für einen alten Mann ausziehen soll oder nicht.
0: Ja, apropos Schauspielerinnen, Paulina Alpen hat den Alfred Kerr Darstellerpreis bekommen für ihre Rolle Die Welt im Rücken. Die Laudatio hat Matthias Brandt gehalten.
3: Begabung allein ist noch kein Kunstbegriff. Begabung ist zunächst nur eine Möglichkeit. Spannend wird es erst, wenn jemand daraus etwas macht. Haltung, Gegenwart. Und Gegenwart hat Paulina Alpen. Sie spielt diese Figur nicht als Fall, nicht als Diagnose, sondern als Menschen. Mit Scham, Komik, Erschöpfung, Selbstbeobachtung, Gegenwehr, Stolz, Verletzbarkeit. Man hat das Gefühl, sie ringe mit der Rolle und mit sich selbst. Und das ist natürlich interessant. Vielleicht ist das überhaupt der Punkt, an dem Schauspielerei für mich groß wird. Wenn man nicht denkt, da beherrscht jemand etwas, sondern wenn man spürt, da setzt sich jemand einer Sache aus und beherrscht dabei zugleich die eigenen Mittel, das Handwerk.
1: Ja, und ich finde, da kann man ihm wirklich nur zustimmen. Das ist ein Schauspiel, das sich nie absichert, das nie ausstellt. Nur für mich ist Paulina Alpen eigentlich eine Anwärterin für den Titel Schauspielerin des Jahres. Also die ist 34 Jahre alt. Die hat in München wie in Hamburg mit den großen RegisseurInnen gearbeitet. Also es ist ja fast schon eine Beleidigung, sie als Nachwuchskraft oder als Talent auszuzeichnen mit zarten 5.000 Euro, die eben auch nicht mehr das bedeuten, was sie vor 15 Jahren mal bedeutet haben.
0: Die Jury hat heute auch öffentlich Bilanz gezogen. Hatte die ähnliche Einwände wie du?
1: Das weiß ich gar nicht so genau, weil es um inhaltliche Diskussionen gar nicht so richtig ging. Das Wichtigste an dieser Veranstaltung war die Ankündigung der Festivalleiterin, dass die Jury die Frauenquote abschafft. Diese Quote hat seit 2019 geregelt, dass in der Regieposition mindestens 50% Frauen eingeladen werden müssen. Das wird, glaube ich, wirklich noch für Wirbel sorgen, diese Abschaffung. Ich kann es insofern verstehen, als dass es hier ja um einen ästhetischen Wettbewerb geht, der nicht in der Verantwortung steht, Strukturen zu verändern. Es gibt ja auch keine Quote für, weiß ich nicht, freie Szene, kleine Häuser, Bundesländer, marginalisierte Gruppen. Andererseits, vor 10 Jahren haben noch 70% Inszenierungen von Männern gestammt. Inzwischen sind es nur noch 54%. Und es gibt Leute, die dafür schon auch die Quote des Theatertreffens verantwortlich machen. Darüber hinaus hat mich diese sogenannte Diskussion schon schwer enttäuscht, weil der Streit über Kunst, der die Kunst überhaupt erst lebendig werden lässt, in dieser Diskussion und auch beim Festival überhaupt nicht mehr vorkommt. Also der wurden dann länglich Auswahlstrukturen ausgehandelt, aber es gab eigentlich keine inhaltliche oder ästhetische Auseinandersetzung. Und wenn es keine Auseinandersetzung mehr mit den streitbaren Positionen der KritikerInnen auf diesem Festival gibt, dann wird das auch ein immer beliebigeres Festival, weil das hat das Theatertreffen ganz lange ausgemacht. Von hier sollten eigentlich auch die großen kulturpolitischen Debatten ausgehen, aber das passiert eben auch nicht.
0: Was nimmst du denn jetzt von dieser Ausgabe mit?
1: Also ich fand es einen intellektuell eher schwachbrüstigen, eventversessenen, aber doch schauspielstarken Jahrgang. Stelle aber auch fest, dass ein anderes Publikum hier am Start ist. Man will, das hat ja auch diese Juryveranstaltung jetzt gezeigt, nicht mehr unbedingt über Kunst diskutieren. Die Aficionados, die hier früher mal hingepilgert sind, die gibt es kaum noch. Fast jeder Abend wird mit Standing Ovations gefeiert. Das ist doch ein eher bildungsbürgerliches Publikum, das einen schönen Theaterabend erleben will, völlig in Ordnung, aber das ist eine Verschiebung. Man möchte sich gut unterhalten und das geht dann so weit, dass man sich zum Beispiel in einer Inszenierung auch von einer rechtsextremen Figur zu Freibier und Bratwurst auf die Bühne einladen lässt. Überhaupt nimmt diese Unsitte zu, finde ich, das Publikum zum Dinner auf die Bühne zu bitten, um dann diesen Eventcharakter zu stärken. Da ist ein großer Wille zum Amüsement da, seitens des Publikums, aber eben auch seitens des Theaters. Das könnte man ja auch mal diskutieren.
0: Barbara Behrendt über das diesjährige Theatertreffen, das heute zu Ende gegangen ist. Vielen Dank.
1: Sehr gern.
0: Soul im Stil der 60er Jahre vom indonesischen Trio The Marlows. Through the Changes heißt der Song.

0: Die Filmfestspiele in Cannes laufen auf Hochtouren. Stars geben sich die Türklinke in die Hand. Isabelle Huppert, Scarlett Johansson, Adam Driver oder Javier Bardem, alle sind sie da. Aber auch wirklich recht viele deutsche Größen und unter ihnen Volker Schlöndorff, der in Cannes jetzt am Wochenende seinen Film Heimsuchung nach dem gleichnamigen Roman von Jenny Erpenbeck feierte. Nicht im Wettbewerb, sondern in der Reihe Cannes Première. Das ist eine Sektion für Menschen, die längst Filmgeschichte geschrieben haben. Und das trifft auf Volker Schlöndorff ja nun wirklich zu. Anke Lewicke, Cannes ist ja irgendwie auch Schlöndorffs Festival. Er hat dort die Goldene Palme für die Blechtrommel bekommen 1979. Wie hat er sich denn heute präsentiert?
1: Ja, also souverän wie jemand, der kann wie seine Westentasche kennt. Vor 60 Jahren hat Volker Schlöndorff hier sein Regiedebüt Der junge Törleß vorgestellt, eine Parabel auf die NS-Diktatur. Und damals hat der deutsche Kulturattaché wutschnaubend unter Protest den Saal verlassen, weil die Deutschen zu negativ dargestellt würden. Also schon direkt mit einem Skandal gestartet. Und er bleibt ja immer seinem Thema treu, deutsche Zeitläufe festzuhalten, jetzt auch mit Heimsuchung. Und er hat schon 2015 die Rechte für Jenny Erpenbecks Roman gekauft. Aber erst nachdem Erpenbeck 2024 den Booker-Preis gewonnen hat, hat er das Geld zusammenbekommen, konnte den Film realisieren. Und gestern Abend stand er da freudestrahlend, sichtlich bewegt und ließ sich mit Standing Ovation feiern nach der Premiere.
0: Ja, da könnte man ja fast mal sagen, einer mit einem guten Riecher, wenn er da eben schon sehr früh wusste, dass mit diesem Stoff noch was zu machen ist. Das ist eine Geschichte, die spielt in einem Haus in der Mark Brandenburg. Also man könnte eigentlich sagen, so eine Jahrhundertgeschichte, die anhand dieses Hauses erzählt wird. Findest du, das ist ein gelungener Film geworden?
1: Ja, auf alle Fälle. Ich habe wirklich irgendwann auch in diesem Haus gelebt. Also mit den wechselnden Bewohnerinnen und Bewohnern zieht immer neue deutsche Epoche in das Haus ein. Also zunächst ist es ein Architekt mit seiner Frau. Er will für Albert Speer arbeiten. Das Grundstück des jüdischen Nachbarns kauft er für sehr wenig Geld, nutzt die Essen-Notlage aus. Später wird der Architekt eingezogen. Der Krieg kommt auch zum See, die russischen Besatzungen. Dann zieht eine DDR-Schriftstellerin ein, mit ihr die Hoffnung auf eine andere Gesellschaft. Vertriebene helfen im Haushalt und dann die Wende. Und Schlöndorff erzählt jetzt nicht die große Geschichte, sondern wie diese von Menschen erlebt wird. Also die Architektenfrau versteckt dann das gute Porzellan. Plötzlich gibt es nach dem Zweiten Weltkrieg wieder mehr auf dem Teller. Ein Brief des jüdischen Mädchens wird im Badehaus gefunden und es sind solche Details, die Historie vergegenwärtigen. Und es ist sehr präzise, schön gespielt. Und die Darsteller spielen auch alle so wunderbar miteinander. Lars Eidinger, Susanne Wolf, Martina Gedeck und Angela Winkler ist wieder mit dabei. Also das ist ein Film, der sich wirklich einreiht in das Schaffen von Volker Schlöndorff. Er arbeitet sich wieder einmal an seinem Lebensthema ab.
0: An der Korsett sind auch Tom Tykwer und der diesjährige Gewinner des Goldenen Bären Ilka Çatak. Und zwar präsentieren die nicht einen neuen Film, sondern eine Idee, nennt sich Dogma 25 Germany. Da fühlen sich manche vermutlich an die 90er Jahre erinnert, Lars von Trier und so weiter, Anke. Worum geht es da?
1: Ja, damals bei dem Dogma der Dänen ging es ja eher so um ästhetische Geschichten. Also man wollte das Kino dem Realismus wieder zurückgeben. Dieser Realismus sollte pur, ein bisschen dreckig sein. Deshalb hat man so formale Regeln aufgestellt. Keine Musik, kein künstliches Licht, keine Requisiten, keine Knarren. Aber hier jetzt bei dem deutschen Dogma 2025 geht es eher um Produktionsbedingungen. Und ich habe gestern die Regisseurin von Systemsprenger Nora Finkschreit im deutschen Pavillon am Strand getroffen und sie hat mir Folgendes erklärt.
2: Ich glaube, die Dogma-Regeln jetzt, die nehmen eher Bezug auf unsere Entwicklung, wo wir stehen als Filmbranche mit KI, als Menschheit, mit der Technologie. Darauf nehmen die ja Bezug, dass wir uns committen, Filme zu machen und das Internet nicht zu benutzen für einen kreativen Prozess. Also das heißt, wir können nicht Locations googeln, keine SchauspielerInnen finden übers Internet. Und indem wir quasi wieder rausgehen oder Leute per Hand anrufen, ne? Also Darauf zielt das Ganze ja, glaube ich, ab. Das heißt, es positioniert sich gar nicht so sehr gegen Mainstream Hollywood, sondern gegen die Technologisierung.
1: Ja, und eine weitere Regel ist zum Beispiel, dass das Drehbuch handschriftlich sein soll. So heißt es eben, dass dann Träume man am besten freisetzen kann, wenn sie von der Hand auf dem Papier gelangen. Und ich muss ja sagen, ich finde es ja immer schön, wenn sich Regisseure, Regisseurinnen zusammentun, Visionen entwickeln. Aber ich finde, es hat doch ein bisschen was Absurdes, also weniger Technologie. Aber trotzdem werden die ja alle hier nach Cannes eingeflogen. Ich frage mal, warum man das nicht in Berlin auf dem Filmmarkt gemacht hat.
0: Ja, ich finde vor allen Dingen ein handschriftliches Manuskript dann doch schon sehr interessant.
1: Ja, ich würde gerne meines lesen.
0: Die deutsche Präsenz ist in diesem Jahr in Cannes besonders erfreulich. Lars Eidinger hast du gerade schon erwähnt, der bei Schlöndorff mitspielt, aber eben auch in der internationalen Koproduktion Moulin vom ungarischen Regisseur Laszlo Nemes. Und wieder mal spielt Eidinger da einen Bösewicht, wobei das wohl echt eine Untertreibung ist. Klaus Barbie, den sogenannten Schlächter von Lyon. Was ist das für ein Film?
1: Ja, also mit seinem Film Son of Saul hat der ungarische Regisseur Laszlo Nemes ja 2015 den Auslands-Oscar gewonnen und für viele Diskussionen gesorgt, die sich um die Darstellbarkeit des Grauens in einem Konzentrationslager drehten. Und auch die Bilderpolitik in seinem neuen Film ist äußerst fragwürdig. Also wir lernen Jean Maulin kennen, als er versucht, von Lyon aus 1942 den Widerstand gegen die Nazis neu zu formieren. Es gibt geheime Treffen in einem Bistro, bei einer Ausstellung, in einem Wartesaal eines Arztes. Dort wird er mit anderen Widerstandskämpfern festgenommen. Er gerät in die Fänge von Klaus Barbie. Und man weiß ja nun, dass Jean Maulin an den Folgen der Folter gestorben ist. Und daraus zieht der Film jetzt eine ganz fragwürdige Spannung. Also man fragt sich, wie genau die Folter stattfinden wird, was der Film zeigt, was nicht. Auf der Tonspur hören wir immer die Schreie von Häftlingen. Es gibt so eine bedrohliche Musik. Dann wird Jean Moulin eben mit bereits Gefolterten zusammengebracht, um so seinen Widerstand zu brechen. Also die Gewalt wird sehr plakativ in Szene gesetzt und ich würde von obszönen Schauwerten letztlich sprechen.
0: Und wie macht das Lars Eidinger in der Rolle?
1: Also in einem Interview hier in Cannes mit der Branchenzeitung Hollywood Reporter hat Lars Eidinger gesagt, dass er Klaus Barbie sinngemäß so darstellen wollte, dass wir uns alle in dieser Figur wiedererkennen. Aber das Drehbuch lässt ihm gar keinen Spiel und Freiraum. Also er bleibt das Klischee des kalten, dämonischen Sadisten. Und seine Darstellung bei Volker Schlöndorff in Heimsuchung als Mitläufer, der Architekt, die war so sehr viel differenzierter. Also da ist seine Figur wirklich ein Jedermann, ein Profiteur und manchmal hat er ein unglaubliches, leeres Gesicht, wo man gar nichts mehr drin finden kann. Das ist wirklich auch furchteinregend.
0: Anke Lewicke vom Filmfestival in Cannes über deutsche Beiträge und das Dogma 25 Germany. Danke, Anke.
1: Tschüss.

0: Am Main-Franken-Theater Würzburg feierte heute Abend ein ungewöhnliches Operndoppelpremiere. Zwei Werke, in denen die Hauptfiguren die Kontrolle verlieren und eine tiefe Kränkung zur Tragödie führt. Und zwei Komponisten, von denen zumindest der eine weitgehend unbekannt oder vergessen ist, Winfried Zillich, in Würzburg geboren, Schüler Arnold Schönbergs und gut befreundet mit Alban Berg. Seine Oper Rosse wurde 1933 uraufgeführt und kam heute zusammen mit dem Klassiker Pagliacci von Ruggero Leoncavallo auf die Bühne. Was diese beiden Opern zusammenhält und ob sich die Wiederentdeckung lohnt, das kann uns jetzt Jörn Florian Fuchs sagen, der bei der Premiere war. Guten Abend, Herr Fuchs.
1: Guten Abend.
0: Bei Winfried Zillichs Werk Rosse geht es um einen Mord aus, ja, vielleicht kann man sagen, Existenzsorgen. Ein Rossknecht hat Angst, demnächst durch Maschinen ersetzt zu werden. Was steckt denn hinter dieser Idee, diese Oper zusammen mit Pagliacci zu inszenieren, was ja eher so eine Eifersuchtsgeschichte ist?
1: Naja, es geht in beiden Fällen eigentlich um einen schwierigen Umgang mit Liebe und mit Sexualität. Dieser Rossknecht, der auch von einer Frau angeschmachtet wird, aber er weist sie von sich, weil er sich ganz den Tieren widmet, weil er sich dieser Arbeit widmet und eigentlich asexuell ist, währenddessen ja nun auf der anderen Seite Sexualität fast eine überbordende, übergeordnete Rolle spielt bei Pagliacci. Das erste Stück sehr, sehr tragisch durchgehend, das zweite zunächst auch als Theater, im Theater eher als Komödie. Und das wird jetzt schon plausibel. Es sind zwar unterschiedliche Klangwelten, aber es ist beides ein sehr direkter Theaterzugriff und auch eine sehr direkte Musik, die wir an diesem Abend hören. Und der Darsteller und Sänger des Franz, des Rossknechts, Federico Longhi, der das auch wunderbar macht, der ist gleichzeitig dann auch der Schauspieler Tonio in Pagliacci. Und er führt gleichsam sich und uns durch diesen Abend hindurch. Und das ist eine, könnte man sagen, sanfte szenische Verklammerung, aber die funktioniert.
0: Ist ja irgendwie auch eine interessante Story, also jenseits dieser Liebesgeschichte, eine Geschichte über, könnte man vielleicht sagen, Fortschrittsangst und dann auch noch so verankert im ländlichen Raum für eine Oper, ja, vielleicht auch ungewöhnlich.
1: Das ist ganz, ganz schräg, finde ich. Die Vorlage stammt von Richard Billinger, der viele Theaterstücke geschrieben hat und der so ein bisschen im Stile von, was wir heute kennen, von Leuten wie Franz Xaver Krötz oder auch Anzengruber, also sprich so ein volkssprachlichen Ton damit reinbringt, bewusst etwas grob auch gebaut, das Ganze. Und es ist überhaupt ein eigenwilliges Stück. Also diese Geschichte, jemand, der sich dem Fortschritt, wenn man so will, verweigert und der wirklich einfach sagt, ich bleibe stehen bei dem, was wir haben, das funktioniert alles gut, weil er einfach die Bedrohung für sich, aber auch für eigentlich für die ganze Welt fast schon apokalyptisch sieht, wenn jetzt eben der böse Fabrikant kommt, der eben alles maschinell machen will, dann braucht es halt keine Pferde mehr. Also das ist etwas, das könnte man, das macht die Inszenierung nicht, das bleibt in beiden Stücken so im bäuerlichen Milieu letztendlich leicht gebrochen, vielleicht bleibt es bestehen, aber das könnte man ganz leicht heute natürlich auf die Diskussion um KI übersetzen. Also von daher ist das Stück von der Thematik her absolut gegenwärtig.
0: Und wie ist das inszeniert?
1: Inszeniert ist das von Roman Hofenbitzer auf eine kluge Art und Weise. Wir haben auf der Bühne eben diese bäuerliche Welt, dieses Wirtshaus, das wir dort sehen. Es gibt einen großen Raum, der zunächst geschlossen ist. Das ist der Rückzugsraum für diesen Rossknecht. Ganz am Ende wird er auch sterben. Da hängt er dann in diesem Raum ganz oben, ganz tragisch als Menschenbündel. Und im zweiten Teil öffnet sich das Ganze dann. Es ist so ein bisschen wie eine Arena. Also es gibt kleine Stühle an den Seiten und dann schauen diese ganzen Komödianten, die Spieler im Spiel, in diesem

0: eigenständig, was man so eigentlich nicht gehört hat. Zwischen fast leichtem Ton und dann eben sehr abstrakter Musik geht das ständig hin und her. Das ist jetzt ein kleiner Eindruck.
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0: Ja, Herr Fuchs, das hat fast so etwas Volkstümliches, ne?
1: Ja, aber eben angeschrägt, ne, oder gebrochen. Man merkt das dann. Das ist immer so am Umkippen. Und das passt wirklich schon gut zu dem Stoff. Also das ist eine Entdeckung. Der Komponist selber ist ja wirklich fast total vergessen. Die Frage kann man auch stellen, warum. Es ist nicht ganz aufgearbeitet, was im Dritten Reich war. Also da gilt er manchen als Mitläufer. Das ist auf der anderen Seite so, dass Adorno beim Tode von sich dann gesagt hat. Also das ist jemand, der zu früh gestorben ist, wo er ein unglaubliches Potenzial sieht. Also wenn ich Zeugen oder Leute wie Schönberg, Berg und dann gerade jemand wie Adorno habe, ja, dann ist jetzt die Wahrscheinlichkeit, dass das irgendwie ein großer Verbrecher im Dritten Reich war, nicht gegeben. Ich denke, es ist allenfalls eine Mitläuferschaft gewesen, aber das ist eigentlich was für Historikerinnen oder Historiker, die sich da vielleicht ein bisschen genauer mit befassen. Musikalisch ist es auf jeden Fall eine Entdeckung wert.
0: Rosse Pagliacci, ein Abend am Main-Franken-Theater in Würzburg mit zwei Opern. Am Donnerstag ist da die nächste Vorstellung, Jörn Florian Fuchs. Heute wurde bekannt, und damit wechseln wir das Thema, dass die britische Sopranistin Felicity Lott gestorben ist. Was verbinden Sie mit dieser Frau?
1: Ja, sie hatte ja einen Spitznamen, nämlich Flott. Das war der Name. Und das ist auch ein bisschen Programm. Es war eine wahnsinnig sympathische Erscheinung und eine wahnsinnig sympathische, unangestrengte Stimme, die von der Marschallin im Rosenkavalier so große Sachen gut bewältigt hat, wie die ganz, ganz schwierigen Geschichten Capriccio von Richard Strauss. Das ist so ein Palando-Stil zwischen Sprechen und Singen. Das können schon deutsche Muttersprachlerinnen eigentlich kaum. Aber sie konnte das als Britin wirklich perfekt. Und da hat sie geglänzt. Ein bisschen paradox und eigentlich tragisch ist und auch wieder fast versöhnlich ist es dann doch, dass sie erst vor kurzem ein Interview gegeben hat und gesagt hat, sie will jetzt endlich ihre alten Kleider und ihren ganzen Sachen loswerden. Sie ist Ende 70 und das möchte sie für die Nachwuchskünstlerin in Glyndebourne vor allen Dingen jetzt gerne versteigern. Und nebenbei gesagt, ich habe übrigens eine terminale Krebsdiagnose. Das ist ganz krass und die war damit aber, kann ja nicht sagen zufrieden, aber sie war irgendwie versöhnt mit der Welt und hat gesagt, ich habe alles das erlebt, was ich erleben wollte. Und so gab es dieses Abschiedsinterview, dass jetzt der Abschied so schnell kommt, ist dann doch überraschend. Und es bleibt einfach eine in jeder Hinsicht gute, integre Künstlerpersönlichkeit in unserer Erinnerung.
0: Also eine, die auch viele Sparten und Epochen beherrscht hat. Wir hören jetzt einen Ausschnitt aus Mozarts Zauberflöte mit ihr.

0: Felicity Lott als Pamina in Mozarts Zauberflöte in einer Aufnahme mit dem London Philharmonic Orchestra und Bernard Haitink aus dem Jahr 1978. Auch der Deutsche Katholikentag ist heute zu Ende gegangen. Das Treffen fand dieses Jahr in Würzburg statt und wie immer beim Katholikentag werden da auch viele aktuelle politische und gesellschaftliche Themen diskutiert. Ein Podium beschäftigte sich zum Beispiel mit Kirchen gegen Rechts. Kirsten Dietrich berichtet.
1: Beim letzten Katholikentag vor 2 Jahren in Erfurt war das Wort der Deutschen Bischofskonferenz noch quasi druckfrisch und elektrisierte nicht nur Katholiken und Katholikinnen. Völkischer Nationalismus und Christentum sind unvereinbar. Diese klare Ansage erlebten viele als hilfreich. 2 Jahre später stellt sich die Frage, gehen die Gemeinden da eigentlich mit, unterstützen die Gläubigen vor Ort die Haltung ihrer Kirchenleitenden, auch wenn ihre Gemeinden mit rechtspopulistischen Mehrheiten konfrontiert sind? Michael Gerber, katholischer Bischof von Fulda, betonte beim Podium unter dem Titel »Gespaltene Gesellschaft, geeinte Haltung«, die Bereitschaft zum Dialog hat Grenzen und die lassen sich theologisch begründen.
2: Für mich unterscheidet die AfD als eine Partei, die jetzt in den Parlamenten vertreten ist, etwas von den anderen Parteien. Bei den anderen Parteien finden wir Christen Ansprechpartner, wo im Kern ein Anliegen ist, das eine Dimension dessen verkörpert, was ich universalistische Moral genannt habe. Das ist die Bewahrung der Schöpfung, das ist die soziale Gerechtigkeit, das ist das christliche Menschenbild. Das funktioniert letztlich nur, wenn ich das universal für alle denke. Schutz der Heimat vor Fremden ist kein universaler Wert. Und bei aller Unstimmigkeit, die wir immer wieder in der Bischofskonferenz haben, aber hier sind wir einstimmig miteinander unterwegs.
1: Diese klare Haltung ist ein Maßstab, wenn zum Beispiel Mitglieder der AfD Ämter in Kirchengemeinden übernehmen wollen. Aber natürlich macht sie Kirche nicht immun gegen extremes Gedankengut. Der Katholikentag fragte ganz prinzipiell auch danach, wo rechte Ideologien an christliche Motive anknüpfen und sie für ihre Zwecke vereinnahmen können. Dahinter stehe aber kein Glaube, sondern politische Ideologie, sagt Henning Flath von der Bundesarbeitsgemeinschaft Kirche und Rechtsextremismus.
3: Das rechte Weltbild, es ist im Kern von Angst und von Vorstellungen von gesellschaftlichem Niedergang geprägt. Doch die christliche Botschaft, die lautet ja nicht, habt Angst, alles wird immer schlimmer. Das Christentum sendet vielmehr eine Botschaft von Hoffnung, von Liebe und von Zuversicht. Fürchtet euch nicht. So heißt es wieder und wieder in der Bibel.
1: So Flath beim Podium Glaube, Heimat, Identität, wie rechte Ideologien christliche Motive vereinnahmen. Dass die klare Haltung der Kirchen gegen Rechtsextremismus richtig und wichtig ist, wollte Rainer Haseloff, der ehemalige Ministerpräsident von Sachsen-Anhalt, gar nicht grundlegend anzweifeln. Aber die Frage für den CDU-Politiker und überzeugten Katholiken ist, ab welcher Schwelle wird eine Überzeugung, die vielleicht ja einfach christlich begründet ist, zu einer Brücke ins neurechte Gedankengut?
4: Bei bestimmten Themen zur Abtreibung bin ich römisch-katholisch, wäre ich dann möglicherweise auch für einige rechtsextrem.
1: Die Kirchen müssten sich nicht nur gegen Extremismus stellen, so Haseloff, und zwar gegen Extremismus in jede Richtung. Sie müssten sich auch mehr um die Mitte kümmern und um diejenigen, deren Weltbild noch nicht nationalistisch verfestigt sei.
4: Man kann für die Stabilität eines Landes, einer Demokratie, gerade in Deutschland, auch mal beten, dass diejenigen, die jetzt Verantwortung haben, so vernünftig umgehen, dass größere Teile wieder zurückkehren in ein Spektrum, wo wir dann die Rechtsradikalen schlicht und einfach abkochen. Dass wir sie wegkriegen.
1: Reinhard Hotorp lebt in Thüringen, berät dort Asylsuchende und kämpft gegen Rechtsradikalismus. Die Kirchen seien gerade in ländlichen Regionen oft die einzigen, die Ressourcen für diesen Kampf hätten, sagt er. Die müssten sie noch viel angstfreier nutzen.
5: Diese Furcht immer davor, sich klar zu bekennen, weil man Angst davor hat, dass einem vielleicht irgendwelche Mitglieder von der Stange gehen, die gehen euch sowieso von der Stange. Eher umgekehrt, es wird wertgeschätzt, wenn die Kirche da an der Stelle klar ist.
1: Das klare Bekenntnis der Kirchen gegen Rechtsextremismus hilft in der Auseinandersetzung. Wie sich Menschen wieder zurück in die politische Mitte holen lassen, da hat auch der Katholikentag noch kein Patentrezept.
0: Kirsten Dietrich mit ihrem Bericht vom Deutschen Katholikentag, der heute zu Ende gegangen ist. Eines der weltweit erfolgreichsten Zirkusunternehmen feiert morgen sein 50. Jubiläum am 18. Mai 1976. Nämlich da begann die erste Tournee des Zirkus Roncalli auf der Hofgartenwiese in Bonn. Hinter der Idee eines poetischen Gesamtkunstwerks standen Bernhard Paul und André Heller. Die beiden trennten sich bald und Bernhard Paul hat Roncalli zu dem gemacht, was es heute ist. Gesprochen habe ich mit ihm vor dieser Fazitausgabe. Erstmal Gratulation, Herr Paul.
6: Herzlichen Dank. Ich fühle mich sehr geehrt. 50 Jahre ist natürlich schon einerseits ein biblisches Alter und andererseits ist es trotzdem so, wie wenn alles gestern gewesen wäre. Also mir ist alles noch voll bewusst, ich habe volle Erinnerung, bis hin zu Gerüchen, wie die Garderobe gerochen hat.
0: Haben sich die Gerüche im Zirkus geändert?
6: Ja, der Raubtiergeruch ist weg und auch der Pferdegeruch. Wir sind der erste tierfreie Zirkus der Welt. Es war eine schwere Entscheidung, weil ich liebe Tiere. Aber weil ich die Tiere liebe, habe ich sie bei uns abgeschafft. Ist mir schwer gefallen, weil ich ja, wie gesagt, Tiere liebe und auch diese ganzen Gerüche, wenn man in die Manege kommt. Das war halt ein Gesamtkunstwerk in jeder Weise.
0: Mhm. Zum Tiergeruch gehörte wahrscheinlich auch der Angstschweißgeruch des Dompteurs, oder?
6: Oder der Löwen.
0: Das müssen Sie mir erklären.
6: Ja, ich habe.
0: Wer da mehr gerochen hat.
6: Ja, ich glaube, abwechselnd. Es ist so, bestimmte Gerüche waren auch so typisch, zum Beispiel frisch gemähter Rasen. Weil, wenn der Zirkus kommt, wird der Rasen gemäht und dann wird er aufgebaut. Mittlerweile ist es eher Asphaltgeruch, weil alles zu betoniert ist und zu asphaltiert. Ein typischer Geruch war das Sägemehl. Das hat man eigentlich gehabt wegen den Pferden und wegen den Tieren. Ich habe es beibehalten, obwohl die Tiere weg sind, weil der Geruch ist mir so wichtig. Auch der Bodenbelag, nämlich das Sägemehl auf dem Manegenboden, das gehört dazu. Das habe ich beibehalten.
0: Ja, jetzt haben wir angefangen, über die Gerüche zu sprechen, Herr Paul. Sie haben 76 im Mai Roncalli mit dem Programm die größte Poesie des Universums in die Welt gebracht. Was wollten Sie mit Ihrem Zirkus anders machen?
6: Ich habe damals den Slogan auch immer gesagt, vergessen Sie alles, was Sie bisher über Zirkus wussten. Weil ich wollte es anders machen. Es gab Dinge, die wollte ich so nicht. Ich sage jetzt ein Beispiel, das jedem klar ist. Als Kind bin ich gesessen und habe gezittert, wann die schöne Ballerina auf dem Drahtseil balanciert hat und ich habe Angst gehabt um sie, dass sie runterfällt. Da habe ich schweißnasse Hände gehabt und habe nicht hingeschaut, sondern die Augen zugemacht. Und ich habe mir geschworen, ich mache mir einen Zirkus, wo man hinschaut und nicht wegschaut. Ich habe also alle diese Todeskitzelnummern aus dem Programm genommen oder gar nicht erst reingepackt. Was die Menschen brauchen, ist Entspannung, Ablenkung und angenehme Zeit, wenigstens auf Zeit. Und die Aufgabe erfüllt haben wir, wenn das Kleinkind und der Intellektuelle in derselben Sekunde lachen oder staunen. Da gibt es auch keine sprachlichen Barrieren im Zirkus. Und das ist halt eine Geschichte, die jeder versteht. Man sieht auch im Zirkus, das sind nicht alles Deutsche, sondern wir sind der älteste multikulturelle Kulturbetrieb auf der Welt.
0: Wie kamen Sie, Herr Paul, zum Zirkus?
6: Ich bin in einem Industriedorf in Österreich aufgewachsen mit zwei Fabriken. Alle diese Leute haben in den zwei Fabriken gearbeitet, 6000 Einwohner, die Hälfte in einer Eisengießerei und die andere Hälfte in der Porzellanfabrik. Und die aus der Eisengießerei, wenn die Fabriksirene war mittags, also kamen ungefähr 200 schwarze Radfahrer raus, die sich dann im Ortskern quasi getroffen haben oder gekreuzt haben mit den 200 weißen Fahrradfahrern, die aus der Porzellanfabrik kamen, die sie vermischt haben, in die Häuser gingen, gegessen haben und sich, wenn die Fabriksirene um 1 Uhr wieder geheult hat, sich wieder sortiert haben nach Farben und dann in diesen Fabriken wieder verschwanden. Das war für mich eine Inszenierung. Und ich habe damals eigentlich alles anders gesehen als die anderen Kinder. Deshalb hat man mich ja zum Psychiater geschickt als Kind und gesagt, der ist ja ganz normal. Dabei war ich der einzig Normale in der Schule. Na gut, die Welt war schwarz-weiß damals. Und eines Tages, wie die Erfindung des Farbfernsehens, kam ein Wanderzirkus nach Wilhelmsburg, wo ich aufgewachsen bin, weil dem eine Stadt ausgefallen ist. Wilhelmsburg war eigentlich zu klein für halbwegs normale Zirkusse. Und da musste der ausweichen und da war die ganze Stadt überschwemmt mit Zirkuswagen. In jeder Seitengasse standen noch diese wunderschönen alten Holzwagen, wo dann wundersame Menschen drin gewohnt haben, die dann geschminkt rauskamen und so weiter. Das hat mich fasziniert und umgehauen. Und danach habe ich gesagt, das ist es. Habe den Fehler gemacht, ins Kino zu gehen dürfen. Und da war die Memoiren und Lebensgeschichte des Clown Grock. Und dann war es ganz um mich geschehen. Da habe ich gewusst, Zirkus und Clown ist mein Leben und da war ich 6 Jahre alt.
0: Wie ist denn das mit den Clowns im Zirkus? Haben die heute noch die Bedeutung wie früher?
6: Es gibt noch Clowns, immer weniger. Und also ich würde jetzt einmal sagen, das Thema Clowns, ich versuche mich immer kurz zu halten, aber ein Bibelspruch vielleicht. Viele fühlen sich berufen, wenige sind auserwählt.
0: Aha, was ist mit denen passiert, dass die so vom Aussterben bedroht sind?
6: Es gibt ja klassische Clowns, so wie Grock war oder Charlie Rivel oder die drei Fratellinis früher in Frankreich. Das waren so Klassiker. Das waren kurze Theaterstücke mit den Wurzeln in der Commedia dell'arte. Und die haben dann quasi einen kurzen Sketch gespielt. Der musste alle 10 Sekunden zumindest eine Pointe haben und ein Lacher. Und dazu habe ich noch so völlige Außenseiter geholt, die gar nicht zum Zirkus gehört haben. So wie Pick mit seinen Seifenblasen. Das war was Neues. Heute waren oft so Klischees gezeigt. Im Zirkus, das ist Seifenblasen und so. Das hat nie dazugehört. Das habe ich dazu gebracht mit Pick eben, den Schweizer fantastischen poetischen Clown. Und es gab dann auch noch über Jahre lang in Paris im Festival Cirque du Mar in der Jury. Und da musste am Weg zu dem Zirkus immer vorbei am Saint-Tropez-Pompidou und da waren jede Menge Straßenclowns. Und da habe ich einen gesehen, wo ich mir dachte, boah, das ist ein Talent. Den will ich. Und den habe ich damals engagiert. Der hat aber keine Nummer gehabt, sondern eine Aufeinanderfolge von Improvisationen, die jeden Tag anders waren. Und das ist gefährlich im Zirkus, weil dann hat er mir einen schlechten Tag, dann wird er ausgepfiffen. Also dann habe ich mit dem versucht, eine richtige Nummer zu komponieren. Und das war ein Riesenerfolg. Und dann war er bei mir und dann wurde er abgeworben vom Cirque du Soleil.
0: Haben Sie heutzutage noch so Entdeckungen, wie Sie sie eben beschrieben haben?
6: Ja, also ich gehe nicht nach Monte Carlo, wo die Gold-Clown-Preisträger, Gewinner da präsentiert werden. Das sind die, die eher am Abschied ihrer Karriere sind. Ich gehe lieber auf Nachwuchsfestivals irgendwo in Spanien oder Italien, wo ich Talente entdecken kann, die man erst formen muss und kann, vor allem kann. Mir ist es wichtig, dass ich die in eine richtige Richtung bringe, weil es ist ja so, man muss die Clowns formen. Man muss denen helfen, man muss der Regisseur sein. Und ich habe viele Clowns entdeckt, viele haben davon Erfolg gehabt. Manche sind wieder zurückversackt in dem Gestern.
0: Also gehen Sie mit so einem wachen Blick nach potenziellen Talenten durch die Welt?
6: Ja, ich bin eine Mischung aus Talentscout und Trüffelschwein. Suche und finde und helfe dann mit, dass das funktioniert.
0: Ich wünsche Ihnen alles Gute für die nächsten 50 Jahre.
6: Wünsche ich mir auch und vor allem meinen ganzen Mitgliedern im Zirkus Roncalli, den Artisten und dem Personal. Und ich will mich bei dieser Gelegenheit beim Publikum bedanken, weil mein Chef ist das Publikum.
0: Bernhard Paul vom Zirkus Roncalli, der morgen seinen 50. Geburtstag feiert. Ja, und wir kommen hier bei Fazit zur Kulturpresseschau. Es geht in den Feuilletons auch um den ESC gestern. Arno Orzesek.
7: Für die Süddeutsche Zeitung ist der Eurovision Song Contest die größte Kulturveranstaltung der Welt. Und da gebührt es sich natürlich, die diesjährige Siegerin zu ehren. Die Bulgarin Darina Nikolajeva-Jotova, deren Song Bangaranga dem Publikum und der Fachjury am besten gefallen hat. Für die SZ-Autorin Marie Gundlach ist das nachvollziehbar. Dara singt und tanzt außergewöhnlich gut. Ihre Professionalität erinnert an K-Pop-Idole. Dazu haben die Choreografen sie in einen sich drehenden Raum gesetzt. Der wummernde Song bekam so auch eine spannende Optik. Die Energie hat sich durch den Fernsehbildschirm aus der Halle heraus übertragen. Und auch abseits der Bühne spielte die 27-jährige Dara mit den Kameras immer gut gelaunt. Du brauchst ein bisschen Bangaranga in deinem Leben, diagnostizierte sie etwa mitfühlend einem müde aussehenden Kameramann. Was genau das bedeutet, darf jeder für sich selbst entscheiden. Zwischenzeitlich allerdings war Noam Betan aus Israel, dessen Vortrag bereits im Halbfinale Proteste in der Halle ausgelöst hatte, dank vieler Publikumspunkte auf Platz 1 gerückt, nach Gundlachs Einschätzung eine bedrohliche Situation. Die dann folgende Freude über Daras letztendlichen Sieg ist untrennbar von der Erleichterung über Noam Betans Nichtsieg. Man fragt sich, ob nicht sogar die israelische Delegation aufatmete, als klar war, dass er nicht gewonnen hat. Die Anspannung, auf die völlige Gelöstheit folgt, ist das perfekte Drama. Es entblößt all diejenigen, die noch immer darauf bestehen, der ESC sei unpolitisch. Denn was hätte das bedeutet, wenn Israel gewinnt? Einen ESC 2027 in Tel Aviv und noch mehr Boykotte? Das muss allen klar gewesen sein. Ein Sieg Israels hätte den Contest in dieser Form vielleicht beendet. Marie Gundlach in der SZ. Andere Zeitungen platzieren ihre ESC-Rückblicke außerhalb der Feuilletons, deshalb zum Berliner Theatertreffen. In der Tageszeitung resümieren Hilka Dirks und Yiling Pan, das Spektakel scheint Konjunktur zu haben und so las sich auch die Auswahl auffällig sensationell. 7 Stunden Wallenstein, 5 Stunden pausenloser Monolog, 2 Stunden Einzelspiel mit Publikumsimprovisation, Krieg, MeToo, Nazis, Kostüme, alle zittern, Linke. Mit großer Lust beteiligt sich auch das Publikum an der Diskussion um die Leidensfähigkeit unter den Betrachtenden und die kulturellen Signifikanten des Ganzen. Im Rahmen des Treffens diskutierten Frances Sieg, Professorin für soziale Arbeit, und die Rapperin Ebo über das Thema »Warum ist der Arbeiter nur auf der Bühne klasse?« Sie konnten die Taz-Autorinnen aber nicht überzeugen, denn es war ein Gespräch, das insgesamt leider wenig Licht ins Dunkel der Frage nach dem regelmäßig fetischisierten Proletariat in der bürgerlichsten aller Kunstformen brachte. In der Tageszeitung Die Welt erklärt Jakob Heiner, warum das Theatertreffen keine Frauenquote mehr braucht. Nicht zuletzt, weil der Anteil der Frauen in der Regie binnen weniger Jahre offenbar auf 43% gestiegen ist. Aus Sicht Heiners, seit diesem Jahr selbst Jurymitglied, hatte die Quote bislang ungute Konsequenzen. Konkret heißt das, dass man nicht mehr nur nach dem ästhetisch Bemerkenswerten sucht, sondern eben auch die Quotenregel erfüllen muss. So sehr man das Gegenteil behaupten mag, entsteht aus der Rollen- und Regelkonfusion notwendig der für Kunstjurys katastrophale Verdacht, dass gesellschafts- oder kulturpolitisch Wünschenswertes im Gewand ästhetischer Urteile durchgesetzt werden soll. Also der Verdacht, dass es nicht mehr um die Kunst geht. Zum Schluss etwas anderes. In der Frankfurter Allgemeinen Zeitung behauptet der Schriftsteller Andreas Meyer, dass uns die Deutsche Bahn unser eigenes Seelenbild zeigt. Sie zeigt uns all das, was einmal war, was wir einstmals waren, wie wir uns selbst unter den Händen zu zerrinnen begannen, wie wir noch eine Zeit flüchtig nach unserem eigenen Selbst haschten, weil es uns schier unglaublich schien, uns auf diese Weise zu verlieren und schließlich, wie wir uns dann selbst verloren, wie wir uns aufzugeben begannen, wie wir uns daran gewöhnten und womit wir uns jetzt endgültig abfinden. Lesen Sie in der FAZ bitte selbst weiter. Es ist ein bitteres Vergnügen. Im Übrigen wünschen wir Ihnen Umstände halber ein bisschen Bangaranga.
0: Das war die Kulturpressenschau von Arno Orzesek. Und das war Fazit die Kultur vom Tage. Ich bin Marietta Schwarz. Danke fürs Zuhören.

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1: Null Uhr. Es ist Montag, der 18. Mai. Die Nachrichten. Die Finanzminister der führenden westlichen Industriestaaten kommen heute früh in Paris zusammen. Im Fokus stehen die wirtschaftlichen Auswirkungen des Irankriegs und der Blockade der Straße von Hormuz. Aus Deutschland reist Bundesfinanzminister Klingbeil an. Er sagte vor seinem Abflug, der Irankrieg bedrohe die wirtschaftliche Entwicklung massiv. Es müsse alles getan werden, um den Krieg dauerhaft zu beenden, die Region wieder zu stabilisieren und freie Seewege durch die Straße von Hormuz zu gewährleisten. Weitere Themen bei dem G7-Treffen sind Ungleichgewichte im Welthandel, die Versorgung mit kritischen Rohstoffen, die Finanzierung von Entwicklungsländern sowie das Vorgehen gegen die Finanzierung von Terrorismus und organisierter Kriminalität. Außerdem geht es um die Unterstützung für die Ukraine. US-Präsident Trump hat den Iran ultimativ zum Abschluss eines Abkommens aufgerufen. Die Uhr ticke und der Iran solle sich besser schnell bewegen, sonst werde von ihm nichts mehr übrig bleiben, schrieb Trump in seinem Online-Dienst Truth Social. Derzeit gilt im Irankrieg eine Waffenruhe. Eine dauerhafte Lösung für den Konflikt und seine wirtschaftlichen Folgen gibt es noch nicht. Die iranische Antwort auf einen US-Vorschlag zur Beendigung des Kriegs bezeichnete Trump zuletzt als Müll. Vor dem Hintergrund der zunehmenden Spannungen telefonierte Trump mit dem israelischen Regierungschef Netanyahu. Ungeachtet der vorgestern verlängerten Waffenruhe greifen sich Israel und die libanesische Hisbollah-Miliz gegenseitig an. Die israelische Luftwaffe attackierte Ortschaften im Süden des Libanon. Dabei wurden nach libanesischen Angaben mindestens 5 Menschen getötet. Israel erklärte, die Hisbollah habe am Wochenende rund 200 Geschosse auf israelisches Gebiet und israelische Soldaten abgefeuert. Die Nachbarländer Israel und Libanon unterhalten keine diplomatischen Beziehungen und befinden sich seit 1948 formell im Kriegszustand. Unter US-Vermittlung hatten sich beide Seiten am Freitag auf eine Verlängerung ihrer Waffenruhe um 45 Tage geeinigt. Verdi-Chef Wernicke hat Bundeskanzler Merz vorgeworfen, für die Reformpläne der Bundesregierung bislang keinen Konsens mit den Gewerkschaften gesucht zu haben. Wernicke sagte im ARD-Fernsehen, inzwischen stehe fest, dass es im Juni ein erstes Gespräch im Kanzleramt geben solle. In der Regierungszeit von Merz Vorgängern Merkel und Scholz hätten regelmäßig Austauschrunden der Sozialpartner im Kanzleramt stattgefunden. Der Verdi-Vorsitzende kritisierte, die jetzige Bundesregierung habe Kommissionen zu den Themen Rente, Gesundheit und zur Zukunft des Sozialstaates eingesetzt, ohne jegliche Beteiligung von Arbeitgeberverbänden und Gewerkschaften. Wernicke betonte, einem höheren Renteneintrittsalter werde man nicht zustimmen. In Rheinland-Pfalz soll im Landtag heute Mittag ein neuer Ministerpräsident gewählt werden. 8 Wochen nach der Landtagswahl stellt sich CDU-Landeschef Schnieder in Mainz zur Wahl. Er will die erste große Koalition in dem Bundesland anführen. In den vergangenen 35 Jahren hatte stets die SPD den Regierungschef gestellt. Nach der Ministerpräsidentenwahl wird das neue Kabinett vereidigt. CDU und SPD haben im Landtag zusammen 71 Stimmen und damit 18 mehr als für die Wahl Schnieders gebraucht werden. Größte Oppositionspartei ist die AfD mit 24 Sitzen. Ansonsten sind nur noch die Grünen mit 10 Abgeordneten vertreten. In mehreren Städten Tschechiens haben tausende Menschen für die Unabhängigkeit des öffentlich-rechtlichen Rundfunks demonstriert. Sie protestierten gegen Pläne der rechtspopulistischen Regierung von Ministerpräsident Babiš. Seine Drei-Parteien-Koalition will die Radio- und Fernsehgebühren abschaffen. Die Sendeanstalten sollen stattdessen direkt vom Staat finanziert werden. Die Kritiker befürchten, dass damit die Unabhängigkeit der öffentlich-rechtlichen Sender gefährdet und politische Einflussnahme möglich wird. Schon ab dem kommenden Jahr sollen Radio und Fernsehen in Tschechien nur noch aus dem Staatshaushalt finanziert werden. Zudem soll es deutlich weniger Geld als bisher geben. Das Wetter. Nachts in der Osthälfte teils klar und weitgehend trocken, in der Westhälfte zeitweise Regen, Tiefstwerte 10 bis minus 1 Grad. Am Tage im Osten meist freundlich, sonst von Westen ausbreitender Regen, örtlich Gewitter 14 bis 22 Grad. Das waren die Nachrichten.
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2: Schönen guten Abend, herzlich willkommen zu der Sendung, in der wir Ihnen hier regelmäßig Podcast-Highlights von uns mitbringen. Ich bin Ramona Westhof und ich habe heute unter anderem die aktuelle Ausgabe von unserem Theater-Podcast für Sie dabei. Im Theater-Podcast besprechen wir einmal im Monat, was die Theaterwelt gerade umtreibt, was auf den Bühnen, hinter den Bühnen, in den Köpfen der Theatermachenden vor sich geht. In der neuen Folge ist die Schauspielerin Julia Riedler zu Gast und spricht mit uns über sich Verausgaben auf der Bühne. All das gibt's nach Musik von Zeck, Sänger aus München, Echo.

0: Ist das okay, wenn ich hier so stehe, ja?
1: Ich habe alles verstanden und alles durchdrungen.
0: Aha. Ich bin auch total erschöpft. Ich brauche jetzt auch eine Pause, ja? Ich mache mal eine Pause. Schaut mich an, ich bin jetzt da. Leute, nur weil ich Pause mache, ja? Einmal nicht leiste, leiste, leiste. Alles muss was wert sein, ja? Müssen die gleich alle ausrasten.
2: Tschüss. Ja, dann lassen wir das jetzt.
1: Bravo! Nein, bitte, das ist doch...
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4: Tja, haben Sie die Stimme vielleicht erkannt? Das ist die Stimme der Schauspielerin des Jahres 2026, Nestroy-Preisträgerin, eine Schauspielerin, die es geschafft hat, dass eine Theaterinszenierung im Fernsehen so spannend wie ein Krimi ist. Das ist die Schauspielerin Julia Riedler. Geboren 1990 in Salzburg und derzeit ziemlich gefeiert, denn sie spielt 90 Minuten lang allein auf der Bühne in Arthur Schnitzlers Stück Fräulein Else. Und das ist so ergreifend und mitreißend und eben genau die Art Theater, bei der man merkt, was dieses Spiel auf der Bühne eben anderes kann als der Film. Ein Publikum in Bewegung setzen, miteinander in Kommunikation bringen und auch ins Nachdenken.
5: Ja, und all das schafft Julia Riedler und schont sich dabei nicht. Und deswegen war für uns klar, sie gehört in unsere Verausgabungsreihe. Wir haben ja schon 4 Gespräche geführt hier im Theaterpodcast zu dem Thema mit Lina Beckmann, Valerie Ceplanova, Ursina Ladi, Wiebke Puls. Und jetzt also Julia Riedler auch auf Wunsch eines Theaterpodcast-Hörers hin. Hallo, herzlich willkommen, Julia.
4: Hallo, Julia.
6: Hallo, danke für die Einladung und eure netten Worte.
4: Und wir sind Susanne Burkhardt
5: und Elena Philipp.
4: So, Julia, du hast in einem Interview gesagt, dass du eigentlich gerne gefragt wirst, wie es dir geht, wenn es denn wirklich wahrhaftig und ernst gemeint ist. Also von uns ganz wahrhaftig und ernst gemeint, wie geht es dir?
6: Mega sweet, gute erste Frage. Also gerade ist es wirklich schwer, diese Frage irgendwie so für mich, weil... Also es geht so ein bisschen auseinander bei mir einfach gerade. Ich glaube, das ist so ein Universumsgesetz oder so. Wenn es so beruflich so mega geil läuft, dann muss es so privat so nicht so mega geil laufen. Und darum ist es irgendwie so eine komische Diskrepanz in mir. Und ich weiß eigentlich gar nicht so richtig im Moment, wie es mir geht. Das ist verwirrend. Das ist irgendwie so ein verwirrender Zustand. Weil man eigentlich kann, ich habe nicht so eine krasse Klarheit gerade, würde ich sagen, wie es mir geht.
5: Ziehst du aus so einer Verwirrung irgendwie Ressourcen für, wir reden ja über deine Arbeit, für die Arbeit, oder schwächt dich das eher? Brauchst du da eigentlich eher Klarheit, um gut zu, ich sag jetzt mal, funktionieren? Das ist ein Begriff, über den wir sicher auch noch reden.
6: Ich finde, dass Kunst machen eigentlich von so offenen Wunden, um es jetzt drastisch zu formulieren, profitieren kann. Aber ich meine es nicht in diesem grauenhaft toxischen Sinne, ja, so wie es mir in der Schauspielschule noch beigebracht worden ist, so je mehr du leidest, desto besser spielst du, sondern ich glaube halt daran, dass Kunst machen eigentlich ein sich verbinden mit inneren Prozessen ist. Und je aufwühlender oder komplexer oder windiger so diese Prozesse verlaufen, desto mehr kann man eigentlich fürs Kunstmachen draus ziehen, glaube ich. Das heißt, andersrum gesagt, ist es nicht so, dass ich mich freue, dass es mir immer wieder schlecht geht, sondern ich denke eher, wenn es nicht so gut geht oder so, dass das Schöne dran ist, dass man was draus machen kann als Künstlerin. So rum denke ich das eher. Und es kann mir eigentlich alles passieren in meinem Leben und es ist immer okay, weil ich kann was draus machen. Ich übertreibe, es kann mir natürlich nicht alles passieren. Ne?
4: Jetzt sind wir mit so einer eigentlich, denk mal, so einfachen Frage so richtig tief gleich eingestiegen.
6: Bam. Ja, siehst du, ist das keine Smalltalk-Frage.
4: Nee. Das stimmt.
5: Also, ich stell dich nochmal richtig vor. Julia Riedler, mit der wir hier schon richtig tief ins Gespräch geplanscht sind in der ersten Minute, super, hat auch früh angefangen mit ihrer Theaterlaufbahn. Du warst nämlich schon mit 17 Regieassistentin am Landestheater Salzburg. Dann wollte Julia Juristin und Detektivin werden, ist aber doch zum Schauspiel gekommen. Dann fragt man nachher vielleicht auch nochmal, wie diese Kurve zustande kam. Und kam dann an die Hamburger Schauspielschule.
4: Und dann hast du, habe ich gelesen in dem Porträt von Simon Strauss über dich, Julia, dass niemand mit dir arbeiten wollte, dass du so eine Außenseiterin warst, so eine Unbegehrte, so hat er das geschrieben. Keiner der Regiestudierenden interessierte sich für sie. Sie galt als schwierig und unbequem. Das kann ich mir überhaupt nicht vorstellen. Vielleicht War das aber auch eine Chance, wenn es so war? War das so? Galtst du als so schwierig und unbequem?
6: Also es war auf jeden Fall eine Chance, dass das so war. Weil ich glaube, ich war so gezwungen, so meinen eigenen Weg zu suchen, weil andere nicht funktioniert haben. Ich glaube, ich war echt nicht so gut am Anfang von meinem Studium. Ich wollte irgendwie wie so irgendwas sein, wo ich so ein Bild davon hatte und habe so, glaube ich, schon in so schlechten Kopien gespielt oder so. Und es hat einfach ein bisschen gedauert. Ich war auch super jung. Ich war 18, als ich Regieassistentin war. Aber auch als ich dann studiert habe, habe ich an meinem 19. Geburtstag angefangen. Und ich war einfach sehr jung und wollte eher so Leute nachspielen, glaube ich, oder so. Oder so Idee von Schauspiel. Und es war für mich voll der krasse Prozess, so da so mich so zu zeigen oder so frei zu buddeln oder so. Und ich bin da gar nicht sauer auf die Regiestudierenden, dass die nicht mit mir arbeiten wollten. Aber es war auf jeden Fall so. Also in Hamburg gibt es ja so Kooperationen zwischen den Regie- und den Schauspielstudierenden. Und da lief es bei uns so, dass sich die Regiestudierenden die Schauspielis aussuchen durften. Und da bin ich halt übrig geblieben. Und dann meinte einer, Martin Grünheit, dann meinte, ja, bei mir können eh alle mitmachen. Also du kannst auch mitmachen bei mir. Und dann habe ich bei dem mitgemacht. Und der wurde dann aber voll der wichtige Regisseur für mich, haben wir dann alle Projekte zusammen gemacht. Da habe ich sehr viel bei ihm gelernt.
4: Und du bist ja dann schon im letzten Studienjahr direkt ans Deutsche Schauspielhaus engagiert worden in Hamburg. Hast für die Puck-Performance in Shakespeares Sommernachtstraum gleich den Beuth-Gobert-Nachwuchspreis bekommen. Dann warst du 2 Jahre bei Stefan Bachmann am Schauspiel in Köln. Und dann, und das war wohl dein Traum, wurdest du 2015 Ensemblemitglied an den Münchner Kammerspielen. Eine Zeit, ich glaube 5 Jahre insgesamt, die du als die beste Zeit deiner Theaterlaufbahn bezeichnet hast.
5: Gilt das noch oder hat sich das verändert?
6: Nee, gilt noch, ja, würde ich so sagen. Also es war eine sehr wichtige Zeit für mich. Das war einfach so sehr, sehr wichtige Begegnungen, die ich da gehabt habe mit KollegInnen und RegisseurInnen.
4: Und damals hat Münchner Kammerspiele Matthias Lilienthal geleitet. Das war ja eine bewegte Intendanz, sag ich mal. Da kommen wir vielleicht gleich nochmal drauf genauer. Und du warst ja auch sehr jung noch und warst dann relativ schnell Ensemblesprecherin. Nach 2020 hast du freigearbeitet als Schauspielerin und dann mit dem Regiedebüt Hamlet in Freiburg.
5: Du hast außerdem erzählt, dass dich in München diese Zeit ganz schön mitgenommen hat, als ihr 2017 so einen Shitstorm an der Backe hattet. Da ging es um die Produktionsbedingungen und auch wie SchauspielerInnen behandelt wurden. Und du hast das als einen massiven Druck erlebt, hast du geschrieben, und hattest Panikattacken. Wie hält man das denn aus? Ist das eigentlich auch eine Form von Verausgabung, wenn man sich durch sowas durchackern muss?
6: Ja, also da passt unser Podcast-Motto gut hin. Ja. Also das war schon eine schwierige Zeit. Also es war schon so ein Jahr lang oder so, wo ich richtig bei fast allen Stücken eigentlich fast immer eine Panikattacke hatte, während ich gespielt habe.
5: Also auf der Bühne richtig?
6: Auf der Bühne, krass. Ja, genau. Das hat man halt nicht so richtig gemerkt, außer dass irgendwas so ein bisschen off war oder so. Auch KollegInnen haben es nicht so richtig gemerkt. Und das war super anstrengend. Also kann man sich ja vorstellen. Es war nicht so geil. Und das hatte noch weitere Jahre gedauert, bis es ganz wegging. Und es war so eine Angst, die ich da hatte. Ich konnte nicht gut mit dem Druck umgehen, den ich mir da gemacht habe, weil ich so das Gefühl hatte, ich muss jetzt beweisen, dass die Kammerspiele nicht, also es war ja genau die Zeit, wo dann entschieden wurde, dass Lilienthal nicht verlängert wird. Also er hat dann von sich aus aufgehört, aber er hatte so einen ganz deutlichen Gegenwind von der Politik bekommen. Und es war so diese Überprüfungszeit und Nichtverlängerungszeit und so. Und ich war überarbeitet und hatte nicht so viel Kraft und habe aber versucht, wahnsinnig viel Kraft zu haben und habe so alles so auf mich gezogen. Jede Vorstellung war so für mich, jetzt zeige ich München, dass es gut ist, was wir hier machen. Also es war wie so ein komischer Anspruch, etwas, was man ja gar nicht leisten kann, so fast narzisstischer Anspruch zu sagen, ich zeige jetzt, dass das hier gut ist, ist ja völliger Quatsch. Und schon so ein seltsamer Umgang mit Leistung und Erwartung und auch so mit Stärke. Also es war, glaube ich, mega Thema von mir vor lange, dass ich wie immer so stark sein wollte auf der Bühne. Und dass es eigentlich so erst so durch die Begegnung mit Leonie Böhm dazu kam. Die war so die erste, die so zu mir gesagt hat, nutz doch deine Schwäche genauso wie deine Stärke auf der Bühne. Mhm. Und das hat für mich wahnsinnig viel verändert, so diese Arbeit daran. Aber eben da war ich sehr lange sehr gefangen darin und kam dann eigentlich erst so richtig mit dem Ende der Festanstellung daraus und tatsächlich auch so mit diesem Covid-Einschnitt, wo man eh nichts mehr machen durfte und so. Und da habe ich dann erst wieder so richtig, kam ich erst wieder so richtig zu mir, zu Kräften, ja. Mhm.
4: Und nochmal zu den Panikattacken, wie bist du denn damit umgegangen? Du hast gerade gesagt, dass das wenige Leute auch mitbekommen haben. Mhm. Wie hattest du dann irgendwie für dich eine Technik? Weil ich kann mir vorstellen, dass die kommen, führt ja auch dazu, dass du dann ja auch schon wieder Angst hast vor der nächsten Aufführung, weil du befürchten musst, dass wieder eine kommt.
6: Ja, voll. Also es ist ja voll so eine Angst vor der Angstspirale. So, ja. Irgendwie. Zu dem Ganzen lag so zugrunde, dass ich einmal in Köln, da war ich als Anfängerin so mit 23, 24, dass ich da einmal einen Monolog hatte, inszeniert von Charlotte Sprenger. Das war ihre allererste, die war dann noch Regieassistentin, ihre allererste Arbeit als Regisseurin. Und da war ich richtig krass überarbeitet. Und dieser Podcast ist nicht so pessimistisch meinerseits irgendwie geführt. Okay, aber ja, jedenfalls, das war so ein bisschen unnormal. Und da war dann am Ende von so einem langen Monat, wo ich jeden Tag Vorstellungen hatte von einem Stück, was ich gehasst habe, wo es privat crazy war, wo, hey, normal bin ich privat super stabil, ne? Also das ist jetzt ein verzerrtes Bild von mir, wo ich dann noch tagsüber, ich hatte immer so tagsüber Proben mit Charlotte, dann hatte ich diese Vorstellung und dann musste ich mit dem Zug nach Frankfurt fahren, weil ich dort Nachtdrehs hatte, so 10-mal in dem Monat oder so. Und dann nächsten schaffen, dann wieder Proben gehabt und dann wieder zur Vorstellung. Und so ging das den ganzen Monat entlang. Und am Ende des Monats hatten wir Premiere und es war schon so Sommer und sehr heiß. Es war in so einem kleinen Container, wo so Regieassistierende halt ihre Sachen machen. Und er war so wahnsinnig heiß. Und da bin ich dann nach 5 Minuten oder so von dem Monolog einfach bewusstlos geworden. Und das saß mir so richtig krass in den Knochen. Also das war krass, weil das erst wieder so, jahrelang war das eigentlich wie so kein Thema für mich. Und dann aber so 3 Jahre später oder so, wo ich dann mich so verausgabt hatte und so erschöpft eigentlich war oder so überarbeitet war, kam das so hoch wieder und wurde dann so meine Angst, dass das wieder passiert. Und dann hatte ich eigentlich die ganze Zeit Angst vor Ohnmacht. Da hatte immer Angst vor der Angst. Und es spannt den Bogen zum Anfang so. Darum bin ich da nach wie vor so Fan davon, dass man nicht flieht künstlerisch vor sich, sondern sich nutzt in allem, was man ist. Auch in diesem defizitären Haufen, was man eben auch ist.
4: Und du hast jetzt Leonie Böhm erwähnt, die ja was in dir gesehen hat und gesagt hat, nutzt doch die Schwäche, statt immer nur so stark sein zu wollen. Und mit ihr hast du die Räuberin auch schon zusammengespielt oder auch Nora mit ganz vielen A's am Maxim Gorki Theater. Und jetzt eben Fräulein Else, das ist ein Monolog, Geschichte eines unmoralischen Angebots, kann man sagen. Eine junge Frau kann ihre Familie vor dem Gefängnis, ihren Vater mit Geld retten, soll sich dafür aber dem, der das Geld gibt, dann nackt zeigen. Und das Tolle an diesem Abend ist ja, dass Schnitzlers Text so aktuell wirkt und natürlich auch so ein Dreh mit drin, dass das Publikum die ganze Zeit eigentlich eine Art von Mitspieler wird. Und das geht ja los mit so Improvisation. Du kommst ja dann rein, also man denkt erstmal, das ist einfach eine Zuschauerin, die zu spät ist. Und dann gibt's halt so eine Interaktion mit dem Publikum, die ja jeden Abend komplett anders ist. Dieses Improvisieren, ist das für dich was, was anstrengend ist oder ist das was, was dir leicht fällt?
5: Beglückend vielleicht sogar ist.
6: Also ich empfinde jetzt all eure Adjektive nicht als Widerspruch zueinander. Also es ist was schon auch anstrengend, aber es fällt mir auch auf einer Weise leicht und es ist auch beglückend.
7: Es ist wirklich Wahnsinn hier, festlich dieser ganze Saal hier, aber auch so innerlich. Also ich meine die Leute, ne? Die Leute, hallo, grüß Gott, hallo. Man spürt so richtig lauter Leute, denen es gut geht und die keine Sorgen haben. Oh, oh, sagen Sie da. Kann ich gut gehen? Stimmt nicht? Oder wie ist das?
8: Nein, das stimmt nicht.
7: Stimmt nicht?
8: Aber man kann das vergessen dabei.
7: Ja, stimmt, ja. Ich sag auch immer, ich wäre zu einem sorglosen Leben geboren. Oder?
8: Ich auch.
7: Ja, Sie auch. Ja, ja,
8: aber trotzdem nicht.
7: Na, aber es könnte so schön sein, oder?
8: Ja, ja, ja. Deswegen bin ich ja hier.
7: Ja, oh, gut, gute Antwort. Schön. Naja. Ach ja.
6: Also ich liebe das wirklich sehr, weil für mich ist eigentlich Improvisation ist so ein, die stellt halt so einen Spielmodus her, ganz automatisch, also der von Liveness lebt. Das ist so der Spielmodus der realen Begegnung, Improvisation. Der macht das Denken so speziell, weil er wirklich dafür sorgt, dass sich permanent Gedanken neu knüpfen müssen. Man kommt nie in dieses, was man halt als Schauspieler wie so für mich so ein Endgegner ist, wenn man sowas aufsagt oder wenn man so aus der Gegenwart wegrutscht. Weil die Gegenwart ist für mich ganz eindeutig die einzige Zeit, die gilt auf der Bühne. Und wenn ich durch sowas Einstudiertes wie so wegrutsche aus der Gegenwart und die Improvisation, die kannst du gar nicht, da gibt es gar keine Möglichkeit wegzurutschen aus der Gegenwart. Und darum ist es dieses Spiel mit der Gegenwart, das ist so ein Spiel mit dem Feuer. Ich bin richtig süchtig danach. So. Das Coole ist ja auch, dass sich das deckt mit der Form der literarischen Gattung. Ne? Also es geht ja um einen Bewusstseinsstrom. Also Schnitzler hat ja einen inneren Monolog geschrieben. Das war ein extremer Wurf für die damalige Zeit. War einer der Ersten, der einen inneren Monolog geschrieben hat. Und wir glauben auch der Erste aus Perspektive einer Frau. Und dieser Spielmodus ist auch eine Übersetzung von dieser literarischen Gattung.
5: Und bei Leonie Böhm, aber auch bei dir, wenn wir das richtig gelesen haben, ist das Feministische ja eigentlich immer so ein bisschen der Grundmodus. Und ihr schafft es, wie Susanne schon gesagt hat, diese Novelle ja zu drehen. Also sie wird geschrieben oder ist geschrieben aus Elses Sicht. Und man kann schon sagen, es ist so eine frühe MeToo-Novelle. Aber ihr dreht das dann ja nochmal ein Stück weiter, indem ihr am Schluss imaginiert, dass dieser Kunsthändler, dem sich Else nackt zeigen soll, einen eigentlichen Schuldmonolog hält. Also so ein bisschen wie Giselle Pellicot, die Scham muss die Seiten wechseln. Jetzt muss er sozusagen einsehen, dass er Else eigentlich missbrauchen wollte und dass das absolut nicht okay ist. Davor gibt es aber einen Moment, und das fanden wir auch interessant, wo du eigentlich tust, was gefordert wird von Else. Du ziehst dich nämlich vor dem Publikum aus und sprichst dann diesen Schuldmonolog von Dorster ja auch oben ohne. Warum war das wichtig als Geste für dich und für euch?
6: Dass ich mich ausziehe? Mhm. Also das darum geht's halt im Stück, also in der Novelle. Also das ist jetzt nicht, dass wir dachten, cool, und jetzt ziehe ich mich aus dabei während dem Text, sondern das ist halt wie so der Höhepunkt oder die große Sache, um die es geht in dem Text. Also Dorster sagt halt, ja, also du kriegst das Geld, das du da dir wünschst für deinen Vater, diese 30.000, aber nur unter der Bedingung, dass du dich 15 Minuten lang nackt ausziehst. Und dann macht sie das im Text, aber sie macht es, und ich muss sagen, das ist Schnitzlers Idee, ne? Nicht unsere. Sie macht es, indem sie in das Klavierzimmer geht von dem Hotel, also wie so der Salon, das Herz, das bürgerliche Herz, so, ne? Und geht in dieses Zimmer rein und zieht sich dann vor allen nackt aus und kommt quasi Dorsters Bedingungen nach, aber mit dieser aufregenden Bedingungen wiederum ihrerseits so. Und das fanden wir so unfassbar aufregend, dass sie das macht. Und bei Schnitzler wird es halt negativ bewertet. Also das ist dann so, geht so ein bisschen so eine Bewertungsspirale an von Hysterie. Also alle sagen irgendwie so, die Familienmitglieder und die Hotelgäste sagen dann also, wie schlimm das ist und so. Und sie muss weggesperrt werden und sie ist doch nicht bei sich und so. Wir haben einfach nur diese Bewertung weggelassen. Aber eigentlich ist so dieses Geheimnis, was der Dorster da so fordert. Wir machen das so ganz geheim. Niemand kriegt es mit und sich so reinziehen lassen. Eigentlich so Co-Komplizin von einem Übergriff zu werden, indem man missbraucht wird. Da entzieht sich halt die Else und macht das dann so vor allen. Und das fanden wir so krass aufregend. Und das ist das, was ich da mache eigentlich. Nichts anderes.
5: Jetzt habe ich es kapiert endlich. Das finde ich super, dass du das erklärt hast, weil ich dachte, eigentlich feministisch wäre doch, wenn man das nicht macht und sagt, nee, ihr spinnt hier, ich ziehe mich doch nicht für euch aus. Aber wenn ihr das als eine Ermächtigungsgeste seht, dann macht das wieder total Sinn.
4: Und das Tolle ist, was ja sonst oft nicht so ist, wenn wir über Theater sprechen, dass das momentan wirklich jeder sehen kann, nämlich in der Dreisat-Mediathek. Dort ist es ja im Rahmen des Theatertreffens, gab es da einen Mitschnitt einer Aufführung, und das ist wirklich so mitreißend. Ich habe ja am Anfang Anfang schon geschwärmt, dass ich das wirklich nur jedem empfehlen kann, weil sonst reden wir immer über Theater und die Leute können es ja mitunter gar nicht direkt sehen. Aber das geht jetzt gerade. Kann ich nur empfehlen in der Dreisat Mediathek. Julia, du hast, als wir dich angefragt haben für das Gespräch heute zum Thema Verausgabung, da hast du geschrieben, du hättest gerade etwas Neues über Verausgabung herausgefunden. Und darüber würdest du gerne sprechen. Weißt du noch, was du gemeint hast damit?
6: Ja, also ich war da beschäftigt damit, wie man eigentlich ich spiele jetzt gerade nur Fräulein Else. Also ich kenne das eigentlich gar nicht. Also ich habe immer super viel verschiedene Stücke gespielt. Und jetzt spiele ich gerade nur Fräulein Else, also nur unter Anführungsstrichen, aber ich spiele halt ausschließlich dieses Stück, aber mega oft. Und an manchen Tagen habe ich das Gefühl, ich bin eigentlich nicht dazu bereit. Mich kostet es eigentlich zu viel zu machen. Also so vom Thema her, wo das sehr für mich so sehr aufgeladen ist auch und von der Kommunikationsform her, sich so einzulassen auf andere Menschen. Und darum ist es für mich so voll die Frage, was ist, wenn man eigentlich darin also verausgabt ist? Also wie kann man eigentlich Wiederholung wiederholen, wenn man gar nicht wiederholen kann? Wenn man einfach das Gefühl hat, man packt das irgendwie nicht oder man Angst davor hat, das nicht wieder zu können oder so. Und das ist jetzt bei Fräulein Else schon auch krass, weil es so hohe Erwartungen auch daran gibt, so, ne? So viele Vorschusslorbeeren auch. Und nicht immer habe ich das Gefühl, ich krieg das hin. Und da hat mir aber jetzt wieder so ein bisschen so ein Poststrukturalist geholfen.
5: Weil, Wiederholung und Differenz.
6: Ja, genau, ja. How do you know? Yes.
5: Ich habe die auch gelesen.
6: Cool, okay, ja. Genau, Gilles Deleuze, der sagt, es gibt eh keine Wiederholung. Die Wiederholung ist ein irreführendes Konzept. Es ist, also du wirst es besser erklären können als ich.
5: Glaube ich nicht.
6: Was ich für mich rausgezogen habe, war halt so, die Wiederholung, das Gleiche, das erscheint nur, also das existiert eigentlich nur im Nachhinein als falsche Idee. Also es gibt nie das Gleiche, weil allein wegen zeitlicher Stellung, wegen Stimmung, wegen Kontext, wegen Aufmerksamkeit hast du immer so unterschiedliche Bedingungen für den immer neuen Moment. Und darum geht es eh nicht darum, was zu wiederholen. Also es muss gar nichts wiederholen. Und da versuche ich mich gerade so ein bisschen daran. Wirklich gar nicht, also weder innerlich noch äußerlich. Weil innerlich ist es eben so ein bisschen auch was zu dieser, warum ich da an Verausgabung auch dachte. Weil das auch schon sehr aufwühlend ist für mich, das Thema. Und ich eigentlich wieso nicht immer dazu bereit bin, mich dafür zu öffnen. Und dann aber wie so innerlich zu schauen, ja, was ist es denn, wofür ich bereit bin? Also man muss so eine krasse Tiefenbohrung zu sich selber so durchführen und es dann mit der Figur so versuchen zu verbinden. Und dadurch komme ich halt nicht in die Gefahr, so stumpf zu werden. Weil das wäre das Schlimmste für mich, wenn Fräulein Else so abstumpft, wenn ich eigentlich nichts mehr damit verbinde. Weil das ist so ein Herzensprojekt und es funktioniert nur als Herzensprojekt.
5: Kannst du da vielleicht mal zwei Beispiele nennen? Die müssen gar nicht konkret sein. Also wenn du sagst, ich fühle mich heute so und dann steige ich so in die Rolle ein. Also nur um das konkret zu machen, wie du da genau arbeitest.
6: Also jetzt mega basic zum Beispiel, wenn ich müde bin, ja. Dann kann ich natürlich einfach, das mache ich auch, teilweise mir irgendwie Cola reinhauen oder sowas, ja. Und das hilft dann bis zu einem gewissen Grad, aber so richtig ganz überwinden kann ich es nicht eigentlich, meine Müdigkeit. Irgendwas in mir bleibt müd oder träge oder so, ne? So eine innere Trägheit dann oder so, auch wenn mein Körper dann so aufgeregter ist oder so. Aber wenn dann irgendwie so Fräulein Else kommt so rein, erste Szene, ja, Prolog kann man sagen, und versucht eigentlich, was ich da mache, ist, ich versuche in die Verbindung zu kommen mit dem Publikum und sie auf meine Seite zu kriegen, weil ich ja deren Hilfe brauche in der Beratung, was ich tun soll. Weil es geht ja nur um eine Frage. Was soll ich tun? Das ist die Frage, die Schnitzler die ganze Novelle überstellen lässt durch Fräulein Else. Nur die Frage, was soll ich tun? Es gibt diese Situation und was soll ich jetzt tun? Mhm. Es gibt keinen komplexeren Handlungsstrang eigentlich als diese Frage. Und das ist super aufregend. Und ich fange so ein Stück an, indem ich wie so weiß, okay, das ist so passiert, der Brief von Papa und diese Begegnung mit dem Dorste, das werde ich jetzt gleich erzählen. Eigentlich geht es darum, dass ich Hilfe brauche für meine Frage, was soll ich tun? Und jetzt muss ich erstmal hier so in Verbindung kommen, sie anflirten, wie ich gesagt habe, damit mir geholfen werden kann, damit ich aus der Einsamkeit von Fräulein Else irgendwie so rauskomme. Und da ist die nicht müde. Das funktioniert nicht. Und dann frage ich mich halt so, ja, okay, aber es ist vielleicht nur mein Bild davon, dass von ihr, dass sie nicht müde ist. Wie kann ich meiner Müdigkeit ehrlich umgehen? Und wie kann ich meine Müdigkeit, wie kann die doch zur Figur passen? Weil, also, eigentlich ist ja die Figur nicht müde, sondern die Privatperson, ich bin müde. Und

0: dass ich dann sage, okay, Fräulein Els, vielleicht ist die mega müde, wirkt aber so super aufgekratzt, weil sie kämpft gegen, wie so, sie hat nur diese eine Chance, das Publikum zu überzeugen und sie darf ihre Müdigkeit auf gar keinen Fall zeigen, weil sonst würden die Leute sie ja nicht mögen. Drum muss sie die eigene Müdigkeit auf jeden Fall mega verschweigen. Und dann ist es so ein innerer Kampf eigentlich, den ich der Figur dann schenke. Und eigentlich ist es sogar aufregender, als wenn ich das nicht spiele. Und so kann ich wie so von meiner Schwäche, Müdigkeit dann profitieren.
1: Ah, das ist total interessant. Das heißt, das ist was, was du auch über Leonie Böhm gelernt hast. Nicht einfach drüber zu gehen, sondern damit zu arbeiten.
0: Ja, würde ich sagen, habe ich mit Leonie gelernt, ja.
2: Ich habe mich jetzt gerade beim Hören gefragt, wie Julia Riedler, die Privatperson, überhaupt noch Zeit für sich hat, wenn sie eigentlich die ganze Zeit dabei ist, sich für ihre Rollen zu mobilisieren, die sie dann am Abend auf die Bühnen bringt. Das klingt, als würde dich das eigentlich durchgehend beschäftigen und nach wahnsinnig viel Vorbereitung auch für Stücke, die du eigentlich intus hast, dir schon längst drauf geschafft.
0: Ja, vielleicht ist das auch gerade das Problem, gell? Man muss sich auch für die Privatperson interessieren. Also, nein, also so schlimm ist es nicht. Aber ich glaube auch eben so, also ich gehe so von so, wenn wir über das Ich auf der Bühne sprechen, gehe ich immer von so einer Dreiteilung aus. Also ich sage, es gibt die Privatperson, die Schauspielerin und die Figur. Und die sind alle drei gleichzeitig da, aber sind unterschiedliche Ebenen. Und die Privatperson ist so das private Ich, die Schauspielerin so das berufliche Ich. Die trifft so alle Entscheidungen, die hat so die spielerische Intelligenz, die weiß so, warum sie was macht, welche Methode, wohin sie gräbt. Die versteht sowas von der Gesetzmäßigkeit der Bühne und so weiter. Und die Figur ist eben so diese literarische Figur oder die Projektionsfläche oder das andere, mit was ich mich da beschäftigt habe, so wo ich hin will oder was ich zu mir kommen lasse, whatever oder so. Und diese drei Ebenen, die müssen so gleichzeitig da sein. Aber meiner Meinung nach sind die nicht gleich groß, sondern die Privatperson ist eigentlich die größte Ebene. Darum darf man die auf gar keinen Fall vernachlässigen. Wenn die nicht funktioniert, funktioniert gar nichts an den anderen Ebenen. Und aus der Privatperson, das ist auch die, die aus der ich schöpfen muss. Also wenn ich gar keine Lebenserfahrung habe, dann kann ich auch nicht viel meine anderen Ebenen bereichern lassen. Also die Privatperson ist eigentlich mega schützenswert und darum wirklich soll das alles mega, also was ich da sage, so super in Abgrenzung zu diesem Narrativ von Zerstörung funktionieren. Das meine ich nicht.
1: Du bist ja schon eher ein Teamplayer, also du bevorzugst das kollektive Sport machen im Vergleich zum Einzelsport machen. Also du bist, glaube ich, wirklich jemand, der gut im Kollektiv funktioniert. Jetzt ist dieses alleine auf der Bühne sein. Ich meine, du hast ja dann unzuverlässige Spielpartner mit dem Publikum, weil die ja immer anders reagieren. Manche spielen vielleicht gar nicht mit oder so. Was macht es mit dir, dass du da so alleine bist auch? Also du hast es ja schon ein bisschen geschildert, ne? Dass du dann so ankämpfen musst gegen die Privatperson und deren Befindlichkeiten. Aber wie wird es erschwert dadurch, dass das halt ein Soloabend ist, anders als wenn du jetzt mit Leuten wie bei Räuberinnen im Team spielst?
0: Ja, also beim Theatertreffen, wir haben ja im GE gespielt, dann kam Oliver Rehse nach der Premiere zu mir und meinte, das ist ja gar kein Monolog, es ist ja ein Dialog. Und das fand ich eigentlich voll gut ausgedrückt von ihm. Es ist natürlich auf der einen Seite super einsam. Ich bin die Einzige da auf der Bühne und dafür haben wir uns bewusst entschieden, weil das eine Übersetzung ist, die der Figur gerecht wird, die ist auch einsam, die hat eben da niemanden und eben ihr Kampf ist da voll so ein einsamer Kampf und wir wollen mit der Einsamkeit starten, als okay, ich habe gerade gesagt, das Stück startet ganz anders, aber ich meine damit im Sinne von psychologischer Entwicklung oder auch wie so gemeinschaftliche Entwicklung, also dass man eigentlich die Dramaturgie seiner Ermächtigungsprozess, also dass meine Figur kommt eigentlich aus diesem ich stehe mit dem Rücken zur Wand raus, indem sie andere an sich ranlässt und andere um Hilfe bittet und indem die anderen mitkommen mit ihr zum Doorstay. Und das ist so ein bisschen so der Prozess, der dramaturgische Bogen so. Und darum ist es auf der einen Seite wichtig, diese Einsamkeit. Auf der anderen Seite, das sind hunderte von Leute vor mir und neben mir teilweise. Und ich versuche das halt real zu machen, entweder einsam zu sein, also es gibt schon so Momente, wo ich sagen würde, das ist ein krasser Monolog, also ist ein Monolog, also da bin ich einfach einsam, da bin ich nur einsam. Und dann gibt es Momente, wo ich das gar nicht bin, sondern total in Verbindung bin. Und da würde ich sagen, da ist so das Schwierigste für mich, wenn die Leute sich nicht einlassen auf die Verbindung. Also es ist nicht so schwierig für mich, wenn sie krasse Sachen sagen dabei, also wenn sie irgendwie so mir so ein bisschen was vorwerfen oder was immer wieder passiert oder was gemein.

0: Ines sagen, was immer wieder passiert oder so. Das ist nicht so schwierig für mich, wie wenn sie schweigen. Das ist echt hart. Oder auf den Boden schauen und nicht in die Verbindung gehen. Also das ist ein unfreiwillig einsamer Moment. Da muss ich dann immer schauen, wie ich damit umgehe oder wie ich das dann thematisiere, wie ich das dann verwandeln kann und so. Aber das ist das Schwierigste, würde ich sagen.
1: Habt ihr euch da irgendwie so Szenarien gebaut? Also Wenn-Dann-Situationen oder gehst du wirklich immer rein und guckst, dass du im Kopf schnell genug bist, um aufzunehmen, was kommt?
0: Also wir haben halt in den Endproben mehrere offene Proben gemacht, so 5-mal oder so. Und da konnte ich schon Erfahrung sammeln. Und sonst auch mit Leonie zu proben, die will immer angespielt werden. Die will einfach immer, dass man mit ihr redet. Der ist sonst auch langweilig, glaube ich. Also die will einfach immer, dass man das mit ihr verhandelt, was man da verhandelt. Aber es ist ihr nicht nur langweilig, sondern es ist auch künstlerisch ihre Überzeugung, dass die Kommunikationsform eine direkte, offene ist im Theater. Also dass man, worüber wir beide immer wieder reden und was uns so, wovon wir sehr überzeugt sind, das ist halt, dass je mehr man davon profitiert, dass es ein analoges Live-Medium der Begegnung ist, desto aufregender. Und so probt man eigentlich auch schon mit Leonie, nicht mit vierter Wand oder so, ne? Und das Team sagt auch manchmal das und manchmal das. Aber natürlich, also, dass mal wirklich das passiert, dass ich würde sagen, das ist immer noch nicht abgesichert. Also wir sind nicht für alle Szenarien vorbereitet, sondern ich mache so live neue Erfahrungen mit dem Publikum. Auch darum ist es eh, ne, Wiederholung ist, es ist auch weit davon entfernt, weil es ist, bleibt eine Begegnung. Und ich kann eh Begegnung eh nie wiederholen, weil ich kann natürlich frustriert sein über meinen eigenen Part, aber was die andere Person macht, ist eh immer anders. Es ist immer anders.
2: Aber du verausgabst dich ja auch auf der Bühne. Zum Beispiel gab es eine Inszenierung, ich glaube, es war Christopher Rüping, Brechts im Dickicht der Städte, auch an den Kammerspielen in München. Da hast du einen Holzhändler gespielt und dann bringst du einen jungen Mann dazu, aus dem Publikum dir ins Gesicht zu spucken. Also du provozierst den und bringst den irgendwie dazu. War das was, wo du dich schwer überwinden musstest oder war das einfach ein Prozess, der da irgendwie hingeführt hat?
0: Ja, da muss ich mich total überwinden. Das war vor Covid, das war so richtig, also wir hatten so 3 Vorstellungen und dann kam Corona und dann wurde dieses Stück sofort abgesetzt, weil das war so der Endgegner, dieses Stück von der Pandemie.
2: Zu
0: weil
2: viele
0: das ging,
2: Aerosole.
0: Ja, genau, so anspucken und so. Das war, ich habe immer jemanden im Publikum eben gefragt, ob die Person mich anspucken kann. Und ich habe das Publikum gefragt, könnte mich bitte jemand anspucken? Und das war natürlich, das war das erste Stück, was nicht mehr gespielt wurde. Aber das war voll die Überwindung für mich, weil ich bin privat eigentlich, ich hatte schon so Phasen, da zum Beispiel war ich gerade in der Phase, ich glaube, drum kamen wir auch da drauf, auf dieses Anspucken, dass ich permanent so desinfiziert habe, meine Hände und so, dass ich mich mega grause vor so, wenn man so von derselben Gabel isst oder so, oder ich da voll so Probleme habe oder immer denke, ah, fuck, da bin ich wirklich also sehr weird, also weit davon entfernt, dass ich da so freizügig wäre oder so. Und darum war das für mich eine extreme Überwindung. Aber gleichzeitig ist es genau darum auch so ein künstlerischer Pfund, weil Mut ist ja nicht die Abwesenheit von Angst, sondern die Überwindung von Angst. Das sind 2 Seiten der gleichen Medaille. Und darum ist es so super aufregend.
2: Und da fällt mir gleich noch ein anderes Beispiel an, auch Münchner Kammerspiele. Da gab es die Abschlussvorstellung von Matthias Lilienthals Intendanz. Das war im Olympiastadion und da bist du hoch oben über das Olympiastadion an so einem Drahtseil geflogen quasi. Also du hast dich einmal da über dieses Olympiastadion fliegen lassen an diesem Seil und hast einen Monolog gehalten und ich dachte, krass, ich könnte das niemals. Das war wirklich sehr, sehr weit oben. Bist du schwindelfrei? War das für dich easy, das zu machen?
0: Nee, das war auch nicht easy, aber das war auch einfach nur dumm. Das war eher so ein kulturelles Missverständnis eigentlich zwischen Toshiki Okada, dem japanischen Regisseur, und mir als Österreicherin, die so große Klappe dann hatte in dem Moment. Wir haben halt da geprobt und das war so ein Event-Ding, was die Leute da so gemacht haben. Die haben dafür gezahlt, um dieses Flying-Dings da zu machen. Und während wir so geprobt haben, meinte ich irgendwann so zu Schicki, so, aber halt so als Scherz, ne, meinte ich so zu ihm, ma cool, ich mach dann meinen Monolog da so. Und er als Japaner hat das nicht als Scherz verstanden und er hat mich dann so angeschaut und hatte so, ganz, war so leise und so in sich gekehrt und hatte so genickt und dann meinte er, gut, okay, dann machen wir das so, wenn mir das wichtig ist, so irgendwie so in der Art. Und dann meinte er so gleich zu dem Dramaturgen, ja, dann lass uns das so machen und so. Und ich war so, wow, wow, wirklich jetzt? Okay. Und dann, es war wie so, habe ich dann nicht gesagt, nee oder so. Und dann stand ich da oben und dann ist mir erst klar geworden, man wird da nicht einfach so weggesippt wie im Spielplatz, sondern man muss erstmal springen ins Nichts und dann wird man wie so aufgefangen und dann kann man so entlang fliegen, die an dem Seil so wird so entlang gezogen. Aber man wird eben nicht von Anfang an gezogen, sondern man musste erstmal so 10 Meter ins Nichts springen. Und da wollte ich dann eigentlich abbrechen und wieder runtergehen. Aber da waren halt die ganzen Leute aus den Kammerspielen, die standen da halt unten und haben so zu mir hochgeguckt und es war halt bezahlt für mich und dann musste ich das halt irgendwie machen. Also wirklich so eine dumme Mutprobe. Und dann habe ich es halt noch einmal bei der Vorstellung gemacht. Aber ich weiß nicht, ob ich es noch privat nochmal machen würde.
2: Ich wollte gerade sagen, zum Glück war das ja dann nur diese eine Abschiedsvorstellung und nicht ja, irgendwie genau. So Repertoire.
0: Ja, stimmt, genau.
1: Wir haben jetzt schon so ganz viele Facetten von Verausgabung durchgesprochen, aber kannst du noch mal zusammenfassen, was für dich der Begriff eigentlich bedeutet? Also ich habe jetzt aufregend, Mutprobe, Tiefenbohrung, lauter solche Dinge haben wir besprochen. Aber wenn du es auf den Punkt bringen müsstest für dich, ist Verausgabung gut, schlecht, ambivalent?
0: Puh, krasse Frage. Wir halten aus, dass ich es nicht weiß. ich zwinge euch dazu, es auszuhalten. Ich denke laut, ich habe das Gefühl, es ist eher so ein Prozess. Also ich glaube, wenn ihr mich gefragt hätte, wenn ich so Anfang Mitte 20 gewesen wäre, dann würde ich sagen so, ja, ich brauche Verausgabung, es ist einfach so cool, sich zu verausgaben auf der Bühne. Dann spüre ich mich erst und dann geht was richtig Neues auf und so. Aber ich glaube eigentlich mittlerweile würde ich eher sagen, dass das eigentlich so ein feiner innerlicher Prozess ist, dass ich für mich verausgabe. Also mich zu verausgaben bedeutet für mich eigentlich eher weiter zu suchen, in der Suche zu bleiben und nicht so stehen zu bleiben, sondern wie so immer wieder einen Prozess anzuheuern und mich dabei nicht zu sparen. Ob das jetzt nur positiv oder nur negativ ist, würde ich jetzt auch gar nicht so werten wollen. Aber ich würde sagen, es ist schon so ein Bestandteil von meiner künstlerischen Haltung, von den künstlerischen Prozessen, die ich suche.
1: Also für mich klingt das so nach einer Grenzverschiebung, auch irgendwie dem Überwinden von so einer Schwellenangst. Und du hast ja auch schon mehrfach von so einer Erschöpfung gesprochen. Also wenn man sagt, man wirft sich da jetzt rein, weil man irgendwas finden oder erreichen will, dann muss sich ja Julia Riedler, die Privatperson, irgendwie auch schützen. Was machst du denn dann? Hast du besondere Techniken? Musst du dann in Urlaub fahren oder brauchst du dann lange Pausen? Was machst du, um dich wieder in Form zu bringen sozusagen?
0: Ach, ich glaube, dass es... Also da bin ich auch auf der Suche immer wieder, weil ich glaube, das ist auch in unterschiedlichen Phasen unterschiedlich, die Antwort da drauf für mich. Aber ich glaube, es geht eher so ein bisschen bei mir darum, dass ich mehr Input gebe, auch für die Privatperson. Also das ist nicht nur, ich nehme aus mir heraus, aus der Privatperson, sondern ich gebe der auch. Und man muss sich halt einfach überlegen, was gibt man? Was sind die Inputs? Und manchmal funktioniert das eben über einen Urlaub, manchmal funktioniert das über super viel schöne Zeit sich geben durch FreundInnen, Lesen, Kino, whatever so. Aber ich glaube, das ist einfach wie so, das Beziehung, sagt man ja auch immer, ist auch Arbeit. Und ich glaube auch, dass es sich um sich zu kümmern, ist einfach auch Arbeit. Und zum Beispiel, ich spiele mega gerne Fußball. Das gibt mir immer voll viel Kraft, so. Aber dann ist vielleicht auch nicht immer das Fußball. Aber dann immer so drauf zu kommen, was es so ist, was einem wie so neu Kraft geben könnte. Also jetzt zum Beispiel, ich ziehe nach Berlin, ich fange an der Volksbühne an. Und dann überlege ich mir gleich, was könnte ich als Privatperson auch so gleich da Schönes machen. Und habe mir vorgenommen, dann so im Herbst würde ich gerne Waffenschein machen. Und das finde ich irgendwie aufregend. Ich glaube, da freue ich mich dann drauf und so. Und das wird mir viel geben.
1: Wieso?
2: Aber du meinst jetzt als Selbstverteidigung in der Stadt oder wolltest du in Brandenburg Wildschweine schießen?
0: Nee, also ich weiß nicht, ob mein Unterbewusstsein vielleicht sich das gedacht hat. Als Selbstverteidigung in der Stadt. Nein, weil ich das aufregend finde, weil ich da aus der Welt nichts kenne. Also mein Vater ist Jäger. Ich krieg das so ein bisschen mit von ihm. Und ich finde es so, ich bewundere das total, dass der so gut schießen kann. Ich finde es einfach wahnsinnig spannend, was er da immer so beschreibt. Und ich glaube, so ein Jagdschein dauert halt einfach sehr lange, habe ich auch überlegt. Wäre aber besser, wenn ich das es noch in München geschafft hätte. Aber jetzt fange ich mal mit dem Waffenschein an in Berlin.
2: Und du gehst an die Volksbühne, an das Haus, was dich ja auch theatermäßig, glaube ich, so interessemäßig sehr geprägt hat, mit Namen wie René Polisch oder Frank Castorf. Und du gehst also wieder fest an ein Haus, wie schon damals in München, wieder mit Matthias Lilienthal, der ja jetzt seine Intendanz da beginnt. War das für dich einfach, dich zu entscheiden, dass du jetzt wieder fest in so ein Ensemble gehst?
0: Ja, das war super einfach. Ich habe jetzt 6 Jahre frei gearbeitet, super lange. Also es ist länger, als ich jemals an einem Haus war. Und es war eine richtig, richtig gute Zeit für mich. Also echt erstaunlich in jeder Hinsicht. Aber wie, als klar war, dass Matthias das übernimmt und wieso auch so die Dramaturgie, als ich erfahren habe, wer da in der Dramaturgie ist und dass das Matthias macht, es war irgendwie gar keine Frage für mich. Also es ist so sehr mein künstlerisches Team, dass es wieso ganz klar war, dass ich mit denen das zusammen mache, ja.
2: Aber das Tolle ist sozusagen, dass Fräulein Else dann regelmäßig dann auch an der Volksbühne zu sehen sein wird. Für alle, die es jetzt beim Theatertreffen verpasst
1: haben. Im 800-Plätze-Saal.
0: Naja, weiß ich noch gar nicht. Kenne mich noch null aus. Aber 800 Plätze ist, klingt cool.
1: Na denn, wünschen wir dir das Beste und möglichst wenig negative Verausgabung. Dafür viel spannende Grenzsuche. Wir freuen uns, dich zu sehen, weil wir sind ja hier in Berlin. Und alle anderen können sich ja jetzt Fräulein Else erstmal bei Dreisat angucken in der Mediathek.
2: Hast du es dir eigentlich angeguckt, den Mitschnitt?
0: Nee, das kann ich nicht. Das, okay. Das halte ich nicht aus. Kann mich okay. nicht. Ich lese auch keine Kritiken, aber so über mich. Ich bin halt auch schon voll oft verrissen worden. Und ich kann so, um das wie so auszuhalten, muss man, glaube ich, sowohl die negativen Sachen nicht so an sich ranlassen, aber dann darf man auch die positiven Sachen nicht so an sich ranlassen. Und das wie so ein Ausbalancieren, was ich versuche. Und ich freue mich auch, wenn die Leute nicht nur das auf Dreisat anschauen. Ich finde es mega gut. Also es war eine mega tolle Zusammenarbeit mit Dreisat und die Leute sagen, es ist voll gut geworden und so, ist super. Aber es ist immer dasselbe, ne? Und das macht mich zum Beispiel auch fertig, weil ich ja sage, nein, es lebt davon, Schauspiel lebt auch von der Wiederholung in ihrer Differenz. So. Und darum, ich finde es viel cooler, wenn die Leute dann auch noch in die Volksbühne kommen.
2: Das ist ja nur ein Trost für alle, die ganz weit weg wohnen und die gar keine Gelegenheit haben. Ansonsten ist es natürlich, weil jeder Abend ja auch komplett anders ist, weil du ja immer wieder neu improvisieren musst, ist es natürlich überhaupt gar kein Ersatz für das reale Theatererlebnis. Julia, wir freuen uns sehr, dass du nach Berlin kommst. Das ist eigentlich eine super Nachricht. Und was dann sonst noch an der Volksbühne passiert, erfahren wir demnächst. Und danken dir und hoffen, dass du jetzt irgendwie auch ein bisschen Pause hast, um dich ein bisschen zu erholen und Kraft zu schöpfen für all das, was dann kommt. Danke für deine Zeit.
0: Danke euch, danke.
2: Ja, soweit diese Folge zur Verausgabung, heute mit Julia Riedler. Und wenn ihr uns Feedback geben wollt auf diesen Podcast oder Anregungen für uns habt, worüber wir sprechen können, weil ihr habt ja gesehen, jemand hat gesagt, ladet Julia Riedler ein und schwupps war sie da. Naja, ganz so schnell.
1: Ein paar Monate hat es gedauert.
2: Aber ja, schreibt uns an theaterpodcast@deutschlandradio.de oder kommentiert auf nachtkritik.de und wir hören uns wieder im Juni und bis dahin habt eine wunderschöne Zeit.
1: Macht's gut. Tschüss.
0: Bitte, hier ist vielleicht besser.
2: Viel besser.
3: 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Up for Soul von TYO aus Frankreich.

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0: Mit diesem Tipp verabschiede ich mich hier im Podcast-Magazin. Ich bin Ramona Westhoff. Gleich kommt die Tonart. Und das ist Sirica Richardson, Singer-Songwriterin aus Dublin.

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1: Ein Uhr, die Nachrichten. Bundeswirtschaftsministerin Reiche hat sich für eine baldige Senkung der Stromsteuer für alle ausgesprochen. Diese müsse kommen, sobald dafür im Haushalt Spielräume da seien, sagte die CDU-Politikerin der Rheinischen Post. Finanzminister Klingbeil vom Koalitionspartner SPD habe zugesagt, alle Optionen zu prüfen. Das schwarz-rote Regierungsbündnis hatte im Koalitionsvertrag eine Senkung für alle auf das europäische Mindestmaß vereinbart. Bislang wurde dies jedoch nicht vollständig umgesetzt. Die Stromsteuer wurde stattdessen lediglich für die Industrie, das produzierende Gewerbe sowie die Land- und Forstwirtschaft reduziert, nicht aber für private Haushalte und sämtliche Unternehmen. Begründet worden war dies mit Haushaltsengpässen, nachdem sich Union und SPD nicht auf eine Gegenfinanzierung einigen konnten. Die Finanzminister der führenden westlichen Industriestaaten kommen heute früh in Paris zusammen. Im Fokus stehen die wirtschaftlichen Auswirkungen des Irankriegs und der Blockade der Straße von Hormuz. Aus Deutschland reist Bundesfinanzminister Klingbeil an. Er sagte vor seinem Abflug, der Irankrieg bedrohe die wirtschaftliche Entwicklung massiv. Es müsse alles getan werden, um den Krieg dauerhaft zu beenden, die Region wieder zu stabilisieren und freie Seewege durch die Straße von Hormuz zu gewährleisten. Weitere Themen bei dem G7-Treffen sind Ungleichgewichte im Welthandel, die Versorgung mit kritischen Rohstoffen, die Finanzierung von Entwicklungsländern sowie das Vorgehen gegen die Finanzierung von Terrorismus und organisierter Kriminalität. Außerdem geht es um die Unterstützung für die Ukraine. US-Präsident Trump hat den Iran ultimativ zum Abschluss eines Abkommens aufgerufen. Die Uhr ticke und der Iran solle sich besser schnell bewegen, sonst werde von ihm nichts mehr übrig bleiben, schrieb Trump in seinem Online-Dienst Truth Social. Derzeit gilt eine Waffenruhe, eine dauerhafte Lösung für den Konflikt zeichnet sich bislang nicht ab. Vor dem Hintergrund der zunehmenden Spannungen telefonierte der US-Präsident mit Israels Regierungschef Netanyahu. Letzterer sagte im Anschluss an eine Kabinettssitzung, man sei auf jedes Szenario vorbereitet. Die israelische Zeitung Yediot Acharonot schrieb unter Berufung auf Regierungsvertreter, die Armee des Landes sei in Erwartung einer möglichen Wiederaufnahme der Angriffe auf den Iran in höchster Bereitschaft. Israel warte auf eine Entscheidung Trumps. In Frankreich haben sich im Rahmen der Epstein-Ermittlungen bislang 20 mutmaßliche Missbrauchsopfer gemeldet. Seit der Veröffentlichung tausender Akten zum Fall des US-Sexualstraftäters Epstein hat die Pariser Staatsanwaltschaft umfangreiche Ermittlungen eingeleitet. Es sollen diejenigen identifiziert werden, die es dem US-Milliardär ermöglichten, seine Verbrechen auch in Frankreich zu verüben. Von den insgesamt etwa 20 Personen, die mit ihrer Behörde Kontakt aufgenommen hätten, seien auch Missbrauchsopfer von zwei französischen Modelagenten, sagte Staatsanwältin Becquot dem Sender RTL. 10 der nun als mutmaßlichen Opfer geführten Menschen seien der Staatsanwaltschaft noch nicht bekannt gewesen. Der im Gefängnis verstorbene Milliardär Epstein soll nach Erkenntnissen des FBI und des US-Justizministeriums mehr als 1000 Minderjährige und junge Frauen missbraucht haben. Teilweise soll er die Opfer an Prominente vermittelt haben. In Bulgarien ist ein Wanderer bei einem Bärenangriff gestorben. Der Mann war im Vitosha-Gebirge unweit der Hauptstadt Sofia unterwegs. In der Nähe einer Berghütte wurde er von einer Bärin angegriffen, die mit einem Jungtier unterwegs war. Anders als im nördlichen Nachbarland Rumänien kommt es in Bulgarien eher selten zu Vorfällen mit Braunbären. In dem Balkanland leben bis zu 500 Braunbären. Im Vitosha-Gebirge waren sie bisher nicht anzutreffen. Das Wetter nachts in der Osthälfte wolkig oder klar und weitgehend trocken. Im Südosten örtlich Nebel. In der Westhälfte stark bewölkt und zeitweilig Regen. Abkühlung auf plus 10 bis minus 1 Grad. Am Tage im Osten und Südosten freundlich und meist trocken, sonst wolkig und von Westen her sich ausbreitender, schauerartiger Regen, örtlich auch Gewitter. Höchstwerte von West nach Ost 14 bis 22 Grad. Das waren die Nachrichten.
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2: Mit Elisabeth Hahn herzlich willkommen zu dieser Nachtsendung. Wir senden live aus dem Berliner Studio. 4 Stunden lang. Es gibt ganz viel Musik und neue Alben aus der Klassik. Und in dieser Stunde möchte ich Ihnen eine Künstlerin vorstellen mit ihrem neuen Album, die Pianistin Violetta Khachikian. Sie hat ihr 4. Soloalbum veröffentlicht und es heißt Wings of Renaissance, also Flügel der Renaissance. Mehr zum Titel und mehr zum Programm dieser Aufnahme hören wir gleich. Ich habe nämlich Violetta Khachikian zum Gespräch getroffen. Jetzt aber erstmal Musik, die Variationen auf eine Gaillarda von John Dowland, ein Vertreter des Frühbarock, der sich auf die Musik des englischen Renaissance-Komponisten John Dowland bezieht. Ach, und jetzt habe ich hier eine kleine Verdrehung gemacht, nämlich die Variationen auf eine Gaillarda von John Dowland, die sind nämlich komponiert von Samuel Scheidt. So ist es richtig. So, am Klavier Violetta Khachikian.

0: Die Variationen auf einer Gaillarde von John Dowland vom Komponisten Samuel Scheidt, am Klavier Violetta Hatschikian. Sie hat ein Album veröffentlicht mit dem Titel Wings of Renaissance. Darauf gibt es abwechselnd Musik von Komponisten und Komponistinnen vom 16. bis zum 20. Jahrhundert. Wir haben da also Musik von Samuel Scheidt, wie wir gerade gehört haben, von William Byrd, Maurice Ravel, aber auch von Elisabeth Jacques de la Guerre, Marianne von Martinez und von der russischen Komponistin Katharina Alexejewna Woronzowa. Also eine breite Palette von bekanntem und viel unbekanntem Repertoire. Und zwar gespielt, wie wir gerade auch gehört haben, auf einem modernen Flügel. Ich habe Violetta Hatschikian vor ein paar Tagen hier in Berlin getroffen und ich habe sie gefragt, was sie eigentlich persönlich an der Epoche der Renaissance so fasziniert hat.
1: Ich glaube, meine erste Begegnung war tatsächlich die Musik, als ich noch ein Kind war. Und ich kann mich noch ganz gut daran erinnern, dass die Musik von den Variationen von Samuel Scheidt, die ich auch eben aufgenommen habe, habe ich zum ersten Mal bei einem experimentellen Zeichentrickfilm für Kinder gesehen habe. Und diese Musik blieb in meinem Ohr und ich habe immer wieder gesucht, was war dieser Komponist, wer war das? Es hat wirklich lange gedauert, bis jemand mir geholfen hat und gesagt, ja, das ist eben das Stück. Und dann habe ich gemerkt, wie viel Platz diese besondere Musik in meinem Leben hat. Ich traue mich nicht, auf den alten Instrumenten zu spielen, aber ich höre das immer wieder. Ich gehe in Konzerten, ich spiele das auch Experten vor und bleibe ständig im Kontakt mit Menschen, die sich mit der alten Musik beschäftigen. Das ist für mich wie eine Basis vom Rhythmus, von Ehrlichkeit, von Hoffnung. Also wenn ich einfach nur ein bisschen melancholisch bin, dann habe ich immer, sagen wir, die Musik von Michael Pretorius dabei, die mich wieder auflebt und wieder neue Energie gibt. Deswegen ist es meine ganz große Herzensangelegenheit und ich bin sehr froh, dass dieser alte Traum von der Kindheit jetzt realisiert wurde.
0: Kannst du mir einmal erstmal erklären, was genau der Titel Wings of Renaissance für dich ausdrucken möchte?
1: Ich wollte die Werke aussuchen, die inspiriert von der Renaissancezeit waren. Natürlich ist es schon keine echte Renaissancezeit mehr, es ist eher Frühbarockzeit. Aber da trotzdem der Mensch steht im Zentrum. Und alles Schönes, was die Renaissancezeit geschafft hat, wurde dann weiter übernommen, entwickelt und somit wie mit den Flügeln weitergebracht zu den anderen Epochen und Generationen. Deswegen dachte ich, eine Art Flügel und Wings of Renaissance wäre der beste Begriff dafür, was auch bis zum 20. Jahrhundert lief und flog, weil das letzte Werk, was ich dann auf der CD habe, von Maurice Ravel, ist auch alte Musik orientiert. Deswegen dachte ich, passt das ganz gut.
0: Mhm. Wie kommt denn eigentlich so ein CD-Programm zustande? Also deine letzte CD, deine letzte Aufnahme, hast du romantischen Fugen gewidmet? Fugenpassion hieß diese Aufnahme. Wie entsteht denn so ein Programm für dich?
1: Eigentlich ist es auch gar nie so weit vom Thema Fuge, weil es auch so eine Struktur von den alten Barockzeiten hat. Und ich dachte, man könnte das vertiefen oder einfach nur einen anderen, näheren Weg gehen. Übrigens gibt es auch eine Fuge auf meiner CD, eben von Maurice Ravel, die aber nicht so romantisch ist oder wirkt. Ich spielte immer wieder Stücke, die für Cembalo komponiert wurden. Natürlich, wie alle Pianisten spielen oder müssen spielen. Das volltemperierte Klavier von Johann Sebastian Bach. Aber auch frühere Werke, die man kaum auf dem modernen Flügel spielt. Und das wird sogar manchmal missverstanden. Warum spielen sie das überhaupt auf dem modernen Flügel? Heute gibt es so wunderbare Cembalis. Natürlich. Aber ich bin zwar eine Pianistin und ich möchte dem Publikum ganz unterschiedliche Musik vorstellen. sogar die Musik, die sie noch nie gehört haben. Vielleicht gehen sie nicht in die Barockkonzerten, aber sie sind jetzt bei mir. Und ich habe das immer wieder erfahren, nach irgendwelchem Werk von William Byrd, Samuel Scheidt, waren alle so begeistert und sagen, oh, das hat mir eine neue Welt entdeckt, also, und eröffnet. Ich möchte es mehr hören. Und da es mir auch Spaß gemacht hat zu spielen, habe ich angefangen zu suchen, welche Stücke noch gut dem heutigen Flügel passen. Nicht alle. Man muss sehr mit den Verzierungen aufpassen, damit der Klang nicht so grell wird. Eben das Beste aus dem modernen Flügel holen. Und so entstand eine ganz große Sammlung. Und ich dachte, oh, was mache ich damit? Ich muss das irgendwie strukturieren. Dann wollte ich einfach zeigen, unterschiedliche Länder, so wie England mit William Byrd, Deutschland mit Samuel Scheidt, Frankreich mit Elisabeth Jacquet de la Guerre, Österreich mit Marianne von Martinez und sogar Russland, obwohl diese Cembalo-Kultur viel später da angekommen ist, am Ende des 18. Jahrhunderts. Und diese Sammlung fühlte sich harmonisch und ich dachte, ja, jetzt kann ich eine CD aufnehmen.
0: Ein zentrales Werk, hast du ja schon angesprochen, auf diesem Album ist Maurice Ravels Le Tombeau du Couperin. Wie greift denn Ravel hier auf eine Tradition aus der Barockzeit zurück und wie setzt er das auch in Verbindung mit seiner eigenen modernen Klangsprache?
1: Ich glaube, er war ein großer Kenner und er war immer fasziniert von der klaren Struktur der alten Musik. Vor allem, wie er eine Fuge schreibt. Das ist eine der wenigsten Fugen in seinem Leben. Also die ist eigentlich die Fuge, die bekannt ist, die immer wieder gespielt wird. Und obwohl es ein einziges großes Polyphoniewerk von ihm ist, ist es so gut grammatikalisch sozusagen geschrieben, dass man sofort versteht, dass er das sehr gut gelernt hat, dass er das vertieft hat und sich von den alten Meistern inspiriert hat. Aber was er ganz neu da erfunden hat, das sind so die Harmonien, die Zusammenhänge, ganz neue, mutige Klänge, so dass sogar sein Verleger etwas unsicher war, ob die Menschen das überhaupt hören und spielen wollen. Aber da hat er Unrecht. Heute ist das nicht nur von den großen Pianisten immer wieder gespielt, von Studierenden, sondern auch von den Orchestern, weil das Werk auch während des Lebens von Ravel so gut angekommen ist, dass er 4 Sätze davon für das Orchester umgeschrieben hat. Und ich habe mich eben vom Orchesterklang inspiriert, als ich das gespielt und geübt habe, vor allem von der Oboe. Und ich habe mich immer wieder gefragt, ob mein Klavier genauso schön und hell wie Oboe klingen könnte. Hoffentlich hat ein paar Stellen gut geklappt.
0: Violetta Hatschikian war das im Gespräch und wir werden sie auch immer wieder noch in dieser Stunde hören. Maurice Ravel hat seinen Klavierzyklus Le Tombeau de Couperin mitten im Ersten Weltkrieg komponiert und er hat dabei jeden der 6 Sätze einem Freund gewidmet, der im Krieg gefallen ist. Ein Tombeau, das ist eine Tradition aus der Renaissance- und Barockzeit, die einen musikalischen Nachruf gleicht. Und Violetta hat es schon im Interview gesagt, wir haben hier unter anderem eine Fuge, die hören wir jetzt auch und das ist der 2. Satz. Und im Anschluss spielt Violetta Hatschikian dann den 6. Satz. Die Toccata von Maurice Ravel.

0: Violetta Hatschikian spielte hier den zweiten und sechsten Satz, die Fuge und die Toccata aus Ravels Le Tombeau de Couperin. Wings of Renaissance, so heißt die aktuelle Aufnahme mit der Pianistin Violetta Hatschikian. Die Pianistin ist in Krasnodar geboren und studierte erst in St. Petersburg, dann in Lübeck. 2020 hat sie ihr drittes Album veröffentlicht, Fugenpassion mit romantischen Fugen. Und für Wings of Renaissance hat sie nun auch mehrere Stücke von Komponistinnen eingespielt. Drei nämlich, also drei Komponistinnen. Und da wollte ich von ihr wissen, ob dahinter eine besondere Motivation steckt, die Musik von Frauen mehr sicht- und hörbar zu machen.
1: Das war die Idee, die während dieser Sammlung ganz neu gekommen ist. Ich spiele immer wieder die Werke von Komponistinnen und habe mit Lili Boulanger angefangen vor ein paar Jahren. Natürlich, weil ich auch sehr gerne französische Musik spiele. Aber als ich einfach nur nach den Komponisten aus der Barockzeit gesucht habe, habe ich ganz viele gegoogelt und habe immer wieder die Namen von Frauen gesehen. Und ich war so neugierig und dachte, ach, wie schön, dass auch in der Barockzeit die Frauen komponieren durften, dass die auch herausgegeben wurden, dass viele auch sogar Karriere hatten. Und ich habe einfach nur angefangen, das zu spielen. Heutzutage kann man ganz schnell die Noten finden und sogar auch Handschriften. Und dann dachte ich, nein, das darf einfach nicht im Schatten bleiben. Auf meiner CD hört man tatsächlich ein männliches Werk und dann ein Werk von einer komponierenden Frau und dann wieder und immer abwechselnd. Dass es nicht nur genauso schön ist, ich würde das auf keinen Fall vergleichen. Ich möchte, dass einfach auf jeden Fall in derselben Reihe steht und genauso präsentiert wird. Und diese Werke wurden einfach überhaupt nicht bekannt und auch auf dem Flügel gar nicht eingespielt. Vielleicht bin ich auch die Erste, die Suitenteile von Elisabeth Jacquet de la Guerre auf dem Flügel eingespielt hat. Ganz große Rolle spielte sie in Frankreich als komponierende Frau und war die allererste, die dann die französische Oper geschrieben hat und es auch inszeniert hat. Natürlich hatten viele Frauen damals auch die ganz schwierige Schicksale. Aber ich bin auch sehr froh, dass sie einen stolzen Platz in meinem Programm haben. Und daraus ist ein getrenntes Programm aus komponierenden Frauen entstanden. Und jetzt spiele ich das überall, ja, in Deutschland und heißt mein Heller Garten.

0: und herzlich und ganz interessant, harmonisch für mich, frisch. Dass es auf jeden Fall ihren eigenen Stil zeigt, den wir noch ganz gerne kennenlernen können.
1: Ja, und das können wir jetzt auch tatsächlich hören mit den folgenden Aufnahmen mit Violetta Hatschikian am Klavier. Elisabeth Jacquet de la Guerre lebte von 1665 bis 1729 und Violetta Hatschikian spielt von ihr aus der Suite Nummer 2 in G-Moll die Sarabande und die Gigue und im Anschluss die Sarabande aus der dritten Suite in A-Moll.

0: drei Suitensätze von der französischen Komponistin Elisabeth Jacquet de la Guerre. Nicht nur eine Komponistin ist auf diesem Album Wings of Renaissance von der Pianistin Violetta Hatzikian vertreten, sondern gleich drei, darunter auch die österreichische Komponistin Mariana von Martinez. Eine Zeitgenossin ist das von Mozart, sie lebte und wirkte in Wien. Violetta Hatzikian.
1: Man kennt sie als Schülerin von Joseph Haydn, der im Familienhaus von Mariana von Martinez lebte. Sie kam aus einer musikalischen Familie. Und ich habe auch gelesen, dass er statt Miete zu zahlen, sie unterrichtet hat. Und war schon damals von ihrem Talent fasziniert und sagte immer, aus ihr wird eine hochwertige Musikantin sein. Und sie konnte tatsächlich ihr ganzes Leben komponieren und nahm aktiv in Wiener Musikleben teil.
0: Sie war ja auch eine erfolgreiche Sängerin, eine sehr gute Sängerin. Ist ihre Klaviermusik auch sehr sängerisch, sag ich mal?
1: Also sehr melodisch auf jeden Fall. Mhm. Und all diese Melodien kann man sich sehr gut merken und sie werden so Ohrwürmer. Das ist ein gutes Zeichen. Ja, auch wie damals in der Wiener Oper.

0: Der zweite Satz aus der Sonate in A-Dur von Mariana von Martinez mit der Pianistin Violetta Radjikian. Das Album Wings of Renaissance beinhaltet Musik von drei Männern und drei Frauen. Und die dritte Frau im Bunde, die ist die russische Komponistin Jekaterina Alexejewna Worontsova, eine Zeitgenossin von Katharina der Großen im 18. Jahrhundert. Sie ist sehr jung gestorben, mit 23 Jahren. Violetta Radjikian.
1: Ich habe sie auch nur beim Zufall auf einer Liste von komponierenden Frauen gefunden und war sehr froh, dass auch ein russischer Name dabei ist, und habe dann weiter recherchiert. Lustigerweise zum Beispiel auf der russischen Wikipedia steht sie nur als Frau von dem Worontsov. Und da steht gar nicht, dass sie überhaupt komponiert hat. Und eine sehr erfolgreiche Musikerin, eine Fräulein im Hof von Jekaterina der Große war. Ihre Werke wurden nie herausgegeben. Ich habe bei einem glücklichen Zufall die Fotos von den Handschriften aus einem Museum bekommen, von einem guten Freund aus St. Petersburg, der sich auch mit der alten Musik beschäftigt. Er hat mir das einfach nur so zur Inspiration geschickt. Da stand nie so viel in den Noten, ganz viele Wiederholungen. Und das war eben der Punkt, mit dem ich mich ganz aktiv beschäftigt habe und eigentlich zum ersten Mal in meinem Leben, dass ich sehr viel dazu mitkomponiert konnte und durfte. Eigentlich war das die Tradition, bei den Wiederholungen immer wieder was Neues zu improvisieren, zu erfinden. Und das war eine ganz tolle Erfahrung für mich, dass ich ein bisschen mitgestalten diese kleine, bisher unbekannte Werke durfte.
0: Wurden diese Stücke schon mal aufgenommen eigentlich?
1: Ich habe ein paar Aufnahmen auf den anderen Instrumenten gehört. Ich glaube, einmal mit Laute, einmal mit, eine einzige gibt es mit dem Cembalo.

Das Männerett in D-Moll von Jekaterina Alexejewna Worontsova mit der Pianistin Violetta Khachikyan. Sie hat ihr viertes Album veröffentlicht beim Label Öms Classics Wings of Renaissance. Und aus dem letzten Album vor gut 5 Jahren, aus der Fugenpassion, so heißt das Album, daraus hören wir jetzt die Fuge in S-Dur von Felix Mendelssohn Bartholdy. Es spielt Violetta Khachikyan.

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1: Zwei Uhr, die Nachrichten. Beim Schutz von Kindern und Jugendlichen vor sexueller Gewalt und der Betreuung von Opfern hat Deutschland in einem internationalen Vergleich eine positive Bewertung erhalten. Dazu untersuchte die Denkfabrik Economist Impact insgesamt 60 Länder und stufte Deutschland nach Australien und Großbritannien auf Platz 3 ein. Dahinter folgen Frankreich, Kanada, Schweden und Italien. Grundlage der Bewertung waren den Angaben zufolge 23 Indikatoren wie etwa Gesetze, Richtlinien, Programme und Angebote, die Behörden anbieten, um Kinder zu schützen und im Fall von erlebter Gewalt aufzufangen. Nachholbedarf sehen die Autoren hingegen in der Kategorie Vorbeugung, in der Deutschland lediglich Platz 20 zugesprochen wurde. Sehr gut bewertet hingegen wurden etwa Angebote wie Rechtsbeistand, Zugang zu kostenloser Unterstützung und Wege zur Entschädigung. Bundeswirtschaftsministerin Reiche hat sich für eine baldige Senkung der Stromsteuer für alle ausgesprochen. Diese müsse kommen, sobald dafür im Haushalt Spielräume da seien, sagte die CDU-Politikerin der Rheinischen Post. Finanzminister Klingbeil vom Koalitionspartner SPD habe zugesagt, alle Optionen zu prüfen. Das schwarz-rote Regierungsbündnis hatte im Koalitionsvertrag eine Senkung für alle auf das europäische Mindestmaß vereinbart. Bislang wurde dies jedoch nicht vollständig umgesetzt. Die Stromsteuer wurde stattdessen lediglich für die Industrie, das produzierende Gewerbe sowie die Land- und Forstwirtschaft reduziert, nicht aber für private Haushalte und sämtliche Unternehmen. Begründet worden war dies mit Haushaltsengpässen, nachdem sich Union und SPD nicht auf eine Gegenfinanzierung einigen konnten. Bei einem Drohnenangriff in den Vereinigten Arabischen Emiraten ist ein Feuer im Bereich eines Atomkraftwerks ausgebrochen. Ein Stromgenerator des AKW Baraka westlich von Abu Dhabi sei in Brand geraten, teilte das Medienbüro der Hauptstadt mit. Der Brand habe die Sicherheit der Anlage aber nicht gefährdet und der Betrieb laufe normal, hieß es. Auch die Strahlungswerte seien auf einem normalen Niveau. Die Internationale Atomenergiebehörde äußerte sich besorgt über den Vorfall. Die Regierung der Emirate sprach von einem terroristischen Angriff, machte aber zunächst niemanden konkret verantwortlich. Seit Beginn des Kriegs der USA und Israels gegen den Iran hat die Islamische Republik wiederholt die Vereinigten Arabischen Emirate beschossen, ebenso wie andere Golfstaaten, in denen US-Militärbasen angesiedelt sind. Bundesgesundheitsministerin Warken schätzt das Risiko für die deutsche Bevölkerung durch Ebola als äußerst gering ein. Sie halte es für nahezu ausgeschlossen, dass die Weltgesundheitsorganisation den Ausbruch zu einer Pandemie hochstuft, sagte die CDU-Politikerin im ARD-Fernsehen. Gestern hatte die WHO den internationalen Gesundheitsnotstand ausgerufen, weil es in der Demokratischen Republik Kongo und im benachbarten Uganda einen Ausbruch mit einer seltenen Variante des Virus gibt. Dies soll nach Angaben der Ministerin vor allem die Behörden in den betroffenen Ländern unterstützen, etwa um größere Feste abzusagen. Ebola-Viren übertragen sich nicht über die Luft, sondern nur beim Kontakt mit Körperflüssigkeiten. Bereits 2014 und 2019 hatte die WHO den internationalen Gesundheitsnotstand nach Ebola-Ausbrüchen in Afrika ausgerufen. Die Sportvereinigung Elversberg steigt in die Fußball-Bundesliga auf. Die Saarländer sicherten sich bei einem 3:0-Erfolg über Preußen Münster den Aufstieg in die höchste Spielklasse. Die Gemeinde Spiesen-Elversberg mit 12.800 Einwohnern wird damit zum kleinsten Standort der Bundesliga-Geschichte und löst Unterhaching ab. Das Saarland war 33 Jahre lang nicht mehr in der ersten Liga vertreten. Schon bekannt war, dass Schalke 04 aufsteigt.